0: Magdeburger Landtag erhalten wird, um regieren zu können. In Moskau sind die Gespräche zwischen Präsident Putin und den US-Unterhändlern Witkow und Kushner beendet worden. Einzelheiten der dreistündigen Unterredung im Kreml sind noch nicht bekannt. Der außenpolitische Berater Putins, Uschakow, nannte die Gespräche offen und konstruktiv. Ein anderer hochrangiger russischer Regierungsvertreter sprach im Anschluss von einem wichtigen Friedensbesuch. Laut US-Präsident Trump sollten Witkow und Kushner neue Ideen unterbreiten, wie der Krieg in der Ukraine beendet werden kann. Putin hatte zu Beginn des Treffens erklärt, Kontakte zwischen Moskau und Washington seien stets vorteilhaft. Die Situation sei aber nicht einfach. Die US-Gesandten werden nun in der ukrainischen Hauptstadt erwartet. Russland hat zugesagt, die Luftangriffe auf Kiew für 3 Tage einzustellen. Eine Rakete des bayerischen Raumfahrt-Startups ESA Aerospace ist erfolgreich ins All gestartet. Die unbemannte Trägerrakete Spectrum hob um 22 Uhr deutscher Zeit vom norwegischen Weltraumbahnhof Andøya ab. Nach Angaben des Unternehmens erreichte sie eine erdnahe Umlaufbahn. Beim ersten Startversuch im Frühjahr vergangenen Jahres war die Rakete nach 30 Sekunden ins Meer gestürzt. Bundesforschungsministerin Baer erklärte, Deutschland könne Raumfahrt. Dass erstmals eine deutsche Trägerrakete den Erdorbit erreicht habe, sei ein Meilenstein. Die Spectrum-Rakete soll zivile und militärische Satelliten in erdnahe Umlaufbahnen bringen. Eine europäische Trägerrakete wäre ein Schritt zu weniger Abhängigkeit von US-Anbietern wie SpaceX. Das Wetter. In der Nacht noch einzelne Schauer im Osten, sonst oft gering bewölkt oder klar und meist niederschlagsfrei. Streckenweise Nebel. Abkühlung auf 14 bis 6 Grad. Tagsüber im Nordosten wechselnd bewölkt, sonst viel Sonnenschein. Abends im westlichen Bergland Schauer möglich. Temperaturen von 19 Grad an den Küsten bis 29 Grad im Südwesten. Und die weiteren Aussichten: Am Montag wechselnd im Südosten zunächst gering bewölkt, später von der Mitte bis in den Süden örtlich Schauer und Gewitter, teils kräftig mit Starkregen, Hagel und Sturmböen, 20 bis 33 Grad. Das waren die Nachrichten.
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2: Dazu herzlich willkommen, sagt Christina Pucciata. Doch bevor wir uns der klassischen Musik widmen, zunächst ein Blick an den Sternenhimmel.
3: Sternzeit, 6. September. Von der Himmelspolizei zum Aufbau des Kosmos. Bausteine der kosmischen Struktur ist der Titel der Tagung der Astronomischen Gesellschaft in der kommenden Woche in Garching. Die Fachleute diskutieren über extrem massereiche schwarze Löcher, dunkle Materie und den Aufbau des Universums. Eine große Frage ist, wann die ersten Sterne im All entstanden sind. Neue Daten des Webb-Teleskops zeigen, dass im Kosmos sehr schnell die Lichter angingen. Als sich die ersten Bausteine von Galaxien gebildet hatten, gruppierten sie sich zu großen Haufen. Wie genau das geschehen ist, ist bis heute ein Rätsel. Immerhin lässt sich die Frühzeit des Kosmos inzwischen recht gut beobachten. In Garching tauscht man sich über aktuelle Ergebnisse aus und darüber, welche Teleskope künftig bei welchen Forschungsfragen zum Einsatz kommen. Eine große Rolle wird das riesige Radioteleskop SKA spielen, das gerade in Südafrika und Australien gebaut wird. Die Ursprünge der Astronomischen Gesellschaft gehen auf das Jahr 1800 zurück. Damals gründeten einige Astronomen in Lilienthal bei Bremen die Vereinigte Astronomische Gesellschaft. Ihr Ziel war, mit einer gut koordinierten Himmelspolizei nach einem Himmelskörper zu suchen, den sie zwischen der Mars- und der Jupiterbahn vermuteten. Tatsächlich entdeckte man dort zahllose Kleinplaneten. Inzwischen sind die Forschungsobjekte zumeist deutlich größer und weiter entfernt. Zur Abrundung der Tagung gibt es am Donnerstagabend um 20 Uhr im Gebäudekomplex Maschinenwesen der TU München einen öffentlichen Vortrag von Harald Lesch.
2: Und Nun von den Sternen zurück zur Erde und zur Musik. Wie bringt ein Komponist Farbe in seine Musik? Antonín Dvořáks Antwort auf diese Frage könnte lauten: mit Tanz und Folklore. Wie zum Beispiel in seinem Klavierquartett Nummer 2 in S-Dur. Innerhalb weniger Wochen komponierte Dvořák das Werk im Sommer 1889 in seinem Landhaus im tschechischen Vysoká. Dabei verbindet er die klassische Form des Klavierquartetts mit böhmisch geprägten Tanzrhythmen und folkloristisch anmutenden Wendungen. Sie hören Antonín Dvořáks zweites Klavierquartett nun in einer Aufnahme vom Festival Spannungen vergangenes Jahr. Es spielten der Pianist Zoltán Fejérváry, Violinist Christian Tetzlaff, Bratschinistin Elisabeth Kufferath und die Cellistin Julia Hagen.

Sie hörten Antonín Dvořáks zweites Klavierquartett. Es spielten der Pianist Zoltán Fejérváry, Violinist Christian Tetzlaff, Bratschistin Elisabeth Kufferath und die Cellistin Julia Hagen. Vom Klavierquartett zum Soloklavier. Ähnlich bei Dvořák ist auch die Tonsprache von Leoš Janáček tief in der tschechischen Tradition verwurzelt. Seine vier Klavierstücke Im Nebel wirken rätselhaft und fallen in eine Schaffensphase, in der Janáček mit seinem Klang experimentiert. Die Brüche und wechselnden Stimmungen zwischen zarter Melancholie und innerer Unruhe sind ein ständiger Begleiter dieser Musik. Es spielt die Pianistin Olena Kuschpla.

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1: Drei Uhr, die Nachrichten. Nach einem Treffen mit dem russischen Präsidenten Putin in Moskau werden die US-Unterhändler Witkow und Kushner erstmals in der Ukraine zu Gesprächen über ein mögliches Kriegsende erwartet. Präsident Selenskyj will die beiden heute in Kiew empfangen. Russland kündigte an, die Luftangriffe auf die ukrainische Hauptstadt für 3 Tage einzustellen. Die Gespräche zwischen Putin und den US-Unterhändlern waren am Abend nach rund 3 Stunden zu Ende gegangen. Der außenpolitische Berater Putins, Uschakow, nannte die Gespräche offen und konstruktiv. Der russische Präsident hatte zu Beginn des Treffens erklärt, Kontakte zwischen Moskau und Washington seien stets vorteilhaft. Die Situation sei aber nicht einfach. Die US-Seite äußerte sich zunächst nicht öffentlich zu der Unterredung. Nach der Sabotage an Umspannwerken in mehreren Bundesländern fordert der stellvertretende Vorsitzende der Unionsfraktion Krings Konsequenzen. Die Anschläge auf das Stromnetz hätten eine terroristische Qualität, sagte der CDU-Politiker dem Kölner Stadtanzeiger. Innenminister Dobrindt spreche zu Recht von Klimaextremismus. Es müssten die harten Straftatbestände zum Schutz der rechtsstaatlichen und demokratischen Ordnung konsequent zur Anwendung gebracht werden, betonte Krings. Baden-Württembergs Ministerpräsident Özdemir forderte, die sicherheitsrelevante Infrastruktur müsse besser geschützt werden. Der Grünen-Politiker sprach sich gegenüber dem Redaktionsnetzwerk für eine enge Zusammenarbeit der Bundesländer aus. Zuletzt waren bei versuchten Anschlägen auf das Stromnetz in Sachsen selbstgebaute Sprengvorrichtungen entdeckt worden. Die Behörden prüfen einen Zusammenhang mit ähnlichen Funden in Brandenburg und Nordrhein-Westfalen. Bei der Suche nach dem Tatverdächtigen setzen die Ermittler auch auf Hinweise aus der Bevölkerung und haben Fotos des Mannes veröffentlicht. In Sachsen-Anhalt wird heute ein neuer Landtag gewählt. Rund 1,7 Millionen Wahlberechtigte sind zur Stimmabgabe aufgerufen. Die Wahllokale öffnen um 8 Uhr und schließen um 18 Uhr. Der Ausgang der Wahl hat über das Bundesland hinaus politische Bedeutung und wird auch international mit großem Interesse verfolgt. In Umfragen liegt die AfD, die vom Landesverfassungsschutz in Sachsen-Anhalt als gesichert rechtsextrem eingestuft wird, deutlich vorn. Unklar ist jedoch, ob sie ausreichend Sitze im Magdeburger Landtag erhalten wird, um regieren zu können. Dies dürfte auch davon abhängen, wie viele der kleineren Parteien über der 5%-Hürde liegen werden und damit ins Parlament einziehen. In Köln hat die Polizei bei einem Protest des Bündnisses Rheinmetall entwaffnen einen Teil des Demonstrationszuges gestoppt. Wie die Kölner Polizei

0: Er mitteilte, warfen vermummte Personen kurz nach Beginn der Demonstration mit Farbbeuteln und brannten Pyrotechnik ab. Teilnehmer hätten zudem Polizisten getreten und geschlagen sowie mit Stahlkugeln auf Beamte geschossen. 11 Polizistinnen und Polizisten seien verletzt worden. Demonstrierende warfen hingegen der Polizei übermäßige Gewalt vor. Das Bündnis Rheinmetall Entwaffnen veranstaltet derzeit erneut ein Protestcamp in Köln. Bereits vergangenes Jahr war es bei der Abschlussdemonstration zu Zusammenstößen mit der Polizei gekommen. Eine Rakete des bayerischen Raumfahrt-Startups ESA Aerospace ist erfolgreich ins All gestartet. Die unbemannte Trägerrakete Spectrum hob um 22 Uhr deutscher Zeit vom norwegischen Weltraumbahnhof Andøya ab. Nach Angaben des Unternehmens erreichte sie eine erdnahe Umlaufbahn. Beim ersten Startversuch im Frühjahr vergangenen Jahres war die Rakete nach 30 Sekunden ins Meer gestürzt. Die Spectrum-Rakete soll zivile und militärische Satelliten in erdnahe Umlaufbahnen bringen. Eine europäische Trägerrakete wäre ein Schritt zu weniger Abhängigkeit von US-Anbietern. Das Wetter. In der Nacht noch einzelne Schauer im Osten, sonst oft gering bewölkt oder klar und meist niederschlagsfrei. Streckenweise Nebel, Abkühlung auf 14 bis 6 Grad. Tagsüber im Nordosten wechselnd bewölkt, sonst viel Sonnenschein. Abends im westlichen Bergland Schauer möglich. Temperaturen von 19 Grad an den Küsten bis 29 Grad im Südwesten. Und die weiteren Aussichten: am Montag wechselnd, im Südosten zunächst gering bewölkt. Später von der Mitte bis in den Süden örtlich Schauer und Gewitter, teils kräftig mit Starkregen, Hagel und Sturmböen, 20 bis 33 Grad. Das waren die Nachrichten.
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2: Willkommen zur zweiten Stunde der Radionacht. Am Mikrofon hören Sie weiterhin Christina Pucciata. Der deutsch-dänische Komponist und Musikkritiker Johann Adolf Scheibe muss eine spitze Feder gehabt haben. Im Jahr 1737 veröffentlichte Scheibe in seiner Zeitschrift Der kritische Musikus eine Glosse, deren Ziel kein geringerer war als Johann Sebastian Bach. Auf seinem neuen Album Bach versus Scheibe hat das Concerto Köln die Rivalität der Komponisten verarbeitet und die unterschiedlichen Klangwelten von Bach und Scheibe gegenübergestellt. Unter Leitung von Max Volbers und gemeinsam mit Sopranistin Marie-Sophie Pollack zeigt das Concerto Köln den ästhetischen Konflikt zwischen Hochbarock und Klassik. Sie hören nun zwei Instrumentalwerke des Albums, die im Deutschlandfunk Kammermusiksaal in Köln aufgenommen wurden. Sonata aus der Passionskantate Der sterbende Jesus von Johann Adolf Scheibe und danach Johann Sebastian Bachs Konzertsatz Sinfonia in D-Dur.

Sie hörten Johann Adolf Scheibes Sonata aus der Passionskantate Der sterbende Jesus und Johann Sebastian Bachs Sinfonia in D-Dur, gespielt vom Concerto Köln unter der Leitung von Max Volbers. Beide Aufnahmen wurden im Deutschlandfunk Kammermusiksaal in Köln aufgenommen. Nach Scheibe und Bach widmen wir uns nun einem Komponisten, der die Phase des Übergangs zwischen Hochbarock und Frühklassik intensiv künstlerisch vorbereitet und mitgestaltet hat, Georg Philipp Telemann. Wir senden nun Telemanns dramatische Kantate Ino für Sopran und Orchester, gesungen von Christina Landshammer und gespielt von der Akademie für Alte Musik Berlin unter Leitung von Bernhard Forck.

0: Das war Ino, eine dramatische Kantate für Sopran und Orchester von Georg Philipp Telemann. Bernhard Fork dirigierte die Akademie für Alte Musik Berlin. Solistin war Christina Landshammer. Und nun das Kalenderblatt. Heute vor 125 Jahren wurde ein Attentat auf US-Präsident William McKinley verübt. Ein Kalenderblatt von Katja Ridderbusch.
1: Empfang im Temple of Music bei der Weltausstellung in Buffalo, New York. US-Präsident William McKinley begrüßt die Bürger. Ein Organist spielt eine Bach-Sonate. Um 16.07 Uhr streckt ein junger Mann McKinley die linke Hand entgegen. Die rechte hält er unter einem Taschentuch verborgen. Im Moment des Handschlags feuert der Mann 3 Schüsse aus einem Revolver. Es war der 6. September 1901. Die Abendausgaben der Zeitungen jagten die Nachricht vom Attentat auf den Präsidenten durch das Land.
2: Extra! Schüsse auf Präsident McKinley bei Weltausstellung in Buffalo. Kugeln in Brust und im Bauch.
1: McKinley wurde in ein improvisiertes Krankenhaus gebracht. Dort fehlte es an chirurgischer Grundausrüstung und es gab kaum elektrisches Licht. McKinley überlebte die Operation, schien sich zunächst sogar zu erholen. Doch dann breitete sich Wundbrand in seinem Körper aus und der 25. Präsident der USA starb 8 Tage nach dem Attentat. Der Täter, der Anarchist Leon Czolgosz, wurde einen Monat später auf dem elektrischen Stuhl hingerichtet. In der Folge des Attentats kam es zu einer radikalen Reform des Sicherheitsprotokolls für US-Präsidenten, sagt die Journalistin Carol Lennig bei einer Veranstaltung zur Vorstellung ihres Buches über die Geschichte des Secret Service.
3: 3 Presidents had to be assassinated before
4: 3 Präsidenten, Abraham Lincoln, James Garfield und McKinley, mussten einem Attentat zum Opfer fallen, bevor der Kongress eine Behörde mit dem Schutz des Präsidenten beauftragte. Bis dahin hatte sich der Staat allem widersetzt, was den Anschein einer royalistischen Schutzgarde hatte. Das Weiße Haus war das Haus des Volkes. Und die Idee, dass der oberste Repräsentant des Landes, vom Volk gewählt, sich vor diesem Volk schützen und dafür Steuergelder einsetzen müsste, war einfach undenkbar.
1: Als McKinley die Weltausstellung besuchte, war seinem Beraterteam das Risiko wohl bewusst. Doch der Präsident mischte sich gern unter die Menschen und hielt Personenschützer stets hartnäckig auf Abstand. Am Tag des Attentats waren mehrere Polizisten, Soldaten der US-Armee sowie 3 Agenten des Secret Service zum Schutz der Veranstaltung und des Präsidenten abgestellt. Der Secret Service war zu jener Zeit die einzige nationale Strafverfolgungsbehörde in den USA und wurde nur gelegentlich und inoffiziell zum Personenschutz eingesetzt.
4: Die Öffentlichkeit sieht vor allem das Hollywood-Image. Gestellte Typen mit dunklen Sonnenbrillen, in schwarzen Anzügen, mit Ohrstöpseln und stoischem Gesichtsausdruck. Ihre alleinige Mission,

0: Service 1902 formal die Zuständigkeit für den Schutz des Präsidenten übertrug.
1: In Dallas, Texas, three shots were fired at President Kennedy's
0: motorcade. Im Laufe der Jahre gab es weitere Attentate und Attentatsversuche auf US-Präsidenten, darunter auf McKinleys Nachfolger Theodore Roosevelt, außerdem auf John F. Kennedy, Ronald Reagan und Donald Trump. Dabei waren die Agenten des Secret Service mal Helden, mal Sündenböcke. Doch eine Konstante ist geblieben seit jenem Tag, als William McKinley bei der Weltausstellung in Buffalo die Hände der Bürger schüttelte. Der Schutz ist nur so wirksam, wie es der Präsident zulässt, sagt Carol Lanick.
2: Das Protokoll ist immer das Gleiche. Aber Secret Service-Agenten berichten, dass der Präsident sich am Ende meist durchsetzt. Da ist eine ständige Spannung. Der Präsident will den direkten Kontakt mit den Bürgern. Bilder ohne Hinweis auf Gefahr. Und die Personenschützer insistieren, ihre Nähe erhöht die Sicherheit für den Präsidenten.
3: Katja Ritterbusch erinnerte an das Attentat auf US-Präsident William McKinley heute vor 125 Jahren.
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5: Vier Uhr die Nachrichten. In Moskau sind die Gespräche zwischen Präsident Putin und den US-Unterhändlern Witkow und Kushner beendet worden. Einzelheiten der rund dreistündigen Unterredung im Kreml sind bisher nicht bekannt. Nach Angaben des Weißen Hauses wurden konkrete Pläne für die nächsten Schritte in den Gesprächen über ein mögliches Ende des Ukraine-Kriegs besprochen. Diese sollten in den kommenden Wochen bekannt gegeben werden. Der außenpolitische Berater Putins, Uschakow, nannte die Gespräche offen und konstruktiv. Die US-Gesandten werden heute in der Ukraine erwartet. Präsident Selenskyj will Witkow und Kushner in Kiew empfangen. Russland kündigte an, die Luftangriffe auf die ukrainische Hauptstadt für 3 Tage einzustellen. Nach dem gescheiterten Drohnenanschlag am Flughafen Leipzig-Halle geht Bundesinnenminister Dobrindt von zunehmend hybriden Angriffen durch Russland aus. Der CSU-Politiker sagte der Bild, man könne sich allerdings dagegen wehren. Nach Angaben der Zeitung sieht ein Sicherheitsplan Dobrindts unter anderem den Ausbau der mobilen Drohnenabwehreinheit der Bundespolizei vor. Durch neue, schnell verlegbare Einheiten in strategisch wichtigen Städten wie Frankfurt am Main, München, Hamburg, Berlin, Leipzig und Köln solle der Luftraum über kritischen Drehkreuzen, Flughäfen, Bahnhöfen sowie das Regierungsviertel in Berlin lückenlos vor Drohnen geschützt werden. Deren Abwehr solle künftig zudem nicht nur durch die Bundespolizei und andere Behörden erfolgen dürfen, sondern auch durch Unternehmen der kritischen Infrastruktur. Bundeskanzler Merz betonte, Deutschland sei fest entschlossen, seine Demokratie und sein Territorium zu verteidigen. Dies müsse jeder Angreifer wissen, sagte er bei einer Veranstaltung der niedersächsischen CDU in Langenhagen. Im Zusammenhang mit der Sabotage an Umspannwerken in Brandenburg, Nordrhein-Westfalen und Sachsen sucht die Polizei jetzt per Foto nach einem Tatverdächtigen. Die Ermittler erhoffen sich sachdienliche Hinweise, etwa zum Aufenthaltsort des 48-Jährigen aus Gevelsberg in Nordrhein-Westfalen. Geprüft werden zudem Hinweise, die über ein Online-Portal bei der Polizei eingegangen sind. Bei versuchten Anschlägen auf das Stromnetz in den Landkreisen Bautzen und Görlitz in Sachsen sind insgesamt 12 selbstgebaute Sprengvorrichtungen entdeckt worden. Das teilte die Generalstaatsanwaltschaft Dresden mit. Die sächsischen Behörden prüfen nach eigenen Angaben einen Zusammenhang mit ähnlichen Funden in Brandenburg und Nordrhein-Westfalen. In Sachsen-Anhalt wird heute ein neuer Landtag gewählt. Rund 1,7 Millionen Wahlberechtigte sind zur Stimmabgabe aufgerufen. Die Wahllokale öffnen um 8 Uhr und schließen um 18 Uhr. Der Ausgang der Wahl hat über das Bundesland hinaus politische Bedeutung und wird auch international mit großem Interesse verfolgt. In Umfragen liegt die AfD, die vom Landesverfassungsschutz in Sachsen-Anhalt als gesichert rechtsextrem eingestuft wird, deutlich vorn. Unklar ist jedoch, ob sie ausreichend Sitze im Magdeburger Landtag erhalten wird, um regieren zu können. Dies dürfte auch davon abhängen, wie viele der kleineren Parteien über der 5%-Hürde liegen werden und damit ins Parlament einziehen. Eine Rakete des bayerischen

0: Raumfahrtstartups ESA Aerospace ist erfolgreich ins All gestartet. Die unbemannte Trägerrakete Spectrum hob um 22 Uhr deutscher Zeit vom norwegischen Weltraumbahnhof Andøya ab. Nach Angaben des Unternehmens erreichte sie eine erdnahe Umlaufbahn. Beim ersten Startversuch im Frühjahr vergangenen Jahres war die Rakete nach 30 Sekunden ins Meer gestürzt. Bundesforschungsministerin Baer erklärte, Deutschland könne Raumfahrt. Dass erstmals eine deutsche Trägerrakete den Erdorbit erreicht habe, sei ein Meilenstein. Das Wetter. Tagsüber in der Nordosthälfte wechselnd bewölkt, sonst neben gebietsweisen Wolkenfeldern viel Sonnenschein und trocken. Am Abend im Westen geringes Schauerrisiko. Höchsttemperaturen zwischen 19 und 29 Grad. Morgen wechselnd bewölkt, vereinzelt kurze Schauer, im südlichen Schwarzwald und am Alpenrand einzelne starke Gewitter nicht ausgeschlossen. Abends im Nordwesten Bewölkungsverdichtung, 20 bis 33 Grad. Und die weiteren Aussichten, am Dienstag überwiegend bewölkt, von Nordwesten bis in die Mitte hinein Regen. Im Südosten zunächst trocken und viel Sonne, im Tagesverlauf Schauer und Gewitter mit Sturmböen und Hagel, 19 bis 29 Grad. Das waren die Nachrichten.
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2: Und in der Radionacht hören Sie die neue Platte XL. Mein Name ist Christina Pucciata. Für die Münchner Philharmoniker beginnt mit diesem Monat ein neues Kapitel. Lav Shani übernimmt offiziell das Amt des Chefdirigenten. Die gemeinsame künstlerische Reise hat allerdings längst begonnen, denn Dirigent und Orchester haben bereits ihr erstes gemeinsames Album eingespielt. Mit Claude Debussys Prélude à la Prémédie d'Enfant und Schönbergs Peleas und Melisande stehen zwei Schlüsselwerke auf dem Programm, die eine Schwelle zur musikalischen Moderne bilden. Wir haben Ihnen das Album am vergangenen Sonntag bereits vorgestellt und senden nun einen Ausschnitt daraus. Sie hören den 5. und 10. Satz aus Schönbergs Peleas und Melisande, gespielt von den Münchner Philharmonikern unter Lahav Shani.

Der fünfte und zehnte Satz aus Arnold Schönbergs Peleas und Melisande, gespielt von den Münchner Philharmonikern unter Lahav Shani. Von der tonalen Phase Schönbergs ist der Schritt zur spätromantischen Klangfülle von Richard Strauss gar nicht so weit. Sie hören nun seine sinfonische Fantasie in G-Dur aus Italien, gespielt vom Cleveland Orchestra unter Franz Welser Möst. Direkt im Anschluss reisen wir über den Atlantik in die amerikanische Moderne mit dem Lied Charlie Rutledge von Charles Ives, gesungen von der Mezzosopranistin Olivia Vermeulen und begleitet von Jan-Philipp Schulze.

0: Die Mezzosopranistin Olivia Vermeulen und Jan-Philipp Schulze am Klavier spielten Charlie Rutledge, ein Lied für Singstimme und Klavier von Charles Ives. Direkt davor erklang die sinfonische Fantasie für großes Orchester G-Dur aus Italien von Richard Strauss. Franz Welser-Möss dirigierte das Cleveland Orchestra.
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2: Fünf Uhr, die Nachrichten. In Moskau sind die Gespräche zwischen Präsident Putin und den US-Unterhändlern Witkow und Kushner beendet worden. Einzelheiten der rund dreistündigen Unterredung im Kreml sind bisher nicht bekannt. Nach Angaben des Weißen Hauses wurden konkrete Pläne für die nächsten Schritte in den Gesprächen über ein mögliches Ende des Ukraine-Kriegs besprochen. Diese sollten in den kommenden Wochen bekannt gegeben werden. Der außenpolitische Berater Putins, Uschakow, nannte die Gespräche offen und konstruktiv. Putin hatte zu Beginn des Treffens erklärt, Kontakte zwischen Moskau und Washington seien stets vorteilhaft. Die US-Gesandten werden heute in der Ukraine erwartet. Präsident Selenskyj will Witkow und Kushner in Kiew empfangen. Russland kündigte an, die Luftangriffe auf die ukrainische Hauptstadt für 3 Tage einzustellen. Im Golf von Oman ist nach amerikanischen Angaben ein vom US-Militär angegriffener iranischer Öltanker gesunken. Das teilte das zuständige Regionalkommando CENTCOM in der Nacht auf der Online-Plattform X mit. Der Tanker sei zum Zeitpunkt der Attacke jedoch nicht mit Öl beladen gewesen, hieß es. Das US-Militär hatte bereits zuvor mitgeteilt, insgesamt 3 iranische Öltanker angegriffen zu haben. Dies wurde als Reaktion auf einen iranischen Angriff dargestellt. Die Revolutionsgarden hätten mit ballistischen Raketen auf 2 amerikanische Kriegsschiffe gefeuert, die in den Gewässern patrouillierten. Diese hätten jedoch ausweichen können. In iranischen Medienberichten hieß es dagegen, die US-Schiffe seien dadurch zur Flucht gezwungen worden. Nach dem gescheiterten Drohnenanschlag am Flughafen Leipzig-Halle geht Bundesinnenminister Dobrindt von zunehmenden hybriden Angriffen durch Russland aus. Der CSU-Politiker sagte der Bild, man könne sich allerdings dagegen wehren. Nach Angaben der Zeitung sieht ein Sicherheitsplan Dobrindts unter anderem den Ausbau der mobilen Drohnenabwehreinheit der Bundespolizei vor. Durch neue, schnell verlegbare Einheiten in strategisch wichtigen Städten wie Frankfurt am Main, München, Hamburg, Berlin, Leipzig und Köln solle der Luftraum über kritischen Drehkreuzen, Flughäfen, Bahnhöfen sowie das Regierungsviertel in Berlin lückenlos vor Drohnen geschützt werden. Deren Abwehr solle künftig zudem nicht nur durch die Bundespolizei und andere Behörden erfolgen dürfen, sondern auch durch Unternehmen der kritischen Infrastruktur. Bundeskanzler Merz betonte, Deutschland sei fest entschlossen, seine Demokratie und sein Territorium zu verteidigen. Dies müsse jeder Angreifer wissen, sagte er bei einer Veranstaltung der niedersächsischen CDU in Langenhagen. In Sachsen-Anhalt wird heute ein neuer Landtag gewählt. Rund 1,7 Millionen Wahlberechtigte sind zur Stimmabgabe aufgerufen. Die Wahllokale öffnen um 8 Uhr und schließen um 18 Uhr. Der Ausgang der Wahl hat über das Bundesland hinaus politische Bedeutung und wird auch international mit großem Interesse verfolgt. In Umfragen liegt die AfD, die vom Landesverfassungsschutz in Sachsen-Anhalt als gesichert rechtsextrem eingestuft wird, deutlich vorn. Unklar ist jedoch, ob sie ausreichend Sitze im Magdeburger Landtag erhalten wird, um regieren zu können. Dies dürfte auch davon abhängen, wie viele der kleineren Parteien über der 5%-Hürde liegen werden und damit ins Parlament einziehen. Ein Vulkanausbruch in Indonesien hat den Betrieb am größten Flughafen der Hauptstadt Jakarta beeinträchtigt. Wie die Nachrichtenagentur Reuters schreibt, wurden mehr als 200 Flüge gestrichen. Die Aschewolke nach dem Ausbruch des Vulkans Anak Krakatau habe eine Höhe von bis zu 15.000 Metern erreicht. Die Katastrophenschutzbehörde rief die Bevölkerung dazu auf, bei Ascheregen Masken zu tragen. Örtlichen Medienberichten zufolge sagten mehrere Schulen bereits

0: den Unterricht ab. Das Wetter: tagsüber in der Nordosthälfte wechselnd bewölkt, sonst neben gebietsweisen Wolkenfeldern viel Sonnenschein und trocken. Am Abend im Westen geringes Schauerrisiko, Höchsttemperaturen zwischen 19 und 29 Grad. Morgen wechselnd bewölkt, vereinzelt kurze Schauer im südlichen Schwarzwald und am Alpenrand, einzelne starke Gewitter nicht ausgeschlossen. Abends im Nordwesten Bewölkungsverdichtung, 20 bis 33 Grad. Und die weiteren Aussichten: am Dienstag überwiegend bewölkt, von Nordwesten bis in die Mitte hinein Regen. Im Südosten zunächst trocken und viel Sonne, im Tagesverlauf Schauer und Gewitter mit Sturmböen und Hagel, 19 bis 29 Grad. Das waren die Nachrichten.
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2: Auftakt ist der Titel für die vierte und letzte Stunde der Radionacht. Noch einmal heißt sie Christina Pucciata willkommen. Die Pianistin Lilith Grigorian erinnert sich gut an Armenien in den ersten Jahren nach 1990, ohne Strom oder Heizung, die Klaviere kaputt. Zum Studium zog sie nach Rostock, wo sie heute als Klavierprofessorin unterrichtet. Am Mittwoch können Sie in unserer Deutschlandfunk-Sendung Spielweisen erfahren, wie sich Grigorian mit einem neuen Album ihrem Heimatland Armenien widmet. Zur Einstimmung hören Sie nun Aram Khatchatryans Klavierkonzert in Des-Dur, gespielt von den Münchner Philharmonikern unter Alain Altinoglu und Georgi Gigashvili am Klavier.

Aram Khatchaturians Klavierkonzert in D-Dur, gespielt von den Münchner Philharmonikern unter Alain Altinoglu und Georgi Gigashvili am Klavier. Ähnlich virtuos und farbenprächtig wird es auch nächsten Samstag beim Abschlusskonzert der Last Night of the Proms. Die Royal Albert Hall erwartet nächstes Wochenende rund 6.000 Menschen. Und wir blicken bereits am Donnerstag auf die Highlights der Londoner Proms seit 1895. In unserer Deutschlandfunksendung Historische Aufnahmen können Sie die reiche Aufnahmegeschichte des größten Klassikfestivals der Welt kennenlernen. Als Vorgeschmack senden wir nun die Vocalise für Singstimme und Klavier von Sergei Rachmaninow in einer Bearbeitung für Violoncello, gespielt von Dagmar Spengler-Süßmuth und Frank Dupré. Gleich im Anschluss hören Sie den ersten Satz aus Benjamin Brittens zweiter Cello-Suite in D-Dur, gespielt von Truls Mörck.

0: Dann darf ich mich verabschieden. Ich bin Christina Pucciata und wünsche Ihnen einen schönen Sonntagmorgen.
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2: Sechs Uhr, die Nachrichten. In Moskau sind die Gespräche zwischen Präsident Putin und den US-Unterhändlern Witkow und Kushner beendet worden. Einzelheiten der rund dreistündigen Unterredung im Kreml sind bisher nicht bekannt. Nach Angaben des Weißen Hauses wurden konkrete Pläne für die nächsten Schritte in den Gesprächen über ein mögliches Ende des Ukraine-Kriegs besprochen. Diese sollten in den kommenden Wochen bekannt gegeben werden. Der außenpolitische Berater Putins, Ushakov, nannte die Gespräche offen und konstruktiv. Putin hatte zu Beginn des Treffens erklärt, Kontakte zwischen Moskau und Washington seien stets vorteilhaft. Die US-Gesandten werden heute in der Ukraine erwartet. Präsident Zelensky will Witkow und Kushner in Kiew empfangen. Russland kündigte an, die Luftangriffe auf die ukrainische Hauptstadt für 3 Tage einzustellen. Nach dem gescheiterten Drohnenanschlag am Flughafen Leipzig-Halle geht Bundesinnenminister Dobrindt von zunehmenden hybriden Angriffen durch Russland aus. Der CSU-Politiker sagte der Bild, man könne sich allerdings dagegen wehren. Nach Angaben der Zeitung sieht ein Sicherheitsplan Dobrindts unter anderem den Ausbau der mobilen Drohnenabwehreinheit der Bundespolizei vor. Durch neue, schnell verlegbare Einheiten in strategisch wichtigen Städten wie Frankfurt am Main, München, Hamburg, Berlin, Leipzig und Köln solle der Luftraum über kritischen Drehkreuzen, Flughäfen, Bahnhöfen sowie das Regierungsviertel in Berlin lückenlos vor Drohnen geschützt werden. Deren Abwehr solle künftig zudem nicht nur durch die Bundespolizei und andere Behörden erfolgen dürfen, sondern auch durch Unternehmen der kritischen Infrastruktur. Bundeskanzler Merz betonte, Deutschland sei fest entschlossen, seine Demokratie und sein Territorium zu verteidigen. Dies müsse jeder Angreifer wissen, sagte er bei einer Veranstaltung der niedersächsischen CDU in Langenhagen. In Sachsen-Anhalt wird heute ein neuer Landtag gewählt. Rund 1,7 Millionen Wahlberechtigte sind zur Stimmabgabe aufgerufen. Die Wahllokale öffnen um 8 Uhr und schließen um 18 Uhr. Der Ausgang der Wahl hat über das Bundesland hinaus politische Bedeutung und wird auch international mit großem Interesse verfolgt. In Umfragen liegt die AfD, die vom Landesverfassungsschutz in Sachsen-Anhalt als gesichert rechtsextrem eingestuft wird, deutlich vorn. Unklar ist jedoch, ob sie ausreichend Sitze im Magdeburger Landtag erhalten wird, um regieren zu können. Dies dürfte auch davon abhängen, wie viele der kleineren Parteien über der 5%-Hürde liegen werden und damit ins Parlament einziehen. Aktuell regiert in dem Bundesland eine Koalition aus CDU, SPD und FDP unter Ministerpräsident Schulze. Eine Rakete des bayerischen Raumfahrt-Startups ESA Aerospace ist erfolgreich ins All gestartet. Die unbemannte Trägerrakete Spectrum hob gegen 22 Uhr deutscher Zeit vom norwegischen Weltraumbahnhof Andøya ab. Nach Angaben des Unternehmens ist es das erste Mal, dass eine privat entwickelte Rakete vom europäischen Kontinent aus den Orbit erreicht hat. Beim ersten Versuch im vergangenen Jahr waren nur 30 Sekunden bis zum Absturz vergangen. Bundesforschungsministerin Baer erklärte, Deutschland könne Raumfahrt. Bundeskanzler Merz sprach vom Beginn einer neuen Ära. Die Spectrum-Rakete soll zivile und militärische Satelliten in erdnahe Umlaufbahnen bringen. Eine europäische Trägerrakete wäre ein Schritt zu weniger Abhängigkeit von US-Anbietern wie SpaceX. Im Samstagabendspiel der Fußball-Bundesliga ist die Partie zwischen dem deutschen Meister Bayern München und Aufsteiger Schalke 04 torlos zu Ende gegangen. Zuvor hatte es folgende Ergebnisse gegeben: Hoffenheim-Dortmund 2:3, Bremen-Leipzig 3:1, Leverkusen-Berlin 4:0, Mönchengladbach-Elversberg 3:4 und Paderborn-Freiburg 0:1. Das Wetter. Tagsüber in der Nordosthälfte wechselnd bewölkt, sonst neben gebietsweisen Wolkenfeldern viel Sonnenschein und trocken. Am Abend im Westen geringes Schauerrisiko. Höchsttemperaturen zwischen 19 und 29 Grad. Morgen wechselnd bewölkt, vereinzelt kurze Schauer.

0: Dauer. Im südlichen Schwarzwald und am Alpenrand einzelne starke Gewitter nicht ausgeschlossen. Abends im Nordwesten Bewölkungsverdichtung. Temperaturen 20 bis 33 Grad. Das waren die Nachrichten.
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2: Von Birgit Becker. Ihr Thema: Pflegeversicherung in finanzieller Not. Es braucht mehr Geld.
3: Die Geburtenstärksten unter den Boomer-Jahrgängen, die von 1962 bis 1967, sind meist noch fit und fröhlich und weit entfernt, Klienten der gesetzlichen Pflegeversicherung zu sein. Aber die hat trotzdem schon fertig. Funkt Alarmstufe Rot, um einen Vertreter der Pflegekassen zu zitieren, noch bevor der demografische Wandel das Pflegesystem überhaupt erst erreicht hat. Und damit steht diese jüngste Säule des deutschen Sozialversicherungssystems im 32. Jahr ihres Bestehens desolater da denn je. Womöglich gibt es von einer Himmelswolke herunter oder auch aus der Cafeteria eines hoffentlich gut geführten Altenheims den einen oder anderen der alten Kempen von damals aus den 90ern im politischen Bonn, der sich jetzt die greisen Hände reibt. Damals, als die Kontroversen um die Pflegeversicherung ausgefochten wurden und es um die Frage ging, ob das Pflegeproblem eine gesetzlich-soziale oder eine private Lösung bekommen sollte. Womöglich feigster einer der Pflegeveteranen von damals, haben wir es doch gewusst, das wird nichts mit einem neuen Job für dieses schwerfällige, gefräßige Sozialversicherungssystem. Hätten wir das Ganze doch mal flott an die private Versicherungsbranche weitergereicht. Falls es solche himmlischen oder zutiefst irdischen Neigungen zur Unversöhnlichkeit gibt, vergesst es. Niemals hätten es Versicherungskonzerne stemmen können, aus der Pflege als Teil der boomenden Gesundheitswirtschaft eine Branche zu machen, die über 45 Milliarden Euro an Bruttowertschöpfung erzielt und knapp 1,5 Millionen Menschen beschäftigt. Das konnte nur ein gesetzliches Sozialversicherungssystem leisten, mit seiner Finanzkraft und seinem Organisations-Know-how. Nun aber ist die gesetzliche Pflegeversicherung in heftige Finanznot gekommen, heftiger denn je. Im kommenden Jahr droht ein Defizit von 10 Milliarden Euro, was immerhin auf ein Achtel der Pflegegesamtausgaben hinausläuft. Aber so massiv das Defizit auch ist, es ist nicht einmal das größte Problem der Pflegekassen. Denn würden Bund und Länder der Pflegeversicherung endlich zahlen, was sie zahlen müssten, von Hilfen in der Corona-Pandemie über Rentenbeiträge für pflegende Angehörige bis hin zu Investitionen in die Altenheime, dann wäre die Pflegekasse aus ihrer akuten Finanzklemme befreit. Das ist also kein Hexenwerk, das ist eine Frage des politischen Willens und der Bereitschaft, in den Haushalten dafür die erforderlichen Mittel bereitzustellen. Politisch schwierig, aber machbar. Wirklich schwierig ist hingegen die Antwort auf die Frage, wie denn ein Pflegesystem aussehen soll, das auch den alternden Boomern gerecht wird, wenn es doch jetzt schon so ist, dass Pflege zu Hause allzu oft einer von Tag zu Tag Havarie gleicht und Pflege im Heim sich nicht selten im Satt und Sauber erschöpft und oft nicht mal das erreicht, dafür aber Zahlungen verlangt, die eine Mehrzahl alter Menschen zu Sozialhilfefällen macht. Wenn es doch jetzt schon so ist, dass Pflegekräfte, die ja zweifellos besser bezahlt werden, sich aber dennoch in einem System erschöpfen, in dem alles Mühen immer wieder zu wenig ist. Wenn das alles schon jetzt so ist, wie soll das werden in den Jahren der demografischen Herausforderung? Nichts am vorliegenden, aber immer wieder beiseite geschobenen Entwurf für eine Pflegereform gibt darauf eine Antwort. Vielleicht liegt das daran, dass eine bestimmte Antwort für die Politik so besonders unbequem ist. Anders als in der Rentenversicherung, die sich über viele Stellschrauben im System finanziell stabilisieren lässt. Anders als im Gesundheitswesen, wo es Effizienzreserven gibt, mit denen sich sparen lässt, ist es im jüngsten der Sozialversicherungssysteme in der Pflege schlicht so, dass sie unterfinanziert ist. Die Pflegeversicherung braucht mehr Geld. Kurz und einfach, anders geht es nicht. Die Antwort ist simpel, aber zugegeben besonders unbequem.
2: Sie hörten den Frühkommentar von Birgit Becker.
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5: Ich begrüße Sie zu unserer Stunde mit geistlicher Musik. Im Studio ist Katharina Wolter. Diesmal haben wir Musik von Joseph Haydn auf dem Programm. Außerdem von Johann Sebastian Bach, Orgelmusik von César Franck, eine Motette des Franzosen André Compras und abschließend ein Exultate Deo von Franz Xaver Richter. Das Chamber Orchestra of Europe und der Tenebrae Chor machen jetzt den Anfang. Mit Joseph Haydns vierstimmiger Motette Insane et Vane Cure. Die Leitung hat Nigel Short.

Der Chor Tenebrae und das Chamber Orchestra of Europe unter Nigel Short mit Joseph Haydns Motette für vierstimmigen Chor und Orchester Insane et Vane Cure. Jetzt kommen wir zu Johann Sebastian Bach und seiner Kantate zum 14. Sonntag nach Trinitatis. Es ist nichts Gesundes an meinem Leibe. Werkverzeichnis 25. Aus dieser Kantate aus Bachs Anfangsjahr in Leipzig 1723 singen jetzt Hanna Blaschikowa, Sopran, Thomas Hobbs, Tenor und Peter Koy, Bass. Philipp Herrewege leitet das Collegium Vocale Gent.

Das Collegium Vocale Gent unter Philipp Herrewege mit Musik aus Johann Sebastian Bachs Kantate »Es ist nichts Gesundes an meinem Leibe«, Werkverzeichnis 25. Gesungen haben Hanna Blaschikowa, Thomas Hobbs und Peter Coy. Von César Franck stammt unsere nächste Musik. Aus seinen Stücken für Harmonium oder Orgel mit Pedal, die sein Sohn 15 Jahre nach Francks Tod unter dem Titel Pièce posthume pour harmonium ou orga pedal veröffentlichte, hören wir das Offertoire in G-Moll. Ben van Oosten spielt es an der Cavaillé-Coll-Orgel in der Abteikirche Saint-Ouen in Rouen.

Aus den Stücken für Harmonium oder Orgel mit Pedal von César Franck spielte Ben van Oosten an der Cavalier-Coll-Orgel von Saint-Ouen in Rouen das Offertoire G-Moll. Wir machen weiter mit einer Motette für eine Singstimme, Streicher und Basso Continuo von André Comprat. Sie heißt Venite Exultemus und wurde 1720 in Paris herausgebracht, in einer Sammlung mit Motetten für ein bis drei Singstimmen. Diese hier ist für eine Stimme und die übernimmt in unserer Aufnahme der Bariton Romain Boclair. Begleitet wird er vom Concerto Suave.

Der Bariton Romain Beauclerc war der Solist in dieser Motette von André Campras mit dem Titel Venite Exultemus, das Ensemble Concerto Suave spielte. Und zum Abschluss noch eine kurze Motette von Franz Xaver Richter, Exultate Deo, eine Motette über den 80. Psalm. Sie hören Pavla Radostova, Sopran, Jakub Kubin, Tenor, Jiří Miroslav Procházka, Bass sowie das tschechische Barockensemble. Die Leitung hat Roman Válek.

0: Das waren Pavla Radostava, Jakub Kubin und Jiří Miroslav Procházka sowie das tschechische Barockensemble unter der Leitung von Roman Válek mit der Motette Exultate Deo von Franz Xaver Richter. Und das war der Schlusspunkt unserer geistlichen Musik im Deutschlandfunk. Danke fürs Zuhören, sagt diesmal Katharina Wolter, und ich wünsche Ihnen einen schönen ersten Septembersonntag.
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0: Aerospace erreichte zum ersten Mal eine privat entwickelte Rakete vom europäischen Kontinent aus den Orbit. Beim ersten erfolgreichen Start im vergangenen Jahr war sie nach 30 Sekunden abgestürzt. Mit dem Erreichen der Serienreife wird auch die Hoffnung verknüpft, Abhängigkeiten von US-Anbietern wie SpaceX zu reduzieren. Die Spectrum-Raketen sollen künftig Satelliten in erdnahe Umlaufbahnen befördern. Bundeskanzler Merz sprach vom Beginn einer neuen Ära, Forschungsministerin Baer von einem Meilenstein. Nach dem versuchten Drohnenanschlag am Flughafen Leipzig-Halle geht Bundesinnenminister Dobrindt von zunehmenden hybriden Angriffen durch Russland aus. Der CSU-Politiker sagte der Bild, man könne sich allerdings dagegen wehren. Nach Angaben der Zeitung sieht ein Sicherheitsplan Dobrindts unter anderem den Ausbau der mobilen Drohnenabwehreinheit der Bundespolizei vor. Durch neue, schnell verlegbare Einheiten in strategisch wichtigen Städten wie Frankfurt am Main, München, Hamburg, Berlin, Leipzig und Köln solle der Luftraum über kritischen Drehkreuzen, Flughäfen, Bahnhöfen sowie das Regierungsviertel in Berlin lückenlos vor Drohnen geschützt werden. Deren Abwehr solle künftig zudem nicht nur durch die Bundespolizei und andere Behörden erfolgen dürfen, sondern auch durch Unternehmen der kritischen Infrastruktur. Bundeskanzler Merz betonte, Deutschland sei fest entschlossen, seine Demokratie und sein Territorium zu verteidigen. Dies müsse jeder Angreifer wissen, sagte er bei einer Veranstaltung der niedersächsischen CDU in Langenhagen. In Sachsen-Anhalt wird heute ein neuer Landtag gewählt. Rund 1,7 Millionen Wahlberechtigte sind zur Stimmabgabe aufgerufen. Die Wahllokale öffnen um 8 Uhr und schließen um 18 Uhr. Der Ausgang der Wahl hat über das Bundesland hinaus politische Bedeutung und wird auch international mit großem Interesse verfolgt. In Umfragen liegt die AfD, die vom Landesverfassungsschutz in Sachsen-Anhalt als gesichert rechtsextrem eingestuft wird, deutlich vorn. Unklar ist jedoch, ob sie ausreichend Sitze im Magdeburger Landtag erhalten wird, um regieren zu können. Dies dürfte auch davon abhängen, wie viele der kleineren Parteien über der 5%-Hürde liegen werden und damit ins Parlament einziehen. Aktuell regiert in dem Bundesland eine Koalition aus CDU, SPD und FDP unter Ministerpräsident Schulze. In Moskau sind die Gespräche zwischen Präsident Putin und den US-Unterhändlern Witkow und Kushner beendet worden. Einzelheiten der rund dreistündigen Unterredung im Kreml sind bisher nicht bekannt. Nach Angaben des Weißen Hauses wurden konkrete Pläne für die nächsten Schritte in den Gesprächen über ein mögliches Ende des Ukraine-Kriegs besprochen. Diese sollten in den kommenden Wochen bekannt gegeben werden. Der außenpolitische Berater Putins Ushakov nannte die Gespräche offen und konstruktiv. Putin hatte zu Beginn des Treffens erklärt, Kontakte zwischen Moskau und Washington seien stets vorteilhaft. Die Situation sei aber nicht einfach. Die US-Gesandten werden heute in der Ukraine erwartet. Präsident Zelensky will Witkow und Kushner in Kiew empfangen. Russland kündigte an, die Luftangriffe auf die ukrainische Hauptstadt für 3 Tage einzustellen. Im Samstagabendspiel der Fußball-Bundesliga ist die Partie zwischen dem deutschen Meister Bayern München und dem Aufsteiger Schalke 04 in Gelsenkirchen torlos zu Ende gegangen. Die übrigen Ergebnisse: Hoffenheim-Dortmund 2:3, Bremen-Leipzig 3:1, Leverkusen-Berlin 4:0, Mönchengladbach-Elversberg 3:4 und Paderborn-Freiburg 0:1. Der Wetterbericht. Die Lage. Deutschland liegt vorübergehend unter Hochdruckeinfluss. Dabei kann sich die eingeflossene Meeresluft weiter erwärmen. Ab morgen sorgen Tiefausläufer wieder zunehmend für wechselhaftes Wetter. Die Vorhersage. Im Nordosten wechselnd bewölkt, sonst neben lockeren Wolkenfeldern viel Sonnenschein. Am Abend im westlichen Bergland geringes Schauerrisiko. Höchstwerte von 19 Grad an den Küsten bis 29 Grad im Südwesten. Morgen wechselnd im Südosten zunächst gering bewölkt, vereinzelt kurze Schauer. Abends im Nordwesten Bewölkungsverdichtung. Temperaturen im Norden 20 bis 26, sonst 25 bis 33 Grad mit den höchsten Werten im Südwesten. Das waren die Nachrichten.
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2: Einen schönen Sonntagmorgen wünsche ich an diesem spätsommerlichen 6. September. Mein Name ist Ute Reckers.

Die Tragödie von Nepal, der verheerende Feldsturz mit Sturzflut im Grenzgebiet zu Tibet mit wahrscheinlich tausenden Todesopfern beschäftigt uns weiterhin. Müssen wir uns in Zeiten des Klimawandels darauf einstellen, dass die Gebirge unsicherer werden? Das bespreche ich mit einer Hochgebirgsforscherin. Außerdem reden wir über Antisemitismus. Wie stark ist eigentlich Antisemitismus von links? Darüber rede ich mit dem stellvertretenden Direktor des Zentrums für Antisemitismusforschung in Berlin. Und wir sprechen über die Bedrohungslage nach den Sabotageakten der vergangenen Woche.

0: Das war Musik von Mieczysław Weinberg. An der Geige war Gidon Kremer. Weinberg war ein sowjetischer Komponist mit polnischen Wurzeln, der bis 1996 gelebt hat und ein enger Freund von Schostakowitsch. Erlangte allerdings nicht dessen Berühmtheit, weshalb Gidon Kremer sehr die Wiederentdeckung von Weinberg befördert. Künstliche Intelligenz hat dabei geholfen, einen Mörder aus dem Jahr 1941 zu identifizieren. Im vergangenen Jahr wurde mittels KI entschlüsselt, wer der SS-Mann ist, der auf einem der bekanntesten Holocaust-Fotos, der letzte Jude von Vinnytsia, einem Juden die Pistole an den Kopf hält. Die Szene fand auf einer Massenerschießung von Juden in der heutigen Ukraine statt. Vor Ort gibt es bis heute eine jüdische Gemeinde, die die Erinnerung an die Massenmorde der Wehrmacht lebendig hält und die trotz der neuen Erkenntnisse immer noch Fragen hat. Tilko Gläskin berichtet.
1: Ein Deutscher hält die Waffe an die Schläfe eines Mannes, der vor ihm an einer Grube voller Leichen kniet. Neben dem Deutschen stehen weitere Männer in Uniform. Das Foto namens »Der letzte Jude von Vinnytsia« ist wohl eines der bekanntesten aus dem Holocaust, auch wenn es, anders als der Name sagt, nicht in Vinnytsia, sondern in Berdichiw aufgenommen wurde, so der ukrainische Historiker Anatoli Horobtschuk.
2: Das deutsche Militär machte Fotoaufnahmen von dem, was geschah, und tatsächlich sind diese Fotos bis heute erhalten geblieben. Sie zeigen uns, was genau im Jahr 1941 passiert ist.
1: Erst im vergangenen Jahr, rund 85 Jahre danach, wurde bekannt, dass es sich bei dem Deutschen um Jakobus Onnen, einen Ostfriesen im Dienste der Nationalsozialisten, handelte. Den Namen des Täters kennt man nun und doch bleibt für die jüdische Gemeinde eine entscheidende Frage, sagt der Vorsitzende der jüdischen Gemeinde aus Berdichiw, Hennadi Kisjuk.
2: Wir haben keine Aufzeichnungen darüber, welche Personen erschossen wurden. An anderen Orten gibt es Dokumente mit Nachnamen. Ich wurde kürzlich gebeten, ihre Namen auf Denkmäler zu gravieren. Ich habe jeden Nachnamen eingraviert. In Berdichiw gibt es leider keine solchen Daten.
1: Ein einfacher Stein erinnert an die Ermordeten. Heute hat Hennadi Kisjuks Gemeinde rund 250 Mitglieder. Einige sind wegen des russischen Angriffskrieges ins Ausland geflohen. Doch an Feiertagen trifft man sich und betet und feiert miteinander Schabbat.
2: Es gibt einen Frauenclub. Die Frauen versammeln sich, backen Brot, studieren die Tora und ebenso versammeln sich Männer und wir lesen die Tora und die Tehillim, also das Buch der Psalmen.
1: Einmal jährlich gedenken sie der Opfer des Nationalsozialismus hier in Berdichiw. Mindestens 1,5 Millionen ukrainische Jüdinnen und Juden wurden von den Deutschen ermordet. Unvorstellbar für den Historiker und Sohn einer Holocaust-Überlebenden Leonid Trachtenberg.
2: Wenn eine Person getötet wird, ist das eine Tragödie für die Familie und die Angehörigen. Und hier wurden einfach so 5000 getötet. 5000 wurden dort getötet. Es war keine Tragödie für die Nazis. Für sie gab es keine Tragödie. Das ist das Schlimmste, diese Seelenlosigkeit, diese Gefühllosigkeit.
1: 85 Jahre nach dem Foto, 85 Jahre nach der letzte Jude von Vinnytsia. Und doch hält der Rabbiner von Vinnytsia, Shaul Horowitz, heute fest.
2: Die jüdische Gemeinde lebt. Was wollte Hitler? Hitler wollte Juden töten. Das Foto zeigt den letzten Juden von Vinnytsia. Aber Kinder gehen immer noch zum Gebet, gehen zur Schule, trotz Hitlers Willen. Das ist nicht der letzte Jude von Vinnytsia. Das jüdische Leben geht weiter.
0: Aus der Ukraine berichtete Tilko Gläskin. Gabriel Urbain Fauré, geboren 1845, gestorben 1924 in Paris, war ein französischer Organist, Pianist und Komponist des Fin de siècle. Im Gegensatz zu vielen seiner Zeitgenossen widmete er sich besonders den kleineren Formen, Liedern, Kammermusik und romantische Stücke für sein eigenes Instrument, das Klavier. Seine Musik fand nur langsam Anerkennung, doch mittlerweile gilt Fauré inzwischen als einer der größten französischen Meister. Wir hören die Pavane in Fismoll.

0: 1,5 Wochen ist es jetzt her, die katastrophale Sturzflut im Grenzgebiet von Tibet und Nepal. Zahlreiche Dörfer wurden von den Schlammmassen begraben. Mehr als 1.000 Menschen wurden bisher tot geborgen. Mehr als 4.000 werden noch vermisst. Der Auslöser der Katastrophe, so sagen Experten, war wohl ein großer Fels- und Gletscherabbruch. Hätte diese Katastrophe vermieden oder zumindest eher vorhergesagt werden können? Das habe ich vor der Sendung besprechen können mit der Geophysikerin und Glaziologin Andrea Fischer aus Innsbruck. Sie arbeitet an der Österreichischen Akademie der Wissenschaften und beobachtet Veränderungen im Hochgebirge. Und 2023 wurde sie in Österreich als Wissenschaftlerin des Jahres ausgezeichnet. Frage an Andrea Fischer. Was haben Sie als Hochgebirgsforscherin gedacht nach der Katastrophe? War das für Sie vorhersehbar?
1: Es war vorhersehbar, dass es solche Ereignisse geben wird, auch im Zuge des Klimawandels. Das konkrete Ereignis war so nicht vorhersehbar. Die Gletscherfluten, Glacier Outburst Floods, die im Himalaya in den letzten Jahren immer häufiger geworden sind, waren bis jetzt durch einen Sturz einer Masse in Gletscherseen oder das Versagen des Dammes eines Gletschersees gekennzeichnet. Dadurch wurden in den letzten Jahren auch schon einige Dörfer im Himalaya weggerissen mit vielen Todesopfern. Aber die Dimension des jetzigen Ereignisses ist wesentlich größer. Eine Katastrophe biblischen Ausmaßes. Und es ist auch ein Felssturz jedenfalls involviert in dieses Ereignis. Und bei Felsstürzen ist es immer sehr schwer zu sagen, was genau der Auslöser ist, weil immer die Struktur des Gebirges mit eine Rolle spielt. Und natürlich spielt der Klimawandel eine Rolle bei diesen Ereignissen, aber es ist durch die Kombination dieser verschiedenen Auslösemechanismen immer sehr, sehr schwierig vorherzusagen, wo und wann etwas passiert. Und das ist auch der Grund, warum jetzt alle auf Monitoring-Systeme schauen, versuchen, das Monitoring zu verbessern. Wenn man am Puls ist und sieht, dass sich hier die Massen beschleunigen, dass sich neue Bereiche zu bewegen beginnen, dann ist man in der besten Ausgangssituation, die richtigen Maßnahmen zu setzen und hier Menschenleben zu schützen.
0: Und am Monitoring mangelt es ja wohl im Himalaya, habe ich gelesen, richtig?
1: Das Monitoring stellt uns alle auf der ganzen Welt vor große Herausforderungen, weil die Prozesse, die wir jetzt beobachten, wirklich neu sind und im Zuge des Klimawandels das vermehrte Auftreten von Steinschlägen und von Felsstürzen es sehr schwer machen, das Monitoring auch an den richtigen Stellen durchzuführen. Deswegen braucht man hier ein sehr gut vernetztes System aus der Analyse von Satellitendaten, das dann immer feiner wird, um genau Prozesse an bestimmten Stellen gut zu beobachten und dort rechtzeitig zu warnen, weil Satelliten natürlich nicht immer über derselben Stelle kreisen. Die kommen unter Umständen nur alle 2 Wochen an einem Ort vorbei. Zu lang sein, da braucht man Installationen vor Ort.
0: Monitoring ist ja auch Ihre Arbeit in Österreich, da würde ich gleich noch mal drauf gerne zu sprechen kommen. Sie haben aber jetzt schon mehrfach mir das Stichwort Klimawandel genannt, dass der Klimawandel ja vielleicht wahrscheinlich nicht die einzige Ursache ist, aber anscheinend so etwas wie ein verstärkender Faktor sein kann. Inwiefern?
1: Der Klimawandel sorgt dafür, dass der Fels wärmer wird, dass der Untergrund wärmer wird. Es erwärmt sich ja nicht nur die Luft, sondern auch der Untergrund. Und in den Bergen gibt es Stellen, an denen der Fels und auch der Gletscher durch diese sehr tiefen Temperaturen zusammengefroren sind. Also da klebt dann ein sehr kalter Gletscher am Untergrund fest und diese Teile im Felsen, die Klüfte im Felsen sind mit Eis gefüllt und das stabilisiert einfach das Gebirge. Im Zuge des Klimawandels taut dieser Kleber auf und das Material wird lose, dann kommt es verstärkt zu solchen Sturzprozessen. Und das ist auch die Herausforderung festzustellen, wie schnell die Temperaturwelle, also die Erwärmung der Luft, sich fortsetzt in den Untergrund. Und das ist sehr schwierig zu sagen, weil wir auch nicht genau wissen, welche Stellen überhaupt von Permafrost, also von dauerhaften Gefrieren betroffen sind. Und es handelt sich um viele, viele hunderte Quadratkilometer, die auch in den Alpen betroffen sind von Permafrost, vom Gletscherrückgang. Und umso mehr in den Hochgebirgen, in den großen Hochgebirgen der Erde, die ja noch in größere Höhe hinaufreichen. Und das ist eine der großen Unbekannten im Klimawandel, wie sich diese Bereiche in Zukunft verhalten werden.
0: Klimawandel in den Alpen. Im Mai 2025 wurde das Schweizer Bergdorf Blatten nach einem Berg- und Gletschersturz von 9 Millionen Tonnen Eis und Stein begraben. Ein Mensch kam dabei ums Leben. Das Dorf konnte allerdings rechtzeitig evakuiert werden. Ist das mit diesem Ereignis in Nepal auch vergleichbar?
1: Die Physik, die dahinter steckt, ist die gleiche. Wir haben Berge, die wärmer werden, die auftauen, wo sehr viel Schmelzwasser in den letzten Jahren in den Berg einsickert. Und die Dimensionen sind verschieden. Die Berge im Himalaya sind wesentlich höher, die Täler sind sehr eng. Und natürlich ist dort sämtliche Monitoring-Aktivität wesentlich schwieriger, wenn man daran denkt, dass auch zum Beispiel das Mobilfunknetz in Nepal wesentlich schlechter ausgebaut ist. In Blatten war es eine Meisterleistung aller Beteiligten, rechtzeitig zu warnen, die Prozesse rechtzeitig zu erkennen. Und das geht natürlich leichter, wenn die Menschen näher am Berg wohnen und wenn es vor allem diese sehr langen Datenreihen gibt, von denen wir in den Alpen stark profitieren. Wir können in den Alpen sehr gut vergleichen, wo es im Vergleich zu früher Änderungen gibt. Und diese Daten sind für Nepal wesentlich schwerer verfügbar bzw. nicht vorhanden, weil sie eben nicht diese mehrere Jahrhunderte Forschungsgeschichte schon haben.
0: An der Sie auch mitwirken. Also die Alpen sind stärker überwacht. Das bedeutet, eine Katastrophe dieses biblischen Ausmaßes, wie Sie sagen, könnte in den Alpen nicht passieren.
1: Auch für Blatten sind sich alle bewusst, dass das wirklich eine ganz, ganz tolle Leistung war und dass man schauen muss, dieses Niveau für die gesamten Alpen wirklich zu halten. Also das ist, wie man in den Alpen sagt, keine gemähte Wiese, sondern a work in progress. Weil eben die Flächen, die jetzt zum Beispiel in den österreichischen Alpen allein im heurigen Jahr eisfrei werden, hier geht es um 50 Quadratkilometer. Und man kann sich vorstellen, dass eine Überwachung dieser neu eisfrei gewordenen Flächen allein schon sehr viele Ressourcen in Anspruch nimmt. Und man hier wirklich sehr strukturiert und gut vorgehen muss, um nichts zu übersehen, weil eben diese Prozesse, die jetzt hier auf uns zukommen, noch nie so da gewesen sind und wir wirklich mit der Taschenlampe dieses Haus ohne Licht erkunden müssen. Also
0: können Sie da mal erklären, wie Ihre Arbeit ganz konkret aussieht? Also Sie haben vorhin Satelliten genannt, die das Gebirge überwachen. Aber wie läuft so ein Monitoring überhaupt?
1: In Satelliten kann man grob erkennen, zum Beispiel in Radarinterferometrie, wo sich Bereiche bewegen. Allerdings geht es für ein Monitoring auch darum zu erkennen, wo sich diese Bewegung beschleunigt, wo ein Stück Fels wirklich Fahrt aufnimmt, wo ein Gletscher sich markant in seinem Verhalten ändert. Wir haben in den österreichischen Alpen das Glück, dass wir sehr viele Gletscherinventare erstellt haben in den letzten Jahren, dass wir gutes Vergleichsmaterial haben in sehr hoher Auflösung. In den Alpen gibt es Laserscan-Daten, die Zentimeterauflösung haben, wo wir jetzt diese Änderung der Bewegung sehr gut mitverfolgen können. Allerdings brauchen wir eine höhere zeitliche Auflösung. Und diese höhere zeitliche Auflösung ist eigentlich nur durch im Feld installierte Timelapse-Cams, also durch Zeitrafferaufnahmen, durch Satellitenmonitoring, also durch Installation von GPS-Sensoren an speziellen Orten machbar. oder auch durch sehr hochauflösende Luftaufnahmen durch terrestrisches Laserscanning sind diese Beschleunigungsprozesse sichtbar. Parallel dazu müssen wir uns erst die Kenntnis der Prozesse erarbeiten, um festzustellen, ab welchem Punkt, ab welcher Beschleunigungsrate wird es wirklich kritisch, ab wann kann man für die Behörden mit Recht sagen, ist eine Evakuierung wichtig und notwendig, weil es auch sehr wichtig ist, das weiß man aus der Vergangenheit, am Punkt zu warnen, damit jeder auch die Warnungen ernst nimmt. Und das hat man auch in Nepal gesehen. Es gab ja dann zum Teil Warnungen, die dazu geführt haben, dass Menschen zum Fluss hingegangen sind, um das Ereignis zu filmen.
0: Vielleicht, wenn Sie es noch mal kurz zusammenfassen würden, was muss jetzt getan werden, um die Berge für die Menschen weiter bewohnen und begehbar zu halten?
1: Aus Sicht der Wissenschaft ist es wichtig, dass wir wirklich sehr gute Prozesskenntnis haben, viele Messdaten erheben, damit wir eine Basis liefern für die Behörden, für die Verwaltung und letztendlich auch Verständnis erzeugen in der Bevölkerung für die Vorgänge, die jetzt neu auf uns zukommen. Wir alle sind gewohnt, im gewohnten Muster zu bleiben. Da müssen wir jetzt etwas raus aus der Komfortzone, um hier die Zukunft gut und sicher zu gestalten.
0: Dankeschön. Andrea Fischer war das, Gletscherforscherin an der Österreichischen Akademie der Wissenschaften. Wir hören jetzt im Deutschlandfunk das Mandelring-Quartett aus der Pfalz, das seit den 80er Jahren besteht und mehrmals den Preis der deutschen Schallplattenkritik gewann. Bekannt ist das Quartett, von dem drei der Musiker Geschwister sind, vor allem für seine Mendelssohn-Interpretation. Wir hören jetzt von Felix Mendelssohn-Bartholdy das Scherzo aus dem Streichquartett in E-Moll.

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1: Uhr, die Nachrichten. In Sachsen-Anhalt wird heute ein neuer Landtag gewählt. Rund 1,7 Millionen Wahlberechtigte sind zur Stimmabgabe aufgerufen. Die Wahllokale öffnen um 8 Uhr und schließen um 18 Uhr. Der Ausgang der Wahl hat über das Bundesland hinaus politische Bedeutung und wird auch international mit großem Interesse verfolgt. In Umfragen liegt die AfD, die vom Landesverfassungsschutz in Sachsen-Anhalt als gesichert rechtsextrem eingestuft wird, deutlich vorn. Unklar ist jedoch, ob sie ausreichend Sitze im Magdeburger Landtag erhalten wird, um regieren zu können. Dies dürfte auch davon abhängen, wie viele der kleineren Parteien über der 5%-Hürde liegen werden und damit ins Parlament einziehen. Aktuell regiert in dem Bundesland eine Koalition aus CDU, SPD und FDP unter Ministerpräsident Schulze. Unternehmen der kritischen Infrastruktur wie Wasserwerke oder Stromanbieter sowie Rüstungsbetriebe sollen die rechtlichen Möglichkeiten bekommen, Drohnen aktiv abzuwehren. Das sieht ein Sicherheitsplan aus dem Bundesinnenministerium vor, über den die Bild am Sonntag berichtet. Nach den jüngsten Angriffen auf Umspannwerke waren Forderungen danach laut geworden. Zudem sollen dem Plan zufolge neue, schnell verlegbare Einheiten an strategisch wichtigen Städten wie Berlin, Hamburg, München, Frankfurt, Stuttgart, Düsseldorf und Leipzig aufgebaut werden. Deren Aufgabe werde es sein, den Luftraum über kritischen Drehkreuzen wie Flughäfen oder Bahnhöfen sowie über dem Regierungsviertel zu schützen. Ziel sei es, einen nationalen Schild zu errichten. Bundesinnenminister Dobrindt, CSU, sagte dem Blatt, hybride Angriffe nähmen zu, aber man könne sich dagegen wehren. Das bayerische Raumfahrtunternehmen ESA Aerospace hat den zweiten erfolgreichen Testflug seiner Trägerrakete Spectrum absolviert. Sie hob gestern Abend um 22.12 Uhr vom norwegischen Weltraumbahnhof Andøya ab. Nach Angaben von ESA Aerospace erreichte zum ersten Mal eine privat entwickelte Rakete vom europäischen Kontinent aus den Orbit. Beim ersten erfolgreichen Start im vergangenen Jahr war sie nach 30 Sekunden abgestürzt. Mit dem Erreichen der Serienreife wird auch die Hoffnung verknüpft, Abhängigkeiten von US-Anbietern wie SpaceX zu reduzieren. Die Spectrum-Raketen sollen künftig Satelliten in erdnahe Umlaufbahnen befördern. Bundeskanzler Merz sprach vom Beginn einer neuen Ära, Forschungsministerin Baer von einem Meilenstein. Im Golf von Oman ist nach amerikanischen Angaben ein vom US-Militär angegriffener iranischer Öltanker gesunken. Der Tanker sei jedoch nicht mit Öl beladen gewesen, hieß es. Es handele sich um die Reaktion auf iranische Angriffe. Die Revolutionsgarden hätten mit Raketen auf zwei amerikanische Kriegsschiffe gefeuert, die in den Gewässern patrouillierten. Der Nachlass des legendären deutschen Humoristen und Vortragskünstlers Heinz Erhardt kommt ins Haus der Geschichte in Bonn. Bislang lagen die Objekte, darunter Briefe, Fotos, eine Schreibmaschine und 19 Tagebücher, im Keller eines Privathauses in Hamburg. Die Überführung nach Bonn wurde möglich, weil die Erben einen jahrelangen Streit beigelegt haben. Der Nachlass wird nun gelesen, vermessen, fotografiert, digitalisiert und katalogisiert. Ab 2029, also zum 50. Todestag Erhards, der zudem Musiker, Komponist, Schauspieler und Dichter war, sollen die Objekte ausgestellt werden. Sammlungsdirektor Manfred Wichmann sagte dem Spiegel, Heinz Erhardt stehe wie wenige andere Humoristen für einen übergreifenden Zeitraum in der deutschen Geschichte. Sein Witz beruhe auf einer genauen Beobachtung der damaligen Sittenbilder. Heinz Erhardt wurde 1909 in Riga geboren, der heutigen Hauptstadt Lettlands. Er starb 1979 in Hamburg. In der Fußball-Bundesliga hat es folgende Ergebnisse gegeben. Schalke München 0:0, Hoffenheim Dortmund 2:3, Bremen Leipzig 3:1, Leverkusen Berlin 4:0, Mönchengladbach Elversberg 3:4 und Paderborn Freiburg 0:1. Das Wetter im Nordosten wechselnd bewölkt, sonst neben lockeren Wolkenfeldern viel Sonnenschein. Am Abend im westlichen Bergland geringes Schauerrisiko. Höchstwerte von 19 Grad an den Küsten bis 29 Grad im Südwesten. Morgen wechselnd im Südosten zunächst gering bewölkt. Vereinzelt kurze Schauer, abends im Nordwesten Bewölkungsverdichtung. Temperaturen im Norden 20 bis 26, sonst 25 bis 33 Grad mit den höchsten Werten im Südwesten. Das waren die Nachrichten.
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2: Weiterhin mit Ute Reckers am Mikrofon. Schönen guten Morgen. 1828, das war das letzte Lebensjahr von Franz Schubert. In diesem Jahr gab er, wohl vor allem um Geld zu verdienen, seine Moments Musicaux heraus. Das sind Miniaturen, die technisch nicht allzu schwer zu spielen sind, die aber trotzdem oder vielleicht auch wegen ihrer Einfachheit eine pianistische Herausforderung darstellen. Wir hören das Allegro Vivace in F-Moll, gespielt von Andras Schiff.

0: Heute ist der Europäische Tag der jüdischen Kultur und die hat es zurzeit nicht unbedingt immer leicht. Immer wieder gibt es Vorfälle, dass jüdische Künstler auf der Bühne angefeindet werden. In Frankreich wurde in diesem Sommer eine DJ mit Flaschenwürfen bei einem Festival von der Bühne gejagt. In Berlin musste ein israelisches Tanzensemble unter Polizeischutz gestellt werden. In Belgien im vergangenen Jahr wurden die Münchner Philharmoniker von einem Festival ausgeladen wegen ihres israelischen Dirigenten Lahav Shani. Nicht erst seit dem Krieg in Gaza, aber seitdem verstärkt wächst der Antisemitismus und auch der antisemitischen Straftaten weltweit und auch in Deutschland. Den überwiegenden Teil der Straftaten haben Menschen begangen, die dem rechtsextremen Spektrum zuzuordnen sind, gefolgt von Menschen mit ausländischer Ideologie, wie es offiziell heißt, und 2% waren politisch links motiviert. Der politisch links motivierte Antisemitismus ist in letzter Zeit aber stark in den Fokus geraten, nicht zuletzt durch die Anfeindung gegen jüdische Künstler. Es gibt immer auch wieder auch Berichte, dass auf linken Demos Israel das Existenzrecht abgesprochen wird, von antisemitischen Parolen auf Protestcamps an Unis oder von Juden, die aus linken Cafés heraus komplimentiert werden. Ich habe darüber sprechen können mit Uffa Jensen. Er ist Professor, Historiker und stellvertretender Direktor des Zentrums für Antisemitismusforschung an der Technischen Universität Berlin und außerdem Antisemitismusbeauftragter der Uni. Herr Jensen, diese Fälle, die ich aufgezählt habe, sind das Einzelfälle oder hat die Linke ein wachsendes Antisemitismusproblem?
1: Also zunächst mal sind das keine Einzelfälle, sondern da gibt es ein Problem, das gibt es auch schon lange, das lässt sich auch in die Geschichte der Bundesrepublik länger zurückverfolgen, auch natürlich in die Geschichte der DDR mit ihrem Antizionismus. Also da gibt es durchaus auch eine längere Kontinuitätslinie, die man auf keinen Fall ignorieren darf. Insofern sind es keine Einzelfälle, sondern sie bauen auf ein historisch gewachsenes Phänomen.
0: Können Sie dieses historisch gewachsene Phänomen erklären? Es heißt immer, es ist antikolonialistisch und auf der linken Seite würde Israel als kolonialistischer Staat bezeichnet. Ist das der Kern?
1: Das ist sicher ein Kern, aber es gibt, glaube ich, mehr. Es gab auch immer auf der Linken, schon auch im Stalinismus, aber in anderen Formen auch immer ein historisches Erbe, was, ich glaube, eher antisemitisch als antiimperialistisch zu nennen ist, also wo einfach klassische judenfeindliche Stereotypen auch auf der Linken verbreitet waren. Dann kommt der antikoloniale Diskurs vor allem nach 67 dazu und Israel ist dann ein Konfliktherd, wo eben diese antikoloniale Haltung gegenüber Israel dann teilweise antisemitisch aufgeladen wird.
0: Kurios ist ja, Sie sprechen von antisemitischen Stereotypen, dass Menschen, die sich der Linken zurechnen und gegen Rassismus und Diskriminierung im Allgemeinen vorgehen, dennoch sich solcher Stereotype bedienen oder feindselig gegen Juden vorgehen, weil sie Juden sind. Warum ist das so?
1: Na, oft würden die Personen das ja selber von sich durchaus abstreiten und sagen, sie sind eben überzeugte Antirassisten und können deswegen gar nicht antisemitisch sein. Dadurch machen sie aber ihre eigenen Vorurteile, die dort vorhanden sein können und manchmal eben auch sind, eher unsichtbar. Und die lange Traditionslinie der antisemitischen Vorurteile sind so dann auch nicht richtig sichtbar und nicht richtig analysierbar. Und dadurch kann das quasi unsichtbar übernommen werden und nicht wirklich analysiert werden. Vieles davon funktioniert natürlich heutzutage über Israel. Ich glaube aber auch, dass Israel sozusagen auch noch ein neues Problem darstellt, weil es in der Tat halt ein problematisches Vorgehen im Moment an den Tag legt und darüber viele Menschen auch noch zusätzlich mobilisiert, auch auf der Linken. Und da werden dann möglicherweise auch antisemitische Vorurteile zum Teil populärer.
0: Ja, wobei ja gerade Menschen, die für sich in Anspruch nehmen, woke zu sein und reflektiert zu sein, ja, sich da die Frage stellen müssen, warum sie das tun. Warum gelingt die Trennung zwischen der Kritik an der aktuellen israelischen Regierung, der Regierung Netanyahu, und den Juden oder jüdischen Menschen hier in Deutschland, um es mal konkreter zu fassen? Warum gelingt diese Trennung nicht?
1: Ich glaube, die meisten oder eine ganze Reihe von Menschen wollen das durchaus trennen, können es aber nicht, auch weil sie eben die antisemitischen Stereotypen nicht gut genug kennen, die sich dann sozusagen in ihre Rede über Israel hineinschleichen. Das scheint mir ein großes Problem zu sein. Und ein weiteres Problem ist einfach die große Empörung über Israels Vorgehen, aber auch darüber, dass der deutsche Staat dazu keine vernünftige Haltung hat. Diese Form von Wut und Empörung führen auch dazu, dass antisemitische Propaganda sozusagen sich da reinmischen kann in die anti-israelischen Aussagen.
0: Also Empörung über das Vorgehen der aktuellen israelischen Regierung. Ich könnte mir vorstellen, dass die Empörung von pro-israelischer Seite, die dann eben die Kritiker der Israelis trifft, auch zu einer Empörungsspirale führt, oder? Das ist wahrscheinlich auch nicht förderlich.
1: Genau, also beide Seiten schaukeln sich da oft so ein bisschen hoch. Der deutsche Staat agiert ja auch und problematisiert oder kritisiert oder manchmal sogar auch mehr solche Äußerungen. Und dann fühlen sich die Menschen missverstanden. Vielleicht haben sie sich auch missverständlich geäußert, was oft der Fall ist. Und dann entsteht so eine Empörungsspirale. Warum darf ich das nicht sagen? Israel macht doch dieses oder jenes. Und die andere Seite sagt, aber das ist antisemitisch. Und ja, das verzahnt sich so ineinander.
0: Also eine Verzahnung, die den anderen vielleicht missverstehen oder missverstehen wollen und missverständlichen Aussagen. Herr Jensen, Sie selber sind in das Kreuzfeuer der Kritik geraten, weil Sie die gängige Antisemitismusdefinition von der Internationalen Allianz zum Holocaust-Gedenken in Frage gestellt haben und ihrerseits eine andere Antisemitismusdefinition vertreten. Können Sie uns das näher erklären?
1: Ja, da geht es im Kern in der Tat darum, welche Aussagen zu Israel antisemitisch sind und welche nicht. Und ob zum Beispiel Boykottbewegungen per se antisemitisch sind oder auch nicht antisemitisch sein können. Das ist eine Unterscheidung, die von der IRA, die Vertreter der IRA neigen dazu.
0: Also die Internationale Allianz zum Holocaust-Gedenken, ja.
1: Die Vertreter der IRA neigen dazu, bei Israel-bezogenen Aussagen relativ schnell Vorwurf des Antisemitismus zu erheben, während die JDA, das ist die Jerusalemer Deklaration, die andere Alternative dazu, das etwas anders sieht und einen größeren Spielraum für Israel-Kritik zulässt. Darum geht es. Und in der Tat ist das auch in der Forschung, in der Antisemitismusforschung höchst umstritten, wie man diese Grenze zieht.
0: Der Zentralrat der Juden hat gesagt, als sie Antisemitismusbeauftragter der Technischen Universität Berlin geworden sind, dadurch, dass sie diese weitere Lesart verfolgen, an ihrer Uni werde linksextrem und Hamas-Sympathisanten der rote Teppich ausgerollt. Können Sie das nachvollziehen?
1: Nö, kann ich nicht. Also erstmal.
0: Aber ja diese Annahme, Angst vor der Relativierung,
1: ja,
0: können Sie das
1: Blick,
0: nachvollziehen?
1: Erstmal ist ja die Annahme, dass wir Hamas-Sympathisanten haben. Ich kenne viele Studenten bei uns, die würden das empört von sich weisen, trotz ihrer möglicherweise vorhandenen Kritik an Israel. Und ich rolle den auch nicht den Teppich auf. Das ist ein harter Vorwurf, den ich zurückweise. Natürlich kann ich gleichzeitig verstehen, auch an unserer Uni, dass Juden und Jüdinnen besorgt sind über diese Entwicklung. Und da gibt es auch jeden Grund für. Ja, nicht nur von links, sondern auch von rechts lernen gerade sehr viele Menschen antisemitische Vorurteile auf neue Art wieder ein. Und das ist eine sehr besorgniserregende Entwicklung. Da kann man nur zustimmen. Gleichzeitig ist eben die Frage Israel in diesem Zusammenhang umstritten.
0: Ja, also Antisemitismus wird neu gelernt, sagen Sie, von links, von rechts und sicherlich auch von Seiten des Islamismus, der auch existiert in Deutschland. In unserem Nachbarland Frankreich hat eine Investigativjournalistin sich undercover unter die radikale Linke gemischt und dort eine Allianz miterlebt zwischen Islamisten und Linksextremen. Ist das etwas, wo wir auch in Deutschland ein Auge drauf haben sollten?
1: Ja, da gibt es auch unter Forscherinnen hier in Deutschland Diskussionen darüber, ob diese Allianz da ist und auf einer phänomenologischen Ebene, also auf einer Ebene dessen, was gesagt wird, gibt es ja auch manchmal so, gerade im antikolonialen Diskurs, manchmal so Nähen zu islamistischen Debatten. Aber ich wäre doch ein bisschen vorsichtig. Aus meiner Sicht sind das eben auch durchaus natürlich Gruppen, die sich bei allen anderen Fragen oder bei vielen Fragen, bei den meisten Fragen eigentlich diametral entgegenstehen. Da müsste man Evidenz liefern, auch wenn ich nicht bezweifeln möchte, dass es gelegentlich solche Überschneidungen geben könnte.
0: Was wünschen Sie sich für den Diskurs in Deutschland in Bezug auf Antisemitismus?
1: Abrüstung. Aber ich verstehe, dass das nicht funktioniert im Moment, weil wir sind in einer schwierigen Lage. Wir werden von links und von rechts, werden neue Antisemitismen populärer in der Gesellschaft. Das ist eine schwierige Situation, in der es auch natürlich gilt, Juden gegenüber solidarisch zu sein, aber auch anderen Gruppen, die ausgegrenzt werden. Aber das ist halt gerade eine schwierige Sache. Ich wünsche mir eigentlich mehr Einigkeit unter den Demokraten und Demokratinnen dieser Gesellschaft im Kampf gegen Antisemitismus.
0: Dankeschön. Der Historiker Uffe Jensen war das, stellvertretender Direktor des Zentrums für Antisemitismusforschung an der Technischen Universität Berlin und Antisemitismusbeauftragter der Uni. Im Anschluss hören wir französische Barockmusik von Michel Pignolet de Monteclerc. Und zu hören sind die beiden Geiger Sophie de Bardonnage und Théotime Langlois de Swart.

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1: Sehr deutliche Berlinale Vibes. Die hat Philipp Bovermann von der Süddeutschen Zeitung verspürt. Allerdings nicht in Berlin, sondern in Venedig. Dort wurden am Mittwoch die 83. internationalen Filmfestspiele eröffnet. Und ein Trend, der schon bei der Berlinale zu beobachten war, setzt sich fort. Große Hollywood-Produktionen sind eher nicht zu bestaunen. Die Stars machen sich rar. Dass die Studios nun auch um Venedig einen Bogen machen, weckt schon stärkere Berlinalisierungsbefürchtungen, so Bovermann. Der Grund? Zuletzt redete dort, also auf der Berlinale, vor lauter politischem Bekenntniszwang kaum noch jemand über die Filme. Was immerhin der Sinn eines Filmfestivals ist, aus der Sicht der Filmfirmen jedenfalls. Sie stecken erhebliche Summen in einen Festivalauftritt mit Weißwein und weichen Betten für alle Beteiligten. Und dann werden ihre Stars auf der Pressekonferenz gefragt, wie sie es mit Gaza und Israel halten. Dann bucht man halt lieber ein schönes Kino in New York und lädt geneigte Influencer-Superfans ein. Ein Film, der vermutlich wenige Influencer-Superfans, diese vielleicht aber auch gar nicht nötig hat, ist Vaterland von Pavel Pawlikowski. Hans Zischler spielt darin Thomas Mann, Sandra Hüller seine Tochter Erika bei ihrem ersten Deutschlandbesuch nach dem Krieg im Jahre 1949. Ein Meisterwerk, urteilt Adam Sobuczynski in der Zeit und erklärt, dieser Film zeigt Trümmerlandschaften in den Städten, in den Seelen, selbst in den Landschaften. Hoffnungsvolles, Versöhnliches, Schönes offenbart sich nur in der Liebe zwischen Vater und Tochter, im einvernehmlich stillen Erkennen, einem Desaster beizuwohnen. Auch Jan Küveler von der Welt zeigt sich begeistert. Das Ensemble läuft zu Höchstleistungen auf, findet er und fragt sogleich den Regisseur, warum sehen deutsche Schauspieler bei ihnen plötzlich so überzeugend nach großem Kino aus? Pawlikowski erklärt, ein Film darf bei mir niemals nach Abarbeitung eines Skripts klingen. Natürlich gibt es ein Drehbuch und das Gute darin muss halten, aber das Drehbuch ist nur Munition. Das eigentliche Drehbuch ist das, was ihm hier und jetzt vor der Kamera passiert. Apropos hier und jetzt. Ein weiteres großes Thema in den Feuilletons war natürlich der Ausblick auf die Landtagswahlen in Sachsen-Anhalt. In der Taz analysiert Rieke van Kleef das Wahlprogramm der AfD und meint, der Kulturkampf, den die Partei dort anzettle, habe Modellcharakter. Ganz unverhohlen präsentiert das Wahlprogramm ein Staats- und Kulturverständnis aus dem Playbook von Viktor Orban, schreibt sie. In Ungarn hat dessen Fidesz-Partei in den vergangenen 15 Jahren vorgemacht, wie man kulturelle Deutungsmacht über Förderkriterien, Postenbesetzungen und stille Einschüchterung gewinnt. Die AfD liefert dafür jetzt eine deutsche Blaupause, mit ausdrücklichem Anspruch, sie von Sachsen-Anhalt auf das gesamte Bundesgebiet zu übertragen. Ihre Blattkollegin Lotte Laloire begibt sich derweil auf die Straßen von Magdeburg und befragt die dortigen Wählerinnen und Wähler. Ich werde AfD wählen, erklärt eine Frau. Dass die AfD die Demokratie abbauen könnte, kommentiert sie nur mit »Jeder hat seinen Makel«. Sonja Zekri von der SZ war ebenfalls in Magdeburg und hat mit dem Direktor der dortigen Landeszentrale für politische Bildung gesprochen. Die AfD fordert deren Auflösung. Der Direktor gibt sich dennoch behutsam optimistisch. Er geht davon aus, dass die AfD die stärkste Partei wird, aber dass es dann womöglich eine demokratische Minderheitsregierung gibt, kurz, dass die Demokratie in Sachsen-Anhalt noch mal knapp am autokratischen Abgrund vorbeischlittert. Zekri bewundert diesen Optimismus, fragt sich aber auch, ob es nicht klug, sinnvoll, ja überlebensnotwendig gewesen wäre, die didaktischen, logistischen, digitalen Kräfte zu bündeln. Vielleicht, wer weiß, saisonal im Dutzend einzustellen. Denn wenn es je dringenden Bedarf an politischer Bildung gegeben hat, dann jetzt. Die Schriftstellerin Christine Koschmider, die in Sachsen-Anhalt lebt, teilt die Einschätzung, dass allfällige politische Rettungsaktionen jetzt zu spät kommen. Im Interview mit dem Tagesspiegel erklärt sie, etwa seit Ende letzten Jahres höre ich immer häufiger, oh Gott, was können wir denn jetzt noch tun? Jetzt? Nichts mehr. So viele Bushaltestellen und Busverbindungen und Wohnungen könnt ihr gar nicht mehr bauen. So viele Mieten könnt ihr gar nicht mehr senken und so viele politische Erfolge könnt ihr in der verbleibenden Zeit gar nicht mehr sichtbar machen. Was jetzt dran ist, uns auf die Zeit danach vorzubereiten. Eine Frau, die eindeutig ihrer Zeit voraus war, allerdings im positiven Sinn, war die Feministin Gloria Steinem, die am Mittwoch im Alter von 92 Jahren verstorben ist. Sie habe den Feminismus der zweiten Welle neu definiert, schreibt Frauke Steffens in der Frankfurter Allgemeinen Zeitung und erklärt, ihre Forderungen waren damals radikal, sind es im Grunde heute noch. Gleicher Zugang zu politischer Macht, gleiche Bezahlung, Beteiligung von Männern an Haushalt und Kindererziehung, Selbstbestimmung über den eigenen Körper, Schutz vor Gewalt von Männern. Aber, so schließt Steffens, und mit diesem hoffnungsvollen Satz wollen auch wir diesen feuilletonistischen Wochenrückblick beenden, Gloria Steinems wichtigstes Vermächtnis liegt nicht in einer einzelnen Forderung, sondern in der Veränderung der politischen Vorstellungskraft.
0: 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Es folgt ein Stück des brasilianischen Komponisten Marco Pereira, Jahrgang 1950. Und zwar ist es ein Stück ursprünglich nur für Gitarre, aber hier bearbeitet für Vibraphon und Gitarre. Und es spielen Vivi Vassileva und Lucas Camparadinis.

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3: Acht Uhr, die Nachrichten. Zunächst die Übersicht. Mit der Öffnung der Wahllokale hat in diesen Minuten die Landtagswahl in Sachsen-Anhalt begonnen. Unternehmen der kritischen Infrastruktur sollen nach einem Plan des Bundesinnenministeriums die rechtlichen Möglichkeiten bekommen, Drohnen aktiv

als gesichert rechtsextrem eingestuft wird. Angesichts der von Demoskopen gemessenen Zustimmung für die Partei gilt eine absolute Mehrheit als möglich. Abhängig ist das unter anderem davon, wie viele kleinere Parteien mehr als 5% bekommen und damit in den Landtag in Magdeburg einziehen können. Aktuell regiert in Sachsen-Anhalt eine Koalition aus CDU, SPD und FDP unter Ministerpräsident Schulze. Unternehmen der kritischen Infrastruktur wie Wasserwerke oder Stromanbieter sowie Rüstungsbetriebe sollen die rechtlichen Möglichkeiten bekommen, Drohnen aktiv abzuwehren. Das sieht ein Sicherheitsplan aus dem Bundesinnenministerium vor, über den die Zeitung Bild am Sonntag berichtet. Nach den jüngsten Angriffen auf Umspannwerke waren entsprechende Forderungen laut geworden. Zudem sollen dem Plan zufolge neue, schnell verlegbare Einheiten an strategisch wichtigen Städten wie Berlin, Hamburg, München, Frankfurt, Stuttgart, Düsseldorf und Leipzig aufgebaut werden. Deren Aufgabe werde es sein, den Luftraum über kritischen Drehkreuzen wie Flughäfen oder Bahnhöfen sowie über dem Regierungsviertel zu schützen. Ziel sei es, einen nationalen Schild zu errichten. Bundesinnenminister Dobrindt, CSU, sagte dem Blatt, hybride Angriffe nähmen zu, aber man könne sich dagegen wehren. Im Zusammenhang mit der Sabotage an Umspannwerken in Brandenburg, Nordrhein-Westfalen und Sachsen sucht die Polizei jetzt per Foto nach einem Tatverdächtigen. Die Ermittler erhoffen sich sachdienliche Hinweise etwa zum Aufenthaltsort des 48-Jährigen aus Gevelsberg in Nordrhein-Westfalen. Geprüft werden zudem Hinweise, die über ein Online-Portal bei der Polizei eingegangen sind. Bei versuchten Anschlägen auf das Stromnetz in den Landkreisen Bautzen und Görlitz in Sachsen sind insgesamt 12 selbstgebaute Sprengvorrichtungen entdeckt worden. Das teilte die Generalstaatsanwaltschaft Dresden mit. Die sächsischen Behörden prüfen nach eigenen Angaben einen Zusammenhang mit ähnlichen Funden in Brandenburg und Nordrhein-Westfalen. Nach dem Hackerangriff auf die Berliner Senatsverwaltung ist eine neue Einheit eingerichtet worden, um die von den Tätern veröffentlichten Dateien auszuwerten. In die zentrale Steuerungseinheit in der Senatskanzlei sind den Angaben zufolge unter anderem das Landeskriminalamt Berlin sowie die Landesdatenschutzbehörde eingebunden. Zu den abgeschöpften Daten gehören Dokumente über Privatbürger, Landesbeschäftigte und Unternehmen. Laut RBB handelt es sich um Arbeitszeugnisse, Ausschreibungen und Beurteilungen von Mitarbeitern. Ein Teil der veröffentlichten Daten sei auch sicherheitsrelevant. Betroffene sollten Strafanzeige erstatten. Die Hackergruppe hatte Lösegeld verlangt, was der Senat ablehnte. Daraufhin veröffentlichten die Täter rund 1,4 Millionen Datensätze im Darknet. Das bayerische Raumfahrtunternehmen ESA Aerospace hat den zweiten erfolgreichen Testflug seiner Trägerrakete Spectrum absolviert. Sie hob gestern Abend um 22.12 Uhr vom norwegischen Weltraumbahnhof Andøya ab. Nach Angaben von ESA Aerospace erreichte zum ersten Mal eine privat entwickelte Rakete vom europäischen Kontinent aus den Orbit. Beim ersten erfolgreichen Start im vergangenen Jahr war sie nach 30 Sekunden abgestürzt. Mit dem Erreichen der Serienreife wird auch die Hoffnung verknüpft, Abhängigkeiten von US-Anbietern wie SpaceX zu reduzieren. Die Spectrum-Raketen sollen künftig Satelliten in erdnahe Umlaufbahnen befördern. Bundeskanzler Merz sprach vom Beginn einer neuen Ära, Forschungsministerin Baer von einem Meilenstein. In Moskau sind die Gespräche zwischen Präsident Putin und den US-Unterhändlern Witkoff und Kushner beendet worden. Einzelheiten der rund dreistündigen Unterredung im Kreml sind bisher nicht bekannt. Nach Angaben des Weißen Hauses wurden konkrete Pläne für die nächsten Schritte in den Gesprächen über ein mögliches Ende des Ukraine-Kriegs besprochen. Diese sollten in den kommenden Wochen bekannt gegeben werden. Der außenpolitische Berater Putins Ushakov nannte die Gespräche offen und konstruktiv. Putin hatte zu Beginn des Treffens erklärt, Kontakte zwischen Moskau und Washington seien stets vorteilhaft, die Situation sei aber nicht einfach. Die US-Gesandten werden heute in der Ukraine erwartet. Präsident Zelensky will Witkoff und Kushner in Kiew empfangen. Russland kündigte an, die Luftangriffe auf die ukrainische Hauptstadt für 3 Tage einzustellen. Im Golf von Oman ist nach amerikanischen Angaben ein vom US-Militär angegriffener iranischer Öltanker gesunken.

0: Das teilte das Regionalkommando CENTCOM auf der Online-Plattform X mit. Der Tanker sei jedoch nicht mit Öl beladen gewesen, hieß es weiter. Das US-Militär hatte zuvor mitgeteilt, dass man insgesamt 3 iranische Öltanker angegriffen habe. Dies wurde als Reaktion auf einen iranischen Angriff dargestellt. Die Revolutionsgarden hätten mit Raketen auf 2 amerikanische Kriegsschiffe gefeuert, die in den Gewässern patrouillierten. Diese hätten jedoch ausweichen können. In iranischen Medienberichten hieß es, die US-Schiffe seien dadurch zur Flucht gezwungen worden. Der Nachlass des legendären deutschen Humoristen und Vortragskünstlers Heinz Erhardt kommt ins Haus der Geschichte in Bonn. Bislang lagen die Objekte, darunter Briefe, Fotos, eine Schreibmaschine und 19 Tagebücher, im Keller eines Privathauses in Hamburg. Die Überführung nach Bonn wurde möglich, weil die Erben einen jahrelangen Streit beigelegt haben. Der Nachlass wird nun gelesen, vermessen, fotografiert, digitalisiert und katalogisiert. Ab 2029, also zum 50. Todestag Erhardts, der zudem Musiker, Komponist, Schauspieler und Dichter war, sollen die Objekte ausgestellt werden. Sammlungsdirektor Manfred Wichmann sagte dem Spiegel, Heinz Erhardt stehe wie wenige andere Humoristen für einen übergreifenden Zeitraum in der deutschen Geschichte. Sein Witz beruhe auf einer genauen Beobachtung der damaligen Sittenbilder. Heinz Erhardt wurde 1909 in Riga geboren, der heutigen Hauptstadt Lettlands. Er starb 1979 in Hamburg. Im Samstagabendspiel der Fußball-Bundesliga ist die Partie zwischen dem deutschen Meister Bayern München und dem Aufsteiger Schalke 04 in Gelsenkirchen torlos zu Ende gegangen. Die übrigen Ergebnisse: Hoffenheim-Dortmund 2:3, Bremen-Leipzig 3:1. Leverkusen-Berlin 4:0, Mönchengladbach-Elversberg 3:4 und Paderborn-Freiburg 0:1. Und hier noch einmal die Übersicht. Mit der Öffnung der Wahllokale hatte in diesen Minuten die Landtagswahl in Sachsen-Anhalt begonnen. Unternehmen der kritischen Infrastruktur sollen nach einem Plan des Bundesinnenministeriums die rechtlichen Möglichkeiten bekommen, Drohnen aktiv abzuwehren. Eine vom deutschen Raumfahrtunternehmen ESA Aerospace entwickelte Trägerrakete hat vom europäischen Kontinent aus den Orbit erreicht. Das Wetter im Nordosten wechselnd bewölkt, sonst neben lockeren Wolkenfeldern viel Sonnenschein. Am Abend im westlichen Bergland geringes Schauerrisiko. Höchstwerte von 19 Grad an den Küsten bis 29 Grad im Südwesten. Morgen wechselnd im Südosten zunächst gering bewölkt, vereinzelt kurze Schauer. Abends im Nordwesten Bewölkungsverdichtung. Temperaturen im Norden 20 bis 26, sonst 25 bis 33 Grad mit den höchsten Werten im Südwesten. Die Aussichten: am Dienstag überwiegend bewölkt, von Nordwesten bis in die Mitte Regen. Im Südosten zunächst sonnig, im Tagesverlauf Schauer und Gewitter mit Sturmböen und Hagel, 19 bis 29 Grad. Und die Temperaturen von 7 Uhr. Greifswald 13 Grad, Hamburg 12, Bremen 9, Hannover 10, Berlin 11 Grad, Leipzig 9, Köln 8 Grad, Dresden 12, Frankfurt am Main 9, Stuttgart 10, Freiburg 11 und München 7 Grad. Das waren die Nachrichten.
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2: Heute und morgen wird es in den meisten Landesteilen noch mal sommerlich. Am Mikrofon ist Ute Reckers für Sie. Schönen guten Morgen. Deutschland erlebt zurzeit eine Häufung von hybriden Angriffen und Sabotageakten. Experten warnen schon seit längerem, dass wir im Fokus von Russland stehen, aber es häufen sich auch Angriffe auf unsere Infrastruktur, die linksextremistische Gruppen für sich reklamieren. Was macht das mit uns als Gesellschaft? Das frage ich gleich einen Krisen- und Katastrophenforscher. Zunächst hören wir aber Antonio Lauro. Er war ein venezuelischer Gitarrist und Komponist, 1917 in Caracas geboren, lehrte Gitarre am Konservatorium in der venezolanischen Hauptstadt und war Direktor des Orquesta Sinfonica Venezuela. Bekannt wurde Antonio Lauro vor allem durch seine venezolanischen Walzer. Und hier hören wir einen mit dem Namen Natalia. Es spielt Manuel Barrueco.

0: Nach einer ganzen Reihe von Sabotageakten an Umspannwerken in Brandenburg, Nordrhein-Westfalen und zuletzt Sachsen fahndet die Polizei nach einem 48-jährigen Verdächtigen. Es besteht der Verdacht von, Zitat, Klimaterrorismus, weil es ein Bekennerschreiben gibt, das sich gegen fossil produzierten Strom richtet. Ebenfalls in der vergangenen Woche gab es ein Nachspiel zu einem versuchten Sabotageakt am Leipziger Flughafen von Anfang August. Die Bundesregierung beschuldigt jetzt offiziell Russland, für den Vorfall verantwortlich zu sein und rechnet damit, dass Deutschland Ziel von weiteren hybriden Angriffen Russlands wird. Über diese allgemeine Bedrohungslage habe ich vor der Sendung sprechen können mit Martin Voss. Er ist Soziologe und Professor und Leiter der Krisen- und Katastrophenforschungsstelle an der Freien Universität Berlin. Herr Voss, wenn innerhalb weniger Wochen Drohnen an einem Flughafen auftauchen und Anschläge auf Umspannwerke verübt werden, was machen solche Ereignisse mit uns?
1: Ja, sie verunsichern natürlich, und zwar auf allen gesellschaftlichen Ebenen. Und das hat dann wiederum sich selbst verstärkende Effekte. Es ist eben nicht nur die Bevölkerung unmittelbar, die diese Nachrichten bekommt und dann sich fragt vielleicht, wie sicher ist denn unsere Strom- oder Energieversorgung? Es betrifft auch die Behörden und Organisationen des Sicherheitsapparates, die selbst eben kein klares Lagebild haben, die auch nicht ad hoc schon sagen können, was eigentlich genau die Motive sind, von wem eigentlich was wie initiiert wurde, also selbst unsicher sind, dann geht das in die Medienlandschaft rein, die selbst natürlich bestimmten Mechanismen folgt. So, und das sind so sich selbst verstärkende Dynamiken, muss man einmal sagen, die letztlich eben insgesamt den Effekt haben, dass man gar nicht mehr so richtig weiß, was soll man jetzt eigentlich links und rechts noch glauben oder worauf soll man noch hoffen oder vertrauen.
0: Haben wir uns denn in unserem Sicherheitsgefühl, auch was kritische Infrastruktur angeht, zu sicher gefühlt?
1: Das haben wir ganz gewiss. Und wir haben auch über die letzten Jahrzehnte eine bestimmte Art entwickelt, wie wir über Themen sprechen. Es gibt Bereiche, über die kann man offen sprechen, die sind transparent, nachlesbar. Es gibt Bereiche, da kann man nicht so offen sprechen, weil es sicherheitsrelevant ist oder aber auch, weil es eben gerade in einer bestimmten gesellschaftlichen Stimmungslage nicht opportun ist, so oder so anzusprechen. Das ist etwas gar nicht Ungewöhnliches. Da muss man nicht Verschwörungstheoretiker sein oder so, sondern so funktioniert Kommunikation. Ja, es gibt immer Bereiche in einer Gesellschaft, über die man gerade offen anschlussfähig kommunizieren kann und über andere eben nicht so. So, und das hat über die letzten Jahrzehnte sich einen gewissen Pfad entwickelt, der da eigentlich meinte, ja, wir können uns eben vertrauen und verlassen auf diese technischen Infrastrukturen, die wir haben. Wir können uns vertrauen auf die Institutionen und Behörden mit Sicherheitsaufgaben, die eben da den Blick drauf haben. Und dieses Vertrauen wurde immer wieder bestärkt durch eine dann auch von den entsprechenden Institutionen geförderte Kommunikationsform, die sagt, es ist alles safe, wir haben alles im Blick, ja, und es läuft alles. Und wir können uns eben weitere Öffnungen der Märkte leisten, wir können Häfen nach China verkaufen und so weiter. Es geht alles. Das fängt an, irgendwann aber dann doch Bruchstellen zu erzeugen und dann ist das wiederum Angriffsziel für hybride Angriffe, eben genau in diese sich abzeichnenden ersten Kerben reinzugehen. Und dann setzt ein Misstrauensprozess ein, der letztlich den ganzen Erzählungsrahmen als solchen in Frage stellt. Und dann stellt man fest, oh ja, nee, das stimmt, da war auch nicht alles total transparent und sauber, so wie die Behörden das suggerierten. Was wiederum nicht ist, weil sie das nicht so wollten, sondern weil sie selbst Teil dieses gesamtgesellschaftlichen Diskurses sind.
0: Würden Sie sagen, dass Behörden und Entscheider da manchmal zu wenig sensibel vorgehen? Also ich denke zum Beispiel an den Teilverkauf des Hamburger Hafens an chinesische Firmen. Hätte man da vorsichtiger sein sollen?
1: Weil das so ganz viele verschiedene Ebenen betrifft, glaube ich, muss man da ganz anders drauf gucken. Das ist eben nicht nur allein dieser genuine Sicherheitsaspekt, den dann entsprechende Sicherheitsakteure als solche mal bewerten. Ja, wie weit können denn irgendwie chinesische Akteure das instrumentalisieren gegen uns? Wie auch immer. Das ist nur ja ein bestimmter Bereich, der da relevant ist, es ist eben auch die mediale Rezeption dabei ganz genauso wichtig und vielleicht sogar viel wichtiger, weil das mit einer Gesellschaft etwas macht. Auch wenn sie das im Detail vielleicht nicht eins zu eins direkt nachliest und vollzieht, was verhandelt wurde, bleibt eben öffentlich. Oh, kann das denn sein, dass in diesen Zeiten unser Staat da eben solche Flanken öffnet? Und das erzeugt eben zusätzliche Verunsicherung. Das heißt, diese symbolisch-metaphorischen Ebenen im Diskurs, die werden in den letzten Jahren immer wichtiger, während man aber noch in der Entscheidungsfindung so ganz punktuell technisch denkt und argumentiert. Ich glaube, das ist ein großes Missverhältnis.
0: Wie sollte der Staat über solche Bedrohungen sprechen?
1: Ich glaube, das ist wirklich ganz wichtig, erst einmal zu unterscheiden zwischen der rein technischen, sachbezogenen Antwort. Unter Expertenkreisen zählt eben vielleicht, ob ein Strombetreiber Redundanzinfrastrukturen hat. Also wenn mal was ausfällt, greift dann was anderes. Und wenn da drei solche Redundanzen sind, kann man sagen, das ist sicher. Das ist nicht das Alleinige, was im öffentlichen Diskurs Sicherheit erzeugt, sondern eben auch, inwieweit kann ich wirklich vertrauensbildend kommunizieren, zu sagen, ja, wir sehen, da sind Schwächen. Wir reden offen, transparent mit euch, mit der Gesellschaft darüber, wo wir angreifbar sind. Wir sagen, wir tun und dieses und jenes. Und das Ganze wirklich auf die Bedeutungsebene zu transportieren, die die Menschen im Alltag interessiert und betrifft. Und das ist absolut grundlegend und ernst zu nehmen und eben nicht so als Add-on. Ja, das kann man auch noch versuchen, wenn man noch Zeit dafür hat, sondern das ist eigentlich das Wesentliche, was nachher auf der Alltagsebene die Ungewissheit nimmt. Und das wiederum ist das, was sich nachher ins Wahlverhalten übersetzt.
0: Wenn ich ein paar Jahre zurückdenke an die Corona-Pandemie, war es gerade unser föderales System, das sich oftmals als träge und manchmal geradezu disparat präsentiert hat. Sind Demokratien mit ihren manchmal schwerfälligen Entscheidungsprozessen am Ende anfälliger gegen böswillige Akte als Autokratien?
1: Ja, das kann man bestimmt bejahen, aus ganz verschiedenen Gründen. Das ist natürlich einmal, dass wir uns als offene Gesellschaft eben gemeinsam überhaupt erst darüber einigen müssen, wo wir eigentlich als Gesellschaft hinwollen. Was sind unsere Ziele? Was sind unsere Normen, unsere Werte, an denen wir uns orientieren, die gemeinschaftsstiftend sind? Das sind die Institutionen natürlich auch, die als solche ein Stück weit träge sind. Auf der anderen Seite genau darüber auch stabilisierend und ausgleichend wirken. Der Föderalismus hat eben seine Historie, gerade vor dem Hintergrund des Zweiten Weltkrieges, ausgleichend zu wirken. Dann spielt Bürokratie, die so in den Verruf gekommen ist, durchaus auch einen wesentlichen stabilisierenden Faktor. Also wir sind im Moment in so einer Erzählung, die das alles ganz negativ und kritisch beachtet, was da so alles gerade nicht gut läuft. Man muss umgekehrt aber eben auch immer wieder betonen, na ja, genau das hat uns eigentlich auch ganz wesentlich geholfen, eben in dieses demokratische Grundvertrauen hinein. Die Pandemie hat gezeigt, da sind Trägheiten drin, da sind Probleme drin. Wir sind langsam dadurch im Verhältnis zu anderen, die da stärker durchregieren können. Und dann muss man da gucken, wo sind die Punkte, wo es wirklich hakt. Aber das darf auch nicht das Kind mit dem Bade ausgeschüttet werden. Das ist, glaube ich, die Gefahr, die gerade viel, viel größer ist.
0: Was würden Sie uns und der Bundesregierung empfehlen in dieser Zeit der hybriden Bedrohungen? Was muss ganz konkret demnächst passieren, damit unsere Demokratie und unsere Gesellschaft wehrhaft bleibt?
1: Ja, ich meine, wir müssen vor allem das Miteinander reden auf ein anderes Fundament stellen. Es gibt eben eigentlich nicht den einen richtigen Umgang miteinander. Es gibt nicht die wahre Kommunikation, die transparente Kommunikation. Und man spricht einfach sowieso immer mit allen über alles. Das ist einfach in Gesellschaften so, dass bestimmte Bereiche anders kommuniziert werden können als andere. Und da müssen wir eigentlich auf einer Metaebene anders miteinander umgehen und sagen, Herr, darüber müssen wir sprechen. Also warum ist eigentlich ein bestimmter Bereich wirklich nicht gerade diskutierbar? Warum kann ich in der Öffentlichkeit eben nicht vollkommen transparent über kritische Infrastrukturen sprechen? Dann muss man diese Gründe kommunizieren und nicht einfach sagen, ich kann das nicht. Die Bevölkerung in ihrer Heterogenität viel, viel ernster nehmen in diesem Sinne, dass eben das, was sie im Alltag als Ungewissheit empfindet, absolut das grundlegend Relevante ist, darauf kommt alles an. Wenn wir uns eben im Alltag nicht wohlfühlen, wenn wir sagen, na, wir wissen nicht mehr genau, was mit uns passiert, wir wissen die Zukunft nicht mehr abzuschätzen, das muss man adressieren, so meine ich, um von dort aus letztlich die gesamte Gesellschaft immer resilienter werden zu lassen. Umgekehrt zu sagen, Leute, ihr müsst aber mal endlich mit anpacken und das geht aber so nicht, aber wir sagen euch auch nicht ganz genau, was eigentlich Sache ist, das funktioniert nicht.
0: Martin Voss war das von der Freien Universität Berlin, Professor und Leiter der Krisen- und Katastrophenforschungsstelle dort.
2: Denke ich an Deutschland.
0: In dieser Woche ist der Film Vaterland in die Kinos gekommen. Die Geschichte von Thomas Mann und seiner Tochter Erika, die 1949 eine Reise aus dem US-amerikanischen Exil ins kriegszerstörte Deutschland unternehmen. Die beiden Hauptrollen spielen Hans Zischler und Sandra Hüller. Der Film wurde von der Kritik hochgelobt und hat bereits beim Filmfestival in Cannes die Silberne Palme für die beste Regie erhalten. Peter Pawlikowski ist der Regisseur. Hans Zischler, der Darsteller von Thomas Mann, ist seit den 1970er Jahren im Geschäft und arbeitete mit Regisseuren wie Wim Wenders, Claude Chabrol, István Csábor. Und für uns denkt er über Deutschland nach.
2: Denke ich an Deutschland, habe ich Kartenbilder vor mir seit meiner Kindheit. Kartenbilder, die später in meinem Leben sich als Darstellung von sogenannten Phantomschmerzen herausgebildet haben. Ich meine damit Folgendes. Es wurde auf der Wandtafel oder auf den Wandbildern immer ein seltsames Deutschland, ein dreigeteiltes gezeigt. Man musste gleichzeitig verstehen, dass es das gar nicht gibt. Da war Schlesien und Ostpreußen, Mitteldeutschland und Westdeutschland zu sehen. Die Bezeichnung ist deshalb auch wichtig, weil das Wort Mitteldeutschland vollkommen verschwunden ist. Das ist ja jetzt inzwischen Ostdeutschland geworden. Das heißt, während die Gebiete von Ostpreußen und Schlesien dann ganz verschwunden sind, die haben keinen geografischen Namen mehr. Oder nur noch einen historischen, geografischen Namen. Diese Bilder, diese Kartenbilder waren präsent Mitte der 50er Jahre. Und die Karten waren ja eben auch so beschaffen, es gab dann auch dementsprechende politische Parolen, die dazu kamen. Dreigeteilt niemals, hat zum Beispiel die CDU gesagt. Gleichzeitig war natürlich ganz klar, dass die Wirklichkeit eine ganz andere war.
3: Und wenn ein Loch in der Wand ist, müsste man doch hinausschauen können.
4: Ja, gut, ich schaue hinaus.
3: Was siehst du?
5: Ich sehe Dinge, die ich nicht verstehe.
6: Beschreib sie.
4: Ich weiß nicht, welche Wörter dazu gehören.
6: Warum schaust du nicht weiter hinaus?
4: Nein, ich habe Angst.
6: Ist es nicht gut, was du siehst?
5: Es ist fürchterlich.
7: Weil es neu ist.
4: Wir wollen das Loch verschließen.
7: Was? Ihr wollt die Welt nicht sehen? Wie sie wirklich ist?
4: Nein, ich habe Angst.
2: Diese Jahre, die ich in meiner Kindheit und Jugend eben erlebt habe, die auch mit den 50er Jahren zusammenfallen, waren teilweise sehr bedrückende Jahre. Es war geprägt durch ein sich Herantasten an eine neue Zeit. Der Krieg kam als großer Schatten immer noch sozusagen in die Häuser und in die Leben der Menschen im Sinne der Vermissten oder der Zurückgekehrten oder der endgültig Vermissten und als Gefallenen. Die Verschweigung oder Beschweigung der Verbrechen gleichzeitig, die ungeheuer groß war, dieses Beschweigen. Als Trauma würde ich das für mich nicht bezeichnen, sondern es ist eine Art von Kulissenverschieben. Das heißt, es wurden bestimmte Kulissen in den 50er Jahren aufgebaut, wie zum Beispiel dieses Kartenbild. Und erst in den 60er Jahren ist es gelungen, diese Kulissen zu verschieben, also sie zu relativieren oder einen anderen Durchblick herzustellen. Das heißt, im Grunde wurde diese Bühne, die man da als junger Mensch betreten hat, die war noch geprägt von alten Bühnenbildern und dann wurden neue aufgezogen und diesen Wechsel, den musste man erstmal verdauen können oder den musste man begreifen können. Das war das, was mich eigentlich doch sehr lange beschäftigt hat. Während der Umbruch von 89-90 für mich lange nicht in diesem Ausmaß Umbruch war, weil ich war seit 71 von Berlin aus immer in der DDR gewesen. Ich habe immer Tagesreisen wahrgenommen. Und von mir aus gesehen war ab 82 absehbar, dass die DDR untergehen würde. Und es war auch in bestimmten kleinen Kreisen Konsens.
8: Eine halbe Meile nördlich von Lichterfelde, schon auf uckermärkischem Grund und Boden, begegnen wir dem sagenreichen Werbeliner See, auch wohl in Kürze der Werbelin geheißen. Ein Zauber ist um ihn her, und was der Blumenthal unter den Forsten ist, das ist der Werbelin unter den Seen dieses Landesteiles.
2: Das große Geschenk, wenn man so will, der Wiedervereinigung ist ja, dass plötzlich Landschaften uns in einer unbeschwerten Weise sich eröffnen, die wir vorher nur mit ziemlich umständlichen Möglichkeiten uns erschlossen haben. Also zum Beispiel allein, dass man eine Landschaft wie die Uckermark, die zu den schönsten Landschaften Deutschlands gehört, mühelos und mit Genuss betreten kann, durchwandern kann. Das ist ganz großartig. Allein die Seenplatten im Norden von Berlin, die Seen um Berlin, das sind alles Geschenke der Landschaft an uns, die nun durch den Niedergang der DDR und durch den Fortfall der Repression plötzlich eine ganz neue Qualität gewinnen. Also ich glaube, Deutschland heute steht vor einer immensen Herausforderung. Das ist die Herausforderung, die durch die Immigranten kommt, und man muss sich diese Herausforderung auf eine produktive Weise stellen. Man kann es nicht mit Rückzugsgefechten beantworten. Wir müssen anerkennen und Wege finden, dass wir eine neue Gesellschaft werden, indem wir diejenigen, die hier reinkommen, und zwar nicht, weil sie hier irgendwie schnorren wollen, sondern weil sie in Not sind, und gleichzeitig auch diejenigen, die kommen, weil wir ihre Intelligenz benötigen, dass wir mit denen einen neuen Umgang definieren. Und das muss entwickelt werden. Und das ist vorbildlos. Das ist das ganz Schwierige dabei. Wir haben keine Erfahrungen, wie man damit wirklich umgeht. Aber wir müssen uns dieser Tatsache stellen.
0: Schauspieler, Dramaturg und Regisseur Hans Zischler, Darsteller von Thomas Mann im neuen Film Vaterland. Der Beitrag ist eine Wiederholung vom 25. März 2016. Und das war die Sendung Information und Musik. Mein Name ist Ute Reckers. Ich bedanke mich fürs Zuhören und haben Sie noch einen schönen Sonntag.

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1: Uhr, die Nachrichten. In Sachsen-Anhalt haben die Wahllokale geöffnet. In dem Bundesland wird bis 18 Uhr ein neuer Landtag gewählt. Rund 1,7 Millionen Menschen sind zur Stimmabgabe aufgerufen. Der Ausgang hat über das Bundesland hinaus politische Bedeutung und wird auch international mit Interesse verfolgt. In Umfragen liegt die AfD vorne, die vom Landesverfassungsschutz als gesichert rechtsextrem eingestuft wird. Angesichts der von Demoskopen gemessenen Zustimmung für die Partei gilt eine absolute Mehrheit als möglich. Abhängig ist das unter anderem davon, wie viele kleinere Parteien mehr als 5% bekommen und damit in den Landtag in Magdeburg einziehen können. Aktuell regiert in Sachsen-Anhalt eine Koalition aus CDU, SPD und FDP unter Ministerpräsident Schulze. Das bayerische Raumfahrtunternehmen ESA Aerospace hat den zweiten erfolgreichen Testflug seiner Trägerrakete Spectrum absolviert. Sie hob gestern Abend um 22.12 Uhr vom norwegischen Weltraumbahnhof Andøya ab. Nach Angaben von ESA Aerospace erreichte zum ersten Mal eine privat entwickelte Rakete vom europäischen Kontinent aus den Orbit. Beim ersten erfolgreichen Start im vergangenen Jahr war sie nach 30 Sekunden abgestürzt. Mit dem Erreichen der Serienreife wird auch die Hoffnung verknüpft, Abhängigkeiten von US-Anbietern wie SpaceX zu reduzieren. Die Spectrum-Raketen sollen künftig Satelliten in erdnahe Umlaufbahnen befördern. Bundeskanzler Merz sprach vom Beginn einer neuen Ära, Forschungsministerin Baer von einem Meilenstein. Der vom Veranstalter ausgelöste Streit über unerwünschte politische Diskussionen hat auch den zweiten Tag des Glücksgefühle-Festivals auf dem Hockenheimring geprägt. Viele weitere Künstler solidarisierten sich mit der Kultband Alphaville, die zunächst ausgeladen worden war, weil sie nicht zusichern wollte, auf Kritik an rechtsradikalen Tendenzen zu verzichten. Die Popband No Angels trug T-Shirts mit einem Anti-AfD-Schriftzug. Man stehe für Vielfalt, Gleichheit und freie Liebe, erklärten die Sängerinnen. Die Würde des Menschen sei unantastbar. Der Musiker Mark Forster betitelte den Alphaville-Welthit Forever Young als Nationalhymne Hockenheims. Andere sprachen provokativ vom politischsten Festival Deutschlands. Alphaville-Frontmann Marian Gold bedankte sich für eine, Zitat, unfassbare Welle der Solidarität. Die Organisatoren um den Manager Markus Krampe und den Ex-Fußballer Lukas Podolski hatten anfangs erklärt, ihr Festival sei keine Plattform für politische Äußerungen. Alphaville wurde aus- und wieder eingeladen. Die Organisatoren räumten einen Fehler ein. Die Band akzeptierte die Entschuldigung, verzichtete aber auf ihren Auftritt. Der Nachlass des deutschen Humoristen und Vortragskünstlers Heinz Erhardt kommt ins Haus der Geschichte in Bonn. Bislang lagen die Objekte, darunter Briefe, Fotos, eine Schreibmaschine und 19 Tagebücher, im Keller eines Privathauses in Hamburg. Die Überführung nach Bonn wurde möglich, weil die Erben einen jahrelangen Streit beigelegt haben. Der Nachlass wird nun gelesen, vermessen, fotografiert, digitalisiert und katalogisiert. Ab 2029, also zum 50. Todestag Erhards, der zudem Musiker, Komponist, Schauspieler und Dichter war, sollen die Objekte ausgestellt werden. Sammlungsdirektor Manfred Wichmann sagte dem Spiegel, Heinz Erhardt stehe wie wenige andere Humoristen für einen übergreifenden Zeitraum in der deutschen Geschichte. Sein Witz beruhe auf einer genauen Beobachtung der damaligen Sittenbilder. Heinz Erhardt wurde 1909 in Riga geboren, der heutigen Hauptstadt Lettlands. Er starb 1979 in Hamburg. In der Fußball-Bundesliga hat es folgende Ergebnisse gegeben. Schalke München 0:0, Hoffenheim Dortmund 2:3. Bremen Leipzig 3:1, Leverkusen Berlin 4:0, Mönchengladbach Elversberg 3:4 und Paderborn Freiburg 0:1. Das Wetter im Nordosten wechselnd bewölkt, sonst neben lockeren Wolkenfeldern viel Sonnenschein. Am Abend im westlichen Bergland geringes Schauerrisiko. Höchstwerte von 19 Grad an den Küsten bis 29 Grad im Südwesten. Morgen wechselnd im Südosten zunächst gering bewölkt, vereinzelt kurze Schauer. Abends im Nordwesten Bewölkungsverdichtung. Temperaturen im Norden 20 bis 26 Grad, sonst 25 bis 33 Grad mit den höchsten Werten im Südwesten. Das waren die Nachrichten.
0: hören Sie nun am Sonntagmorgen. Eine Sendung der Evangelischen Kirche mit dem Titel »Jeder Mensch zählt«. Erinnerung an die jüdische Gesellschaftstherapeutin Ruth Kohn. Von Pfarrerin Petra Schulze. Zu wissen, dass wir zählen. 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
2: Mit diesen Worten beginnt ein Gedicht von Ruth Kohn. Sie wurde 1912 als zweites Kind einer jüdischen Familie in Berlin geboren. Ruth Kohn war Psychoanalytikerin. Bekannt geworden ist sie durch die sogenannte themenzentrierte Interaktion, kurz TZI. Jeder Mensch zählt, schreibt Ruth Kohn in ihrem Gedicht. Das ist wie ein Prinzip für die TZI. Jede und jeder hat etwas dazu beizutragen, zu einem Gespräch, zu einer Auseinandersetzung, zu einer Arbeitsgruppe. Damit wir gemeinsam vorwärts kommen und miteinander etwas auf die Beine stellen, muss jede und jeder sich entfalten können und gleichzeitig wissen, ich agiere nicht im leeren Raum. Um mich herum sind andere, die am Ganzen mitwirken. Auf die muss ich eingehen. Störungen haben Vorrang, ist ein wichtiger Satz aus der themenzentrierten Interaktion. Ich spreche mit Brigitte Fenner aus Heiden in Lippe. Sie ist Pfarrerin und ist ausgebildet in themenzentrierter Interaktion. Zu wissen, dass wir zählen. Jeder Mensch zählt. Wenn Sie das Gedicht von Ruth Kohn hören, liebe Frau Fenner, was geht Ihnen da durch den Kopf?
3: Ich finde, dieses Gedicht passt in unsere Zeit. Heute ist der 6. September. Wir haben eine wichtige Landtagswahl in Sachsen-Anhalt. Jeder Mensch zählt. Dieser Satz ist wichtig für das politische Zusammenleben in unserem Land. Es ist entscheidend, dass alle, die gewählt werden, nicht sortieren, wer angeblich mehr zählt und wer weniger. Das Gedicht passt aber auch in jede Zeit. Ich denke an den 11. September. 9/11, der terroristische Anschlag auf New York und Washington, jährt sich in ein paar Tagen zum 25. Mal. Wir in der westlichen Welt wurden damals erstmals mit dem Phänomen brutaler Selbstmordattentate konfrontiert. Ich weiß noch, wie mich das erschreckt hat, dass Menschen ausgebildet wurden, sich selbst zu töten, um andere zu töten. Da zählte ein Menschenleben nichts mehr, das eigene nicht und das der anderen auch nicht. Das war eine neue Qualität der Unmenschlichkeit.
2: Sie haben ein Buch geschrieben, einen Roman. Darin stellen Sie Ruth Kohn vor. Aber nicht nur Sie, Sie beschreiben eine Begegnung von Ruth Kohn mit der politischen Philosophin Hannah Arendt. Die Begegnung ist eine Fiktion. Die beiden Frauen haben sich ja nie getroffen. Aber sie hat viel miteinander verbunden. Wie sind Sie auf diese Idee gekommen?
3: Im Kino. Ruth Kohn kannte ich gut, weil ich ja selbst die Ausbildung in ihrem pädagogischen Konzept der themenzentrierten Interaktion gemacht habe. Auf die Idee, sie mit Hannah Arendt in Verbindung zu bringen, bin ich gekommen, als der Film von Margarete von Trotter über Hannah Arendt herauskam. Ich saß wie gebannt vor der Leinwand und habe immerzu gedacht, etwas verbindet diese beiden Frauen. Beide kommen aus jüdischen Familien, beide haben die Verfolgung durch die Nazis erlebt, aber vor allem haben beide die Opferrolle verweigert. Das hat mich beeindruckt. Dass beide um die eigene Handlungsfähigkeit ringen, so ohnmächtig eine Situation auch sein mag. Darüber wollte ich die beiden diskutieren hören. Darum setze ich sie in meinem Roman zusammen in ein Flugzeug. Rein fiktiv natürlich.
2: Im Klappentext zu Ihrem Buch heißt es, es ist, als hätten sie sich stets gerade so verpasst, als wären sie unbemerkt aneinander vorbeigelaufen. In den Gassen Heidelbergs, in den Straßen Berlins, in den Cafés von Lissabon. Oder dann in New York, wo sie nur wenige Straßen voneinander entfernt wohnten und arbeiteten.
3: Das war tatsächlich eine erstaunliche Entdeckung. Irgendwann habe ich in meiner Kladde die Lebensdaten der beiden Frauen nebeneinander notiert und gedacht, das gibt's doch gar nicht. Die waren zur gleichen Zeit in denselben Städten. Die sind beide 1933 aus Deutschland emigriert und dann 1941 mit den letzten Schiffen von Lissabon nach New York gekommen. Und als ich dann für meine Recherche nach New York gereist bin, konnte ich deren Wohnungen und Ruth Kohns Praxisräume tatsächlich an einem Vormittag zu Fuß ablaufen. Die Columbia University liegt auch im selben Viertel. Das war ein wichtiger Ort für die beiden, weil man da an Bücher rankam. Man musste ja auf der Flucht fast alles zurücklassen. Die Parallelen sind also erstaunlich. Bis dahin, dass beide Goethe geliebt haben, dass ihre Mütter Pianistinnen waren und beide sehr früh ihren Vater verloren hatten. Ich dachte wieder und wieder, ich muss sie nebeneinander setzen. Ich möchte zu gern wissen, ob sie sich verstehen.
2: Und wie ging das aus?
3: Das verrate ich nicht. Nur so viel vielleicht. Hannah Arendt war auf jeden Fall ein ganz anderer Typ. Die Psychologie war Hannah Arendt immer ein bisschen suspekt. Ich denke, sie hatte die Sorge, dass man mit der Psychologie am Ende zu viele Dinge entschuldigen könnte. Ihr ging es um klare Urteilskraft, die auf Tatsachen beruht. Für Ruth Cohn blieb die persönliche Perspektive immer von größter Bedeutung, und zwar als Einheit von Denken und Gefühl. Und damit natürlich auch um selbstbewusste Urteilskraft.

0: Wir sprechen über Ruth Kohn, die Gesellschaftstherapeutin. Mir ist schon oft aufgefallen, ob Lehrerinnen und Lehrer, Jugendpädagogen oder Pfarrerinnen, wenn die in Gruppen sehr wertschätzend kommunizieren, also zum Beispiel nicht schnell urteilen, von sich sprechen statt wir oder man, wenn die respektvoll bleiben, auch wenn Meinungsverschiedenheiten da sind, dann sind das ganz oft Leute, die in Ruth Kohns Modell der TZI, der themenzentrierten Interaktion, ausgebildet sind. In den 70er Jahren hat sich das hier in Deutschland etabliert.
1: Unsere moderne Pädagogik, die systemischen therapeutischen Ansätze, sie alle haben Ruth Kohn viel zu verdanken. Aber ihr Name ist nicht mehr so bekannt. Umso schöner, dass Sie feststellen, wie sehr ein respektvoller Umgang von ihr geprägt ist.
0: Das hat ja was mit Ruth Kohns eigener Geschichte zu tun.
1: Das stimmt. Es gibt ein Schlüsselerlebnis, von dem sie öfter erzählt. Das ist eine Situation im Zweiten Weltkrieg im Schweizer Exil. Sie lebt mit ihrem Mann nah an der Grenze zu Nazi-Deutschland. Er arbeitet an einer Klinik, sie haben ihr erstes Kind und auf einmal ist es auch hier nicht mehr sicher. Die Front rückt näher, man hört den Gefechtslärm. Ihr Mann wird mit an die Grenze gerufen und Ruth ist nun allein zu Hause mit der kleinen Heidi. Für diese Situation, dass die Deutschen die Schweiz besetzen und sie nicht rauskommen, hatte das Ehepaar überlegt, was wird mit unserem Kind? Und eine Ampulle für das Kind bereitgelegt. Und dann sitzt Ruth Kohn da und merkt, sie schafft das nicht. Sie kann das nicht tun. Da kommt die Frau des Klinikverwalters angelaufen und sagt, wir nehmen das Kind. Über die Haltung dieser Frau hat Ruth Kohn später immer wieder nachgedacht. Diese einfache Frau bietet Ruth an, Heidi als das Baby ihrer gerade volljährigen Tochter auszugeben. Sie ist bereit, ihrer eigenen Tochter ein uneheliches Kind anzudichten und das in der konservativen Schweiz, wo nicht mal Männerbesuch erlaubt ist in den Schwesternzimmern. Aber für die Frau zählt dieses Kind.
0: Wie hat dieses Erlebnis die spätere Lehre von Ruth Kohn beeinflusst?
1: Für Ruth Kohn geht es nicht nur um Methoden. Vielmehr müssen Haltung und Methode zusammenfinden. Aus diesem Schlüsselerlebnis hat Ruth Kohn einen Grundsatz abgeleitet. Er heißt: Ehrfurcht gebührt allem Lebendigen und seinem Wachstum.
0: Das freut Sie als Theologin, nehme ich an.
1: Ja, für mich verbindet sich das mit der Schöpfung Gottes. Und ich mag dieses altertümliche Wort Ehrfurcht, weil darin noch mehr anklingt als nur Respekt. Ehrfurcht hat mit Respekt und Staunen zu tun, mit Hingabe und mit Liebe. Aber der Satz wirkt auch ohne religiösen Bezug. Ehrfurcht gebührt allem Lebendigen und seinem Wachstum, wie bei dieser Frau des Klinikverwalters. Die trug diese Ehrfurcht in sich. In TZI-Kursen wird das geübt.
0: Wie kann man Ehrfurcht üben?
1: Ruth Kohn erzählt, dass sie ein Bild geträumt hat. Es passt auf eine Serviette. Ein Dreieck mit einem Kreis oder besser mit einer Kugel drumherum. An jeder Ecke des Dreiecks ein kleines Wort. Ich, wir, es. Damit sind die Spitzen schon beschriftet. Und die Kugel nennt sie den Globe. Er steht für alles, worin wir leben und was sonst noch Einfluss nimmt auf ein Geschehen.
0: Klingt einfach, aber auch ein bisschen abstrakt. Was macht man denn damit?
1: Man spielt und balanciert damit. Das ist die hohe Kunst. Man nähert sich einem Thema von allen Perspektiven an und schenkt jeder Ecke und auch dem Globe Beachtung. Immer wieder. In den Kursen nimmt man sich viel Zeit dafür. Ich habe ein Thema und schaue, was bedeutet es für mich persönlich, das Ich. Welche Sorgen, Ängste oder welches Glück empfinde ich dabei? Dann gehe ich in den Austausch mit anderen, das Wir. Dadurch wächst ein gegenseitiges Verständnis und ein Gefühl für die Gruppe. Dann gibt es einen Impuls, der das Thema vertieft, Fakten beisteuert oder Zusammenhänge erklärt, das Es. Und wieder von vorn. Ein TZI-Kurs ist eine echte Übung in Entschleunigung.
0: Haben Sie Beispiele aus Ihrem Berufsleben als Pfarrerin?
1: Naja, ich habe viele Gelegenheiten, TZI anzuwenden. Wenn ich eine Predigt schreibe, beginne ich bei mir. Was löst ein Bibeltext in mir aus? Was mag ich? Worüber schüttle ich den Kopf? Das Ich. Und dann stelle ich mir einige der Gemeindeglieder vor oder frage sie vorher. Das Wir. Und dann lese ich wieder den Text. Das Es. Und überlege, was noch eine Rolle spielt. Das Wetter, die Jahreszeit, die Nachrichtenlage, der sogenannte Globe. Was hat der Bibeltext dazu zu sagen? Ich balanciere und spiele mit dem Dreieck und der Kugel. Oder im Kirchenvorstand. Thema: Wie verteilen wir die Aufgaben, wo jetzt nur noch eine Pfarrerin im Ort ist? Früher waren es zwei. Ich komme mit einer Idee, teile aber auch meine Ängste. Wie soll ich das schaffen? Und dann höre ich auf die anderen Stimmen. Auch die haben Ängste oder Hoffnungen. Wir informieren uns über neue Gottesdienstformen. Wir überlegen, wer in der Gemeinde noch mithelfen kann oder was die Gemeindeglieder am meisten vermissen würden. Wir würdigen unsere schöne alte Kirche als großen Schatz und beschließen dann, zwei Gottesdienste im Monat zu anderen Zeiten und nur mit Ehrenamtlichen zu gestalten. Auf diese Weise werden wir in der Gruppe selbst wirksam. Und das ist so wichtig.
0: Nun gibt es ja heute so viele kommunikative Modelle, Seminare für Achtsamkeit. Was ist das Besondere an Ruth Kohns Methode?
1: Das Besondere ist und bleibt für mich, Ruth Kohn verbindet Haltung und Methode. Jeder Mensch wird ernst genommen, jeder kann etwas beitragen und wird auch praktisch dazu immer mehr befähigt. Das wirkt auch der Polarisierung und Radikalisierung entgegen. Besonders wenn wir jetzt noch mal an die Wahlen denken. Viele Menschen fühlen sich nicht mehr gehört. Sie schwanken zwischen einem Alles oder Nichts. Entweder sind sie ganz Opfer oder sie erhoffen sich einen Aufstieg, eine Allmacht, die ebenfalls realitätsfern ist. Jedenfalls für die meisten Wählerinnen und Wähler.
0: Wenn Ruth Kohn mit uns hier im Studio säße, was würde sie uns sagen?
1: Du bist nicht allmächtig, du bist nicht ohnmächtig, du bist teilmächtig. Das ist nochmal so ein schöner Satz von Ruth Kohn. Ich finde ihn ungeheuer hoffnungsvoll. In meinem Umfeld versuche ich, die Freude an dieser Teilmacht zu wecken. Wenn viele Menschen mitdenken und es dann umsetzen, erleben sie, ich kann etwas erreichen. Nicht alles und nicht ganz allein, aber etwas. Und mit anderen zusammen. Mein Beitrag ist wichtig und wir verändern was.
0: Danke, liebe Brigitte Fenner. Wichtig ist für mich, dass alles auf einem Fundament ruht. Manche nennen es Menschlichkeit, als Christin nenne ich es die Liebe Gottes. Damit können wir vieles in der Welt zum Guten wenden. Das letzte Wort gehört jetzt Ruth Kohn und ihrem Gedicht über das, was für sie grundlegend ist.
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0: Am Sonntagmorgen hörten Sie »Jeder Mensch zählt«, Erinnerungen an die jüdische Gesellschaftstherapeutin Ruth Kohn von Pfarrerin Petra Schulze. Die redaktionelle Verantwortung hatte der Senderbeauftragte der Evangelischen Kirche, Martin Vorländer. Deutschlandfunk, 8.50 Uhr, die Sonntagspresseschau. Kommentiert werden die hohen Staatsschulden in Großbritannien, der Zustand der Großen Koalition in Deutschland und die Landtagswahl in Sachsen-Anhalt. Dazu schreibt die österreichische Zeitung Kurier: Zum ersten Mal nach dem Zweiten Weltkrieg könnte eine gesichert rechtsextreme Partei die Macht in einem deutschen Bundesland übernehmen. Ob sie das wirklich tut, ist ungewiss. AfD-Spitzenkandidat Ulrich Siegmund hat angekündigt, nur mit absoluter Mehrheit zur Wahl des Ministerpräsidenten im Landtag anzutreten. Klar, demokratische Mehrheitsbildung ist für Rechtsextreme unerträglich. Aber egal, ob die AfD Sachsen-Anhalt letztlich regiert oder nicht, es ist eine politische Zäsur, dass Deutsche wieder bereit sind, explizite Antidemokraten an die Macht zu wählen. Daher wird man wahrscheinlich noch in Jahren von diesem 6. September sprechen, meint der Wiener Kurier. Die Lübecker Nachrichten sehen nun die Politiker der Großen Koalition gefordert. Ob die AfD in Magdeburg an die Macht kommt oder nicht, Union und SPD müssen ihre Koalition im Bund unabhängig davon in ruhiges Fahrwasser bringen, den Sinn der anstehenden Reformen besser als bisher erklären und diese schnell beschließen. Und wenn sie verschiedener Meinung sind, was natürlich legitim ist, dann müssen sie in diesen aufgeregten Zeiten dennoch still zu einem Ergebnis kommen. Und zwar zu einem, das sozialer Gerechtigkeit und Stärkung der Wirtschaft entspricht. Das hatten sie sich doch zugetraut. Vor allem aber müssen SPD und CDU in vielen Landstrichen wieder mehr bei den Menschen vor Ort sein. So wie sie es jetzt im Wahlkampf auch getan haben. Es führt kein Weg daran vorbei, dass Christ- und Sozialdemokraten genau dorthin gehen, wo sich die AfD als Kümmererpartei mit Hetze gegen die sogenannten etablierten Politiker breit gemacht hat. Man kann nicht oft genug daran erinnern, dass die letzte demokratische Regierung vor der Nazi-Herrschaft am Streit über die Finanzierung der Arbeitslosenversicherung zerbrach. Bruchpotenzial hat die jetzige schwarz-rote Koalition genug, mahnen die Lübecker Nachrichten. Friedrich Merz wollte Kanzler werden, schreibt die NZZ am Sonntag und führt weiter aus: Nicht Parteivorsitzender, nicht Minister, nein, Kanzler. Ein Traum, der ihm viel Geduld abgerungen hat, doch nach vielen Jahren des Wartens ging er im Mai 2025 endlich in Erfüllung. Mittlerweile ist daraus ein Albtraum geworden. Buhrufe und Beleidigungen gehören für Merz zum Alltag. Kriegstreiber, Pinocchio und Rücktritt riefen ihm dieser Tage Passanten bei einem Wahlkampfauftritt im ostdeutschen Bundesland Mecklenburg-Vorpommern entgegen. In Sachsen-Anhalt schirmte man ihn direkt von den Bürgern ab. Nur zwei Termine hatte der Kanzler im Wahlkampf des amtierenden Ministerpräsidenten Sven Schulze, beide nicht für die breite Öffentlichkeit. Doch der Albtraum könnte bald enden. Eine krachende Niederlage der CDU heute, am Sonntag in Sachsen-Anhalt oder am 20. September in Mecklenburg-Vorpommern könnte weitreichende Folgen für Merz haben. Dann wird wieder die Kanzlerfrage gestellt. Merz muss weg, wird es heißen. Er kann es einfach nicht, werden sie selbst in seiner eigenen Partei lästern, befürchtet die Neue Zürcher Zeitung am Sonntag. Die Welt am Sonntag erinnert: Union und SPD sind vor 15 Monaten angetreten, das Land auf Vordermann zu bringen. Das Geld dafür haben sie sich mit gigantischen Schulden verschafft. Was fehlt, sind die Reformen, die für mehr Wachstum sorgen. Und selbst das, was das Kabinett beschlossen hat, wird aus Angst vor Wählern, die nach und nach zur AfD überlaufen, von Ministerpräsidenten der eigenen Koalitionsparteien so lange zerredet, dass aller Optimismus auf der Strecke bleibt. So saniert man kein Unternehmen und erst recht kein Land. Gerhard Schröders Kanzlerschaft wird für immer mit den wirtschaftlichen Erfolgen der Agenda-Jahre verbunden bleiben, obwohl er nur knapp 7 Jahre regiert hat. Er hat gewagt und politisch verloren. Das Land aber hat davon profitiert. Friedrich Merz ist in einem Alter, in dem er nicht zwangsläufig auf die Wiederwahl schielen muss. Das ist seine Chance. Er kann dieses Land grundlegend neu aufstellen, so wie Vorstandschef Oliver Blume es nun mit VW angeht. Wenn Merz diese Chance nicht nutzt, verspielt er mehr als seine Kanzlerschaft, warnt die Welt am Sonntag. Der Tagesspiegel kommentiert den Hackerangriff auf die Berliner Senatsverwaltung. Die Verantwortung für dieses Verbrechen liegt ganz klar bei den Erpressern. Die Verantwortung dafür, dass dieses Verbrechen geschehen konnte und wie der Senat damit umgeht, liegt allerdings woanders. Und das macht fassungslos. Es mangelt nicht nur an Technik und Geld, sondern auch an einer Kultur, die die Gefahr von Cyberkriminalität ernst nimmt. Nicht nur bei den Mitarbeitern in der Verwaltung. Dass auch Daten zur kritischen Infrastruktur gehören, nicht nur Hochspannungskabel, scheint sich in den Führungsebenen noch nicht herumgesprochen zu haben. Dass die Berliner Innensenatorin Iris Spranger zusammen mit dem regierenden Bürgermeister Kai Wegner am Abend dieses Anschlags auf die Hauptstadt dem Ballsport frönt, und sei es dieses Mal auch nur als Zuschauerin bei der Basketball-WM, ist da fast eine Randnotiz. Aber sie passt eben leider sehr gut ins Muster, unterstreicht der Tagesspiegel aus Berlin. Britische Zeitungen befassen sich mit dem Haushaltsdefizit in Großbritannien. Die Staatsverschuldung dort hat 3 Billionen Pfund erreicht, umgerechnet knapp 3,5 Billionen Euro. Der Londoner Sunday Telegraph erklärt: Diese gigantische Zahl sollte in jeder Nachrichtensendung an erster Stelle stehen, jede Parlamentsdebatte dominieren und jeden Wahlkampf bestimmen. Warum wollen wir uns damit nicht auseinandersetzen? Liegt es daran, dass wir Zahlen in solch galaktischem Ausmaß nicht begreifen können? Haben wir uns nach den Bankenrettungen von 2008 und vor allem nach den Kurzarbeitergeldzahlungen von 2020 an staatliche Ausgaben gewöhnt, die früher als inakzeptabel gegolten hätten? Haben wir diese erschreckende Summe in den entlegensten Winkel unseres Bewusstseins verdrängt? Oder haben wir sie im Gegenteil zur Normalität gemacht? Vielleicht erhalten Sie eine letzte Mahnung von einem Gläubiger. Vielleicht kommen Sie jedes Mal an dem Brief mit der wütenden roten Schrift vorbei, wenn Sie zur Haustür gehen. Aber wenn Sie ihn lange genug ignorieren, nehmen Sie seine Anwesenheit irgendwann nicht mehr wahr. Auf Haushaltsebene weiß jeder, dass ein solches Verhalten selbstzerstörerisch ist. Der jüngste Anstieg der Kreditkosten wird traumatisch sein, prophezeit der britische Sunday Telegraph. Im britischen Dover haben vermummte Demonstranten aus Protest gegen irreguläre Migration gestern den Fährverkehr vorübergehend lahmgelegt. Im britischen Independent heißt es dazu: Eine nachhaltige Einwanderung trägt zum Wohlstand, zur Dynamik und zum kulturellen Reichtum der Nation bei. Wir befürworten keine offenen Grenzen, unterstützen aber faire Regeln, um zu entscheiden, wer das Land betreten darf und wer nicht, sei es vorübergehend oder um sich hier niederzulassen. Die Ankunft ungebetener Migranten mit Schlauchbooten über den Ärmelkanal verstößt gegen dieses Prinzip, und wir erwarten von der Regierung, dass sie diesem gefährlichen Schmuggel ein Ende setzt. Gleichzeitig wollen wir sichere und legale Wege für echte Flüchtlinge eröffnen. Die Demonstranten trugen schwarze Kleidung, was ganz offensichtlich darauf abzielte, sie wie eine paramilitärische Truppe aussehen zu lassen. Ihr Protest war einschüchternd, hässlich und unbritisch. Einschüchterung und Behinderung haben nichts mit Patriotismus zu tun. Wir sollten erleichtert sein, dass die Demonstration ohne Gewalt verlief. Doch es sollte klargestellt werden, dass alle weiteren bedrohlichen Protestaktionen nicht toleriert werden, unterstreicht der Londoner Independent. Das war die Sonntagspresseschau. Die Redaktion hatte Ingrid Tramm und die Sprecherin war Katharina Wolter.
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9: Die Nachrichten. In Sachsen-Anhalt haben die Wahllokale geöffnet. In dem Bundesland wird bis 18 Uhr ein neuer Landtag gewählt. Rund 1,7 Millionen Menschen sind zur Stimmabgabe aufgerufen. Der Ausgang hat über das Bundesland hinaus politische Bedeutung und wird auch international mit Interesse verfolgt. In Umfragen liegt die AfD vorne, die vom Landesverfassungsschutz als gesichert rechtsextrem eingestuft wird. Angesichts der von Demoskopen gemessenen Zustimmung für die Partei gilt eine absolute Mehrheit als möglich. Abhängig ist das unter anderem davon, wie viele kleinere Parteien mehr als 5% bekommen und damit in den Landtag in Magdeburg einziehen können. Aktuell regiert in Sachsen-Anhalt eine Koalition aus CDU, SPD und FDP unter Ministerpräsident Schulze. Unternehmen

0: kreuzen wie Flughäfen oder Bahnhöfen sowie über dem Regierungsviertel zu schützen. Ziel sei es, einen nationalen Schild zu errichten. Bundesinnenminister Dobrindt, CSU, sagte dem Blatt, hybride Angriffe nähmen zu, aber man könne sich dagegen wehren. Das bayerische Raumfahrtunternehmen ESA Aerospace hat den zweiten erfolgreichen Testflug seiner Trägerrakete Spectrum absolviert. Sie hob gestern Abend um 22.12 Uhr vom norwegischen Weltraumbahnhof Andøya ab. Nach Angaben von ESA Aerospace erreichte zum ersten Mal eine privat entwickelte Rakete vom europäischen Kontinent aus den Orbit. Beim ersten erfolgreichen Start im vergangenen Jahr war sie nach 30 Sekunden abgestürzt. Mit dem Erreichen der Serienreife wird auch die Hoffnung verknüpft, Abhängigkeiten von US-Anbietern wie SpaceX zu reduzieren. Die Spectrum-Raketen sollen künftig Satelliten in erdnahe Umlaufbahnen befördern. Bundeskanzler Merz sprach vom Beginn einer neuen Ära, Forschungsministerin Baer von einem Meilenstein. Der griechische Ministerpräsident Mitsotakis hat Steuererleichterungen und Lohnerhöhungen angekündigt. Das Maßnahmenpaket habe für 2027 ein Volumen von 2,2 Milliarden Euro, teilte der Regierungschef in Athen mit. Geplant seien unter anderem eine jährliche Sonderzahlung von 400 Euro für Rentner und 500 Euro für Beamte. Einkommensschwache Landwirte und Familien mit drei Kindern sollen demnach von der Einkommenssteuer befreit werden. Mitsotakis kündigte zudem an, den monatlichen Mindestlohn auf 950 Euro anzuheben und die Rentenbeiträge um 0,5% zu senken. Finanziert würden die neuen Maßnahmen durch die positive wirtschaftliche Entwicklung des Landes. In Griechenland wird im nächsten Jahr gewählt. Ein Vulkanausbruch in Indonesien hat den Betrieb am größten Flughafen der Hauptstadt Jakarta beeinträchtigt. Wie die Nachrichtenagentur Reuters schreibt, wurden mehr als 200 Flüge gestrichen. Die Aschewolke nach dem Ausbruch des Vulkans Anak Krakatau habe eine Höhe von bis zu 15.000 Metern erreicht. Die Katastrophenschutzbehörde rief die Bevölkerung dazu auf, bei Ascheregen Masken zu tragen. Örtlichen Medienberichten zufolge sagten mehrere Schulen bereits den Unterricht ab. Schüler und Anwohner hätten über Augenreizungen geklagt. Der Wetterbericht. Die Lage. Deutschland liegt vorübergehend unter Hochdruckeinfluss. Dabei kann sich die eingeflossene Meeresluft weiter erwärmen. Ab morgen sorgen Tiefausläufer wieder zunehmend für wechselhaftes Wetter. Die Vorhersage: im Nordosten wechselnd bewölkt, sonst neben lockeren Wolkenfeldern viel Sonnenschein. Am Abend im westlichen Bergland geringes Schauerrisiko, Höchstwerte von 19 Grad an den Küsten bis 29 Grad im Südwesten. Morgen wechselnd im Südosten zunächst gering bewölkt, vereinzelt kurze Schauer. Abends im Nordwesten Bewölkungsverdichtung. Temperaturen: im Norden 20 bis 26 Grad, sonst 25 bis 33 Grad, mit den höchsten Werten im Südwesten. Das waren die Nachrichten.
1: Heute, vor 125 Jahren, wurde ein Attentat auf US-Präsident William McKinley verübt. Ein Kalenderblatt von Katja Ridderbusch.
2: Empfang im Temple of Music bei der Weltausstellung in Buffalo, New York. US-Präsident William McKinley begrüßt die Bürger. Ein Organist spielt eine Bach-Sonate. Um 16.07 Uhr streckt ein junger Mann McKinley die linke Hand entgegen. Die rechte hält er unter einem Taschentuch verborgen. Im Moment des Handschlags feuert der Mann drei Schüsse aus einem Revolver. Es war der 6. September 1901. Die Abendausgaben der Zeitungen jagten die Nachricht vom Attentat auf den Präsidenten durch das Land.
3: Extra! Schüsse auf Präsident McKinley bei Weltausstellung in Buffalo. Kugeln in Brust und im Bauch.
2: McKinley wurde in ein improvisiertes Krankenhaus gebracht. Dort fehlte es an chirurgischer Grundausrüstung und es gab kaum elektrisches Licht. McKinley überlebte die Operation, schien sich zunächst sogar zu erholen. Doch dann breitete sich Wundbrand in seinem Körper aus und der 25. Präsident der USA starb 8 Tage nach dem Attentat. Der Täter, der Anarchist Leon Czolgosz, wurde einen Monat später auf dem elektrischen Stuhl hingerichtet. In der Folge des Attentats kam es zu einer radikalen Reform des Sicherheitsprotokolls für US-Präsidenten,

0: sagt die Journalistin Carol Lennig bei einer Veranstaltung zur Vorstellung ihres Buches über die Geschichte des Secret Service.
1: Drei Präsidenten, Abraham Lincoln, James Garfield und McKinley, mussten einem Attentat zum Opfer fallen, bevor der Kongress eine Behörde mit dem Schutz des Präsidenten beauftragte. Bis dahin hatte sich der Staat allem widersetzt, was den Anschein einer royalistischen Schutzgarde hatte. Das Weiße Haus war das Haus des Volkes. Und die Idee, dass der oberste Repräsentant des Landes, vom Volk gewählt, sich vor diesem Volk schützen und dafür Steuergelder einsetzen müsste, war einfach undenkbar.
0: Als McKinley die Weltausstellung besuchte, war seinem Beraterteam das Risiko wohl bewusst. Doch der Präsident mischte sich gern unter die Menschen und hielt Personenschützer stets hartnäckig auf Abstand. Am Tag des Attentats waren mehrere Polizisten, Soldaten der US-Armee sowie drei Agenten des Secret Service zum Schutz der Veranstaltung und des Präsidenten abgestellt. Der Secret Service war zu jener Zeit die einzige nationale Strafverfolgungsbehörde in den USA und wurde nur gelegentlich und inoffiziell zum Personenschutz eingesetzt.
1: Die Öffentlichkeit sieht vor allem das Hollywood-Image. Gestellte Typen mit dunklen Sonnenbrillen, in schwarzen Anzügen, mit Ohrstöpseln und stoischem Gesichtsausdruck. Ihre alleinige Mission, den Präsidenten zu beschützen. Aber die Agenten des Secret Service hatten und haben noch eine Menge anderer Aufgaben.
0: Dazu gehören das Vorgehen gegen Finanzkriminalität und der Schutz von Großveranstaltungen. Gegründet wurde der Secret Service im Juli 1865. Er war zunächst für die Bekämpfung von Geldfälschungen zuständig. Ironie der Geschichte: Am Tag seiner Ermordung hatte Präsident Abraham Lincoln die Schaffung der Behörde autorisiert. Doch es dauerte noch rund 40 Jahre, bis der Kongress dem Secret Service 1902 formal die Zuständigkeit für den Schutz des Präsidenten übertrug.
2: In Dallas, Texas, three shots were fired at President Kennedy's
0: motorcade. Im Laufe der Jahre gab es weitere Attentate und Attentatsversuche auf US-Präsidenten, darunter auf McKinleys Nachfolger Theodore Roosevelt, außerdem auf John F. Kennedy, Ronald Reagan und Donald Trump. Dabei waren die Agenten des Secret Service mal Helden, mal Sündenböcke. Doch eine Konstante ist geblieben seit jenem Tag, als William McKinley bei der Weltausstellung in Buffalo die Hände der Bürger schüttelte. Der Schutz ist nur so wirksam, wie es der Präsident zulässt, sagt Carol Lennig.
1: Das Protokoll ist immer das Gleiche. Aber Secret Service-Agenten berichten, dass der Präsident sich am Ende meist durchsetzt. Da ist eine ständige Spannung. Der Präsident will den direkten Kontakt mit den Bürgern. Bilder ohne Hinweis auf Gefahr. Und die Personenschützer insistieren, ihre Nähe erhöht die Sicherheit für den Präsidenten.
3: Katja Ritterbusch erinnerte an das Attentat auf US-Präsident William McKinley heute vor 125 Jahren.
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5: Mogens Christensen, Jahrgang 1955, gehört zu den bedeutendsten und einflussreichsten zeitgenössischen Komponisten Dänemarks, dem gleichzeitig auch die Vermittlung von neuer Musik an Kinder, Jugendliche und Studierende ein wichtiges Anliegen ist. In Christensens großem und vielfältigem Oeuvre sticht eine Gattung besonders hervor, die Kammermusik. Das dänische Messiaen-Quartett Kopenhagen hat für seine neueste beim Label Da Capo Records erschienene CD Growing Darkness 4 Werke für Trio- und Quartettbesetzung ausgewählt, von denen jetzt 2 erstmals auf Tonträger vorliegen. Und der Titel ist Programm. Denn in den eingespielten Werken von Christensen geht es vor allem um Dunkelheit, Tod und Spuk. Am Mikrofon begrüßt sie Klaus Gerke.

ausgesprochen geschwätzig und stilistisch an Igor Strawinskys neoklassizistischen Stil erinnernd, beginnt Mogens Christensens Stück Nordic Summer Ghosts für Violine, Violoncello und Klavier. Sind das schon die Gespenster, die hier fröhlich vor sich her plappern? Vielleicht. Allerdings verheißen die immer wieder auftauchenden Glissandi in den Streichern irgendwie nichts Gutes. Und dann verändert sich langsam die Stimmung des Stückes.

0: Nordic Summer Ghosts komponierte Mogens Christensen im Auftrag des dänischen Rundfunks 1996 für ein Kammermusikfestival. Die Idee zu dem etwa 10 Minuten langen Stück kam ihnen bei einem Aufenthalt in der südfinnischen Stadt Hämeenlinna, in der 1865 Jean Sibelius geboren wurde. An einem warmen Augusttag besuchte der Komponist das bedeutende mittelalterliche Tavastehus-Slot und kletterte auch in das sogenannte Gefangenenloch, in dem es kalt und ungemütlich war. Das wollten auch noch viele andere Besucher. Die wartenden Menschen und die beklemmende Atmosphäre des Ortes beflügelten seine Fantasie, wie Christensen in einem Text zu Nordic Summer Ghosts schrieb.
1: Es war, als ob Gespenster, untertänige Geister und freundlich gesinnte Wesen in der Schlange standen, ja sogar als ob sie miteinander sprachen, im Mund der anderen. Nur der Stift und das Notenblatt fehlten, um dem Geistertrio und dem Spuk eine musikalische Form zu geben.
0: Immer wieder tauchen die Gespenster auf und geben dem Stück eine beinahe rondoartige Gliederung. Allerdings arbeitet Mogens Christensen weniger mit klassischen Themen oder Motiven, sondern mehr mit rhythmisch-motorisch unterschiedlichen Abschnitten, die klanglich mal expressionistisch angehaucht sind und dann wieder verstörend dröhnende Cluster bilden.

0: Seine kompositorische Ausbildung erhielt Christensen in den 80er Jahren an den königlichen Musikkonservatorien in Aarhus und Kopenhagen, unter anderem bei Per Nørgaard und Ib Nørholm, zwei wichtigen Vertretern der damaligen zeitgenössischen Avantgarde. Zudem studierte er Musikpädagogik und Musikwissenschaften. Als Komponist stellte Christensen sich erstmals 1983 der Öffentlichkeit vor. 11 Jahre später gewann er mit seinem Kammermusikstück Winterlicht beim Forum für Neue Musik der UNESCO den 3. Platz und machte damit international auf sich aufmerksam. In der Folgezeit ernannten ihn unter anderem die Kopenhagener Philharmoniker und das Randers Kammermusikorchester zum Composer in Residence. Vor allem seine Kammermusik fand weit über Dänemarks Grenzen hinaus großen Anklang. Viele seiner Werke arbeiten mit Stimmungen, Erzählungen oder Bildern. Allerdings geht es hier nicht um Programmmusik im romantischen Sinne, sondern um Gedankenspiele und Impulse, die in Musik umgesetzt werden. Wie beispielsweise in Nordic Summer Ghosts. Gura, The Growing Darkness für Klarinette, Violoncello und Klavier dagegen geht zurück auf eine mythische Erzählung des dänischen Literatur-Nobelpreisträgers Johannes V. Jensen über die nebelartige Kreatur Gura. Christensen lernte Jensens Text 1993 kennen und war davon so fasziniert, dass Gura der Mittelpunkt seines neuen Klarinettentrios wurde. Dazu schreibt der Komponist:
1: Während der Arbeit mit für gewöhnlich abstrakterem Material suchte eine bescheidene musikalische Gura dieses Werk heim, wie ein Schimmer einer vergessenen Vergangenheit. Niemals kommt ihr echtes, schicksalsschweres Wesen an die Oberfläche. Sie hält sich im Halbdunkel der Dämmerung, musikalisch im Übergang zwischen Tag und Nacht. Trotzdem bemächtigt sie sich als umhüllender Nebel mehr und mehr des Satzes und zum Schluss auch des Titels.

Die Nebelstrukturen mit ziellos kreisenden und kurz aufleuchtenden Tönen in Klarinette und Violoncello setzt Christensen anfangs in einen deutlichen Kontrast zum Klavierpart, der scheinbar auf einem festen harmonischen Punkt zu stehen scheint. Die fast statisch anmutende mythische Atmosphäre wird im weiteren Verlauf immer wieder durch stark bewegte Einschübe unterbrochen. Am Ende jedoch scheint sich der bleierne Nebel komplett über das ganze Stück gelegt zu haben.

Viktor Wenes, Karl-Oskar Österlind und Christopher Hüldig vom Messiaen Quartett Kopenhagen spielten den Schluss von Mogens Christensen, Gura, The Growing Darkness. Zusammen mit der Geigerin Marlin William Olson gründeten sie 2018 das Ensemble, inspiriert durch Olivier Messiaens berühmtes Quartett Pour la fin du temps, für diese Besetzung. Dementsprechend bildet die zeitgenössische Musik einen gewichtigen Repertoire-Schwerpunkt. Etliche Musikschaffende wie Britta Byström, Stein Grimur Roloff oder Lars Klitt haben Werke für das Messiaen-Quartett geschrieben. Dazu gehört auch Flumina Mortis, das Mogens Christensen 2022 komponierte, 2 Jahre später vom Messiaen-Quartett uraufgeführt wurde und nun erstmals auf CD vorliegt. Wie bei Gura geht es um ein mythologisches Thema, allerdings diesmal aus der griechischen Antike. In Flumina Mortis, zu Deutsch Flüsse des Todes, entwirft Christensen musikalische Charakterbilder der 5 Ströme, die mit dem unterirdischen Totenreich, dem sagenhaften Hades, verbunden sind.

Ein stilles, dunkles Wasser, das urplötzlich die brodelnden Untiefen unter der glatten Oberfläche zeigt. So charakterisiert Christensen im ersten Satz seines Quartetts den Fluss Styx, der in der antiken griechischen Mythologie die Ober- und Unterwelt trennt und den alle Verstorbenen überqueren mussten, um ins Totenreich zu gelangen. Im Vergleich zu Gura, den Nordic Summer Ghosts und auch Angelo Silente, die alle zwischen 1993 und 1996 entstanden, findet der Komponist hier zu einer interessanten farbigen sowie lyrisch-poetischen Musiksprache. Zwar verwendet Christensen die für ihn typischen schroffen Kontraste zwischen Ruhe und Spannungsgeladenheit auch weiterhin. Darüber hinaus integriert er jedoch hörbar mehr harmonische und polytonale Elemente in die Komposition. Zusätzlich sorgen in Styx noch Schlagwerke und präparierte Saiten im Klavier für besondere Farbeffekte. Die den antiken Totenflüssen zugeschriebenen Attribute übernimmt Christensen nur bedingt. Während der musikalische Gestus im Satz Acheron durchaus zum Fluss des Schmerzes passt, ist im Satz Phlegeton vom lodernden Feuerfluss wenig zu spüren. Stattdessen scheint das sehr energetische, manchmal auch jazzartig wirkende Stück den im Tartarus verdammten Seelen neue Kräfte zu spenden.

Ein Ausschnitt aus Phlegeton, dem dritten Satz des Quartetts Flumina Mortis von Mogens Christensen. Es spielte das Messiaen-Quartett Kopenhagen. Dessen Kombination von drei Stücken aus Christensens Frühphase mit einem seiner jüngsten Werke für die vorliegende CD zeigt nicht nur die musikalische Entwicklung des Komponisten. Sie veranschaulicht auch, warum der undogmatische und unkonventionelle Christensen in seiner Heimat Dänemark überaus populär ist. Seine Musiksprache vereint Elemente des Expressionismus mit seriellen und experimentellen Techniken und entwickelt daraus eine gewisse Leichtigkeit sowie eine tiefe Ausdrucksstärke. Dazu kommt, wie im Falle der nordischen Sommergeister, ein gewisser hintergründiger Humor. Christensens Werke sind es auf jeden Fall wert, noch mehr entdeckt zu werden.

0: Das war ein Ausschnitt aus Lete, dem letzten Satz des Quartetts Flumina Mortis für Violine, Violoncello, Klarinette und Klavier von Mogens Christensen. Es spielte das Messiaen-Quartett Kopenhagen. Dessen CD Growing Darkness mit Kammermusikkompositionen von Mogens Christensen ist beim Label Da Capo Records erschienen. 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
3: Im Herbst des Jahres 1967 veröffentlichte der amerikanische Jazz-Trompeter und Sänger Louis Armstrong ein Lied, das, hat man Text und Melodie einmal im Ohr, ein Leben lang hängen bleibt. What a Wonderful World. Seine noch heute spürbare Kraft verdankt das Lied der Stimme des Sängers, für den es geschrieben wurde, aber auch seiner sprachlichen Schlichtheit. I see trees of green, so lautet die erste Strophe, red roses too. I see them bloom for me and for you, and I think to myself, what a wonderful world. What a wonderful world. In dieser Tonlage geht es weiter bis hin zu dem bekräftigenden, leicht abgesetzten Oh yes, mit dem schließlich die vierte Strophe ausklingt. What a Wonderful World ist ein Lied. Ein Lied im nachdrücklichen Verständnis dieses Wortes. Effekthascherei liegt ihm fern und allein dieser Verzicht, diese Schlichtheit des Gesangs und seiner Bilder ist ein Versprechen. Ein Lied spricht von menschlichen Grunderfahrungen und lädt dazu ein, sie zu teilen. Bereits das altgriechische Wort für das Lied, das Wort Melos, deutet auf die Verfasstheit eines Weltganzen, das ungeachtet all der Übel, ungeachtet all des Widrigen und Zumutungsreichen, das den Menschen widerfährt, heil und harmonisch ist. Der Wohllaut des Liedes signalisiert Zustimmung zu einer Welt, der es doch zugleich entrückt ist. Es ist die Eigenart dieser innigen und zugleich gebrochenen Bindung an die Welt, der das Lied seinen Zauber verdankt und ebenso seine Tröstlichkeit. In dieser Tradition steht auch Armstrong, wenn er von gesegneten Tagen und heiligen Nächten singt. Die Berichte über den Vietnamkrieg und die Rassenunruhen in den großen Städten vor Augen vergegenwärtigt sein Song ein unbedingt verlässliches, das über das Leid und den Schmerz hinausweist. Ein Lied ist eine poetisch-musikalische Form. Weder trifft es eine Tatsachenfeststellung, noch entfaltet es eine Theorie. Ein Lied bedient sich eigener Mittel, um Zuversicht zu verbreiten und ein Rückhalt zu sein. Armstrongs Gesang nimmt diesen Anspruch beim Wort. Sein Lied malt das Bild einer Welt, die sich den Menschen als ihre Welt präsentiert. Als eine Welt, die trotz allem, was ihnen an Üblem begegnet, eine Mitwelt ist und ihnen offen steht. Der Blick, den das klassische Lied auf die Welt wirft, ist, wie Armstrongs abschließender Ausruf erinnert, bejahend. Ohne den Schrecken zu verleugnen, stemmt es sich gegen Trostlosigkeit und Verzweiflung. Doch gerade dies, sein unbeirrtes Gefasst- und Getrostsein, wurde Armstrongs Lied zum Verhängnis. Nachdem es noch 1999, rund 30 Jahre nach der Erstveröffentlichung, der Aufnahme in die Grammy Hall of Fame für würdig befunden wurde, verfügte das Medienkonsortium Clear Channel Communications, zu dem seinerzeit mehrere hundert Radio- und Fernsehstationen gehörten, unter dem Eindruck des 11. September 2001 ein Abspielverbot. Das ist nun 25 Jahre her. Doch die gesellschaftlichen Verstimmungen und Unsicherheiten, die seinerzeit hervortraten, begleiten Ereignisse wie die Anschläge vom 11. September noch heute. Die Anordnung des Medienkonsortiums betraf Dutzende weiterer Songs, darunter John Lennons Imagine. Die grundsätzliche Frage, ob nicht die Schockwirkung der Gewalttat gerade durch Lieder dieses Typs hätte gemildert werden können, schien sich erledigt zu haben. Die Wucht der Gefühle, die für den Augenblick eine weltweite Gemeinschaft der Aufgewühlten und Entsetzten hatte entstehen lassen, schob die Subtilität des Liedes beiseite, die offenbar seine Schwäche ist. Ein Lied will nicht nur vorgetragen und gehört, es will auch als das, was es ist, empfunden und verstanden sein. Das aber wollte nun nicht mehr gelingen. Der terroristische Anschlag hatte den Blick auf die Welt verändert und in einem bestimmten Sinn vereindeutigt. Den Blick auf eine Welt, die nicht zum ersten Mal gezeigt hatte, was sie den Menschen zumutet. Das Hadern mit der Welt, mit ihrer Erscheinung und ihren Einrichtungen gewann die Oberhand. Und das umso leichter, als der einmal hervorgerufene Argwohn sich als selbstbestätigend erwies. Haben Unsicherheit und Unbehagen erst einmal Fuß gefasst, entpuppt sich die Welt stets aufs Neue als eine Welt von Zumutungen und Widerständen. Vor diesem Hintergrund eines bereits geweckten und nun jäh bestätigten Argwohns erschien plötzlich das Lied als Affront. Während die Titelzeile »What a wonderful world« die zeitlose Ordnung der Dinge beschwor, sprach aus dem Verbot die Gewissheit, dass die Zeit solcher Vertrauensbekundungen vorbei sei. Der Tenor des Liedes wurde nicht länger als Versprechen wahrgenommen, sondern als Respektlosigkeit gegenüber den Gefühlen einer Öffentlichkeit, die andere Bilder im Kopf hat. Die Bilder einer archaischen und trotz aller Bemühungen unbezwungenen Gewalt. Angesichts dieses Mentalitätswandels erschien das Lied als trügerische Idylle, die nicht wahrhaben will, was soeben vor aller Augen offenkundig geworden war, dass die Welt jederzeit in der Lage ist, die Menschen zu schockieren und in Verzweiflung zu stürzen. Unmittelbar diese Erfahrung selbst, die Erfahrung, dass das eben noch außerhalb jeder Vorstellung liegende gleichwohl und wie eh und je geschehen kann, wurde zum Argument. Der Schrecken hat seine eigene machtvolle Evidenz. Die Evidenz des Schocks. Es war dieser Schock, der das Lied als unzumutbar erscheinen ließ und im nächsten Schritt die Entscheidung provozierte, es auf den Index zu setzen. Die Wirkungsabsicht des Liedes, das den Menschen in ihrer Fassungslosigkeit hätte beistehen können, hatte ihre Grundlagen verloren. So ergab sich die bemerkenswerte Konsequenz, dass eine sich berufen fühlende Instanz den Menschen im Namen des Schutzes und der Fürsorge das klassische Trostmittel des Liedes vorenthielt und entschied, diese Art der Trostfindung als weitere Zumutung zurückzuweisen. Inzwischen sieht sich der Stimmungswandel, der in dem Abspielverbot zum Ausdruck kam, auf ganzer Linie durch die Realität bestätigt. Terrorismus, Kriege, Vertreibungen, Klimawandel, Wohlstandsverfall, Hunger, Pandemien. All diese und noch weitere Krisen und Katastrophen haben sich zum Gesamtbild einer unwirtlichen und sogar bedrohlichen Welt verdichtet. Und da ist niemand, der diesem Weltpanorama des Elends und der Sorge zu widersprechen wagt. Es ist, als sei ein Lied über Blumen und Bäume vielleicht nicht, wie Bertolt Brecht schrieb, ein Verbrechen, aber doch zum Ausdruck des Versagens vor der eigentlichen Aufgabe geworden. Obgleich sie ansonsten wenig gemeinsam haben, folgen der Einwand Brechts und jenes Abspielverbot demselben Vorbehalt. Einem grundsätzlich gewordenen Vorbehalt gegenüber dem Trost. Demnach läuft der Trost darauf hinaus, die Menschen zu besänftigen und von den Realitäten wegzuziehen, wo es doch gelte, sich ihnen zu stellen und die Welt zu verändern. Die Moderne, wo sie politisch ist und wo wäre sie es nicht, will nicht Trost spenden, sondern eine Welt schaffen, in der niemand mehr Trost braucht. Wie nur konsequent ersetzt sie den Trost durch Angebote der Beratung und der Betreuung, durch eine, wie das aktuelle Schlagwort lautet, Politik der Trauer. Um diesem Vertrauensschwund auf die Spur zu kommen, muss man sich die Weltentwürfe der jüdisch-christlichen Überlieferung vor Augen stellen, die sich, wie bruchstückhaft auch immer, im kollektiven Gedächtnis des Westens erhalten haben. Zu diesem Erzählvorrat gehört das bereits in den ersten Kapiteln des Alten Testaments geschilderte Zerwürfnis zwischen dem menschlichen Urpaar Adam und Eva und seiner Umgebung. Der Genesis-Bericht schildert das Geschehen in Form einer extrem verdichteten Sequenz. Nur zur Erinnerung, am Anfang steht die Erschaffung der Welt aus dem Chaos, deren erste Resultate sogleich eine mehrfache Bekräftigung erfahren. Und Gott sah, dass es gut war. Als nächstes und als eine Art Höhepunkt des Geschehens lässt der biblische Schöpfungsbericht die Einsetzung des Menschen in die ihm ganz und gar gemäße Umgebung folgen. Doch das Glück der bruchlosen Einheit, das Glück der Harmonie zwischen Mensch und Welt ist nur von kurzer Dauer. Nachdem er das göttliche Gebot missachtet hat, wird der Mensch aus seiner vertrauten Umgebung vertrieben, und dieser Akt der Vertreibung ändert alles. Der Mensch verliert seine Geborgenheit, verliert sein Weltvertrauen, und der Themenkreis der Unwirtlichkeit und Fremdheit der Welt ist gesetzt. Der mit der Vertreibung aus dem Paradies vollzogene Austausch der Welten erweist sich als schmerzlich, ja als die Geburtsstunde des Schmerzes und des Leidens an der Welt. Ursprünglich als Paradieswesen geschaffen, dessen Ruhe ungestört bleibt, findet sich der Mensch im Land Not wieder, in der Fremdwelt einer elementaren Unruhe, die von nun an sein Dasein bestimmt. Aus Adam, der das Geschöpf eines gütigen Gottes gewesen und für ein Leben ohne Sorge gemacht war, wird der Mensch, der sehen muss, wie er in der fremden, in der fremd gewordenen Welt zurechtkommt. Die unmittelbar anschließende Sintfluterzählung deckt schonungslos auf, wie unsicher die Stellung dieses Wesens von nun an ist. Die Sintflut ist ein abermaliges Strafgericht für die, wie es im Schöpfungsbericht heißt, verdorbene Menschheit, und sie ist zudem eine deutliche Verschärfung. Lag der Vertreibung aus dem Paradies noch die einfache Kausalität zugrunde, wonach auf ein Vergehen die gerechte Strafe zu folgen hat, so herrscht im Sintflut-Szenario die Willkürgewalt eines enttäuschten Gottes, der die Erschaffung des Menschen zutiefst bereut. Dieser Gott verschärft die Situation, indem er die ohnehin raue Welt in den Zustand der Unbewohnbarkeit versetzt. Die Sintfluterzählung konfrontiert den Menschen mit der Aussicht, dass all sein Bemühen, sich in der ihm fremden Umgebung wohnlich einzurichten, jederzeit und aus heiterem Himmel zunichte werden kann. Aufschlussreich an dieser Ereignisfolge ist der Wandel im Verständnis der Welt. Die Welt ist Schöpfung. Diese Feststellung bedarf im Rahmen der biblischen Erzählung keiner Diskussion. Aber gerade als solche ist der Begriff der Welt nicht nur eine räumliche Angabe. Er bezeichnet nicht nur die Erde, nicht nur den Heimatplaneten oder die sprichwörtliche Bühne, auf der die Menschen ihre Rolle spielen. Die Welt, die Schöpfung ist, ist zugleich ein Zeichen, das man lesen kann. Ein Zeichen, das Rückschlüsse zulässt, sowohl auf die Absichten dessen, der sie geschaffen hat, als auch auf die Situation des Menschen und seine Trostbedürftigkeit. Die religiös motivierte Auffassung der Welt als Zeichen markiert einen Einschnitt. Die Welt verliert den Status einer über jeden Zweifel erhabenen Gegebenheit, den sie bei den Autoren der Antike besessen hatte, und wird zum Gegenstand von Zuschreibungen und Deutungsmustern. Exemplarisch beschreibt der 84. Psalm den Weg der Menschheit als Marsch durch das Tal der Tränen, als Marsch durch das Jammertal. Der Psalm sagt aber auch, dass diese Bestimmung der Welt nicht das letzte Wort sei. Das Tal werde für die Menschheit zum Quellgrund, heißt es weiter. Und Frühregen hüllt es in Segen. Die Hoffnung, so die Auskunft der Psalmisten, ist unzerstörbar. Sie geht, und eben darin besteht der Trost, am Ende aus den irdischen Prüfungen siegreich hervor. Allerdings ist diese Aussicht auf Rettung nur zu halten um den Preis, dass die Welt sich teilt und der unvollkommenen Version, mit der es die Menschen seit der Vertreibung zu tun haben, eine andere, eine vollkommene Version gegenübersteht, deren Kopräsenz in allen Lebenslagen Trost bietet. Gleicht euch nicht dieser Welt an, mahnt Paulus im 12. Kapitel des Römerbriefs, sondern wandelt euch und erneuert euer Denken, damit ihr prüfen und erkennen könnt, was der Wille Gottes ist, was ihm gefällt, was gut und vollkommen ist. Wahren Trost bietet demnach die Aussicht auf einen Ort außerhalb, auf einen Ort, der erklärtermaßen nicht von dieser Welt ist. Warum aber die Welt des Menschen überhaupt zum Jammertal werden musste und sämtliche Nachfahren des Urpaares in den Zustand der Trostbedürftigkeit gerieten, erklärt weder Paulus noch der Psalm. An genau diesem Punkt setzen die Lehren der sogenannten Gnosis an. Die Gnosis war kein einheitliches Unternehmen, keine einheitliche Bewegung. Vielmehr haben wir es mit einem geistigen, ursprünglich aus dem Denken der griechischen Antike hervorgegangenen Ideenfundus zu tun, aus dem sich seit dem Frühmittelalter rechtgläubige Kirchenleute ebenso bedient haben wie Abweichler, Sektierer und Erneuerer. Nicht wenige dieser gnostischen Formeln und Ideen waren dazu angetan, die Zweifel an der Welt zu verstärken. Die Gnosis übernahm die Darstellung der Welt als Jammertal, strich jedoch die von Paulus eröffnete Aussicht auf Rettung und Erlösung. Sie untergrub die unbedingt bejahenden Vorstellungen, die herkömmlich und unter umweltpolitischen Vorzeichen inzwischen erneut mit dem Begriff der Schöpfung verbunden sind, allen voran die Vorstellung ihrer unbedingten Bewahrungswürdigkeit. Mit der Gnosis kam der Zweifel am Trost. Angesichts der Schicksalsschläge, die jeder Einzelne im Lauf seines Lebens erleiden muss, und angesichts der schieren Gleichgültigkeit, mit der die Welt diesem Kummer gegenübersteht, erschien die Trostpraxis der kirchlichen Orthodoxie mehr und mehr als frommer Betrug. Die Einsprüche der Gnosis haben, was das Verständnis und die Beurteilung der Welt betrifft, zwei gegenläufige Tendenzen hervortreten lassen. Hier die radikale, mit Empörung untermischte Verneinung einer Welt, die sich um das Wohlergehen des Menschen nicht schert. Und auf der anderen Seite die nicht weniger entschlossene, von den Bildern der Hoffnung geleitete Bejahung der Welt, die sich allen Widrigkeiten zum Trotz behauptet und den Menschen ein Trost ist. Die ganze Skala dieser Weltbegriffe lag bereit, als am 1. November 1755 in der europäischen Kulturmetropole Lissabon die Erde bebte. Zehntausende, darunter etliche Kirchgänger, fanden den Tod. Dies war der Augenblick, in dem die bis dahin weitgehend akademisch geprägten Debatten über die Übel dieser Welt von den führenden Köpfen der Aufklärung in die Öffentlichkeit getragen wurden. Die zentrale, durch die Katastrophe herausgeforderte Frage dieser Debatten lautete, was man von einer Welt zu halten hat, in der ein solches Ereignis möglich gewesen und wirklich geschehen war. Es war der französische Philosoph Voltaire, der in diesem Augenblick des Schreckens das Wort ergriff und europaweit das Niveau und die Tendenz der Diskussionen vorgab. Der zentrale Angriffspunkt Voltaires war die Formel »Alles ist gut«, die der englische Dichter Alexander Pope im Jahr 1733, wenige Jahre vor dem großen Beben, aufgebracht hatte. Bei Pope hatte die inkriminierte Formel, hervorgehoben durch Großbuchstaben, den Wortlaut »Whatever is, is right«. Man muss diese Formel als Ausdruck des Versuchs lesen, für die genuin religiöse, aus dem Begriff der Schöpfung abgeleitete Form der Weltbejahung eine zeitgemäße Sprache zu finden. Pope kam es darauf an, der Welt auch im selbsternannten Zeitalter der Kritik die Funktion der Trostspenderin zu erhalten, die sie besessen hatte, solange sie als Schöpfung ansprechbar gewesen war. Pope stellt sich der Herausforderung, indem er den Schwerpunkt seiner Argumentation in Richtung Anthropologie verschiebt. Seine Sorge gilt dem schwachen Menschen, der, und das ist der entscheidende Punkt, nach dem Autoritätsverlust der Religion auch weiterhin des geistigen und seelischen Beistandes bedarf. Diese Funktion soll nun unmittelbar die Welt selbst übernehmen, ihr, wie Pope sagt, harmonisches Gesamtgefüge, dessen Stabilität über jeden Zweifel erhaben ist. Dabei ist Pope alles andere als naiv. Nichts liegt ihm ferner als der Leichtsinn, mit dem heute alle möglichen Begebenheiten mit einem gedankenlos hingeworfenen »alles gut« quittiert werden. Vielmehr fordert der englische Dichter dazu auf, angesichts des Unzulänglichen und Entsetzlichen, das den Menschen zusetzt, die Perspektive zu wechseln und sich die Wohlgeordnetheit des Ganzen vor Augen zu stellen. Es gelte, so Pope, sich auf die Erhabenheit der natürlichen Ordnung zu besinnen, die nach ewigem Gesetz existiert und für etwaige Katastrophen, und seien sie noch so verheerend, stichhaltige Erklärungen und eben damit auch Trost bereithält. Voltaire geht mit diesen Aufmunterungen hart ins Gericht. Aus seiner Sicht sind die von Pope bemühten Trostformeln Ausweichmanöver, die an der Bitterkeit der menschlichen Erfahrung vorbeigehen. Dieser Vorwurf der Fühllosigkeit trifft, folgt man Voltaire, auch denjenigen, der die von Pope bejahte Welt am Anfang der Zeit ins Werk gesetzt hat. Ein Vater, wettert der Religionskritiker Voltaire, der seine Kinder umbringt, ist ein Ungeheuer. Das Erdbeben, das sich 11 Jahre nach Popes Tod ereignete, hatte das Bild der Welt verändert. Es sei unmittelbar die Welt selbst, kann Voltaire im Vorgriff auf die moderne Trostverachtung sagen, die den Optimismus Popes und seiner Anhänger Lügen straft. Der Optimismus, den Voltaire verspottet, versagt doppelt. Intellektuell, indem er über die Tatsachen allzu schnell hinweggeht. Moralisch, indem er die Menschen mit Abstraktionen abspeist, die ihren Schmerz ignorieren. Der von sich selbst überzeugte Optimismus verweigert den Menschen den Trost, moniert Voltaire, dessen sie nicht nur in Augenblicken wie diesen, sondern, wie er sagt, ständig und unter allen Umständen bedürfen. Aber fällt die Demontage dessen, was heute positives Denken heißt, nicht auf den Kritiker selbst zurück? Ist nicht die Welt, durch die Voltaire seinen Romanhelden Candide jagt, zutiefst grausam, erschreckend, empörend und vollkommen trostlos? Und triumphiert auf diese Weise nicht eine Form der Untröstlichkeit, die außerstande ist, der einmal abgewiesenen Trostpraxis der Religionen etwas auch nur halbwegs Ebenbürtiges an die Seite zu stellen? Immerhin gibt Voltaire einen Wink, und zwar im Schlussstück seines Romans. Dort heißt es knapp und entschieden, wir müssen unseren Garten bestellen. Auch dieser Satz, der zu den meistkommentierten der Geistesgeschichte gehört, hat einen biblischen Hintergrund. Die Aufforderung an den soeben in die Welt hineingestellten Menschen, den Garten Eden zu bebauen und zu bewahren. Während es jedoch im Genesis-Bericht darum gegangen war, die Stellung des Menschen in der Welt zu präzisieren, nimmt der Satz bei Voltaire die Form einer Trostformel an. Das unablässige Tätigsein, das, wie es im Roman heißt, Arbeiten ohne zu resonieren, wird das Trostmittel der Wahl sein, das fortan den Kummer und den wenig später von der Romantik ausbuchstabierten Weltschmerz mäßigt und in Grenzen hält. Tatsächlich wird in der Schlussformel des Candide-Romans eine Spaltung des Trostbegriffs sichtbar, die sich lange schon angedeutet hatte. Das herkömmliche, religiös fundierte Trostangebot verwies auf den Beistand einer intakten Wirklichkeit, der zugetraut wurde, die Übel der Welt auszugleichen und ihre Schmerzlichkeit zu mildern. Daneben aber war ein genuin philosophisches, in der Antike wurzelndes Trostverständnis aufgekommen, das eine ganze Palette von Mitteln und Techniken des Trostes anbot, ohne die Trostbedürftigen weltanschaulich zu verpflichten. Mit einigem Mut zur schematischen Gegenüberstellung lässt sich sagen, der religiöse Trostbegriff ist idealistisch, der philosophische pragmatisch. Der eine findet, was er sucht, in der Zustimmung zur Welt aus dem Grund der Dinge. Der andere findet, was er sucht, in der vieldeutigen Erlebniswelt des Menschen. Die älteren Trostlehren der Philosophie setzen auf Einsicht. Auf die Einsicht in die Natur der Dinge, von der die Leidenden, wie sie erkennen sollen, auch selbst ein Teil sind. In letzter Konsequenz setzen diese Trostlehren auf Situationsbeschreibungen, die die Leidenden von der Entbehrlichkeit des Trostes überzeugen wollen. Wer verstanden hat, wie die Welt von jeher und für alle Zeit funktioniert, wird des Trostes nicht länger bedürfen. Daneben kommt allmählich und zu Beginn der Neuzeit verstärkt ein Verständnis für die Verletzlichkeit der Einzelnen auf. Die routinierte Einordnung des Geschehens in das System der Welt ist demnach den Trostbedürftigen nicht genug. Der Schmerz, so lautet das Bedenken, ist akut, ist hier und jetzt von lebendigen Menschen erfahrenes Leid. Die Akzentverschiebung wird offenkundig, als Michel de Montaigne am Ende des 16. Jahrhunderts das Finden des Trostes zur persönlichen, unmittelbar ihm selbst gestellten Aufgabe erklärt. Dieser Schritt verändert das gesamte diskursive Feld. Schon bei Montaigne hat sich das Beistandsversprechen einer im Prinzip vertrauenswürdigen Welt überlebt. Im Gegenzug setzt sich, soweit es die Philosophie betrifft, die schließlich von Georg Simmel ausgesprochene Gewissheit durch, dass dem Menschen im Großen und Ganzen nicht zu helfen ist. Aus diesem Fazit der jahrhundertelang geführten Debatten über den Trost und die Trostbedürftigkeit des Menschen spricht eine ungeheure Ernüchterung. Der Befund der Untröstlichkeit markiert jedoch keineswegs, wie man meinen könnte, das Ende des Trostes. Der Befund der Untröstlichkeit versteht sich im Gegenteil als Anstoß zur Herauslösung des Trostes aus der Gedankenwelt der Religion. Er versteht sich als Befreiung. Wie bereits Montaigne legt auch Simmel die Aufgabe des Trostes in die Hand des trostbedürftigen Menschen und lässt ihm die Wahl. Er lenkt den Blick auf eben jene Formenvielfalt des Trostes, den die Menschen, so Simmel, von jeher aus hunderterlei Gegebenheiten der Welt zu ziehen vermocht und tatsächlich gefunden haben. Montaigne berichtet vom Trostpotenzial des Reisens und der Freundschaft, der Liebe und, soweit es ihn selbst betrifft, des Schreibens. Der Gedanke ist, die Erfahrung der Untröstlichkeit wird bleiben, doch ihre Wucht lässt sich mildern. Die herkömmliche, am Versöhnungsanspruch der Religionen gemessene Geringschätzung des billigen oder auch nur schwachen Trostes entfällt. Stattdessen offeriert Montaigne Anregungen zu einer Form des Trostes, die dem Trostbedürftigen den Rückweg in die Welt eröffnet. Der Trostsuchende, den Montaigne vor Augen hat, gewinnt Stärke aus der Souveränität seiner Wahl. Auch das Lied Armstrongs profitiert von dieser Freigabe der Trostmittel. Man kann diesen Song als einfältig kritisieren und die Art, wie er so lieblich ins Ohr geht, abgeschmackt und kitschig nennen. Und doch ist es gerade die Einfalt dieses Liedes, die uns vor der Illusion bewahrt, der Trostbedürftigkeit sei bereits mit dem Hinweis entsprochen, dass nichts so bleiben muss, wie es ist. Indem das Lied dieser Logik des Aufschubs und der Vertröstung widersteht, hat es beiden Seiten etwas zu bieten, denen, die seine Worte auch weiterhin sinnbildlich zu nehmen wissen, aber auch denen, die auf Eindeutigkeit Wert legen und es beim schönen Schein belassen wollen.
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4: Uhr, die Nachrichten. Die heutige Landtagswahl in Sachsen-Anhalt wird von ungewöhnlich vielen internationalen Fernsehteams und Journalisten beobachtet. Offiziell sind nach Angaben des Landtags in Magdeburg rund 70 für ausländische Medien tätige Reporter angemeldet. Außer aus Europa kommen sie unter anderem aus den USA, Kanada, China und Taiwan. Insgesamt wurden vor dem Wochenende rund 800 Journalisten akkreditiert. Das hohe Interesse hängt vor allem damit zusammen, dass erstmals nach dem Zweiten Weltkrieg eine als gesichert rechtsextrem eingestufte Partei eine Landesregierung in Deutschland übernehmen könnte. In Umfragen lag die AfD zuletzt deutlich vorne. Laut den Demoskopen ist eine absolute Mehrheit möglich. Abhängig ist das unter anderem davon, wie viele kleinere Parteien mehr als 5% bekommen und damit in das Parlament einziehen können. Rund 1,7 Millionen Wahlberechtigte sind bis 18 Uhr zur Stimmabgabe aufgerufen. Aktuell regiert in Sachsen-Anhalt eine Koalition aus CDU, SPD und FDP unter Ministerpräsident Schulze. Unternehmen der kritischen Infrastruktur wie Wasserwerke oder Stromanbieter sowie Rüstungsbetriebe sollen die rechtlichen Möglichkeiten bekommen, Drohnen aktiv abzuwehren. Das sieht ein Sicherheitsplan aus dem Bundesinnenministerium vor, über den die Zeitung Bild am Sonntag berichtet. Nach den jüngsten Angriffen auf Umspannwerke waren entsprechende Forderungen laut geworden. Zudem sollen

0: hatte die vom Iran unterstützte Hisbollah zuvor zwei Drohnen auf dort stationierte israelische Soldaten abgefeuert. Das Militär forderte die Bewohner von Arab Salim auf, die Stadt wegen unmittelbar bevorstehender Angriffe zu verlassen. Der Libanon war im März in den Irankrieg hineingezogen worden, als die Hisbollah-Miliz Israel angegriffen hatte. Israel reagierte mit Luftangriffen und einer Bodenoffensive. Libanesischen Angaben zufolge wurden seither mehr als 4.300 Menschen getötet. Der griechische Ministerpräsident Mitsotakis hat Steuererleichterungen und Lohnerhöhungen angekündigt. Das Maßnahmenpaket habe für 2027 ein Volumen von 2,2 Milliarden Euro, teilte der Regierungschef in Athen mit. Geplant seien unter anderem eine jährliche Sonderzahlung von 400 Euro für Rentner und 500 Euro für Beamte. Einkommensschwache Landwirte und Familien mit drei Kindern sollen demnach von der Einkommenssteuer befreit werden. Mitsotakis kündigte zudem an, den monatlichen Mindestlohn auf 950 Euro anzuheben und die Rentenbeiträge um 0,5 Prozentpunkte zu senken. Finanziert würden die neuen Maßnahmen durch die positive wirtschaftliche Entwicklung des Landes. In Griechenland wird im nächsten Jahr gewählt. Der deutsche Tennisprofi Alexander Zverev steht nach einem Dreisatzsieg gegen den Chilenen Alejandro Tabilo im Achtelfinale der US Open in New York. Dort trifft er auf Luciano Darderi aus Italien. Die Chancen auf einen zweiten Grand-Slam-Titel haben sich für Zverev erhöht, da wichtige Konkurrenten wie Novak Djokovic ausgeschieden sind. Der Wetterbericht. Die Lage. Deutschland liegt vorübergehend unter Hochdruckeinfluss. Dabei kann sich die eingeflossene Meeresluft weiter erwärmen. Ab morgen sorgen Tiefausläufer wieder zunehmend für wechselhaftes Wetter. Die Vorhersage. Im Nordosten wechselnd bewölkt, sonst neben lockeren Wolkenfeldern viel Sonnenschein. Am Abend im westlichen Bergland geringes Schauerrisiko. Höchstwerte von 19 Grad an den Küsten bis 29 Grad im Südwesten. Morgen wechselnd im Südosten zunächst gering bewölkt, vor allem in der Mitte und im Süden vereinzelt kurze Schauer. Abends im Nordwesten Bewölkungsverdichtung. Temperaturen im Norden 20 bis 26, sonst 25 bis 33 Grad mit den höchsten Werten im Südwesten. Die weiteren Aussichten. Am Dienstag überwiegend bewölkt, von Nordwesten bis in die Mitte Regen. Im Südosten zunächst sonnig, am Abend Schauer und Gewitter mit Sturmböen und Hagel. Temperaturen 19 bis 29 Grad. Das waren die Nachrichten.
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Verehrte Hörerinnen und Hörer, herzlich begrüße ich Sie an diesem Sonntagmorgen aus der Kirche St. Maria Rosenkranz in Mönchengladbach-Eicken. Und ich lade Sie ein, egal wo Sie auch sind, den heutigen Gottesdienst mit uns mitzufeiern. Der Stadtteil Eicken ist der Geburtsort von Borussia Mönchengladbach, dem heutigen Bundesligaverein. Im Gasthaus zum Jägerhof in der Altstraße wurde der Verein im Jahr 1900 gegründet. Und das Erstaunliche ist, im ersten Jahrzehnt des 20. Jahrhunderts gehörte die Borussia sogar noch zur Marianischen Männerkongregation, der damals noch jungen Eickener Pfarre. Die Borussia war quasi ein katholischer Sportverein. Die Kirche St. Maria Rosenkranz feiert in diesem Jahr das 150. Jubiläum der ersten Heiligen Messe. Die Kirche wurde zwar bereits im Dezember 1875 fertiggestellt und dennoch konnte die erste Messe wegen der Auswirkungen des Kulturkampfes erst ein Jahr später, am 10. Dezember 1876, in der Kirche gefeiert werden. Hauptziel des Kulturkampfes seitens der preußischen Regierung unter Bismarck war die strikte Trennung von Staat und Kirche, um den politischen Einfluss des Katholizismus einzudämmen. Die Gemeinde singt in unserem Gottesdienst folgende Lieder aus dem Gotteslob, die Nummern 81, 354,

183, 199 und 146, sowie zum Schluss als Gruß an die Patronin der Kirche das Marienlied sagt an, wer ist doch diese, im Gotteslob Nummer 531. Ich wünsche uns allen eine gute Zeit.

Im Namen des Vaters und des Sohnes und des Heiligen Geistes. Der Herr sei mit euch. Liebe Zuhörerinnen und Zuhörer hier in St. Maria Rosenkranz und die, die Sie mit uns über das Radio, wo auch immer, verbunden sind. Seien Sie alle herzlich willkommen zu unserem Gottesdienst. Es tut gut und es gibt uns Christen Orientierung, wenn wir uns sonntags zum Gottesdienst versammeln. Denn wo Menschen zusammenkommen, da entsteht meist etwas Neues, eine tragfähige Gemeinschaft, ein gutes Miteinander. Aber manchmal entstehen im Miteinander auch Spannungen und Verletzungen. Wie man damit umgeht, hören wir in den heutigen Schrifttexten. Wenn politische Verhältnisse sich ändern nach Wahlen, wenn politische Verhältnisse sich nach Wahlen zuspitzen, dann werden Spielregeln des Miteinanders und die Einhaltung von Recht und Gesetz immer wichtiger. Und für uns Christen gibt es eine Priorität. Auch davon ist im heutigen Evangelium die Rede. Die Priorität der Versöhnung. Rufen wir Jesus Christus in unsere Mitte und bitten ihn um sein Erbarmen.

Der große Gott erbarme sich unser, er lasse uns all unsere Schuld nach und er führe uns einmal zu sich in sein neues, in sein ewiges Leben.

0: Lasset uns beten. Gütiger Gott, du hast uns durch deinen Sohn Jesus Christus erlöst und du hast uns alle als deine geliebten Kinder angenommen. Sieh voll Güte auf alle, die an Jesus Christus glauben, und schenke uns die wahre Freiheit und das ewige Erbe. Darum bitten wir durch Jesus Christus, unseren Herrn und Bruder, der in der Einheit des Heiligen Geistes mit dir lebt und liebt, heute und in Ewigkeit.
1: Lesung aus dem Buch Ezechiel. So spricht der Herr: Du Menschensohn, ich habe dich dem Haus Israel als Wächter gegeben. Wenn du ein Wort aus meinem Mund hörst, musst du sie vor mir warnen. Wenn ich zum Schuldigen sage: Schuldiger, du musst sterben, und wenn du nicht redest, um den Schuldigen vor seinem Weg zu warnen, dann wird dieser Schuldige seiner Sünde wegen sterben. Sein Blut aber fordere ich aus deiner Hand zurück. Du aber, wenn du einen Schuldigen vor seinem Weg gewarnt hast, damit er umkehrt, und er sich nicht abkehrt von seinem Weg, dann wird er seiner Sünde wegen sterben. Du aber hast dein Leben gerettet. Wort des lebendigen Gottes.

Lesung aus dem Brief des Apostels Paulus an die Gemeinde in Rom. Schwestern und Brüder, niemandem bleibt etwas schuldig, außer der gegenseitigen Liebe. Wer den anderen liebt, hat das Gesetz erfüllt. Denn die Gebote, du sollst nicht die Ehe brechen, du sollst nicht töten, du sollst nicht stehlen, du sollst nicht begehren. Und alle anderen Gebote sind in dem Satz zusammengefasst. Du sollst deinen Nächsten lieben wie dich selbst. Die Liebe tut dem Nächsten nichts Böses. Also ist die Liebe die Erfüllung des Gesetzes. Wort des lebendigen Gottes.

Der Herr sei mit euch. Aus dem Heiligen Evangelium nach Matthäus. In jener Zeit sprach Jesus zu seinen Jüngern: Wenn dein Bruder gegen dich sündigt, dann geh und weise ihn unter vier Augen zurecht. Hört er auf dich, so hast du deinen Bruder zurückgewonnen. Hört er aber nicht auf dich, dann nimm einen oder zwei mit dir, damit die ganze Sache durch die Aussage von zwei oder drei Zeugen entschieden wird. Hört er auch auf sie nicht, dann sag es der ganzen Gemeinde. Hört er aber auch auf die ganze Gemeinde nicht, erst dann sei er für dich wie ein Heide oder wie ein Zöllner. Amen, ich sage euch, alles, was ihr auf Erden binden werdet, das wird auch im Himmel gebunden sein. Und alles, was ihr auf Erden lösen werdet, das wird auch im Himmel gelöst sein. Weiter sage ich euch, was auch immer zwei von euch auf Erden einmütig erbitten, das werden sie von meinem himmlischen Vater erhalten. Denn wo zwei oder drei in meinem Namen versammelt sind, da bin ich mitten unter ihnen. Evangelium, frohe Botschaft unseres Herrn Jesus Christus. Amen.

Liebe Schwestern und Brüder, liebe Christen, wir hier in St. Maria Rosenkranz, wir machen derzeit eine Zeitreise. Als diese Kirche gebaut wurde, da herrschte der Kulturkampf. Und es brauchte ein Jahr, bis die Gemeinde diese Kirche nutzen konnte, bevor sie die Erlaubnis dazu bekam, die Kirche zu nutzen. Und auch heute leben wir wieder in einer aufgewühlten Zeit. Wir erleben Veränderungen und wir erleben Umbrüche. Veränderungen und Umbrüche, die gravierend sind. Wenn wir die Nachrichten einschalten, dann werden wir weltweit mit politischen Krisen und mit Kriegen konfrontiert. Und man hat den Eindruck, unsere Welt, sie findet momentan keinen Frieden. Auch in unserem Land nimmt die gesellschaftliche Spaltung zu. Und viele Menschen schauen verunsichert in die Zukunft. Das Wahlergebnis in Sachsen-Anhalt, das uns heute Abend präsentiert wird, dieses Wahlergebnis kann die Polarisierung in unserem Land noch mehr anheizen. Viele Menschen fragen sich, was hält uns eigentlich in unserer Gesellschaft noch zusammen? Wir spüren, die bisherige Mitte, sie bricht weg. Wer oder was steht in der Mitte, in unserem Denken? Wer oder was beeinflusst uns? Haben wir die Mitte verloren? Und auch gerade wir Christen müssen uns in diesen Tagen die Frage gefallen lassen, was ist eigentlich unser gesellschaftlicher Beitrag, unsere gesellschaftliche Verantwortung? Manche sagen, unsere Aufgabe als Christen, katholisch oder evangelisch, unsere Aufgaben als Christen ist es, laut zu protestieren. Ja, manchmal ist das so, dass die Kirche ihre Stimme erheben muss. Aber haben wir als Kirche noch die nötige Glaubwürdigkeit? Oder nach innen gefragt, haben wir Christen nicht auch ein bisschen unsere Mitte verloren? Nach all den Skandalen in der Kirche bräuchte es eine Neubesinnung. Nach dem Verlust an Glaubwürdigkeit sind wir Christen eingeladen, auch danach zu fragen, was denn eigentlich die Mitte unseres Engagements, unseres Christseins ist. Und da denke ich, dass das heutige Evangelium uns einen Hinweis gibt. Das heutige Evangelium lädt uns ein zu einer Art Selbstbesinnung. Und Selbstbesinnung tut Not in der Politik und auch in der Kirche. Christsein, Kirche sein, vielleicht will das heute neu gelernt werden. Unsere gesellschaftliche Verantwortung als Christen braucht dringend die Rückbesinnung auf die Quellen des Evangeliums. Wir alle wissen, im Zeitalter von künstlicher Intelligenz, im Zeitalter der neuen Medien, im Zeitalter von Fake News und bewusster Irreführung, da wird Konfliktlösung in den Medien, in den sozialen Medien und manchmal auch in unseren Gemeinden, Konfliktlösung wird immer schwieriger, weil wir uns einander entfremden. Das heutige Sonntagsevangelium ist da ein Gegengewicht. Wir haben einen Abschnitt aus dem 18. Kapitel gehört und dieses 18. Kapitel bei Matthäus, das ist das Kirchenkapitel. Hier legt Jesus dar, hier erzählt Jesus, wie er sich das Zusammenleben in einer christlichen Gemeinde vorstellt. Wenn dein Bruder oder deine Schwester sich gegen dich versündigt, mit dir Streit beginnt, dann versuche, ihn oder sie zurückgewinnen. Mit anderen Worten,
versuche deine Schwester, deinen Bruder zurückzugewinnen und nicht in die Ecke zu stellen. Versuche, den Streit nicht zu verstärken, sondern den Streit beizulegen. Und liebe Christen, dieses Ringen um Frieden und Versöhnung, das ist meiner Meinung nach der Kern des Christentums. Aber dieser Kern, der Kern des Christentums, der wird nur berührt, wenn Gott selbst ins Spiel kommen kann. Das heutige Evangelium zielt auf die beiden Schlusssätze. Und die sprechen eine geistliche, eine Dimension an, die auf Gott, die auf Jesus Christus in der Mitte achtet. Wenn zwei von euch auf Erden einmütig um irgendetwas bitten, dann wird es ihnen vom himmlischen Vater gegeben. Denn wo zwei oder drei in meinem Namen versammelt sind, da bin ich mitten unter ihnen. Liebe Christen, diese beiden Sätze, die Rede über das versöhnte Zusammenleben, das ist der Kern unseres christlichen Glaubens. Und dieser Kern spricht uns an als eine Gemeinschaft, die vor allen Dingen im Gebet miteinander verbunden ist. Gebet in diesem weiten Sinne, dass wir immer wieder die Gegenwart Gottes suchen, dass wir nach diesem Gott fragen, dass wir danach fragen, ob dieser Gott noch in unserer Mitte zum Zuge kommen kann. Liebe Zuhörerinnen und Zuhörer, die Welt, sie schaut manchmal nur auf die großen Zahlen, auf Macht, auf Strukturdebatten, auf den je größeren Einfluss. Jesus, er schaut im heutigen Evangelium darauf, wie wir beieinander sind. Wie wir beieinander sind als betende Gemeinschaft. Wie wir uns an ihm orientieren, ob wir sein Wort, seine frohe Botschaft, sein Evangelium, ja ihn selbst in die Mitte stellen. Christen brauchen den Mut, Jesus Christus in der Mitte, in ihrer eigenen Mitte zu bekennen. Übrigens, vor 150 Jahren tobte hier der Kulturkampf, als dieses Gotteshaus erbaut wurde. Und der damalige Pfarrer, er hat hier vor 150 Jahren bei der ersten Heiligen Messe nicht zum erbitterten Widerstand aufgerufen. In seiner Predigt ging Oberpfarrer Lelott damals auf den Kulturkampf ein, auf die damalige Spaltung, auf die damalige Polarisierung. Und in seiner Predigt fordert er die Gläubigen regelrecht auf, zum einmütigen Gebet für die baldige Wiederherstellung des Friedens zwischen Staat und Kirche. Liebe Christen, liebe Zuhörerinnen und Zuhörer, ich hätte auch keine bessere Idee und kein besseres Konzept, als uns einzuladen, uns neu auf unsere Mitte zu konzentrieren, neu nach Jesus Christus zu fragen. Den Satz des Evangeliums, wo zwei oder drei in meinem Namen versammelt sind, da bin ich mitten unter ihnen, diesen Satz wieder zurückzuholen ins Leben einer lebendigen Gemeinde. Geben wir Jesus Christus, geben wir Gott die Chance, mitten unter uns zu sein. Wir Christen, wir Kirchen, wir brauchen eine gesunde Mitte und auch unsere Gesellschaft braucht wieder eine gesunde Mitte. Fangen wir damit an. Fangen wir damit an, damit Menschen heute Kraft und Hoffnung schöpfen können.

0: Jesus Christus hat gesagt, alles, um was ihr gemeinsam bittet, werdet ihr von Gott erhalten. Im Vertrauen auf diese Zusage beten wir in den Anliegen unserer Tage.
1: Wir beten für die Menschen in all den Ländern, in denen Gewalt und Krieg zwischen Völkern und Gruppen die Suche nach Frieden verhindert. Gott, du unsere Hoffnung und Kraft,
2: wir bitten dich, erhöre uns.
1: Für die heutige Landtagswahl in Sachsen-Anhalt schenke den Wählerinnen und Wählern Weisheit, Verantwortung und einen klaren Blick für das Gemeinwohl. Gott, du unsere Hoffnung und Kraft,
2: wir bitten dich, erhöre uns.
1: Für alle, die Verantwortung tragen in Kirche, Gesellschaft und Politik, um Ehrlichkeit und um Respekt im Umgang miteinander und um die Achtung für Minderheiten in unserer Gesellschaft. Gott, du unsere Hoffnung und Kraft,
2: wir bitten dich, erhöre uns.
1: Wir beten für unsere Verstorbenen, die in der Hoffnung auf das ewige Leben von uns gegangen sind. Und wir denken an alle, die in Trauer sind. Gott, du unsere Hoffnung und Kraft,
2: wir bitten dich, erhöre uns.
0: Guter Gott, du willst, dass Menschen miteinander verbunden bleiben. Stärke uns durch deinen Geist. Stärke uns in Jesus Christus, heute und in Ewigkeit.

Herr unser Gott, du schenkst uns den Frieden und du gibst uns die Kraft, dir aufrichtig zu dienen. Lass uns dich mit unseren Gaben ehren und durch die Teilnahme an dem einen Brot und dem einen Kelch miteinander eines Sinnes werden. Darum bitten wir durch Christus, unseren Herrn. Der Herr sei mit euch. Erhebet die Herzen. Lasset uns danken dem Herrn, unserem Gott. Wir danken dir, treuer und barmherziger Gott, für deinen Sohn Jesus Christus, unseren Herrn und Erlöser. Denn er hatte ein Herz für die Armen und für die Kranken. Den Bedrängten und den Verzweifelten war er wie ein Bruder. Sein Leben und seine Botschaft lehren uns, dass du für deine Kinder sorgst wie ein guter Vater und eine liebende Mutter. Darum rühmen wir deine Güte und Treue und singen mit allen Engeln und Heiligen das Lob deiner Herrlichkeit.

0: Ja, du bist heilig, großer Gott, und du liebst die Menschen. Ja, du bist uns Menschen nahe. Gepriesen bist du in deinem Sohn Jesus Christus, der immer mit uns auf dem Weg ist. Er versammelt uns immer wieder neu, Sonntag für Sonntag, zum Mahl der Liebe. Wie den Jüngern damals, so deutet er uns heute die Schrift und bricht das Brot für uns. Und so bitten wir dich, gütiger Gott, sende deinen Heiligen Geist über die Gaben von Brot und Wein. Er heilige sie, damit sie uns werden Leib und Blut deines Sohnes, unseres Herrn Jesus Christus. Denn am Abend vor seinem Leiden nahm er beim Mahl das Brot. Er sagte dir Dank, er brach das Brot, er reichte es seinen Jüngern und sprach: Nehmet und esset alle davon, das ist mein Leib, der für euch hingegeben wird. Ebenso nahm er nach dem Mahl den Kelch mit Wein. Er dankte wiederum, reichte ihn seinen Jüngern und sprach: Nehmet und trinket alle daraus. Das ist der Kelch des neuen und des ewigen Bundes, mein Blut, das für euch und für alle vergossen wird zur Vergebung der Sünden. Tut dies zu meinem Gedächtnis. Geheimnis des Glaubens.
1: Deinen Tod verkünden wir und deine Auferstehung preisen wir, bis du kommst in die Herrlichkeit.
0: Darum, gütiger Gott, feiern wir das Gedächtnis deines Sohnes, der uns erlöst hat. Durch seinen Leiden und seinen Tod am Kreuz hast du ihn zur Herrlichkeit der Auferstehung geführt und du hast ihn erhöht zu deiner Rechten. Und so verkünden wir das Werk deiner Liebe, bis er wiederkommt, und bringen dir so das Brot des Lebens und den Kelch des Segens dar. Wir feiern das Opfer Christi, das er uns anvertraut hat. Schau gütig auf die Gabe deiner Kirche und gib, dass wir im Geist deiner Liebe für immer verbunden bleiben mit Jesus Christus und untereinander. Barmherziger Gott, vollende deine Kirche im Glauben und in der Liebe. Unseren Papst Leo, unseren Aachener Bischof Helmut, alle Bischöfe, Priester und Diakone, alle Frauen und Männer, die zu einem Dienst in der Kirche bestellt sind, und alle, die zu deinem Volk, dem Volk Gottes, gehören. Öffne unsere Augen für jede Not. Gib uns das richtige Wort, wenn Menschen Trost und Rat suchen. Lass uns denken und handeln nach dem Wort und Beispiel Christi. Mache deine Kirche zu einem Ort der Wahrheit und der Freiheit, des Friedens und der Gerechtigkeit, damit Menschen heute neue Hoffnung schöpfen. Vater, erbarme dich unserer Schwestern und Brüder, die verstorben sind. Wir beten heute für Helene und Georg Humeny und aller, die im Frieden Christi heimgegangen sind. Lass uns dein Angesicht schauen und schenke uns allen das Leben in Fülle. Ja, wenn einmal unser eigener Weg zu Ende geht, dann nimm auch uns für immer bei dir auf und lass uns zusammen mit der seligen Jungfrau und Gottesmutter Maria, mit deinen Aposteln und Märtyrern und mit allen Heiligen dich loben und preisen durch unseren Herrn Jesus Christus. Denn durch ihn und mit ihm und in ihm ist dir, Gott allmächtiger Vater, in der Einheit des Heiligen Geistes alle Herrlichkeit und Ehre, jetzt und in Ewigkeit. Amen. Beten wir miteinander, wie der Herr selber uns zu beten gelehrt hat. Vater unser im Himmel, geheiligt werde dein Name, dein Reich komme, dein Wille geschehe, wie im Himmel, so auf Erden. Unser tägliches Brot gib uns heute. Vergib uns unsere Schuld, wie auch wir vergeben unseren Schuldigern. Und führe uns nicht in Versuchung, sondern erlöse uns von dem Bösen.
2: Erlöse uns, Herr allmächtiger Vater, von allem Bösen
0: und gib Frieden in unseren Tagen. Ja, komm du uns zu Hilfe mit deinem Erbarmen und bewahre uns in dieser Zeit vor Verwirrung und Sünde, damit wir voll Zuversicht das Kommen unseres Erlösers, Jesus Christus, erwarten. Denn dein ist das Reich und die Kraft und die Herrlichkeit in Ewigkeit. Jesus Christus in unserer Mitte, wenn er bei uns ist, das ist unser Friede und unsere Versöhnung. Und darum rufen wir zu ihm, darum beten wir zu ihm, Herr Jesus Christus, schau nicht auf unsere Fehler und Schwächen, schau auf unseren Glauben, auf den Glauben deiner ganzen Kirche und schenke uns allen Einheit und Frieden. Der Friede des Herrn sei allezeit mit euch. Gebt einander ein Zeichen des Friedens und der Versöhnung.

So seht und erkennt Jesus Christus, das Lamm Gottes, das hinwegnimmt die Sünde der Welt. Kommt und seht, wie gut der Herr ist.

0: Lasset uns beten. Herr unser Gott, in deinem Wort und Sakrament gibst du uns Nahrung und Leben. Lass uns durch diese Gaben in der Liebe wachsen, damit Jesus Christus in unserer Mitte spürbar wird. Er, der mit dir lebt und liebt, heute und in Ewigkeit. Ja, Ihnen allen hier in St. Maria Rosenkranz in Mönchengladbach und Ihnen, die Sie uns übers Radio oder Internet verbunden waren, ich wünsche Ihnen allen einen schönen Sonntag und eine gute kommende Woche.
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0: Stellen wir uns gemeinsam unter Gottes Segen. Der Herr sei mit euch. Es segne, begleite und beschütze euch der gute und der barmherzige Gott, der Vater, der Sohn und der Heilige Geist. Geht hin und bleibet in seinem Frieden.

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1: Uhr, die Nachrichten. Die heutige Landtagswahl in Sachsen-Anhalt wird von ungewöhnlich vielen internationalen Fernsehteams und Journalisten beobachtet. Offiziell sind nach Angaben des Landtags in Magdeburg rund 70 für ausländische Medien tätige Reporter angemeldet. Außer aus Europa kommen sie unter anderem aus den USA, Kanada, China und Taiwan. Insgesamt wurden vor dem Wochenende rund 800 Journalisten akkreditiert. Das hohe Interesse hängt vor allem damit zusammen, dass erstmals nach dem Zweiten Weltkrieg eine als gesichert rechtsextrem eingestufte Partei eine Landesregierung in Deutschland übernehmen könnte. In Umfragen lag die AfD zuletzt deutlich vorne. Sollte sie noch zulegen, wäre sogar eine absolute Mehrheit möglich. Abhängig ist das unter anderem davon, wie viele kleinere Parteien mehr als 5% bekommen und damit in das Parlament einziehen können. Rund 1,7 Millionen Wahlberechtigte sind bis 18 Uhr zur Stimmabgabe aufgerufen. Aktuell regiert in Sachsen-Anhalt eine Koalition aus CDU, SPD und FDP unter Ministerpräsident Schulze. Israel hat abermals Ziele im Süden des Libanon angegriffen. Nach libanesischen Angaben wurden dabei mindestens 4 Menschen getötet und 20 verletzt. Das israelische Militär hatte mitgeteilt, die vom Iran unterstützte Hisbollah habe zuvor 2 Drohnen auf dort stationierte israelische Soldaten abgefeuert. Es handele sich um einen groben Verstoß gegen die vereinbarte Waffenruhe zwischen Israel und dem Libanon. Das israelische Militär forderte die Bewohner von Arab Salim auf, die Stadt wegen der Angriffe zu verlassen. Der Libanon war im März in den Irankrieg hineingezogen worden, als die Hisbollah-Miliz Israel angegriffen hatte. Israel reagierte mit Luftangriffen und einer Bodenoffensive. Libanesischen Angaben zufolge wurden seither mehr als 4.300 Menschen getötet. Der griechische Ministerpräsident Mitsotakis hat Steuererleichterungen und Lohnerhöhungen

0: positive wirtschaftliche Entwicklung des Landes. In Griechenland wird im nächsten Jahr gewählt. Ein Vulkanausbruch in Indonesien hat zu zahlreichen Flugausfällen geführt. Wie die Nachrichtenagentur Reuters schreibt, wurden mehrere Flughäfen geschlossen. Am größten Flughafen der Hauptstadt Jakarta fielen über 300 Flüge aus, darunter auch 58 internationale Verbindungen. Die Aschewolke nach dem Ausbruch des Vulkans Arak Krakatau erreichte eine Höhe von bis zu 15.000 Metern. Die Katastrophenschutzbehörde rief die Bevölkerung auf, bei Ascheregen Masken zu tragen. Örtlichen Medienberichten zufolge sagten mehrere Schulen den Unterricht ab. Schüler und Anwohner hätten über Augenreizungen geklagt. 2018 waren bei einem durch einen Ausbruch des Arak Krakatau ausgelösten Tsunami mehr als 400 Menschen auf Java und Sumatra ums Leben gekommen. Der deutsche Tennisprofi Alexander Zverev steht nach einem Dreisatzsieg gegen den Chilenen Alejandro Tabilo im Achtelfinale der US Open in New York. Dort trifft er auf Luciano Darderi aus Italien. Die Chancen auf einen zweiten Grand-Slam-Titel haben sich für Zverev erhöht, da wichtige Konkurrenten wie Novak Djokovic ausgeschieden sind. Der Wetterbericht, die Lage. Deutschland liegt vorübergehend unter Hochdruckeinfluss. Dabei kann sich die eingeflossene Meeresluft weiter erwärmen. Ab morgen sorgen Tiefausläufer wieder zunehmend für wechselhaftes Wetter. Die Vorhersage. Im Nordosten wechselnd bewölkt, sonst neben lockeren Wolkenfeldern viel Sonnenschein. Am Abend im westlichen Bergland geringes Schauerrisiko. Höchstwerte von 19 Grad an den Küsten bis 29 Grad im Südwesten. Morgen wechselnd im Südosten zunächst gering bewölkt, vor allem in der Mitte und im Süden vereinzelte kurze Schauer. Abends im Nordwesten Bewölkungsverdichtung. Temperaturen im Norden 20 bis 26, sonst 25 bis 33 Grad mit den höchsten Werten im Südwesten. Die weiteren Aussichten. Am Dienstag überwiegend bewölkt, von Nordwesten bis in die Mitte Regen. Im Südosten zunächst sonnig, am Abend Schauer und Gewitter mit Sturmböen und Hagel. Temperaturen 19 bis 29 Grad. Das waren die Nachrichten.
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2: Mit Christoph Heinemann und mit Franz Meurer, seit 1992 Pfarrer der katholischen Kirchengemeinde St. Theodor und St. Elisabeth in den Kölner Stadtteilen Pfingst und Höhenberg. Diese rechtsrheinischen Viertel gelten als soziale Brennpunkte und deshalb ist die Sozialstation, die die Kirchengemeinde dort betreibt, wichtig. Essensausgabe, Kleiderkammer, Werkstätten und Höfiland, Höfi wie Höhenberg und Pfingst, also die beiden Stadtteile. Und Höfiland organisiert Ferienfreizeiten für Kinder und zwar unabhängig davon, ob oder an wen jeweils Bedürftige glauben. Franz Meurer wurde mit der Mevlüde-Gensch-Medaille und mit dem Verdienstorden des Landes Nordrhein-Westfalen geehrt. Und das sind nur zwei von vielen Auszeichnungen. Er ist CDU-Mitglied und gehört dem Sozialflügel der Partei an, der christlich-demokratischen Arbeitnehmerschaft. Franz Meurer hat viele Schriften verfasst. Ein Titel lautet »Wenn nicht hier, wo sonst Kirche gründlich anders«. Und er hat auch in Radio und Fernsehen mitunter seiner katholischen Kirche die Leviten gelesen. Guten Tag, Herr Meurer.
3: Ja, guten Tag, Herr Heinemann.
2: Sie treten in den Ruhestand. Am vergangenen Sonntag haben Sie die letzte Messe als Pfarrer zelebriert. Ende einer langen Dienstzeit. Was folgt für Sie?
3: Ja, mit 75 ist Schluss. Egal, ob man im Kirchenvorstand ist oder Bischof oder Pfarrer, da muss man raus. Aber selbstverständlich werde ich auch danach noch was machen. Ich ziehe jetzt in ein Seniorenhaus, in eine Wohnung und werde in der Pfarrei, wo ich bisher war, nicht mehr tätig sein, aber an anderen Orten, wo man mich braucht.
2: Also von wegen Ruhestand?
3: Doch, ich mache schon ein bisschen langsamer. Ich muss auch auf mein Herz ein bisschen achten, habe einen Herzschrittmacher, aber bin wohl gemut und fröhlich, denn irgendwann ist ja mal gut, wenn Schluss ist.
2: Herr Meurer, die Pfarrkirche St. Theodor wurde von dem Architekten Paul Böhm gebaut, der unter anderem auch das Hans-Otto-Theater in Potsdam geplant hat. 2002 wurde die Kirche geweiht. Unter dem Kirchenraum befindet sich die große

0: große Sozialstation. Welche Botschaft steckt in dieser Anordnung?
1: Es ist so, 1992 wurde die Kirche vom Erdbeben getroffen, gab's wirklich, mit dem Epizentrum in Roermond. Und danach konnte die nicht mehr erhalten werden. Nach anderthalb Jahren war klar, die Versicherungen sagten, auch die Bauleute, Schluss. Und dann war ja die Frage, baut man neu oder nicht? Ich war gegen den Bau, aber damals hat noch jeder gedacht, eine neue Kirche bauen gehört dazu. Und dann haben wir gesagt, entweder folgen wir dem Bauhausprinzip, Form follows Function. Das heißt, die Basis jeder Kirche ist die Diakonie, die Sorge für die Armen. Bei jeder Kirchweihe wird gebetet, hier ist der Ort, wo die Armen Nahrung bekommen, Kleidung bekommen. Und bei uns ist das eben in echt. 870 Quadratmeter, man kann unter der Kirche zum Beispiel den Gabelstaplerführerschein machen, was viele jüngere Leute machen, dadurch auch eine Stelle bekommen. Da ist eine große Kleiderkammer für Erwachsene. Sehr wichtig, eine große Kammer für Kinder. Die kriegen also da Fahrrädchen, Kindersachen. Heute Morgen war noch offen, ja, die Mütter kommen ja 4 Termine im Jahr, ja, wo sie fest erwartet werden und alles vorbereitet ist. Aber wenn das Kind dann zwischendurch wegfährt mit der Schule, kann natürlich Matschhose geholt werden. Wir verteilen tatsächlich pro Jahr in einem Jahr 2000 Fahrräder, zurzeit ein bisschen weniger, die wir eben bekommen, die bei uns repariert werden. Heute Morgen haben noch 2 ehemalige Ingenieure, die jetzt auf Rente sind, Fahrräder repariert. Und da sind unsere 130 Weihnachtssterne, die wir an Straßenlaternen aufhängen, gelagert. Unser Motto ist ja, nach Hilde Domin aus einem Gedicht von ihr: Wir essen das Brot, wir leben vom Glanz. Wo es arm ist, darf es nicht ärmlich sein. Schönheit ist das, was die Menschen am meisten erfreut, und Gemeinschaft. Dann ist es gar nicht so wichtig, wie viel Geld man hat. Zum Beispiel, Sie haben ja eben schon unsere Kinderstadt erwähnt. Bei der Kinderstadt ist nicht das Wichtige, dass Kinder bespaßt werden, jedes Jahr über 500, 33 Jahre lang, sondern wir bilden jedes Jahr rund 100 Jugendliche aus, ganz streng. Sie sind 16, Herr Heinemann. Sie wollen Nachwuchsleiter werden, Schnupperleiter. Sie fehlen einmal. Entweder Attest vom Arzt oder nächstes Jahr wiederkommen, denn sie sind Vorbild der Kinder. Das heißt, wir sind in gewisser Weise auch ein Demokratieförderungsorgan. Bei uns lernen die jungen Menschen, Verantwortung zu übernehmen.
0: Sie haben jetzt mehrfach gesagt, heute Morgen, wir zeichnen das Gespräch am Mittwoch auf. Sie haben gesagt, in Köln bilde der Rhein eine Armutsgrenze, wobei es auch im linksrheinischen Köln natürlich Armut gibt. Wo verlaufen ansonsten Teilungen in Deutschland?
1: Ja, bei uns ist es der Rhein, wenn Sie zum Beispiel über die Hohenzollernbrücke fahren mit dem Fahrrad. Und ich habe gerade das Bild vor mir. Dann steht unten auf dem Fahrradweg, ab hier sinkt deine Lebenserwartung um 6 Jahre. Das heißt, es ist klar, was Adenauer gesagt hat, hinter Deutz beginnt der Balkan, ja? Nein, hinter Deutz beginnt das neue hoffnungsfrohe Teil von Köln, nämlich rechtsrheinisch. Die Schälsig, wie man sagt. Also die Schäle, die blinde Seite, sagt der Kölsche. Nein, ist nicht die blinde Seite. Und das haben wir versucht, unsere Seite des Rheines nach oben zu bringen.
0: Deutz, ganz kurz gesagt, das ist der erste Stadtteil, der dem Dom gegenüber liegt.
1: Ganz genau. Da war früher ein Deutzer Kastell, um sozusagen die wilden Horden abzuwehren. Und kurz dahinter ist eben Höhenberg-Pfingst im Kölner Osten, wo ich 34 Jahre tätig bin.
0: Wie haben sich diese Stadtteile in Ihrer Amtszeit verändert?
1: Ja, sie haben sich durch Zusammenarbeit verändert. Ich bin ja nur einer. Das heißt, bei uns ist zum Beispiel alles ökumenisch. Ökumene ist doppelt so gut, halb so teuer. Ich war ganz stolz, dass der Imam natürlich bei meinem Abschiedsgottesdienst dabei war, ja. Und andere auch von der Moscheegemeinde. Das heißt, unsere Überschrift ist, wir müssen zusammenhalten. Ich sage es mal auf Kölsch und übersetze es dann. Nichts ist so schlecht, dass es nicht für Idiot ist. Also nichts ist so schlecht, dass es nicht für was gut ist. Jeder Beitrag zählt. Das heißt, es sind nicht nur die einen, die alles wissen, können, besitzen, und die anderen, die zu dumm sind, die den Service machen. Nein, jeder Beitrag zählt. Zum Beispiel in unserer Kinderstadt im Sommer sind die wichtigsten die Technikleute. Wenn Sie für 900 Leute, 500 Kinder, 100 Gruppenleiter und die vielen Erwachsenenhelfer zum Beispiel Toilettenwagen bauen, nicht nur Dixi-Klos, sieht ja schrecklich aus, ja, wenn sie die Versorgung mit Elektrizität, mit Wasser herstellen, wenn sie zum Beispiel für 900 Leute kochen, finde ich persönlich übrigens viel einfacher, als für sich selbst zu kochen. Ja, ja, dann hat man klare Vorgabe. Zum Beispiel 125 Kilo Kartoffeln schälen. Da haben die einen irren Spaß dran. Ja? Oder es kommt extra eine Italienerin, die macht das echte Spaghetti Carbonara. Ist nämlich nichts mit Sahne, ist nur mit Eigelb.
0: Okay, ja? Haben wir das auch gelernt, genau.
1: Ja. Nein, ich wollte damit ja nur sagen, wichtig ist, alles, was die Leute können, für andere, mit anderen, das auch wachzurufen.
0: Für andere, mit anderen. Sie setzen in Ihrer Gemeinde nicht auf den Staat, sondern auf Freiwillige. Wie gewinnen Sie Menschen, die für Menschen ehrenamtlich tätig sind?
1: Wir gewinnen die eigentlich gar nicht, die kommen von selbst. Ich bringe mal ein Beispiel. Der evangelische Pfarrer bei uns, der hat 17 Jahre lang alleine jeden Tag die Toiletten in der Kinderstadt geputzt. Und dann kam am ersten Tag im 18. Jahr ein Ehepaar und sagte, hören Sie mal, wir haben eine Putzfirma. Ab jetzt wird abends professionell geputzt. So, der Witz ist der, wenn du merkst, die Gemeinschaft trägt, dann kannst du dich beteiligen. Wir haben ganze Bereiche, wo wir Mitarbeiter ablehnen müssen, zum Beispiel in der Kinderkammer. Da sind 9 Frauen. Und die wissen, ohne dass sie Psychologie studiert hat, wenn wir uns vermehren, gibt es Krach. Ja? Wenn wir jetzt 15 sind, ist wahrscheinlich nicht mehr gut zusammenzuarbeiten.
0: Menschen für Menschen. In den kommenden Jahren gehen Millionen Bürgerinnen und Bürger der so bezeichneten Babyboomer-Generation in den Ruhestand. Wie könnten diese Menschen die Gesellschaft verändern?
1: Ja, die brauchen wir dringend nach der berühmten These von Wolfgang Bockenförde, lebt ja unsere Demokratie von Voraussetzungen, die sie selber nicht schaffen kann. Ich selber bin ja sehr für einen schlanken Staat, der sich engagiert. Nur der alleine kann es ja gar nicht schaffen. Wir brauchen gesellschaftliche Gruppen, ja, Vereine, Bürgervereine, die sich beteiligen, das Miteinander zu organisieren. Wir haben zum Beispiel Studenten, wohnen 11 an der Zahl, die umsonst wohnen und dafür 6 Stunden pro Woche Kindern helfen, ihre Schulaufgaben zu bewältigen, die zu Hause keinen Schreibtisch haben, kein Zimmer und so weiter und so fort, die aber natürlich mit denen noch Ausflüge machen, die mit denen kochen, die lieb halten, die Spiele machen und so weiter. Das heißt, ohne diesen Support, ohne diese Unterstützung aus der Gesellschaft heraus kann eine Kommune, kann ein Staat das Zusammenleben nicht organisieren. Da muss eins zum anderen kommen. Und wir merken ja, die Parteien, die das machen, die bekommen Stimmen bei uns. Ich selber bin ja in der CDU, weil bei uns gab es gar keine SPD. Bei uns haben die Jusos früher den Senioren die Kohlen hochgetragen. Das heißt, es war selbstverständlich, sich zu engagieren. Und diese Erfahrung, das Füreinander, Miteinander, Beieinander und nicht nebeneinander, gegeneinander, ohneeinander, das Treibmittel der Demokratie ist. Diese Erfahrung versuchen wir zu implantieren.
0: Interview der Woche im Deutschlandfunk heute mit dem Kölner Sozialpfarrer Franz Meurer. Herr Meurer, in wenigen Wochen feiert die Kirche ihren Namensvetter, den heiligen Franz von Assisi, der vor 800 Jahren gestorben ist. Der letzte Papst, Franziskus, hat immer eine arme Kirche gefordert. Warum ist die heutige Amtskirche davon so weit entfernt?
1: Ja, die Kirche, die aber bei den Menschen ankommt, ist eine einfache Kirche. Ich glaube, er hat nicht nur äußere Armut gemeint, sondern hat Einfachheit gemeint. Er hat ja auch zum Beispiel gesagt, die Ökologie, ja, ist ganz wichtig, denn der Klimawandel trifft zuerst die Armen. In seinem berühmten Enzyklika Laudato Si hat er ja diese Verbindung gebracht. Ja? Das heißt, die Armen sind die, die am ehesten betroffen sind. Und er hat ja auch das berühmte Wort des heiligen Franziskus genommen, verkündet das Evangelium notfalls auch mit Worten. Das heißt, was ich jetzt mache, ist der Notfall, ja, im Interview etwas zu sagen. Der Normalfall ist praktisch anzupacken. Und das meinte ja der Papst. Man muss ja auch klar sagen, Papst Franziskus war ja so ein bisschen in Köln, sät man eine Heizefeiz. Also man wusste nicht so genau, auf welche Ideen er noch alles kommen konnte. Aber das war ja auch gut. Unser neuer Papst hat ja die Soziallehre, von der ich ja herkomme, ja, die christliche Soziallehre, wie man zusammenleben soll, die Gemeinschaft fördern soll, auch als Überschrift. Er setzt ja fort, was Franziskus gemacht hat. Und das finde ich besonders gut, vielleicht sogar ganz wichtig, dem Ganzen jetzt auch einen rechtlichen Hintergrund zu geben. Das wäre mein Traum.
0: Sie selbst sind ein asketischer Typ, kann ich, glaube ich, so sagen. Sie tragen Kleidung aus der Kleiderkammer. Sie sind mit dem Fahrrad hier ins Funkhaus gekommen. Was bedeutet für Sie Verzicht?
1: Verzicht bedeutet für mich zum Beispiel Zölibat, um nicht drum herum zu reden. Ja? Also ich halte für eine der schwierigsten Dinge, allein zu leben. Ich kann das, dank der Gnade Gottes. Wenige Menschen können das. Wird die Frage sein auf Dauer, ob die Kirche in einem Land wie unserem den Zölibat noch vorschreiben kann. Es ist ja nicht aus dogmatischen Gründen notwendig. Ich habe es geschafft. Aber wenn Sie schon Verzicht sagen, der größte Verzicht für mich war der Verzicht auf Familie, um dem Herrgott zu gefallen.
0: Für Sie, das haben Sie immer gesagt, gilt, die Kirche ist für die Menschen da und nicht umgekehrt. Wenn Sie sich allein den Umgang der Kirche mit Frauen anschauen, hat die Kirche diesen Satz vergessen oder galt der nie?
1: Ist eins der ganz, ganz großen Probleme. Wir müssen uns ja klar vor Augen führen, die Weltkirche ist der Grund dafür, dass die Frauen bei uns nicht in Ämter kommen. Du kannst also ja schon afrikanischen Christen fast nicht beibringen, dass Homosexualität normal ist. Ja? Ist fast unmöglich. Ja? Und du kannst Menschen in anderen Kulturen ganz schwer rüberbringen, dass Männer und Frauen nicht nur die gleichen Rechte haben, den gleichen Wert haben, sondern auch die gleichen Positionen bekommen sollten. Um es mal klar zu sagen, wenn bei uns die Frauen aufhören würden, wir haben natürlich auch eine Gruppe Maria 2.0, dann wäre bei uns auch Ende der Sendung. Da ist überhaupt keine Frage. Und die Frage ist ja, muss man jetzt alles nach vorne bringen oder kann man Dinge auch einfach machen? Wir Deutschen wollen ja, dass alles gesetzlich geregelt ist. Selbstverständlich sprechen bei uns auch nach dem Evangelium Frauen. Ja, man kann jetzt sagen, die predigen, natürlich predigen die auch. Oder jetzt bei meinem Abschied habe ja nicht ich gepredigt, da haben drei ein Glaubenszeugnis abgelegt. Um es auch mal ganz klar zu sagen, ohne Ordensschwestern in anderen Kontinenten, Südamerika und Afrika, wäre auch tote Hose. Das heißt, wir haben hier eins der Probleme, die im Moment nicht lösbar sind. Springen wir an anderes. Schon Johannes Paul II. Hat gesagt, ich weiß, dass ich das größte Problem für die Ökumene bin. In der Ökumene genauso. Wir müssen vorankommen. Und zum Thema Armut, Johannes Paul II. Schon hat gesagt, wenn irgendwo Hunger auf der Welt ist, müssen wir alle goldenen Kelche und Patenen für den Gottesdienst verkaufen und dafür Brot und Lebensmittel kaufen. Macht man natürlich praktisch nicht.
0: Wollte ich gerade sagen, passiert gerade nicht.
1: Nein, aber es ist wichtig, an sowas zu erinnern. Dass man also bescheiden lebt, dass man, bei uns ist doch überhaupt keine Frage, um mal ganz klar zu sagen, so viel Demokratie wie in der Kirchengemeinde vor Ort gibt es kaum irgendwo. Wenn ich sagen würde, ich bin der Pastor also, dann würde ich sagen, bist du krank? Ich bringe mal ein Beispiel, wo ich immer gegengestimmt hat. Wir haben bei uns Kirchenasyl. Ich habe immer dagegen gestimmt. Natürlich finanziere ich das, natürlich Helvi Schmidt, natürlich habe ich die Wohnung vorgeschlagen. Ich selber halte zurzeit Kirchenasyl für falsch. Wir sind ein Rechtsstaat, muss die Kirche sich raushalten. Aber ist nur meine Meinung. Und die Kirchenvorstand, Freie Gemeinderat haben dagegen gestimmt. Denn es gilt bei uns der Grundsatz, ich sage es mal Englisch, weil ich es von einem Pater aus Chicago gelernt habe. Unity is not consensus. Also Einheit bedeutet nicht Übereinstimmung in der Meinung. Und das wäre mir wichtig. Und wenn sich davon mehr abbildet in der Kirche, was natürlich meine Hoffnung ist, dann könnten sich auch Fragen wie Frauen in der Kirche oder Ökumene lösen. Denn Demokratie bedeutet ja nicht One Man, One Vote allein, sondern ist ja ein Way of Life, ist eine Art zu leben.
0: Kommen wir gleich nochmal drauf. Ja. Es gibt keine Priesterinnen bis jetzt. Wie viel hat das mit Macht und mit Angst zu tun?
1: Mit Macht, glaube ich, heutzutage hier in unseren westlichen Gesellschaften kaum noch. Die Machtfrage, also sagen wir mal.
0: Innerhalb der Kirche, meine ich jetzt.
1: Ja, weiß ich, aber die verfasste Kirche, wer hat denn da Macht? Das ist ja
0: die Bischöfe, die Kardinäle.
1: Ja, theoretisch. Aber wer wird denn in der Kirche versetzt? Wer kriegt denn in der Kirche eine Abmahnung? Also bei aller Liebe, zum Beispiel, oft sind ja Missverständnisse, zum Beispiel in den Medien wird berichtet, ich würde nicht an die Jungfrauengeburt glauben. Das ist natürlich Quatsch. Ich habe mal in einem Interview, als der Müntefering, der ehemalige Minister, ja, gefragt hat, kann ich auch in der Kirche bleiben, wenn ich nicht dran glaube, habe ich gesagt, natürlich, du kannst jedes Dogma persönlich nicht verstehen. Und dann wird sowas daraus gedreht, ist doch real, ja. Also ich wäre nicht in der Kirche tätig, wäre kein Priester geworden, wenn nicht von den Jugendzeiten an für mich der Glaube nur Freiheit bedeutet, hätte und weiter bedeutet. Punkt. Natürlich waren manche Bischöfe mal anderer Meinung als ich, aber wir begegnen uns immer mit Respekt.
0: Kirche gründlich anders, haben Sie in einem Buchtitel gefordert. Welche katholische Kirche wünschen Sie sich?
1: Ich wünsche eine katholische Kirche, die mehr Gas gibt in der Frage der Ökumene. Ich wünsche mir eine katholische Kirche, die regionaler denkt. Wir können die afrikanische, die indische Situation nicht von hier verändern. Das wäre neuer Kolonialismus, das ist Quatsch. Aber wir leben in einer Situation, in der wir die Demokratie fördern müssen. Ich bin sehr froh über alles, was unsere katholische Kirche in Deutschland zum völkischen Nationalismus gesagt hat. Also man muss auch mal Sachen sagen, auf die man stolz ist. Das ist einfach top. Ich bin sehr froh, dass Papst Leo aus Südamerika kommt, der weiß, wie eine völlig andere Lebenssituation aussieht. Ich bin sehr froh, dass er aus dem Orden kommt, wo alles demokratisch ist. Das heißt, mein Problem ist, ich kann immer nur das Positive zuerst erkennen. Ja, und das andere, ja, da muss man dann gucken, dass man da dranbleibt an den Problemen.
0: Zurück nach Köln, Aufreger am Dom, aber nicht nur am Rhein. 12 € kostet der Besuch im Kölner Dom. Sollten Kirchen Eintrittsgeld erheben?
1: Es ist sehr traurig, dass Eintrittsgeld erhoben werden muss. Heute ist noch Ludwig Sebus, 101 Jahre alt wird er jetzt.
0: Kölner Urgestein.
1: Ja, genau, ein Sänger, Krätzchensänger, der sagt, da ist ja furchtbar, dass der Dom nicht offen ist. Nur, offensichtlich ist es bisher nicht gelungen, die Bürgergesellschaft von Köln, also die Bürger, die Geld haben, dazu zu bewegen, das zu übernehmen. Ich sag mal als Gewerkschafter, ich bin seit über 40 Jahren in der Gewerkschaft natürlich als CDA-Mann, ja. Als Gewerkschafter ist klar, die Leute, die am Dom arbeiten, sind ja über 100 Leute, müssen ordentlich bezahlt werden. So, das ist richtig viel Geld, ja. Viele, viele, viele Abermillionen, so. Ich bin natürlich auch Mitglied im Dombauverein, ist ja klar. Nur, das reicht alles nicht, um die, wie alle anderen Arbeitsleute, Dachdecker und so weiter, ordentlich zu bezahlen. Und mein Traum ist, dass die Bürgergesellschaft von Köln sich allmählich bekrabbelt, okay? Sagt, ich will in den Himmel, also werde ich einen Teil meines Erbes da investieren. Die Vorsitzende des Dombauvereins, Schock Werner, die ehemalige Dombaumeisterin, die erste Frau in diesem Job zum Thema Frauen, die klingelt auch kräftig. Also wenn man jetzt ein Gebet formulieren müsste, würde ich sagen, Herr Jott, schmeiß Hirn vom Himmel, ja? Und erleuchte die Menschen, die auf die Millionen sitzen. Wobei ich aber weiß, wir leben ja nur von Spenden bei unseren sozialen Dingen. Für eine einmalige Sache kriegst du Geld schnell. Aber für jedes Jahr, oh weia, also ran.
0: Hätte man wenigstens sagen sollen in Köln, wir nehmen 11 €, dann hätte man das mit der Ursula-Legende noch verbinden können.
1: Herr Heidemann, top. Soweit gefällt mir. Wir müssen Sie engagieren, für daran zu gehen.
0: Gut, mein nächster Job. Ich schau mal. Herr Meurer, an diesem 6. September wählen die Bürgerinnen und Bürger in Sachsen-Anhalt einen neuen Landtag. Sie haben gerade eben schon mal gesagt, Demokratie bedeutet für Sie Way of Life. Was heißt das?
1: Das heißt, Demokratie ist zuerst mal eine Lebensform, wo man Respekt voreinander hat, wo man Minderheiten schützt, wo man, wir haben ja einen neuen Beruf erfunden, Fachpraktiker in sozialen Einrichtungen, zum Beispiel Förderschüler, ja, in Krankenstationen, in Demenzstationen tätig werden lässt, wo man also von der Situation der Menschen her denkt. Was brauchen die, um ein reiches, glückliches, zufriedenes Leben zu haben? Und das ist Demokratie. Nicht von oben nach unten ja zu konstatieren, wie man leben muss, sondern zu schauen, was passt für wen, was ist bei wem angemessen. Und das haben lange Zeit die Parteien verstanden. Und da ist das große Problem, das muss wieder runter an die Basis. Ja? Das heißt, vor Ort, Rolf Dahrendorf hat gesagt, Demokratie lernt man vor Ort. Und das müssen wir wieder neu implantieren. Wir versuchen das ja mit unserem sozialräumlichen Ansatz.
0: An der Basis, sagen Sie, was kann jede, was kann jeder, der oder die uns gerade zuhört, tun, damit eine Gesellschaft wieder zusammenrückt?
1: Ja, zum Beispiel, wenn man auf Rente geht, sich bei den Schulen rundherum umhören, wo brauchen Kinder Unterstützung, um Deutsch zu lernen. Zweitens, mal zu sehen, was kann ich teilen, um das auch mal ganz klar zu sagen, wem es gut geht, wenn Eigenheim hat und mitbekommt, dass viele Leute Angst haben, überhaupt eine Wohnung zu finden, der kann doch auch mal Hirn reinschmeißen und sagen, okay, wir wollen mal gucken, ob wir nicht einfach Wohnungen irgendwie bauen können. Also auch durchaus anspruchsvolle Aufgaben wahrnehmen. Man kann selbstverständlich auch mal überlegen, wie kann ich mit meiner Familie mich mit anderen Familien vernetzen, um andere mitzunehmen. Wir haben zum Beispiel bei uns eine Aktion, wo 8 Familien 8-mal zusammenkommen aus einfachen Verhältnissen. Dabei lernen, wie kann man zusammen spielen, wie kann man Krach miteinander auflösen, wie kann man Ausflug machen. Jedes Mal kocht eine andere von den 8 Familien. Und wenn sie so wollen, ohne dass es angekündigt wird, ist am Schluss sowas wie eine Familienverbindung gewachsen. Das heißt, man muss Fantasie reingeben, wie man vor Ort etwas vernetzen kann. Bei uns ist zum Beispiel die Regel, alles umsonst, nichts gegen Geld. So, und wer jetzt Geld hat, der kann doch mal sagen, okay, am Sportverein, die Getränke gehen auf mich. Der Nächste sagt, nee, die Fritten gehen auf mich. Das heißt, eine andere Denke, ja, zu implantieren, denn jeder und jeder will doch mal in den Himmel kommen. Und am Himmel wird ja nicht gefragt, was hast du behalten, sondern im Himmel wird gesagt, was hast du verschenkt. Und das ist die Währung, die da gilt.
0: Franz Meurer, danke schön für das Gespräch.
1: Ja, vielen Dank, Herr Heinemann, super.
2: Das war das Interview der Woche. 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
4: Heute mit Daniela Wiesler. Herzlich willkommen. In den kommenden 90 Minuten spazieren wir heute auf den Spuren von Kurt Tucholsky durch das kleine Städtchen Rheinsberg. Wir besuchen in Hessen die Siedlung des Star-Architekten Richard Neutra und wir erkunden außerdem in Schweden UNESCO-gekrönte Farmhäuser. Aber wir beginnen unsere Weltreise gleich erstmal in Grönland und stimmen uns ein mit Musik der grönländischen Singer-Songwriterin Nive Nielsen und sie besingt den Raben, der zwischen den Berggipfeln dahinsegelt.

0: Grönland ist etwa doppelt so groß wie Deutschland, aber nur ein schmaler Küstenstreifen davon ist bewohnbar. Der Rest ist von einem bis zu 3 Kilometer dicken Eispanzer bedeckt. Wegen der vielen Fjorde und Buchten ist die gesamte Küstenlinie rund 44.000 Kilometer lang. Es gibt dort insgesamt rund 70 Siedlungen, aber die sind nicht mit Straßen verbunden. Und das stellt Einwohner wie Touristen vor große logistische Herausforderungen. Denn das heißt, von A nach B kommt man nur per Flugzeug, Hubschrauber oder Schiff. Zumindest in den eisfreien Monaten bedient eine Küstenfähre etwa die Hälfte der Westküste. Und das ist die Gelegenheit, nicht nur möglichst viel von Grönlands atemberaubender Natur zu sehen, sondern auch einige der kleineren Orte zu besuchen, die man sonst ohne eigenes Boot gar nicht erreichen könnte. Nicole Graf ist für uns an Bord gegangen.
1: Die Crew löst die dicken Taue von den Pollern und wirft sie mit Schwung an Bord. Das Schiff bewegt sich langsam vom Dock weg und nimmt Kurs Richtung Kakatasuak, einer vorgelagerten Insel hier an der zentralen Westküste Grönlands. Es ist Anfang August, im Hafen schwimmt Eis. Wenn das Schiff größere Stücke davon wegschiebt, ist im Rumpf ein dumpfes Klackern zu hören. Ich bin an Bord der Safak Ituk, der Küstenfähre der Arktik Umiak Line. Umiak bezeichnet ein großes Transportkanu, mit dem grönländische Familien früher in andere Siedlungen umgezogen sind. Der Name ist für die Fährlinie treffend gewählt, denn sie ist ein wichtiges Transportmittel in Grönland.
2: Wir sind die Lebensader für diese Orte. In der Sommersaison laufen wir 15, 16 Häfen an.
1: Das ist Lars Sonnigsen, der erste Steward des Schiffs. Der 58-Jährige steckt in einer schnittigen weißen Uniform. Er steht bei jeder Abfahrt an der Luke und begrüßt die neuen Passagiere. Die Linie bedient etwa die Hälfte der 2700 Kilometer langen Westküste Grönlands. Die genaue Route variiert. Auf dieser Tour ist sie in Uummannaq gestartet. Das liegt rund 450 Kilometer nördlich des Polarkreises. Im Süden fährt sie bis Qaqortoq. Das liegt auf dem gleichen Breitengrad wie Oslo. Danach geht es wieder zurück nach Norden.
2: Erst nach dem Frühjahr, wenn der Seeweg frei ist, können wir auch die nördlichen Häfen anfahren. Wir starten im März, April, kommt drauf an. Bis zum 1. Mai fahren wir nur bis Sisimiut. Danach, je nachdem, wie die Eissituation ist, weiter nach Norden. Alles wird hier von der Natur vorgegeben und wir müssen uns daran anpassen.
1: Für mich geht die Fahrt von Ilulissat, dem Ort, an den die meisten Grönlandtouristen wegen der Eisberge reisen, nach Nuuk, der Hauptstadt. Die Fahrt wird 2 Tage und 3 Nächte dauern. Eine schöne Gelegenheit, die kleineren Siedlungen zu sehen, die ich anders kaum erreichen könnte. Viele Passagiere stehen auf dem Außendeck und den Laufgängen und beobachten die Abfahrt. Manche winken Angehörigen zu, die sie am Kai verabschiedet haben. Ganze Familien stehen da und schauen dem ablegenden Schiff hinterher.
2: Die Entfernungen sind so riesig hier. Es ist nicht einfach, von einem Ende des Landes zum anderen zu kommen. Deshalb werden sich manche Familienmitglieder für Jahre nicht sehen.
1: Langsam verschwinden der Hafen und die bunten, skandinavisch anmutenden Holzhäuser. Es ist etwa 8 Uhr abends, aber nördlich des Polarkreises noch taghell. Wir passieren Eisberge in den unterschiedlichsten Größen und Formen. Manche schimmern blau, als hätte im Inneren jemand eine Lampe angeknipst. Andere sind gleißend weiß. Und manche schwarz, von den Sedimenten, die sie vom Gestein unter dem Gletscher mitgeschliffen haben. Ilulissat, der Ort, an dem ich zugestiegen bin, ist berühmt für seinen Eisfjord. An dessen Ende liegt ein Gletscher, der mit dem etwa 3 Kilometer dicken Inlandeis verbunden ist. Das Inlandeis schiebt ständig nach und am Ende des Eisfjords liegt eine Sedimentbank auf dem Meeresboden. Deshalb und weil die Eiszunge des Gletschers von Meerwasser unterspült und dadurch instabil wird, brechen immer wieder riesige Eisberge ab, manche in der Größe eines Wohnblocks. Selbst auf der Safak Ituk mit ihren 5 Decks fühlt man sich sehr klein, wenn man an ihnen vorbeifährt. Die Eisberge brauchen etwa 1 Jahr, um durch den Fjord zu wandern und brechen dabei in kleinere Teile. In der Disco-Bucht vor Ilulissat schmelzen sie langsam ab. Einige wandern auch weiter in den Ozean. Manche Wissenschaftler vermuten, es war ein Eisberg aus dieser Gegend, der einst die Titanic versenkt hat. Ulrik Pedersen und Hansin Thorleifsen, ein freundliches grönländisches Ehepaar, genießt ebenfalls die Aussicht an Deck. Die beiden kommen aus Upernavik. Wie viele Inuit tragen sie dänische Namen. Mit dem Küstenschiff fährt er zum ersten Mal, erzählt Ulrik.
3: It's a beauty.
2: Es ist schön. Sonst bin ich geflogen. Aber diesmal waren die Flüge schon ausgebucht. Deshalb nehmen wir das Schiff. Wir sind erst von Upernavik mit einem kleineren Boot nach Umanak gefahren und dort auf das Schiff gestiegen.
1: Durch den Umstieg sind die beiden schon 1,5 Tage unterwegs. Sie fahren nach Nuuk, um ihren Sohn zu besuchen.
2: Unser jüngster Sohn kommt dort in die Schule. Er wird in ein paar Tagen 7. Er lebt bei meinem älteren Bruder in Nuuk. Wir kommen am 10. an und werden bis zum 19. bleiben. 9 Tage.
1: Dass Kinder früh von zu Hause weggehen, ist in Grönland nichts Ungewöhnliches. Weiterführende Schulen gibt es nur in Regionalzentren, sodass die Kinder dort ins Internat gehen oder bei Verwandten wohnen. Manche Eltern schicken auch sehr junge Kinder zu Verwandten in größere Orte, damit sie eine bessere Ausbildung bekommen. Langsam wird es ungemütlich an Deck und wir beschließen, nach drinnen zu gehen. Man kann sich leicht verlaufen auf dem großen Schiff. Es hat 5 Decks und in manche Bereiche gelangt man nur über bestimmte Treppen. Es gibt 115 Doppelstockkojen in offenen Abteilen, jeweils Duschkabinen und Toiletten auf jedem Schlafdeck und 26 Privatkabinen. Dort sind häufig ausländische Touristen untergebracht. Sie haben die Fahrt mit der Salfak Ituk als ein Highlight zu einer Grönland-Rundreise gebucht. Die meisten Passagiere auf dem Schiff sind jedoch Grönländer. Wenn es auf dem Außendeck zu zugig wird, können die Passagiere es sich in einem kleinen Aufenthaltsraum im Heck bequem machen. Durch große Panoramafenster können sie die felsige Fjordlandschaft vorbeiziehen sehen, während sie im Warmen sitzen. Das Café Salfak auf Deck 3 serviert Snacks, Getränke und täglich 3 festgelegte Mahlzeiten. An einem der Tische amüsiert sich eine Gruppe Einheimischer bei einem Kartenspiel. Ich unterhalte mich mit Johann Chemnitz, als er kurz Pause macht. Der Mitte-30-Jährige trägt ein rotes T-Shirt, das ihn als Crewmitglied ausweist. Er ist Inuit, aber hat Vorfahren, die aus Deutschland stammen, daher der Name. Johann sorgt dafür, dass hinter den Kulissen alles rund läuft.
2: Als Teamleiter bin ich für die Crew zuständig. Ich sorge dafür, dass alle etwas zu tun haben und dass das Schiff gut aussieht. Das heißt, sauber machen, viel sauber machen.
1: Johann stammt aus Nuuk und hat dort eine Lehre als Kindererzieher und dann als Bäcker gemacht.
2: Ich bin seit Februar hier. Nachdem ich 17 Jahre in einer Bäckerei gearbeitet hatte, wollte ich etwas Neues machen. Ich habe lange versucht, einen Job hier auf dem Schiff zu bekommen. Diese Jobs sind sehr begehrt. 3 Mal habe ich mich beworben und beim letzten Mal hat es geklappt.
1: Bisher gefällt es ihm sehr gut. An einem der anderen Tische sitzt die Reiseleiterin Astrid Zauner mit ihrer Gruppe. Sie kommt aus Österreich, aber an Grönland hängt ihr Herz.
4: Ich war das erste Mal 95 hier und ja, seit ziemlich genau 2000 fast jedes Jahr definitiv schwer vom arktischen Virus befallen. Mir gefällt die unendliche Natur total gut. Ich liebe Eisberge, die Einsamkeit, die man oft hat. Ich finde die Leute total angenehm. Also eigentlich gefällt mir alles super gut.
1: Mit ihrer Gruppe geht sie auf mehrtägige Wandertour mit Zelt und Schlafsack und absolviert ein Kulturprogramm mit Stadtrundgängen und Besuch bei lokalen Handwerkern. Die Fahrt mit der Arktik Umiak Line gehört auch dazu. Manchmal erlebe man da ganz besondere Sachen, sagt Astrid. Einmal war die Fußballmannschaft von Ilulissat an Bord.
4: Ilulissat hat in den Fußballmeisterschaften gewonnen und die haben den ganzen Weg nach Norden gefeiert. Leute aus dem Chor waren zufällig da, die haben dann gesungen und es war einfach Partystimmung die ganze Strecke. War zum Schlafen ein bisschen schwierig, aber es war eine coole Stimmung einfach. Es war dann auch schön, als wir nach Ilulissat rein sind, sind die ganzen privaten Boote uns hupend und mit Musik und so entgegenkommen, um die Fußballer zu feiern. Das war nicht das tollste Erlebnis am Schiff.
1: Früh am nächsten Morgen legt die Salfak Ituk an der Südküste von Kakatasuak an, dem Hauptort der gleichnamigen Insel. Auf Deutsch wird sie Disco-Insel genannt, nach dem dänischen Namen. Ihn gaben ihr dänische Seefahrer im 16. Jahrhundert. Wahrscheinlich, weil die Insel so rund und flach ist und so an eine Diskusscheibe erinnert. Sie ist eine der größten Inseln im grönländischen Fjordsystem und trennt die Disco-Bucht vom Atlantik. Der grönländische Name Kakatasuak bedeutet einfach große Insel. In Grönland heißen mehrere Inseln so und auch andere Orte mit gleichlautenden Namen finden sich einige. Früher, als die Menschen noch mit Kanus und Kajaks die Küste bereisten, gab es kaum Kontakt zwischen den weit entfernten Landesteilen. Daher bestand keine Verwechslungsgefahr. Als wir morgens gegen 7 anlegen, hat der Pillersuisok, der lokale Supermarkt am Hafen, gerade geöffnet. Ich hole mir einen Kaffee und ein Laugenbrötchen und laufe ein Stück die Straße hinauf. Vorbei an einer mit grauen Holzpaneelen getäfelten Kirche. Es ist windig und nieselt ein bisschen. Bis auf ein paar Touristen, die aus einem kleinen Hotel heraustreten, und 3 Locals auf dem Weg zur Arbeit im Verwaltungsgebäude ist noch niemand unterwegs. Ein Schotterweg führt zu den Radiomasten auf einer felsigen Anhöhe über dem Meer. Über dem Wasser liegt Nebel und ein paar kleine Eisberge dümpeln nah am Ufer. Rechts und links des Weges lagern Schlittenhunde im Freien. Den Sommer über gibt es für sie nichts zu tun. Meist fristen sie die Zeit bis zum Winter angekettet, mit nur ein paar Metern Radius als Auslauf. Bis vor rund 10 Jahren durften sie frei herumlaufen, aber das ist inzwischen nicht mehr erlaubt, denn für kleine Kinder können sie gefährlich sein. Schlittenhunde müssen ihre Halter über Dutzende Kilometer zu ihren Jagd- und Fischereigründen und auch bei Schnee und Nebel wieder sicher nach Hause bringen. Und manchmal müssen sie es mit einem Eisbären aufnehmen. Hier, nördlich des Polarkreises, sind nur Grönlandhunde erlaubt. Eine besondere Rasse, die an Huskies erinnert, aber noch dichteres Fell hat. Neben Schwarz und Weiß kann es auch rotbraun gefärbt sein. Andere Hunde darf man nicht einmal für kurze Zeit mitbringen. So soll die Rasse geschützt werden. Auf dem Rückweg zum Hafen komme ich am Museum vorbei. Dort brennt schon Licht.
3: Hallo.
1: Linda Ostermann, die Leiterin, und ihr Kollege Lars-Erik Bertelsen sind so freundlich, mir ein wenig über Kakatasuak zu erzählen. Die beiden stammen von der Insel.
5: Mein Name ist Lars-Erik Bertelsen. Mhm. You can call me Lars.
3: Okay.
2: Die Stadt wurde 1773 als Handelsstation gegründet.
6: The town was founded by a Swedish man.
7: Von einem Schweden namens Sven Sandgren, der 1757 nach Dänemark gekommen war. Er war ein guter Walfänger und Händler. Daher wählte der dänische König ihn aus, um diese Handelsstation zu gründen.
1: Kakatasuak wurde damals zum Zentrum des Walfangs in Grönland. Linda und Lars berichten von einer überraschenden Verbindung nach Deutschland.
7: Soweit wir wissen, lebten im Sommer, wenn die Walfänger hier waren, auch mehr als 200 Inuit hier. Darüber ist aber nicht viel bekannt. Die einzigen Dokumente sind die Logbücher der Walfänger, damals im 16. Jahrhundert. Sie lagern in Deutschland in einem Museum auf der Insel Föhr. Wir waren letzten Sommer dort und haben sie angeschaut. Viele Walfänger kamen von dort nach Kakatasuak. Föhr war damals das Zentrum des Walfangs. Die Walfänger stachen von dort in See. Wir möchten auch die Verbindungen dorthin gern genauer untersuchen.
2: Wir möchten zukünftig mit dem Museum in Föhr zusammenarbeiten.
1: Im Hauptraum läuft ein Fernseher mit Videos und Fotos in Schwarz-Weiß. Dazu Lindas Stimme, die auf Grönländisch, Dänisch und Englisch die Geschichte des Ortes Kulisat erzählt. Er liegt im Norden der Insel. Die Dänen hatten diese Siedlung in den 1920er Jahren für die Arbeiter einer Kohlemine gegründet.
7: Die Ausstellung heißt Stimmen der Vergangenheit zum 100-jährigen Gründungsjubiläum der Mine durch Dänemark. 1972 wurde sie geschlossen und die Menschen wurden gezwungen, in andere Orte zu ziehen. Wir haben Interviews mit 12 ehemaligen Bewohnern geführt. Sie kommen in der Ausstellung zu Wort.
6: We have collected 12 person interviews and exhibiting them now.
1: Ihre Stimmen sind nachgesprochen, um ihre Anonymität zu wahren. An den Wänden hängen weitere Schwarz-Weiß-Fotos, die das Leben in Kulissat zeigen. Arbeit in der Mine, Feste, Kirchgänge, spielende Kinder. Dazwischen Tafeln mit Zitaten von Menschen, die umgesiedelt wurden. Zum Beispiel von diesem Mann.
2: Als ich meine Heimat Kulissat verließ, war ich ein junger Mann, lebenshungrig und voller Energie. Ich war gespannt auf meinen neuen Wohnort. Ich glaubte, die Umsiedlung sei etwas Gutes und würde uns bessere Berufschancen bieten. Aber als wir dort ankamen, fühlte ich gleich, dass die Lebensbedingungen nicht besser waren. Im Gegenteil. Wir fühlten uns nicht willkommen und stießen auf zahlreiche Probleme. Ich weiß, dass es nicht nur mir so ging.
1: Jene, die nach Nuuk in die Hauptstadt umgesiedelt wurden, zogen in einen Wohnblock, der an DDR-Plattenbausiedlungen erinnert. Mit den engen Verhältnissen kamen viele nicht zurecht. Sie waren es gewohnt, in Häusern zu leben, wo Platz war für Schlittenhunde und Gerätschaften für Jagd und Fischfang. Der Wohnblock war schnell als sozialer Brennpunkt verrufen. Wenn von sozialen Problemen in Grönland die Rede ist, wie Alkoholismus, häuslicher Gewalt oder der hohen Selbstmordrate, dann geht das auch auf Geschichten wie diese zurück. Die Aufarbeitung der Kolonialzeit und des Unrechts, das damals geschehen ist, wird noch viel Zeit und Arbeit erfordern. Es belastet das Verhältnis zur ehemaligen Kolonialmacht Dänemark bis heute. Und viele Grönländerinnen und Grönländer wünschen sich auf absehbare Zeit eine vollständige Unabhängigkeit. Heute verwaltet Grönland sich zwar selbst, aber Außen- und Sicherheitspolitik liegen weiter in dänischer Hand. Nachdem US-Präsident Trump kürzlich gedroht hat, die Insel zu übernehmen, sind die Grönländer wieder näher an Dänemark herangerückt. Im Obergeschoss schaue ich noch schnell durch die Dauerausstellung über die Kolonialgeschichte von Kakatasuak. Aber viel Zeit bleibt mir nicht mehr, denn ich muss schon wieder zurück aufs Schiff. Nachmittags halten wir in Aasiaat, dem Zentrum der Kommune Kakatalik. Ihr Name bedeutet bei den Inseln, denn die Kommune besteht aus zahlreichen Inseln. Auch Kakatasuak gehört dazu. Sie ist die kleinste der nur 5 Kommunen Grönlands. Aasiaat selbst hat etwa 3000 Einwohner und gehört damit zu den Städten. Bunte Holzhäuser verteilen sich über einen steilen Hang. Holztreppen dienen als Abkürzung für Fußgänger. Sehr typisch in Grönland. Hier besuche ich das Kakatalik Business Council, eine Beratungsagentur für lokale Unternehmen. Wirtschaft ist in Grönland ein schwieriges Thema. Die langen Wege und auch andere logistische Herausforderungen, etwa durch das Wetter, machen es privaten Firmen schwer, profitabel zu wirtschaften. Außerdem herrscht wegen der geringen Bevölkerungszahl allerorts ein Mangel an Arbeitskräften. Die meisten Sektoren in Grönland müssen daher subventioniert werden. Oder sie werden mit Hilfe von staatlichen Unternehmen bedient, wie etwa beim Fischfang. Um die Wirtschaft zu diversifizieren und lokale Jobs zu schaffen, gibt es staatliche Wirtschaftsförderungsstellen oder private Beratungsagenturen wie eben das Kakatalik Business Council. Es liegt in einem rot gestrichenen Bungalow nicht weit vom Hafen. In einem kleinen Büro mit Sofaecke und einer Teeküche begrüßt mich dort Birgitte Christensen.
3: If you take your shoes off and I can make you some coffee, if you drink coffee.
8: Yeah, that would be lovely. Thank you so much.
7: Wenn du deine Schuhe bitte ausziehen würdest? Ich mach dir einen Kaffee. Magst du Kaffee?
3: Please take a seat.
8: Yeah, thank you.
1: Schuhe ausziehen ist Pflicht, bevor man ein Haus betritt. Und Kaffee gehört zu jedem Treffen dazu, ob Business Meeting oder privat. An den Wochenenden treffen sich Verwandte und Freunde gern zum Kaffeemick, einem Kaffeeklatsch. Dann gibt es selbstgebackene Rosinenbrötchen und anderes Gebäck.
3: We love coffee.
8: Okay, yeah, me too, that's good.
1: Das Business Council hilft Interessierten dabei, sich selbstständig zu machen. Hauptsächlich im Tourismus, erzählt Birgitte.
7: Hierher kommen nicht so viele Touristen. Die meisten besuchen Ilulissat und Kakatasuak. Das ist eine Herausforderung für uns.
1: Nach Ilulissat und Kakatasuak reisen so viele Touristen wegen der Eisberge. Dabei habe Aasiaat auch einiges zu bieten, sagt Birgitte. Man kann Kajaktouren unternehmen oder mit Booten zu anderen Inseln fahren. Und gerade am Wochenende hat das jährliche Koka-Festival stattgefunden, bei dem die traditionelle Lebensweise der Inuit vorgestellt wurde. Birgitte zeigt mir Fotos auf ihrem Computer.
7: Das sind Zelte, in denen Inuit gelebt haben und die Kleidung, die sie getragen haben. Hier sind Werkzeuge, wie man sie benutzt hat. Und hier haben Frauen einen Seehund ausgenommen und gezeigt, wie man das Fell bearbeitet. Und hier geht es um unsere traditionellen Speisen und wie man sie zubereitet.
6: And cooking in traditional way.
1: Nach 2,5 Stunden in Asyat gehe ich zurück an Bord der Safak Ituk und bald ist Zeit fürs Abendessen. Ich habe mich für den lokal gefangenen Heilbutt mit Kartoffeln und Lauch entschieden. Als Vorspeise gibt es einen Krabbencocktail. Das Essen holt man sich selbst an einer Theke. Am zweiten Tag auf dem Schiff regnet es fast durchgehend und an Deck ist es zu ungemütlich. Ich verbringe den Tag in dem kleinen Aufenthaltsraum mit den Panoramafenstern im Heck des Schiffs. Nebenan in einem kleinen Kinosaal mit rund 20 Plätzen schauen einige Jugendliche einen Actionfilm. Ich genieße es, die Landschaft vorbeiziehen zu lassen. Wir fahren nah an der Küste entlang und die Szenerie hat sich verändert. Seit wir die Disco-Bucht verlassen haben, haben wir keine Eisberge mehr gesehen. Dafür säumen steile Berge und zerklüftete Felsen die Küstenlinie. Samtiges Grün bedeckt die Hänge. Hier und da rosa Tupfer von Heidekraut. Ab und an öffnet sich ein kleiner Fjord. Die Landschaft erinnert mich an die Kulisse im Herr der Ringe. Gegen Mittag machen wir an einer Mündung zu einem der Fjorde Halt. An seinem Ende würfeln sich die typischen bunten Holzhäuser über den steilen Hang von Itelek. Die Crew lässt das Tenderboot zu Wasser und rauscht in den Fjord hinein. Der Hafen wäre zu klein für die Safak. Nur rund 70 Menschen leben in Itelek. Aber der Ort hat einen berühmten Sohn, Hans Enoksen, der von 2002 bis 2009 grönländischer Premierminister war und im vergangenen September verstorben ist. Er war ein Verfechter echter Unabhängigkeit von Dänemark und hat für die Grönländer die Selvstyre maßgeblich geprägt, den Status der Selbstverwaltung. Seit 2009 darf Grönland über seine eigenen Angelegenheiten bestimmen. Das Tenderboot kommt nach etwa 10 Minuten mit einer Gruppe von 6 Jugendlichen zurück. Sie stecken in orangefarbenen Sicherheitsjacken. Über eine Rampe im Schiffsrumpf gehen sie an Bord. Alle haben Rucksäcke und große Koffer dabei. Sie sind auf ihrem Weg nach Kopenhagen, um dort zu studieren, erzählt mir später einer von ihnen. Beim Abendessen setze ich mich zu einer jungen Grönländerin ans Fenster, die auch in Ilulissat bereits zugestiegen ist. Sie heißt Jandi, ist 27 und hat ab ihrem 11. Lebensjahr in Dänemark gelebt. Nun ist sie das erste Mal seit ihrem Studium zurück in Grönland. An das Schiff hat sie einige Erinnerungen aus ihrer Kindheit. Vor allem daran, als sie das allererste Mal damit gefahren ist, ganz allein.
9: I remember first time.
7: Ich erinnere mich gut an das erste Mal. Die Fahrt dauerte 3 Tage. Ich war damals erst 9 Jahre alt und ich weiß noch, dass ich die ganze Zeit geweint habe. Meine Mutter hatte dem Bordpersonal gesagt, dass ich allein reise und die haben sich um mich gekümmert. Mir Bescheid gesagt, wann es Essen gibt und so weiter. Die Crew hier ist sehr hilfsbereit.
9: They're usually very helpful here.
1: Damals hat sie ihren Vater in Qaqortoq, ganz im Süden Grönlands, besucht. Die Eltern hatten sich getrennt. Ihre Mutter lebte in Ilulissat. Nun fährt Randi die gleiche Strecke erneut.
9: I haven't been there since I was maybe 12, 13.
7: Ich war 12 oder 13, als ich das letzte Mal dort war. Ich bin gespannt, wie es sich verändert hat. Aber eigentlich verändert sich hier nicht so viel. Ich erinnere mich, dass wir im Sommer in die Berge gegangen sind, um Beeren zu sammeln.
1: Randi hat noch einige Freunde aus ihrer Kindheit in Qaqortoq. Und außerdem einen ganz besonderen Grund, dorthin zu reisen.
7: Mein Vater hat ja dort gelebt, aber er ist schon gestorben. Sein Grab ist in Qaqortoq. Ich war leider seit Jahren nicht dort. In Grönland zu reisen ist sehr teuer. Jetzt freue ich mich über die Möglichkeit, sein Grab zu besuchen. Ja, und auch ein paar alte Erinnerungen aufleben zu lassen.
9: Memories, I guess.
1: Randi wird den ganzen Sommer über in Kakartok bleiben und einen Ferienjob in einem Souvenirladen antreten. Sie hofft, dass das für sie ein Sprungbrett werden könnte. In Kopenhagen hat sie nachhaltiges Modedesign studiert und dabei mit traditionellen grönländischen Designs experimentiert. Sie trägt selbstgestrickte Handgelenkwärmer aus der weichen Unterwolle grönländischer Schafe. Ihr Traum ist es, eine eigene Linie zu kreieren.
9: So the store owner would like to have some.
7: Der Souvenirladen würde gern Pullover verkaufen, so wie die Wollpullover, die man in Island oder Norwegen findet. So etwas gibt es in Grönland noch nicht. Sie können sich vorstellen, dass ich Ihnen etwas designe, vielleicht inspiriert von Inuit-Tattoos oder der grönländischen Nationaltracht. Wenn ich den Sommerjob beendet habe, werden wir darüber sprechen.
9: That's what we're gonna discuss after I finish the work.
1: Am nächsten Morgen endet für mich die Fahrt. Nuuk, Grönlands Hauptstadt, begrüßt mich mit Regen. Für Randi wird es noch 2 Tage weitergehen. Und auch ich werde später wieder auf die Saarfak steigen, um nach Südgrönland zu fahren. Mal sehen, vielleicht werde ich Randi dann in ihrem Laden besuchen.
10: Nicole Graf fuhr von Ilulissat nach Nuuk mit der Fähre. Und wir verabschieden uns von Grönland noch mit einem kurzen Eindruck der grönländischen Indie-Rockband Nanoch. Ein Wort aus der Sprache der Inuit, das bedeutet Eisbär, symbolisch für Stärke und Widerstandskraft. Und gleich nach den Nachrichten reisen wir dann weiter nach Schweden und quer durch Deutschland.

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1: Zwölf Uhr, die Nachrichten. Zunächst die Übersicht. In Sachsen-Anhalt wird ein neues Landesparlament gewählt. Eine von dem deutschen Raumfahrtunternehmen ESA Aerospace entwickelte Trägerrakete hat vom europäischen Kontinent aus den Orbit erreicht. Die Vereinten Nationen haben sich nach jahrelanger Diskussion auf eine Definition autonomer Waffensysteme geeinigt. Die Meldungen im Einzelnen. In Sachsen-Anhalt wird heute ein neuer Landtag gewählt. Rund 1,7 Millionen Menschen sind bis 18 Uhr zur Stimmabgabe aufgerufen. Der Ausgang der Wahl hat über das Bundesland hinaus politische Bedeutung und wird auch international verfolgt. Das hohe Interesse hängt vor allem damit zusammen, dass erstmals nach dem Zweiten Weltkrieg eine als gesichert rechtsextrem eingestufte Partei eine Landesregierung in Deutschland übernehmen könnte. In Umfragen lag die AfD zuletzt deutlich vorne. Sollte sie noch zulegen, wäre sogar eine absolute Mehrheit möglich. Abhängig ist das unter anderem davon, wie viele kleinere Parteien mehr als 5% bekommen und damit in das Parlament einziehen können. Bundespolitisch wird vor allem das Abschneiden von CDU und SPD beobachtet, die zusammen mit der CSU die Bundesregierung von Kanzler Merz tragen. Beobachter rechnen im Falle von deutlichen Niederlagen mit breiten Diskussionen. Aktuell regiert in Sachsen-Anhalt eine Koalition aus CDU, SPD und FDP unter Ministerpräsident Schulze. Unternehmen der kritischen Infrastruktur wie Wasserwerke oder Stromanbieter sowie Rüstungsbetriebe sollen die rechtlichen Möglichkeiten bekommen, Drohnen aktiv abzuwehren. Das sieht ein Sicherheitsplan aus dem Bundesinnenministerium vor, über den die Zeitung Bild am Sonntag berichtet. Nach den jüngsten Angriffen auf Umspannwerke waren entsprechende Forderungen laut geworden. Zudem sollen dem Plan zufolge neue, schnell verlegbare Einheiten an strategisch wichtigen Städten wie Berlin, Hamburg, München, Frankfurt, Stuttgart, Düsseldorf und Leipzig aufgebaut werden. Deren Aufgabe werde es sein, den Luftraum über kritischen Drehkreuzen wie Flughäfen oder Bahnhöfen sowie über dem Regierungsviertel zu schützen. Ziel sei es, einen nationalen Schild zu errichten. Bundesinnenminister Dobrindt, CSU, sagte dem Blatt, hybride Angriffe nähmen zu, aber man könne sich dagegen wehren.

0: Wurden gesichtet. Noch ist unklar, ob und wie einzelne Fälle überhaupt Russland zuzuschreiben sind. Aber die Verunsicherung in der Bevölkerung wächst. Und besonders drastisch ist natürlich der Drohnenanschlag am Flughafen Leipzig gewesen. Die Bundesregierung macht dafür Russland verantwortlich. Die Folgen: Deutschland schließt russische Einrichtungen in Deutschland, und in Moskau wiederum reagiert man mit Gegenvorwürfen und eigenen Maßnahmen. Ist Leipzig jetzt ein Wendepunkt in der deutschen Russland-Politik? Wie abwehrbereit sind wir eigentlich in Deutschland, und wie kann es uns in Zukunft gelingen, unsere kritische Infrastruktur zu schützen? Darüber wollen wir sprechen hier im Presseclub mit unserem Thema Drohnen, Sprengstoff, Sabotage. Wir reagieren auf Russlands Angriffe, und wir diskutieren heute mit Jörg Diehl. Herzlich willkommen. Er ist Leiter der Recherchekooperation von NDR, WDR und Süddeutscher Zeitung. Marina Kombaki ist da. Willkommen, stellvertretende Leiterin des Spiegel Hauptstadtstudios. Auch in unserer Runde Anna Sauerbrei, stellvertretende Ressortleiterin Politik bei der Zeit. Und willkommen, Andrei Gurkow, russischer Journalist und Autor. Auch Ihnen willkommen in unserer Runde. Und den Presseclub gibt es zu hören im Radio bei WDR 5, NDR Info. Sie können mitdiskutieren im YouTube-Kanal der Tagesschau. Oder Sie schreiben uns eine E-Mail direkt hier ins Studio mit Ihrer Frage: presseclub@wdr.de. So, Herr Diehl, wir haben es gerade schon gehört. Sie sind eingebunden in die Recherche von WDR, NDR und Süddeutscher Zeitung und kennen die aktuellen Zahlen vom BKA. Sabotagefälle, Drohnensichtungen, was lässt sich denn da überhaupt Russland zuordnen, oder ist das sowieso komplett kompliziert?
1: Es ist wie immer kompliziert, leider. Es ist eine Statistik, die das BKA, die Polizeien der Länder und des Bundes eben erstellen. Was neu ist an dieser Statistik, ist, dass es erst relativ seit kurzer Zeit gezählt wird. Also man hat sozusagen dieses neue Phänomen herausgearbeitet, um überhaupt mal einen Überblick zu gewinnen, was passiert da bei uns im Land, bis man dann tatsächlich einzelne Sachverhalte gerichtsfest russischen Agenten oder womöglich auch russischen Saboteuren zuweisen kann, vergeht viel Zeit. Nicht alles, was da sozusagen im Moment gesehen, erfasst, gezählt wird, ist dann tatsächlich am Ende das Werk russischer Geheimdienste. Aber es zeigt insgesamt, wie unsicher die Lage ist und wie auch nervös die Sicherheitsbehörden sind und wie viel Betriebsamkeit und Alarmstimmung da herrscht.
0: Frau Sauerbrei, jetzt gibt es einen Punkt, da ist es diese Woche klargemacht worden, und zwar mit Blick auf den Anschlag am Flughafen in Halle Leipzig, Leipzig-Halle, so muss man es sagen. Da hat die Bundesregierung ganz klar gesagt, Russland war es. Warum ist man da so sicher?
2: Die Bundesregierung beruft sich einerseits auf Ermittlungsergebnisse, die auch von den Medien ja berichtet worden sind. Also es gibt zwei Tatverdächtige, und einer von denen, von dem konnten DNA-Spuren gefunden werden, und der ist mit einem anderen Brandanschlag in Polen schon in Verbindung gebracht worden. Und da weiß man auch schon, dass es russische Hintermänner gibt. Dann gibt es natürlich ein Muster, also das, was Herr Diehl ja auch gerade beschrieben hat, dass wir in den vergangenen Jahren, besonders seit der russischen Vollinvasion in der Ukraine 22 und dem Wandel in der deutschen Russland-Politik und der Unterstützung der Ukraine, eben sehr viele Versuche gegeben hat von Russland, in Deutschland einzugreifen, die Politik zu ändern, aber eben auch ganz konkret, wie jetzt am Flughafen Leipzig-Halle, Lieferungen von Munition oder Waffen in die Ukraine zu verhindern. Und es stimmt, nicht alles ist bislang gerichtsfest festgestellt, aber es gibt auch Fälle, die mittlerweile auch von Gerichten abgeurteilt worden sind. Das heißt, die Indizien, hinzu kommen noch Geheimdienstinformationen, auf die wir nicht kennen, die uns natürlich nicht vorgelegt werden, auf die sich die Bundesregierung aber auch beruft. Also ich glaube, insgesamt ist das Netz aus Indizien schon sehr dicht.
0: Okay, Frau Kombaki, ich würde mit Ihnen gerne mal auf den aktuellen Deutschland-Trend der ARD schauen. Da gab es die Fragestellung, ist Deutschlands Sicherheit aktuell durch Russland bedroht? Und tatsächlich hatte eine große Mehrheit mit Ja geantwortet. 56% sagen sehr stark oder stark von Russland bedroht. Das ist natürlich auch ein Gefühl, eine Verunsicherung, eine Sorge. Wie berechtigt ist sie?
3: Das ist alles andere als verwunderlich. Es ist ja nicht erst Leipzig, was dazu führt, dass es ein Aufschrecken in der Bevölkerung gibt, eine große Verunsicherung. Wir erleben jetzt seit mehr als 10 Jahren immer wieder Attacken, immer wieder Angriffe, die bisher relativ zeitverzögert Russland zugeordnet werden konnten. Also ich erinnere zum Beispiel an den Bundestagshack. Das ist mehr als 10 Jahre her, als unter anderem Daten der damaligen Bundeskanzlerin Angela Merkel abgegriffen wurden von Russland.
0: Hat auch lange gedauert, das zu belegen.
3: Es hat lange gedauert. 5 Jahre sind vergangen, bis die Bundesregierung dann klar gesagt hat, Russland war es. Aber seitdem ist ja viel passiert. Es gab

0: Es gab ebenfalls Cyberattack auf den SPD-Parteivorstand. Es gab den Mord im kleinen Tiergarten mitten in Berlin. Auch das wurde dann gerichtsfest, konnte das Russland zugewiesen werden. Und naja, die Menschen sehen ja tagtäglich in den Nachrichten, lesen in den Zeitungen, sehen im Netz, was Russland in der Ukraine tut, wie verbrecherisch es dort den Angriffskrieg jetzt seit vielen Jahren, inzwischen seit 22, in einer Drastik führt, die den Menschen nicht verborgen bleibt. Und deswegen würde ich sagen, die Sorgen sind berechtigt.
1: Herr Gurkow, Putin hat direkt von absurden Vorwürfen für diesen Anschlagsversuch gesprochen und von einem innenpolitisch motivierten Manöver der Bundesregierung. Überrascht Sie diese Reaktion aus Russland?
2: Überhaupt nicht. Ich will nur mal in Erinnerung rufen, wo alles oder wann alles Moskau geleugnet und gelogen hat. Die grünen Männchen auf der Krim, wir waren es nicht. Danach stellt sich heraus, Putin macht diesen Tag zum Tag der russischen Sondereinsatztruppen. Der Abschuss der malaysischen Passagiermaschine über den Donbass. Wir waren es nicht, sagte Moskau. Danach hat ein niederländisches Gericht nach Jahren konkrete Namen genannt, wer es war. Der Anschlag auf Nawalny oder das, was Sie soeben erwähnt haben, der Tiergartenmord. Wir waren es nicht. Und dann steht Putin am Gangway und begrüßt den freigelassenen bzw. den ausgetauschten Mörder. Und zu den Indizien, die Sie aufgezählt haben. Für mich ist mit das wichtigste Indiz, es sind ukrainische Militärmaschinen bzw. Transportmaschinen mit Militärgütern. Wer in dieser Welt hat das allerdringlichste Interesse, so wenig Munition wie möglich in die Ukraine kommen zu lassen? Dieses Indiz sollte dann auch in die Waagschale gelegt werden, wer hinter diesem Anschlag stehen könnte.
1: Aber es ist, Frau Sauerbrei, Sie haben es eben schon selber angesprochen, natürlich, es sind keine Beweise vorgelegt worden. Das ist das, was eben auch kritisiert wurde. Da gibt es auch die Frage von Helmut Wehl an uns. Welche konkreten Beweise gibt es, die belegen, dass die Drohne in Leipzig von Russland zu verantworten ist? Man stellt sich ja wahrscheinlich vor, dass man dann wirklich sagen kann, hier das und das sind die Beweise. Wir haben hier Karten, wir haben Grafiken, was auch immer. Warum wird das nicht gemacht?
3: Naja, wenn die Täter gefasst werden und vor Gericht gestellt werden, dann besteht ja schon die Möglichkeit, dass die Verbindungen zu Russland auch nachvollzogen werden können. Bei einem anderen Fall, bei dem Versand von Brandschlägen mit Hilfe von DHL und DPD, gibt es ja im Moment in Vilnius auch einen Prozess. Und wenn man den so ein bisschen verfolgt, merkt man schon, dass die ziemlich nah dran sind, auch genau diese Verbindungen nach Russland festzustellen. Und ich könnte mir schon vorstellen, dass der Prozess dann auch so ausgeht, dass diese Täter verurteilt werden. Da braucht man jetzt noch ein bisschen Geduld. Ich würde es vielleicht einmal umdrehen und der Frage nachgehen, die ja jetzt auch von AfD-Politikern aufgeworfen ist. Kann es nicht sein, dass es eine ukrainische sogenannte False-Flag-Operation ist? Also, dass die Ukrainer das gemacht haben, um Russland die Schuld in die Schuhe zu schieben? Und da würde ich sagen, das ist doch extrem unplausibel. Also zum einen gibt es Hinweise, die in die russische Richtung zeigen, jetzt aus den Ermittlungen. Solche Hinweise gibt es anscheinend in den Ermittlungen überhaupt nicht, die in die ukrainische Richtung zeigen. Also da ist kein Anfangsverdacht da, dem man nachgehen könnte. Und warum sollte die Ukraine das machen? Was wäre der Mehrwert? Also AfD-Politiker legen nahe, naja, man will Deutschland näher an die Ukraine ranrücken, soll sich auch angegriffen fühlen von Russland. Aber Deutschland steht ja bereits an der Seite der Ukraine. Diese Bundesregierung lässt eigentlich überhaupt keine Zweifel daran, dass sie die Ukraine weiter unterstützen wird. Dafür hat man im Gegenzug jetzt in Deutschland diese Debatte, bringen wir uns nicht dadurch in Gefahr. Ja. Also ich glaube, für die Ukraine macht es überhaupt keinen Sinn.
1: Und gleichzeitig muss man sagen, es ist auch sehr schnell gegangen dieses Mal. Wir haben gerade schon gehört, manche Ermittlungen dauern 5 Jahre, dieses Mal 4 Wochen. Und es wird gesagt, es war Russland. Wie ist das zu erklären?
4: Und genau das ist ja das kommunikative Problem, in das Merz sich, glaube ich, selbst gebracht hat, als er in Neu-Hardenberg eben sagte, er werde in Kürze etwas dazu präsentieren. In Kürze bedeutet dann eben auch, dass man noch sich inmitten eines Ermittlungsverfahrens befindet, das noch längst nicht abgeschlossen ist, dass man also das Ziel hat, Täter vor Gericht zu stellen, sie zu überführen und dass man nicht alle Beweise, die man hat, sozusagen der Öffentlichkeit zu diesem Zeitpunkt schon präsentieren kann. Das war ein politisches und kommunikatives Dilemma, in das Merz sich hineingebracht hat. Ich will das aber trotzdem einmal durchrastern, weil wir sehr intensiv ja dazu recherchiert haben und ich habe wirklich kaum Zweifel, dass dieser Anschlagsversuch für Russland gemacht wurde. Und wenn man es sich anschaut, es ist die Zielauswahl der Maschinen, die natürlich Russland in die Hände spielen würde. Dann ist es die Konfiguration der Drohnen und auch des Sprengstoffs, der Sprengsätze. Diese Bausätze hat man schon bei ähnlichen Russland klar zugewiesenen Sabotageverdachtsfällen gerade im osteuropäischen Ausland gesehen. Das ist also ein Modus operandi, den die Ermittler kennen. Und dann sind es natürlich die beiden Tatverdächtigen, die identifiziert werden konnten, die beide russische Staatsbürger sind. Der eine, den wir als Instrukteur dieser Operation betrachten, ist zudem offensichtlich angebunden an einen russischen Nachrichtendienst. In der Gesamtschau muss ich sagen, ich habe da wenig Zweifel, dass das ein von Russland inspiriert Aktion war.
1: Frau Kombacki, ist das denn damit, wenn wir das jetzt auch hören, würde ich Ihnen gerne noch mitgeben als Frage, ein Wendepunkt für ja, die Russlandpolitik Deutschlands auch, wenn man das jetzt so klar benennt und auch nach so kurzer Zeit?
0: Ich würde von einem Wendepunkt sprechen. Ich würde von einem Einschnitt ganz klar sprechen, mit Blick auf vergangenen Dienstag, als Außenminister Wadephul und Innenminister Dobrindt sehr klar gemacht haben, dass sie die Leipziger Drohnenattacke auf Russland zurückführen. Ein Wendepunkt deswegen, weil die Zuordnung, also die Schuldzuweisung, erstens sehr schnell erfolgt ist und zweitens so klar, so ausdrücklich erfolgt ist. Das hatten wir bisher nicht. Und dann gab es ja auch noch die ein oder andere Sanktionsmaßnahme, über die wir sprechen. Ich würde allerdings sagen, ich habe großes Verständnis dafür, dass viele Leute jetzt sagen, Beweise, legt uns Beweise vor, belegt diese schwerwiegende Anschuldigung. Dahinter verbirgt sich ja auch eine Angst vor weiterer Eskalation. Und dieses Misstrauen speist sich womöglich eben auch aus einer, naja, aus einer Erfahrung, die wir vor einigen Jahren gemacht haben, als die Nord Stream-Röhren in der Ostsee explodierten und damals sehr viele sehr schnell geurteilt haben, Russland war es. Und wie sich inzwischen ja herausgestellt hat, eben nicht Russland, sondern ukrainische Kräfte dahinter gestanden haben. Das ist etwas, was bislang von Seiten der Bundesregierung nicht so klar adressiert worden ist. Da muss man mit zweierlei Maß, und deswegen würde ich den Punkt machen, es kommt jetzt umso mehr auf eine klare Kommunikation der Regierung an. Sie muss klar erläutern, wie sie zu ihrem Urteil kommt. Schon klar, sie kann nicht alle Beweise auf den Tisch legen. Die Ermittlungen laufen, es sind geheimdienstliche Informationen. Aber diese Zweifel, sie muss erklären, warum sie nicht alles auf den Tisch legt.
1: Da würde ich gerne eine Frage eines Zuschauers mit dazu nehmen. Warum wird bei Drohnenanschlag aus Russland derart reagiert, jedoch beim Nord Stream-Anschlag durch die Ukraine nicht? Herr Gurkow, können Sie sich das erklären?
2: Wissen Sie, wenn ich in deutschen Medien höre, der mutmaßliche Mörder, der ist gefasst worden, und dann sagt man mutmaßlich, weil noch kein Gericht stattgefunden hat. Deswegen wundere ich mich, dass wir jetzt die Ukraine als Schuldigen benennen, obwohl es noch kein Gerichtsurteil gibt.
1: Bei Nord Stream sind Sie?
2: In Polen meinen Sie. Weil für mich, der sich sehr viel mit Gas beschäftigt hat, war bewusst oder unbewusst, diese Explosion am 26. September 2022 hat Russland aus einer sehr schwierigen finanziellen Lage gebracht. Es hat, weil nämlich Gazprom nicht lieferte und seine Abnehmer, nehmen Sie Uniper, also Schadensersatzansprüche, die jeden Tag größer wurden. Uniper hat danach beim Schiedsgericht in Stockholm 13 Milliarden Euro zugesprochen bekommen für das Gas, das ab dem 31. August nicht geliefert wurde. Da wurde nämlich das Gas abgestellt bis zum 26. September, als die Explosion stattgefunden hat. Deswegen, ich war damals der Meinung, das ist im Interesse Russlands. Ich sehe die sehr ernsthaften Argumente für die Explosion der Nord Stream, würde aber trotzdem die großen Gerichtsverfahren abwarten. Und ich sehe, dass ein Nutznießer dieser Explosion Russland war. Das will ich einfach mal so in den Raum gestellt.
4: Ja, wobei ich möchte einmal kurz einhaken und sagen, es gibt keinerlei Zweifel, dass ein ukrainisches Kommando den Anschlag auf Nord Stream verurteilt.
2: Ukrainischer Bürger, ja.
4: Das sind ja die Ermittlungen der Bundesanwaltschaft, eingebunden in eine sozusagen Befehlsstruktur mit Rückendeckung, zumindest von militärischen Befehlshabern. Ja. Also es gibt eine Anklage der Bundesanwaltschaft, die ist sehr, sehr überzeugend, sehr dicht belegt.
2: Sie sagten so. Anklage. Ich will ein Gerichtsurteil.
4: Ja, okay. Das wird es gehen.
1: Das müssen wir sowieso abwarten. Ich würde auch gerne noch mal zurückgehen zur aktuellen Situation, weil das, was wir jetzt hier gerade diskutieren, ist ja auch Teil dieser hybriden Kriegsführung, von der wir immer hören. Also es ist sehr schwierig, Täter sofort zu erkennen und klar zu machen. Bundesinnenminister Dobrindt hat sich ja in dieser Woche geäußert und die Lage so formuliert.
5: Die Bundesregierung beantwortet diesen hybriden Angriff von Leipzig verhältnismäßig und besonnen, aber gleichermaßen entschlossen. Und lassen Sie mich noch deutlich machen, wir befinden uns nicht im Krieg, aber wir sind tägliches Ziel hybrider Kriegsführung.
1: Doch, das ist eine Differenzierung, die ja sehr spannend ist. Also erstmal muss man natürlich immer sagen, hybride Kriegsführung, was ist eigentlich damit gemeint? Und warum betont er so sehr, dass wir nicht im Krieg sind? In welchem Zustand befinden wir uns denn?
0: Ja, das ist ein sehr technischer, ein sperriger, ein kalter Begriff, unter dem sich, glaube ich, viele nichts vorstellen können. Hybride Kriegsführung meint Angriffe unterhalb der militärischen Schwelle. Also keine offene Konfrontation von Streitkräften eines Staates gegen die Streitkräfte eines anderen Staates. Es ist, der klingt so schlau, so akademisch, dieser Begriff. In Wahrheit ist es ein schwammiges Wort, ein vages Wort, das sehr, sehr viel umschreibt, ohne allzu genau zu werden.
1: Das heißt, was würden Sie sagen, in welcher Situation befinden wir uns tatsächlich?
0: Was wir jetzt hier in Leipzig offenbar erlebt haben, ist etwas, das, würde ich schon sagen, Kennzeichen aufweist eines staatlich geförderten Terroranschlags. Also wir wissen noch nicht die genauen Bezüge zwischen den mutmaßlichen Tätern und russischen Stellen, aber es gibt offenbar Verbindungen, jedenfalls eines Beschuldigten zu russischen Geheimdiensten. Also da ist eine Linie, aber es treten eben keine russischen Kräfte offen als Feind. Akteure hervor. Deswegen die Differenzierung auch des Ministers, dass er nicht von einem Krieg spricht, sondern von hybrider Kriegsführung. Mein Problem mit diesem Begriff ist so ein bisschen, ich glaube, also wir hören ja jetzt auch schon seit ein paar Jahren, Menschen hören da nicht mehr so ganz genau hin. Menschen denken sich, hybrider Krieg heißt irgendwie, ist nicht ganz so ernst zu nehmen.
1: Wirklich nicht so greifbar, ne?
0: Nee, das ist ein Problem, wenn es darum geht, tatsächlich auch die Bevölkerung zu sensibilisieren.
1: Frau Sauerbrei?
3: Ich glaube, die Sprache bedingt, wie die Bundesregierung handeln muss. Und ich glaube, deswegen haben Sie sich jetzt auch in der Pressekonferenz wieder auf diese etwas weichen, schwammigen Begriffe zurückgezogen, nicht von Krieg zu sprechen. Am liebsten sprechen Sie von hybriden Aktionen, hybrider Angriffe auch dabei. Weil sobald man die Sprache eskaliert und zum Beispiel von einem Terroranschlag spricht, und ich würde Ihnen absolut zustimmen, es war ein staatlich gesponserter Terroranschlag, muss man auch in der Reaktion entsprechend handeln. Und dieses Paket an Handlungsmöglichkeiten haben Sie eben noch nicht so richtig. Oder Sie wollen es nicht einsetzen, weil Sie mit weiteren Eskalationen rechnen und sich dafür was in der Hinterhand behalten wollen.
1: Das ist ein guter Punkt, um mal auf diese Maßnahmen zu schauen, die im Zuge dessen ja jetzt angekündigt wurden, also das heißt als Reaktion auf diesen Anschlagsversuch am Leipziger Flughafen, hat die Bundesregierung ja angekündigt, Schließung Generalkonsulat Bonn, russisches Haus in Berlin. Es wird verschärfte Einreisekontrollen geben für russische Staatsangehörige. Wie beeindruckend finden Sie das, Herr Diehl?
4: Nicht besonders beeindruckend, und ich glaube, noch viel weniger beeindruckend wird das Wladimir Putin finden. Auf der anderen Seite muss man sagen, wenn man sich die Karten anguckt, die die Bundesregierung ausspielen könnte in einer solchen Situation, so viele Asse hat sie dann nicht in der Hand.
1: Was gäbe es denn für Optionen, die man noch nutzen könnte?
4: Das ist eine gute Frage. Es ist ja in den vergangenen Jahren häufig darüber diskutiert worden, ob man das auf EU-Ebene eingefrorene russische Vermögen womöglich eben der Ukraine zur Verfügung stellen sollte als vorgezogene Reparationsleistung. Das wäre sicherlich etwas, was Russland sehr schmerzen würde. Da geht es um wirklich, wirklich viel Geld, 200 Milliarden Euro. Und das andere, was aber dann natürlich auch einen Zielkonflikt auslöst, ist, dass wir, glaube ich, in der Sanktionsüberwachung nicht besonders gut sind. Es gibt zwar sehr, sehr viele Sanktionspakete, die in den vergangenen...
1: Über 20 inzwischen von der EU.
4: Genau, aber am Ende stellt man fest, dass die russische Kriegswirtschaft weiterhin läuft, auch weiterhin läuft mit Technologie aus dem Westen, mit Technologie aus Deutschland, und dass wir natürlich nicht gut darin sind, in einer globalisierten Handelswelt tatsächlich effektive Ausfuhrkontrollen auszuüben und also zu unterbinden, dass unsere Technologie am Ende in Russland landet.
1: Jetzt haben wir es gerade gehört, Herr Gurkow, Herr Diehl hat gesagt, das wird Putin nicht beeindrucken. Wie kommen solche Maßnahmen an in Russland?
2: Es hängt davon ab, wovon wir sprechen. Es wird den Krieg in der Ukraine nicht beenden. Das ist definitiv.
1: Es sind ja auch jetzt erstmal Maßnahmen, genau, die das Verhältnis zwischen Deutschland und Russland.
2: Allerdings, ich würde darauf hinweisen, alle haben ja erwartet, alle Beobachter, dass es eine symmetrische Antwort geben wird. Also Kulturzentrum und Konsulat geschlossen, Moskau schließt das Goethe-Institut und das Konsulat in St. Petersburg. Das Goethe-Institut ist geschlossen worden, das Konsulat nicht.
1: Warum nicht?
2: Es gibt eine Erklärung von Peskow, dem Pressesprecher von Putin, der sagte, wir werden nicht sinngemäß an der weiteren Demontage der diplomatischen Beziehungen arbeiten. Ich würde das so interpretieren. Kann sein, dass das noch kommt. Nur gleich eine Nebenbemerkung. Als Rumänien im Juni ein russisches Konsulat geschlossen hat, wurde das rumänische in Petersburg sofort geschlossen. Das deutsche nicht. Ich glaube, die russische Seite hält sich eine Tür offen. Weil wenn man jetzt auch das St. Petersburger schließt, dann muss man irgendwann vom Neuen anfangen. Ja, dann ein Vertrag, ihr öffnet dort, wir öffnen hier. So hat man zumindest ein Argument, wir haben ja nicht geschlossen.
1: Okay.
2: Also gebt uns doch bitte unser Bonner Konsulat zurück. Zweitens, ich glaube, und da würde ich sagen, gibt es schon ein Ass. Die russische Botschaft in Berlin ist für Moskau unvergleichbar wichtiger in der jetzigen Situation als die Moskauer Botschaft für die Bundesrepublik. Nicht zufällig hat ja die Botschaft gleich versucht, die Mitarbeiter des Konsulats nach Berlin zu holen. Und das hat die deutsche Seite abgelehnt. Also eine Reduzierung der russischen Botschaft in Berlin und jeder, der dir unter den Linden vorbeiläuft, der kennt diesen riesigen Komplex, ist ein diplomatischer, wir sprechen nicht von der Kriegsführung in der Ukraine, wäre ein diplomatischer Verlust. Das heißt, für Deutschland, das eigentlich, und da gebe ich Ihnen auch recht, es ist ein Wendepunkt und der Wendepunkt müsste eigentlich dahin auch laufen, die Ostpolitik, die Jahrzehnte oder Jahrhunderte lang auf Moskau fixiert war, verändert sich Richtung Kiew. Allein schon deshalb, weil die Ukraine ein EU-Kandidat ist und Russland nicht.
1: Ich würde gerne eine Frage.
2: Ich beende nur. Ja. Deutschland kann sich leisten, weiter Personal abzubauen in der Botschaft in Moskau, obwohl das schmerzhaft ist. Für Moskau ist das diplomatisch meines Erachtens nach viel schmerzhafter.
1: Viel schmerzhafter. Das ist deshalb spannend, weil Herr Karl uns per Mail fragt, muss Deutschland bei seinen Antworten auf die Angriffe Russlands mehr aus der Defensivhaltung rauskommen? Wie sehr muss man zum Beispiel die NATO auch mit ins Spiel bringen, Frau Kornwacki? Es gibt ja noch Optionen.
0: Es gab die Überlegung, den Artikel 4 auszulösen. Mhm. Artikel 4 ist nicht Artikel 5, nicht der Bündnisfall, sondern Konsultation.
1: Genau.
0: Man beruft die NATO-Partner ein und berät sich über diese Lage. Das hat die Bundesregierung nicht getan, aus dem Grund, dass sie sich noch Handlungsspielraum erhalten möchte für den Fall, von dem die Regierung, die Sicherheitsbehörden ausgehen, dass es weitere Attacken, weitere Angriffe, Anschläge geben wird. Man rechnet offensichtlich mit einer Eskalationsdynamik im Verhältnis Russlands zu Deutschland, Russlands zu EU- und NATO-Staaten. Deswegen die Zurückhaltung zunächst an dem Punkt.
1: Wenn Sie die Eskalation ansprechen, würde ich gerne noch ein Zitat vom Vizechef des russischen Nationalen Sicherheitsrates von Medvedev mit in die Runde reinnehmen. Er hat sich bei Telegram geäußert und zwar ziemlich drastisch und hat dort gesagt, angesichts des neonazistischen Extremrussophobischen Kurses der derzeitigen deutschen Führung ist diese erfundene Sabotageaktion die mildeste Form der Bestrafung für ihre Sünden. Sie verdienen einen direkten Schlag gegen alle deutschen Produktionsstätten für Militärtechnik. Damit ist gemeint, das sind Städten, die die Ukraine beliefern. Frau Sauerbrei, ist das eine neue Eskalationsstufe, wenn er sich so äußert? Oder muss man das im Zusammenhang anders sehen?
3: Ich glaube, Herr Gorkow beobachtet Herr Medvedev wahrscheinlich noch näher, als ich das tue. Aber selbst mir ist aufgefallen, dass es nicht neu ist. Also seit Beginn dieses Krieges, immer wenn die Bundesregierung einen neuen Schritt geht oder wenn es ein neues Sanktionspaket gibt oder wenn es eine besondere Einigung oder ein NATO-Gipfel gibt, steht er Medvedev vor den Kameras oder twittert im Internet herum und droht mit allem Möglichen bis hin zu atomaren Schlägen. Und ich glaube, das ist einfach nur die Drohgebärde. Das ist der Versuch, die deutsche Politik einzuschüchtern. Ich würde vielleicht noch eine Sache nennen, die wir noch nicht genannt haben, und das ist das Vorgehen gegen die Schattenflotte. Das haben ja sowohl der Innen- als auch der Außenminister angedeutet in ihrem Statement am Dienstag, dass Deutschland da vielleicht auch mehr Schritte gehen wird. Und ich glaube auch wirklich, das wäre an der Zeit.
1: Wir müssen kurz erklären, die Schattenflotte sind Rohöltanker, die aber unter anderer Fahne zum Beispiel auch durch deutsche Gewässer fahren. Und es geht dann immer darum, wie kann man da eingreifen, ja, wie kann man die stoppen, dass sie für Russland eigentlich unterwegs sind.
3: Also Russland ist sehr hart sanktioniert und darf eigentlich kein Rohöl verkaufen und die westlichen Bündnispartner tun das auch nicht. Und es exportiert dennoch sein Rohöl über diese Schattentankerflotte. Und das ist auch wirklich eine wichtige Einnahmequelle, auch zur Finanzierung des Krieges gegen die Ukraine. Und da könnte man gleich zwei Fliegen mit einer Klappe schlagen. Man könnte zeigen, dass man entschlossen ist und man könnte einen Teil dieser Einnahmen abschneiden.
1: Trotzdem, Sie haben es schon angedeutet, Herr Gorkow, an Sie noch ganz kurz die Frage, wie ernst muss man solche Medvedev-Äußerungen nehmen?
2: Also bei Medvedev nicht. Generell die ganze Propaganda, aber kehren wir mal zu dem russischen Haus in Berlin zurück. Ich habe mich jahrelang gewundert, warum die deutsche Seite nicht auf die Hasstiraden im russischen staatlichen Fernsehen reagiert. Beispielsweise sowohl von Medvedev als beispielsweise auch von Wladimir Solowjow, der, Zitat, drohte, Berlin niederzubrennen, ja, und die Berliner aufrief, die Stadt zu verlassen. Ich habe mich gewundert, warum am nächsten Tag nicht der russische Botschafter einberufen wird und gesagt wird, warum so etwas im staatlichen Fernsehen passiert. Und dass die nächste Woche, am nächsten Sonntag, wird wieder irgendwas niedergebrannt in Europa. Und warum der Botschafter am nächsten Montag nicht wieder einberufen wird. Also hier hätte man schon proaktiv handeln können. Und allein schon für diese Sachen, Leipzig, Halle hin oder her, hätte man eigentlich das russische Haus schließen müssen. Man hatte ja noch, und das ist ein weiterer Beweis, wir stehen da voll auf einer Linie, was den Wendepunkt angeht. Man hat sich immer gesagt, ja, Goethe-Institut und wir müssen doch die deutsche Sprache und so und die deutsche Kultur nach Russland. Und jetzt hat man gesagt, ja, die Prioritäten haben sich geändert. Und also nochmals, allein schon wegen der regelmäßigen, jahrelangen antideutschen Hetze in russischen Medien, hätte man solch eine Maßnahme wie die Schließung des russischen Hauses schon längst machen müssen.
1: Ja, Frau Komaki, Sie hatten gerade leicht gelächelt, als es hieß, den Botschafter einzubestellen.
0: Der Botschafter hat war zu Gast in einem Podcast, dem Podcast Ben Ungeskriptet, jetzt am Wochenende. Ihm wurde dort die Möglichkeit gegeben, eine Stunde lang eigentlich einen Monolog zu halten. Es gab keine kritische Gegenfrage oder so. Und in diesem Podcast war es der Botschafter, also der Spitzendiplomat der Russischen Föderation hier in Deutschland, der ziemlich unverhohlen mit einem atomaren Schlag gedroht hat, der über das russische Atomarsenal gesprochen hat und davon, dass die Geduld Russlands nicht grenzenlos sei. Wir sind also an einer Stufe angelangt, in der Spitzendiplomaten solche krassen Drohungen aussprechen. Umso wichtiger ist es, in der Bevölkerung bei uns darüber zu reden und diese Propaganda auch zu entlarven. Denn wir müssen uns schon klar machen, das wirkt auch in die deutsche Bevölkerung hinein. Ja, also es gibt, und zwar nicht nur in die russischsprachige Diaspora, sondern eben auch in weiten Teilen von Menschen im Land, die affin sind für die pro-russische Propaganda, wie sie allem voran von der AfD und vom BSW betrieben wird. Und wir haben heute die Landtagswahl in Sachsen-Anhalt. Da war das in den letzten Tagen ganz massiv ein Thema.
1: Und Sie haben es gerade schon angesprochen, was in die Bevölkerung reingeht. Und da würde ich gerne noch mal den nächsten Schritt gehen. Ist ja auch eine große Sorge über das, was wir jetzt erlebt haben an Sabotagefällen, die natürlich nicht alle Russland zuzuordnen sind. Aber wir haben festgestellt, Herr Diehl, es gibt die Möglichkeit, Sprengstoff in die Nähe des Leipziger Flughafens offensichtlich zu bringen. Wir haben diese Sabotageakte und natürlich die große Frage, wie wir uns schützen können gegen auch im Fall auch der kritischen Infrastruktur. Wie sind wir denn da bisher eigentlich aufgestellt?
4: Ja, eher schlecht, muss man sagen. Ich glaube, das ist, wenn man es nüchtern betrachtet, unsere Sicherheitsbehörden im Inland nicht viel besser aufgestellt sind, als unsere Bundeswehr es im Ausland ist. Wir haben, glaube ich, über viele Jahre uns sehr damit beschäftigt, Sicherheitsbehörden nicht als Garanten unserer Freiheit und Sicherheit zu betrachten, sondern eher als Gegner und potenzielle Feinde der Freiheit. Das war eine sehr deutsche Antwort natürlich auf unsere historische Erfahrung mit zwei Diktaturen auf deutschem Boden und der Rolle, die pervertierte Sicherheitsbehörden in diesen Diktaturen gespielt haben. Und ich glaube, wir haben viel Zeit verloren, uns zu rüsten, wenn man mal zurückschaut. Ist das Szenario, das wir jetzt in Leipzig erlebt haben, nicht neu? Also die Bundespolizei hat sich schon vor 6 Jahren beschäftigt mit der Frage, wie kann man eigentlich Drohnen abwehren, flächendeckend und effektiv, wenn sie in Flughafengelände eindringen. Nur bis heute ist keine Antwort gelungen. Mhm. Und wenn Herr Dobrindt nun ankündigt, also einen Schutzschirm zu errichten, dann muss man schon ein bisschen lächeln und sich fragen, was muss eigentlich noch alles geschehen? Es hätte längst passieren müssen. Der Krieg in der Ukraine tobt seit 4 Jahren. Man kann da tagtäglich beobachten, was Drohnen anrichten und womöglich auch, wie man sich gegen sie zumindest ansatzweise schützen kann. Ich habe nicht den Eindruck, dass wir in der Rasanz, die wir eigentlich bräuchten, uns rüsten und schützen.
1: Mhm. Frau Sauber, Ihr Lächeln habe ich auch gerade gesehen zum Thema umfassender Schutzschirm. Bundesinnenminister Dobrindt hat es in einem Interview angekündigt. Es soll darum gehen, dass man auch verschiedene bewegliche Einheiten aufstellt, die in großen Standorten in Deutschland sehr schnell schützen können. Wir haben gerade in der Tagesschau schon kurz gehört, dass es eine lückenlose Überwachung auch geben soll, Drohnenabwehr und so weiter. Was halten Sie davon? Wie realistisch ist das?
3: Also die Idee ist ja im Prinzip nicht schlecht, mobile Einheiten zu schaffen, die sehr schnell reagieren können. Andererseits fliegen Drohnen nun mal auch sehr schnell. Und wenn sie in der Nähe eines Flughafens gestartet werden, wo man heute noch verschiedene Zuständigkeiten auch hat, also der Betreiber im Inneren des Flughafens mit der Bundespolizei, außenrum die Landespolizeien, und die Drohne bewegt sich dann sehr schnell von einem Gebiet, einem Zuständigkeitsgebiet ins nächste. Da fragt man sich auch, wenn dann eine mobile Einheit angerufen wird, wie schnell soll die da sein, um das dann zu verhindern, dass diese Drohne da noch im richtigen Moment runtergeholt wird, bevor sie das Flugzeug treffen kann. Ich bin mir außerdem, also ja, soll man alles tun und einiges ist ja auch schon passiert mit dem sogenannten Kritis-Dach-Gesetz, dass die Behörden sich zumindest jetzt besser austauschen, den Informationsaustausch sammeln, auch mit den privaten Betreibern dieser Infrastrukturen vom Krankenhaus über den Flughafen bis hin zu Autobahnen und Tanklagern. Das ist alles gut und richtig. Ich glaube, die Kommunikationsstrategie zu sagen, wir können euch bis ins Letzte schützen, Bürger, das finde ich falsch, weil am Ende kann keine Bundesregierung, so gut und fit sie auch ist, und auch keine Landesregierung, keine Bundespolizei, die Bürger bis ins Letzte schützen. Und ich glaube, man müsste vielmehr sagen, Leute, irgendwann seid ihr auch selber dran. Es kann sein, dass es in den nächsten Jahren uns so geht wie den Zehlendorfern am Anfang dieses Jahres, dass für ein paar Tage der Strom weg ist oder das Wasser nicht läuft. Sorgt vor, stellt euch das in den Keller, verabredet euch mit eurer Familie für einen festen Treffpunkt, legt Vorräte an, habt Taschenlampen da. Am Ende wird es wahrscheinlich irgendwann einen Fall geben, wo einfach wir alle, die Bürgerinnen und Bürger, selber zuständig sind.
4: Und wenn ich das ergänzen darf, ich fand das im vergangenen Jahr schwierig, wo ja kaum ein Innenminister es geschafft hat, sich nicht zu präsentieren mit Gerätschaften zur Drohnenabwehr. Jeder hat sich fotografieren und filmen lassen und damit natürlich den Eindruck erweckt bei der Bevölkerung, wir sind sicher, wir sind gerüstet. Und dann fliegen hunderte Drohnen Jahr für Jahr über unserer kritischen Infrastruktur, ohne dass dann tatsächlich eine mal abgefangen werden kann. Das ist natürlich auch eine Diskrepanz, die irgendwie bemerkt wird.
3: Mhm. Ja, das ist auch interessant, weil ein Grund, warum in Deutschland noch nicht lückenlos nachgewiesen wurde, dass es sich um russische Drohnen handelt, ist, dass wir haben keine. Also jetzt wurde mal eine gefangen von einem couragierten Busfahrer auf dem Leipziger Flughafen.
1: Was ja nur ein Zufall war.
3: Dass er da war. Da war keine Drohnenabfangeinheit.
1: Aber das war ein Fuß, der die Drohne abgefangen hat, sozusagen. Frau Kombach, die Frage ist ja auch, wir haben gerade über die kritische Infrastruktur und die Betreiber gesprochen. Man kann ja sowieso jetzt nicht sagen, wir schützen alle Gleise, alle Wasserleitungen, alle Stromkabel. Man will da auch Hoheiten abgeben. Das ist auch Teil dieses Schutzschirms, der geplant ist. Ist das denn sinnvoll, den Betreibern zu sagen, ihr könnt auch eine Drohne runterholen, vielleicht auch mit mehr als einem Fuß?
0: Naja, bevor man eine Drohne runterholt, muss man sie ja erstmal aufspüren, muss man sie erstmal erkennen, muss man sie identifizieren.
1: Dafür müsste man ja auch schon Videoüberwachung erweitern.
0: Zum Beispiel, wir haben eben dieses Kritis-Dach-Gesetz, also ein Gesetz, was schon jahrelang verschleppt wurde, angesprochen. Das ist jetzt endlich im März beschlossen worden. Aber wesentliche Teile, das Entscheidende, ist noch nicht in Kraft getreten. Dieses Gesetz definiert nicht, was ist eigentlich kritische Infrastruktur in Deutschland?
1: Das ist gar nicht definiert.
0: Wer sind Betreiber kritischer Infrastruktur? Okay. Und was können die leisten, um sich und ihre Anlagen zu schützen? Das harrt noch der Umsetzung der entsprechenden Verordnung. Und deswegen ist es wirklich befremdlich, dass der Minister Dobrindt heute seinen Masterplan ankündigt, wo man denkt, Mensch, irgendwie liefert doch erstmal ein paar Verordnungen hinterher. Also es gibt da noch sehr viel zu tun. Und was die Kompetenzen der Betreiber von kritischer Infrastruktur, etwa von Flughäfen, von Wasser-, Stromversorgern, Krankenhäusern, Rüstungskonzernen. Sie können und sie müssen, denke ich, in die Lage versetzt werden, Drohnen im Anflug zu erkennen. Sie können und sie müssen in die Lage versetzt werden, die zu identifizieren, die auch zu verfolgen. Sie können sie runterholen, nicht mit kinetischen Mitteln, also nicht mit jetzt, indem sie da rumballern, sondern es gibt zum Beispiel auch technische Störungen, das sogenannte Jamming. Auch das wäre eine Möglichkeit. Also wir müssen nicht vom Maximalfall des Abschusses jetzt ausgehen. Aber, und das ist natürlich eine hoheitliche Aufgabe der Polizei, der Bundeswehr im Land. Und da müssen wir über Kooperationsformen nachdenken, wenn denn ein solcher Ernstfall eintritt. Aber da ist jetzt in der Tat, das ist überfällig, dass das Bundesinnenministerium zusammen mit den Ländern hier was vorlegt.
1: Und Herr Gurkow, wie sehr wird sich Russland von so etwas abschrecken lassen? Welche anderen Möglichkeiten wird man finden, um hier...
2: Das eine ist, sich abschrecken lassen. Das andere, es wird nicht klappen. Ja, man wird irgendetwas versuchen und es wird scheitern. In Leipzig hat es ja gescheitert. Ist es ja gescheitert. Wir wissen nicht warum, aber es hat nicht geklappt. Wenn dann dort, an diesem Flughafen, an all den anderen, die Herr Dobrindt aufgezählt hat, das dann auch funktioniert, dann wird das schwerer sein, durchzukommen. Also das Beeindrucken ist nicht die Frage, dass die technischen Möglichkeiten, werden Sie es schaffen? Weil wenn Sie weiter über solche Pfuscher agieren werden, der da was falsch gemacht hat bei der Sache, obwohl bei dieser Geschichte eine Bemerkung, warum ist sie nicht explodiert? Ich könnte mir vorstellen, das ist jetzt reine Spekulation, aber einfach mal dass das zwar ein klares Signal war aus Moskau, aber man es doch nicht zur Explosion bringen wollte, weil eine vollgepackte Maschine mit Munition, das wäre ein Feuerball ohne Gleichen. Dass man sozusagen nach Mafia-Methode, wir haben hier deine Katze umgebracht bei dir zu Hause, das nächste Mal bist du dran.
1: Mehr als Drohung wäre eine Theorie von ihm.
2: Wie gesagt, es ist eine reine Theorie, aber auf die Frage, warum ist es nicht explodiert, die eine Antwort, man hat einen Wegwerfagenten gemacht, der null Ahnung hat, wie man das macht. Ja. Das andere... Eisspekulation, eine Drohgebärde.
4: Genau, unsere Recherchen deuten eher darauf hin, dass es einen Steuerungsfehler gab, dass die Drohne eben nicht richtig auf diese Maschine aufgetroffen ist und sie deswegen nicht explodiert ist. Und ein Indiz spricht auch gegen Ihre Hypothese, denn es ist ja eine Drohne explodiert außerhalb des Flughafens. Das heißt, sie waren zünd- und sprengfähig. Und also nach vielen Jahren Befassung mit russischen Geheimdienstoperationen finde ich den Gedanken zwar verlockend, aber dann doch ein bisschen zu sophisticated für das Vorgehen, insbesondere des GRU. Also üblicherweise wollen die dann schon auch was kaputt machen, Sprengstoff an den Ort,
2: an den Tatort bringen. Aber das wäre dann der Urknall. Eine vollgeladene Maschine mit Munition.
1: Was wahrscheinlich auch andere Reaktionen hätte auslösen müssen dann natürlich.
3: Aber schon bei dem 2004er-Fall hätte ja auch ein Flugzeug brennen können in der Luft. Also man hat versucht, Brandsätze in DHL-Container in Flugzeuge zu bekommen. Und auch da zeigt jetzt der Prozess in Vilnius, dass es ein Versagen der Low-Level- oder Wegwerfagenten war, die nicht hundertprozentig funktioniert haben, nicht das getan haben, was sie hätten tun sollen. Der uns das Glück beschert hat, dass es nicht passiert.
1: Eine Frage würde ich gerne noch mitnehmen in die Runde. Wir haben jetzt verschiedene Varianten, Angriffsmöglichkeiten hier schon gespürt, Frau Komaki. Wie sehr müssen wir uns daran gewöhnen, dass das eine Bedrohungslage jetzt für uns bleibt? Oder ist das punktuell, dass es auftauchen wird?
0: Das bleibt und das ist eng verbunden mit Russlands Krieg in der Ukraine. Deutschland ist inzwischen der wichtigste Unterstützer der Ukraine, der ukrainischen Armee. Es hat als Reaktion auf die klare Zuschreibung des Leipziger Vorfalls für Russland angekündigt, dass es seine Hilfe für die Ukraine erweitern wird, dass es auch geheimdienstliche Zusammenarbeit intensivieren wird zwischen Berlin und Kiew. Das ist natürlich ein Signal an Russland, wir lassen uns nicht abschrecken. Und das zeigt letztendlich, dass Deutschland im Fadenkreuz des Kreml ist, solange und so intensiv es die Ukraine in diesem Krieg unterstützt. Das ist das größte Problem Russlands oder der russischen Führung, würde ich eher differenzieren. Abgesehen davon, dass sie auch ein Problem hat mit der liberalen, der offenen, der westlichen Gesellschaft.
1: Okay, also etwas, woran wir uns vielleicht gewöhnen müssen, was wir heute diskutiert haben. Viel Arbeit weiter für die Recherche, für Herrn Diehl. Ich danke Ihnen für die Runde, für die kluge Informationen, die wir hier zusammengetragen haben, und sage Ihnen, das war der Presseclub hier im Ersten, denn hier geht es weiter mit dem Europa-Magazin. Das beschäftigt sich unter anderem mit der Migrationspolitik Italiens, und den Presseclub Nachgefragt, den gibt es bei Phoenix WDR 5. Da können wir uns dann gleich wiedersehen. Danke für Ihre Aufmerksamkeit und einen schönen Sonntag. Vielen Dank an die Runde auch.

0: wir sind zurück mit dem Presseclub Nachgefragt. Unser Thema ist heute Drohnen, Sprengstoff, Sabotage. Wie reagieren auf Russlands Angriffe? Und das wollen wir gerne auch mit Ihren Fragen besprechen. Und da haben wir Rainer Gornick aus Hamburg in der Runde. Herzlich willkommen, Herr Gornick.
1: Ja, schönen guten Tag. Danke, dass ich zugeschaltet wurde. Ja. Frau Kombaki hat es ja gerade angesprochen, dass wir im Fadenkreuz nach der Seele Russlands seien, weil wir der stärkste Unterstützer der Ukraine seien. Ich persönlich halte die humanitäre Hilfe der Aufnahme der Flüchtlinge und so weiter für sehr wichtig. Bin allerdings, was die militärische Unterstützung angeht, zunehmend in Sorge. Und Frau Kombaki hat das ja angedeutet, also es impliziert für mich, je stärker unsere Unterstützung, desto größer möglicherweise die hybriden Angriffe. Das heißt, unsere Bevölkerung wird sozusagen gefährdet, obwohl die Ukraine kein Bündnispartner ist. Und unsere Politiker sich sozusagen verpflichtet haben, den Amtseid abgelegt haben, Schaden von der Bevölkerung abzuwenden. Ich bin in großer Sorge, dass es zu einer weiteren Eskalation kommt, bis hin zum großen Knall. Danke.
0: Danke, Herr Gornick. Das ist natürlich etwas, was, glaube ich, viele Menschen umtreibt. Frau Kombaki, Sie waren jetzt eh schon in dem Thema unterwegs. Eigentlich wäre ja dann Fazit, keine Unterstützung militärisch für die Ukraine.
2: Wenn das denn bedeuten würde, dass wir sicherer wären. Aber das tut es ja gar nicht. Denn mit dem Angriffskrieg auf die Ukraine zeigt ja Russland, dass es bereit ist, seine westlichen Nachbarn zu attackieren. Dass es auch mit Blick auf die NATO-Verbündeten im Baltikum, auch da gibt es ja zunehmend Nadelstiche, Provokationen. Also Russlands oder der Expansionsdrang des Kreml, Putins, wird nicht an den ukrainischen Grenzen Halt machen. Und ich hielte es für einen Trugschluss zu glauben, dass wir in Deutschland, in Europa sicherer wären, wenn wir unsere Unterstützung für die Ukraine einstellen würden. Die Sicherheit der Ukraine, die Sicherheit der ukrainischen Bevölkerung ist im ureigensten Interesse, denke ich, auch von uns hier in Mitteln in Westeuropa. Also da denke ich, ist das ein Kurzschluss. Mal abgesehen davon, dass wir, glaube ich, daran erinnern müssen, dass dieses Land schuldlos auf eine brutale Art und Weise angegriffen wurde und es eben auch, würde ich sagen, ein Stück weit oder ein ganzes Stück in unserer Pflicht ist, einem angegriffenen Land Hilfe zu leisten.
0: Aber natürlich eine berechtigte Frage von Herrn Gornick, weil man sich das so denken würde. Ja?
1: Falsche Implikationen auszuräumen. Also ich sehe auch natürlich den Angriff Russlands auf die Ukraine als völkerrechtswidrigen, brutalen Krieg an. Ich persönlich glaube, im Gegensatz zu vielen Berichterstattern, auch im Gegensatz zu Frau Kombaki und anderen Journalisten, das ist ein singuläres Ereignis gewesen. Es haben damals schon zahlreiche auch US-Amerikaner wie beispielsweise der US-Botschafter Burns davor gewarnt, die Ukraine sozusagen denen zu eröffnen, NATO-Mitglied zu werden, hat es als rote Linie bezeichnet. Verteidigungsminister Gates hat damals von einer monumentalen Provokation gesprochen, wenn es darauf hinausliefe. Frau Merkel war besonnen und hat 2008 beim Gipfel in Bukarest davor gewarnt und hat die Ukraine sozusagen nicht gleich in die NATO aufnehmen wollen, weil sie befürchtete, dass es eben auch einen Angriff auf NATO-Gebiet geben könnte.
0: Herr Gornick.
1: Und ich davon ganz kurz noch.
0: Ja, ich würde mir gerne noch ein paar andere Zuschauer mit die Gelegenheit geben. Deswegen.
1: Selbstverständlich. Vielen Dank.
0: Herr Gornick, vielen Dank. So schnell wollte ich Sie jetzt gar nicht abfilmen. Vielen Dank. Ich meine, das waren ja viele kluge Gedanken, die viele Menschen sich ja auch machen. Deswegen durchaus berechtigt, das so noch mal anzusprechen. Raimund Perz ist bei uns aus Gesertshausen. Hallo, Herr Perz. Herzlich willkommen.
3: Gesertshausen.
0: Oh, dann sagen Sie mir gleich noch, wo das ist. Dann kann ich noch richtig zu Ende lernen.
3: Okay, nein, Augsburg, westliche Wälder. Aber jedenfalls, die Ursprungsfrage war einfach, wo liegen die Beweise? Ich meine, gerade im Fall einer hybriden Kriegsführung, die vermutet wird, wäre die Einbeziehung der Bevölkerung doch sinnvoll.
0: Also das heißt, Sie würden sich wünschen, dass einfach klarer ist, welche Beweise es sind und hätten die gerne vorgelegt bekommen.
3: Ja,
0: verstehe ich Sie richtig?
3: 3D in der Bundespressekonferenz als Begründung. Wir haben in 3 Dimensionen geforscht und in 3 Dimensionen haben wir festgestellt, dass die Russen das waren. Ja, ich mein Gott, es war immer irgendwer, aber auf jeden Fall wüsste ich ganz gerne, wer das wirklich war? Und wo liegen die Beweise?
0: Okay, wir haben einen Mann hier in der Runde, Herr Diehl, der sich da sehr ausführlich mit beschäftigt hat, die Recherchen da auch quasi zu verfolgen. Das Bedürfnis ist da, das haben wir schon angesprochen, dass man gerne einfach genau wüsste, das ist unser Beweis dafür. Wie kann man damit umgehen?
4: Ja, das ist eben dieses Dilemma, das ich ja gerade auch schon versucht habe zu beschreiben, dass Merz eben angekündigt hat, er werde jetzt reagieren. Und gleichzeitig gibt es natürlich das ureigene Interesse von Strafverfolgern, von Polizei und dem Generalbundesanwalt, ihr Verfahren erstmal im Verborgenen zu führen, um Täter nicht zu warnen. Und zwischen dieser, da ist sozusagen versucht worden, Balance zu halten in der Kommunikation. Eine sehr, sehr schwierige Balance, weil es wahrscheinlich vielen Menschen genauso geht, dass sie sich jetzt fragen, wo sind denn die Beweise? Unsere Recherchen haben ergeben, es gibt eben eine Fülle von relativ eindeutigen Beweisen. Die Zielauswahl, darüber haben wir gesprochen, ukrainische Maschinen, mit denen Munition und Rüstungsgüter in die Ukraine transportiert werden. Die Konfiguration dieser Drohnen, die Auswahl des Sprengstoffes tragen ganz eindeutig die Handschrift russischer Nachrichtendienste. Und dann gibt es eben zwei inzwischen identifizierte Tatverdächtige, die beide russische Staatsbürger sind und der eine auch eine Anbindung an einen russischen Nachrichtendienst hat. So, das ist schon eine relativ dichte Beweiskette, die die Bundesregierung tatsächlich nicht in Gänze präsentieren konnte und wollte und die dann es in gewisser Weise uns zufiel, das zu recherchieren und auch darzustellen. Aber dieses Dilemma ist eben, glaube ich, nicht böse Absicht der Bundesregierung, damit hinter dem Berg zu halten, sondern Rücksichtnahme auf die Ermittlungen des Generalbundesanwalts, damit die in Ruhe zu Ende geführt werden können.
0: Aber, Herr Perz, vielen Dank für diese Frage. Ist natürlich etwas, was viele Menschen sich fragen. Und man fühlt sich einfach sicherer, wenn Dinge auf dem Tisch ganz klar da liegen. Wolfgang von Nathusius ist bei uns aus Koblenz. Herzlich willkommen.
5: Ja, guten Tag. Ich kann gleich an dieses Thema anschließen.
0: Bitte.
5: Und zwar frage ich mich, warum sich Journalisten, wie Sie in Ihrer Runde so etwa nach einer Viertelstunde oder aber auch Politiker immer wieder darauf einlassen, auf diese Argumentation, wenn man jetzt auf Leipzig reagiert oder wenn man Schlüsse zieht, Sanktionen, Embargos zum Beispiel aus dem Massaker von Butscha, dass dann Leute, die so Putin verstehen und ähnlichen nahestehen, dann immer wieder kommen und sagen, ja, das muss ja erstmal gerichtsfest bewiesen werden, dass Putin oder Russland da schuld sei. Wir bewegen uns auch auf der Ebene der Politik und würde Politik nicht zum Stillstand kommen, wenn jede wesentliche politische Entscheidung sozusagen erstmal eine Gerichtsverhandlung haben müsste.
0: Oh, jetzt ist er von Nathusius weg. Aber was ich ganz interessant finde, ist ja, dass er, Frau Sauerbrei, Sie haben gerade genickt, ja im Grunde das Gegenteilige anspricht. Wir hatten jetzt gerade einen Zuschauer, der sich unbedingte Beweise gewünscht hat. Und jetzt haben wir, warum müssen wir da jetzt noch jeden einzelnen Beweis quasi vorlegen? Was machen wir damit, mit diesem Dilemma?
6: Also klar, das hat Frau Kombaki in der Sendung ja auch schon gesagt, dieser Dienstag war auch ein politischer Akt. Also es war natürlich einerseits, wollte man die Bevölkerung informieren und das, was man glaubte sagen zu können über den Stand der Ermittlungen, hat man gesagt. Aber es ist auch eine politische Handlung, so früh und so deutlich und durch zwei Minister und öffentlich zu sagen, Russland war's. Und das war ein politisches Signal. Und ich persönlich finde dieses politische Signal auch richtig, weil wir sehen, dass Russland innerhalb dieses Grauspektrums des sogenannten hybriden Krieges immer weiter eskaliert. Und hier hatten wir jetzt einen Angriff mit militärischen Mitteln auf ein militärisches Ziel mitten in Deutschland. Und da musste eine andere Antwort her. Und von daher hat die Bundesregierung da so reagiert. Und natürlich ist es Politik, es ist auch Politik, nicht zu sagen, die Ukraine hat Nord Stream 2 gesprengt, obwohl es da auch eine sehr dichte Indizienkette gibt, die auf ukrainische Täter hinweist. Und da wartet man aber eben bis jetzt Mitte Oktober dann der Prozess in Hamburg beginnt und man dann da gerichtsfester ist. Ja, es ist Politik, aber wie ich finde, in diesem Fall richtige Politik.
0: Okay, eine schwierige Gemengelage, die sich auch in den Fragen spiegelt. Volker Mark ist bei uns aus Mörlenbach. Ihre Frage gerne. Herzlich willkommen.
7: Sure.
0: Herr Mark?
7: Ja, hallo.
0: Hallo.
7: Hören Sie mich gut?
0: Ja, ich höre Sie gut und warte auf Ihre Frage.
7: Prima. Ich habe zwei kurze Fragen. Mhm. Einmal, warum die Bundesregierung so erst jetzt im Prinzip das so mehr an die Öffentlichkeit bringt mit den Anschlägen. Und die wichtigste Frage für mich ist über die Low-Levy-Agenten, diese Wegwerfagenten. Hat man Informationen dazu, wie viele dieser Menschen sich schon in Deutschland befinden und wie geht man denn da vor? Meine Information ist, dass sich schon hunderte dieser Agenten in Deutschland befinden und es auch schon mehrere Festnahmen in dem Bereich gibt.
0: Mhm. Herr Mark, Herr Gurkow, haben Sie da neuere Erkenntnisse?
8: Ich glaube, da ist eine Begriffsverschiebung. Mhm. Wegwerfagenten sind die, die man sich von der Straße holt, wenn man sie braucht. Das, was Sie meinen, sind eher vorbereitete Agenten, Schläfer oder wie auch immer, die eventuell Jahre warten, bis sie zum Einsatz kommen. Das ist tatsächlich professionelle Tätigkeit. Wegwerfagenten sind Leute aus dem halbseidenen kleinkriminellen Milieu, die man für relativ wenig Geld für eine kleine, leicht ausführbare Sabotageaktion oder Transportaktion oder Übergabe von irgendwas gewinnen kann. Und hier kann man nicht sagen, wie viele sind eingeschleust. Die sind vor Ort. Das ist das kriminelle oder das extremistische Milieu, das man anzapfen kann. Also deswegen sollte man die Begriffe trennen. Professionelle Agenten und Wegwerfagenten. Mhm.
0: Aber sie sind offensichtlich da und ausreichend vorhanden, dass man auf sie zugreifen kann. So habe ich Herrn Gurkow verstanden. Stefan Schimming ist bei uns aus Bad Honnef. Herzlich willkommen, Herr Schimming.
9: Guten Morgen.
0: Guten Morgen.
9: Ich habe bei dem ganzen Rumgestocher, das ich mir jetzt die ganze Zeit anhöre,
0: empfinden Sie
9: im
0: das so?
9: Bereich von Beweismittel sichern und so weiter und so weiter. Der entscheidende Fehler, den Merz gemacht hat, ist, dass er den Satz gesagt hat, es wird dafür jemand bezahlen. Und bezahlen kann ich mir nur vorstellen in Richtung auf die Schattenflotte, die den großen Vorteil hat, dass wir da nicht auf unsere Hoheitsgebiete beschränkt sind, sondern dass man solche Schiffe auch auf hoher See mit guter Rechtsgrundlage kontrollieren kann. Und ich frage mich, warum man eine solche Möglichkeit und auf jedem Schiff findet man garantiert etwas. Versuche gegen die Versicherungsstatuten, das Flaggenrecht, die Besatzung, die Sicherheitsvorschriften, den Schiffbau, die Ausrüstung des Schiffes. Wenn man was finden will, findet man auch was. Mhm. Und ich frage mich, warum ausgerechnet diese konkrete Möglichkeit, die noch dazu international sofort von allen Seiten unterstützt werden würde, warum man da nicht zugreift.
0: Frau Kombaki.
2: Ja, wenn es mal so wäre, dass international unterstützt würde, ist, wenn wir uns die Debatte in der EU zum Beispiel anschauen, wo es ja auch Bemühungen drum gegeben hat, die Schattenflotte stärker zu sanktionieren, traten plötzlich Partner auf den Plan, die da sehr vehement ausscherten. Malta war das und Griechenland war das. Warum? Weil die ihre alten Kähne in beträchtlicher Anzahl an die Russen verscherbelt haben, eben für die Schattenflotte. Also auf europäischer Ebene geht da wenig voran. Es gibt aber andere Beispiele und die schaut sich nach meinem Wissen die Bundesregierung auch gerade an, zum Beispiel Schweden, die, Sie haben es eben erwähnt, unter einem, ich würde mal sagen, Vorwand, also zum Beispiel Umweltauflagen oder Sicherheitsstandards da tätig werden. Und das Resultat ist, dass diese Schiffe, die schwedischen Gewässer umgehen, zunehmend in deutschen Hoheitsgewässern unterwegs sind. Und das schaut sich die Bundesregierung gerade an. Aber ich würde auch sagen, bislang gab es eine große Zurückhaltung, robust aufzutreten.
0: Okay, aber Schattenflotte, großes Thema, haben wir auch schon gesagt, welchen Wege man da nutzen kann. Danke für diese Frage. Und wir haben noch Alexander Cavaras. Herr Cavaras aus Aachen, schnelle Frage noch gerne von Ihnen.
10: Ja, also ganz kurz, nehmen wir so an, die Drohne wäre hochgegangen, dann hätten wir einen Inferno auf dem Flughafen. Ja. Hätte die NATO das als Angriff gegen ein Mitglied von ihr gesehen, so wie damals 9/11? Und das ist das Letzte, was Putin haben wollte.
0: Mhm. Also wenn die Drohne funktioniert hätte am Leipziger Flughafen, wäre die NATO eingeschritten. Wer mag noch schnell antworten?
2: Hängt davon ab, ob man es hätte klar zuordnen können. Mhm. Ob tatsächlich, das ist ja, Russland bemüht sich ja darum, in solchen Fällen diese klare Zuordnung zu erschweren, dass es eben nicht einem Staat zugeordnet werden kann. Und das wäre die große Frage gewesen. Aber die, die Zurückhaltung wäre sicherlich groß.
0: Das heißt, also dann wäre aber auch nicht NATO Artikel 4 der Fall gewesen, sondern der Artikel 5 wäre ja dann wahrscheinlich schon zum, hätte dann zum Einsatz kommen müssen, wenn man es zuordnen kann.
2: Aber richtig? Sie haben vielleicht Donald Trump gesehen, der wurde jetzt gestern darauf angesprochen, ob denn Russland dahinter stecken könnte, hinter Leipzig. Und ja. Nee, sagt er. Putin kenne ich, ist ein prima Typ, der war es nicht.
8: Der also war's. Ich sehe, jemand ist trotzdem nach Moskau geflogen.
0: Das ist richtig. So. Also Sie merken, Herr Karavaras, selbst wenn man das so festgestellt hätte. Auch dann ist die Zusammenarbeit auch in der NATO schwierig, vor allem auch mit Blick auf die amerikanischen Partner. Es bleibt kompliziert, ist das mein Eindruck. Ich sehe es auch in Ihren Augen. Ich danke Ihnen für Ihre Fragen heute. Ehrliches Interesse, auch viele Sorgen merkt man in der Bevölkerung dazu. Danke, dass Sie heute beim Presseclub auch nachgefragt noch dabei waren. Einen schönen Sonntag und bis bald. Und danke an die Runde.
4: Danke.
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13: Herzlich willkommen, meine Damen und Herren. Geschichte schreiben, das benutzen wir als Ausdruck immer wieder. Er hat Geschichte geschrieben, ich werde Geschichte schreiben. War das wirklich Geschichte, die an diesem Tag geschrieben wurde? Selbstverständlich in sportlichen Zusammenhängen. Aber wenn dann jemand hingeht und wirklich meisterhaft Geschichte schreibt, dann fällt es augenblicklich auf, so wie Katja Heuer, das vermag mein heutiger Gast. Sie ist Historikerin, hat zu Ende studiert in Jena, ist aber schon vor 16 Jahren in das Vereinigte Königreich ausgewandert, muss man sagen, denn sie lebt in Großbritannien und hat uns jetzt alle, also ihre Leserinnen und Leser, mit einem Buch beschenkt, Weimar, Glanz und Grauen der deutschen Geschichte. Und da spreche ich Sie deswegen direkt drauf an, Frau Heuer, weil ich wir sind ja in Deutschland, das heißt in Deutschland, wenn man sich Wissenschaft, wenn man sich Geschichte nähert, dann sollte man das ja üblicherweise mit heiligem Ernst tun. Und ich bin wirklich dabei, ich lese das Buch noch und ich lese es extra langsam, weil es so einen wahnsinnigen Spaß macht, es zu lesen. Gleichzeitig habe ich mir gedacht, wenn ich Frau Heuer ja vielleicht wirklich irgendwann treffen kann, kann ich fragen, ob sie das überhaupt wünscht oder ob sie sich denkt, nein. Ich möchte, dass Sie sich mit Weimar intensiv befassen und nicht Spaß beim Lesen haben.
14: Also ich frage mich schon manchmal, ob das der richtige Ausdruck ist, wenn so Leute sagen, ich habe gerade Ihr Buch gekauft. Ob man dann wirklich sagen soll, viel Spaß beim Lesen, weil das Wort natürlich schon gerade bei der Geschichte, um die es da geht, also bei der Zwischenkriegsgeschichte natürlich schon ein bisschen fragwürdig ist. Aber auf der anderen Seite finde ich schon wichtig, dass die Leser und Leserinnen da auch wirklich also das Bedürfnis haben, die Seite umzublättern und weiterzulesen und damit auch emotional sich also auch auf das Buch einlassen, weil ich glaube, nur so kann man die Leute dazu bringen, dass sie nachdenken, dass sie überhaupt das Buch von also komplett lesen und eben nicht nur reinschnuppern und dass sie sich dann auch, nachdem sie die letzte Seite umgeblättert haben, noch damit beschäftigen. Dafür braucht man dieses Gefühl, dass man da wirklich irgendwo drin ist.
13: Ja, zumal man geht in den Buchladen und man sieht den Titel Weimar. Und dann denkt man, da macht man sich so innerlich parat und denkt, okay, Geschichtsleistungskurs, Weimarer Reichsverfassung, warum war die nicht so gut wie das Grundgesetz, warum hat die Hitler nicht verhindert? Und das wird uns jetzt die Historikerin, die in Großbritannien tatsächlich forscht, am King's College in London, die wird uns darüber jetzt nochmal ins Bild setzen. Und dann merkt man, nein. Sie erzählt uns Geschichten von Menschen. Jahr für Jahr geht man durch die Weimarer Geschichte mit mehreren Leuten. Wann haben Sie entschieden, das ist der Weg, den ich gehe, so werde ich das machen. Ich mache das anhand von Lebensgeschichten.
14: Ja, Sie haben es ja gerade schon gesagt, obwohl ich schon so lange in Großbritannien lebe, bin ich ja trotzdem in Deutschland aufgewachsen und habe also auch die übliche deutsche Schulbildung erfahren, wo man sich sehr, sehr intensiv auch mit der NS-Geschichte beschäftigt hat. Und wir haben das damals, glaube ich, 3-mal oder so durchgenommen. Und ich saß am Ende irgendwie so als 17-, 18-jähriges Mädel immer noch da und habe mich jetzt gefragt, okay, ich verstehe jetzt, wie damals Paul von Hindenburg als Reichspräsident Hitler ernannt hat oder was Sie auch gerade gesagt haben, wo die Fehler in der Verfassung der Weimarer Republik vielleicht lagen. Aber das sagt mir

0: läuft. Und das nachvollziehbar zu machen, fand ich wichtig. Und das kann man ja nur durch Menschenschicksale machen.
1: Und Sie würden sagen, in Deutschland wird das so nicht praktiziert? Weil Sie gucken ja jetzt nach 16 Jahren, guckt man ja mindestens mit einer Semidistanz. Auch wenn das Ihr Heimatland ist, wo wir uns hier gerade aufhalten. Aber Sie gucken aus der Distanz.
0: Ich glaube, es wird langsam üblicher. Also es gibt in Deutschland ja mittlerweile auch, ich sag mal, Bestseller, auch im historischen Bereich, die sehr fundiert sind, die Fußnoten haben, die wissenschaftlich haltbar sind. Das ist bei meinem Buch ja auch so, dass es ja trotzdem alles, ich sag mal, wissenschaftlich sauber gearbeitet ist, die sich aber trotzdem gut lesen lassen. Und das ist halt immer so die Kunst, wie man das navigiert. Und ich glaube, da hat man in der anglophonen Welt im weitesten Sinne, also sprich in Großbritannien und in den USA, früher vielleicht schon die Tradition angefangen, einfach mal so eine Anekdote mit einzubauen. Wenn die eben erzählerisch das Argument widerspiegelt, was man da versucht zu machen, ist das vielleicht mindestens genauso hilfreich wie die Zahlen und die Fakten und diese Metaperspektive, die, glaube ich, im deutschen akademischen Bereich etwas, ja, die sicherere Bank erscheint.
1: Genau, da habe ich mich auch am Anfang gefragt, weil in jedem Deutschen wohnt ja so ein Motzkopf, also jemand, der sagt, die Frau Heuer, was macht sie denn da wieder? Weil wir erleben ja unter anderem den Schreibwarenhändler Karl Weyrich in ihrem Buch, der übernimmt einen Schreibwarenladen. Erstmal auch eine wahnsinnig romantische Anordnung in diesem zuckerbäckerhaften Weimar, übernimmt er auch noch eine Schreibwarenhandlung. Und dann denke ich mir so, und jetzt wird Frau Heuer bestimmt den Fehler machen oder macht das, was so viele machen. Sie denkt da oder fühlt da Gefühle rein, von denen sie gar nicht wissen kann, ob Karl Weyrich die jemals gefühlt hat. Wieso ist Ihnen das gelungen? Wie können Sie das trotzdem als Historikerin wissenschaftlich haltbar machen, dass Sie Karl Weyrichs Biografie so nachverfolgen? Das ist ja keine Figur von historischer Gestalt.
0: Ja, das ist nicht einfach, weil man natürlich nicht als Historikerin auf die, also wenn man jetzt so diesen Grat zwischen erfunden und sozusagen nicht erfunden geht. Man will ja nicht auf die erfundene Seite rüberrutschen. Also ich kann jetzt nicht einfach sagen, er hatte in dem Moment Angst, wenn ich das nicht weiß. Ich kann das nicht da rein projizieren. Und deshalb musste ich also nach sehr spezifischen Quellen suchen. Wenn ich das so greifbar und spezifisch machen will, brauche ich Quellen aus der Zeit, die mir seine Worte geben, die mir seine Gefühle zeigen, die mir seine direkte Sprache, also alles, was in dem Buch direkte Sprache ist, habe ich mir auch nicht ausgedacht, aber da ist ziemlich viel direkte Sprache drin.
1: Und woher haben Sie die dann?
0: Das sind so Dinge wie Tagebücher. Und da hatte ich bei Karl Weyrich wirklich Glück, dass er eben Buchhändler und Buchbinder ist von seiner Ausbildung her und damit also völlig fasziniert von der ganzen Welt der Bücher. Und seine Tagebücher sind wunderbar eingebundene Leder, also Bücher, die wirklich sein ganzes Leben widerspiegeln. Der ist 1885 geboren, hat dann um die Jahrhundertwende herum, also noch als Teenager, angefangen, Tagebücher zu schreiben. Und es zieht sich bis in die 1970er Jahre, als er dann in einem sehr reifen Alter gestorben ist.
1: Was war das für ein Moment, als Sie diese Bücher gefunden haben? Oder wussten Sie von der Existenz?
0: Nee, das wusste ich nicht. Und ich bin fast verzweifelt. Ich saß in Jena in Weimar im Stadtarchiv und habe recherchiert und habe ganz wunderbare Geschichten gefunden, die da auch alle in dem Buch drin sind. Aber nicht die eine, die sich wirklich von 1919 bis 1939 durchzieht. Ich brauchte ja jemanden, der da die ganze Zeit gelebt hat, der einigermaßen dokumentiert hat, was er so auch erlebt hat und gefühlt hat. Und das hat mir gefehlt noch. Und ich wusste nicht, wie ich diese ganzen Geschichten alle zusammenbinden sollte. Und dann kam eines Tages der Stadtarchivar auf mich zu und sagte, Sie müssen sich unbedingt mal diese Tagebücher anschauen, die ich gerade eben reinbekommen habe von der Familie. Und ich dann so, ja, der hatte mir schon ganz viele Sachen auf den Tisch gelegt, die alle wunderbar waren, aber irgendwie nicht ganz so das waren, was ich dann brauchte. Und dann habe ich mir das Tagebuch angeguckt und dachte, boah, das ist wirklich, also für einen Historiker ist das eine Goldgrube.
1: Ich wollte sagen, das ist wie ein Lottogewinn.
0: Also, ja, total. Zumal ich ja, wie gesagt, schon angefangen hatte zu recherchieren und nicht so richtig wusste, wie ich das jetzt alles in einen zentralen Strang irgendwie zusammenbinden sollte. Und der hat halt am Anfang das wie so eine Art Reisetagebuch. Das war damals so modern, dass man halt reingeschrieben hat, so Sonntag, 26. Januar 1906, ich war auf der Ettersburg und habe da oben Kaffee getrunken. So hat man damals oftmals so kleine Reisejournale oder Ausflugsjournale geführt. Und das war bei ihm am Anfang auch so. Aber dann ist ja nach dem Ersten Weltkrieg die Zeit, oder schon während des Ersten Weltkriegs, die Zeit einfach so politisch geworden, dass viele Leute dann das Bedürfnis hatten, da einen Schritt weiter zu gehen. Und bei ihm sieht man richtig, wie das immer so ein Stück weit politischer wird, wie er dann anfängt, auch Sachen aufzuschreiben, zum Beispiel in der Hyperinflation, was dann eben, dass er sich für 2 Millionen Mark ein gebrauchtes Fahrrad gekauft hat und solche Dinge, weil er die eben für aufschreibungswürdig hielt. Aber gleichzeitig ist es ein ganz normaler Mensch, der jetzt nicht übermäßig politisch ist und also nicht anders als zum Beispiel das Tagebuch von Joseph Goebbels, wo man sehr deutlich sieht, dass es irgendwann mal veröffentlicht werden sollte und er also auch schon darauf hinschreibt. Das ist bei Karl Weyrich eben nicht so.
1: Wenn einem Politiker oder einer Journalistin nichts Besseres einfällt, dann spricht sie im Moment von Weimarer

0: Verhältnissen, die wir erleben. Wie sind denn die Weimarer Verhältnisse, wenn Sie das auf eine Kurzform bringen sollen, Frau Heuer, tatsächlich gewesen? Also was wir natürlich wissen können, ist Weimar ganz andere Kämpfe auf der Straße, natürlich logischerweise ganz viel, viel mehr Arbeitslosigkeit, viel mehr Wirtschaftskrise, 12 Millionen Veteranen, die von 1918 übrig waren, also nach dem Ersten Weltkrieg. Aber wie waren die Weimarer Verhältnisse?
1: Ja, ich meine, das kann man nicht in ein paar Sätze runterbrechen, aber grundsätzlich hatte ich schon das Gefühl, während man so durch die Tagebücher hindurchliest, dass sich das schon fast durchgängig wie eine Krisenzeit angefühlt hat. Die einzige Ausnahme, die ich da gesehen habe, war, als sich nach der Hyperinflation mal so langsam die Verhältnisse etwas wieder beruhigt hatten, dass man die Währung wieder unter Kontrolle hatte, so von 1924 an, was man dann so als diese goldenen 20er bezeichnet, diese Zwischenzeit, bevor dann die Weltwirtschaftskrise einsetzt. Da sieht man, dass die Leute so langsam denken, okay, jetzt haben wir es geschafft, jetzt sind wir über den Berg, es ist immer noch alles schwierig, aber es geht voran. Da schreibt dann auch so ein relativ unpolitischer Mensch wie Karl Weyrich in sein Tagebuch, jetzt kann ich endlich wieder mit unbeschwerten Herzen wandern gehen. Das ist ein typischer Thüringer, also der ist ständig draußen in der Natur unterwegs wandern und schreibt dann direkt auch so rein, jetzt ist die Krise erstmal überstanden, jetzt kann ich mich ein bisschen entspannen, mein Leben wieder genießen und so. Und daran sieht man wirklich auch, dass man da nicht nur mit dem Rückblick drauf gucken darf. Es ist schwierig für uns, weil wir wissen, was als nächstes passiert. Und diese Falle ist ja selbst für Historiker immer da, dass man eben weiß, wie das Ganze endet. Aber man muss sich wirklich versuchen, und das geht über Tagebücher und Briefe und Dokumente, die eben aus der Zeit direkt kommen, einfacher, weil man das ja nachvollziehen kann, dass derjenige da eben 1926 irgendwas in sein Tagebuch schreibt, völlig unwissend, was 1933 passiert.
0: Aber man sagt dann, aber wir können heute ja wissen, weil wir die Zeitläufe kennen, weil wir wissen, was passiert ist, können wir ja heute wissen, was passieren wird, wenn an diesem Wochenende jetzt tatsächlich die AfD beispielsweise die Landtagswahl in Sachsen-Anhalt gewinnen sollte. Ich habe immer Schwierigkeit, mir genau vorzustellen, wie das dann alles ganz genau so laufen soll. Aber angeblich ist das ja dann immer alles das Gleiche. Wie geht es Ihnen als Historikerin damit, wenn Sie das hören? Weil das ist ja eigentlich schwierig. Da stimmt ja so vieles nicht an der Konstellation, aber trotzdem könnte man sagen, immerhin sagen, wir leben in sehr politischen Verhältnissen, das stimmt dann wieder.
1: Mhm. Naja, Sie haben es ja auch gerade schon gesagt, also diese Weimarer Zeit wird ja sehr, sehr oft angerufen von Politikern, die dann sagen, wir erleben, dass wir auf einem Weimarer Weg sind oder es sind ja wieder Weimarer Verhältnisse. Und ich muss auch sagen, ich bin ja eigentlich von Haus aus Historikerin, bin aber im Moment ständig überall unterwegs und rede über Wahlen in Deutschland jetzt, weil eben wirklich die historische Perspektive da reinzählt. Und ich würde das auch nicht komplett verwerfen, sonst würde ich das ja auch nicht machen und diese Interviews geben. Ich finde schon, dass man aus der Geschichte Lehren ziehen kann. Aber man muss eben aufpassen, dass man nicht sagt, das und das ist 1926 passiert und deshalb passiert 2026 genau das Gleiche, weil das eben einfach nicht so ist. Man muss sich auf bestimmte Muster oder bestimmte Dynamiken berufen, die es vielleicht so gab und die man heute als Prinzip wieder anwenden kann oder wieder sehen kann, aber nicht genau mit den gleichen Akteuren und in der gleichen Konstellation, weil die einfach anders ist heute. Und Sie haben ja schon einige Faktoren genannt, also diese Gewalt zum Beispiel, die aus dem Ersten Weltkrieg stammt, diese Massengewalt, die Männer vor allem im Krieg erlebt haben, aber Frauen auch zu Hause, also wie viele Leute da auch damals einfach an Seuchen, an Hunger, an allen möglichen Dingen gestorben sind. Der Tod war allgegenwärtig. Also wir leben einfach nicht in der gleichen Welt, die die Leute damals erlebt haben in den 20er Jahren. Und von daher kann man auch nicht sagen, die und die Person ist ein Typ. Und heute sehen wir den gleichen Typ wieder. Ich sage das auch explizit in meiner Einleitung zu dem Weimar-Buch, dass ich das eben gerade nicht politisiere in dem Buch, sondern einfach die Geschichte versuche aufzufächern. Und wir können dann heute da reingucken, soweit das möglich ist, und vielleicht Sachen erkennen. Aber ich würde daraus niemals so universelle Lehren sozusagen für die heutige Zeit ziehen wollen.
0: Da Sie aus England auf Deutschland, also auf Ihr Heimatland gucken, guckt man dann ruhiger, wenn man da drüben ist und sagt, ja, macht ihr mal, aber lasst uns noch mal ein bisschen gucken, wie die Details wirklich waren.
1: Ich glaube, so ein Stück weit schon, weil es eben natürlich auch eine ganz andere Frage wäre, wenn ich jetzt in England über britische Geschichte schreiben würde. Dann hat man natürlich auch eine Art Politisierung da drin, weil dann sich ja auch konkrete politische Forderungen aus der Vergangenheit ergeben, zu denen man dann als Historiker natürlich befragt wird. Und von daher habe ich es schon relativ, ich sag mal, bequem fast zu sagen, ich sitze in England, ich schreibe auf Englisch, kann mir mein Vokabular frei aussuchen, weil ich eben nicht in die deutschen Phrasen und Wörter verfallen muss, sondern mir die Sprache neu zusammenstellen kann, wie ich darüber reden will und eben auch davon nicht direkt selber betroffen bin in dem Sinne, als dass ich hier sozusagen lebe. Also ich bin da eigentlich immer in so einer Art Beobachterposition und habe mich dabei auch selber manchmal so ertappt, wenn ich dann da sitze und dieses Weimar-Buch schreibe und ich sitze da eben 2023 oder 2024, es passiert irgendwas und ich sitze gleichzeitig dann nachmittags an meinem Buch und schreibe irgendwas über 1924, dass man da schon anfängt, darüber nachzudenken, aber dass das beides aus dieser Beobachterperspektive kommt, ob das jetzt die Tagespolitik ist oder die Geschichte.
0: Jetzt müssen Sie mir nochmal erzählen, The Rest is History ist ein legendärer Podcast, der aus Großbritannien kommt. Dominik Sendbuck und Tom Holland heißen Ihre Historikerkollegen, die den verantworten und die den machen. Und Sie waren da zu Gast. Und ich frage Sie nur deswegen danach, zum einen, weil ich diesen Podcast liebe und zum anderen, weil, glaube ich, an so einem Beispiel, was Sie mir vorher erzählt haben, von so einem Sommerfest, das die veranstaltet haben, klar wird, wie unterschiedlich der Zugang zu Geschichte, zu Historie hier ist, wenn man sich vor Augen führt, wie die das da gemacht haben, also wie das jetzt abgelaufen ist, als The Rest is History eine öffentliche Veranstaltung, Picknick veranstaltet hat, zu Geschichte.
1: Also wir haben das erste Mal dieses Jahr so eine Art Geschichtsfestival veranstaltet, das war im Hampton Court Palace, was also so ein alter Palast, englischer Palast ist, außerhalb von London. Und da muss man sich wirklich vorstellen, wie da so 2000 Engländer auf Picknickdecken, wie so eine Art Glastonbury für oder Woodstock für Geschichte, hat man das auch so ein bisschen scherzhaft bezeichnet, als wir da waren. Da auf diesen Picknickdecken sitzen, womöglich um 11 schon die erste Flasche Wein aufgemacht haben und jetzt darauf warten, dass auf der Bühne der nächste Historiker oder die nächste Historikerin erscheint. Und da war ich eben dieses Jahr auch und habe über Weimar geredet und fand das wirklich spannend, weil es ist nicht so, dass die Leute das deshalb leichtfertig hinnehmen. Also man ist wirklich zutiefst an der Geschichte interessiert. Viele hatten auch schon das Buch gelesen. Ich habe auch hinterher über eine Stunde Bücher signiert. Also die Leute sind wirklich interessiert und fragen dann auch sehr, sehr kluge Fragen hinterher, obwohl sie da mit der Flasche Wein auf der Picknickdecke sitzen. Aber das Interesse an der Geschichte ist natürlich dadurch, also direkt an der Geschichte, eher als, glaube ich, in Deutschland, wo man ganz, ganz oft die nächste Frage schon stellt, was lernen wir jetzt daraus? Also in Deutschland gibt es ja auch zum Beispiel Mahnmale. Das ist so ein Wort, was es im Englischen gar nicht gibt. Die Idee, dass man mit einem Denkmal etwas, also Negatives hervorheben möchte oder irgendwas, eine Warnung aussprechen möchte. Das ganze Konzept gibt es so in der englischen Sprache gar nicht. Also man redet dann eben über Denkmäler, über Memorials. Mhm. Und der Ansatz ist deshalb schon ein anderer. Und ich kann mir nicht so wirklich vorstellen, irgendwie in Deutschland auf einer Bühne zu sitzen, die so ein kleines Zelt drüber hat und dann irgendwie zu Menschen zu sprechen, die
0: im Park sitzen. Ja, das wäre jetzt meine nächste Frage gewesen. Das heißt, wir machen so ein Zelt, wir laden Leute zum Picknick ein, hier sagen Phoenix, Massensender, der wir sind, kommt alle zu unserem Phoenix-Geschichtsfestival und dann sprechen wir über dieses Buch. Ich frage das deswegen provokativ, weil ich weiß, dass dann die Luft brennt. Beyond the Wall, Diesseits der Mauer ist der deutsche Titel von Katja Heuer. Das ist über die DDR-Geschichte von 1949 bis 1990. Dafür haben Sie ja schon in Deutschland genug Stress gekriegt. Und jetzt auch auf so einem Festival, weil da Leute behauptet haben, dass die DDR-Geschichte in Pastell, auch Oral History, ein bisschen missverstanden, die Sie da verwendet haben. Glauben Sie, das würde wirklich nicht funktionieren?
1: Ich glaube, es würde schon funktionieren in der Hinsicht, als dass die Menschen da hinkommen würden. Weil man sieht das, glaube ich, auch an der Art und Weise, wie es auch in Deutschland sehr, sehr gute Podcasts gibt oder Dokumentationen gibt, die sich eben einfach mit der Geschichte selbst beschäftigen. Oder dass die Leute zum Beispiel in die Museen gehen oder auch zu Veranstaltungen gehen, die eben jetzt nicht explizit eine Warnung oder eine ernsthafte politische Dimension haben, die sich aber schon ernsthaft mit Geschichte beschäftigen. Also ich glaube, das Publikum ist dafür da und das hat man bei dem Buch und bei der Rezeption in Deutschland auch sehr deutlich gesehen. Also
0: sehr Bestseller?
1: Es war ein Bestseller, es war lange auf der Spiegel-Bestsellerliste, ist gelesen worden. Man kann auch im Internet sehen, dass wenn da, ich sag mal, ganz normale Leute Rezensionen schreiben, dass sie das nicht einfach passiv aussaugen, sondern sagen, an der Stelle habe ich da nicht zugestimmt, aber ich fand das Buch trotzdem gut. Oder ich hatte das in England auch, da hat ein sehr konservativer Kritiker von der Daily Mail, war es, glaube ich, also so das Äquivalent zur Bild-Zeitung, also jetzt wirklich nicht eine prosozialistische Stimme, geschrieben, er hätte Probleme zum Beispiel damit, dass ich gesagt habe, dass Frauen in Arbeit eine gute Sache sind. Er ist halt der Meinung, die sollten wieder zu Hause sein und auf die Kinder aufpassen. Hat aber trotzdem 5 von 5 Sternen an das Buch vergeben, weil er gesagt hat, in dem Moment, wo ich damit nicht übereinstimme, hat es mich ja schon mal intellektuell so stimuliert, dass ich das Gefühl hatte, ich muss jetzt darüber nachdenken, die nächste Seite umblättern und weiterlesen. Und das ist halt wirklich eine andere Kultur, die, glaube ich, die Leser hier auch oftmals so hinbekommen und auch so sehen, was aber dann in den Feuilletons eine ganz andere Dimension einnimmt. Also ich glaube, da muss man unterscheiden zwischen, auch in Deutschland, zwischen, ich sag mal, regulären Geschichtsfans, die dann auch einfach da rangehen und sagen, es interessiert mich jetzt halt einfach.
0: Weil es gab in der DDR tatsächlich wie Sie in dem Buch sagen, so Art goldene Jahre. Also eine Zeit, in der es gut gelaufen ist, in der man, obwohl man eingesperrt war, so wahrgenommen hat, es geht jetzt hier voran, wir bauen was auf, wir bauen Straßen auf, wir bauen Häuser auf, wir arbeiten gemeinsam. So was gab es aus Ihrer Sicht in der DDR-Geschichte logischerweise auch?
1: Na, das hängt halt davon ab, wen man da fragt. Also man muss schon irgendwie erklären, finde ich, warum, wenn es 1953 den Volksaufstand gibt und 1989 die friedliche Revolution, warum es dazwischen relativ ruhig abläuft. Und das ist ja auch so, wenn man da mit Leuten spricht, die damals im Widerstand waren oder unter den Bürgerrechtlern rumfragt, die sind ja gerade damit frustriert gewesen, dass die ganz normalen Leute da nicht mitgemacht haben, sondern einfach vor sich hingelebt haben, ihre Leben aufgebaut haben. Und das liegt natürlich daran, dass die Lebensstandards, ich würde sagen, in den späten 60er Jahren und dann die 70er Jahre hinein stabil genug waren, dass die Leute gesagt haben, okay, ich kann damit leben. Und dann, dass für viele Leute sich so angefühlt hat, da darf man halt auch wieder nicht von hinten drauf schauen, als wenn es vorangeht. Ich meine, die Sowjets haben Sputnik ins All geschossen, das ganze Wettrennen um den Weltall ging voran. Man hat in Berlin den Alexanderplatz aufgebaut und solche Dinge gemacht. Also man hat sich da nicht in den späten 60ern und in die 70er Jahre hinein vorgestellt, dass das irgendwie in der nächsten Zeit zu Ende geht. Und deshalb, das muss man einfach zur Kenntnis nehmen. Wir können da nicht von hinten drauf gucken, als das ist ein gefallenes Experiment, was so nicht funktioniert hat. Das ist so, aber das wissen die Leute in den 70er Jahren ja nicht, wenn sie sich dort ihre Leben aufbauen und irgendwie ihre Familien gründen, zur Arbeit gehen und so weiter. Also ich habe versucht, da die Balance zu finden zwischen, ja, Stasi und Mauer ist ja auch alles im Buch auch sehr ausführlich da auch mit dabei. Aber gleichzeitig können wir nicht vergessen, dass wenn sich da jemand über den ersten Trabant freut in den 1960er Jahren, dass das auch zur Geschichte mit dazu gehört.
0: Der Spitzenkandidat der AfD in Sachsen-Anhalt, Ulrich Siegmund, ist ja 1990 geboren. Das heißt, er hat die DDR beim besten Willen nicht mehr erlebt. Der verspricht aber so amorph irgendwas, irgend so eine Kuscheligkeit, die offenbar manche Leute sich ja auch vorstellen müssen, weil so viele Leute gibt es ja eigentlich gar nicht mehr, die richtiges DDR-Leben noch erlebt haben. Also welche Chimäre, was wird den Leuten denn da tatsächlich versprochen? Weil tatsächlich ist es ja so, wenn man das jetzt real sieht, die Lebensumstände in Sachsen-Anhalt, in einer Stadt wie Magdeburg, sind natürlich heute enorm viel besser, als sie jemals waren. Ja. Und trotzdem verspricht man den Leuten, ja, da, wenn wir jetzt am Ruder sind, dann wird es wieder richtig schön, wie damals.
1: Das sagen ja auch die Leute auch in den Umfragen. Also wenn man sie direkt fragt, ob es ihnen heute besser geht als damals vor der Wende, dann sagt das Gros der Leute auch im Osten, natürlich geht es mir heute besser. Und deshalb ist, glaube ich, auch von der AfD das sehr interessant, dass da ja sehr, also das wird ja offen gelassen, über welche Vergangenheit man da redet. Man sagt ja nur, wir wollen das gute, alte, sichere Deutschland zurück. Wenn jemand damit jetzt die 1990er Jahre meint, weil er das erste Mal frei reisen konnte, auf die Love Parade gegangen ist, diese ganze aufregende Zeit der Umbrüche eben als was Positives empfunden hat, dann kann er natürlich auch diese Phrase auf die 1990er Jahre beziehen. Während jemand, der sagt, eigentlich in den 70er Jahren, da hatte ich meinen Job, ich habe mir keine Sorgen gemacht um meine Miete, darum, was mal aus mir wird, weil der ganze Pfad natürlich so mehr oder weniger vorgegeben war, dann kann der das auch darauf beziehen, wenn er das will. Und deshalb ist das ja ganz bewusst offen gelassen, wenn man sagt, wir wollen unser gutes, altes, sicheres Deutschland zurück. Da kann jeder sich selber überlegen, welche Zeit er damit meint.
0: Aber warum funktioniert diese Untergangsgeschichte so gut? Nehmen wir mal Brandenburg, das ist jetzt Ihr Heimatland. In Brandenburg brummt die Wirtschaft regelrecht. Es gibt 1000 neue Arbeitsplätze bei Tesla beispielsweise. Es werden Rechenzentren gebaut im Elbe-Elster-Kreis. Also es ist wirklich, Amazon gibt Milliarden aus im Land Brandenburg. Und trotzdem, bei Sonntagsfragen steht die AfD bei 37%. Und da würde ich mich, wenn ich Dietmar Woidke wäre, also der Ministerpräsident, fragen, welche Art von Erfolg muss ich euch denn noch anbieten, damit ihr nicht lieber diese Untergangsfantasie, das ist ja eine dunkle Fantasie, die die AfD erzählt, damit ihr nicht die lieber glaubt? Wie gesagt, das ist subrational, das ist nicht wahr.
1: Naja, aber wir wissen ja, dass das also auch eine sehr punktuelle Sache ist, welche Wirtschaftszweige funktionieren, welche nicht funktionieren. Und das ist ja einfach auch eine Tatsache, dass zum Beispiel in Sachsen-Anhalt die Chemieindustrie am Straucheln ist. Das versucht ja die CDU da auch schon, die CDU-geführte Landesregierung, schon sehr, sehr lange über Subventionen und andere Eingriffe auch zumindest abzufedern, aber der Untergang dieser Industrie oder zumindest die Verkleinerung dieser Industrie in Sachsen-Anhalt ist ja trotzdem da, um mal ein Beispiel zu nennen. Oder damals in den 90er Jahren, als ich aufgewachsen bin in Brandenburg, es war einfach von Anfang an klar, das war jetzt kein düsteres Szenario, dass man da einfach keine Jobs in der Region hat und weg musste. Deshalb ist ja auch ein Viertel der ehemaligen ostdeutschen Bevölkerung weggezogen seit der Wende. Das muss man sich mal überlegen, ein Viertel der Bevölkerung. Das war nichts, wo wir damals da gesessen haben und gesagt haben, um Gottes Willen, das ist alles so furchtbar. Wir sind halt damit aufgewachsen als eine ganz normale Vorstellung. Wenn wir mit der Schule fertig sind, gehen wir. Aber was macht das mit unseren Eltern und mit unseren Großeltern, wenn wir nicht mehr da sind und irgendwo anders leben, entweder in Westdeutschland oder wie ich im Ausland? Dann wachsen die Enkel derjenigen auch dort auf und das verursacht eine Grundangst, dass einem die eigene Lebenswelt da irgendwie wegbricht. Die Vereine machen zu, der Fleischer, der Bäcker macht zu, die letzte Buslinie wird noch irgendwo abgestellt. Und das Gefühl, dass es da also nicht vorwärts geht, sondern rückwärts geht, dass da irgendwas einbricht, ist, glaube ich, ganz, ganz, ganz enorm da. Und dann wird dann gesagt, naja, die Migration soll das jetzt beheben, aber deshalb, also wenn jetzt der, weiß ich, der Kaninchenzüchterverein dort zumacht, dann sieht derjenige jetzt nicht 100 Syrer anreisen und sagt, okay, jetzt wird das wieder so, wie es mal war.
0: Das ist, die Frage ist, wen holt man? Was völlig klar ist, wenn in Sachsen-Anhalt niemand zuwandert, dann bis 2030, glaube ich, verringert sich die Bevölkerungszahl um ein Fünftel. Also das Land schrumpft. Das ist schon dabei zu schrumpfen. Das heißt, irgendwoher müssen Leute kommen. Aber warum finde ich dann eine Partei vernünftig, die sagt, nee, also hier soll vor allen Dingen keiner kommen? Weil das ist ja im Prinzip ja, der Todesstoß.
1: Mhm. Ja, ich will das ja auch gar nicht rechtfertigen. Also ich mache genau das, was ich jetzt in den Büchern auch jeweils mache, dass ich das versuche,
0: sich reinzuversetzen.
1: Nachvollziehbar zu machen.
0: Es ist so schwer nachvollziehbar. Und die Frage ist vor allen Dingen, wer kann das durchtrennen? Also wer kann sagen, Leute, wenn wir eine Zukunft haben wollen, wenn wir Sachsen-Anhalt sicher wollen, wenn wir wollen, dass sich Leute im Gesundheitssystem um uns kümmern, 18% der Leute in Sachsen-Anhalt haben Migrationshintergrund, die sich um die Gesundheit der Sachsen-Anhaltiner kümmern, dann müssen wir brauchen Leute. Es müssen Leute kommen. Es ist egal wer, Hauptsache sie kommen und haben eine Qualifikation. Aber damit könnte ich jetzt ja wahrscheinlich gar nicht durchdringen. Und das finde ich tatsächlich schwer nachvollziehbar.
1: Ich habe schon das Gefühl, dass die meisten Leute jetzt nicht grundsätzlich mit Migration ein Problem haben an sich. Also ich glaube, es geht darum, dass die das Gefühl haben, der Staat hat die Kontrolle darüber verloren, wer kommt, wo die hinkommen quasi. Also es fühlt sich, wenn man mit Leuten in Sachsen-Anhalt und anderswo spricht, dann immer so an, als wenn die Entscheidung in Berlin getroffen wird und dann sagt man halt zu den einzelnen Kommunen, so, ihr müsst jetzt so und so viele Leute aufnehmen, weil die nun mal da sind. So ist das ja gesagt worden. Und ob da jetzt zufällig ein Altenpfleger dabei ist oder ein Arzt oder so, die Leute wollen ja, dass die sehen ja auch selber, dass die Arbeitsmigration notwendig ist. Aber ich glaube, die wollen halt einfach das Gefühl haben, dass der Staat darüber Kontrolle hat. Und genau da ist die Repräsentationslücke, in die AfD dann hineinstößen. Das ist bei der Demografie genau das Gleiche. Die Leute wollen, die sehen, dass ihre Kinder wegziehen. Die sehen, dass die da bleiben, nicht genug Kinder haben. Und dann heißt es, okay, die AfD sagt uns, wir gehen dieses Problem an, indem wir die Geburtenrate erhöhen und indem wir die Leute, die weggewandert sind, wieder zurückholen. Ob das realistisch ist, ist erstmal die zweite Frage. Aber die Tatsache, dass das so in dem Manifest drinsteht, also dass man ins Regierungsprogramm reinschreibt, wir sehen das jetzt nicht als Tatsache an, sondern wir wollen das angehen. Und gleich der erste Punkt, wenn man in das Regierungsprogramm reinschaut, ist ja komplett, das deutsche Volk stirbt aus und hier sind Punkt A, B und C, was wir jetzt dagegen machen. Und deshalb kann ich mir schon vorstellen, dass es auf bestimmte Leute attraktiv wirkt, weil man das Gefühl hat, dass die anderen Parteien das schon abgeschrieben haben, das Thema.
0: Jetzt die Frage an die Frau Historikerin. Sind diese Wahlen, die an diesem Wochenende stattfinden und die vor allen Dingen auch in Mecklenburg-Vorpommern dann noch kommen, am 20. September, sind die historisch, Frau Heuer?
1: Ich habe das Wort tatsächlich auch selber schon verwendet in dem Zusammenhang.
0: Haben Sie gesagt, das sind historische Wahlen?
1: Obwohl ich da immer vorsichtig bin bei sowas, weil wir haben ja schon drüber geredet, historische Vergleiche heikel sein können und auch nicht unbedingt hilfreich sind. In dem Fall finde ich sie historisch, weil sie was symbolisieren, was sich hier verändert hat. Also es ist auch unabhängig davon, wie das jetzt ausgeht. Bin ich schon der Meinung, dass man an den Wahlen sehen kann, dass sich der ganze, diese Nachkriegswelt, die man in Westdeutschland aufgebaut hat nach dem Zweiten Weltkrieg, politisch gesehen, dass sich die schon grundsätzlich verändert hat. Wir haben jetzt auch deutschlandweit, bundesweit die AfD in der Top-Position, 28-29% in den Umfragen. Das hätte, wenn man jetzt in eine Zeitmaschine einsteigen würde und 5 Jahre zurückreisen würde, man würde das den Menschen sagen, dann würden die sagen, nee, das ist doch völlig unrealistisch. Also wir sind jetzt schon an einem Punkt angekommen, wo man das zur Kenntnis nimmt und wo jetzt auf einmal Leute aus ganz verschiedenen Positionen heraus anfangen zu sagen, naja, vielleicht war das mit der Brandmauer ja doch irgendwie nicht so gut. wenn die gleichen Leute hätten das niemals gesagt vor 5 Jahren, die jetzt aber sagen, naja, irgendwie ist die AfD ja dann doch immer stärker geworden, vielleicht müssen wir ja doch irgendwie andere Wege finden. Und das kommt ja jetzt von Leuten, die AfD gar nicht gut finden, sondern die versuchen, Wege zu finden, das alte Parteienspektrum so einigermaßen aufrechtzuerhalten oder zu reformieren. Und dadurch würde ich schon sagen, der historische Moment ist da, weil sich der ganze Diskurs verschoben hat, in welcher politischen Landschaft wir heute leben, verglichen zu der Landschaft, die man für gesetzt hielt, für immer gesetzt hielt, nach dem Zweiten Weltkrieg.
0: Weimar, Glanz und Grauen der deutschen Geschichte, das ist das Buch, was Katja Heuer aktuell vorgelegt hat und auch auf Englisch geschrieben hat. Haben Sie, während wir jetzt geredet haben, haben Sie das, was Sie sagen wollten, vorher von Englisch in Deutsch übersetzt im Kopf? Nein.
1: Nein, mir geht dann meistens so ein Schalter wieder zurück im Kopf um und ich bin ja schon 2 Tage jetzt wieder in Deutschland. Das geht dann immer irgendwann, aber ich habe trotzdem oftmals, das merkt man vielleicht beim Sprechen auch, oftmals einen englischen Gedanken in meinem Kopf, nicht alles, aber mal ein Wort oder eine Phrase, wo mir dann nicht gleich das deutsche Äquivalent dazu einfällt oder vielleicht gibt es auch manchmal keins. Und dann komme ich dann doch manchmal ins Stottern oder sage irgendwas, was dann auf Deutsch nicht so wirklich Sinn
0: ergibt. Es ist nicht passiert. Danke, dass Sie Zeit hatten, um dieses Gespräch in wunderschönem Deutsch hier bei Phoenix zu führen. Vielen Dank.
1: Vielen Dank.
0: Und Ihnen alles Gute. Vielen Dank.
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0: Und zu diesen Zwischentönen begrüßt Sie heute Jochem Scholl. Und wir werden wieder einmal philosophisch in den kommenden 90 Minuten mit einem Gast aus Berlin. Tobias Rosefeld heißt er. Er ist Professor für klassische deutsche Philosophie an der Humboldt-Universität. Aber nicht nur das, denn wenn Sie seinen Namen mal rasch googeln nebenbei, Rosefeld mit DT am Ende, dann werden Sie neben wissenschaftlichen Verweisen auch auf eine ganze Reihe von publizistischen Arbeiten stoßen. Große Zeitungsartikel und Hörerinnen und Hörer unserer Programme können ihn und wie er spricht ebenfalls im Ohr haben, denn er hat für uns schon etliche elegante Essays geschrieben und dort ganz praktische Philosophie betrieben und gezeigt, warum die Beschäftigung mit Immanuel Kant, Hegel oder Fichte für unsere Gesellschaft so notwendig und erhellend sein kann. Ich freue mich, dass er die Zeit für die Zwischentöne gefunden hat. Wir unterhalten uns eine ganze Weile vor der Ausstrahlung dieser Sendung. Jetzt aber erstmal herzlich willkommen, Tobias Rosefeld.
1: Herzlich willkommen von meiner Seite. Ich freue mich, dass ich da bin.
0: Sie waren gerade mal Mitte 30, als Sie ordentlicher Professor wurden. Das ist richtig jung für deutsche akademische Verhältnisse, worauf wir später noch kommen. Ihnen selber wird es damals vielleicht gar nicht so doll vorgekommen sein, weil es anscheinend auch so früh in Ihrem Leben mit der Philosophie begonnen hat. In einer autobiografischen Notiz zufolge sollen Sie Ihren ersten philosophischen Gedanken vor dem Einbauschrank im Flur der elterlichen Wohnung gehabt haben, als Kind in einer Hochhaussiedlung in München. Was hat sich da denn zugetragen?
1: Ja, die Szene habe ich tatsächlich noch irgendwie lebhaft vor Augen, soweit man das bei frühkindlichen Szenen sagen kann. Wir haben damals in einer Hochhaussiedlung im Münchner Norden im 10. Stock gewohnt und hatten eine, ja, so eine moderne Wohnung mit einem großen weißen Einbauschrank drin. Und die Szene, die ich erinnere, ist, dass ich vor diesem langen weißen Einbauschrank stehe und mit dem Finger so diesen Schrankwand entlang fahre und mir plötzlich denke, wenn dieser Finger sich hier bewegt, dann muss er doch irgendwann, obwohl er sich gerade bewegt, einmal ganz an, also ganz, ganz genau an dieser Stelle gewesen sein. Und wenn er ganz, ganz genau an dieser Stelle war, dann muss er doch einmal ganz kurz eigentlich stillgestanden haben. Schien es mir so. Und das hat mich sehr verwirrt. Ich erinnere mich, dass mein Onkel neben mir stand, der so etwas, ja, bodenständiger war. Und ich habe dem versucht, das zu erklären, was mich da bekümmert. Und der Onkel hat gesagt, ja, mei, das bewegt sich halt, was hast du da? Also so, und ich wusste damals nicht, dass das irgendwie so der Kern der zenonischen Pfeilparadoxie ist, den ich da irgendwie geahnt habe. Aber was ich wusste, war, dass da irgendetwas verwirrend ist und ich nicht in der Lage bin, genau zu formulieren, was eigentlich genau.
0: Ich meine, wann ist Ihnen denn diese frühe Prägung so im Nachhinein dann aufgefallen als solche?
1: Die philosophische Prägung, oder? Ach, ich weiß gar nicht. Also man hat sich ja, ich glaube, das ist auch jetzt nicht so besonders, dass Kinder philosophische Gedanken haben und auch sehr, ja, grundlegende und metaphysische philosophische Gedanken. Ich glaube, dass das sozusagen eine Profession oder etwas ist, was man tatsächlich sein Leben lang macht. Das wird, ist da noch nicht klar und war mir sehr lange Zeit nicht klar.
0: Wie hat sich das dann entwickelt? Also vor einiger Zeit saß hier im Studio der Philosoph Peter Sloterdijk. Der hatte mit 16 schon das Gesamtwerk von Friedrich Nietzsche intus. Und als ich ihn danach fragte, kam so eine Art achselzuckendes Na und? Was machen Sie denn so große Augen, Herr Scholl? Ist doch völlig normal. Waren Sie auch so ein lässiger, früher Vogel als Kind? Der Teenager Tobias hat vielleicht auch nicht den Fänger im Roggen gelesen, sondern ein bisschen was Höherliegendes?
1: Nein, der Teenager hat schon eher Romane gelesen, die irgendeinen philosophischen Bezug hatten. Also, ach schon, ich weiß nicht, ob das mit 16 jetzt war, aber so in der Zeit und danach irgendwie Dostojewski, Tschechow. Ja, also Romane, die philosophische Gedanken enthalten. Und ich war tatsächlich in der 10. Klasse zusammen mit einem Schulkameraden, der tatsächlich so ein bisschen, so wie Sie das von Herrn Sloterdijk berichten, so ein Frühstarter war und schon ganz viel Nietzsche gelesen hatte, zusammen in der Münchner LMU bei einer Vorlesungsreihe zu Nietzsches fröhlicher Wissenschaft. Da bin ich allerdings wirklich staunend als Schüler reingegangen und habe im Nachhinein das Gefühl, ich habe eigentlich nichts verstanden.
0: Sie sind inzwischen ein etablierter Kant-Spezialist. Sie haben ja ein paar jüngere Arbeiten, Aufsätze zur Verfügung gestellt und über Seite 1 bis 2 bin ich ehrlich gesagt nicht richtig hinausgekommen, weil ich so gut wie gar nichts kapiert habe. Diese Trauben, die hingen mir einfach zu hoch. Was mir dann aber bei Ihren publizistisch-essayistischen Arbeiten aufgefallen ist, war so eine ganz natürliche, nenne ich sie mal, Verknüpfung von philosophischen Positionen eines Kant, eines Hegel mit unserer Welt, unserer Zeit bis hin ja, in banale Alltagssituationen. Und da fühlt man sich als Leser irgendwie erhoben, aufgeklärt. Na, schau mal einer an, die Frage, ob ich jetzt die Spülmaschine aufräume oder nicht, ausräume oder nicht, hat eine präzise philosophische Dimension. Ne? Wofür entscheidet man sich und wann? Das ist der Reiz der Philosophie, oder?
1: Naja, der Reiz der Philosophie kann aus dem Alltag kommen und aus tatsächlich Problemen, die man als Mensch hat. Ich denke, das ist eine Quelle, aber er kann natürlich auch aus den Schriften kommen, die für sich faszinierend sind und bei denen man häufig zu Beginn überhaupt gar nicht weiß, was sie mit dem eigenen Leben und dem eigenen Alltag zu tun haben. Also das war bei mir bei Kant so. Ich habe am Anfang überhaupt, also erstens gar nichts verstanden von dem, was ich da gelesen habe und schon gar nicht verstanden, wie das irgendwie mit mir zu tun hat, haben könnte. Und ich glaube, wenn man von dort her kommt, ist die Faszination, die dann trotzdem von diesen Texten ausgeht, die, dass wir, man irgendwie denkt, man möchte es irgendwann so verstehen, dass man es auch in eigenen Worten sagen kann und am besten auch so verstehen, dass man es jemand erklären kann, der Kant nicht gelesen hat und nicht versteht, in einfachen Worten. Und das ist, würde ich schon sagen, so ein Ziel meines eigenen Schreibens und natürlich, seit ich an der Universität lehre, auch vor allen Dingen meines eigenen Unterrichtens, dass man es schafft, diese sehr schwierigen und komplexen Texte so zu erläutern und auch den Studierenden zum Beispiel beibringt, so über sie zu reden, dass wir nicht einfach lernen, wie Hegel zu reden oder lernen, wie Kant zu reden, sondern irgendwie sehen, dass man das auch in einfacher Sprache machen kann.
0: Wir werden uns nachher noch darüber unterhalten, wie man heutzutage Philosophie vermittelt und lehrt an der Universität. Jetzt erfahren wir mal, was Professor Rosefeld gerne hört. Erste Musik, erster Titel, den sich für diese Zwischentöne ausgesucht haben. Wir beginnen mit einem ganz alten Großen, mit Bob Dylan und seinem Klassiker Times Are A-Changing, die Aufbruchshymne eigentlich einer früheren Generation als ihrer. Was verbindet Sie denn mit diesem Song?
1: Ja, also ich mag Bob Dylan gerne. Das ist jetzt gar nicht unbedingt mein Lieblingslied, aber ich wollte gerne in diese Sendung nur Lieder mitnehmen, die irgendetwas mit dem Thema Freiheit zu tun haben, weil die Philosophen, mit denen ich mich beschäftigt, ja alle irgendwie das Thema Freiheit so sehr ins Zentrum stecken. Da war The Times They Are Changing irgendwie naheliegend, weil das natürlich so ein Epochenwechsellied ist, ein Befreiungslied ist, ein gesellschaftliches Befreiungslied. Aber ich habe es tatsächlich auch ein bisschen aus einem anderen Grund ausgesucht. Und zwar, weil ich dachte, wenn ich irgendwann mal öffentlich über Musik reden darf in meinem Leben, möchte ich einmal das große Rätsel lösen, warum dieses Lied heißt, wie es heißt. Es ist ja erstaunlich, dass das Lied nicht The Times Are Changing heißt, sondern mit dem A. Und wenn man nachschaut, hört man, das ist irgendwie so Südstaaten-Slang. Es klingt ja auch gut, aber es ist ja auch im Titel aufgeschrieben. Also es wird nicht nur gesungen, sondern es... Und also deswegen vermutet man, irgendwas muss da dahinter stecken. Und hier ist meine Erklärung, was dahinter steckt, wenn wir dafür Zeit haben. Es gibt in der Philosophie der Zeit eine große Debatte darüber, was eigentlich das Wesen der Zeit ist. Und die wird heutzutage stark beeinflusst von einer Unterscheidung, die der britische Philosoph MacTaggart in die Philosophie eingeführt hat. Und zwar ist das die Unterscheidung zwischen dem, was er die A-Reihe und die B-Reihe nennt. Die A-Reihe der Zeit besteht in zeitlichen Bestimmungen, die man in zeitlichen Vokabular ausdrückt, also Gegenwart, Vergangenheit, Zukunft. Etwas ist jetzt so, früher war es anders, später wird es so und so sein. Und die B-Reihe ist eher so eine Art naturwissenschaftlicher Blick auf die Zeit, wo wir sagen, naja, Dinge sind einfach zu verschiedenen Zeitpunkten, die nacheinander sind, aber diese Zeitpunkte sind sozusagen alle gleichberechtigt. So ein bisschen so wie der Raum, also die Gegenwart ist nicht irgendwie mehr wirklich als die Vergangenheit, so wie der Ort, an dem wir uns jetzt gerade befinden, nicht mehr wirklich ist als irgendein Ort in Paris zum Beispiel. Und diese Leute sagen, also die Leute, die sagen, in dieser B-Reihe kommt das Wesen zur Zeit, der Zeit zum Ausdruck, sagen, ja, diese A-Bestimmungen, Gegenwart, Zukunft, das sind so eigentlich so standpunktabhängige Bestimmungen, die treffen nicht das Wesen der Zeit. Und die andere Position ist, die sagt, nein, die A-Bestimmungen sind das eigentliche Wesen. Also, dass etwas gerade jetzt Gegenwart ist, ist sozusagen die tiefe Metaphysik, mit einer tiefe metaphysische grundlegende Eigenschaft. Und ein Argument, das diese Leute vorbringen dafür, dass diese A-Bestimmungen metaphysisch grundlegend sind, ist, dass wir eigentlich den Wechsel, die Veränderung nicht wirklich verstehen, wenn wir sie nur in B-Bestimmungen ausdrücken. Also wenn wir einfach nur sagen, zum Beispiel der Schmerz, den ich jetzt habe, der ist dann irgendwann vorbei oder ein gesellschaftlich schlechter Zustand, der jetzt herrscht, ist später irgendwann vorbei, dann können wir nicht wirklich irgendwie erklären, dass er wirklich weg ist. Das heißt, um echte Veränderungen zu beschreiben, müssen wir eigentlich sagen, erstmal ist er zukünftig, jetzt ist er wirklich und er wird vergangen gewesen sein. Und wenn wir uns jetzt Bob Dylans Lied anschauen, dann merken wir, dass er genau diese Theorie der Zeit aufnimmt, wenn er am Ende singt, as the present now will later be past, the order is rapidly fading, and the first one now will later be last, for the times, they are a-changing.
0: Das war eine blitzsaubere Bob Dylan Interpretation, Philologie sozusagen. Mal gucken, ob sich das rumspricht in der Bob Dylan-Gemeinde. Wir hören es jetzt. Times are changing.

0: The Times Are A-Changing von Bob Dylan. Ein erster Wunsch unseres Gastes heute in den Zwischentönen im Deutschlandfunk. Der Berliner Philosoph Tobias Rosefeld ist bei uns. Von der philosophischen Initialzündung vom Einbauschrank haben Sie schon erzählt. Und auch, dass dieser Schrank in München stand, wissen wir jetzt. 1970 sind Sie dort geboren und aufgewachsen. Wie denn so? An was erinnern Sie sich noch?
1: Ach, viel. Also... Ich hatte eine schöne Kindheit. Ich hatte meine schönsten Tage in Niederösterreich an einem See, wo wir immer im Sommer hingefahren sind. Das war befreites Leben als Kind, wo man rumlaufen konnte, ohne die Eltern, dass einen die Eltern beobachtet haben. Das waren die 70er Jahre, ein bisschen antiautoritäre Erziehung.
0: Was keine haben die Medien. Eltern gemacht?
1: Bitte?
0: Was haben die Eltern gemacht?
1: Meine Mutter war Realschullehrerin, aber eine sehr engagierte Realschullehrerin, die auch über ihren normalen Job hinaus sehr viel gemacht hat in Musik und Theater, später Flüchtlingsarbeit. Und mein Vater war Kinder- und Jugendpsychiater und hat mit Magersüchtigen gearbeitet.
0: Das war aber dann auch ein Haushalt, wo Bücher da waren, ne?
1: Da waren viele Bücher da. Ich habe auch früh kindliche Erinnerungen, die daher rührten, dass ich mit Fieber auf dem Sofa in unserem Wohnzimmer lag und das Bücherregal meiner Eltern angeguckt habe. Und die hatten so eine gelbe Ausgabe von russischen Klassikern. Und da stand immer Gogol, die toten Seelen. Also ich habe mehrere Tage meiner Kindheit fiebernd auf dem Sofa verbracht und immer die toten Seelen gesehen und habe erst sehr viel später herausgefunden, dass das ein wahnsinnig tolles und lustiges Buch ist.
0: Also das haben Sie gar nicht gelesen?
1: Oder? Nee, das war ich zu klein, aber der Titel war so, also die Bücherwelt der Eltern ist natürlich für ein Kind immer
0: besonders. Wann hat sich das denn so abgezeichnet, dass später das mal wirklich zur Philosophie kommen sollte, so wenn man... Jetzt auch so die frühen Erzählungen überblickt, dann denkt man, als ob es gar kein Vertun gegeben hätte.
1: Ja, also ich habe, glaube ich, schon immer philosophisch nachgedacht und gegrübelt. Ich fand auch, war sozusagen durch meinen Vater das psychologische, also den psychologischen Blick auf Menschen gewöhnt. Und man will sich als Kind ja auch immer so ein bisschen absetzen und fand dann irgendwie sozusagen den doch etwas anderen philosophischen Blick auf aber vielleicht ähnliche Probleme, wie die Psychologen sie sich stellen, irgendwie vielleicht verlockend. Literatur hatte ich erwähnt. Ich hatte einige irgendwie gute Freunde, mit denen ich mich so über philosophische Themen unterhalten habe. Und dass das Ganze ein Studium oder ein Beruf werden konnte, war mir lange, glaube ich, nicht bewusst. Ich hatte in der Kollegstufe einen sehr großartigen Griechischlehrer. Also ich war in einem humanistischen Gymnasium und hatte da einen ganz tollen Griechischlehrer, durch den ich mit griechischer Philosophie in Kontakt bekommen bin und habe gemerkt, dass mir das einfach sehr viel Spaß macht.
0: 1990 haben Sie in München zu studieren begonnen, in Berlin abgeschlossen, wenn ich das richtig gefolgert habe, rechnungsmäßig. Dazwischen gab es einen Aufenthalt in Oxford. Das klingt ja immer totschick. So Philosophie in der Bodleian Library, so im Talar und so.
1: Ja, das war großartig. Ich bin also am Ende meines Magisterstudiums oder zu Beginn meines Promotionsstudiums ein Jahr lang Visiting Student am St. John's College in Oxford gewesen. Und das war eine großartige Zeit, nicht nur, weil ich sehr viel philosophisch gelernt habe, sondern weil ich auch einiges über die englische akademische Kultur dort mitbekommen habe und da erfahren habe, gerudert bin. Das war eine sehr schöne Zeit.
0: Sie sind dann ziemlich straight zum Doktor gesaust, 1999 schon, mit einer Arbeit, das logische Ich Kant über den Gehalt des Begriffs von sich selbst. Sorry, Professor, aber da scheitere ich schon ein bisschen am Titel. Was war denn hier so der Gedanke oder warum war es überhaupt Kant?
1: Also, dass es mal Kant sein würde, ist tatsächlich eher so unwahrscheinlich gewesen, weil ich mein Studium begonnen habe tatsächlich mit dem festen Vorsatz, niemals ein Seminar zu Immanuel Kant zu belegen.
0: Das war ein sehr dezidierter Vorsatz.
1: Geht das überhaupt als Philosophiestudent? Das war tatsächlich einer der Gründe, warum ich dachte, vielleicht sollte ich doch nicht Philosophie studieren, weil ich eben damals in so einer Nietzsche-Phase war und dachte, ich weiß schon Bescheid, wie man halt denkt, wenn man so 19, 20 Jahre ist. Man hat alles schon verstanden und weiß auf jeden Fall, dass Nietzsche recht hat. Und ich habe mich dann irgendwie in so einem Art hegelianischen Manöver der doppelten Negation zurückgearbeitet, weil eben Nietzsche Schopenhauer kritisiert. Dann dachte ich, irgendwann muss ich doch mal den negierten und kritisierten Schopenhauer kennenlernen und habe dann also irgendwann war ich ein Semester lang Schopenhauerianer und Schopenhauer schimpft wie ein Rohrspatz über Immanuel Kant und dann irgendwann dachte ich, jetzt sollte ich mir den Kant auch mal anschauen und bin dann irgendwie in einem Seminar meines Hauptlehrers Dieter Henrich in München gelandet. Und war irgendwie sehr fasziniert über die Texte, über das philosophische Niveau dieser Texte und über ihre Unverständlichkeit. Und eines der großen Themen in den Seminaren war eben Kants Selbstbewusstseins- und Ich-Theorie. Also das Ich oder das Selbstbewusstsein spielt in Kants Philosophie eine ganz zentrale Rolle. Und das war sozusagen mein erstes großes Thema bei Kant und hat sich dann durchgezogen bis zu dem Punkt, dass ich dann eben irgendwann dachte, jetzt habe ich es verstanden und jetzt kann ich eine Doktorarbeit darüber schreiben. Genau.
0: Weil Sie gerade den Namen nennen, Dieter Hinrich, den kenne ich sogar in meiner Zeit. Und als ich studiert habe, war das schon irgendwie ein ganz großer Name, Kant und Hegel-Experte. Es heißt ja immer so, wenn man studiert und dann promoviert, der Doktorvater ist wichtig, wie so ein Vater eben oder ein ganz richtungsweisender. Und dann war es eben, wenn es so ein berühmter Philosoph war. War das so bei Ihnen? War das so mit Dieter Hinrich?
1: Naja, ich hatte ein sehr gutes und schönes Verhältnis zu Dieter Hinrich, das aber auch vielleicht deswegen so gut und schön war, weil ich gar nicht so eng an ihm dran war. Also ich war so Hilfskraft in einem Projekt bei ihm, aber als ich promoviert habe, war er eigentlich schon emeritiert und ich habe bei seinem Nachfolger dann, also bei ihm und seinem Nachfolger Eckhard Förster zusammen promoviert, sodass ich gar keine so eine starke irgendwie institutionelle Abhängigkeit mehr von ihm hatte. Und ja, also Hinrich war so wie andere Gestalten sehr eindrucksvoll inhaltlich, aber natürlich auch schon so der große deutsche Ordinarius, der auch sagen sozial seine Tücken haben konnte. Und ich war aber sozusagen frei genug und immer anerkannt und immer sehr wohl von ihm gelitten und behandelt. Also er hat mich häufig nach Hause zu sich eingeladen, um so Einzelgespräche zu führen. Also es war eigentlich eine sehr, sehr tolle und innige Beziehung, die ich aber nicht als bevormundend irgendwie wahrgenommen habe.
0: Ab wann hat sich denn abgezeichnet, dass es wirklich ein professionelles Philosophenleben werden würde bei Ihnen? Ich meine, im Nachhinein liest sich das immer so, als ob selbstverständlich wäre, was es bei geisteswissenschaftlichen Fächern ja aber nie ist in der Regel, weil man gar keine Berufsausbildung in dem Sinne hat und die Jobs an der Uni sind auch rar gesät. Wie war das bei Ihnen?
1: Ich hatte tatsächlich das große Glück, dass ich eigentlich immer gesehen habe, was sich als nächstes abzeichnet, bevor ich mir wirklich Gedanken machen musste. Also es war so ein bisschen so, wie wenn man durch so einen französischen Palast schlendert mit so ganz vielen Zimmern, mit Türen nacheinander, mit so Flügeltüren nacheinander und immer in der Mitte des Raums, bevor man die nächste Tür erreicht und nicht weiß, ob sie abgeschlossen ist oder nicht, öffnet sie sich wie von Geisterhand. Also jetzt speziell bei der Karriere war es so, dass ich tatsächlich am Ende meiner Promotionszeit so eine kurze Phase hatte, wo ich dachte, was mache ich jetzt eigentlich, wenn ich fertig bin? Und habe dann angefangen, irgendwie Bewerbungen für ein Werbestudio, glaube ich, zu schreiben. Weil ich dachte, irgendwo muss ich mein Geld verdienen und so. Die Hochschullaufbahn, wie die funktioniert, wusste ich nicht. Aber ich habe sozusagen genau in diesem Zeitpunkt der Unsicherheit dann eben ein Angebot bekommen. Das lautete, wenn ich es schaffe, in einem halben Jahr die Arbeit auch fertig zu schreiben, kann ich dann als wissenschaftlicher Assistent in Heidelberg anfangen. Und dann war klar, jetzt setze ich mich ein halbes Jahr hin und mache das. Und deswegen war da sozusagen schon die Sache klar. Und dann später nach der Habilitation ist es ja wieder so eine kritische Phase, wo man nicht weiß, geht das jetzt weiter, kann einem niemand sagen, wird man sich erfolgreich bewerben. Und auch da war es eigentlich wieder so, dass ich, bevor die Zeit wirklich um war und ich richtig Sorgen haben musste, eben dann schon mich erfolgreich beworben hatte.
0: Vor vielen Jahren saß hier in den Zwischentönen Peter André Alt, großer Germanist, FU-Präsident später. Mit dem saß ich im Oberseminar Ende der 1980er Jahre. Und er war ein entscheidender Faktor, dass ich alle akademischen Karriere flausen sausen ließ, weil der so brillant war. Und ich instinktiv wusste, als ich nur eine Arbeit von ihm las, da kommst du nie hin auf dieses Niveau. Mach dich vom Acker. Waren Sie auch so ein Überflieger? Den besten Ruf hat man unter Kommilitonen ja nicht, wenn man zu brillant ist, oder?
1: Überflieger, das naja, kann man selber ja überhaupt nicht.
0: Sie bekommen ein Angebot, das bekommen ja. Sie auch nicht nur eben mal so, sondern da hat sich jemand gedacht, hey, der Roosevelt, der hat's drauf.
1: Vermutlich haben Leute gedacht, dass ich das irgendwie gut kann und mich deswegen gefördert, aber man selber hat da ja überhaupt keinen Blick dafür. Man weiß auch gar nicht, welche der Kommilitonen jetzt eigentlich wirklich gut sind. Es gibt Leute, die dann sehr viel sagen in den Seminaren, was toll klingt, was man nicht versteht, die man dann denkt, wahrscheinlich sind die eigentlich viel besser als man selber. Also man kann das, glaube ich, aus der Perspektive des Betroffenen ganz schwer einschätzen. Ich denke aber, so eine Sache, die vielleicht hilfreich ist, ist, ob man mit dem, was man gemacht hat und was man geschrieben hat, zufrieden sein kann. Also ob es einem gelingt, sozusagen Texte zu schreiben, wo man dann am Ende sagt, so ja, so, also eigentlich bin ich jetzt richtig zufrieden, dass ich das endlich nach langem Ringen so klar für mich selbst gemacht habe, dass ich so hinschreiben kann. Und das kann ich sagen, also das so, ich war schon selbstbewusst in dem Sinne, dass ich dachte so, ich glaube jetzt schon, dass ich das beste Buch zu Kants Ich-Theorie geschrieben habe. Ich glaube, die Haltung braucht man schon, um dann weiterzumachen. Okay. Ja, das ist, also wahrscheinlich, also es stimmt natürlich dann nicht, aber ich glaube, das hilft schon sozusagen, um den nächsten Schritt zu gehen.
0: Ich will ja mal einflechten, dass wir uns beide auch so in dieser Kante, als sie promoviert haben, kennengelernt haben, über einen gemeinsamen Freund, den Schriftsteller Steffen Kopetzky, hochfliegender Jungautor damals, der mir von Tobi erzählte, seinem Freund, und auf irgendeiner Party wurden wir einander vorgestellt, und ich weiß noch, wie ich dachte, oh, das ist aber mal netter, so gar nicht so eingebildet. Die Philosophen haben meistens so eine Nase. Und von heute gesehen waren sie damals ja schon auf dem Weg zum Professor in Berlin. Wie das dann weiterging mit Tobias Rosefeld und ein bisschen genauer zu Kant, davon hören wir, wenn diese Zwischentöne weitergehen nach den Nachrichten, die in ein paar Minuten folgen. Bis dahin hören wir noch Musik von Monty Alexander, jamaikanische Jazzlegende am Klavier. Was haben Sie ausgesucht, Herr Rosefeld, und warum?
1: Also ich wollte ein Jazzlied haben, weil natürlich die Improvisation im Jazz auch für Freiheit steht. Also es gibt irgendwie eine Form, über die man improvisieren kann. Das ist jetzt naheliegend, hätte man irgendein Lied nehmen können. Und dieses Lied hat eben auch einen biografischen Bezug, also an dem See in Niederösterreich, wo ich die glücklichsten Tage meiner Kindheit verbracht habe. Das war so ein bisschen so eine Aussteiger-Künstler-Community, die da immer zusammenkam aus Wien und aus München. Und der Vater des besten Freundes, den ich dort hatte, war Jazzmusiker. Und der hat irgendwie ab und zu eben so Jazz-Songs mitgebracht. Und dieser Song war so der erste, den wir dann in einem Sommer, dann den ganzen Sommer lang gehört haben. Und der uns eben, also der mich damals sehr gepackt hat und der mich immer noch sehr begeistert.
0: Und es ist der Work-Song von Monty Alexander.

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1: Uhr die Nachrichten. Bei der Landtagswahl in Sachsen-Anhalt zeichnet sich zum Mittag eine deutlich höhere Wahlbeteiligung ab. Bis 12 Uhr hatten 34,7% der Wahlberechtigten ihre Stimme abgegeben, wie die Landeswahlleiterin in Magdeburg mitteilte. Zum gleichen Zeitpunkt im Jahr 2021, bei der letzten Landtagswahl, waren es nur 22,4%. Rund 1,7 Millionen Menschen sind bis 18 Uhr zur Stimmabgabe aufgerufen. Der Ausgang der Wahl hat über das Bundesland hinaus politische Bedeutung und wird auch international verfolgt. Das hohe Interesse hängt vor allem damit zusammen, dass erstmals nach dem Zweiten Weltkrieg eine in dem Bundesland als gesichert rechtsextrem eingestufte Partei eine Landesregierung übernehmen könnte. In Umfragen lag die AfD zuletzt deutlich vorne. Sollte sie noch zulegen, wäre sogar eine absolute Mehrheit möglich. Aktuell regiert in Sachsen-Anhalt eine Koalition aus CDU, SPD und FDP. Ministerpräsident Schulze von der CDU hat seine Stimme am Vormittag in seinem Wohnort Magdeburg abgegeben. Der Spitzenkandidat der AfD, Siegmund, wählte in seiner Heimatstadt Tangermünde. Der Gedenkort zum Anschlag auf den Christopher Street Day im Berliner Tiergarten ist erneut beschädigt worden. Wie die Polizei mitteilte, rissen Unbekannte in der Nacht einen neu gepflanzten Baum samt Schutzgitter aus der Erde. Der Ahorn war als Ersatz für den Baum eingesetzt worden, mit dem der Wagen des Attentäters vom 25. Juli kollidierte. Weitere Gegenstände im Umfeld, die an den Anschlag erinnern, seien ebenfalls beschädigt worden. Der Berliner Staatsschutz ermittelt wegen gemeinschaftlicher Sachbeschädigung. Erst vor knapp einer Woche war an dem Gedenkort eine in den Regenbogenfarben gestrichene Sitzbank zerstört worden. Sie wurde abgebaut und soll repariert werden. Bei dem Terroranschlag auf den Berliner CSD war ein islamistischer Attentäter im Tiergarten in eine Menschengruppe gefahren und dann gegen den Baum geprallt. Eine Frau wurde getötet und 31 Menschen verletzt. Nach Gesprächen in Moskau sind die US-Sondergesandten Witkow und Kushner in Kiew eingetroffen. Bei einem Treffen mit dem ukrainischen Präsidenten Selenskyj sollen neue US-Vorschläge für eine Beendigung des Ukraine-Krieges erörtert werden. Selenskyj erklärte vor dem Beginn der Unterredungen, sein Land wolle ein Ende des von Russland begonnenen Krieges, brauche aber Sicherheitsgarantien. Nach Angaben aus Kiew befinden sich auch die nationalen Sicherheitsberater Großbritanniens, Frankreichs und Deutschlands in der ukrainischen Hauptstadt. An welchen Runden etwa der außen- und sicherheitspolitische Berater aus Berlin, Sauter, teilnimmt, wurde nicht genannt. Gestern waren Witkow und Kushner in Moskau mit Russlands Präsident Putin zusammengekommen. Bei der rund dreistündigen Begegnung im Kreml wurden nach Angaben des Weißen Hauses konkrete Pläne für die nächsten Schritte bei den Friedensbemühungen besprochen. Der außenpolitische Berater Putins, Uschakow, nannte die Gespräche offen und konstruktiv. Unternehmen der kritischen Infrastruktur wie Wasserwerke oder Stromanbieter sowie Rüstungsbetriebe sollen die rechtlichen Möglichkeiten bekommen, Drohnen aktiv abzuwehren. Das sieht ein Sicherheitsplan aus dem Bundesinnenministerium vor, über den die Zeitung Bild am Sonntag berichtet. Nach den jüngsten Angriffen auf Umspannwerke waren entsprechende Forderungen laut geworden. Zudem sollen dem Plan zufolge neue, schnell verlegbare Einheiten an strategisch wichtigen Städten wie Berlin, Hamburg, München, Frankfurt, Stuttgart, Düsseldorf und Leipzig aufgebaut werden. Deren Aufgabe werde es sein, den Luftverkehr

0: Vor allem in der Mitte und im Süden vereinzelt kurze Schauer. Abends im Nordwesten Bewölkungsverdichtung, Temperaturen im Norden dann 20 bis 26, sonst 25 bis 33 Grad mit den höchsten Werten im Südwesten. Und die weiteren Aussichten am Dienstag überwiegend bewölkt, von Nordwesten bis in die Mitte Regen. Das waren die Nachrichten.
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2: Mit Joachim Schröller Mikrofon und Tobias Rosefeld, Philosoph aus Berlin. Wir starten mit einem weiteren Wunschlied, wieder etwas Popklassisches. Vorhin haben wir schon Bob Dylan gehört. Jetzt der nächste große Amerikaner, Neil Young, mit diesem unsterblichen Urwurm aus dem Jahr 1972, Heart of Gold. Da waren Sie gerade mal zwei, Herr Rosefeld, als der Song rauskam. Und ja, der läuft immer noch im Radio, sogar auch bei uns in den Programmen. Was bedeutet er Ihnen denn?
3: Also ein wunderschönes Lied, aber es ist eben auch ein Lied, was jetzt zum Thema Freiheit passt, obwohl man das vielleicht erstmal gar nicht vermutet. Wir verbinden ja mit Freiheit immer eher Ungebundenheit, Regellosigkeit, aber der große Gedanke in der klassischen deutschen Philosophie ist, dass wir am freisten sind, wenn wir gebunden sind, wenn wir nach Regeln handeln und wollen, denen andere auch folgen können. Wenn wir die anderen nicht mehr als Grenze begreifen, sondern irgendwie in den anderen bei uns selbst bleiben und das haben, was Kant ein gutes Herz nennt, ein Heart of Gold.

Neil Young und sein Heart of Gold hier im Deutschlandfunk. Und damit willkommen zurück zu den Zwischentönen heute mit dem Philosophen Tobias Rosefeld von der Humboldt-Universität zu Berlin. Wir waren vorhin bei den ersten wissenschaftlichen Schritten, die Richtung, die man einschlägt. Das war bei Ihnen Kant. Ich will nochmal auf diese Zeit zurückkommen in den 90er Jahren, als Sie studierten. Also ich kann mich noch erinnern, ich habe keine Philosophie studiert, aber ich kann mich noch erinnern, wie so ab den 80er Jahren,

0: Jahren so die großen modischen Sachen aus Frankreich kamen. Poststrukturalismus, große neue Welle, so die beiden großen Jacques Derrida und Jacques Lacan, Gilles Deleuze, um nur so die berühmtesten zu nennen. Und dann gab es noch so Zeitenlinien. Baudrillard hat man dann zu schreiben gelernt. Und Paul Virilio und überall Michel Foucault. Sind Sie da nicht auch so auch drauf abgefahren als junger Mensch, als junger Philosoph? Oder war das dann schon wieder vorbei in den 90ern, wenn Sie so ganz klassisch Kantianer wurden?
1: Ich bin da nicht so drauf abgefahren. Das war natürlich vielleicht schon zum Teil vorbei, aber ich habe es, also ich habe das kennengelernt eher in meinem Nebenfach. Also ich habe Literaturwissenschaft studiert und da schwappte das rein. Da habe ich auch einmal eine Arbeit geschrieben, die sich damit befasst hat. Aber diese Autoren sind ja in der deutschen akademischen Philosophie nicht so richtig angekommen. Also ich glaube, die hat man eher kennengelernt, wenn man zu der Zeit Kulturwissenschaften oder Germanistik oder vergleichende Literaturwissenschaft studiert hat. Und in der akademischen Philosophie haben sie vergleichsweise wenig eine Rolle gespielt. Also bis auf ganz wenige Orte. Aber jetzt so in dem Umfeld, in dem ich studiert habe, waren da einfach sozusagen die, war das auch ein bisschen schlecht angesehen, weil einfach gesagt wurde, das ist irgendwie ideenreich, metaphernreich, aber der systematische Anspruch ist nicht so hoch. Ob das ein berechtigter Vorwurf war oder nicht, aber es spielte, glaube ich, einfach nicht keine so große Rolle.
0: Die Kritik der reinen Vernunft, die stand auch bei mir im Studentenbücherregal und über die ersten 5 Seiten bin ich nicht hinausgekommen. Ich war vorhin ein bisschen erleichtert, als Sie sagten, ich habe es auch überhaupt nicht kapiert am Anfang. Jetzt gerade vor 2 Jahren war ja großes Kant-Jubiläum, 300. Geburtstag und da wurde breitmedial berichtet. Auch Sie haben populär publiziert, wurden interviewt. Ich habe ein Interview hier im Deutschlandfunk nachgehört mit Ihnen. Und auf allen Feierlichkeiten wurden so die grundstürzenden Kant-Ideen referiert. Natürlich der ewige Aufklärungssatz von der Unmündigkeit, aber auch so die vielen sozial-, staatspolitisch-ästhetischen Gedankenfelder. Wenn ich mir Ihre Arbeiten, Herr Rosenfeld, Aufsätze zu Kant anschaue, dann sind das schon hochspezialisierte theoretische Themen. Auch wie dann aber auch wieder ganz lebensnah. Und mein Eindruck inzwischen, dass es so 2 Kants gibt. Den praktischen Philosophen, wo jeder mitkommt. Vielleicht nicht beim Lesen, aber so in der Essenz. Und den theoretischen. Oder ist es falsch gedacht? Oder gefühlt?
1: Ja, das stimmt natürlich. Also Kant ist ja ein Philosoph, der in allen Bereichen der Philosophie ja etwas so Erstaunliches geleistet hat, dass die philosophische Welt danach nicht mehr so war wie davor. Und das betrifft natürlich die theoretische Philosophie, aber dann eben auch die praktische Philosophie und die Ästhetik, sozusagen dargelegt in den 3 Kritiken, die er geschrieben hat. Und es ist vielleicht richtig, dass der praktische Kant so lebensweltlich uns ein bisschen näher ist, dass man da schneller reinfindet, dass man vielleicht schneller auch erklären kann, warum das interessant ist, auch politisch interessant ist oder es im Schulunterricht leichter vorkommen kann, weil es nicht ganz so schwierig ist. Aber ich denke, dass eigentlich diese verschiedenen Kants alle miteinander zusammenhängen und sozusagen der besondere Reiz darin besteht, zu sehen, dass das Ganze auch von einigen tragenden Grundgedanken zusammengehalten wird.
0: Wenn der Mann aus Königsberg, der längst ja auch als Zitate-Kalenderspruch-Garant etabliert, ich bekam vor ein paar Tagen eine Geburtstagskarte, darauf war dies gedruckt: 3 Dinge helfen, die Mühseligkeiten des Lebens zu ertragen. Die Hoffnung, der Schlaf, das Lachen. Immanuel Kant.
1: Ja, er hat auch das eine oder andere lustige Bonbon von
0: sich. Sie wissen wahrscheinlich sogar, wo es geschrieben steht. Wobei allerdings die Gedenkfeierlichkeiten jetzt ja nicht nur Jubelarien waren, sondern begleitet wurden von auch einem kritischen Diskurs, den ich leibhaftig in der Buchhandlung erlebt habe, vorm Regal mit den Kinderbüchern, als ich nämlich für ein kleines Nachbarmädchen zum 9. Geburtstag ein Geschenk suchte. Und da stand ich mit einer Buchhändlerin, die mich beraten hat, sah einen Band Kant für Kinder. War begeistert, zog ihn raus, so ganz charmant, ist ja toll, rief ich. Und die Dame aber nahm es mir aus der Hand, sagte wie aus der Pistole geschossen: Oh, ist das noch da? Das wollten wir längst rausnehmen, weil Kant ja ein furchtbarer Rassist war. Wusste echt nicht, was ich sagen soll. Ich war sprachlos in dem Moment. Jetzt ist mir es wieder eingefallen, gedacht, was hätte eigentlich Professor Rosenfeld in dem Moment gesagt?
1: Ja, ich hatte, glaube ich, schnell gesagt, dass es kein guter Grund ist, das Buch aus dem Regal zu nehmen, aber dass natürlich die Auseinandersetzung mit rassistischen Äußerungen von Kant irgendwie wichtig ist und auch lange vernachlässigt worden ist. Also es gibt, vielleicht sozusagen als ersten Schritt mal, kann man ja unterscheiden zwischen der These, ob jemand ein Rassist ist oder ob jemand zu bestimmten Zeiten seines Lebens oder in bestimmten Phasen des Werkes Dinge gesagt hat, die man heute als rassistisch klassifizieren würde. Und es ist schon total richtig, dass es ja auch in der heutigen Zeit sehr wichtig ist, sich die Passagen anzugucken und nicht einfach wegzureden. Also ich glaube, die Herausforderung bei Kant ist insbesondere, dass er natürlich für viel in seiner Philosophie berühmt geworden ist, was geradezu sozusagen das normative Fundament legt, um Strömungen wie Rassismus und Sexismus zu kritisieren. Ja, also die ganze Ethik und die Rechtsphilosophie ist eigentlich so, dass darin Rassismus keinen Platz haben darf. Und dann stellt man doch erstaunt fest, dass zumindest zu bestimmten Zeiten seines Schaffens, aber auch noch in der Zeit, wo er durchaus die Werke geschrieben hat, für die er berühmt geworden ist, schon so die ein oder andere klarerweise rassistische Äußerung da ist und auch sexistische Äußerung. Also wenn man sich anguckt, sozusagen die Bemerkungen über die Rechte von Frauen im Staat zum Beispiel, sind natürlich so, dass wir sie heute gar nicht mehr akzeptieren würden. Und die Herausforderung ist jetzt nicht so sehr, dass man denkt, können so große Gestalten sich auch mal irren, sondern können große Gestalten, die eigentlich sozusagen die Fundament gelegt haben philosophisch für eine Kritik an solchen Thesen, sich trotzdem noch irren. Und das ist natürlich irgendwie ein interessantes Phänomen, was man aber ernst nehmen muss. Also bei allen Autoren dieser Epoche, auch bei Hegel, bei Fichte, wie geht das zusammen, dass man Philosoph der Freiheit ist und die allgemeinen Menschenrechte, ein allgemeines Recht auf Freiheit propagiert, aber dann eben an manchen Stellen in der Anwendung und der politischen in Ansichten über politische Umsetzung dieser Ideen dann doch versagt. Bei Kant gibt es, also ich glaube, die doch jetzt intensive Forschung, die es dazu gibt, kann schon zeigen, dass es da auch in den kantischen Schriften Entwicklungen gegeben hat. Also es gibt in den späteren Schriften so ganz klar antikolonialistische Äußerungen, die sich also da sehr klar positionieren gegen Kolonialismus. Genau, aber es ist auf jeden Fall ein interessantes Thema. Und zeigt uns, dass wir mit diesen Autoren nicht so schnell fertig werden.
0: In unseren Vorgesprächen haben Sie mir erzählt, dass die Vorlesungen und Seminare an der Humboldt-Uni in der Philosophie brechend voll seien. Mit welcher Motivation kommen denn die jungen Studierenden? Warum wollen anscheinend so viele Philosophie studieren? Weiß man das?
1: Ja, das ist vermutlich verschieden, aber ich denke, dass es einfach ein natürliches Bedürfnis danach gibt, bestimmte Dinge zu verstehen. Also das ist, glaube ich, gar nicht irgendwie menschlich. Man will bestimmte Zusammenhänge verstehen. Und die Angebote, die wir aus anderen Disziplinen bekommen dafür, sind im gewissen Sinne, glaube ich, begrenzt und eingeschränkt. Also wir haben irgendwie den Riesenbereich der Naturwissenschaften, die uns sehr, sehr viel erklären können und Dinge verständlich machen. Wir haben den Bereich der Sozialwissenschaften und Geisteswissenschaften, die uns auch sehr viel verständlich machen. Aber wir wissen jetzt, glaube ich, erstmal zum Beispiel nicht, wie diese beiden Bereiche eigentlich miteinander zusammenhängen. Also wie hängt eigentlich das, was wir so aus der Physik und Chemie und der Biologie lernen, mit dem zusammen, was wir in der Politikwissenschaft, Ökonomie, in der Literaturwissenschaft lernen über die Welt? Also da gibt es schon mal ein erstes Problem, sozusagen finden wir eigentlich so eine erste philosophische Frage sozusagen, wie hängt das eigentlich zusammen? Wie hängen diese verschiedenen Weltbeschreibungen zusammen? Welche davon ist fundamentaler? Können die alle wahr sein? Betreffen die uns alle ähnlich? Und der zweite Punkt ist, wo wir vielleicht unbefriedigend sind mit den Ergebnissen der anderen Wissenschaften, dass die doch eigentlich alle so drittpersonal sind. Also die beschreiben eine Welt, die erstmal nicht wir selbst sind und in der wir dann auch irgendwie vorkommen als Wesen mit einem Körper, als Wesen, das aus chemischen Elementen besteht, als Wesen, was ökonomisch auch so ein kleines Teilchen ist, was dann den ökonomischen Gesetzen folgt. Aber wir haben ja auch einen Zugang zu uns selbst, der erstpersonal ist. Also der sozusagen jeder für sich selbst kann sagen, wer bin ich eigentlich? Was ist mein Leben? Wie sehe ich auf mich? Bin ich frei oder bin ich nur so ein Teil eines Ganzen, was irgendwie nach Gesetzen funktioniert? Was bedeutet mein eigener Tod zum Beispiel? Das ist eine existenzphilosophische Frage. Und ich denke jetzt, dass die Philosophen, mit denen, die wir da unterrichten oder die ich insbesondere unterrichte, da ein sehr attraktives Angebot machen, weil sie erstens sozusagen ein System liefern. Also sie haben den Anspruch, irgendwie zumindest eine Erklärung oder ein Modell dafür zu geben, wie denn diese ganz verschiedenen Bereiche von Wissenschaft und Wirklichkeit miteinander zusammenhängen. Und sie tun das auf eine Weise, die tatsächlich den erstpersonalen Standpunkt integriert und sagt, das müssen wir sozusagen. Die Theorie der Welt muss gleichzeitig eine Theorie des Ichs und unser Selbst sein. Und wir finden deswegen auch in diesen Beschreibungen unseren eigenen Platz und können den sozusagen aus so einer erstpersonalen Perspektive, den, glaube ich, viele Studierende zu Beginn oder die, glaube ich, viele Studierende zu Beginn des ihres Studiums auch haben, nachvollziehen.
0: Ich war ganz beglückt, als ich mal was verstand, nämlich als ich die ersten 30 Seiten Ihres neuesten Buches las, das gerade im Entstehen ist. Exklusiv haben Sie mir die ersten Kapitel zur Verfügung gestellt. Freiheit und Gebot heißt es. Und es geht um Kant und Hegel. Es liest sich wirklich klasse. Und Sie hatten ja schon gesagt, Ihre Musik haben Sie nach diesem Freiheitsgedanken ausgewählt. Und jetzt ein Buch Freiheit und Gebot. Was ist das denn?
1: Das ist ein Buch, das noch in der Zukunft ist. Also ich habe begonnen, es zu schreiben, aber es wird, glaube ich, noch eine Weile dauern, bis es fertig ist. Es ist der Versuch, sozusagen einen Grundgedanken dieser Epoche deutlich und verständlich zu machen. Und das ist der Grundgedanke, dass diejenigen Werte, Normen, Regeln, die von denen die Philosophie handelt, nämlich irgendwie zum Beispiel moralische oder naturrechtliche Normen, also solche, die unbedingt gelten, die nicht einfach Resultate einer willkürlichen Setzung oder gesellschaftlichen Setzung sind, dass die irgendwie in uns selber liegen, in unserem eigenen Willen, in der Struktur unseres eigenen Wollens und deswegen letztlich irgendwie Resultate oder Ausdrücke unserer eigenen Autonomie und Freiheit sind. Das ist sozusagen eine These, die für diese Zeit, glaube ich, für alle Autoren dieser Zeit wichtig ist. Und das Buch soll den Versuch darstellen, bei Kant anfangt, zu erläutern, warum, wie man auf diese komische Idee kommen kann, dass Freiheit und Gebote etwas ganz wesentlich miteinander zu tun haben, wo sie doch erstmal eigentlich als Gegensatzpaar zu uns zu erscheinen scheinen. Also Gebote schränken natürlich in irgendeinem Sinne auch meine Freiheit ein. Und die Idee, dass das Ganze jetzt so harmonisiert werden kann, ist natürlich eine sehr spannende.
0: Wie gesagt, das habe ich verstanden. Andere Aufsätze, mal zwischendurch, waren fast alle auf Englisch. Ich konnte es Englisch fast leichter lesen, als ich vielleicht es auf Deutsch hätte lesen können. Trotzdem klang es mir mehr so wie so ein Songtext irgendwie. Kant on Decomposing Synthesis and the Intuition of Infinite Space. Das musste ich mir mehrmals vorher sagen. Ist es mittlerweile Standard, dass man auf Englisch schreibt für die internationale Kant-Forschung?
1: Oder ja, das ist schon
0: ein Gebot.
1: Es ist irgendwie ein, es ist einfach die akademische Wirklichkeit, also die Forschung ist international. Wir reden, ich möchte, wenn ich über ein Thema rede, dass das Leute aus anderen Ländern verstehen. Jetzt nicht nur Leute aus Amerika oder England, sondern auch Leute aus Schweden oder Norwegen oder Portugal. Und deswegen ist es sozusagen gut, eine Sprache zu haben, die alle sprechen. Und das ist nun mal de facto irgendwie Englisch. Das ist so ein Grund, warum man sozusagen, wenn man sozusagen in der internationalen Debatte gelesen und also gehört werden will, dann auf Englisch schreibt. Und der andere ist, dass es tatsächlich das amerikanische und englische Wissenschaftssystem schon auch eine sehr gute Publikationskultur hat. Mhm. Also die sozusagen es einen klaren Prozess gibt, der irgendwie deutlich macht, so wie gut müssen Texte sein, damit sie dann erscheinen können. Das in Deutschland hatten wir doch lange so eine Kultur, dass man Aufsätze in irgendwelchen Sammelbänden veröffentlicht, indem man deswegen publiziert, weil man irgendwann mal auf eine Tagung eingeladen worden ist und wo eigentlich nicht nochmal Leute drauf gucken und einem sagen, hat man da eigentlich alles berücksichtigt, was man berücksichtigen könnte. Und da ist in England sozusagen oder im anglophonen Bereich eine sehr viel größere Kultur des Peer Review. Also dass, wenn ich jetzt was zu Kants Raumtheorie schreibe, was in dem Aufsatz, den Sie zitiert haben, der Fall ist, dann weiß ich, das werden 2 oder 3 Leute auf den Schreibtisch bekommen, die dazu schon 20 Jahre gearbeitet haben und sich da sehr gut auskennen und mir sagen werden, wenn ich irgendwas Wesentliches übersehen habe und dann auch, wenn der Aufsatz erscheint, irgendwie Tipps geben. Also deswegen.
0: Hört sich jetzt vielleicht ein bisschen albern an in Ihren Ohren, aber was gibt es eigentlich von Kant noch zu erforschen? Ich meine, es ist so ein bisschen so wie in der Germanistik, dass Bibliotheken zu Goethe und zu Thomas Mann und Schiller geschrieben worden sind, aber immer noch gibt es neue Bücher, also auch populäre Bücher, ist wahrscheinlich jetzt naiv. Es gibt immer was noch Neues rauszukriegen.
1: Ja, das ist gar nicht naiv, finde ich. Es regt wirklich zum tiefen Nachdenken an. Es ist selber eine philosophische Frage. Warum müssen wir eigentlich weiter Bücher und Aufsätze über Immanuel Kant schreiben? Es ist wirklich eine sehr kluge Frage, finde ich. Ist vielleicht auch noch mal ein bisschen anders als bei Goethe. Ich denke, es gibt drei Sachen, die man da sagen könnte. Die eine ist die, dass wir tatsächlich diese Theorien, also die richtig guten philosophischen Texte der Tradition sind so komplex und so mannigfaltig und ideenreich, dass es tatsächlich immer noch irgendwie offene Fragen gibt, wie man bestimmte Dinge verstehen kann. Also was heißt Autonomie bei Kant? Was heißt transzendentaler Idealismus? Was heißt, dass wir nicht die Dinge an sich erkennen, sondern nur ihre Erscheinung? Diese Fragen sind so komplex und schwierig, dass es kein Wunder ist, dass es sozusagen immer wieder neue Versuche gibt, sie zu erklären. Der zweite Punkt ist, dass wir natürlich auch selber also immer wieder neue philosophische Theorien haben, neue gesellschaftliche Probleme haben, sich vielleicht auch die Wissenschaft weiterentwickelt und wir immer wieder neue Fragen können. Ja, wie verhält sich jetzt eigentlich Kant dazu? Also wenn wir irgendwie die Logik bei uns plötzlich anders ist oder wir plötzlich neue ethische Fragen sich aufstellen, gibt es natürlich da auch. Also ist es immer interessant zu fragen, was heißt das jetzt eigentlich für die kantische Theorie, wenn wir sie ernst nehmen? Und der dritte Punkt, und den finde ich eigentlich am interessantesten, ist vielleicht eher eine Frage, wie können eigentlich philosophische Ideen und Theorien in der Zeit fortexistieren? Wir denken ja, also sozusagen der Hintergrund Ihrer Frage ist vielleicht, naja, da ist doch das Buch jetzt von Kant und dann gibt es hier schon diese 1523 Bücher über Kant und jetzt ist es doch mal genug, jetzt steht doch alles da. Aber wenn wir uns überlegen, was würde denn jetzt passieren, wenn wir nicht weiter selber drüber nachdenken und immer wieder uns diese Fragen stellen, dann würde die nächste Generation diese Bücher vor sich liegen haben und sie einfach nicht verstehen. Das heißt, sie müssten diese Bücher lesen und selber wieder anfangen nachzudenken. Das heißt, die philosophischen Ideen sind so wie Pflanzen, die man eben gießen muss oder Musikstücke, die man vielleicht immer wieder neu aufnehmen muss und immer wieder musizieren muss, damit sie überhaupt im gesellschaftlichen Gedächtnis bleiben. Das heißt, ich glaube, die einzige Weise, wie Kant im gesellschaftlichen Gedächtnis und ein Verständnis von seiner Theorie erhalten werden kann, ist, dass wir immer wieder neu uns die Mühe machen, ihn zu verstehen und dann immer wieder zu neuen Ergebnissen kommen.
0: Hören wir wieder Musik, Herr Rosefeld. Jetzt wird es ein bisschen lauter mit Rage Against the Machine. Auch schon legendäre Crossover-Metal-Hip-Hop-Alternative-Band seit nunmehr 35 Jahren an Deck, wie ich nachgeschaut habe. Einen ihrer ersten Songs, mit dem sie auch bekannt wurden, haben sie ausgesucht. Killing in the Name von 1991. Was hat es denn damit auf sich?
1: Ja, also Rage Against the Machine ist natürlich schon so ein wunderbar philosophischer Bandtitel und hat natürlich unmittelbar etwas auch mit Freiheit zu tun, der Bandtitel. Aber ich habe jetzt diesen Song ausgewählt, erstmal damit man irgendwie vielleicht jetzt nach unseren philosophischen Gesprächen auch wieder durch ein bisschen Headbanging den Kopf frei bekommt. Also durchaus mal das Radio laut aufdrehen jetzt. Aber auch deswegen, weil dieses Lied einen Aspekt von Freiheit so schön beleuchtet, der in Hegels Theorie der Freiheit vorkommt. Also bei Hegel ist es so, dass wir sagen, ein freier Wille besteht eigentlich in der richtigen Kombination oder Verbindung von zwei Elementen. Das erste nennt er das Element der Allgemeinheit oder reinen Abstraktion, die reine Reflexion, das Ich, die reine Negativität. Und das heißt sozusagen, wenn wir frei etwas wollen, heißt das, dass wir nie ganz dem Gewollten hingegeben sind, dass wir immer eine reflexive Distanz haben, dass wir immer sagen, ich bin nochmal jenseits dessen, was ich will. Also das Ich kann immer auch Nein sagen. Und dann gibt es das zweite Element, das ist das Ja-Sagen, der bestimmte Inhalt. Ich muss ja auch etwas wollen, ich muss mich für etwas entscheiden, ich kann nicht in der reinen Negation verbleiben. Und das freie Wollen ist die richtige Kombination von diesen beiden Elementen, also einen bestimmten Inhalt tatsächlich sich dem hinzugeben, ohne sich darin zu verlieren, ohne sein Nein sagen können, sein Ich aufzugeben. Und Hegel beschreibt dann an der Stelle, das ist aus den Grundlinien der Philosophie zur Philosophie des Rechts, beschreibt er sehr schön Lebensformen und Praktiken, wo dieses erste Element der Negativität überhand nimmt und sich verselbstständigt. Da erwähnt er einmal die buddhistische Meditationspraxis und dann als zweiten der Terror der Französischen Revolution, wo alle bestehenden Werte über den Haufen geworfen werden und das Ganze in Brutalität endet. Also er plädiert dafür sozusagen, dieses erste negative Element irgendwie zu vermitteln mit was anderem. Aber die Kunst kann eben auch so ein Element feiern und sozusagen in einem Musikstück zum Ausdruck bringen und ein Element, das zur Freiheit sicher dazugehört, Nein sagen zu können oder wie der Sänger von Rage Against the Machine es formuliert, fuck you, I won't do what you tell me.

0: Wir haben den Deutschlandfunk, die Zwischentöne, eingeschaltet. Und unser Gast heute, der Philosoph Tobias Rosefeld, hat sich Rage Against the Machine gewünscht. Und wir machen weiter mit Rage Against the System. So flapsig drücke ich das jetzt mal aus, was ein wichtiges administratives Projekt ist, bei dem Sie, Herr Rosefeld, maßgeblich beteiligt waren und sind. Ein im Wortsinn ja, existenzielles. Vor über 10 Jahren gab es einen langen Artikel in der Frankfurter Allgemeinen Zeitung von Ihnen. Da haben Sie das Problem dargestellt und es einen Skandal genannt. Was war das denn damals?
1: Naja, das ist das Problem, wie wir in Deutschland die Karriere jüngerer Wissenschaftler und Wissenschaftlerinnen organisieren. Also was passiert eigentlich in der Karrierephase nach der Promotion? Wie macht man da weiter? Und das ist ja im deutschen oder deutschsprachigen System anders als in vielen anderen Ländern so organisiert, dass man danach für sehr lange Zeit auf einer befristeten Stelle angestellt wird, auf der man auch nicht bleiben kann. Also die Idee ist, dass unsere Professuren zum Teil Lehrstühle sind, die sogenannte Mitarbeiterstellen haben und man dann auf so einer Mitarbeiterstelle angestellt werden kann, aber danach, wenn man da fertig ist und sich habilitiert hat, eben nicht übernommen werden kann. Und dieses System führt dazu, dass erstens sozusagen die Entscheidung, ob man dann wirklich Karriere macht in der Wissenschaft, sehr spät fällt, also dauerhaft Karriere macht in der Wissenschaft, sehr spät fällt mit dem Erstberufungsalter. Das ist irgendwie so bei 42 Jahren im Moment etwa. Und es führt dazu, dass es den Flaschenhals, den es da immer gibt in so einem System, wo viele Leute einen Job haben wollen, den nicht alle haben können, dass der eben sehr spät ist und dann sehr eng ist. Also einer von dreien, die diese Karriere nach der Promotion noch weitermachen, bleibt dann auch am Schluss in dem System drin und zwei kriegen dann sehr spät gesagt, dass sie das nicht mehr weitermachen können. Und das ist aus sehr verschiedenen Gründen problematisch und auch für den Wissenschaftsstandort.
0: Sie haben das damals mit einem Vergleich illustriert, bei dem man sofort begreift. Also es wäre so, als ob man im Gesundheitssystem jahrelang arbeitende Krankenhausärzte so bis 40, Anfang 40 entlassen muss, weil es dann keine festen Stellen mehr dann für sie gibt. Ich meine, Sie haben das in Ihrem Institut mehrfach erlebt. Also von 4 Aspiranten gehen 3 leer aus, so gut sie auch sein mögen. Das heißt, die stehen mit Anfang 40 vor dem beruflichen Aus.
1: Ja, also wie schlimm das dann im persönlichen Fall ist, ist vielleicht, also das ist gar nicht so klar, ob die Leute da nicht noch irgendwie andere gute Lebenswege finden könnten. Aber es ist einfach aus Sicht des Systems einfach so falsch, dass wir einfach so lange Leute mitmachen lassen, von denen wir dann irgendwann sagen, ja, eigentlich seid ihr nicht gut genug. Eigentlich haben wir für euch keine Stelle. Also der Krankenhausvergleich ist sozusagen jeder, der nicht irgendwann Chefarzt wird dann rausgeworfen. Und das fänden wir in diesem Bereich, in diesem Berufssegment ja völlig widersinnig. Also,
0: Gut, es ist aber dann etwas geschehen. Sie hatten damals 2015 schon einen Lösungsvorschlag und Weg entworfen nach dem angelsächsischen Modell der Departments. Was heißt das denn?
1: Also das Gegenmodell zu diesem Lehrstuhlsystem ist das Department-System. Und Department-System heißt einfach erstmal nur, dass man die Personalmittel, die es außerhalb von Professuren gibt, die eben für jüngere Wissenschaftlerinnen und Wissenschaftler zur Verfügung stehen, dass man die nicht als Ausstattung einzelner Professuren behandelt, sondern gemeinschaftlich bewirtschaftet. Also ein Institut oder Department hat bestimmte Personalmittel und mit denen kann das Institut gemeinsam entscheiden, was damit passiert, wer diese Stellen bekommt, ob das befristete oder unbefristete Stellen sind. Und das Department-System führt also zu zweierlei. Erstens kann man mehr Dauerstellen einrichten, auch schon bald nach der Promotion, oder sogenannte Tenure-Track-Stellen, also Stellen, auf denen man befristet eingestellt wird, aber bei denen dann nach einer Evaluation eben festgestellt wird, ob man seine Ziele erreicht hat und ob man dann dauerhaft als Professorin oder als Professor übernommen werden kann. Und zweitens sind die Leute, die dann auf solchen Stellen sitzen, nicht mehr irgendwie Mitarbeiter von Professorin oder Professor X, sondern sie sind eigentlich früher eigenständig. Und gerade im Fach wie der Philosophie scheint mir das auch der Sache nach vollkommen angemessen zu sein, dass man, sobald man promoviert ist, eigentlich selbstständig forschen und lehren kann und dann eine faire Chance haben sollte, wenn man wirklich alles richtig und gut macht, gut publiziert, toll lehrt, dann auch übernommen wird.
0: Sie konnten das an der Humboldt-Universität für eher ihren Fachbereich umsetzen. Ging das so einfach?
1: Das war ein sehr langer Prozess. Ich sage es mal vorsichtig.
0: Also die alte Ordinarien,
1: Universität. Das ist natürlich, man lernt bei so einem Prozess sehr viel über Politik, weil es erstmal erstaunlich ist, dass man ein Konzept, von dem man eigentlich sagt, so hier sind die Gründe, eigentlich sind die Gründe auch in der ganzen öffentlichen Diskussion sehr gut nachvollziehbar. Man macht was Progressives und man macht auch etwas, was nicht mehr Geld kostet. Also wir haben immer gesagt, wir wollen nicht kein neues Geld, wir wollen eigentlich nur unsere Personalstruktur ändern. Dass sowas trotzdem dann so zäh ist. Also alle Argumente liegen auf dem Tisch. Alle sagen eigentlich, ja, stimmt eigentlich, aber dann passiert trotzdem eigentlich erstmal tendenziell gar nichts. Und man muss sehr viel dafür kämpfen, weil das sozusagen die Beharrungskräfte innerhalb des Systems doch sehr stark sind. Aber also es hat lange gedauert, inneruniversitär, auch mit der Politik. Aber inzwischen haben wir es umsetzen können und jetzt ist es auch in der Uni gut gelitten, also wird gefordert vom Präsidium auch und dient jetzt auch an unserem Institut. Also wir haben es bei uns ja umgesetzt, aber es dient jetzt auch so ein bisschen als Vorlage für andere Institute, die sich das bei uns mal anschauen können und sagen.
0: Danach so. Wollte ich gerade fragen. Ich meine, das ist ja sozusagen an allen Fachbereichen oder eben auch an allen Universitäten in Deutschland. Hat sich das schon rumgesprochen oder ist das ein Modell, das sich
1: Es für gab die Zukunft ja vor bundesweit? Vor einiger Zeit eine sehr große Diskussion unter dem Hashtag Ich bin Hanna über schlechte Arbeitsbedingungen von jüngeren Wissenschaftlerinnen und Wissenschaftlern. Und deswegen gab es, glaube ich, seit dieser Diskussion auch eine sehr hohe Aufmerksamkeit dafür, was man jetzt denn konkret mal anders machen könnte. Und da das jetzt doch so durchgesickert ist, auch zu den Präsidien und zu vielen Fächern und Professoren und anderer Fächer, gibt es da schon jetzt viel Interesse. Also viele Institute, die sozusagen bottom-up sagen, wir warten jetzt nicht auf eine neue Gesetzesinitiative, sondern wir versuchen einfach mal in unserem Institut selber die Dinge zu ändern. Und die hören sich dann gerne mal an, wie wir das gemacht haben. Also ich werde jetzt viel eingeladen, das mal an anderen Fakultäten, Universitäten oder Instituten vorzustellen, einfach um mal so ein Modell zu haben, wie kann sowas laufen, was sind die Probleme, die man beachten muss und wie kann man es im besten Fall gut machen.
0: Noch einmal Musik, Herr Rosefeld, jetzt mit einem Griff in die deutsche Pop-Klassik-Kiste. Keine Macht für niemand, der alte Anarcho-Sponti-Spruch von Tonsteine-Scherben mit Rio Reiser vorneweg. So ein ganz junger Springer sind Sie auch nicht mehr, Herr Professor. Aber wie kommt denn dieser Oldie in Ihr Programm? Wieder mit dem Freiheitsgedanken?
1: Ja, ich meine, das ist natürlich ein Lied, was jetzt davon handelt, was man aus der Freiheit für das Phänomen der politischen Herrschaft und politischen Ordnung für Konsequenzen ziehen sollte. Also die Zeile, keiner hat das Recht, Menschen zu regieren, ist dann natürlich zu nennen. Keine Macht für niemand. Aber es ist, ich habe es auch deswegen ausgewählt, weil es so eine schöne Entstehungsgeschichte zu dem Lied gibt, die Rio Reiser dann lange Jahre danach mal in einer NDR-Talkshow oder so erzählt hat. Und zwar ist das ein Auftragswerk. Also er war tatsächlich von einer linksextremen terroristischen Vereinigung der Bewegung 2. Juni beauftragt worden, sozusagen so eine Art Propagandasong zu komponieren, der, also man würde heute sagen, vielleicht so ein Marketing-Song, der eben sozusagen diese linken Ideen irgendwie gut in einem Song packt. Und er beschreibt es dann später dass dieser Song aber nicht abgenommen wurde. Also die Auftraggeber waren nicht zufrieden. Vielleicht, weil in dem Lied Saarbrücken auf Unterdrücken gereimt wird und das nicht so gelungen ist. Vielleicht aber auch, weil es mit der Macht und der Regierungsform komplizierter ist. Ich fand aber eben dieses kleine Element kapitalistischer Auftragslogik am Entstehungspunkt dieses Liedes der Anarcho-Szene doch irgendwie zu lustig, um es hier nicht einmal zu erzählen.

0: Irgendwie immer noch unverwelkt. Keine Macht für niemand von Tonsteine Scherben. Auf den letzten Metern dieser Zwischentöne im Deutschlandfunk mit unserem Gast Tobias Rosefeld. Von der klassischen deutschen Philosophie kommen wir jetzt noch kurz zur praktischen, die Sie nämlich als Publizist, Essayist immer wieder unter Beweis stellen. Schönerweise auch bei uns in dem Programm des Deutschlandradios, wo man Sie immer mal wieder hören kann. Als politischer Feuilletonist, der ganz, ja, bodenständig über aktuelle Probleme reflektiert, vom Rentensystem bis zur Röchensteuer. Und besonders hörenswert ist in Ihrem Fall natürlich, dass Sie so, ja, wirklich das Gedankengut von Kant und Hegel hier in Anschlag bringen. Wann, oder besser gesagt, wie haben Sie eigentlich so als Professor festgestellt, ich habe doch Lust, auch mal so für die ganz breite Allgemeinheit zu schreiben, und dass das, diese Verbindung da wunderbar funktioniert?
1: Also das kam sicher so ein bisschen durch das hochschulpolitische Engagement, dass man denkt, es gibt einfach politische Themen, zu denen man sich gerne äußern würde. Und ich bin über die Weise, also über dieses hochschulpolitische Engagement auch ein bisschen aktiver in den sozialen Medien geworden. Also bin seit einiger Zeit und immer noch mit Lust auf Twitter unterwegs. Und da begegnet man natürlich jetzt so vielen Positionen, die zur philosophischen Reflexion auffordern. Also auf Twitter sehr aktiv ist so eine rechtslibertäre Bubble, die sagen versucht, von dort aus den Staat und alles, was nach staatlicher Institution riecht, sturmreif zu schießen. Und da kann man dann sozusagen ja twittermäßig darauf antworten, aber man fängt auch an, darüber nachzudenken, was sind eigentlich vielleicht die philosophischen Fehler, die da gemacht werden. Also kann man nicht das Ganze auch ein bisschen philosophisch aufarbeiten, was da läuft.
0: Wie überzeugt das wirkt, ist mir vor allem bei einer jüngeren Buchrezension aufgefallen. Da haben Sie nämlich die neueste Provokation von Ulf Poschert ins Visier genommen. Also schillernder Springer, Journalist und Grande, früherer Herausgeber von der Zeitung Die Welt, der sich jetzt so als Freiheitsapostel gibt und mit unermüdlicher Wonne gegen das linksgrün etablierte Welt- und Menschenpolitikbild wettert, in Büchern, die zu meinem persönlichen Entsetzen enorm Widerhall finden, allesamt Bestseller sind. Mir geht da regelmäßig der Hut hoch. Tobias Rosefeld bleibt da völlig cool, sagt, liest sich gut. Der Mann trifft wunde Punkte, aber er liegt trotzdem falsch. Was stimmt denn an dem, was Ulf Poschert so sagt?
1: Naja, man versucht ja immer, das Wirkliche als vernünftig zu begreifen mit Hegel. Das heißt, auch so eine Gestalt wie Ulf Poschert, der ich natürlich auch in den meisten Dingen widerspreche, kann jemand sein, den man ja in der philosophischen Reflexion als etwas begreift, was doch irgendwie auch einen vernünftigen Kern hat. Und der vernünftige Kern ist sicher so eine gewisse Unzufriedenheit mit der Weise, wie sich politische und demokratische und gesellschaftliche Institutionen vielleicht mittlerweile ausdifferenziert und in irgendeiner Form auch verselbstständigt und verkrustet haben. Also das ist sicher irgendwie eine Beschreibung, die jetzt nicht ganz falsch ist und die auch sozusagen einen Auftrag vielleicht mitgibt, zu sagen, wie können wir jetzt denn die Ideen von demokratischer Mitbestimmung, von Minderheitenrechten vielleicht auf eine Weise politisch umsetzen, die so bestimmte Bequemlichkeiten und ja, Schablonenhaftigkeiten überwindet. Auf der anderen Seite ist sozusagen die Idee, die hinter diesem Angriff steht, der so von Poschert über Elon Musk bis zu Javier Milei irgendwie zelebriert wird, ein, glaube ich, vollkommen falsches und also ja missgeleitetes Verständnis davon, was eigentlich Freiheit ist und worin Freiheit besteht. Und das ist sozusagen das philosophisch Herausfordernde
0: daran. Also die Argumentation eines Ulf Poscherts und vielen anderen, die läuft ja meistens darauf hinaus, so dass der moderne progressive Zeitgenosse rechts- und wirtschaftsliberal sein muss. Ne? Unser Eins möchte da wieder ausrasten. Sie bleiben da lässig und sagen, stimmt ästhetisch nicht. Und da zücken Sie das philosophische Besteck. Wie denn?
1: Naja, der Poschert beruft sich ja, also das war auch ein Grund, warum ich jetzt den Keine Macht für niemand ausgewählt hat, weil der beruft sich selber auf diese frühe Tonsteinbescherben-Punk-Bewegung als eine Bewegung, die es eben schafft, verkrustete Strukturen aufzubrechen. Und wenn das sozusagen der Kern von Freiheit ist, dass man gegen etwas ist, dass man Nein zu etwas sagt und dass man auch ästhetisch Dinge neu beschreibt. Also die Kategorien, mit denen Poschert so das philosophische Milieu beschreibt, sind ja häufig ästhetische Kategorien. Also da werden keine Argumente richtig gegeben, sondern da wird gesagt, dass Leute spießig sind. Man reagiert mit Lachsmilies und macht Leute lächerlich dafür, dass sie eben an so Dinge glauben wie Partizipation, Gleichberechtigung, Schutz von Minderheiten, Schutz von Menschen vor schlechten Arbeitsbedingungen in anderen in anderen Ländern. Glaube an den öffentlichen Rundfunk. Das wird alles sozusagen aus einer ästhetischen Perspektive beschrieben als langweilig, verkrustet, freiheitseinschränkend. Und die These ist sozusagen, wenn wir ihr Linken habt, müsst eigentlich zu eurem Ursprung zurück, zu diesem anarchistischen Impetus, der alles niederreißt. Und wir sehen ja schon sozusagen in dem Tonsteine-Scherben-Lied, dass das irgendwie eigentlich nicht hinhaut. Kein Mensch hat das Recht, Menschen zu regieren, aber wir müssen ja irgendwie regiert werden. Wir brauchen ja Formen, in denen unsere Freiheit miteinander kompatibel wird. Und deswegen ist verpufft eben diese ästhetische Kritik und denkt sich eigentlich nicht zu Ende.
0: Als ich das von Ihnen las, dachte ich, ja, so muss man das machen, nicht ausflippen und dem Agent Provocateur damit ja auf den Leim gehen. Der Typ ist schlau und kann schreiben, sondern eben ja kalt, logisch, die Luft aus den Reifen seines Ferraris lassen, mit dem er immer so gern angibt. Herr Roosevelt, wie sehen die nächsten Monate, Wochen aus bei Ihnen? Was liegt an außer Freiheit und Gebot? Freuen Sie sich schon aufs neue Semester?
1: Ich freue mich wie immer aufs neue Semester. Ich nutze den Sommer, um nicht nur um Ferien zu machen, sondern tatsächlich, um auch mal mit weniger E-Mails, die in meinem Postfach ankommen, ein bisschen Texte zu schreiben. Und im nächsten Semester werde ich 4-stündig die Kritik der reinen Vernunft unterrichten. Da freue ich mich riesig drauf. Ja.
0: Alles Gute Ihnen und herzlichen Dank für dieses Gespräch im Deutschlandfunk hier. Einige letzte Worte sagen Sie noch zu dieser Musik, mit der wir uns verabschieden, aus dem Soundtrack eines Filmklassikers, nämlich Butch Cassidy und Sundance Kid. Ikonisch, ironischer Western mit Paul Newman und Robert Redford, anno 1969. Die Musik von Burt Bacharach. South American Getaway heißt das Stück, das sie ausgewählt hat. Die fröhliche Melodie hat man im Ohr. Ich hätte sie aber gar nicht mit dem Film unbedingt verknüpft. Was liegt Ihnen denn dran?
1: Ja, ich wollte jetzt was haben, was die Hörerinnen und Hörer beschwingt aus dieser Sendung entlässt. Und ich wollte etwas zum Thema ästhetische Freiheit machen, die ja auch sozusagen von Kant kommt, darin besteht, dass wir bestehende Formen immer wieder überwinden müssen, nicht einer irgendwie Regelästhetik folgen und einfach nur das machen, was ästhetisch gefordert ist, sondern uns eigentlich immer wieder neue Formen ausdenken müssen. Und da ist das Kino natürlich ein tolles Medium. Nouvelle Vague, sicher eine der Hauptströmungen, die so agiert. Und dieser Film, Butch Cassidy, setzt dem Ganzen jetzt noch eine Krone auf, weil sie sozusagen jetzt die Momente des Nouvelle Vague Kinos in den klassischen Western integriert. Ein bisschen Jules Legim, ein bisschen Bou de Souffle und eine wunderschöne Geschichte und ein wunderschöner Soundtrack, der eben auch gar nicht zu einem Western passt, von Burt Bacharach.
0: Und das waren dann die Zwischentöne für heute. Nächste Woche wird die Künstlerin Gabriele Stötzer zu Gast sein, dann im Gespräch mit unserer Kollegin Marietta Schwarz. Ich bin Jochen Scholl, sage Dankeschön fürs Zuhören. Jetzt diese Sendung und weitere Zwischentöne hören Sie nach oder noch einmal, wann immer Sie mögen, auf unserer Seite deutschlandfunk.de oder mit der DLF-App. Wir wünschen noch einen schönen Tag, eine hoffentlich gute Woche. Bis dann.

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6: Uhr, die Nachrichten. Bei der Landtagswahl in Sachsen-Anhalt hat bis zum frühen Nachmittag schon mehr als jeder Zweite seine Stimme abgegeben. Um 14 Uhr lag die Wahlbeteiligung bei 54,4%, wie die Landeswahlleiterin in Magdeburg mitteilte. Bei der Landtagswahl vor 5 Jahren lag die Wahlbeteiligung zum gleichen Zeitpunkt lediglich bei 27,1%. Rund 1,7 Millionen Menschen sind bis 18 Uhr zur Stimmabgabe aufgerufen. Der Ausgang der Wahl hat über das Bundesland hinaus politische Bedeutung und wird auch international verfolgt. Das hohe Interesse hängt vor allem damit zusammen, dass erstmals nach dem Zweiten Weltkrieg eine in dem Bundesland als gesichert rechtsextrem eingestufte Partei eine Landesregierung übernehmen könnte. In Umfragen lag die AfD zuletzt deutlich vorne. Sollte sie noch zulegen, wäre sogar eine absolute Mehrheit möglich. Aktuell regiert in Sachsen-Anhalt eine Koalition aus CDU, SPD und FDP. Ministerpräsident Schulze von der CDU gab seine Stimme am Vormittag in seinem Wohnort Magdeburg ab. Der Spitzenkandidat der AfD, Siegmund, wählte in seiner Heimatstadt Tangermünde. Wegen der versuchten Sabotageakte auf das deutsche Stromnetz sucht die Polizei am Hambacher Forst mit einem Großaufgebot nach dem Tatverdächtigen. Wie ein Sprecher der Kölner Polizei mitteilte, sei das Ziel des Einsatzes bei Kerpen, den 48-Jährigen selbst zu finden oder auf Spuren zu stoßen, die Hinweise auf ihn liefern. Die Ermittler hatten gestern einen Fahndungsaufruf mit 2 Fotos eines Verdächtigen aus Gewitzberg im südlichen Ruhrgebiet veröffentlicht. In der Wohnung des Mannes hatte die Polizei Sprengstoff gefunden. Zuvor hatte er Bekennerschreiben versandt, die auf Täterwissen hindeuteten. Darin soll er die versuchten Anschläge mit Kritik an der Energieerzeugung mit fossilen Brennstoffen begründet haben. Die versuchten Sabotageakte an Umspannwerken konzentrierten sich auf Nordrhein-Westfalen, Brandenburg und Sachsen. In den 3 Bundesländern wird nach wie vor Braunkohle abgebaut und verstromt. Nach Gesprächen in Moskau sind die US-Sondergesandten Witkoff und Kushner in Kiew eingetroffen. Bei einem Treffen mit dem ukrainischen Präsidenten Selenskyj sollen neue US-Vorschläge für eine Beendigung des Ukraine-Krieges erörtert werden. Selenskyj erklärte vor dem Beginn der Unterredungen, sein Land wolle ein Ende des von Russland begonnenen Krieges, brauche aber Sicherheitsgarantien. Laut Selenskyj nehmen an den Beratungen in der ukrainischen Hauptstadt auch die nationalen Sicherheitsberater Großbritanniens, Frankreichs und Deutschlands teil. Gestern waren Witkoff und Kushner in Moskau mit Russlands Präsident Putin zusammengekommen. Bei der rund 3-stündigen Begegnung im Kreml wurden nach Angaben des Weißen Hauses konkrete Pläne für die nächsten Schritte bei den Friedensbemühungen besprochen. Der außenpolitische Berater Putins, Uschakow, nannte die Gespräche offen und konstruktiv. Der Gedenkort zum Anschlag auf den Christopher Street Day im Berliner Tiergarten ist erneut beschädigt worden. Wie die Polizei mitteilte, rissen Unbekannte in der Nacht einen neu gepflanzten Baum samt Schutzgitter aus der Erde. Der Ahorn war als Ersatz für den Baum eingesetzt worden, mit dem der Wagen des Attentäters vom 25. Juli kollidierte. Weitere Gegenstände im Umfeld, die an den Anschlag erinnern, seien ebenfalls beschädigt worden. Der Berliner Staatsschutz ermittelt wegen gemeinschaftlicher Sachbeschädigung. Erst vor knapp einer Woche war an dem Gedenkort eine in den Regenbogenfarben gestrichene Sitzbank zerstört worden. Sie wurde abgebaut und soll repariert werden. Bei dem Terroranschlag auf dem Berliner CSD war ein islamistischer Attentäter im Tiergarten in eine Menschengruppe gefahren und dann gegen den Baum geprallt. Eine Frau wurde getötet und 31 Menschen verletzt. Das Wetter im Nordosten wechselnd bewölkt, sonst neben lockeren Wolkenfeldern viel Sonnenschein. Am Abend im westlichen Bergland geringes Schauerrisiko. Höchstwerte von 19 Grad an den Küsten bis 29 Grad im Südwesten. Morgen wechselnd im Südosten zunächst gering bewölkt. Vor allem in der Mitte und im Süden vereinzelt kurze Schauer. Abends im Nordwesten Bewölkungsverdichtung. Temperaturen im Norden dann 20 bis 26, sonst 25 Grad.

Der unvergleichliche Steven Wilson und seine Band Porcupine Tree. Perfekte Musik, um auf dem Sofa oder in der Badewanne liegend sich einfach davontragen zu lassen. Trains. Am 6. November wird Steven Wilsons 9. Album erscheinen. Requiem for a Village ist der Titel. Und damit kommt er sozusagen von der Makroebene des Vorgängers The Overview, wo es um den Blick von Astronauten auf die Erde ging, in die Mikroebene, wenn er jetzt den Dörflichen huldigt. Das Album ist bereits an Journalisten verschickt worden, aber Musik daraus darf man bislang keinesfalls spielen, striktes Embargo. So viel sei jedoch versprochen, es wird ein intellektuelles und also auch tiefes, vielschichtiges Steven Wilson-Album mit 12 Songs drauf und einem Sprecher. Und es ist sehr anders als The Overview. Ich habe es selbst jetzt bislang erst zweimal hören können. Das reicht bei weitem ja nicht bei der Musik von Steven Wilson, um sich überhaupt ein vollständiges Bild zu machen. Am 6.11. ist es dann soweit und das Album erscheint. Vermutlich werden vorher noch 1 bis 2 Songs ausgekoppelt, wie es so schön heißt, also vorab veröffentlicht. Die Aschaffenburger Band My Sleeping Karma feiert dieses Jahr 20. Geburtstag und daher findet am 12. September auf dem Campus der Aschaffenburger Technischen Hochschule die Sound of Liberation Party statt. Sound of Liberation ist das Label, die Agentur von My Sleeping Karma und die Band wird auf ihrem Geburtstagsfestival natürlich auch selbst spielen. Sowie auch die Kollegen von Daily Thompson und unter anderem Lucid Void, denn allesamt gehören sie zur My Sleeping Karma Familie.

20 Jahre My Sleeping Karma am 12. September live beim Sound of Liberation Festival in Aschaffenburg. In den letzten Wochen wurde Europa von Vampiren heimgesucht, den Hollywood Vampires, der All-Star-Band um Alice Cooper, Ex-Aerosmith-Gitarrist Joe Perry und den Oberpiraten Johnny Depp. Und ja, der spielt wirklich Gitarre und das sogar ganz okay. Vor allem die Rockstar-Pose, die hatte er gut drauf, und zwar die von Keith Richards. Schließlich hat der prominente Schauspieler Johnny Depp, der inzwischen auch schon 63 Jahre alt ist, mit 12 Jahren seine erste Gitarre bekommen und auch ein paar Hotelzimmer zerlegt. Aber noch wichtiger, gesungen hat Depp auch auf dieser Tour seiner 2012 gegründeten Band den Titel Heroes von David Bowie zum Beispiel. Überhaupt wurde vampirgemäß den vielen verstorbenen Kollegen gedacht. Das ist ja schon ganz schön beachtlich, wie viele der wichtigsten Protagonisten der Musikszene inzwischen nicht mehr auf der Erde weilen. Diese Liste ist lang und wird immer länger. Zuletzt sind ja ZZ Top-Trommler Frank Beard, Country- und sonst was-Ikone Dolly Parton und auch Schauspieler Tim Curry abberufen worden. Und die untoten Hollywood-Vampires? Naja, es gibt schon bessere Bands, deren Konzerte zudem günstiger zu besuchen sind. Aber wer hat schon einen Hollywood-Star in seinen Reihen? Okay, die Formation Dogstar, die gibt es seit 91 und dort steht Keanu Reeves am Bass. The Hollywood Vampires ist dagegen schon auch vom Namen her sehr selbstironisch gehalten. Alice Cooper ist stattliche 78 Jahre alt. Er hat gesungen, Mundharmonika und Gitarre gespielt und den Zeremonienmeister gegeben mit Zylinder, Peitsche, Krücke, Gerte. Die Show war gut, die Musik ganz nett, mit einer Mischung aus einer Handvoll Eigenkompositionen der Vampires von Aerosmith und Alice Cooper sowie etlichen Covers. Bezeichnend war, dass die Stimmung bei Highway to Hell von AC/DC am besten war. Die Halle, ich habe die Kölner Show gesehen, war laut Veranstalter mit 9000 Menschen zu zwei Dritteln voll, bei Preisen ab gut 100 Euro. Wenn man jetzt aber überlegt, wie viele tolle Bands man für 130 Euro sehen kann, nämlich mindestens vier, dann bleibt die Frage, ob man den Hollywood Vampires beim Ausüben ihres Hobbys doch auch wirklich zugucken sollte. Aber wann kommt man Johnny Depp und auch Alice Cooper wieder jemals so nah? Heute Abend zum Beispiel in Prag, am Dienstag in Budapest, am 10. September in Lodz in Polen. Aber danach

war es ein großartiger Song und diese Stimme, die haben Sie sicher auch erkannt. Gestern, am 5. September, wäre dieser große Rocksänger 80 Jahre alt geworden, Freddie Mercury. Seine Band Queen schrieb von 1972 bis 91 Musikgeschichte. Sie hatte dutzende Welthits und wann immer heutzutage ein Pokal in einem Stadion in die Höhe gereckt wird, rockt dazu Queen und singt We Are The Champions, My Friend. Queen verkaufte Millionen Alben, spielte beim legendären Live Aid Konzert und alleine diese Bilder von Freddie Mercury 1985 im Wembley Stadion am Flügel und in diesem weißen Unterhemd mit dem halben Mikrofonständer hantierend, ein Meilenstein. 91 starb Freddie Mercury viel zu früh an den Folgen seiner Infektion mit dem HIV-Virus und der Krankheit AIDS. Gestern wäre sein 80. Geburtstag, wie gesagt, gewesen. Fabian Elsässer würdigt einen der allergrößten.

0: Was für eine Stimme. Er konnte alles damit singen. Wirklich alles. Schnulzen.
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0: Knüppelharte Rocknummern. Ganz große Oper. Sowas ähnliches wie Rap.
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0: Und eine makellose Elvis-Hommage sowieso. Keine Parodie, wohlgemerkt.

Manche Menschen sind schon zu Lebzeiten ihr eigenes Denkmal. Nur logisch, dass sie dann auch eins bekommen. Das von Freddie Mercury steht am Ufer des Genfersees in Montreux. Ein kleiner Ort mit großer Geschichte. Hier gibt es seit Jahrzehnten das bekannte Jazzfestival. Hier brannte das Casino bei einem Auftritt von Frank Zappa ab, was die Purple zu ihrem bekanntesten Lied Smoke on the Water inspirierte. Und hier hatte Mercurys Band ab 1979 ihr Studio, das heute ein Queen-Museum ist.

0: Freddys Bronzestatue am Lac Le Mans zeigt ihn in seiner wohl berühmtesten Pose. Die rechte Faust siegesgewiss in die Luft gereckt, die Hüfte leicht eingedreht. In der linken Hand dieses skurrile, halbe, dadurch quasi schwebende Mikrofonstativ ohne Sockel. So stand er 1986 auf dem Knebworth Festival in Großbritannien, während der letzten Tour, die Queen je in Originalbesetzung unternommen hat.
1: He looked like a rockstar in those days, absolutely. And he acted like a rockstar. He was a rockstar, always. I think he's born a rockstar.
0: Er trat auf wie ein Rockstar. Er war einer und er wurde wahrscheinlich schon als Rockstar geboren. So erinnert sich Queen-Gitarrist Brian May 2013 in der irischen Fernsehsendung The Late Late Night an Freddie Mercury. Aber es ist ein langer Weg, bis dieser Rockstar von der Welt erkannt wird. Freddie Mercury wird 1946 auf Sansibar geboren, im heutigen Tansania. Seine indischen Eltern geben ihm den wenig startauglichen Namen Farooq Bulsara und schicken ihn als Kind auf eine englische Schule in Indien. Schon dort singt er in Bands und ahmt Elvis und andere westliche Popstars nach. Als auf Sansibar die Revolution ausbricht, flieht die Familie nach Großbritannien in die Nähe von London. Freddie studiert Grafikdesign und verkauft danach Gebrauchtmode im angesagten Londoner Stadtteil Kensington, zusammen mit seinem Freund Roger Taylor, der später bei Queen am Schlagzeug sitzen wird.
2: Er hatte so einen Schwung, so eine Leidenschaft, dass es unmöglich war, ihm zu widerstehen. Und das Außergewöhnliche an Freddie war, dass er sich quasi selbst erschaffen hat. Er arbeitete so hart an sich, bis er dieser wunderbare Sänger mit der unglaublich kraftvollen Stimme wurde. Es war reine Willenskraft, aber er war natürlich auch einfach musikalisch begabt.
3: He did have a natural musical ability.
0: Schon seine Mitschüler sind verblüfft, dass Freddie jede Melodie, die er im Radio hört, auf dem Klavier nachspielen kann. Andere beschreiben ihn als schüchtern, was gar nicht so ungewöhnlich ist für Menschen, die schillern, die ein besonderes Talent haben. Ohne Selbstzweifel kein Genie, jedenfalls kein wahres, eines, das solche Songs schreiben kann.

0: Außer dem Gesangstalent hat Mercury noch ein Gespür für Optik, Mode und Inszenierung. Er entwirft aus den Sternzeichen der Mitglieder ein ungemein edel wirkendes, königlich eben, Bandwappen. Er denkt sich umwerfende, ikonische Bühnengarderoben aus, die harlekinhaften, gescheckten Einteiler der 70er. In den 80ern die sagenhaften Spandexhosen mit den schwarzen Streifen drauf. Bei der letzten Queen-Tour 1986 die berühmte gelbe Zirkusdirektorjacke. Und er kann ganze Stadien um den Finger wickeln. Mit seiner Energie, seiner Präsenz, seiner Stimme. Wissenschaftler haben übrigens herausgefunden, dass diese Stimme wirklich eine der ungewöhnlichsten im Rockgeschäft war. Neben dem 3-Oktaven-Umfang nutzte Mercury ein unregelmäßiges Vibrato und Untertöne durch sogenannte subharmonische Oszillation im Kehlkopf. Queen war eine faszinierende Band. 4 Männer mit eher bildungsbürgerlichem Hintergrund, alle mit Studienabschlüssen in Natur- oder Geisteswissenschaften, alle aber eben auch exzellente Musiker und Songschreiber. Freddie kam als letzter zur Band, was alles veränderte, wie Brian May sich erinnert.
1: Er kam zu einem unserer Auftritte. Wir hatten damals diese kleine Band namens Smile. Und anschließend kam er auf uns zu, voller Energie, und er sagte, das müsst ihr anders machen. Was ihr braucht, bin ich.
0: Die Anfänge von Queen sind schwierig. Nur die auf Kunstrock spezialisierte Plattenfirma Charisma reagiert auf erste Demoaufnahmen mit einem eher niedrigen Angebot. Die Band lehnt ab, weil sie fürchtet, neben Genesis und ähnlichen Künstlern immer die zweite Geige zu spielen. Schließlich ermöglicht das Trident Studio in London den 4 Neulingen die Aufnahmen für ein Debütalbum. Das erscheint 1973 und kommt bei Kritikern und Käufern schon ziemlich gut an. Doch richtig in Fahrt gerät die Königin dann mit dem dritten Album Sheer Heart Attack 1974.

0: Danach folgt ein Platinalbum auf das nächste und jede Menge Hitsingles. Kaum eine Band ist zu dieser Zeit so weltumspannend erfolgreich. Dass die USA in den 80er Jahren etwas das Interesse verlieren, können Mercury und Co. lässig verschmerzen. 14 Alben veröffentlicht Queen bis 1991. Zwischendurch gönnt sich Mercury eine kleine Solokarriere, die er 1988 mit der Erfüllung eines Herzenswunsches krönt. Er nimmt ein Album mit der legendären und von ihm hoch verehrten Opernsängerin Montserrat Caballé auf, benannt nach deren Heimatstadt.
1: Was?

0: Man mag das bombastisch, übertrieben oder gar kitschig finden. Ein bemerkenswertes genreübergreifendes Experiment ist es dennoch und es ist absolut gelungen. Auch die Operndiva ist voll des Lobes über den Autodidakten Mercury.
1: Seine Gesangstechnik war erstaunlich. Er hatte kein Problem mit Tempi. Er sang mit einem prägnanten Rhythmusgefühl. Sein Stimmsitz war sehr gut. Und er konnte mühelos von einer Stimmlage zur nächsten wechseln. Seine Phrasierung war mal fein und lieblich, dann wieder energiegeladen und mitreißend. Er fand für jedes Wort genau den richtigen Ausdruck.
0: Die letzte Tour mit Queen unternimmt Mercury 1986. Ein Triumphzug ohnegleichen. Da weiß er wohl schon um seine AIDS-Erkrankung. Er informiert seine Band darüber, hält es vor der Öffentlichkeit aber bis zuletzt geheim.

0: Als Queen 1991 das Album Innuendo aufnimmt, das letzte mit Mercury, ist der Sänger schon massiv geschwächt und sehr abgemagert. Brian Mays Erinnerungen daran sind absolut gänsehauterregend.
1: Wir wussten, dass wir nicht mehr viel Zeit hatten. Denn man hatte Freddie gesagt, dass er eigentlich schon längst gestorben sein müsste. Deshalb war unser Plan, immer ins Studio zu gehen, wenn es ihm gut genug ging. Wenn er sagte, ich kann heute für ein paar Stunden vorbeikommen. Also haben wir beschlossen, ihn so gut einzusetzen, wie wir konnten. Er sagte, schreibt mir irgendetwas, egal was, und ich werde singen. Ich werde euch so viel geben, wie ich kann.
0: Und das tut Mercury. Übrigens mit unerschütterlichem Humor und ohne den Tod zu fürchten, wie Zeitzeugen berichten. Er gibt seiner Band so viel Material, dass es noch für ein posthumes Album reicht, das 1995 erscheint. Made in Heaven. Über die Versuche von Roger Taylor und Brian May, Queen ohne Freddie weiterzuführen, sei hier mal freundlich hinweggesehen. Big time.

0: Am 23. November 1991 lässt Freddie Mercury über sein Management mitteilen, dass er HIV-positiv ist. Nur einen Tag später stirbt er in seinem Anwesen in London, Kensington, umgeben von seinem Partner, von alten Weggefährten und seiner Lebensfreundin Mary Austin. Die Welt verliert mit ihm einen großartigen Unterhalter, seine Band einen wunderbaren Kollegen und Freund.
1: Die Leute denken vielleicht, dass er schwierig war oder eine Diva, aber das war er nicht. Er war demokratisch, großzügig und hat die Ideen der anderen immer voll unterstützt.
0: Vielleicht war das Freddie Mercurys größte Lebensleistung, seine großartigen Fähigkeiten nicht für eine Solokarriere zu nutzen, sondern sie in eine Band einzubringen. Und jetzt erheben wir uns bitte feierlich. God save the Queen.

Das tighte, groovende, schwerschiebende Dragon Attack vom 1980er Queen-Album The Game. Diese Kassette habe ich meiner Schwester immer wieder geklaut. Sorry, aber das musste einfach sein. Dies ist der Titel Moth and Bone der US-amerikanischen Metalband Mastodon, die mit dem Album Marrow Deep den Spagat meistert, ihren Gitarrenmagier Brent Haynes, der 2025 verstarb, zu ersetzen.

Alle wieder wach? Mastodon. Und nun, das hat in dieser Sendung ja nun auch schon lange Tradition, Musik aus Norwegen. Zum 10-jährigen Bestehen der Band das 9. Album von Jordsjö, wunderbarer Retro-Prog vom Album Pestchronike, der Titel White Magic.

zum Schluss der Sendung. Und auch das hat Tradition, ein langes Stück Musik, heute vom Quartett Telegraph aus Israel. Nach dem vielbeachteten und schön spacigen Album Mir im Jahr 2018 nun mit Topography of Mind der Nachfolger. Komplexere Songs, 4 Titel insgesamt, alle um die 11 Minuten lang. Danke für Ihr Interesse, fürs Zuhören heute. Am Mikrofon verabschiedet sich Tim Schauen. Wir hören uns und ewig flirrt das Mellotron.

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8: Uhr, die Nachrichten. Zunächst die Übersicht. Bei der Landtagswahl in Sachsen-Anhalt zeichnet sich eine hohe Beteiligung ab. Die Polizei sucht nach dem versuchten Sabotageakt auf das Stromnetz mit einem Großaufgebot nach dem Tatverdächtigen. In Kiew halten sich die US-Sondergesandten Witkoff und Kushner zu Gesprächen mit dem ukrainischen Präsidenten Selenskyj auf. Die Meldungen im Einzelnen. Bei der Landtagswahl in Sachsen-Anhalt hat bis zum frühen Nachmittag schon mehr als jeder Zweite seine Stimme abgegeben. Um 14 Uhr lag die Wahlbeteiligung bei 54,4%, wie die Landeswahlleiterin in Magdeburg mitteilte. Bei der Landtagswahl vor 5 Jahren lag die Wahlbeteiligung zum gleichen Zeitpunkt lediglich bei 27,1%. Rund 1,7 Millionen Menschen sind bis 18 Uhr zur Stimmabgabe aufgerufen. Der Ausgang der Wahl hat über das Bundesland hinaus politische Bedeutung und wird auch international verfolgt. Das hohe Interesse hängt vor allem damit zusammen, dass erstmals nach dem Zweiten Weltkrieg eine in dem Bundesland als gesichert rechtsextrem eingestufte Partei eine Landesregierung übernehmen könnte. In Umfragen lag die AfD zuletzt deutlich vorne. Sollte sie noch zulegen, wäre sogar eine absolute Mehrheit möglich. Aktuell regiert in Sachsen-Anhalt eine Koalition aus CDU, SPD und FDP. Ministerpräsident Schulze von der CDU gab seine Stimme am Vormittag in seinem Wohnort Magdeburg ab. Der Spitzenkandidat der AfD, Siegmund, wählte in seiner Heimatstadt Tangermünde. Wegen der versuchten Sabotageakte auf das deutsche Stromnetz sucht die Polizei am Hambacher Forst mit einem Großaufgebot nach dem Tatverdächtigen. Wie ein Sprecher der Kölner Polizei mitteilte, sei das Ziel des Einsatzes bei Kerpen, den 48-Jährigen selbst zu finden oder auf Spuren zu stoßen, die Hinweise auf ihn liefern. Die Ermittler hatten gestern einen Fahndungsaufruf mit 2 Fotos eines Verdächtigen aus Gewitzberg im südlichen Ruhrgebiet veröffentlicht. In der Wohnung des Mannes hatte die Polizei Sprengstoff gefunden. Zuvor hatte er Bekennerschreiben versandt, die auf Täterwissen hindeuteten. Darin soll er die versuchten Anschläge mit Kritik an der Energieerzeugung mit fossilen Brennstoffen begründet haben. Die versuchten Sabotageakte an Umspannwerken konzentrierten sich auf Nordrhein-Westfalen, Brandenburg und Sachsen. In den 3 Bundesländern wird nach wie vor Braunkohle abgebaut und verstromt. Nach Gesprächen in Moskau sind die US-Sondergesandten Witkoff und Kushner in Kiew eingetroffen. Bei einem Treffen mit dem ukrainischen Präsidenten Selenskyj sollen neue US-Vorschläge für eine Beendigung des Ukraine-Krieges erörtert werden. Selenskyj erklärte vor dem Beginn der Unterredungen, sein Land wolle ein Ende des von Russland begonnenen Krieges, brauche aber Sicherheitsgarantien. Laut Selenskyj nehmen an den Beratungen in der ukrainischen Hauptstadt auch die nationalen Sicherheitsberater Großbritanniens, Frankreichs und Deutschlands teil. Gestern waren Witkoff und Kushner in Moskau mit Russlands Präsident Putin zusammengekommen. Bei der rund 3-stündigen Begegnung im Kreml wurden nach Angaben des Weißen Hauses konkrete Pläne für die nächsten Schritte bei den Friedensbemühungen besprochen. Der außenpolitische Berater Putins, Uschakow, nannte die Gespräche offen und konstruktiv. In der Auseinandersetzung nach dem Drohnenvorfall auf dem Flughafen Leipzig-Halle hat der russische Außenminister Lavrov den Ton weiter verschärft. Die gegen Moskau erhobenen Anschuldigungen, für den versuchten Anschlag mit einer Drohne verantwortlich zu sein, stellten lediglich letztlich den Beginn eines echten Krieges dar, sagte Lavrov laut der staatlichen Nachrichtenagentur TASS. Bundeskanzler Merz steuere mit seinen Aussagen auf eine Kriegserklärung zu, hieß es. Anfang August war am Leipziger Flughafen eine mit Sprengstoff beladene Drohne in der Nähe eines ukrainischen Frachtflugzeugs gefunden worden. Die Bundesregierung machte nach Untersuchungen dafür Russland verantwortlich und kündigte unter anderem die Schließung des russischen Generalkonsulats in Bonn sowie des russischen Kulturzentrums in Berlin an. Bundeskanzler Merz hatte gestern vor weiteren Angriffen gewarnt und erklärt, Deutschland sei fest entschlossen, seine Demokratie und sein Territorium zu verteidigen. Der Gedenkort zum Anschlag auf den Christopher Street Day im Berliner Tiergarten ist erneut beschädigt worden. Wie die Polizei mitteilte, rissen Unbekannte in der Nacht einen neu gepflanzten Baum samt Schutzgitter aus der Erde. Der Ahorn war als Ersatz für den Baum eingesetzt worden, mit dem der Wagen des Attentäters vom 25. Juli kollidierte. Weitere Gegenstände im Umfeld, die an den Anschlag erinnern, seien ebenfalls beschädigt worden. Der Berliner Staatsschutz ermittelt wegen gemeinschaftlicher Sachbeschädigung. Erst vor knapp einer Woche war an dem Gedenkort eine in den Regenbogenfarben gestrichene Sitzbank zerstört worden.

0: zu kandidieren. Und daran habe sich nichts geändert, erklärte ein FIFA-Sprecher. Infantino steht massiv unter Druck. Unter anderem fordert die Europäische Fußballunion UEFA seinen Rückzug. Hintergrund ist die Rolle Infantinos beim inzwischen verworfenen Plan, Anteile an Turnieren des Weltverbandes an private Investoren, auch aus dem Umfeld von US-Präsident Trump, zu verkaufen. Der deutsche Tennisprofi Alexander Zverev steht nach einem Dreisatzsieg gegen den Chilenen Alejandro Tabilo im Achtelfinale der US Open in New York. Dort trifft er auf Luciano Dadri aus Italien. Die Chancen auf einen zweiten Grand-Slam-Titel haben sich für Zverev erhöht, da wichtige Konkurrenten wie Novak Djokovic ausgeschieden sind. Der letzte Kampftag in der Judo-Bundesliga wird von einem Eklat überschattet. In der Begegnung zwischen Gastgeber JC Leipzig und Serienmeister TSV Abensberg ging der für Leipzig kämpfende Georgier Akaki Djaparidze nach seiner Niederlage mit den Fäusten auf seinen deutschen Kontrahenten, dem Olympioniken Timo Cavelius, los. Cavelius wurde krankenhausreif geschlagen. Der Deutsche Judo-Bund reagierte entsetzt auf den Vorfall. In einem Bericht der Leipziger Volkszeitung verlor Cavelius 2 Zähne, erlitt einen Kieferbruch und musste operiert werden. Auch die Leipziger Vereinsführung entschuldigte sich umgehend und zeigte sich schockiert. Der Nachlass des deutschen Humoristen Heinz Erhardt kommt ins Haus der Geschichte in Bonn. Bislang lagen die Objekte, darunter Briefe, Fotos, eine Schreibmaschine und 19 Tagebücher, im Keller eines Privathauses in Hamburg. Die Überführung nach Bonn wurde möglich, weil die Erben einen jahrelangen Streit beigelegt haben. Der Nachlass wird nun gelesen, vermessen, fotografiert, digitalisiert und katalogisiert. Ab 2029, also zum 50. Todestag Erhards, der zudem Musiker, Komponist, Schauspieler und Dichter war, sollen die Objekte ausgestellt werden. Das Wetter: neben gebietsweisen Wolkenfeldern viel Sonnenschein und meist trocken. Temperaturen zwischen 19 und 29 Grad. In der Nacht dann zunehmend bewölkt und einzelne Schauer. Und hier noch einmal die Übersicht. Bei der Landtagswahl in Sachsen-Anhalt zeichnet sich eine hohe Beteiligung ab. Die Polizei sucht nach dem versuchten Sabotageakt auf das Stromnetz mit einem Großaufgebot nach dem Tatverdächtigen. In Kiew halten sich die US-Sondergesandten Witkow und Kushner zu Gesprächen mit dem ukrainischen Präsidenten Selenskyj auf. Und hier noch die Wetterdaten von heute 14 Uhr. Berlin stark bewölkt 20 Grad, Köln-Bonn wolkenlos 21, Helsinki wolkenlos 15, wolkenlos in Stockholm bei 19 Grad, Oslo wolkig 18, London wolkenlos 26, Kopenhagen wolkig 17, Amsterdam bedeckt 21 Grad, wolkig in Brüssel bei 22, Zürich wolkenlos 25, Paris leicht bewölkt 27, leicht bewölkt in Nizza bei 29 Grad, Barcelona wolkenlos 3, Madrid wolkenlos 35, auf Mallorca leicht bewölkt 32 Grad. Wolkig in Malaga bei 30, Lissabon leicht bewölkt ebenfalls 30 Grad, Wien leicht bewölkt 25, leicht bewölkt in Prag bei 19. Warschau wolkig 18 Grad, Budapest leicht bewölkt 24, Belgrad wolkenlos 29 Grad. Leicht bewölkt in Bukarest bei 28, Venedig wolkenlos 29 Grad. Rom leicht bewölkt, 30 Grad. Wolkenlos in Athen bei 34. Larnaca leicht bewölkt, 34 Grad. Wolkenlos in Istanbul 29. Ankara wolkenlos 30 Grad. Moskau und Kiew wolkig je 15 Grad. Und Algier wolkenlos 35 Grad. Das waren die Nachrichten.
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2: Mit dem Buch der Woche und Wiebke Poromka. Gewässer im Ziplock hieß das Debüt der mittlerweile 30-jährigen Berliner Schriftstellerin Dana Vohwinkel. 2023 ist dieses Debüt erschienen und war sogleich für den Preis der Leipziger Buchmesse nominiert. Und schon in Gewässer im Ziplock hatte die Autorin die Widersprüche einer deutsch-jüdischen Familie in den Blick genommen und von der Zerrissenheit einer 15-Jährigen erzählt. Ihre Helden sind mit ihr älter geworden. In ihrem zweiten Roman Anton und Alma rollt Dana Vohwinkel die turbulente Liebesgeschichte eines deutsch-jüdischen Paares auf und liefert nebenbei eine facettenreiche Generationenstudie. Maike Albart stellt Anton und Alma von Dana Vohwinkel vor

0: als unser Buch der Woche.
1: Am Anfang ist viel Fantasie im Spiel und auch Wünsche und Sehnsüchte, wie sie typisch sind für eine 16-Jährige, die einen Schüleraustausch in Frankreich absolviert und kreuzunglücklich ist.
2: Das Steak Haché schmeckte so tierisch, dass Alma es am ersten Tag in ihre Serviette spuckte. Anton schenkte ihr seinen Yaourt, und als er sie anlächelte, als wüsste er, wie hungrig sie war, wusste sie, dass sie in seinen Körper einfallen wollte, dass sie jede Sekunde ihres Lebens damit verbringen könnte, in ihn hineinzufallen.
1: So beginnt Dana Vohwinkel, 1996 in Berlin geboren und aufgewachsen in einer deutsch-jüdisch-amerikanischen Familie, ihren zweiten Roman Anton und Alma. Almas Lust auf Anton hat etwas mit Hunger zu tun und verwandelt sich später in ein Staunen, dass jemand diesen existenziellen Appetit stillen kann. Es ist sexueller Hunger, Geborgenheitshunger, Bildungshunger und Hunger danach, sich irgendwie in der Welt zu verankern. Man ahnt, dass es kompliziert werden könnte. Und dies ist erst der Prolog. Während des Austauschjahres lästerte eine unangenehme Mitschülerin über den jüdischen Hintergrund des Jungen. Er war nämlich plötzlich weg, verschwunden, weil seine Gastfamilie etwas gegen Juden gehabt habe, wie kolportiert wurde. Zurück in Berlin kontrollierte Alma ab und zu die WhatsApp-Profilbilder von Anton. Ein paar Jahre später treffen sich die beiden zufällig auf einer überfüllten Fachschaftsparty wieder. Anton beobachtet, wie sie von einem streberhaften Kommilitonen belagert wird und fühlt sich gehemmt, traut sich dann aber doch.
2: Er ging zu ihr. »Crazy«, sagte sie, »dass du hier bist, die Welt ist so klein.« Elias verabschiedete sich. »Ich lass euch mal«, als sei er sich des Gefallens, den er ihnen damit tat, völlig bewusst. »Du hast mich gerettet«, flüsterte Alma, ihr Atem warm an seinem Ohr. »Weißt ja gar nicht, ob ich nicht auch so langweilig bin«, erwiderte Anton. Sie sprachen darüber, wie es ihr ging. Sobald Alma ihm eine Frage stellen wollte, unterbrach Anton sie mit einer weiteren. Er hatte keine Lust, über sich selbst zu reden. Alma war unterhaltsam. Zwischendurch sagte sie immer wieder »verrückter Zufall« oder »crazy«.
1: Dana Vohwinkel hat eine ebenso einfache wie bestechende Konstruktionsidee. Sie entwickelt die gesamte Handlung aus einer doppelten Perspektive und betrachtet die Geschehnisse abwechselnd erst aus Almas, dann aus Antons Blickwinkel. Oft erleben wir dieselbe Situation also zweimal, was sofort eine Reibung erzeugt, denn Alma und Anton unterscheiden sich nicht nur durch ihr Geschlecht, sondern auch durch ihre Herkunft. Die Kapitel sind mitunter sehr kurz, das Tempo zieht an, die Spannung hält bis zur letzten Seite. Die Autorin arbeitet mit Rückblenden, fächert Kindheitsszenen und Erinnerungen auf, illustriert Familienkonstellationen. Die Innenschau bekommen wir gleich mitgeliefert. Sämtliche Unsicherheiten und Stimmungsschwankungen werden festgehalten und nach schälen sich die charakterlichen Eigenschaften ihrer Helden deutlicher hervor. Alma steckt mitten in ihrer Bachelorarbeit und forscht über das Motiv des Mülls in der neueren deutschen Literatur.
2: Alma hatte während der ganzen Party nur gedacht, ich rede viel zu laut und dann noch Müll, ich rede Müll über Müll. Und sie hatte sich nicht stoppen können. Manchmal war sie die leise Alma, die sie lieber mochte, und manchmal die laute Alma. Von der lauten Alma bekam sie Migräne, auch an diesem Abend, aber sie ignorierte die Schmerzen und den Tunnelblick, und Anton war höflich und interessiert gewesen und immer noch schön.
1: Wie in einer guten Komödie, die ein bisschen an Billy Wilder oder Woody Allen erinnert, kommen die beiden Helden zusammen, um sich gleich wieder zu verlieren, wieder zueinander zu finden und sich danach mehrfach effektvoll zu verpassen. Alma und Anton werden in entscheidenden Momenten abwechselnd krank, sind verunsichert, verlieben sich schließlich haltlos ineinander. Dana Vohwinkels Ton ist zu Beginn sehr leichtfüßig, der Roman kommt unterhaltsam daher, ihre Dialoge klingen nach gründlichen Kenntnissen der Neuköllner Bohème und der akademischen Verhältnisse. Dann wieder zeigt sie sich als Kennerin der Psychopathologie und sowohl ihr Zuspitzungstalent als auch ihre Sprache verraten die Lektüren von Tsruya Shalev und Siri Hüstvedt. Zugleich gelingen der Autorin Einblicke in ganz unterschiedliche Milieus. Denn mit ihren Hauptfiguren lässt Vohwinkel mit soziologischem Feingefühl auch zwei verschiedene Gesellschaftsschichten aufeinanderprallen. Doch so kosmopolitisch Anton mit seiner israelischen Mutter Orna und seinem amerikanischen Vater Gary wirkt, so sehr lastet die kämpferische Ehe seiner Eltern auf ihm. Seit seiner Kindheit befürchtet er ihr Scheitern und sieht sich in die Rolle des Vermittlers gedrängt. Seine erfolgreiche Mutter, eine leidenschaftliche Kinder- und Jugendpsychiaterin, ist selten da. Der warmherzige, überfürsorgliche Vater Gary, promovierter Literaturwissenschaftler und Privatdozent mit einem Hang zu Rotwein, hat es nie zu einer ordentlichen Professur gebracht. Manchmal wirft Anton Gary seine Erfolglosigkeit vor, was diesen erzürnt.
2: Gary schrie, "Grow up, you're such a fucking big baby, and now you've made me feel even worse. Thanks a lot." Und Anton knallte die Tür, lief in Ornas Büro, lief in die Küche und eigentlich wollte er weglaufen. Aber dann bat Gary, ihn zu bleiben. "Be a Mensch", rief er. Also war Anton Mensch. "Bist du echt hergekommen, nur um dich zu streiten?", rief er. Und Anton sagte nichts und das Nichts war eine Zustimmung. Und dann sagte Anton, "Machst du mir ein Abendessen?" Und Gary machte ihm ein Abendessen. Langsam fanden sie in eine Unterhaltung hinein.
1: Wie schon in ihrem eindrucksvollen Debüt Gewässer im Ziplock, in dem Dana Vohwinkel die Gefühlswelt einer 15-jährigen Berliner Schülerin zwischen ihrem religiösen jüdischen Vater und der kühlen amerikanischen Mutter geschildert hatte, zeigt sie sich als Eskalationsexpertin. Immer wieder gelingt es ihr, binnen weniger Zeilen seelische Not ins Extreme kippen zu lassen und neurotische Reaktionsmuster so zu erzählen, dass man den Figuren fasziniert zuschaut. Die Autorin knüpft nicht nur an einen Roman wie »Was ich liebte« von Siri Hüstwedt an, sondern auch an die Korrekturen von Jonathan Franzen. Gleich mehrere Generationen werden in den Blick genommen, die 20-Jährigen ebenso wie die knapp 50-jährigen Eltern, die eingeschworenen Mädchengruppen, die sich seit der Grundschule kennen, genauso wie jüdische junge Männer, die immer wieder subtile Ausgrenzung erfahren. Die Wechselperspektive bringt einem Alma und Anton sehr nahe. Man ahnt, dass der begabte Anton, der intellektuell ähnlich unstet ist wie sein Vater, in Wirklichkeit Angst vor einer vergleichbaren Verzettelung hat. Alma ist nicht weniger schlau als er, aber viel pragmatischer. Sie hat längst einen Job im akademischen Auslandsamt und ergattert kurz nach ihrem Bachelor sogar eine Festanstellung. Ihr Hintergrund ist kleinbürgerlich, die Patchwork-Familie dysfunktional. Umso besser gefällt ihr Antons Zuhause.
2: Gary war für einen älteren, Alma dachte, erwachsenen Mann gut aussehend. Er wirkte kompetent. Sie fühlte sich provinziell vor ihm, sagte, "Wow, your apartment is very nice." Und Gary sagte nichts, als wäre es ein Menschenrecht, in so einer Wohnung zu wohnen, fragte nur, wo sie aufgewachsen sei. "In Biesdorf", sagte sie. "Where's that?" sagte Gary. "Somewhere in the east?" "Yes", sagte Alma. "It is a part of Mazan." "So your family, Nazis or Stasi or both?" fragte Gary. Anton lachte nervös und gab ihr einen Kuss auf die Wange. "Mind your own business, Daddy", sagte er.
1: Wieder zeigt sich Vohwinkels Geschick im Skizzieren von Genrebildern und ihr komisches Talent. Auch die Mischung der Sprachen ist ein effizientes Stilmittel. Der Abend endet in einem Desaster, was aber in seiner Familie normal sei, wie Anton beteuert. Die beiden beginnen, ihr eigenes Leben zu leben und Alma begeistert sich für Antons Schulfreundin Dasha, die nach ihrem Empfinden ein stimmiges Judentum vertritt, während Anton den abgeklärten Skeptiker zur Schau stellt. Dana Vohwinkels Figurenensemble ist schillernd und vielfältig. Es sind, wie es Virginia Woolf in ihren Tagebüchern von Romanpersonal gefordert hat, Charaktere mit untergründigen Hohlräumen. Neugierig folgt man ihnen durch den Berliner Alltag. Es ist Alma, die im Vorlesungsverzeichnis auf eine Veranstaltung zur Konversion der Chasaren stößt, ein Turkvolk der Schwarzmeerregion, das zum Judentum übertrat. Anton entdeckt schon bald das wissenschaftliche Potenzial des Themas. So wird auf einer weiteren Ebene des Romans die jüdische Abstammungslehre, die Frage von Zugehörigkeit und der Zionismus verhandelt. Auch die fatale deutsche Geschichte und die Spätausläufer des Holocaust spielen eine Rolle, denn Alma heißt Bormann mit Nachnamen. Martin Bormann, Hitlers Trauzeuge, Leiter der Parteikanzlei und einer der schärfsten Vollstrecker der Judenvernichtung, war ein Ur-Urgroßonkel. Aber Vohwinkel ordnet alles der Logik ihrer Liebesgeschichte unter. Die Bezüge wirken nie gezwungen oder didaktisch. Ihr geht es um die Paardynamik und das Machtgefälle zwischen ihren Helden. Die Handlung setzt 1919 ein und endet 5 Jahre später. Mittendrin wütet die Corona-Pandemie und eines ihrer Opfer ist Almas Oma Lore, deren Haushalt für sie einer der wenigen Zufluchtsorte war. Anton begleitet seine Freundin zur Beerdigung und lernt erstmals die Biesdorfer Verwandtschaft kennen. Almas Mutter Bettina, die Halbgeschwister Pandora und Carlo sowie Almas Stiefvater Dirk, einen breitbeinigen Westberliner Weinhändler, der ihre Mutter kurz nach der Wende mit seiner Selbstgewissheit beeindruckt hatte.
2: Es war dann so, dass Dirk von den Berufslügnern da oben erzählte, von Maulkörben und dass man jetzt erst recht selber denken müsse. Es war dann so, dass sogar Pandora versuchte, ihn zu stoppen und Carlo fragte, wer schöne Geschichten über Oma Lore habe. Es war dann so, dass Dirk nicht aufhörte, über Strippenzieher zu reden. Es war auch so, dass es Anton gar nicht besonders störte. Er wusste ja, dass es Antisemitismus gab. Es schien Alma mehr zu quälen als ihn.
1: Aber Dirk wird noch ausfälliger. Anton verlässt die Trauergesellschaft. Alma ist beschämt. Alma und Anton sind längst zusammengezogen. Und als irgendwann nach der Pandemie Almas Auslandsbüro noch einen Platz an der New Yorker Columbia University frei hat, traut sich Anton plötzlich, für einige Monate ohne Alma nach Amerika zu gehen. Das jüdisch-akademische Ambiente und die Hipster-Szene der Metropole nimmt Vohwinkel genauso zielsicher aufs Korn wie die Berliner Verhältnisse. Anton beschäftigt sich bei seinem ersten Aufenthalt mit Hayden White und dessen Theorie der Metahistorie. Dieser Ansatz besagt, dass auch die vermeintlich objektive Geschichtsschreibung den Regeln der Narration folge und eigene Dichtungen hervorbringe, also von Romanzen über Tragödien bis zu Komödien und Satiren alle Genres produziere. Anton beginnt, diese Theorie sowohl auf seinen Forschungsgegenstand wie auf sein Leben anzuwenden. Rezitiert er mit Alma eine Komödie, eine Tragödie oder vielleicht doch eher eine Satire? Es entspricht seiner Praxis, die Dinge von sich wegzuhalten und sich bloß nicht über Gebühr involvieren zu lassen. Und in gewisser Weise gestaltet die auch auf wissenschaftstheoretischer Ebene gewiefte Dana Vohwinkel ihren gesamten Roman nach diesem Muster, ohne dass es je etwas Mechanisches bekäme. Sie pendelt zwischen den Schauplätzen Berlin, New York und Genf hin und her und hält mit erzählerischer Werf an ihrer Geschichte fest. Und vor allem an ihren Figuren und deren Dilemmata. New York hat etwas obszön Cooles. Anton schließt Freundschaft mit einer brillanten jüdischen Kommilitonin namens Nadja, die auch erotisch nicht uninteressant ist. Als Anton nach Berlin zurückkehrt, hat er sich längst aus der Innigkeit mit Alma gelöst.
2: Apropos Bewerbungen, sagte er, obwohl sie noch kein einziges Mal über Bewerbungen gesprochen hatten an diesem Tag. Ja? Ich habe die Unterlagen für den PhD an der Columbia ausgedruckt, sagte er. Könntest du dir vorstellen, mal draufzuschauen? Alma richtete sich abrupt auf. Anton musste seinen Kopf heben, setzte sich ebenfalls hin. Ah, okay, sagte sie. Davon wusste ich ja gar nichts. Habe ich das nicht erwähnt? Nein, du willst an der Columbia promovieren? Also von Berlin aus, oder wie? Ach so, sagte Anton, schaute nervös zur kiffenden Teenager-Truppe. Nein, das wäre schon dort. Mein Betreuer meinte, ich soll mich bewerben und es wäre ja total gestört, das nicht zu machen. Total gestört? Fragte Alma. Naja, so eine Chance.
1: Anton ist der Feigere von beiden und Dana Vohwinkel lässt auf das große Verzücken den großen Schmerz folgen, die Klage der Verlassenen.
2: Natürlich war Anton gegangen. Natürlich war sie verlassen worden. Wie hätte es auch anders sein sollen?
1: Für Alma hat die Trennung eine Zwangsläufigkeit, die sie aus ihrem Leben zu kennen meint. Es gibt für sie keine verlässlichen Beziehungen. Ihr Vater ist lange tot, mit der Mutter führt sie eher eine Freundschaft, ihre Mädchenkumpel von früher halten ihr auf einmal vor, sie sei am liebsten das Opfer und melde sich nur, wenn sie die anderen brauche. Einen Halt bietet Alma die ältere Dascha, die sie mit großer Selbstverständlichkeit in die Synagoge mitnimmt. Dort fühlt sie sich aufgehoben. Und dann nimmt der Roman wieder eine Wendung. Alma fährt allein nach Lanzarote.
2: Sie merkte, wie es sie Richtung Delfine zog. Ein unsichtbarer Wirbel unter ihr, Wellen, die ihr ins Gesicht schlugen. Sie versuchte, Richtung Strand zu schwimmen. Plötzlich, weit weg, schluckte Wasser, schwarz vor Augen. Das Wasser wurde kalt und hässlich. Ihr ging die Kraft aus, wieder schwarz. Sie dachte an Anton, daran, dass sie nicht mal einen Ausweis dabei hatte, versuchte, gegen die Strömung zu schwimmen. Schwarz, sie bekam keine Luft, schluckte einen Schwall Wasser, den sie sofort wieder hochwürgte, hustete. Ihre Augen brannten, Wasser schoss ihr in die Nase. Sie wusste nicht, ob sie halluzinierte. Schwarz, sie wurde hochgezogen und runter und die Wange auf hartem Sand und plötzlich sagte Dirk, man muss immer die Küste entlang schwimmen.
1: Almas zunehmende Panik bildet sich auch im Staccato des Satzbaus ab. Sie kann sich schließlich retten, weil sie zum ersten Mal eine Regel ihres Stiefvaters beherzigt. Sie nimmt es als Zeichen. Ohne jeden falschen Zungenschlag schildert Dana Vohwinkel, wie Alma in den Ritualen des Judentums Halt findet und knüpft einen Faden zur Vaterfigur aus ihrem Debüt »Gewässer im Ziplock«, einem frommen Kantor. Es folgen weitere Pointen und Schauplatzwechsel. Ereignisse der Zeitgeschichte skandieren von nun an die Handlung. Bei den New Yorker Szenen wird spürbar, dass die Autorin, die auch die Situation nach dem Angriff der Hamas auf Israel am 7. Oktober 2023 in ihrem Roman verarbeitet, selbst in jener Zeit in New York war und die Konfliktlinien der amerikanischen Diskussion kennt. Es gelingt Dana Vohwinkel, die Komplexität der Ereignisse, die verschiedenen Reaktionen und die verhärteten Haltungen zu vermitteln. Die Vermischung von Ideologie und Moral seiner New Yorker Freunde schockiert Anton. Er vermisst Empathie genauso wie Almas analytischen Scharfsinn. Anderthalb Jahre sind vergangen und Alma hat die Trennung gerade erst einigermaßen verwunden. Da kehrt Anton zu ihr zurück. Dana Vohwinkel ist eine glänzende Konstrukteurin und es gibt noch weitere Verwicklungen und Zuspitzungen, die hier auf keinen Fall verraten werden dürfen. Denn auch das beherrscht die junge Autorin, die Inszenierung von Überraschungen. Anton und Alma ist eines jener Bücher, in die man sich einlebt wie in eine fremde Familie. Man schließt Freundschaft mit diesem, entwickelt eine Schwäche für jenen, empfindet Ablehnung für einen Dritten. Dana Vohwinkel gelingt mit Anton und Alma ein ebenso mitreißender wie anrührender Roman, der mit bewundernswerter Nonchalance daherkommt und doch von den letzten Dingen erzählt.
0: Das sagt Maike Albart über Dana Vohwinkel, Anton und Alma. Der Roman ist das Buch der Woche hier im Büchermarkt. Erschienen ist er im Surkamp Verlag, 542 Seiten, das ist der Umfang, und der Preis der gebundenen Ausgabe 26 Euro. Nach dem Büchermarkt geht es hier im Programm weiter mit Forschung aktuell und KI verstehen. Mein Name ist Wiebke Poromka. Danke fürs Zu- und Weiterhören.
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4: Carina, ich war ja für diese Folge bei einem europäischen KI-Unternehmen namens Synthesia in London. Und ich dachte, zum Einstieg bringe ich dir mal ein paar Ausschnitte aus der Bürotour mit, die ich dort vor Ort bekommen habe. Und du sagst mir mal so ein bisschen, wie du diese Ausschnitte interpretieren würdest.
5: Wie ich die Atmo so finde, meinst du?
4: Ja, genau, was du von der Büroeinrichtung hältst.
6: We have our go-to-market team here, and then over there we also have our avatar team, so that's the team that creates the avatars.
5: Was mich natürlich gefreut hat, da ist schon das Wort Avatare gefallen, und das hat ja auch was mit unserer Folge heute zu tun.
4: Auf jeden Fall, die werden auch auf dieser großen Fläche entwickelt, und was man hier an jeder Ecke merkt, ist, es gibt unterschiedlichste Teams, die auf dieser großen Fläche zusammensitzen. Ich war auch mal wieder überrascht, wie viele verschiedene Teams für so ein Unternehmen inzwischen notwendig sind.
7: Sometimes you don't get a desk. And I don't know how many phone booths we have. I think 30, 40 or so, but not enough.
4: Und es platzt gleichzeitig aus allen Nähten. Die Telefonbooths werden anscheinend knapp. Die Zahl der Mitarbeitenden in London liegt mittlerweile bei 250. Und der Platz wird eng. Wenn alle im Büro sind, kloppt man sich langsam schon um die Schreibtische. Und sie stellen auch wirklich viele Leute ein gerade. Also anscheinend gab es in den letzten Wochen so 80 freie Positionen.
6: And there's lunch served every day, which is quite.
4: Und was es auch gibt, ist ein Lunch Service, zweimal Fleisch, einmal vegetarisch jeden Tag.
6: Two meats, huh?
8: Yeah, two meats.
6: Berlin would be the other way around.
8: Really?
6: Yes. And there's a wellness room.
4: Und einen Wellnessraum, in dem man sich mal für eine Pause kurz entspannen kann. Und einen Office-Hund. Das ist natürlich mein Highlight gewesen.
6: That's right.
5: I'm gonna stay here and move on. Also jedes Unternehmen wird besser mit Bürohunden, definitiv.
4: Und auf jeden Fall auch eine Menge Pflanzen, die auch so perfekt aussahen, dass ich fragen musste, ob die eigentlich echt sind. Spoiler, sie waren echt, und es gibt anscheinend eine Person, die alle zwei Wochen einen gesamten Tag dort verbringt und nichts anderes macht, als sich um die Pflanzen zu kümmern.
5: Also mir fehlt so ein bisschen die Tischtennisplatte, aber ansonsten hat das krasse Startup-Vibes.
4: Die Stimme, die wir hier gehört haben, ist einmal Alessandra Venier. Sie arbeitet im Media-Team. Und die zweite Stimme, die du hier gehört hast, ist Bernd Hacker. Er ist der Dachchef von Synthesia. Also für den deutschsprachigen Raum ist er verantwortlich. Aber eigentlich ist er sogar für das gesamte Geschäft in Zentraleuropa und Südeuropa verantwortlich. Und inzwischen sogar auch für Mittel- und Ostafrika. Von ihm hören wir gleich noch mehr, weil ich für diese Folge ausführlich mit ihm darüber gesprochen habe, wie Synthesia die Arbeitswelt in Zukunft verändert. Möchte.
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5: Hallo und herzlich willkommen zu einer neuen Folge KI verstehen. Heute mit meiner wunderbaren Kollegin Friederike Walch und mir, Carina Schröder. Hallo Fedi.
4: Hallo.
5: Wissen und Erfahrungen, das sind ja was unglaublich Kostbares, auch in Unternehmen, aber oft steckt es fest in Ordnern, Handbüchern, Präsentationen oder in den Köpfen einzelner Menschen. Und das wird zunehmend zum Problem. Fachkräfte fehlen, erfahrene Mitarbeitende gehen in Rente, neue Kolleginnen müssen eingearbeitet werden und internes Wissen soll gleichzeitig immer schneller und über Länder und Sprachgrenzen hinweg weitergegeben werden. Wie wäre es also, wenn dieses kostbare Gut Wissen gebündelt würde und für jeden zugänglich gemacht werden könnte? Verständlich, persönlich und auf Knopfdruck. Über diese Idee sprechen wir heute in der neuen Folge aus unserer Reihe KI aus Europa. Dafür hat Fedi einen Ausflug gemacht nach London ins Headquarter von Synthesia. Synthesia entwickelt KI-generierte Videos mit individualisierbaren Avataren und digitalen Klonen. Und wir schauen uns heute an, wie diese Avatare bereits in großen Unternehmen eingesetzt werden, wie sie dabei helfen können, Wissen weiterzugeben und was es für unseren Arbeitsalltag bedeutet, wenn personalisierte KI-Avatare künftig vielleicht ganz selbstverständlich dazugehören. Aber Fedi, stell uns vielleicht dieses Unternehmen auch noch ein bisschen besser vor.
4: Ja, also lass uns dafür vielleicht erstmal so eine kurze Reise in die Vergangenheit machen.
7: Die Geschäftsidee zu diesem Thema ist 2017 schon entstanden. Professor Matthias Niesner, einer der vier Gründer, auch ein Deutscher aus München von der TUM, hat ein Paper damals gebaut und hat eine Theorie aufgestellt, dass alles das, was wir heute machen schon mit der Firma, mit Synthesia, dass sowas machbar ist, dass man eben mit der Tastatur praktisch und mit dem Computer Videos über Avatare erstellen kann. Und da war er natürlich seiner Zeit schon sehr voraus.
4: Also offiziell gegründet wurde Synthesia dann erst 2019. Und um ehrlich zu sein, war das aber eigentlich immer noch zu früh. Also für Hollywood oder auch für Werbefilme, zum Beispiel mit Avataren, war die Qualität der KI-Videos damals einfach noch nicht gut genug. Die Akzeptanz war auch noch nicht da. Also die ersten zwei Jahre war das wirklich so ein kleines Start-up mit so 10 Mitarbeitenden.
7: Und dann kam irgendwann die Idee, dass man doch eigentlich eine viel größere Masse an Unternehmen ansprechen könnte, wenn man sich auf das Thema Learning and Development konzentriert und sich einfach überlegt, was kann man tun mit einem Video anstelle eines komplizierten Dokumentes wie ein PDF oder wie eine PowerPoint-Datei zum Beispiel. Das Ganze in einem Video. Man kann Avatars von jeglichen Personen bilden, also Personal Avatars von zum Beispiel dem CEO. Das geht deutlich schneller, als jemanden ins Studio zu schicken mit einer Kamera, mit vielleicht Schauspielern.
5: Okay, ich glaube, es hilft, dass wir das nochmal kurz zusammenfassen, was eigentlich so die Idee von dem Ganzen ist. Also ich habe das vor ungefähr 3 Jahren mal ausprobiert und da war ich auch erst verwirrt, was man damit eigentlich machen soll. Aber mittlerweile habe ich es verstanden. Also die Idee ist, wenn man zum Beispiel innerhalb eines Unternehmens irgendwas kommunizieren will, dann würden Mitarbeiter ja normalerweise sowas wie eine elendlange Mail bekommen oder ein Dokument oder was weiß ich, eine PowerPoint-Präsentation. Aber Synthesia bietet jetzt die Option an, dass man vielleicht auch einfach einen animierten Avatar erstellen kann, der die Informationen in einem Video erklärt. Und der Avatar könnte ja zum Beispiel auch aussehen wie ein Prominenter oder der CEO des Unternehmens.
4: Ganz genau. Und der oder die CEO muss dann praktischerweise eben die wertvolle Zeit nicht mehr mit dem nervigen Marketing-Team verbringen, das die ganze Zeit irgendwie neuen Social-Media-Content oder Werbevideos mit ihm oder ihr produzieren will. Ein Beispiel, das Bernd Hacker mir genannt hatte, ist, dass einer der Partner von Synthesia ist unter anderem auch der Schmuckhersteller Tiffany & Co. Und Bernd Hacker meinte, so um die 2000 Ladenmitarbeitende von Tiffany sind eben auf der ganzen Welt verteilt und müssen regelmäßig Updates zu den Produkten bekommen, die sie im Laden verkaufen sollen. Und früher lief das schriftlich und heute bekommen die Mitarbeitenden eben so ein kurzes Video, in denen zum Beispiel eben der CEO ihnen in der jeweiligen Muttersprache erklärt, was die Neuheiten sind. Bernd Hacker meinte, besonders jüngere Mitarbeitende, so die Generation TikTok, die sind solche Videos auch halt irgendwie einfach gewohnt. Und bei allen Mitarbeitenden würden die Infos durch so ein Video viel besser hängen bleiben und dadurch könnten sie eben die Kundschaft auch direkt besser beraten und mehr verkaufen.
5: Indem man in die Videos investiert, kriegt man das quasi wieder zurück, indem die Mitarbeitenden mehr Produkte verkaufen.
4: Ganz genau. Einen echten Durchbruch dieser Produkte von Synthesia gab es wohl dann auch eben am Ende der Pandemie, beziehungsweise dann natürlich auch Ende 2022, als ChatGPT auf den Markt gekommen ist. Unternehmen waren dann auf einmal extrem technologieoffen in dieser Zeit. Alle wussten plötzlich, was KI ist und waren bereit, neue KI-Tools zu testen. Und Synthesia profitiert tatsächlich wohl auch bis heute davon, dass die wirtschaftliche Lage gerade ja eigentlich gar nicht so super toll ist und viele Konzerne einfach auch gerade sparen wollen, weil KI-generierte Videos sind halt sehr leicht skalierbar. Also wenn man an einem Video Änderungen machen möchte, dann müssen nicht alle Beteiligten irgendwie wieder in ein Studio geschleppt werden und die Videos lassen sich einfach auch mittlerweile in 160 Sprachen einfach sehr schnell übersetzen. Synthesia arbeitet sogar an möglichst realitätsnahen Körperbewegungen und Akzenten mittlerweile und von all dem lässt sich theoretisch mit der entsprechenden Lizenz so viel generieren, wie ein Unternehmen will. Wenn man die Ressourcen, die man dafür braucht, vielleicht nochmal außen vor lässt, über die müssen wir vielleicht auch später nochmal kurz sprechen. Aber alles, was es sonst dafür braucht, ist eigentlich ein Prompt und dann können User zwischen unterschiedlichsten Avataren und Hintergründen eben auswählen und diese Avatare alles sagen lassen. Und das Ganze dauert einfach eigentlich nur ein paar Minuten und dafür braucht es auch keinen Profi aus der Marketingabteilung mehr oder auch niemanden, der jahrelang Videoproduktion oder Schnitt gelernt hat oder so. Bernd Hacker sagt trotzdem, er ist eigentlich bis heute fast überrascht, wie viele zum Beispiel konservative deutsche alteingesessene Unternehmen sich jetzt innerhalb kurzer Zeit eben darauf eingelassen haben, Synthesias Video-Avatare einfach mal zu testen und zu nutzen aktiv inzwischen.
5: Ich meine, KI ist halt auch immer ein Verkaufsargument, ne? Und ich habe schon das Gefühl, so ein Avatar auf der Homepage, der kann ja auch irgendwie ganz cool wirken und vielleicht wieder neue KundInnen anziehen. Und wenn wir schon beim Thema KundInnen sind, dann lass uns doch mal über die KundInnen von Synthesia sprechen. Hast du da denn konkrete Zahlen? Also weiß man, wie viele dieses Produkt nutzen?
4: Ja, und das finde ich eigentlich so der bemerkenswerteste Teil. Bis heute ist Synthesia vielleicht unter der, ich sage jetzt mal so, allgemeinen Bevölkerung gar nicht so bekannt.
5: Nee, das glaube ich auch nicht.
4: Weil sie mit ihren Produkten ja jetzt aktuell nicht unbedingt so die breite Masse erreichen. Aber wo sie dafür sehr, sehr stark sind, ist im B2B, also Business-to-Business-Geschäft. Aktuell arbeiten 38 der DAX 40 Unternehmen mit Synthesia zusammen.
5: Wow.
4: Manche Unternehmen kaufen wirklich tausende Lizenzen. Weltweit hat Synthesia mittlerweile rund 65.000 KundInnen, darunter dann aber auch eben kleine Unternehmen oder auch Privatuser. Mittlerweile hat Synthesia mehr als 800 Mitarbeitende, größtenteils in London. Teils gibt es aber auch noch kleinere Offices in anderen europäischen Städten, darunter auch Berlin und München zum Beispiel. Und seit neuestem ein größeres Büro in New York. Mhm. Und im Oktober vergangenen Jahres hat Synthesia auch ein Übernahmeangebot bekommen. Sie hätten verkaufen können. Carina, magst du raten, von welchem Unternehmen und für wie viel Geld dieses Angebot kam?
5: Okay, mein erster Verdacht geht in die Richtung, es gibt dieses Unternehmen, das mehrere soziale Netzwerke betreibt und sehr, sehr gut darin geworden ist, andere Apps einfach aufzukaufen. Ich rede natürlich von Meta. Also bei Meta kann man nachweisen, dass sie viele von den Ideen, die sie hatten, gar nicht selber hatten, sondern einfach Startups aufgekauft haben, die eine coole Idee hatten. Also würde ich jetzt einfach mal mich festlegen auf Meta und ich würde sagen, oh Gott, ich bin bei Zahlen immer so furchtbar. 10 Millionen Dollar. Keine Ahnung.
4: Es war tatsächlich Adobe.
5: Ah, Adobe ist das Unternehmen, was man kennt dafür, dass sie Photoshop rausbringen. Genau. Also dieses Programm, womit man Fotos bearbeiten kann. Schon ewig lange haben sie das. Und ja, die haben so diverse, sage ich mal, Sachen, die auch in den Office-Kontext, also so in Büros passen. Das macht schon Sinn wahrscheinlich.
4: Ja, total. Bernd Hacker meinte, das wäre für so ein Startup ja auch ein Ritterschlag. Vor allem, wenn man sich die Summe anschaut, für die sie hätten verkaufen können. Das waren nämlich 3 Milliarden Euro. Also nicht wenig. Das war wahrscheinlich aber trotzdem die richtige Entscheidung, dass Synthesia sich damals dagegen entschieden hat, dieses Angebot anzunehmen. Weil Anfang diesen Jahres lag die neue Bewertung von Synthesia nämlich schon bei 4 Milliarden Euro.
5: Okay.
4: Und Bert Hacker glaubt auch, es gibt noch einen weiteren Grund, warum es gerade so gut läuft.
7: Wir sind ein Unternehmen mit Headquarter in Europa. Das ist für viele europäische Unternehmen, glaube ich, ein gewisses Gütesiegel. Wenn man Dinge auf den Markt bringt, die in Deutschland von den großen, sehr kritischen und alteingesessenen Unternehmen akzeptiert, durchgewunken werden, hat man letztendlich einen Standard geschaffen, den man überall auf der Welt verbreiten kann.
5: Ja, wobei aus dem, was du erzählt hast, scheint Synthesia Europa ja aber auch nicht mehr so ganz zu reichen. Also du hast ja schon erzählt, ja, die haben diesen Sitz in London, wo du warst, aber die expandieren ja gerade auch gezielt unter anderem in die USA. Also gibt es trotzdem für Synthesia, außer dass es halt irgendwie ein ganz gutes Gütesiegel ist, noch Vorteile in Europa zu bleiben?
4: Also ich meine, ich würde einmal sagen, dass sie den europäischen Markt wirklich schon sehr, sehr, sehr gut erreichen und gleichzeitig der US-Markt für Synthesia natürlich trotzdem extrem attraktiv ist, weil es einfach ein riesiger, wahrscheinlich der größte Markt ist. Aber die Tatsache, dass Synthesia selbst eben auch diese Stammkundschaft, sage ich jetzt mal, aus Europa hat, hat, glaube ich, auch wirklich maßgeblich zum Erfolg von ihnen beigetragen. Bernd Hacker hat mir gesagt, den Punkt, den er gerade gemacht hat, eben besonders bei so großen europäischen Konzernen, da gäbe es teils schon einfach recht strenge Sicherheitsüberprüfungen der GeschäftspartnerInnen. Da haben europäische Unternehmen einfach oft schon mal so einen Vertrauensvorschuss und sozusagen bessere Chancen, GeschäftspartnerInnen zu werden. Und natürlich spielen auch EU-Recht oder in Deutschland sowas zum Beispiel wie Betriebsräte eine Rolle. Und laut Bernd Hacker hat Synthesia in Bezug auf so Regularien auch mit dem AI-Office der EU zusammengearbeitet. Was ich also mit all dem sagen will, ist, in all diesen Bereichen hat Synthesia sich sozusagen gleich von Anfang an, ich sag mal, auf den strengsten Markt ausgerichtet und eben entsprechend Zertifizierungen gesammelt. Und auch in Großbritannien vor Ort scheint Synthesia schon eine recht kooperative Zusammenarbeit mit den Regierenden zu haben, sage ich jetzt mal. Also zum Beispiel war der Bürgermeister von London persönlich da, um das neue Headquarter in London zu eröffnen. Und es gibt auch eben eine Kooperation, die so ein bisschen in deinen Fachbereich reingeht, Carina, nämlich AI Literacy. Also ich erinnere mich vielleicht so ganz schwach noch an diesen Begriff KI-Führerschein.
7: Wir haben Verträge mit dem Government abgeschlossen, zukünftig 10 Millionen Einwohner hier aus UK zu trainieren, aufzuschlauen, jetzt praktisch den ersten Pilotprojekt zu machen.
5: Ich muss beim Wort aufschlauen immer lachen, weil das, glaube ich, eins der Lieblingsworte von unserem Kollegen Ralf Krauter ist. Er sagt das sehr gerne, aufschlauen. Aber wenn ich sowas höre, werde ich ehrlich gesagt ein bisschen skeptisch. Also erstmal, dass möglichst viele Menschen KI-Kompetenzen bekommen, finde ich natürlich super. Aber wenn ein Unternehmen, das selbst KI-Produkte verkauft, gleichzeitig Millionen Menschen im Auftrag des Staates darin schulen will, wie man mit KI umgeht, wer entscheidet dann, welche Inhalte da vermittelt werden? Wird genug über Risiken, Grenzen, Datenschutz, Abhängigkeiten und so gesprochen. Also ich finde, die Kooperation an sich ist jetzt erstmal nicht problematisch, aber gerade wenn so Staat und Unternehmen echt eng zusammenarbeiten, finde ich, muss es viel Transparenz darüber geben, wer bestimmt, welche Inhalte vermittelt werden und wer darf da am Tisch mitreden.
4: Ja, finde ich alles relevante Punkte. Ich kann nicht genau sagen, wie diese Zusammenarbeit dann letztlich aussehen wird und wo genau da eben genau diese Grenzen verlaufen. Ich finde das ist auch spannend und gut, dass eben erfolgreiche Unternehmen hier einbezogen werden, weil in diesen KI-Unternehmen natürlich wirklich viel aktuelles Wissen drinsteckt. Und ich glaube auch, dass Regierungen das oft überhaupt nicht selbst könnten, also gar nicht die Ressourcen dafür haben, zum Beispiel in der Verwaltung KI-Wissen für alle Mitarbeitenden so zur Verfügung zu stellen. Und ich glaube aber auch, früher war mir einfach auch noch gar nicht so bewusst, dass es auch ganz üblich ist, dass erfolgreiche Konzerne mal unabhängig davon, ob sie KI-Produkte herstellen oder nicht, eben durchaus enge Verbindungen in die Politik haben. Das ist, glaube ich, gar nichts so Ungewöhnliches. Gab es ja auch in der Folge zu Mistral von Moritz Beispiele, wie eng eben Arthur Mensch mit der französischen Regierung ist. Aber was ich auch irgendwie Spannendes bei mir selber beobachte, ist, wie gut oder schlecht ich das finde, hängt halt natürlich auch enorm von den Regierungen ab, mit denen hier kooperiert wird. Und da sind wir jetzt wieder bei KI und Europa. Also hier sehe ich das, würde ich sagen, eher dann mal positiv, wenn KI-Unternehmen der Regierung ihre Ressourcen so zur Verfügung stellen, würde ich mal sagen, jetzt positiv ausgedrückt. Das gleiche Phänomen sehen wir ja aber auch in den USA, ganz besonders eben Tech- und KI-Konzerne, die ja wirklich sehr eng mit der US-Regierung im Austausch sind, würde ich jetzt mal sagen. Und das finde ich dann plötzlich in vielen Fällen gar nicht mehr so super. Und ich habe natürlich auch ein bisschen Sorge, wie sich da eben mein Blick drauf in den kommenden Jahren auch hier in Europa vielleicht entwickeln könnte. Und ich würde eigentlich sagen, Sotisia ist überhaupt keine Ausnahme und gleichzeitig geht es hier um Bildungsarbeit. Das ist nochmal irgendwie ein anderes Thema, als wie wenn wir jetzt über Einsatz von Kriegs-KI zum Beispiel oder so sprechen.
5: Okay, Fidi, wir haben ja jetzt viel darüber gesprochen, was Synthesia entwickelt und wo ihre Produkte verkauft werden. Lass uns auch mal ein bisschen drauf schauen, was das eigentlich heißt, dieser Einzug der KI-Avatare in die Arbeitswelt. Zum Beispiel, du hast vorhin gesagt, es ist ja auch ein Thema, dass man sich über die Ressourcen mal Gedanken machen muss. Also wie viel Ressourcen kostet es zum Beispiel auch, solche Videos zu generieren?
4: Ja, wichtiges Thema, schwieriges Thema, weil wenn wir über Video-KI sprechen, ist das natürlich ein Bereich, das ist, glaube ich, uns beiden sehr bewusst, wenn der Tiffany-Mitarbeiter einmal im Monat irgendwie ein PDF mit den neuesten Produktupdates bekommt, selbst wenn dieses PDF KI generiert wurde, dann frisst das halt immer noch viel, viel, viel weniger Energie als so ein Video, das eben extra dafür generiert wird. Und mich hätte natürlich auch interessiert, wie viel Energie es zum Beispiel eben braucht, um so ein paar Sekunden Videomaterial mit so einem KI-Avatar zu erstellen. Und ich habe aber auch nicht wirklich damit gerechnet, dass ich jetzt hier da irgendwie genaue Zahlen bekomme oder dass ja Synthesia das auch wirklich beziffern kann oder will. Was jetzt eben, wie gesagt, nicht besonders überraschend ist, weil wir eben auch wissen, Unternehmen geben allgemein ungern Preis, wie viel Energie ihre Modelle tatsächlich verbrauchen. Ich habe Bernd Hacker aber schon konkret gefragt und er meinte, das variiert und er kann das auch nicht seriös beantworten. Er hat betont, dass Synthesias Rechner alle in Europa stehen, allerdings bei Amazon Web Services in Dublin, aber auch in Frankfurt zum Beispiel. Und er hat dann noch erwähnt, dass Reise- und Produktionskosten für Videocontent bei Unternehmen natürlich gesenkt werden können. Und das ist ja auch wieder Ressourcen spart, wenn man eben für ein Werbevideo zum Beispiel keine SchauspielerInnen mehr einfliegen muss. Aber ich behaupte jetzt auch mal, der Vergleich ist jetzt nicht perfekt, weil Unternehmen, die sich jetzt umfangreiche Synthesia-Lizenzen kaufen, ja wahrscheinlich einfach ganz, ganz viel Videocontent generieren, den sie früher so jetzt nicht produziert hätten. Ich habe deshalb versucht, mir mal noch eine zweite externe Expertenperspektive auf dieses ganze Energie-Thema zu holen und habe dafür noch mit Marius Lindauer gesprochen. Er ist Professor am Institut für Künstliche Intelligenz an der Leibniz-Universität Hannover. Und er hat mir erklärt, es gibt eben schon aktuelle Schätzungen aus der Forschung zum Verbrauch der Modelle. Und sagen wir so, wenn wir den Energieverbrauch einer einfachen, durchschnittlichen Chat-Anfrage jetzt vergleichen mit Bildgenerierung oder eben sogar circa 5 Sekunden Videogenerierung, dann ist das alles andere als lineares Wachstum.
8: Einfache Chat-Anfrage versus Bildgenerierung ist in der Größenordnung Faktor 100 unterschiedlich. So, wenn wir jetzt zu Videos gehen, jetzt können Sie es schon ahnen, das wird eben nochmal viel teurer werden. Das ist fast nochmal Faktor 10 ungefähr mehr. Also, Pi mal Daumen, sozusagen die Studien liegen nahe, dass sozusagen im Vergleich einfaches Text generieren versus eben ein Video 5 Sekunden eher so tausendfach mehr Strom braucht. Und das macht man ja mal schnell so aus Spaß, mal so ein 5 Sekunden Video mal zu generieren. Und wenn man sich anguckt, was auf LinkedIn heutzutage kursiert oder auf YouTube und so weiter, das sind ja Massen von diesen generierten Videos. Also es ist ein Problem in der Masse auf jeden Fall.
4: Ja, also ich muss trotzdem auch hier nochmal natürlich betonen, ich kann überhaupt gar keine Aussage darüber treffen, ob diese Verhältnisse, die jetzt gerade von Professor Lindauer genannt wurden, für KI-Videos von Synthesia auch wirklich nur ansatzweise zutreffen. Mhm. Marius Lindauer meinte auch zu mir, tendenziell brauchen solche KI-Avatare sicherlich weniger Energie als jetzt so komplett neu generierte Videos wie für Hollywood oder so, weil bei den Avataren muss ja nur, sag ich mal, eine leichte Veränderung berechnet werden und der Hintergrund bleibt zum Beispiel auch oft statisch. Und ich habe bei dem ganzen Ressourcenthema auch gemerkt, ja, Unternehmen wie Synthesia versuchen sicherlich, ihre Produkte auch so effizient wie möglich zu machen. Das ist ja auch vollkommen in ihrem Interesse, Ressourcen zu sparen. Aber dass es eben gerade auch nötig ist, immer neue Produkte zu entwickeln, vermutlich auch riesige Rechenkapazitäten dafür zu mieten, ist halt auch selbstverständlich. Also ich komme mir als Journalistin dann manchmal so vor, als würde ich hier irgendwie eine Welt aufeinander clashen, weil ich will verstehen, wie viel Strom oder Wasser braucht das alles hier. Und ist es uns das wert? Wollen wir das wirklich? Und Menschen, die in dieser Branche arbeiten, haben ganz, ganz andere Prioritäten. Also Synthesia ist längst nicht das einzige Unternehmen, das eben an KI-generierten Videos oder auch Avataren arbeitet. Also wir haben zum Beispiel hier ja auch über schon HeyGen gesprochen. Also sie machen ganz ähnliche Avatare. Bernd Hacker von Synthesia sagt, gerade hat Synthesia hier in Europa einfach noch den First-Mover-Vorteil. Also sie haben irgendwie eine etablierte Kundschaft und auch einen technologischen Vorsprung im Vergleich zur Konkurrenz. Aber ich hatte den Eindruck, man spürt eben diese High-Performer-Motivation überall und diesen Druck vor Ort. Also sie brauchen immer neue Produkte, sie wollen so schnell wie möglich expandieren, um eben diese Marktdominanz in Europa zu halten und am besten eben auch weltweit damit erfolgreich zu sein. Ich glaube, niemand denkt auch nur daran, diese Entwicklung um der Ressourcen willen gerade zu bremsen. Dafür bräuchte es wirklich viel mehr Regulation von außen.
5: Ich glaube auch, dadurch, dass sie wahrscheinlich so früh dran waren und dadurch, dass sie doch eine sehr spezielle Zielgruppe haben, haben die einfach eine gute Nische für sich gefunden. Mhm. Und natürlich, wenn man einmal so eine Nische gefunden hat, ist man nicht bereit, da schnell zu weichen und vielleicht den Platz zu machen für einen Konkurrenten oder so. Vielleicht können wir auch nochmal drüber sprechen, wie aufwendig ist es denn jetzt zum Beispiel, wenn ich so einen geklonten Avatar erstellen will? Also wenn ich zum Beispiel einen Klon von mir für meine, ja, momentan nicht existierende Belegschaft erstellen wollen würde. Was brauche ich denn alles dafür?
4: Ja, also das ist wirklich erstaunlich einfach. Also man kann einfach ein Foto von sich machen und ein paar Sprachaufnahmen hochladen und das geht eigentlich super schnell.
5: Und trotzdem gibt es da ja bestimmte Risiken. Also wenn jemand sich quasi digital klonen lässt, dann gibt es da natürlich auch Missbrauchsgefahr. Identitätsdiebstahl ist ein Thema. Vielleicht auch, dass die Videos so täuschend echt sind, dass sie vielleicht dafür genutzt werden können, so Fehlinformationen sehr leicht zu verbreiten. Also auch da sehe ich ein Problem.
4: Ja, finde ich auch einen wichtigen Punkt. Bernd Hacke hat mir gesagt, sie haben Sicherheitsvorkehrungen in ihre Plattform eingebaut, die eben verhindern, dass Avatare genutzt werden, ohne dass die dargestellte Person wirklich das Go gibt. Das sei auch so in den Verträgen zum Beispiel eingebaut. Ich glaube nicht, dass Synthesia vollkommen verhindern kann, dass zum Beispiel die unpersonalisierten Avatare zum Beispiel auch missbraucht werden. Ich habe online zum Beispiel auch Berichte von Fällen gefunden, da wurden mit Synthesia täuschend echte ModeratorInnen generiert, die scheinbar in einem russischen TV-Sender sprechen und eben Fake News verbreiten. Natürlich super problematisch, aber auch hier denke ich, so eine Art von Missbrauch lässt sich eigentlich mit keinem Tool vermeiden. Da ist Synthesia eins von vielen Unternehmen, das dieses Problem hat.
5: Feli, hast du eigentlich deine Glaskugel dabei?
4: Immer doch.
5: Ja, sehr gut. Dann lass uns doch noch mal in die Zukunft schauen. Wie stellt sich Synthesia die Zukunft ihrer Technologie denn vor?
4: Wenn man Bernd Hacker fragt, dann sind eben all die Produkte, die Synthesia jetzt gerade auch bietet, erst der Anfang. Und das, was kommt, gehe noch weit über die Erstellung von so einfachen Videos hinaus. Die neuesten Produkte, die jetzt gerade gelauncht wurden, sind eigentlich schon fast richtige Agenten. Und zwar sind das Video-Avatare, die eben in Echtzeit auf mich reagieren können. Bernd Hacker sieht hier vor allem so ganz viele Anwendungsfälle im Bereich agentische Video-Lerntools und sowas.
7: Bisher war es eben so, man hat Videos erstellen können innerhalb von kürzester Zeit, die man passiv konsumiert hat. Jetzt ist es so, man kann mit dem Avatar kommunizieren, man kann trainieren, man kann Präsentationen halten. Also wenn ich zum Beispiel mich auf dieses Interview hier vorbereiten möchte, könnte ich mit einem Avatar das üben und könnte einen Journalisten auf der anderen Seite mich bestimmte Fragen fragen lassen und ich könnte dann Feedback dazu geben.
5: Okay, also die Idee ist hier, wie auch andere KI-Unternehmen das schon anbieten, dass man so eine Art persönlichen KI-Coach hat, der mich wie so ein Video-Avatar dann berät, also quasi so eine Art Coach in meiner Hosentasche?
4: Exakt, also ein KI-Begleiter, der Wissen vermittelt, AI-Literacy unter die Belegschaft bringt und mich in Zukunft eben vielleicht auch im Alltag begleitet. Ich bin ganz ehrlich, so ganz vorstellen kann ich mir das noch nicht, aber Synthesia arbeitet genau daran ganz konkret.
5: Du hast dir Eindrücke gemacht, du hast zu diesem Unternehmen recherchiert. Wie ist denn so dein Fazit nach deinem Besuch bei Synthesia? Hat sich deine Sicht vielleicht auch verändert? Und werden wir in Zukunft, du und ich vielleicht und alle anderen auch, nur noch mit KI-Avataren reden?
4: Mir ist wirklich bewusst geworden, es gibt viel mehr Anwendungsbereiche, als ich früher dachte, für diese Art von Technologie und auch eben eine höhere Bereitschaft mittlerweile, diese Tools zu nutzen. Und ich glaube, der positive Lerneffekt existiert wirklich. Es ist gut belegt, dass diese Videos viel mehr Sinne an sprechen als ein trockenes PDF zum Beispiel. Auch diese Entwicklungen sind aber auch durch enormen Konkurrenzdruck getrieben. Ich bin oft irgendwie auch so ein bisschen im Zwiespalt. KI aus Europa, also diese Reihe, die wir gerade machen, die soll ja auch zeigen, was hier auch Spannendes und Erfolgreiches entsteht. Und gleichzeitig wollen wir natürlich trotzdem auf diese ganzen Entwicklungen kritisch schauen und wollen keine Werbung machen und uns auch fragen, was davon wir jetzt im Leben wirklich wollen und brauchen. Und in diesem Zwiespalt stehe ich hier ganz stark, weil ich trotzdem auch sehe, wie cool diese Technologie sein kann. Und es geht ja gerade auch hier darum, auch darüber zu sprechen, dass eben hier ein europäisches Unternehmen ein Produkt schafft, das eben vielleicht gegen US-amerikanische oder chinesische Produkte sich weltweit durchsetzen könnte.
5: Vielen, vielen Dank, liebe Fedi. Es war total spannend, mal bei Synthesia vorbeischauen zu können. Kommende Woche gibt es hier wieder eine Folge, und zwar eine Folge mit Ralf und Felix, und die sprechen über KI aus China. Mehr Details dann nächste Woche. Wir zwei sagen jetzt erstmal tschüss, danke fürs Zuhören und bis zum nächsten Mal.
4: Tschüss.
5: Tschüss.
9: Sternzeit, 6. September. Von der Himmelspolizei zum Aufbau des Kosmos. Bausteine der kosmischen Struktur ist der Titel der Tagung der Astronomischen Gesellschaft in der kommenden Woche in Garching. Die Fachleute diskutieren über extrem massereiche schwarze Löcher, dunkle Materie und den Aufbau des Universums. Eine große Frage ist, wann die ersten Sterne im All entstanden sind. Neue Daten des Webb-Teleskops zeigen, dass im Kosmos sehr schnell die Lichter angingen. Als sich die ersten Bausteine von Galaxien gebildet hatten, gruppierten sie sich zu großen Haufen. Wie genau das geschehen ist, ist bis heute ein Rätsel. Immerhin lässt sich die Frühzeit des Kosmos inzwischen recht gut beobachten. In Garching tauscht man sich über aktuelle Ergebnisse aus und darüber, welche Teleskope künftig bei welchen Forschungsfragen zum Einsatz kommen. Eine große Rolle wird das riesige Radioteleskop SKA spielen, das gerade in Südafrika und Australien gebaut wird. Die Ursprünge der Astronomischen Gesellschaft gehen auf das Jahr 1800 zurück. Damals gründeten einige Astronomen in Lilienthal bei Bremen die Vereinigte Astronomische Gesellschaft. Ihr Ziel war, mit einer gut koordinierten Himmelspolizei nach einem Himmelskörper zu suchen, den sie zwischen der Mars- und der Jupiterbahn vermuteten. Tatsächlich entdeckte man dort zahllose Kleinplaneten. Inzwischen sind die Forschungsobjekte zumeist deutlich größer und weiter entfernt. Zur Abrundung der Tagung gibt es am Donnerstagabend um 20 Uhr im Gebäudekomplex Maschinenwesen der TU München einen öffentlichen Vortrag von Harald Lesch.

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1: Uhr die Nachrichten. In Sachsen-Anhalt zeichnet sich eine sehr hohe Beteiligung an der Landtagswahl ab. Bis zum späten Nachmittag hatten bereits mehr Menschen ihre Stimme abgegeben als vor 5 Jahren insgesamt. Bis 16 Uhr lag die Wahlbeteiligung bei 65,3%, wie die Wahlleiterin in Magdeburg mitteilte. 2021 hatten bis zu diesem Zeitpunkt 41% ihre Stimme abgegeben. Insgesamt lag die Wahlbeteiligung damals bei 60,3%. Rund 1,7 Millionen Menschen sind noch bis 18 Uhr zur Stimmabgabe aufgerufen. Der Ausgang der Wahl hat über Sachsen-Anhalt hinaus politische Bedeutung und wird auch international verfolgt. Das hohe Interesse hängt vor allem damit zusammen, dass erstmals nach dem Zweiten Weltkrieg eine in dem Bundesland als gesichert rechtsextrem eingestufte Partei eine Landesregierung übernehmen könnte. In Umfragen lag die AfD zuletzt deutlich vorne. Sollte sie weiter zulegen, wäre eine absolute Mehrheit möglich. Bisher regiert in Sachsen-Anhalt eine Koalition aus CDU, SPD und FDP. Nach dem Austritt aus dem BSW dringt die bisherige thüringische Landesvorsitzende Wolf auf die schnelle Gründung einer neuen Partei. Dies sei notwendig, um mit einer eigenen Fraktion im Thüringer Landtag vertreten sein zu können, sagte Wolf in Erfurt. Entsprechend den gesetzlichen Fristen müsse dies noch im Oktober geschehen. Die Thüringer Finanzministerin war am Freitag mit 8 weiteren Abgeordneten der BSW-Fraktion im Landtag aus der Partei ausgetreten. Damit sind nur noch 2 der derzeit 12 Abgeordneten der Fraktion auch Mitglieder der Partei. Das BSW ist in Thüringen seit Ende 2024 Teil der sogenannten Brombeer-Koalition mit CDU und SPD. Ursprünglich war die Partei mit 15 Abgeordneten im Landtag in Erfurt vertreten. Wegen der versuchten Sabotageakte auf das deutsche Stromnetz sucht die Polizei am Hambacher Forst mit einem Großaufgebot nach dem Tatverdächtigen. Wie ein Sprecher der Kölner Polizei mitteilte, sei das Ziel des Einsatzes bei Kerpen, den 48-Jährigen selbst zu finden oder auf Spuren zu stoßen, die Hinweise auf ihn liefern. Die Ermittler hatten gestern einen Fahndungsaufruf mit 2 Fotos eines Verdächtigen aus Gewitzberg im südlichen Ruhrgebiet veröffentlicht. In der Wohnung des Mannes hatte die Polizei Sprengstoff gefunden. Zuvor hatte er Bekennerschreiben versandt, die auf Täterwissen hindeuteten. Darin soll er die versuchten Anschläge mit Kritik an der Energieerzeugung mit fossilen Brennstoffen begründet haben. Die versuchten Sabotageakte an Umspannwerken konzentrierten sich auf Nordrhein-Westfalen, Brandenburg und Sachsen. In den 3 Bundesländern wird nach wie vor Braunkohle abgebaut und verstromt. In der Auseinandersetzung nach dem Drohnenvorfall auf dem Flughafen Leipzig-Halle hat der russische Außenminister Lavrov den Ton weiter verschärft. Die gegen Moskau erhobenen Anschuldigungen, für den versuchten Anschlag mit einer Drohne verantwortlich zu sein, stellten letztlich den Beginn eines echten Krieges dar, sagte Lavrov laut der staatlichen Nachrichtenagentur TASS. Bundeskanzler Merz steuere mit seinen Aussagen auf eine Kriegserklärung zu, hieß es. Anfang August war am Leipziger Flughafen eine mit Sprengstoff beladene Drohne in der Nähe eines ukrainischen Frachtflugzeugs gefunden worden. Die Bundesregierung machte nach Untersuchungen dafür Russland verantwortlich und kündigte unter anderem die Schließung des russischen Generalkonsulats in Bonn sowie des russischen Kulturzentrums in Berlin an. Bundeskanzler Merz hatte gestern vor weiteren Angriffen gewarnt und erklärt, Deutschland sei fest entschlossen, seine Demokratie und sein Territorium zu verteidigen. Der umstrittene Chef des Weltfußballverbandes FIFA, Infantino, strebt ungeachtet der jüngsten Kritik eine Wiederwahl im März 2027 an. Der Präsident habe im April angekündigt, 2027 erneut zu kandidieren und daran habe sich nichts geändert, erklärte ein FIFA-Sprecher. Infantino steht massiv unter Druck. Unter anderem fordert die Europäische Fußballunion UEFA seinen Rückzug. Hintergrund ist die Rolle Infantinos beim inzwischen verworfenen Plan, Anteile an Turnieren des Weltverbandes an private Investoren auch aus dem Umfeld von US-Präsident Trump zu verkaufen. Das Wetter: neben gebietsweisen Wolkenfeldern viel Sonnenschein und meist trocken. Temperaturen zwischen 19 und 29 Grad. In der Nacht dann zunehmend bewölkt und einzelne Schauer. Das waren die Nachrichten.
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2: Am Mikrofon begrüßt Sie Luca Pizzato. Einen schönen guten Tag. Ein neuer Landtag wird gewählt und Deutschland schaut hin. In Sachsen-Anhalt steht möglicherweise eine politische Wende bevor. Denn die AfD könnte Wahlumfragen zufolge die absolute Mehrheit gewinnen. Mit dem Landesverband, den der Verfassungsschutz als gesichert rechtsextremistisch einstuft, käme so erstmals seit 1945 wieder eine rechtsextreme Kraft in Regierungsverantwortung in Deutschland. In den deutschen Feuilletons wird seit Wochen darüber diskutiert, wer für diesen Erfolg verantwortlich ist. Und so manch westdeutscher Journalist und Wissenschaftler zeigt vorwurfsvoll auf, Achtung Anführungszeichen,

0: den 31. August 2026, aufgezeichnet. Guten Tag, Heike Geißler.
1: Hallo, ich freue mich sehr.
0: Sie sind in Riesa geboren, Sie sind in Chemnitz aufgewachsen, als es noch Karl-Marx-Stadt hieß.
1: Richtig, ja.
0: Heute leben Sie in Leipzig. Also in Sachsen geboren, in Sachsen aufgewachsen, in Sachsen geblieben. Ist Sachsen Ihre Heimat? Können Sie mit diesem Begriff etwas anfangen?
1: Bevor ich auf diese schwierige Frage antworte, möchte ich ergänzen, ich habe auch zwischendrin beispielsweise in München gelebt und das hat mich auch sehr geprägt. Also ich würde sagen, ich bin vermutlich eine Sächsin mit aber auch einem ganz starken Münchner Einfluss. Und das Wort Heimat, ich weiß nicht, ich denke tatsächlich recht viel darüber nach oder irgendwas in mir beschäftigt sich häufiger mit diesem Wort und manchmal denke ich, ach Gott, dann benutzen wir es halt. Es ist halt ideologisch kontaminiert. Jetzt vor allem, ich bin mit diesem Wort groß geworden. Ja, es gibt das Lied, das haben wir im Musikunterricht gelernt, unsere Heimat, das sind nicht nur die Flüsse und Berge. Habe ich rauf und runter gesungen. Das Wort war da und das Wort war ein Teil meiner Lebensrealität und möglicherweise ist es eben auch tatsächlich gar kein schlimmes Wort. Ich persönlich benutze es nicht. Ich mag es nicht sonderlich und das hat vor allem damit zu tun, dass es eben jetzt so eine Einfärbung hat, die unangenehm ist. Und sicherlich ist das auch gerade der Grund, dass man das Wort eigentlich verteidigen müsste, wie viele andere. Aber das ist natürlich ein Stellvertreterkampf und man muss ganz andere Dinge verteidigen und nicht das Wort Heimat, beziehungsweise braucht es vielleicht dann auch bessere Ideen, damit umzugehen. Ich denke an beispielsweise Brechts Kinderhymne. Ja, was für eine wahnsinnig schöne Hymne. Und es ist ein guter Umgang mit dem Umstand, dass es Staaten gibt und unterschiedliche Nationen. Also letztendlich würde ich das Wort Heimat gerne als ein unproblematisches betrachten, aber es ist relativ unwahrscheinlich, dass es positiv in meinem eigenen Wortschatz stattfinden wird oder neutral.
0: Ja, der Penn Berlin versucht dieses Wort ja gerade, ich würde sagen, positiv zu besetzen oder zumindest zu verteidigen. Es gibt eine Veranstaltungsreihe des Penn Berlin, die Heimatreihe mit der Frage, ist das schon, ist das noch mein Land? Wenn ich auf diese Ost-West-Debatte schaue, dann habe ich den Eindruck, dass beide Seiten sich womöglich genau diese Frage stellen, ist das noch mein Land? Ist das auch eine Frage, die Sie beschäftigt?
1: Nein. Das ist keine Frage, ist auch keine Frage, die mich je beschäftigt hat. Es ist möglicherweise eine Frage, die mich beschäftigen sollte in der Zukunft. Aber mich beschäftigen eher, oder wie orientiere ich mich, wie lebe ich? Und natürlich lebe ich zwangsläufig in einer Stadt. Ich lebe, oder man könnte auf dem Dorf leben, aber ich lebe in dem Fall in einer Stadt. Ich lebe in einem Bundesland und ich lebe in einem Staat. Ich kenne auch andere Staaten und ich kann Länder miteinander vergleichen, Bundesländer, Städte etc. Aber ich würde eher sagen, das ist nicht mein Umgangston oder so möchte ich nicht leben oder so will ich leben, andersherum gesagt. Also das heißt, der Bezugspunkt ist eben eher einer, der sich in Art und Weise ausdrückt als in Nation und dergleichen. Aber natürlich sind es ab und an Überlegungen, was macht man? Eine Zeit lang hat mich beschäftigt, was ist, wenn die Wehrpflicht wiederkommt? Da hatte ich schon die Entscheidung, auch mit meinem Mann getroffen, dachte ich zumindest, dann gehen wir, ja, als Mutter zweier Söhne. Aber wohin? Wie geht man mit all diesen Situationen um? Und gleichermaßen die Frage, was, wenn die AfD an die Macht kommt? Wie konkret sieht es aus? Wie geht man dann damit um und verhält man sich? Trifft man eine Entscheidung, die letztendlich bedeutet, aha, das ist nicht mehr mein Lebensort, das ist nicht mein Bundesland, das ist nicht mein Staat. Vielleicht sind es für mich aktuell noch Fragen der Zukunft, denen ich möglicherweise auch ganz gern ausweiche, indem ich eher schaue, was sind Kontexte, in denen etwas funktioniert und welches Gelingen will ich retten und will ich verteidigen?
0: Ja, ich frage auch, deshalb, weil dieser Zusammenhang zwischen Land, wo bin ich geboren, wo bin ich aufgewachsen und Identität aktuell eben sehr viel besprochen wird, eben auch in dieser Ost-West-Debatte, die besagte. Da geht es einerseits um Verteilungsfragen, aber eben auch um diese Identitätsfragen von Ostdeutsch und Westdeutsch sein. Der Historiker Magnus Prechtgen zum Beispiel hat in einem Interview in der Frankfurter Allgemeinen Zeitung gesagt, in Ostdeutschland gäbe es so einen besondere ostdeutsche Realität, auf die man verwiesen wird. Also dass Ostdeutsche auf eine besondere ostdeutsche Identität verweisen würden, was den Westen irritiere. Würden Sie da mitgehen? Sehen Sie sich zum Beispiel auch, jetzt ganz persönlich gefragt, sehen Sie sich als dezidiert Ostdeutsche?

0: Ich habe das ganz lange nicht gemacht und ich habe auch tatsächlich in der Zeit direkt nach der Wende versucht, kein bisschen DDR zu sein. Also das hatte eher mit einem großen Minderwertigkeitskomplex zu tun, mit also der empfundenen Farblosigkeit und uninteressant sein, nicht weit gereist sein, wenig zu wissen über Welt und Wirtschaftswunder vielleicht, ja, wenig Kaufkraft haben, all das. Und irgendwann hat sich das geändert. Die Fragen haben mich eigentlich nicht so viel beschäftigt. Es waren, glaube ich, auch Jahre, in denen man gar nicht so viel über Ost- und Westdeutschland gesprochen hat, zumindest auch nicht so aufgeheizt wie jetzt. Jetzt stelle ich fest, oder seit einigen Jahren, es ist ja durchaus wichtig. Also, wo bin ich aufgewachsen? Wie haben meine Eltern gelebt? Wie haben meine Eltern gearbeitet? Komme ich aus einer abgesicherten Situation? War meine Mutter Hausfrau? Meine war es nicht. Die aller meiner Freundinnen und Freunde waren es eben auch nicht. So viel Lebensrealität hat einen Einfluss und man bündelt das ja durchaus sinnvollerweise auf quasi Herkunft, also Ostdeutschland in meinem Fall. Nur muss immer klar sein, das reicht ja nicht. Also es gibt manchmal eine gewisse Nähe zu Personen, die aus Ostdeutschland kommen, weil wir Dinge nicht besprechen müssen, weil wir einfach Bescheid wissen. Aber mein Freundeskreis besteht durchaus auch aus Menschen von überall her und eben auch aus Westdeutschland. Also ich würde das nie darauf beschränken wollen, aber es hat Relevanz und die muss man auch nicht negieren.
1: Ja, finde ich ganz interessant, dass Sie das so sagen, weil ich auch den Eindruck habe bei der Lektüre Ihrer Bücher, dass Sie auch viel stärker universalistisch Ihre Themen betrachten und sich mit Themen auseinandersetzen, als eben aus so einer spezifischen, partikularen ostdeutschen Lebenswelt.
0: Genau, ja, aber es war mir irgendwann, ich habe lange nicht darüber geschrieben und irgendwann merkte ich, ich habe keine Lust mehr darauf, dass der westdeutsche Blick und der westdeutsche Konsum, das westdeutsche Aufwachsen so selbstverständlich sind und immer als bekannt vorausgesetzt werden. Und dann habe ich zum Beispiel angefangen, meine Kinderbücher zu erwähnen, um denen auch einen Platz zu geben in dieser Gegenwart. Literatur, dass wenigstens Titel auftauchen und es nicht mehr zu erklären, sondern aufzunehmen als Selbstverständlichkeit, die es nun mal ist. Wenngleich, und Sie sprachen ja den Historiker Magnus Brechtgen an, er ja auch sehr verärgert darauf hinweist und sehr energisch, dass wir Ostdeutschen sozusagen ja nur 12 Millionen seien und im Westen 60. Und also er spricht ja da auch wirklich voller Furor und weiß nicht, ist auch durchaus ein sehr fragwürdiges und emotionales Interview. Sehr interessant als Textsorte, muss man auch sagen.
1: Ja, da sind wir direkt beim Literarischen. Da möchte ich gerne später mit Ihnen sprechen, wenn auch nicht dezidiert über dieses Interview als literarische Textform. Noch eine Frage zu diesem Vorwurf von Magnus Brechtgen, zu dieser ostdeutschen Identität. Im Juli hatte der Kabarettist Uwe Steimle auf einer AfD-Veranstaltung die DDR-Nationalhymne gesungen, unter Applaus auch. Gibt es, sehen Sie, eine Sehnsucht unter Ostdeutschen zurück zur DDR? In den Feuilletons wird das immer so Ostalgie genannt. Vielleicht auch ein besonderes Gefühl bei AfD-WählerInnen. Sehen Sie das?
0: Ich weiß es nicht genau. Das ist die Frage nach Henne und Ei. Ja? Also ist es ein Bedürfnis, die DDR zurückhaben zu wollen? Das glaube ich nicht so ganz, weil auch wenn beispielsweise Brechtgen behauptet, das sei gar nicht so bekannt, dass die DDR ein Unrechtsstaat war, das glaube ich nicht. Das ist schon ziemlich bekannt. Also die meisten derer, die jetzt irgendwie beispielsweise so alt sind wie ich oder noch wenig älter, haben da doch eindrückliche Erfahrungen gemacht. Und Verklärung, okay, findet statt. Aber es gibt, würde ich sagen, genug Erfahrung, um eigentlich zu wissen, was die Sache ist und dass es jetzt gar nicht so sinnvoll ist, sich die DDR zurückzuwünschen, sondern spezifischer zu sein. Aber das Spezifische, also eine Genauigkeit und präzisere Forderungen, die ermöglicht die AfD eben nicht. Ja. Also die verkürzen, die vereinfachen und dann kommt sowas bei raus wie das Land retten oder wir holen uns was zurück etc. Ich glaube das sozusagen nicht. Aber für die, die es wollen, fühlt es sich glaubwürdig an und es ist natürlich ein komischer Umstand der Gefühle.
1: Ja, vielleicht geht es auch darum, Hauptsache irgendeine Art von Alternative quasi zu präsentieren, sei es jetzt ein alter Unrechtsstaat, ne, auch wenn das Bewusstsein herrscht, dass es ein Unrechtsregime war. Dennoch fehlt vielleicht die Vision oder die alternative Erzählung.
0: Ja, das beginnt ja jetzt. Man liest jetzt, so kurz vor der Wahl, erstens werden plötzlich auch quasi mächtige Stimmen lauter und fordern das AfD-Verbot. Entschuldigung, wie spät ist es eigentlich? Habt ihr mal auf die Uhr geschaut? Damit hätten wir schon längst beginnen können. Und
1: obwohl die Diskussion ja schon seit ein paar Jahren besteht.
0: Natürlich, natürlich. Aber sie wurde ja quasi immer mit doch gedrückter Kupplung, ja, also geführt. Und mit einem, ich vermute, wenn man vielleicht doch Ost-Westdeutsch sagt, dann vielleicht so etwas wie einem westdeutschen Vertrauen auf Demokratie. Und wo ich manchmal den Eindruck habe, da gibt es auch bei jüngeren Ostdeutschen ein größeres Wissen darum, wie gefährlich das ist. Also auch mit der Diktaturerfahrung der Eltern und Großeltern im Hintergrund. Und partiell ist es ja auch eine doppelte Diktaturerfahrung. Also kleine Anekdote, ich war sehr, sehr, sehr erstaunt. Ich war vor, ich glaube, einem Jahr in München in einer Inszenierung von Mephisto, diesem Text von Klaus Mann, wo es ja unter anderem auch um die Machtergreifung der NSDAP geht und das spezifische Verhalten innerhalb des Kulturbetriebes. Und es gab innerhalb des Theaters eine ganz große Rührung darüber, dass es gezeigt wird, wie parallel sich das anfühlt. Also die Parallelen der 30er Jahre, die Ähnlichkeit zu unserer Gegenwart. Und ich war so erstaunt über dieses Publikum und das Erweckungserlebnis, das ich dort erlebte beim Publikum, dass ich dachte, wo habt ihr denn gelebt in der ganzen Zeit? Ja, also das ist doch klar. Das müssen wir doch gar nicht mehr verhandeln. Die Parallelen sind absolut offensichtlich. Schaut doch einfach raus. Also geht doch auf die Straßen, geht auf die Marktplätze, sprecht in den Dörfern. Keine Ahnung. Und mein Eindruck ist jetzt kein spezifisch Ostdeutscher. Das teilte auch meine westdeutsche Freundin. Aber nichtsdestotrotz ist es vielleicht ein Eindruck von, wie stabil wächst man auf, wie irritiert ist ein Lebenslauf, wie viele Zäsuren hat man erlebt und wie viele davon sind politisch begründet. Also beispielsweise mit dem Zusammenbruch eines Staates.
1: Schauen wir doch mal auf die Wahl. Wahlumfragen prognostizieren etwa 40% der Stimmen für die Alternative für Deutschland in Sachsen-Anhalt. Der Spitzenkandidat Ulrich Siegmund hofft auf eine absolute Mehrheit. Das wäre dann das erste Mal, dass ein AfD-Landesverband eine Landesregierung stellt. Ein Landesverband im Übrigen, der vom Verfassungsschutz als gesichert rechtsextrem gilt. Mit welchem Gefühl schauen Sie auf diesen Wahlsonntag?
0: Ich bin vor einer Woche, also sprich am letzten Sonntag, in quasi Sachsen-Anhalt unterwegs gewesen. Und ich bin da häufiger, ich habe da einen Garten. Also ich sehe auch die Wahlplakate der AfD, die im Übrigen immer viel früher hängen als die der anderen und in auch viel größerer Zahl. Und ich fuhr vorbei an Sonnenblumenfeldern und die sind ja jetzt gerade alle reif und hängen. Die Köpfe hängen, die sind schwer und die sehen ziemlich dunkel aus. Und ich fand das war sozusagen ein gutes Bild und möglicherweise ist es nicht repräsentativ für jene, die dann die AfD wählen, gewählt haben werden und wollen und die auch die absolute Mehrheit dieser Partei wollen. Aber für mich und wie es mir damit geht, war es doch ein ganz gutes Bild, zumindest ich vielleicht als eine Sonnenblume, die den Kopf hängen lässt, aber auch voller reifer Samen ist. Also die dürfte man ja dann auch nicht vergessen. Und ja, das macht mich traurig, diese Prognose sozusagen, egal wie drastisch das Ergebnis dann werden wird, ist ganz grundsätzlich empfinde ich es als katastrophal, dass eine solche Politik, eine solche Rhetorik so viel Erfolg haben kann, dass es so gut ankommt und dass es so leicht funktioniert, dass alles, was AfD-Text ist, eben auch wiedergegeben wird von den WählerInnen der AfD. Jetzt auch quasi mit einer Feindseligkeit gegendert, weil allein das schon, ja, dass sie das Gendern so hassen und dass denen das so zuwider ist, ist auch so lächerlich. So vieles ist wahnsinnig lächerlich und peinlich und zugleich auch so, ja, vollkommen überflüssig und so vieles daran ist wahnsinnig ärgerlich. Und dann hat man noch gar nicht über das Programm, das Regierungsprogramm, das sogenannte der AfD Sachsen-Anhalt, gesprochen, das in sich natürlich auch voller Angriffe auf all das ist, was diese Gesellschaft eben auch schöner gemacht hat in den letzten Jahren. Ja, Traurigkeit, Ratlosigkeit, Wut, aber eben auch Entschlossenheit.
1: Ich dachte jetzt bei diesem Bild der hängenden Sonnenblumen auch an ein Gefühl von Ohnmacht vielleicht oder Resignation. Ich finde den Begriff der Ohnmacht eigentlich gerade ganz spannend, weil ich jetzt an Matthias Quent denken muss, der ist Soziologe und Rechtsextremismusforscher. Der sieht dieses Gefühl der Ohnmacht auch als eine primäre Triebfeder, die AfD zu wählen tatsächlich. Ob die AfD dann die passenden Lösungen hat, um diese Ohnmacht aufzulösen, steht auf einem ganz anderen Blatt. Aber ich habe so den Eindruck, dass vielleicht dieses Gefühl von Ohnmacht beide Seiten im Prinzip beschäftigt und dadurch auch ein gemeinsames Element fast
0: ja, ist. Ja, ja, und da ist der Hass ja ganz ähnlich. Das habe ich auch kürzlich festgestellt, als ich voller Hass, und ich geniere mich auch dafür, dass ich dann so hasse, dass ich so viele Emotionen überhaupt aufbringe. Voller Hass jedenfalls habe ich Alice Weidel betrachtet, wie sie sehr schreckliche Dinge sagte und dachte, ach, das ist aber interessant, weil diesen Hass löst sie natürlich bei denen aus, damit der Hass verstärkt wird, also bei ihr, den sie wählen, denn aus. Und gleichermaßen entsteht er bei mir. Und da gibt es ganz viel emotionale Überschneidung. Und deswegen ist es ja auch so spannend, die eigenen Gefühle zu betrachten und sich derer irgendwie bewusst zu werden. Aktuell sind wir aber natürlich in Kontexten unterwegs, in denen die Gefühle eher geschürt werden. Und nicht nur eher, sondern ganz vordergründig. Und das aktuell ja eben beispielsweise auch quasi aus westdeutscher Seite, ja, also wo Brechtgen auch ein wirklich interessantes Beispiel ist, weil er voller Wut da mal rauslässt und auch wirklich Unwahrheiten erzählt, was interessant ist für einen Historiker. Aber, oder sagen wir zumindest Ungenauigkeiten und grobe Verkürzungen. Und das ist ja irgendwie was Wut und eine, sagen wir, gewaltige emotionale Gemengelage immer ermöglichen, dass da Ungenauigkeit einzieht und die Zeit, Gefühle zu betrachten oder auch kollektive Gefühle, wie verantwortungsbewusst wird, damit umzugehen. Diese Zeit müssten wir uns nehmen, aber diese Zeit fehlt ja vermutlich eigentlich immer weltgeschichtlich. Mhm.
1: Ja, Emotionen sind ja eben auch ein Motor für Handlungsfähigkeit.
0: Mhm. Absolut.
1: Ne? Also ich denke jetzt auch gerade Stichwort Hass an die Schriftstellerin Shada Kurt, die ein ganzes Buch über den Hass geschrieben hat und auch den Hass als quasi, ich sage jetzt mal, Motivator oder als eben da auch wieder eine Triebfeder ins Handeln zu kommen, Kritik zu üben und so weiter. Lassen Sie uns mal bei diesen Emotionen bleiben gerne, also Hass, Wut und dann auch daraus abgeleitet Protest. Wenn ich auf Ihre Bücher schaue, also zum Beispiel jetzt gerade zuletzt eben Michaela Kohlehaas von diesem Jahr oder auch aus dem letzten Jahr Verzweiflungen, Arbeiten oder auch Die Woche von 2022, da drängt sich für mich auch immer wieder dieses Gefühl von Wut auf und auch ein gefühlter Protest, den ich da lese. Schreiben Sie aus Protest, Heike Geißler?
0: Ja, unter anderem. Aber auch, Sie haben ja das Stichwort Ohnmacht schon gebracht. Und tatsächlich ist es eines, die Ohnmacht beschäftigt mich sehr insofern, als dass ich dieses Gefühl ganz und gar schrecklich finde. Und das teile ich vermutlich mit den meisten Menschen. Aber meine Motivation ist dann beispielsweise, dass ich erstens versuche herauszufinden, warum bin ich denn jetzt? Wo kommt dieses Gefühl her? Aber die Frage ist immer, wie gehe ich damit um? Welche Entscheidung treffe ich? Und meine ist erstmal ganz oft, ich setze mich dann schreibend damit auseinander und versuche schreibend auch wieder zu Kräften zu kommen und zu Lösungen zu kommen. Und vor allem, und das finde ich immer für mich das Allerwichtigste, benennen zu können, was steht mir eigentlich im Weg? Wo sind Hindernisse? Warum kann ich irgendwie gerade nicht gut denken? Warum sehe ich keine Lösung, keinen Weg. Das interessiert mich sehr. Und auch das ist sicherlich vielen Menschen ganz ähnlich. Aber die Wege natürlich mit Ohnmacht, Wut und dergleichen umzugehen sind ja gänzlich andere.
1: Mhm. Schön, Sie schreiben sich quasi aus der Ohnmacht. Das ist so Ihre Strategie.
0: Absolut.
1: Ich möchte sehr gerne auch noch mal ein bisschen genauer auf Michaela Kohlehaas schauen, tatsächlich auch als Hauptfigur ihres Buchs. Die Michaela Kohlehaas, die ist eine Friedhofsverwalterin und die reist dann plötzlich aus, sage ich mal. Die steigt aus, könnte man sagen. Sie hört dann auch auf mit zwischenmenschlichen Gepflogenheiten. Sie hört auf, sich zu waschen. Sie eckt an, sie irritiert. Ich musste beim Lesen an die US-amerikanische Schriftstellerin Susan Sontag denken, die in ihren feministischen Essays der 70er Jahre appelliert die an Frauen, anzuecken, unattraktiv sein für Männer, laut zu sein. Und Sontag sagt, dass das die effektivste Art eigentlich sei des politischen Widerstands. Ich habe mich beim Lesen der Michaela Kohlehaas gefragt, ob die Michaela Kohlehaas auch so eine Art Appell ist für sie, also ein Aufruf an andere Menschen oder vielleicht auch an sie selbst.
0: Ja, letzteres vor allem. Sie wird so verstanden, dass spiegeln mir Leserinnen vor allem, dass die da durchaus inspirierend ist. Aber für mich ist sie das auch, weil ich bin ein viel zu braver Mensch. Ich bin auf so eine sehr spezifische Art sehr gut erzogen. Und für mich ist Michaela Kohlehaas ein Vorbild. Also natürlich würde ich jetzt ungern so aus der Gesellschaft aussteigen, wie sie das gemacht hat. Und ich glaube, das ist auch nicht notwendig. Aber sie ist vielleicht so etwas wie eine Steilvorlage irgendwie, um Dinge dann doch noch anders zu machen. Also ich kann nicht so aussteigen wie sie. Aber was ist das Maximum? Was muss ich mir abverlangen an, an Zumutung sein. Und dergleichen mehr. Und das ist natürlich auch politisch total interessant. Da ist bei aller Notwendigkeit, höflich zu sein im Umgang, ist aber auch eine große Dringlichkeit gegeben, um eine Zumutung zu werden für manche.
1: Und gleichzeitig, das finde ich auch interessant, dass Sie gesagt haben, so wie die Kohlhaas würde ich jetzt nicht aussteigen. Ist jetzt nicht unbedingt, ich sag mal, ein schöner Lebensentwurf, den die Kohlhaas da begeht. Da habe ich mich schon auch gefragt, gegen etwas zu schreiben, wie Sie es ja auch viel tun, gegen etwas zu schreiben, könnte man auch vorwerfen, ist einfach. Eine positive Vision zu schaffen, ist vielleicht schwieriger. Da könnte man auch sagen, die AfD schafft zum Beispiel diese Art von positiven Visionen, die vielleicht rückwärtsgewandt sind. Also das bessere Morgen ist im Prinzip eher so ein Rückbesinnen auf die Vergangenheit. Dennoch, glaube ich, verfängt diese erzählerische Strategie der AfD quasi ein besseres Morgen, eine Art von Utopie für viele WählerInnen zu zeichnen. Auf der anderen Seite, glaube ich, fehlen häufig alternative Utopien. Gehen Sie damit?
0: Nein, weil die fehlen nicht. Die gibt es wirklich zuhauf. Mein Bücherregal ist voll davon. Gespräche mit Menschen sind voll davon. Es gibt so viele tolle Leute, es gibt so viele fantastische Vereine. Das ist eben auch eine Erzählung, die so nicht stimmt, ja. Und ich persönlich schreibe beispielsweise eben mir Dinge vom Herzen, die ich als große Störung, als großen Gewaltakt, als unterdrückend auch von jedweder positiven Haltung und auch irgendwie guten Kraft verstehe. Aber die Grundlage dessen ist für mich eigentlich immer eine Verteidigung dessen, dass das versucht zu gelingen und dessen, das versucht auch etwas Weiteres zu sein, etwas Schöneres, etwas Vielfältiges, etwas, das irgendwie lebendig ist und nicht rigoros und eng und sich beispielsweise nur auf Familie besinnt oder so, als Inbegriff von irgendwie allem oder etwas, das keinen sogenannten Stolzpass braucht, um über Kultur zu sprechen oder Kultur attraktiv zu machen. Also ich würde sagen, es gibt so viele gute Ideen, aber die zerstörerischen Kräfte sind eben auch so wahnsinnig aufdringlich, dass man so viel damit zu tun hat, sich die vom Leib zu halten, dass es oft ein PS bleibt, zu sagen, hallo, guck dich mal um, was hier alles ist und das Museum ist gratis und das Schwimmbad kostet ehrlich gesagt zu viel, es sei denn, man ist von der Volksbühne, aber so. Und wir können was machen. Wir können uns zusammentun, lasst uns Ideen finden, lasst uns was tun, lasst uns nicht gleich einknicken, wenn die Stadt sagt, das geht so aber nicht. Vielleicht hat die Stadt ja auch recht und dann etc. Der falsche Weg wäre ja beispielsweise jetzt auch, wenn Ost und West sich die ganze Zeit in die Haare kriegen. Auch da braucht es natürlich Gespräche, aber es braucht bei allen Gesprächen Genauigkeit und es braucht die darauf hinweisen, dass wir uns nicht nur von Emotionen leiten lassen können.
1: Ein Appell an die Vernunft von der Schriftstellerin, Übersetzerin und Essayistin Heike Geißler. Wir haben über die Landtagswahl in Sachsen-Anhalt gesprochen, über Ost-West-Konflikte und über Protest und Widerstandsfähigkeit in schwierigen Zeiten. Die Sendung haben wir am Montag, den 31. August 2026, aufgezeichnet. Das waren die Kulturfragen. Am Mikrofon verabschiedet sich Luca Pizzato. Gutes Weiterhören.
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3: Mit Jörg Biesler. Guten Tag zu einer kurzen Ausgabe von Kultur heute. Um 17.55 Uhr geben wir ab ans Deutschlandfunk-Wahlstudio zu den Landtagswahlen in Sachsen-Anhalt. Bis dahin sprechen wir über die Lage der Kommunen. Viele von Ihnen haben Kürzungen im Kultursektor angekündigt. Gleich im Gespräch Leipzigs Kulturbürgermeisterin Skadi Jennecke. Wir besuchen die Spielzeiteröffnung am Staatsschauspiel Dresden. Der Schauspieler Christian Friedl hat dazu Shakespeare inszeniert. Wir schauen auf das Werk der Malerin Annemiel Bauer. Eine Potsdamer Ausstellung entdeckt die DDR-Künstlerin wieder. Und wir sind in Bad Saarow beim Film Ohne Grenzen Festival. In den Kommunen werden nach den Ferien die Haushalte für die kommenden Jahre beraten. Und die ersten Nachrichten von diesen Beratungen, die lassen nichts Gutes ahnen. Stuttgart, Karlsruhe und Köln beispielsweise haben Einsparungen bei der Kultur angekündigt. Wuppertal verschiebt die Entscheidung über ein neues Haus für das weltberühmte Tanztheater der 2009 gestorbenen Pina Bausch. Und Düsseldorf hatte schon im Juni die Pläne für einen Opernneubau in die Schublade gelegt. Laut aktueller Steuerschätzung werden die Kommunen in den nächsten 3 Jahren Jahren 4,3 Milliarden Euro weniger einnehmen als ursprünglich erwartet, auch wegen der internationalen Krisen und Kriege. Skadi Jennecke ist Kulturbürgermeisterin in Leipzig und Vorsitzende vom Kulturausschuss des Deutschen Städtetags. Ich habe sie gefragt, wie sie die Lage einschätzt.
4: Die Lage ist so dramatisch, wie Sie das jetzt gerade geschildert haben. Und das liegt zum einen an der Einnahmesituation, wie Sie es richtig beschrieben haben. Das ist die gesamtwirtschaftliche Situation mit den globalen Einflüssen, die Sie genannt haben. Aber das sind auch die immens steigenden Sozialausgaben, die der Bund und die Länder auf die Kommunen abwälzt. Und dort, wo sich eigentlich das kommunale Leben abspielt, in den sogenannten freiwilligen Aufgaben, sie eben beschnitten sind und sehen müssen, dass sie die Defizite, die die Haushalte aufweisen, dort kompensieren. Das ist aber systemisch unmöglich.
3: Ja, strukturelle Unterfinanzierung der Kommunen ist schon lange ein Thema. Aber konkret ist ja im Augenblick nicht mehr Geld vom Bund in Sicht. Auch Sie in Leipzig müssen sparen. Sie haben angekündigt, zusammen mit den städtischen Häusern und der freien Szene die Strukturen zumindest erhalten zu wollen. Aber reicht das eigentlich, wenn die Kommunen ihre Kultur immer wieder runtersparen, um sie gerade noch so zu retten? Wir stehen ja auch vor der Situation, dass viele Gebäude jetzt saniert werden müssen oder ersetzt werden müssen. Opernhäuser auch, von denen man gar nicht weiß, ob sie in 20 Jahren noch so benutzt werden wie heute. Muss man dann nicht auch einfach mal sagen, so viel Theater und Museen, so viel freie Szene, die können oder wollen wir uns einfach nicht mehr leisten in Deutschland?
4: Ich frage mal zurück, wieso wälzt der Bund die Pflichtaufgaben auf die Kommunen ab und erwartet im gleichen Atemzug, dass wir an der Kultur oder ich nehme mal den Sport noch mit rein sparen? Das kann nicht gerecht sein und ich verstehe ehrlicherweise nicht, wieso dem Bund diese Situation so egal ist. Das produziert wirklich eine gesellschaftliche Schieflage und wir ehrlicherweise können wir uns das, wenn wir gucken, wie verhärtet Diskussionen geführt werden, wie unversöhnlich sich verschiedene gesellschaftliche Gruppen gegeneinander stellen, nicht leisten und auch unter wirtschaftlichen Aspekt. Es ist überhaupt nicht sinnvoll, die Kultur als sogenannte freiwillige Aufgabe zu beschneiden. Gerade im Sommer kam die wunderbare Studie des Berliner Instituts für Teilhabeforschung raus, die die Umwegrentabilität von der Kulturförderung untersucht hat und hat herausgefunden, dass jeder Euro, der in die Kultur oder mit dem die Kultur zugewendet wird, mit mindestens 3,5 Euro wieder zurück in die städtischen Wirtschaftskreisläufe kommt. Und das, wenn Sie es auf die Museen konkret angucken, dann sind es sogar 7 Euro. Und insofern ist diese Rede davon, dass Kultur nice to have ist und auch wirtschaftlich keine Rolle spielt, da muss es endlich mal aufhören. Das ist nicht der Fall.
3: Künstler und Künstler hören ja nicht auf zu betonen, genau wie Sie, dass Kultur gerade angesichts wachsender gesellschaftlicher Konflikte ein wichtiger Spielraum ist für die Debatten. Wenn wir die aber dann brauchen, und die Diskussion gibt es ja schon lange, muss die Kultur dann nicht wie Feuerwehr und Verkehrssicherung zu den Pflichtaufgaben zählen? Sonst kommen Sie aus der Situation ja nicht heraus, dass die Kultur immer die ist, woran gespart wird.
4: Ich teile das. Ich erwarte auch, dass, also es ist immer noch eine gute Idee, die Kulturförderung oder Kultur als Pflichtaufgabe ins Grundgesetz zu übernehmen. Da gab es ja mal eine Initiative, die ein bisschen eingeschlafen ist. Zumindest habe ich sehr lange davon nichts gehört. Aber am Ende ist es auch eine Haltungsfrage. Es ist eine Haltungsfrage, in welcher Gesellschaft wollen wir leben? Gehört das Verhandeln von kultureller Identität mit zum Selbstverständnis von uns als demokratischer Gesellschaft? Und ich kann diese Frage gar nicht anders beantworten als ja, na selbstverständlich. Dort findet Gesellschaft statt. Und wenn wir den Blick nochmal weiten, dann ist er genau diese Aufgaben, wo eben gerade der Gestaltungsspielraum von Kommunen liegt. Und wenn wir das mit der kommunalen Subsidiarität, mit der Selbstverwaltungshoheit der Kommunen ernst nehmen, dann muss der Bund und die Länder den Kommunen auch die Freiheit zum Atmen geben, die die Kommunen brauchen, um eben das Leben vor Ort zu gestalten. Es ist eben die Abwägung, gemeinsam mit dem Stadtrat, mit der Gemeinde oder Ratsversammlung zu gucken, wie wichtig ist uns Kultur, wie finden wir einen guten Ausgleich, sind uns die älteren Menschen wichtiger als die jüngeren oder wie kann das miteinander gut zusammenpassen. Das ist ja auch individuell verschieden. Das macht ja genau den Charakter unserer Städte auch aus, auch vor allen Dingen in der Vielfalt. Und deswegen allein das Verpflichten auf eine Pflichtaufgabe wird nicht ausreichen. Das ist eine Haltungsfrage und da gibt es eine ganze Menge Nachbesserungsbedarf.
3: Und im Augenblick jetzt versuchen Sie zu retten, was zu retten ist?
4: Ja, richtig. Sie haben das vorhin gesagt, dass natürlich geht das Augenmerk dahin, die Vielfalt und vor allen Dingen die Strukturen der Kultur zu erhalten, weil das ist eine schmerzhafte Erkenntnis. Das, was einmal weg ist, kommt nicht wieder. Das haben alle, die in der Kultur arbeiten, sehr tief verinnerlicht. Aber ich sage auch, es ist kein guter politischer Weg, immer auf den Rücken oder auf den Schultern der Künstlerinnen und Künstler diese Sparorgien auszutragen. Wir müssen den Bürgerinnen und Bürgern auch zeigen, was nicht mehr geht. Natürlich hat jeder verantwortliche Museumsdirektor, jede Intendantin hat das Bestreben, trotzdem den Laden am Laufen zu halten. Und genau in diesem Spannungsfeld ereignet sich gerade das, was wir verhandeln. Wir haben bei allen künstlerischen und kulturellen Angeboten gekürzt. Die finden nicht mehr in dem Umfang statt, aber wir bemühen uns sehr, dass sie noch stattfinden. Das sind schon spürbare Einschnitte, aber ich finde es schon in hohen Wert, dass wir die Strukturen der Kultur erhalten und nicht alles kaputt machen. Das haben auch die Künstlerinnen und Künstler nicht verdient, das hat auch die Gesellschaft hier in Deutschland nicht verdient.
3: Die Leipziger Kulturbürgermeisterin Skadi Jennecke zur schwierigen Lage der Kommunen und der Finanzierung von Kunst und Kultur. Christian Friedl hat als Filmschauspieler, könnte man sagen, gerade einen Lauf. Er war Hoteldirektor in der Serie The White Lotus und spielte an der Seite von Sandra Hüller im Oscar-prämierten Film The Zone of Interest. Und bald ist er in der letzten Staffel von Babylon Berlin zu sehen. Und Theater macht er auch, aktuell als Regisseur. Seine Inszenierung Love, Death and Shadows eröffnete gestern Abend die Spielzeit am Dresdner Staatsschauspiel. Die Grundlage dafür bilden Sonette von William Shakespeare. Und Christian Friedl findet, die sind sehr aktuell.
5: Die Sonette sind in einer Zeit entstanden, da gab es eine Pest in London und man war in so einer Isolation und hatte sich gesehnt nach Kommunikation, nach einem Gegenüber. Und ich habe diese große Sehnsucht gerade, dass wir als Zivilgesellschaft zusammenrücken. Und deswegen hatte ich einen großen Wunsch, einen Abend zu erzählen mit sehr, sehr vielen Menschen, die gemeinsam durch die Sprache der Kunst an etwas arbeiten und letztendlich zusammenkommen.
3: Christian Friedl über seinen Shakespeare-Abend in Dresden. Vincent Koch hat die Premiere gesehen.
6: Wenn Christian Friedl inszeniert, dann ist Popmusik gesetzt. Woods of Burnham, Friedls eigene Band, hat schon mehrere Shakespeare-Abende bestritten. Für Love, Death and Shadows haben sie viele der Sonette in kuscheligen Art-Pop eingebettet.

0: Love, Death and Shadows ist ein sehr musikalischer Abend. 34 Sonette, 3 Teile. Erst arbeitet sich Friedl an Liebe und Leidenschaft ab, folgt dann dem Menschen in den Tod und widmet sich schließlich den Schattenwelten der Existenz. Shakespeare spricht in den Sonetten einen jungen Mann an. Später kommt eine mysteriöse Dark Lady dazu. Friedl geht es aber gerade im ersten Teil eher um das liebevolle Miteinander einer Gesellschaft. Die repräsentiert das Große, durch TänzerInnen des Semperoper-Balletts verstärkte Ensemble, das trubelige Choreografien aufführt, ein bisschen Stopptanz zeigt und sanfte Annäherungsversuche. Es regiert die Körpersprache. Dazu werden hier vor allem mit viel Pathos Sonette rezitiert, betont und mit großen Gesten. In Deutsch, Englisch oder auch mal Rumänisch. Zwei Männer knutschen, das Ensemble gruppiert sich wie auf einem Familienfoto drumherum. Insgesamt ein Opening, das noch knapp am Kitsch vorbeischrammt. Zum Glück hat Friedl die Teile ästhetisch stark voneinander getrennt. Und die folgende Todesepisode hat eine große Wucht. Zu einem Sonett, das die gefräßige Zeit beschwört, eskaliert das Geschehen. Leblose Kinder auf Tischen, im dichten Nebelwald ein anmutiger Tänzer mit Hirschgeweih. Der Bass dröhnt. Hämmern, schlagen und brechen in immer schnellerem Takt. Dazu Fetzen eines Sonetts verbal zerhackt. Markerschütternd laut. Da macht die Form von Friedls Spektakel, bei dem sich Licht, Video, Ton und Sprache immer wieder überlagern, endlich mal einen emotionalen Resonanzraum auf. Der Terror dieser Welt als körperliche Grenzerfahrung. Eine Szene, die erst ein Ende nimmt, wenn die Grande Dame des Dresdner Schauspiels Hannelore Koch auftritt. Die Dark Lady? Mit ihrer rauchigen Stimme voller Lebensweisheit weist sie mit dem 66. Sonett einen Weg.
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0: Schließlich widmet sich der Abend dem Unbewussten, den Träumen. In einem prächtigen Palast erscheinen puppenartige Gestalten in barocken Kostümen. Sie bewegen sich ruckhaft, reißen die Münder auf, begleitet von überlauten Geräuschen. Nanu, das sieht ja alles aus wie bei Robert Wilson. Tatsächlich ist das eine Hommage an den Meister der szenischen Präzision. Friedl hat mehrfach mit ihm zusammengearbeitet. Was der letzte Teil aber außer einer Verbeugung vor Wilson noch sein soll, erschließt sich nicht. Die lange Sequenz wirkt wie drangepappt, verliert sich in Künstlichkeit. Natürlich hat Friedl es handwerklich drauf. Mit den 40 DarstellerInnen sucht er vor allem nach einer neuen Form des Miteinanders auf der Bühne. Aber was die drei Teile miteinander verbindet, erschließt sich nicht. Auch nicht, wie sie sich auf die Gegenwart beziehen. Stattdessen eine unverbindliche Shakespeare-Show mit erwartbaren Zutaten. Eine Popoper gespickt mit klassischem Ballett. Die Sonette wirken darin eher wie Kalendersprüche. Der Abend dringt nicht in ihre lyrische Tiefe vor oder übersetzt sie in heutige Kontexte. Im zweiten Teil blitzt kurz auf, was für ein emotionales Potenzial dieser Abend gehabt hätte. Ansonsten ist das ein großes Aufgebot für einen dann doch eher oberflächlichen Theaterabend.
2: Viel Lärm um nichts, könnte man sagen, am Schauspiel Dresden, wo Christian Friedl zu Sonetten von Shakespeare inszeniert hat. Die Künstlerin Annemel Bauer hat rund 16.000 Arbeiten hinterlassen, die kaum jemand kennt. Sie starb, geboren in Jena, kurz vor dem Mauerfall 1989, im Alter von nur 50 Jahren. Jetzt zeigt das Kunsthaus Das Minsk in Potsdam die erste große Einzelausstellung von Annemel Bauer, die mit ihrer Kunst in der DDR aneckte. Sie war unangepasst, kritisch und deshalb über Jahrzehnte faktisch mit einem Malverbot belegt. Carsten Probst hat sich die Ausstellung angesehen. Herr Probst, was ist das für eine Malerei, die kaum jemand kennt? Was ist da jetzt in Potsdam zu sehen?
3: Ja, ich würde sagen, das Kennzeichen sind erstmal diese stark vereinfachten Figuren, also Gesichter und Körper, die oft nur so aus wenigen Umrisslinien bestehen. Man erinnert das vielleicht vom Prinzip her so von Picassos Friedenstaube, die ja auch so aus ganz wenigen großen Linien gemalt ist und trotzdem natürlich ein eindringliches Zeichen ist. Und diese Einfachheit erzeugt bei Annemel Bauer eine wirklich ganz direkte Wirkung dieser Figuren, die sie malt, auch wenn es um Ausdruck von Gefühlen, von Beziehungen geht, dem widmet sich der erste Teil der Ausstellung. Es gibt Bilder von Liebespaaren. Und um die beiden Figuren als Paar darzustellen, verschiebt Annemiel Bauer quasi diese Gesichter ineinander, macht quasi aus zwei Gesichtern ein Doppelgesicht. Und das gibt es auch umgekehrt, also wenn sich die Doppelgesichter dann wieder trennen. Also man sieht insgesamt als diesen Bildern quasi an, dass sie zum Teil spontan aus Gefühlsregungen heraus entstanden sein müssen, aber eben immer in einer sehr, sehr konzentrierten Form.
2: Also gegenständliche Malerei, rund 16.000 Arbeiten sollen erhalten sein. Die Ausstellung, die kann nur einen winzigen Bruchteil zeigen. Wie ist der ausgewählt?
3: Ja, es sind wohl so um die 150 Arbeiten. Man kann übrigens auch sagen, sie hat wohl auf alles gemalt, was sie in die Finger bekommen konnte. Also es ist relativ obsessiv, dieses Werk. Neben so klassischen Malgründen hat sie eben auch immer wieder gefundene Bretter, Tischplatten, Stühle, Haushaltsgegenstände bis hin zu Klobrillen bemalt. In der Potsdamer Ausstellung versucht man, das Ganze eben auch thematisch erstmal so ein wenig zu sortieren. Diese eher intimen Beziehungsmotive sind also vor allem im ersten Teil versammelt, im Geschoss darüber gibt es eben noch weitere Teile und da sind auch andere Facetten dieser Künstlerin zu sehen, vor allem Annemiel Bauer als eine Art Kämpferin, als Feministin, die sich zunehmend ja auch im verzweifelten politischen Kampf mit dem Staat befindet.
2: Diese politische Dimension des Werks, das ist wahrscheinlich der Grund dafür gewesen, warum sie angeeckt ist. Was sieht man da in den Bildern?
3: Ja, zum einen kreist hier zunehmend alles um die Rolle eben von Frauen, oft in Form von Selbstporträts, aber auch Porträts von anderen Frauen. Zum einen sieht man immer wieder dieses Motiv des Eingesperrtseins, der erniedrigten Frauen, die nur als dienstbare Objekte von Männern fungieren, sowohl sexuell als auch in der Zuständigkeit für Haus und Kinder. Und dann gibt es andererseits diesen Typus der selbstbewussten Frauen, den sie sukzessive immer weiter fast zornig entwickelt. Frauen, die sich wehren, die die Macht übernehmen. Mitten in der Ausstellung gibt es so ein kleines Bild, das mir sehr eindringlich in Erinnerung geblieben ist. Die Regierung der DDR heißt es, mit drei schönen kleinen Frauenporträts an einem Tisch auf ja rötlichem Hintergrund. So hätte sich Annemiel Bauer die DDR eigentlich gewünscht. Also ihre Wahrnehmung ihrer persönlichen Rolle als Frau überträgt sich auf das Gefühl, auch durch den Staat eingesperrt zu sein, die DDR einen von Männern dominierten Staat sozusagen. Sie wollte immer überall hinreisen und das war ihr de facto unmöglich.
2: Es ist erstaunlich, dass ihr Werk jetzt erst wiederentdeckt wird. Und das erinnert ja so ein bisschen auch an die andere große unabhängige Künstlerin der DDR, Gabriele Stötzer, nämlich derzeit zu sehen im Gropiusbau in Berlin. Also die Frauen waren in der künstlerischen Opposition in der DDR wichtiger als bislang bekannt?
3: Würde ich schon sagen. Also darum bemühen sich ja seit einigen Jahren verschiedene Ausstellungen. Ich denke an diese große Schau Medea muckt auf in Dresden oder Worin unsere Stärke besteht in Berlin mit allein über 50 Künstlerinnen, kuratiert damals von Andrea Pichel. Die haben ja schon darauf hingewiesen, dass da ein sehr großer, ungehobener Schatz besteht eigentlich noch an Künstlerinnen, die man entdecken muss eigentlich. In der Ausstellung tauchen zum Beispiel auf einigen Porträts von Annemiel Bauer Porträts von Bärbel Bohley auf, die als Künstlerin ja auch unter massiven Repressalien gelitten hat in der DDR. Und ich glaube, dass es letztlich wirklich viel mehr aktive Frauen in der künstlerischen und politischen Opposition der DDR gab, als bisher überhaupt öffentlich bekannt ist.
2: Carsten Probst über eine Ausstellung zur Künstlerin Annemiel Bauer im Kunsthaus Das Minsk in Potsdam. Vielen Dank. In Bad Saarow endet heute das 14. Festival Film ohne Grenzen. Und der Titel, der ist wörtlich gemeint. Es geht den Veranstalterinnen und Veranstaltern erklärtermaßen darum, in Filmen, in Lesungen und Diskussionen gesellschaftliche Gräben zu überwinden, zu einem lebendigen Austausch zu kommen, zurück ins Gespräch zu finden. Ressentiments und Barrieren, die sollen abgebaut werden. Wolfgang Martin Hamdorf hat das Festival besucht und unter anderem die Eröffnungsrede des Theaterkritikers und Autor Simon Strauß gehört.
4: Wie ist im Zeichen wachsender Selbstgerechtigkeit und digital befeuerter Schmählust noch Gemeinschaft möglich?
5: Zur Eröffnung in der Kulturscheune liest Simon Strauß aus seinem Buch In der Nähe vom politischen Wert einer ostdeutschen Sehnsucht.
4: In Prenzlau findet man darauf bessere Antworten als im Prenzlauer Berg. Hier kann man spüren, unter welchem Druck die Demokratie gerade steht, wie sicher geglaubte Überzeugungen an Rückhalt verlieren, das Vertrauen in die Idee der Repräsentation, die Anziehung des Liberalen, die Skepsis gegenüber dem Autoritären, alles nicht mehr selbstverständlich.
5: Simon Strauß beschreibt die tägliche Auseinandersetzung um die Demokratie in einer Stadt mit 19.000 Einwohnern in Brandenburg. Als bedrohlich empfindet er dagegen die aggressive Entwicklung in Sachsen-Anhalt.
6: Da gibt es einen unglaublichen Vergeltungsdrang. Ne? Wenn wir an die Macht kommen, dann ja, so, gerade auch, sage ich jetzt mal, den Medien gegenüber, den Kirchen gegenüber, den Institutionen, allen, die sie als eben Feinde ausgemacht haben. Und das halte ich für die größte Gefahr, dass sich das so normalisiert, dass wir in einer Gesellschaft der Rache und der Rachsucht, der Vergeltung leben. Und deswegen würde ich sagen, die Wahlergebnisse, vor denen habe ich gar nicht so viel Angst. Ja? Aber wie gesagt, die Mentalität, die dahinter steckt.
5: Die ostdeutsche Sehnsucht, die Simon Strauß in Prenzlau findet, ist auch Thema zahlreicher Filme. Der dritte Kinofilm von Evert Robisch heißt Etwas ganz Besonderes und führt nach Thüringen. Die 16-jährige Frieda wird zu einer Castingshow nach München eingeladen und in der Familie brechen kollektive und persönliche Konflikte aus drei Generationen auf. Auch der Dokumentarfilm Hiddensee von Anne-Kathrin Händel zeigt einen Mikrokosmos der besonderen Art. Die 17 Kilometer lange Ostseeinsel war in den 1920er Jahren ein Treffpunkt der Avantgarde, zu DDR-Zeiten ein Geheimtipp für Dissidenten und Machthaber gleichermaßen und ist auch im vereinten Deutschland ein Spiegelbild gesellschaftlicher Entwicklungen und eskalierender Konflikte, etwa des Aufschwungs der extremen Rechten.
7: Für mich ist das nicht erschreckend, sondern für mich ist es folgerichtig. Wir müssen ja alle Großeltern gehabt haben, die Hitler gewählt haben. Und wir kommen alle aus solchen, mit sehr wenig Ausnahmen, aus solchen Familien. Und wo ist denn das hin? Ja? Dass es bei uns und in uns ist, dass es hochkommt, das ist eine These, die mich ja schon lange beschäftigt. Und leider bewahrheitet sich das.
5: All das erzählt Anne-Kathrin Händel in wunderschönen Schwarz-Weiß-Bildern. Und in einander verwobenen Erzählsträngen beobachtet sie,
7: wie sich, ich sag jetzt mal so, das Reaktionäre, auch der Faschismus aus unserer Mitte heraus entwickelt und wie er sich darstellt. Er stellt sich in dem Fall dar durch fleißiges Handeln, durch großes Engagement auf der einen Seite. Und ich würde sagen, ich stehe schon politisch auf der anderen Seite als Regisseurin, wobei ich das nicht rausstreiche in dem Film, sondern mir das einfach nur anschaue. Aber ich frage mich dann als Person auch, was tue ich eigentlich? Bin ich fleißig? Engagiere ich mich?
5: Was tun? Das fragt sich auch das Festival selbst, seit 15 Jahren in Bad Zaro in Brandenburg mit gut 6.000 Einwohnern. Yvonne Bormann ist eine der drei Leiterinnen.
8: Wichtig ist uns vor allen Dingen die Jugendarbeit, die wir ja auch als Verein ganzjährig hier führen, weil es fängt ganz früh an. Wir hatten letztes Jahr, glaube ich, war in der Europaschule Storkow bei den Jugendwahlen AfD mit über 50% der Sieger. Wir merken in unserer Arbeit mit den Jugendlichen, wie sehr sich auch im Laufe einer Woche während der Workshops sich Dinge tun, wie sie andere Sichtblicke einnehmen.
5: Vor wenigen Tagen wurde das Festival am Scharmützelsee und seine Jugendarbeit für den Margot-Friedländer-Preis nominiert. Film ohne Grenzen beschäftigt sich aber auch mit zivilem Ungehorsam in Russland oder mit den Erfahrungen einer gehörlosen Mutter innerhalb ihrer hörenden Familie in Spanien. Es geht um Rassismus, ungewöhnliche Freundschaften und einen neuen Zugang zur Religion. Filme über unterschiedliche Wirklichkeiten, deren gesellschaftliche Relevanz überrascht und zur Auseinandersetzung anregt.
2: Das 14. Festival Film ohne Grenzen in Bad Zaro. Die Kulturmeldungen mit Henning Hubert beginnen mit dem Regisseur Wim Wenders.
9: Morgen wird es in dieser Sendung um die Weltpremiere von Regisseur Wim Wenders neuem 3D-Dokumentarfilm über die Architektur von Peter Zumthor gehen, der zum Beispiel das Kölner Columba-Kunstmuseum gestaltet. Auf der Pressekonferenz hat Wenders nicht nur über den Film gesprochen, sondern ist Akteur in eigener Sache geworden. Er hat laut deutscher Presseagentur Vorwürfe einer unpolitischen Haltung zurückgewiesen und die Unterschiedlichkeit von Filmemachern und Politikern unterstrichen. Auf der Berlinale war er zuletzt rund um eine Frage zum Gaza-Krieg falsch zitiert worden, sagte er in Venedig. Wenn das jetzt Zitat: Ich könnte mich noch deutlicher ausdrücken. Was ich damals gesagt habe, ist, wir Filmemacher sind das Gegenteil von Politikern. Wir haben Empathie. Politik funktioniert ohne Empathie. Der Bezugsrahmen von Filmemachern sei ein anderer als jener von Politikern, fuhr Wenders laut dpa fort. Wieder Zitat: Wir sollten nicht mit deren Denkweise arbeiten. Wir arbeiten nach anderen Regeln. Ich sage das noch einmal und ich hoffe, Sie zitieren mich nicht falsch und behaupten, wir müssten uns aus der Politik heraushalten. Denn wir tun genau das Gegenteil. Wir sind das Gegenmittel. Letzter Satz von Wenders: Wir müssen die Arbeit der Menschen leisten und nicht die Arbeit der Politiker. Heute wurde die Gwangju-Biennale in Südkorea eröffnet. Die Kunstausstellung wird von einem politischen Streit zwischen China und Taiwan überschattet. Zuerst nannten die Veranstalter den offiziellen Pavillon des demokratisch regierten Inselstaats Taiwan Taiwan-Pavillon. Daraufhin drückte Chinas Botschafter in Südkorea sein Bedauern aus. Die chinesische Regierung betrachtet Taiwan als Teil ihres Staatsgebiets. Und die chinesischen Künstler sagten ihre Teilnahme an der Biennale in Südkorea ab. Die christlichen Sonderseiten in der Wochenzeitung Die Zeit werden eingestellt. Das hatten zuerst das Portal katholisch.de und die katholische Nachrichtenagentur gemeldet. Gründe dafür hat der Zeitverlag auch heute gegenüber dem evangelischen Pressedienst nicht angegeben. Die letzte Ausgabe von Christ und Welt wird es demnach am 22. Oktober geben. Die Sonderseiten mussten zuletzt eigens abonniert werden. Künftig soll es die Seiten Glauben und Zweifeln häufiger mit erweitertem Umfang im Blatt geben. Die Zeit hatte die Marke Christ und Welt von der eingestellten katholischen Wochenzeitung Rheinischer Merkur übernommen.
2: Die Kulturmeldungen waren das mit Henning Hubert. Dankeschön. Jetzt gleich das Deutschlandfunk-Wahlstudio zu den Landtagswahlen in Sachsen-Anhalt. Um 18 Uhr die ersten mit Spannung erwarteten Prognosen. Bis 20 Uhr dann Reaktionen und Analysen. Am Mikrofon Sarah Zerback. Bei Kultur heute war Jörg Biesler. Einen guten Abend.

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1: Mit Sarah Zerback, schönen guten Abend. Und zu so früher Stunde kann ich Ihnen noch nicht so furchtbar viel versprechen, aber zumindest schon mal, es wird ein ganz besonderer Wahlabend, an dem so viele Menschen nach Sachsen-Anhalt schauen wie noch nie zuvor. 1,7 Millionen Menschen dort können heute einen neuen Landtag wählen. Und das ist in diesem Jahr vor allem deshalb so relevant für Menschen und Medien im ganzen Land und darüber hinaus, weil es im Wahlkampf zwischendurch so aussah, als könnte es der AfD zum ersten Mal gelingen, in einem Bundesland an die Macht zu kommen. Und das ausgerechnet mit einem Landesverband, der als gesichert rechtsextremistisch eingestuft wird. In den kommenden beiden Stunden halten wir Sie hier live über die Entwicklungen auf dem Laufenden mit aktuellen Informationen aus Magdeburg und aus Berlin. Von unseren Korrespondentinnen und Korrespondenten vor Ort, aber auch in Interviews mit Politikerinnen und Politikern aus Sachsen-Anhalt und der Bundespolitik. Wir geben immer auch zwischendurch eine politikwissenschaftliche Analyse ein und bekommen aktuelle Zahlen zu den Wahlergebnissen an diesem Abend, die ja mit jeder Hochrechnung immer präziser werden. Das alles erwartet Sie hier live im Deutschlandfunk. Und die Zahlen zur Wahl vom Meinungs- und Wahlforschungsinstitut Infratest DIMAP hat mein Kollege Dirk-Oliver Heckmann. Schauen wir doch erstmal gemeinsam auf die Ausgangslage, bevor es dann um Punkt 18 Uhr die erste Prognose gibt. In welcher Grundstimmung fand denn diese Wahl statt?
2: Verunsicherung und Sorgen angesichts multipler Krisen, das kann man wohl sagen. Und eine erhebliche Vertrauenskrise der Bundespolitik, das sind vielleicht die zwei entscheidenden Faktoren. Schauen wir zunächst mal vielleicht auf die wirtschaftliche Lage. Nur 20% der Befragten im Vorfeld haben gesagt, die Lage sei sehr gut oder gut. Das ist eine dramatische Verschiebung von fast 30 Prozentpunkten im Vergleich zu 2021. Fast 80% halten die Lage für weniger gut oder schlecht. Genauso viele sehen mit Beunruhigung auf die Verhältnisse in Deutschland, nur 13% mit Zuversicht. Viele machen sich Sorgen, dass die Demokratie und Rechtsstaat in Gefahr seien. Über 70% sagen das. Fast genauso viele, dass die Preise so stark steigen, dass man seine Rechnung nicht mehr bezahlen kann. 2/3 machen sich Sorgen, dass sich die Art und Weise, wie wir in Deutschland leben, zu stark verändert. Und fast 60%, dass ich meinen Lebensstandard nicht mehr halten kann. Und über die Hälfte sagt auch, ich mache mir Sorgen, dass so viele fremde Menschen in Deutschland leben. Hinzu kommt ein tief sitzendes Ungerechtigkeitsgefühl. Politik und Wirtschaft würden zu stark von Westdeutschen bestimmt und eine massive Unzufriedenheit mit der Bundesregierung. Also viel Wut und Frust und eine denkbar schwierige Ausgangslage für CDU und SPD.
1: Danke, Dirk-Oliver Heckmann. Wir hören uns schon in wenigen Minuten wieder. Der Politikwissenschaftler Jannik Treiber von der TU Dresden ist uns aus Dresden an diesem Abend zugeschaltet. Erst einmal schönen guten Abend, Herr Treiber.
3: Einen schönen guten Abend, ich grüße Sie.
1: Also Schicksalswahl, Zäsur, da haben ja viele Superlative kursiert rund um den Tag heute. Wie bedeutend ist denn diese Wahl im kleinen Sachsen-Anhalt?
3: Ja, sie ist schon bedeutend, weil der symbolische Wert, den sie ausstrahlt, glaube ich, größer nicht sein könnte. Sie haben das ja in der Anmoderation schon gesagt, könnte das erste Mal die AfD regieren, könnte sie vielleicht sogar alleine regieren. Auch, dass eine Partei allein regiert, kommt ja nicht so oft vor. Auf der anderen Seite ist ja Sachsen-Anhalt eher ein kleines Bundesland. Wir haben ungefähr 2 Millionen Einwohner, also 1,6, 1,7 Millionen Wahlberechtigte. Und trotzdem schaut eben jetzt ganz Deutschland auf diese Wahl wegen ihrer symbolischen Wirkung.
1: Und auch, weil es eine Landtagswahl ist, die ja irgendwie zwischen Brandmauern und auch an der 5%-Hürde, kann man sagen, entschieden wird. Das macht es dieses Mal auch so komplex, wer da am Ende zusammen eine Regierung stellen könnte, nicht wahr?
3: Genau, also wie stark die AfD abschneiden wird, ist natürlich eine Frage, die wir sicherlich im Laufe dieses Abends noch öfter diskutieren werden. Aber vor allen Dingen die Frage, wie die anderen Parteien abschneiden, spielt eine ganz zentrale Rolle. Also wer kommt denn rein? Kommt das BSW rein? Kommen die Grünen rein? Und das wird ja dann am Ende im Parlament bei der Sitzzuteilung auch maßgeblich beeinflussen, ob denn die AfD alleine regieren kann oder nicht.
1: Und stellen Sie sich da auch auf einen langen Wahlabend ein oder was vermuten Sie?
3: Ja, das kann schon passieren. Also ich will das jetzt hier nicht herbeireden, aber denkbar ist es auf jeden Fall. Also gerade wenn wir vielleicht zwei Parteien haben, die an der 5%-Hürde kratzen und die AfD ist doch ein bisschen stärker als in den letzten Umfragen, dann wäre das schon eine Sache, bei der wir auf die letzte Auszählung fast schon warten müssen. Wenn jetzt die AfD überraschend schwach sein sollte, wozu es ja jetzt keine großen Anhaltspunkte gibt, aber wir wissen es noch nicht, dann ist es vielleicht nicht der Fall, wenn dann alle anderen Parteien sicher drin sind.
1: sagt der Politikwissenschaftler Janek Treiber, den wir noch mehrfach an diesem Abend hören werden. Und in 3 Sekunden haben wir hier 18 Uhr und um Punkt 18 Uhr, da liegt uns auch die erste Prognose vor. Die Wahllokale in Sachsen-Anhalt sind geschlossen und die Prognose, die beruht ja noch nicht auf Auszählung, sondern repräsentativen Nachwahlbefragungen. Die Zahlen vom Meinungsforschungsinstitut Infratest DIMAP hat jetzt Dirk-Oliver Heckmann. Wie lautet denn die Prognose?
2: Die Prognose von Infratest DIMAP kurz gefasst ist, die AfD kann ihren Stimmenanteil mehr als verdoppeln, wird deutlich stärkste Kraft. Die CDU unter Ministerpräsident Schulze muss erhebliche Verluste einfahren. Der Einzug des BSW ist noch unklar und nach derzeitigem Stand jedenfalls gibt es keine absolute Mehrheit für die AfD, aber da kann sich noch viel tun. Zu den Zahlen im Einzelnen. Die CDU erzielt 18,5% minus 18 Prozentpunkte. Die AfD wird gesehen bei 44,5%. Das ist das beste Ergebnis je in einem Bundesland für die AfD. Die Linke 9,5%, leichte Verluste von 1,5 Prozentpunkten. Die SPD kann sich stabil halten bei 8%. Die FDP verfehlt den Wiedereinzug in den Landtag und erzielt 2%. Die Grünen sind bei 9%. Und das BSW, da wird es besonders spannend, wird genau bei 5% gesehen von den Kolleginnen und Kollegen von Infratest DIMAP. Wie gesagt, da kann sich noch einiges ändern. Mögliche Koalitionen, es gäbe eine Mehrheit für CDU, Linke, SPD, Grüne und BSW. Zumindest eine Tolerierung ist ja möglicherweise in Rede. Es gäbe eine Mehrheit für eine Koalition aus CDU und AfD, die ist ja politisch ausgeschlossen. Und es gäbe eine Mehrheit für eine Koalition aus AfD und BSW. Stand jetzt 18 Uhr jedenfalls, die Wahlbeteiligung ist hoch, 76,5%.
1: Vielen Dank an dieser Stelle, Dirk-Oliver Heckmann mit den aktuellen Prognosezahlen von Infratest DIMAP. Und da können wir uns an dieser Stelle direkt Reaktionen holen. Unser Reporter Thielko Gries ist für uns auf der Wahlparty der CDU in Magdeburg. Thielko, die CDU wurde in Umfragen ja deutlich über 20% gesehen. Jetzt diese erste Prognose unter 20%, 18,5. Wie hat denn die Partei in Magdeburg darauf reagiert?
4: Erschrocken. Mit erschrockenen Gesichtern, mit betretenen Gesichtern, Menschen, die sich durch die Haare fahren, Menschen, die sich die Hand vor den Mund halten. Es ist sehr, sehr still. Sie haben es gerade Wahlparty genannt. Das ist sicher keine Party und es wird auch keine mehr heute Abend. Klar ist, jetzt stellen sich die ganz großen, die ganz schwierigen Fragen. Regierung, wie kann die CDU überhaupt noch weiter regieren? Schafft sie es, in irgendeiner Form ein Bündnis zu bilden? Hier stehen natürlich viele Menschen, die haben gewahlkämpft in den vergangenen Wochen. Der Ministerpräsident, der amtierende Ministerpräsident Sven Schulze kommt in ein paar Minuten hier dazu. Natürlich wird man sich seiner vergewissern und sagen, wir haben gekämpft. Aber natürlich wird die Frage gestellt werden, ab jetzt, was ist falsch gelaufen? War es der Bund? War es die eigene Wahlkampfstrategie? Ist es die Präsenz in den sozialen Medien? Ist gegen die AfD überhaupt irgendein Kraut gewachsen? Und wenn ja, trägt es den Titel CDU? Diese Fragen werden heute gestellt und ich bin mir nicht sicher, oder ich bin eigentlich relativ sicher, dass die CDU heute Abend noch keine Antwort darauf finden wird. Denn das, was hier geschehen ist, unter 20%, sie kommt von weit über 30% mit einer Gewissheit, dieses Land zu regieren. 24 Jahre hat die CDU den Ministerpräsidenten gestellt hier in Sachsen-Anhalt. Das, was hier heute passiert ist, das ist eine Zäsur. Und zwar was für eine?
1: Thielko Gries live für uns aus Magdeburg bei der CDU. Wir haben schon gehört, eine Party ist es nicht. Hauptstadtkorrespondentin Katharina Hamberger berichtet schwerpunktmäßig über CDU, CSU im Bund und übers Kanzleramt. Und sie erreichen wir jetzt gerade vor dem Konrad-Adenauer-Haus, der CDU-Parteizentrale in Berlin. Wir haben es gerade gehört, die erste Prognose mal unter 20%. Ein historischer Absturz für die CDU in Sachsen-Anhalt. Welche Reaktionen gibt es darauf in Berlin?
5: Also bislang gibt es hier noch keine Reaktion. Die CDU macht ja schon seit einiger Zeit keine Wahlpartys mehr hier im Konrad-Adenauer-Haus. Entsprechend ist das auch heute. Wir werden hier heute noch Statements erleben. Wahrscheinlich von der Generalsekretärin, vielleicht auch von anderen CDU-Politikern. Ist auch noch die Frage im Raum, ob der Kanzler und CDU-Vorsitzende irgendwann auch noch mal vor die Kameras tritt, gerade eben nach diesem Ergebnis. Wir werden aber sicher sehr, sehr enttäuschte Gesichter sehen. Das ist ein bitteres Ergebnis für die CDU. Und Thilko Gries hat es ja gerade schon angesprochen, dass einfach auch die Frage im Raum steht, wo quasi kann man die Ursache dafür verorten. Ist es vor allem im Land, ist es aber eben auch die Bundes-CDU. Und wenn wir auf die Bundes-CDU schauen, dann steht natürlich der Kanzler und der CDU-Vorsitzende im Fokus. Wir haben erlebt, dass er im Wahlkampf, ja, mancher sprach sogar davon, dass er versteckt worden sei, aber er war nicht sonderlich präsent und er war auch nicht sonderlich beliebt bei den Wahlkämpfern vor Ort. Und da ist natürlich die Frage, wie geht er jetzt mit diesem Wahlergebnis um und vor allem, was bedeutet das denn auch möglicherweise für die Koalition hier in Berlin? Wie kann die gut weiterarbeiten?
1: Und das ist ja schon auch besonders, wenn der Kanzler sich eventuell sogar heute äußern würde. Das tut er normalerweise nach solchen Wahlen ja auch erst am nächsten Tag. Ne? Der Parteivorsitzende heute diese Wahl eben dann doch anders als alle anderen vorher. Er hat ja vorher nochmal deutlich gemacht, dass der Unvereinbarkeitsbeschluss seiner Partei sowohl Richtung AfD als auch Richtung Linkspartei Bestand hat. Wie sehr stellt das Wahlergebnis denn die Union in dieser Frage jetzt auf die Probe?
5: Ja, das wird sicher eine der großen Fragen jetzt werden und eigentlich eine goldene Regel ist, dass sich die Bundespartei in solche Fragen, Koalitionsbildungen, nicht einmischt im Land. Wir haben das erlebt bei Annegret Kramp-Karrenbauer in Thüringen, das ist ein bekannter Fall, die dann am Ende darüber gestolpert ist. Jetzt muss man schauen, wie man als Bundespartei eben mit dieser Frage umgeht und erstmal sich wahrscheinlich anschauen, wie wird man in Sachsen-Anhalt darauf reagieren, wie geht die Partei dort, der Landesverband dort eben mit der Situation um. Aber das ist eine Frage, die auch in der CDU eben nicht unumstritten ist.

0: Parteizentrale in Berlin. Und wir können weitere Reaktionen einfangen, und zwar aus Magdeburg. Nadine Lindner ist ebenfalls Hauptstadtkorrespondentin mit Schwerpunkt Berichterstattung AfD. Und sie erreichen wir auf der Wahlparty des Landesverbands der AfD in Magdeburg. Wir haben es gerade gehört, Nadine. Also zumindest nach der ersten Prognose sieht es ja danach aus, als könnte die AfD dort wirklich feiern. Wie ist da die Stimmung bei Ihnen? Eine Leitung höre ich nicht, und ich höre vor allem unsere Hauptstadtkorrespondentin Nadine Lindner nicht. Das kann schon mal an technischen Problemen, gerade an so einem dynamischen Wahlabend, liegen. In der Zeit schalten wir weiter zur SPD, und zwar zu Frank Capellan. Ist nicht weniger spannend zu hören, wie die Sozialdemokraten auf diese erste Prognose reagieren. Dieses Wahlergebnis, 8-10% ungefähr in der Prognose jetzt für die Sozialdemokraten. Reicht das, um für die SPD als Erfolg gewertet zu werden?
1: Ja, das kann man, glaube ich, eindeutig so sagen. Wir warten jetzt noch auf erste Reaktionen. Der Generalsekretär Tim Klüssendorf, der wird sich gleich hier im Willy-Brandt-Haus, wo ich jetzt stehe, äußern. Aber gemessen daran, dass ja auch spekuliert worden war, dass erstmals in der Geschichte der Sozialdemokraten nach dem Krieg der Wiedereinzug in den Landtag, in einen Landtag nicht gelingen könnte, ist das sicherlich ein gutes Ergebnis, was sich da abzeichnet. Zwischen 8-9%, das würde bedeuten, man hat ungefähr das Ergebnis gehalten oder sich sogar im Vergleich zu 2021 verbessern können. Aber natürlich schauen auch die Sozialdemokraten dann mit Sorge dahin, wie wird das weitergehen mit Blick auf die AfD. Die ist ja doch knapper möglicherweise an einer absoluten Mehrheit dran, als das viele doch zuletzt mit Blick auf die Umfragen, die jüngsten Umfragen erwartet hatten. Mit Blick auf die SPD können die Parteivorsitzenden Lars Klingbeil und Bärbel Baas sicherlich entspannt auf dieses Ergebnis schauen. Also ich denke mal, ihr Standing ist da erst einmal nicht in Gefahr. Es war ja viel spekuliert worden. Es hatte Kritik gegeben von der SPD-Basis, also dass der SPD-Vorsitz und das Ministeramt in einer Hand war, dass das den Sozialdemokraten schaden würde. Aber die SPD kann nun sagen, wir haben geliefert. Das war das große Wahlziel, zu zeigen, die demokratischen Kräfte stehen zusammen und verhindern eine AfD-Alleinregierung. Aber das ist eben die große Frage, ob das wirklich gelungen sein könnte. Die ganz große Destabilisierung der großen Koalition, der sogenannten zwischen CDU, CSU und SPD, die kann natürlich noch kommen, aber die geht dann nicht von Seiten der Sozialdemokratie aus. Also insofern, wir haben eben Katharina Hamberger gehört, schauen jetzt alle gespannt auf die Union, wie sie sich weiter verhalten wird und wie geschwächt eben der Kanzler Friedrich Merz dastehen wird.
0: Und doch bleibt ja, selbst wenn es jetzt so eine verhältnismäßige Entspannung gibt, die Umfrage, also die ersten Prognosen, die decken sich ja zumindest auch mit dem Wahlergebnis in Sachsen-Anhalt von vor 5 Jahren. Da lag die SPD dort bei 8,4%. Aber es ist eben immer wiederkehrend als Problem da, dass das Kernklientel, die Arbeiterschaft als Wähler ja wegbricht. Haben die Sozialdemokraten da eine Idee, wie sich die Partei erneuern kann und auch nach vorne gehen kann?
1: Naja, darüber wird ja viel diskutiert. Man arbeitet auch an einem neuen Grundsatzprogramm, aber man versucht natürlich auch jetzt ganz konkret, sich zu profilieren, auch innerhalb der Koalition. Also wir haben ja zuletzt Bärbel Baas als Arbeitsministerin und SPD-Co-Vorsitzende erlebt, die Umsetzung eines Beschlusses der Koalition in Frage gestellt hat, nämlich die Krankschreibung vom ersten Tag an. Wir haben erlebt, wie auch der SPD-Fraktionsvorsitzende Matthias Mirsch Änderungen bei den Plänen für die Abschaffung der sogenannten Rente mit 63 gefordert hat. Er hatte da ins Spiel gebracht, Beamte und Selbstständige in die gesetzliche Rentenversicherung mit einzubeziehen, obwohl das von der Rentenkommission nicht einstimmig so beschlossen worden war. Also das zeigt, man versucht sich auch innerhalb der Koalition weiter zu profilieren. Aber das ist natürlich ein schwieriges Geschäft. Und jetzt wird man zuerst mal auf die Wahl, insbesondere in Mecklenburg-Vorpommern, schauen. Und da deutet sich ja an, dass Manuela Schwesig, die Regierungschefin in Schwerin,

0: die Sozialdemokratin dort nach jüngsten Umfragen immer noch sehr gute Chancen hat, möglicherweise doch vor der AfD zu liegen. Und das ist eben die ganz große Hoffnung, auch hier im Willy-Brandt-Haus, dass ihr das gelingen wird.
1: Frank Capellan live aus dem Willy-Brandt-Haus in Berlin. Besten Dank für den Moment. Und wir hören einmal, wie die AfD in Magdeburg gerade ihre erste Prognose feiert. Wir hören Ulrich Siegmund, den Spitzenkandidat in Sachsen-Anhalt.
2: Wir haben genau das geschafft, was wir schaffen wollten. Wir haben in diesem Land Geschichte geschrieben. Das muss man ganz deutlich so sagen. Die Menschen haben hier ein ganz klares politisches Zeichen hier in Sachsen-Anhalt ausgesprochen. Es kann so nicht weitergehen. Wir brauchen eine grundsätzliche politische Wende in diesem Land mit einer Politik, die sich endlich wieder mit unseren eigenen Interessen, mit unserem eigenen Land beschäftigt.
1: Zugeschaltet ist uns jetzt Nadine Lindner, ebenfalls Hauptstadtkorrespondentin mit Schwerpunkt Berichterstattung AfD. Sie erreichen wir in Magdeburg rund um die Wahlparty des Landesverbands der AfD. Wir haben Herrn Siegmund gerade gehört. Nadine, da sagt jemand, wir haben Geschichte geschrieben. Wie ist die Stimmung bei der AfD?
3: Ja, ich glaube, die Stimmung ist in etwa genau so, als um 18 Uhr hier die Prognosen, man hat das ZDF hier in Magdeburg bei der AfD geguckt, verkündet wurden. Da hat die Partei zweimal gejubelt. Und zwar zum ersten Mal beim wirklich schlechten Ergebnis der CDU, die man im Wahlkampf wirklich hart angegangen ist. Man hatte zum Abschluss hin Sven Schulze, den CDU-Spitzenkandidaten, noch als Totengräber der CDU betitelt. Man sieht sich dann damit in diesem Kurs bestätigt. Und der zweite Jubel, und ich würde sagen, der war dann deutlich lauter, kam bei den 44% für die AfD. Das ist das historisch beste Ergebnis, was die AfD je erreicht hat. Und es gab dann sowohl lauten Jubel als auch spontane Gesangseinlagen. Es wurde dann angestimmt, so ein Tag, so wunderschön wie heute. Also die AfD gibt sich hier A, siegessicher und auch machtbewusst. Das sind die ersten Reaktionen, die mich auch von Seiten der Bundesspitze erreicht haben, unter anderem von Tino Chrupalla, der nochmal ganz deutlich auch diesen Machtanspruch markiert hat und gesagt hat, mit diesem klaren Ergebnis leitet er auch einen klaren Auftrag für die Regierungsbildung ab. Und man sieht sich hier zumindest in diesem Fahrwasser und auf dem Weg in eine erste Regierung.
1: Das sind jetzt also die Töne nach der ersten Prognose. In den vergangenen Tagen, da war das ja gar nicht so klar. Also auch in dem Fall, dass die AfD stärkste Kraft wird, war nicht klar, will sie denn auch regieren als klare Wahlgewinnerin. Was glauben Sie, welche Dynamik wird da jetzt an diesem Wahlabend nochmal reinkommen, neu in diese Frage?
3: Ja, ich fand das ziemlich interessant, weil das konnte man wirklich über auch ein paar Wochen beobachten, diese Dualität, dass man aus dem Land ja fast schon so vorsichtige Signale von Ulrich Siegmund vernommen hatte, so nach dem Motto, er will eine stabile Mehrheit. Das heißt nicht nur eine absolute Mehrheit, nicht nur ein Sitz, sondern sogar mehr Sitze. Mhm. Er hat das dann darauf geschoben, dass Menschen vielleicht krank werden könnten, dann nicht zu den Abstimmungen kommen. Es gibt andere Vermutungen. Man erinnert sich an diese Berichterstattung rund um das Thema mögliche Überläufer von der AfD vielleicht zur CDU. Vielleicht hat auch das dahinter gestanden. Ja. Es gab dann aber gestern Nachmittag nochmal in eine andere Schwerpunktsetzung oder eine andere Tonalität von Ulrich Siegmund, der gesagt hat, nein, wenn wir die Mehrheit haben, dann ziehen wir das auch durch. Interessanter würde es dann aber und auch unübersichtlicher, wenn es vielleicht knapp nicht reicht und man am Ende vielleicht auf das BSW angewiesen sein könnte. Das wird hier von vielen Stimmen als unsicherer Kantonist beurteilt.
1: Genau, mein Stichwort Nadine Lindner für den Moment. Besten Dank. Claudia Wittig ist uns zugeschaltet, Spitzenkandidatin des BSW in Sachsen-Anhalt zusammen mit Thomas Schulze. Schönen guten Abend, Frau Wittig.
4: Schönen guten Abend.
1: Sie müssen zittern, ob Sie es in den Landtag schaffen. Müssen Sie heute Abend sagen, also auch bei dem AfD-Ergebnis, es war ein Fehler, im selben Teich wie die AfD zu fischen?
4: Nein, wir haben ja nicht im selben Teich gefischt, sondern wir haben lediglich deutlich machen wollen, dass wir für einen politischen Wechsel stehen und dass wir ein anderes Angebot machen möchten an die Menschen, die die Altparteien abwählen möchten. Das haben wir gemacht. Wir werden sehen, wie sich die Zahlen im Laufe des Abends entwickeln. Aber im gleichen Teich gefischt haben wir nicht. Das würde ich so gar nicht sagen.
1: Aber war das schon die Strategie, nochmal möglichst viel auch mediale Aufmerksamkeit durch die diversen Kooperationsangebote an die AfD? Also war es Ihnen wert, mit zu sagen, wir kooperieren auch mit Extremisten, um zu versuchen, das eigene Überleben als Partei zu sichern?
4: Das ist in den Medien häufig so dargestellt worden. Faktisch haben wir aber immer gesagt, wir machen unser politisches Angebot an alle Parteien, die im Landtag vertreten sein werden. Wir haben ein Papier herausgegeben, in dem wir 6 Projekte vorgeschlagen haben, die wir mit allen Parteien durch das ganze Spektrum über durchsetzen möchten. Das ist medial dann häufig geframed worden als ein Kooperationsangebot an die AfD. So war es aber gar nicht gemeint. Fakt ist, dass wir inhaltlich zusammenarbeiten wollen mit allen Parteien, die eben mit uns zusammenarbeiten möchten.
1: Also den Rechtsextremismus nehmen Sie in Kauf und auch, dass Sie in der Sozialpolitik ja sehr weit auseinander liegen.
4: Wenn wir haben ja gesagt, wir möchten an spezifischen Projekten zusammenarbeiten. Es gibt Projekte, die wir mit der AfD gemeinsam umsetzen können. Es gibt andere Projekte, wo wir sehr weit auseinander liegen. Wir machen sachbezogen Politik für unser Land, für Sachsen-Anhalt und die Menschen hier. Und da müssen wir uns auf Inhalte konzentrieren. Und wir werden uns nicht in irgendwelche Lagerkämpfe verwickeln lassen.
1: Jetzt wissen wir ja in diesen Minuten noch nicht, ob Sie es in den Landtag schaffen. Aber bleiben Sie denn bei dem, was Sie vor der Wahl gesagt haben, nämlich, dass Sie nicht für einen Ministerpräsident Schulze stimmen würden, auch wenn Sie damit einen Ministerpräsident Siegmund verhindern?
4: Wir bleiben selbstverständlich bei dem, was wir vor der Wahl gesagt haben. Das heißt, dass wir keinen Ministerpräsidenten Ulrich Siegmund wählen werden und keinen Ministerpräsidenten Sven Schulze wählen werden. Das haben wir mehrfach sehr deutlich gemacht. Wir werden immer nur auf die eine Seite festgelegt, es gilt aber genauso für die andere.
1: Sind Sie sicher, dass da Ihr demokratischer Kompass richtig justiert ist?
4: Ja, unser demokratischer Kompass ist darauf ausgerichtet, die CDU-Regierung, die hier viele Jahre lang großen Schaden angerichtet hat, die auch entsprechend abgestraft worden ist, also nicht weiter zu stützen. Gleichzeitig möchten wir auch Ulrich Siegmund nicht wählen. Die einzig logische Konsequenz daraus ist zu sagen, wir wählen keinen von beiden zum Ministerpräsidenten, sondern wir schlagen einen überparteilichen Ministerpräsidenten vor, der mit wechselnden Mehrheiten regiert. Das ist das Demokratischste, was man in der Lage machen kann.
1: Aber genau dieses Signal, diese Annäherung an die AfD, das hat ja zum Beispiel Ihre Parteikollegin Katja Wolf aus Thüringen, die dort mitregiert, als schweren Fehler bezeichnet. Dann folgte, wir haben es in den vergangenen Tagen verfolgen können, der Rücktritt vom kompletten Landesvorstand dort, 10 Fraktionsmitgliedern insgesamt. Da werden sich viele Wählerinnen und Wähler gedacht haben, was denn nun? Wofür steht denn das BSW nun? Das wird schon Stimmen gekostet haben.
4: Das hat sicher Stimmen gekostet, auch weil Sie gerade eben sagen, die Annäherung an die AfD, von der ja überhaupt keine Rede sein kann. Wir haben uns nicht an die AfD angenähert, sondern wir haben gesagt, dass wir inhaltlich Politik machen mit all denen, die mit uns unsere BSW-Projekte umsetzen wollen. Ich denke, gerade mit dem Austritt unserer ehemaligen Parteikollegin Katja Wolf ist klar geworden, dass das eben keine BSW-Politik war. Wir sind sehr, sehr froh, dass das jetzt deutlich ist, dass jetzt alle Landesverbände und alle Fraktionen sehr klar auch wirklich BSW-Handschrift in die Landtage tragen werden. Und genau das haben wir auch vor.
1: Aber muss man nicht sagen, das, was wir da jetzt gerade beobachten, eben auch gerade dieser Dissens ja in Ihrer Partei, der da kreuz und quer ja auch zwischen Bundesspitze und Landesverbänden verläuft, da zerlegt sich Ihre Partei vor aller Augen. Also ist das der Anfang vom Ende des BSW?
4: Ich weiß gar nicht, von welchem Dissens Sie reden. Katja Wolf hat die Partei verlassen. Ab sofort ist für alle Mitglieder und für alle Fraktionsvorsitzenden, für alle potenziellen Abgeordneten ganz klar, wohin die Reise gehen soll. Katja Wolf war der Querschläger an dieser Partei und jetzt herrscht hier große Einigkeit.
1: Claudia Wittig, die Spitzenkandidatin des BSW in Sachsen-Anhalt. Frau Wittig, vielen Dank für das Interview im Deutschlandfunk. Und wir machen weiter und hören weitere Reaktionen an diesem Abend, die es natürlich zuhauf gibt. Nina Wagen hat sich geäußert aus der Spitze der CDU und nennt das Ergebnis eine Zäsur.
5: Dieser Abend, dieses Ergebnis ist sicher eine Zäsur für die Partei, für das Land. Das ist ein Ergebnis, das uns trifft, gerade als Christdemokraten, wo wir uns mal gegründet haben, um gerade für Menschlichkeit und Miteinander zu stehen. Und deswegen ist es ein sehr, sehr schwieriges Ergebnis.
1: Und reagiert hat auch Susan Schibura-Seidlitz, die Grünen-Spitzenkandidatin in Sachsen-Anhalt. Auch sie hören wir jetzt.
6: Ich glaube, am Ende war es die Gesellschaft von Sachsen-Anhalt, die demokratische Gesellschaft in Sachsen-Anhalt, die Zivilgesellschaft, die Hoffnung in uns gesetzt hat, vor allem bei der Frage, die Alleinregierung der rechtsextremen AfD zu verhindern.
1: Gudula Geuter ist uns jetzt zugeschaltet, hat mitgehört. Sie ist Korrespondentin in unserem Hauptstadtstudio mit besonderem Fokus auf Bündnis 90 Die Grünen. Also, wir haben die Spitzenkandidatin gerade gehört. Das war ja ein wahnsinniger Endspurt. Also, sie kann ja wirklich jetzt nach dieser ersten Prognose auch genau so optimistisch klingen, wie wir das gerade gehört haben, oder? Wie ist die Reaktion auf bundespolitischer Ebene?
7: Da ist die Reaktion, muss man wirklich sagen, eine ganz andere. Es ist Franziska Brandner, die Co-Vorsitzende der Bundespartei, vor Medien getreten. sehr gedämpft, sehr gedrückt, sehr leise, hat von einer Zitterpartie gesprochen, die hier den Abend über noch andauern wird und zu erwarten ist, hat aber auch betont, es habe sich gelohnt zu kämpfen, es lohne sich auch weiterhin zu kämpfen. Und sie hat gesagt, es bricht mir das Herz, wenn ich das Ergebnis der AfD sehe, aber nicht den Willen, man dürfe nicht aufgeben. Das heißt, das ist eine Stimmung, die wir hier an der Basis nicht wirklich ablesen können, denn bei den Grünen spielt die Musik traditionell in den Ländern. Und das heißt, dass hier Medienvertreter versammelt sind, die hier die Spitzenkandidatin gehört haben. Aber es ist eben keine Frage, dass es in der Partei widerstreitende Gefühle gibt. Einmal eben die Sorge darüber, was die Zahlen insgesamt bedeuten. Zum anderen aber eben, was die eigenen Zahlen betrifft. Zweifelsfrei auch Erleichterung, 8,5 oder 9%, wenn es denn dabei bleiben sollte. Das ist auch deutlich über dem, was Umfragen zuvor ergeben hatten. Erst recht ist es weit, weit über den Umfragen, die in den vergangenen langen Monaten die Partei regelmäßig an oder unter der 5%-Hürde gesehen haben. Das spricht dafür, dass das Kalkül der Partei auf den letzten Metern aufgegangen ist, mit dem Aufruf, taktisch zu wählen, mit dem Einzug der Grünen in den Landtag, so die Vorstellung, eine absolute Mehrheit der AfD zu verhindern. Das ist eine nicht ganz risikofreie Strategie gewesen, denn das ist nicht das erste Mal, dass die Grünen die Gefahren sind. 2024 hat das bei Wahlen in Ostdeutschland und auch bei der Europawahl überhaupt nicht funktioniert. Dieses Ergebnis jetzt, das ist aber mit Abstand das Beste, was die Bündnisgrünen je in Sachsen-Anhalt hatten. Zum Vergleich, vorher gab es schon einen Ausreißer nach oben. Das war mit 7,1% der Partei 2011 das beste Ergebnis gewesen. Und das war genau 9 Tage nach Fukushima. Also, wie gesagt, eigentlich für die Grünen gute Zahlen, aber von Freude oder gar Triumph kann hier keine Rede sein.
1: Vielen Dank nach Berlin an Gudula Geuter, die für uns beobachtet, welche Reaktionen im Laufe des Abends von der grünen Spitze uns erreichen. Und wir haben um 18.23 Uhr nochmal die Gelegenheit zu schauen, was denn die Zahlen des Meinungs- und Wahlforschungsinstituts Infratest DIMAP hergeben. Dirk-Oliver Heckmann ist uns an dieser Stelle nochmal zugeschaltet. Da kommen ja jetzt im Laufe der Wahlsendung immer mehr Informationen rein. Was kann man denn noch darüber sagen, wie die Wählerinnen und Wähler heute entschieden haben?
8: Also die erste Hochrechnung von Infratest DIMAP lässt noch ein bisschen auf sich warten. Die Sache ist ja nun auch sehr knapp. Es gibt mir die Gelegenheit, vielleicht die Zahlen der Prognosen noch mal kurz zusammenzufassen, denn das ist ja doch relativ kompliziert. Die CDU, die fährt das schlechteste Ergebnis ihrer Geschichte ein in dem Bundesland mit 18,4%, massive Verluste von fast 19%. Die AfD kann ihren Stimmenanteil verdoppeln auf 44,5%. Das stärkste Ergebnis je in einem Bundesland. Die Linke bei 9,5%, SPD bei 8, relativ stabil. Die FDP, die kommt nicht in den neuen Landtag hinein. Wieder die Grünen erzielen das beste Ergebnis in der Geschichte des Bundeslands mit 9%. Und aus dem Stand erzielt das BSW laut Infratest DIMAP 5%. Wobei man dazu sagen muss, dass das ZDF das BSW bei 4,8%, also unterhalb der 5%-Schwelle sieht. Das heißt, für mögliche Koalitionen eine absolute Mehrheit der Sitze gibt es ab 42 Mandate. Das heißt, wenn das BSE reinkommt, gäbe es eine Mehrheit für eine Verbindung aus CDU, Linken, SPD, Grünen und BSW. Politisch ausgeschlossen eine Koalition zwischen CDU und AfD, aber auch eine Koalition aus AfD und BSW hätte dann eine Mehrheit. Sollte das BSW nicht in den Landtag hinein einziehen, so wie das ZDF das im Moment meldet, gäbe es eine Mehrheit dementsprechend von CDU, Linker, SPD und Grünen und wie gesagt politisch ausgeschlossen CDU und AfD.
1: Dirk-Oliver Heckmann mit aktuellen Informationen von Infratest DIMAP. Wie gerade gehört, die erste Hochrechnung ist normalerweise um diese Uhrzeit schon da, aber es ist auch keine ganz normale Wahl. Das haben wir auch schon gemerkt. So, wir haben aber weitere Reaktionen und zwar an dieser Stelle von Tim Klüssendorf, dem Generalsekretär der SPD, der sich jetzt in Berlin vor die Mikrofone gestellt hat.
9: Wir leisten unseren Beitrag auch in diesem zivilgesellschaftlichen Bündnis dazu, dass wir eine andere Mehrheit bilden gegenüber der AfD, eine demokratische Mehrheit bilden wollen gegenüber der AfD. Aber wir sehen eben auch, dass es wirklich ein dramatisches Ergebnis der AfD heute Abend ist und es eine sehr, sehr schwierige Regierungsbildung anscheinend wird. Es sind komplizierte Verhältnisse und wir müssen jetzt abwarten, wie der Abend sich weiterentwickelt.
1: Klingt auch eher ambivalent, trotz der Prognose von 8% für die SPD in Sachsen-Anhalt. Hören wir nochmal in die linke Parteispitze. Ines Schwertner hat sich geäußert und da geht es um eine der Knackpunkte an diesem Abend und sicherlich auch in den nächsten Tagen, und zwar um die Bedingungen für die Zusammenarbeit mit der CDU.
10: Es muss ganz klar sein, dass es keine wechselnden Mehrheiten mit der AfD gibt. Das ist ganz eindeutig für uns. Die AfD darf nicht an die Schalthebeln der Macht kommen. Das ist eine rechtsextreme Partei. Und gleichzeitig haben wir gesagt, es geht uns hier um die Kita-Plätze, es geht uns um die Krankenhäuser auf dem Land, es geht uns um die Arbeitsplätze im Chemiedreieck. Wir wollen über Inhalte reden und nicht bloß wahltaktische Manöver machen.
1: Der Politikwissenschaftler Jannik Treiber von der TU Dresden hört zu. Herr Treiber, jetzt haben wir gesprochen, bevor die erste Prognose raus war. Was machen wir denn jetzt aus diesen ersten Zahlen? Also die erste Prognose ist raus, die erste Hochrechnung noch nicht.
11: Ja, das bestätigt sicherlich die Unsicherheit, mit der das Ganze noch behaftet ist. Also ob das BSW reinkommt oder nicht, dürfte ja schon am Ende eine interessante Frage werden. Aber dass die AfD jetzt doch so weit vor allen anderen Parteien, insbesondere der CDU, liegt, war sicherlich abzusehen. Aber es ist doch in dieser Stärke nochmal überraschend. Also ich glaube, die CDU ist ohne Zweifel die große, große Verliererin des Abends, sowohl hinsichtlich ihres Wahlergebnisses als auch wegen des Drucks, der jetzt auf ihr lastet von allen Seiten.
1: Und diese 44,5%. Also wir müssen das natürlich alles nochmal mit einem Fragezeichen versehen, weil die Hochrechnungen und schon gar nicht das amtliche Endergebnis da sind. Aber bringt es dann nochmal auch neuen Schwung in die Debatte, auch wenn Herr Siegmund als Spitzenkandidat jetzt im Vorfeld gesagt hat, also ich bin mir gar nicht sicher, ob ich regiere. Also da bräuchte ich wirklich schon nicht nur die absolute Mehrheit, sondern auch eine sehr stabile. Kann das sein, dass da jetzt doch der Druck so groß wird, dass die AfD genau das auch anstrebt?
11: Ja, sicherlich. Also wir müssen, wenn wir uns die mittel- bis langfristige Strategie der AfD anschauen, definitiv dabei berücksichtigen, dass ein Teil dieser Strategie daran besteht, die CDU zu spalten. Weil es wird immer Teile der CDU geben, die eine Zusammenarbeit kategorisch ablehnen. Aber gerade wenn wir auch auf die Bundesebene schauen, ist es ja eher unwahrscheinlich, dass man im großen Stil mit der AfD dort koalieren wird. Aber Sachsen-Anhalt könnte eben der Anfang sein, weil auch logisch ist, dass wenn es nicht für eine absolute Mehrheit reichen sollte, die CDU wohl kaum über die nächsten 5 Jahre sowohl eine Kooperation mit der Linken als auch eine Kooperation mit der AfD für sich ausschließen kann, weil dann ist das Land im politischen Deadlock und dann passiert da überhaupt nichts mehr.
1: Und jetzt sieht es so aus, als würde die CDU tatsächlich ihr schlechtestes Ergebnis überhaupt einfahren. Wird das die Zerreißprobe für die CDU auch im Bund und auch für den Kanzler?
11: Ja, selbstverständlich. Ich denke, man wird jetzt erstmal noch ein bisschen die Füße stillhalten, weil ja noch Berlin und Mecklenburg-Vorpommern stattfinden in diesem Jahr oder in diesem Monat sogar. Aber da werden wahrscheinlich auch Personalfragen gestellt, da werden inhaltliche Fragen gestellt. Also das wird wahrscheinlich für die CDU und auch für Friedrich Merz heikel.
1: Jannik Treiber, der Politikwissenschaftler. Wir setzen an dieser Stelle keinen Punkt, sondern höchstens ein Komma und hören uns hier in unserer Wahlsendung wieder nach den Nachrichten.

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1: Uhr, die Nachrichten. Nach der Landtagswahl in Sachsen-Anhalt wird die AfD der Prognose zufolge deutlich stärkste Kraft, während die CDU starke Verluste verbucht. Die AfD erreicht laut Infratest DIMAP 44,5%, nach 20,8% bei der Wahl 2021. Die CDU von Ministerpräsident Schulze verliert die Hälfte und kommt auf 18,5%. Die Linke, die zuletzt 11% erreichte, verzeichnet 9,5%. Die SPD kommt auf 8% nach bisher 8,4%. Für die Grünen werden 9% prognostiziert. Nicht erneut in den Landtag zieht die FDP ein, der 2% vorhergesagt werden, nach einst 6,4%. Das BSW wird in der Prognose bei rund 5% gesehen. Ob die AfD eine absolute Mehrheit im Landtag erreicht, ist offen. Ebenso unklar ist, ob der bisherige Regierungschef Schulze eine neue Koalition ohne Beteiligung der AfD bilden könnte. Rund 1,7 Millionen Menschen waren in Sachsen-Anhalt zur Stimmabgabe aufgerufen. 76,5% von ihnen machten davon Gebrauch. Bei der letzten Wahl waren es rund 60%. Der Ausgang und die Regierungsbildung in Sachsen-Anhalt haben hohe politische Bedeutung, da erstmals nach dem Zweiten Weltkrieg eine in dem Bundesland als gesichert rechtsextrem eingestufte Partei eine Landesregierung übernehmen könnte. Bislang regiert in Sachsen-Anhalt eine Koalition aus CDU, SPD und FDP. Der AfD-Spitzenkandidat Siegmund sagte in der ARD, seine Partei habe alles richtig gemacht. Die Bundesvorsitzende Weidel sprach im ZDF von einem klaren Regierungsauftrag in Sachsen-Anhalt. CDU-Generalsekretärin Hoppermann nannte das prognostizierte Ergebnis ein schweres. Eine Koalition mit der AfD lehnte sie ab, mit den Worten, ihre Partei arbeite nicht mit Extremen zusammen. SPD-Generalsekretär Klüssendorf sprach im ZDF von einem stabilen Ergebnis für seine Partei. Die SPD leiste damit ihren Beitrag und könne mit Selbstbewusstsein aus dem Wahlkampf gehen. Die Spitzenkandidatin der Grünen in Sachsen-Anhalt, Schibora Seidlitz, sagte im ZDF, die Prognose für ihre Partei sei bislang gut, die Zahlen insgesamt jedoch besorgniserregend. Sie versprach allen grünen Wählern, man werde die in sie gesetzte Hoffnung erfüllen und sich aus dem Parlament heraus gegen die AfD wehren. Die Bundesvorsitzende der Linken, Schwertner, sprach von enttäuschenden Prognosen und erklärte, die CDU sei für ihre Politik abgestraft worden. Nach dem Austritt aus dem BSW dringt die bisherige thüringische Landesvorsitzende Wolf auf die schnelle Gründung einer neuen Partei. Dies sei notwendig, um mit einer eigenen Fraktion im Thüringer Landtag vertreten sein zu können, sagte Wolf in Erfurt. Entsprechend den gesetzlichen Fristen müsse dies noch im Oktober geschehen. Die Thüringer Finanzministerin war am Freitag mit 8 weiteren Abgeordneten der BSW-Landtagsfraktion aus der Partei ausgetreten. Damit sind nur noch 2 der derzeit 12 Abgeordneten der Fraktion auch Mitglieder der Partei. Das BSW ist in Thüringen seit Ende 2024 Teil der sogenannten Brombeer-Koalition mit CDU und SPD. Ursprünglich war die Partei mit 15 Abgeordneten im Landtag in Erfurt vertreten. Nach ihrem Treffen mit dem ukrainischen Präsidenten Selenskyj in Kiew haben die US-Sondergesandten Witkoff und Kushner von einer ermutigenden Diskussion gesprochen. Es seien neue US-Vorschläge für eine Beendigung des Ukraine-Krieges erörtert worden. Die Unterhändler erklärten, man freue sich darauf, nun weitere substanzielle Fortschritte zu machen. Laut dem ukrainischen Präsidenten Selenskyj nahmen nach einer ersten Gesprächsrunde auch die nationalen Sicherheitsberater Großbritanniens, Frankreichs und Deutschlands an den Beratungen in der ukrainischen Hauptstadt teil. Selenskyj hatte zu Beginn gesagt, sein Land wolle ein Ende des von Russland begonnenen Krieges, benötige aber Sicherheitsgarantien. Gestern waren die beiden US-Sondergesandten in Moskau mit dem russischen Präsidenten Putin zusammengetroffen. In der Fußball-Bundesliga gab es das folgende Ergebnis: Hamburg gegen Mainz 0:5. Im zweiten Sonntagsspiel stehen sich derzeit Frankfurt und Augsburg gegenüber. Das Wetter. Neben gebietsweisen Wolkenfeldern viel Sonnenschein und meist trocken. Temperaturen zwischen 19 und 29 Grad. In der Nacht dann zunehmend bewölkt und einzelne Schauer. Morgen wolkig und vor allem im Süden und in der Mitte kurze Regenfälle. Temperaturen im Norden 20 bis 26 Grad, sonst etwa am Oberrhein bis 33 Grad. Am Dienstag überwiegend bewölkt, nur im Südosten zunächst noch sonnig. 19 bis 29 Grad. Das waren die Nachrichten.
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2: Und wir können direkt nahtlos anknüpfen mit neuen Zahlen vom Meinungs- und Wahlforschungsinstitut Infratest DIMAP. Jetzt liegen uns die ersten Hochrechnungen vor und die bekommen wir von meinem Kollegen Dirk-Oliver Heckmann.
3: Genau, und diese Hochrechnung, die unterscheidet sich kaum von der Prognose von Infratest DIMAP. Da waren die Meinungsforscher also sehr gut gelegen. Ich fasse die Zahlen mal zusammen. Die CDU erzielt das schlechteste Ergebnis in der Geschichte des Bundeslandes mit 18,5% minus 19%. Die AfD kann sich mehr als verdoppeln mit 44,5%. Die Linke leichte Verluste 9,4%. Die SPD stabilisiert auf niedrigem Niveau bei 8,2%. Die FDP verfehlt den Wiedereinzug in den Landtag mit 2,1%. Die Grünen erzielen das beste Ergebnis in ihrer Geschichte des Bundeslandes mit 8,9%. Und das BSW wird gesehen, auch in dieser Hochrechnung, bei genau 5%. Das wird also eine knappe Kiste. Wie gesagt, das ZDF sieht das BSW weiterhin bei 4,8%, also außerhalb des Landtags. Mögliche Koalition, eine Mehrheit im Landtag würde bestehen ab 42 Sitzen. Das ergäbe eine Mehrheit für eine Verbindung aus CDU, Linken, SPD, Grünen und BSW. Dann eine Koalition von CDU und AfD hätte eine Mehrheit, ist aber politisch ausgeschlossen. Und eine Koalition aus AfD und BSW hätte ebenfalls eine Mehrheit. Und sollte das BSW den Einzug verpassen in den Landtag, dann hätte neben einer CDU-AfD-Konstellation auch die Konstellation CDU, Linke, SPD und Grüne eine knappe Mehrheit. So oder so, egal ob das BSE jetzt reinkommt oder nicht, eine absolute Mehrheit für die AfD sehen die Meinungsforscher in der Hochrechnung derzeit nicht.
2: Und doch eben das erwartbar stärkste Ergebnis und 44,5% für die AfD in Sachsen-Anhalt ein Grund zum Jubeln. Lässt sich da zu dieser frühen Stunde schon sagen, wie die Wähler ihre Wahlentscheidung begründen?
3: Da gibt es eine ganze Menge Faktoren, Sarah Zerbak. Die AfD ist eine echte Sammelstelle für Unzufriedenheit und Enttäuschung. Sie mobilisiert über die Themen Zuwanderung und innere Sicherheit, spricht aber auch Wohlstands- und Abstiegsängste an. Es gibt eine massive Unzufriedenheit mit der Bundesregierung und der beliebte Spitzenkandidat ist auch ein Teil des Erfolgsrezepts für die AfD. Wenn wir mal auf die Unzufriedenheit schauen, 3/4 der Wählerinnen und Wähler in Sachsen-Anhalt sagen, Politik und Wirtschaft werden zu stark von Westdeutschen bestimmt und fast 3/4 Ostdeutsche sind an vielen Stellen immer noch Bürger zweiter Klasse. Die Unzufriedenheit mit der Bundesregierung ist massiv. Nur 11% sind zufrieden, 33% Punkte weniger als vor 5 Jahren. Der Kandidat, wir haben es gerade schon angedeutet, Ulrich Siegmund, er mobilisiert, 37% sind zufrieden mit ihm. Sven Schulze erzielte 38%, also nur einen Punkt mehr. Infratest DIMAP spricht durchaus von einem Siegmund-Effekt. Und hinzu kommt, das ganz wichtig auch, ein massiver Anstieg der Kompetenzzuschreibungen. Also in allen abgefragten Politikfeldern außer der Klimapolitik trauen die Wähler der AfD am meisten zu. Asyl, Flüchtlingspolitik, innere Sicherheit, aber auch bei der Wirtschaft, Arbeitsplätzen, Energie, Schule, Bildung und auch bei der sozialen Gerechtigkeit. Überall ist die AfD auf Platz 1. Und deswegen sagen 31% der Wählerinnen und Wähler, die AfD, die gebe die besten Antworten auf die Fragen der Zukunft und fast mehr, noch mehr sagen, dass die AfD die wichtigsten Aufgaben in Sachsen-Anhalt lösen könne.
2: Dirk-Oliver Heckmann mit der ersten Hochrechnung von Infratest DIMAP. Besten Dank. Und Niklas Ottersbach ist uns jetzt zugeschaltet, unser Sachsen-Anhalt-Korrespondent. Wir erreichen ihn auf der zentralen Wahlveranstaltung. Die findet dieses Mal nicht im Landtag statt, sondern in der Messehalle Magdeburg. Einfach weil das Medieninteresse an dieser Wahl so besonders groß ist. Hören wir doch mal zu Beginn den Spitzenkandidat und amtierenden Ministerpräsidenten Sven Schulze von der CDU.
4: Manche sagen, es wäre ein schwarzer Tag für Sachsen-Anhalt. Ich sage, das ist Demokratie. Und die Menschen sind heute zur Wahl gegangen. Wir haben eine Wahlbeteiligung, die wahrscheinlich zwischen 75% und 80% liegt. Das hatten wir für eine Landtagswahl so auch noch nie. Und die Menschen haben damit auch ein Zeichen gesetzt. Und es gilt jetzt für diejenigen, die im Landtag Verantwortung tragen, aber auch darüber hinaus über Sachsen-Anhalt, dass man damit umgeht und dass man dieses Zeichen auch erkennt.
2: Niklas, Sven Schulze spricht von Zeichen, die erkannt werden müssen und mit denen man jetzt umgehen muss. Welche Schlüsse zieht denn die CDU in Sachsen-Anhalt wohl aus diesen ersten Hochrechnungen?
5: Naja, die CDU ist abgewählt. Das kann man sagen, unter 20%. Das ist wirklich ein Erdrutsch. Ich stehe jetzt hier gerade in dieser Art Mixed Zone in den Messehallen zwischen Pressehalle und Fraktionshalle. Und hier hat sich gerade eine Traube gebildet um Ulrich Siegmund, der Spitzenkandidat. Der steht hier Rede und Antwort für Streamer, für Fotografen, für Journalisten. Eben vor 5 Minuten ist der Ministerpräsident Sven Schulze, schon angesprochen, mit seiner Limousine vorgefahren, ist durch die Hintertür reingekommen. Ja, also ich kann mir nicht vorstellen, dass Sven Schulze sich mit diesem Ergebnis wird halten können, weil er hat diesen Wahlkampf auf seine Person zugeschnitten. Er hat gesagt, Personen ziehen und nicht unbedingt Parteien und hat alles auf sich zugeschnitten. Er hat diese Geschichte mit Didi Hallervorden gemacht, diesen Anti-Berlin-Kurs. Das war sein Ding und er geht mit diesem Ergebnis nach Hause und ich kann mir ehrlich gesagt nicht vorstellen, dass er sich damit wird halten können.
2: Klingt, als würde die Lage in Magdeburg dadurch noch ein Stückchen schwieriger. Was heißt das für die Mehrheitsfindung auch? Ich meine, wir haben Ulrich Siegmund im Vorfeld gehört, der gesagt hat, also 45 plus X, das ist unser Ziel. Laut Hochrechnung kratzt die Partei da jetzt fast dran. Also die sind im absoluten Höhenflug.
5: Ja, und es kommt aber wirklich jetzt aufs BSW drauf an. Kommen die rein, kommen die nicht rein? Ich habe eben noch mit Oliver Kirchner gesprochen, das ist der Fraktionschef der AfD im Landtag. Der hat mir gesagt, ja, wir haben vor 2 Wochen mal ein Treffen gemacht mit dem BSW und da sind ein paar ganz vernünftige Leute drin. Das BSW selbst sagt, wir können uns vorstellen, punktuell mit der AfD zusammenzuarbeiten, zum Beispiel im Bereich Energiepolitik, aber in anderen Bereichen auch wieder nicht. Also da ist das BSW wirklich das Zünglein an der Waage. Und Tino Chrupalla, der hier auch eben gerade schon Interviews gegeben hat, der hat sich sozusagen schon gesagt, ja, wir machen jetzt erstmal Kassensturz und schauen mal, was drin ist. Und nach dem Motto, ist doch klar, dass wir regieren werden. Aber davon hängt halt wirklich ab, kommt das BSW rein oder kommt es nicht rein?
2: Niklas Ottersbach war das für uns. Live aus Magdeburg von der zentralen Wahlveranstaltung und BSW als Zünglein an der Waage, wenn es denn reinkommt. Das zittert sich gerade durch diesen Wahlabend. Felicitas Böselager ist Hauptstadtkorrespondentin für den Deutschlandfunk und hat im Blick, was sich bei BSW und Linkspartei heute bundespolitisch tut. Wie wird dieses ja doch sehr knappe und zitterige Zwischenergebnis, wie wird das in Berlin kommentiert?
6: Amira Mohamed Ali hat sich dazu geäußert. Sie ist die Co-Vorsitzende des BSW und sie hat fast schon schmunzelnd gesagt, dass das BSW es ja kennt, solche Zitterpartien. Wir erinnern uns, dass das BSW bei der Bundestagswahl knapp an der 5%-Hürde gescheitert ist. Darauf hat Mohamed Ali verwiesen und hat gesagt, dass sie jetzt den Abend abwarten will und schauen will, was sich ergibt und hat sich noch nicht zu weiteren Äußerungen oder Analysen eingelassen, sondern gesagt, sie will jetzt erstmal abwarten.
2: Und kann man denn sagen, inwiefern diese Strategie, Königsmacherin für die AfD sein zu wollen, sich da anzubieten, inwieweit die und auch natürlich die Querelen, die wir in Thüringen im Landtag dort in den letzten Tagen erlebt haben, inwieweit das eine Rolle gespielt hat?
6: Ali sagt, dass jetzt dieses knappe Ergebnis zeigt, dass Thüringen keine Rolle gespielt hat bei diesem Ergebnis. Es ist so, dass das BSW in den vergangenen Monaten sozusagen einen Strategiewechsel vorgenommen hat und versucht hat, diese Lücke zu füllen, zu besetzen von Menschen, die nichts von der Brandmauer zur AfD halten. Und da hat das BSW gesagt, sie finden die Brandmauer Unsinn, die hat nichts gebracht. Man muss mit allen gewählten Parteien sprechen können. Das war der Unique Selling Point sozusagen des BSW in den vergangenen Monaten. Und jetzt wird dieser Abend zeigen, ob sie ganz knapp damit die 5%-Hürde schaffen oder nicht. Es geht für das BSW um sehr viel. nämlich eigentlich um das politische Überleben. Jetzt in Thüringen hat man gesehen, dass die Partei auseinandergeflogen ist. In Brandenburg war die Partei auch an der Regierung und ist dort aus der Regierung ausgetreten im Frühjahr. Und jetzt geht es eben um sehr viel für das BSW.
2: Vielen Dank erstmal für den Moment, Felicitas Böselager aus unserem Hauptstadtstudio. Und wir können jetzt sprechen mit Heidi Reichenegg. Sie ist die Vorsitzende der linken Bundestagsfraktion und geboren und aufgewachsen in Sachsen-Anhalt. Schönen guten Abend, Frau Reichenegg.
7: Schönen guten Abend.
2: Diese erste Hochrechnung, die wir da jetzt haben, was bedeutet das Ergebnis für Sachsen-Anhalt?
7: Ja, für Sachsen-Anhalt ist das natürlich eine absolute Katastrophe. Das ist ein tiefbrauner Abend und ich muss sagen, gerade die Menschen, die jetzt Angst haben, die sich Sorgen machen, Menschen mit Migrationshintergrund, queere Menschen, Menschen mit Behinderungen, die arbeitslos sind, die sich irgendwie als links sehen, denen will ich nochmal ganz klar sagen, ihr seid nicht allein. Wir werden an eurer Seite bleiben.
2: Haben Sie aber vielleicht im Wahlkampf dann doch zu sehr darauf gesetzt, 9,4, wenn sich das so einpendelt, das ist ja wirklich keine Glanzleistung für Ihre Partei in Sachsen-Anhalt. Also haben Sie sich zu sehr darauf konzentriert, eben Mehrheitsbeschaffer gegen die AfD zu sein und dann nicht mehr glaubhaft genug auf die Themen gesetzt, die die Menschen bewegen?
7: Ich muss sagen, wenn eine Partei in diesem Wahlkampf wirklich versucht hat, auf Themen zu setzen, dann war es die Linke. Immer wieder haben wir versucht, über die Wirtschaft zu reden, beispielsweise über das Chemiedreieck. Wir haben versucht, über Kitas und Schulen zu sprechen, über die Situation des Gesundheitssystems. Wir haben über die hohen Mieten gesprochen, über die hohen Lebensmittelpreise. Das Problem war einfach, dass das vorherrschende Thema immer war, welche Mehrheiten möglich sind und wir alle kaum noch die Chance hatten, über Inhalte zu reden. Das sehe ich als großes Problem, aber wir waren bei den Menschen, wir waren an den Haustüren, an den Werkstoren. Wir haben gemeinsam demonstriert. Wir haben Veranstaltungen gemacht und so viele Menschen haben uns ihre Themen mitgegeben, haben uns gesagt, dass sie uns vertrauen und ich bin sehr dankbar für dieses Vertrauen und wir werden es nicht enttäuschen. Wir werden im Landtag in Sachsen-Anhalt die laute Stimme für soziale Gerechtigkeit und Demokratie sein, gemeinsam mit der Zivilgesellschaft, mit den Menschen.
2: Sie haben ein Problem jetzt skizziert, man kann auch noch ein zweites identifizieren, weil wenn Sie die AfD-Regierung eben verhindern wollen und damit haben Sie eben ja auch Wahlkampf gemacht, dann geht das nur zusammen mit der CDU, wie auch immer, von deren Sparkurs zum Beispiel ja in der Sozialpolitik, müssen sich aber gleichzeitig glaubhaft abgrenzen. Sind Sie quasi an diesem Spagat gescheitert?
7: Also einmal wissen wir ja gerade noch gar nicht, wie die finalen Wahlergebnisse sind und aus dem Grund kann ich jetzt auch nicht wirklich spekulieren, welche Konstellationen möglich sind. Aber ich sage es nochmal, uns geht es darum, das Leben der Menschen besser zu machen. Das machen wir jetzt auch schon auf vielen, entschuldigen Sie bitte, dass ich das jetzt unterbrechen muss, aber ich habe auf den Kopfhörern, mit denen ich gerade mit Ihnen rede, eine andere Stimme, die sich über irgendwas unterhält und deswegen kann ich Ihnen gerade nicht folgen. Mhm. Also die Technik ist ja leider gerade ein Problem. Es tut mir leid, ich würde gerne Ihre Frage beantworten, aber...
2: Vollstes Verständnis. Ich habe an dieser Stelle auch nur die Lösung, dass Frau Reichenegg die Kopfhörer kurz abnimmt und man quasi sie über meine Frage informiert. Ist ein bisschen über Bande gedacht, aber an so einem dynamischen Wahlabend, da versuchen wir natürlich hier eine Lösung zu finden. Noch steht die Leitung ja nach Magdeburg. Ich würde es einfach noch mal probieren, Frau Reichenegg. Dieser Spagat, dieses Dilemma, in dem Ihre Partei steckt, war das im Prinzip der Grund, der dann auch wirklich Stimmen gekostet hat?
7: Also es tut mir leid, das funktioniert ja gerade technisch überhaupt nicht, weil sich im Hintergrund die Kollegen von Ihnen unterhalten und ich das alles auf dem Kopfhörer habe, aber Sie nicht wirklich. Es tut mir wirklich leid.
2: Ja, an der Stelle haben wir natürlich vollstes Verständnis, Frau Reichenegg. Da können Sie nichts dafür, dass es technisch gerade ein bisschen hin und her ruckelt. Auch Sie, liebe Hörerinnen und Hörer, bitten wir, das zu entschuldigen. Schade, gerade mit Frau Reichenegg hätten wir natürlich noch viel zu besprechen gehabt. Aber Janek Treiber ist da, Politikwissenschaftler an der TU Dresden, hat gerade zugehört, auch zumindest die ersten Reaktionen auch nochmal mit aufnehmen können. Wie nehmen Sie da auch die Linke wahr? In was für einer schwierigen Situation stand sie im Wahlkampf und steht sie natürlich auch jetzt erst recht dann ab morgen, wenn es dann wirklich um die Mehrheitsfindung geht?
8: Ja, für die Linke ist das, glaube ich, ein bisschen ärgerlich, was jetzt heute Abend hier passiert ist, weil ja davon auszugehen ist, dass jetzt in letzter Minute, wenn wir uns so die Umfragen von vor 3-4 Wochen anschauen, noch relativ viele ihrer Wähler dann doch zur SPD oder zu den Grünen gegangen sind. Da ist ja dann auch der Unterschied auf der politischen Ebene nicht allzu groß. Sie steht natürlich insofern unter Druck, dass auch sie sich dann in diesem Konglomerat, in dieser Anti-AfD-Koalition, in welcher Form es die auch immer geben sollte, wenn es sie denn geben sollte, einfinden muss. Gleichzeitig dann die CDU-Stimmen natürlich stark sind, die sagen, wir wollen nicht mit ihnen reden, wir wollen nicht mit ihnen regieren. Natürlich ist es so, dass sich die Ostverbände oft ja relativ gemäßigt geben, staatstragend geben. Da wird die Linke schon ihre Position finden müssen, ja.
2: Gleichzeitig hat die Bundesspitze und auch Heidi Reicheneck persönlich, natürlich ist der CDU nicht unbedingt leicht gemacht. Wir erinnern uns an die faschistische Politik. Luigi Pantisano war das, der neue Linkenchef, der das der CDU vorgeworfen hat. Aber auch Frau Reicheneck war rhetorisch natürlich immer mal wieder auf Konfrontationskurs gegenüber der CDU. Hat das Vertrauen gekostet, was aber jetzt in den nächsten Wochen natürlich wahnsinnig auch wichtig werden wird, wenn man da zu einer gemeinsamen Lösung kommen möchte?
8: Ja, sicherlich insofern, dass gerade diese Faschismusäußerung des neu gewählten Vorsitzenden da, glaube ich, schon ein gewisses Skandalisierungspotenzial hat. Auf der anderen Seite gibt es ja politische Differenzen zwischen Linken und CDU. Das erwartet auch, glaube ich, niemand, dass es anders ist, sondern die Fähigkeit der Ostlinken in Thüringen, aber beispielsweise auch in Sachsen, ist aber in den letzten Jahren immer gewesen, dann auf der persönlichen, vertrauensvollen Ebene, abseits der Medien beispielsweise zu unterstützen oder auch für Verhandlungen, für Kompromisse bereit zu sein. Ich denke, dass die Linke das auch in Sachsen-Anhalt wäre, aber den Einsatz muss man, glaube ich, noch dazu sagen, dadurch, dass sich die Linke ja auch so verjüngt hat, so viele neue Mitglieder eingetreten sind. Da sind natürlich auch viele dabei, die so diesen Ostpragmatismus nicht mehr unbedingt teilen. Und ich glaube, die Pantisano-Äußerung war da ein gutes Beispiel dafür, für einen neuen Stil.
2: Apropos Ostpragmatismus, da könnte ich mir vorstellen, diese Unterscheidung, also wir koalieren nicht, aber wir arbeiten dann irgendwie zusammen, Konsultationsmechanismus, wie eben auch zum Beispiel in Thüringen, ja in Sachsen, diese punktuelle Unterstützung, das ist vielleicht eine Unterscheidung, die Politikwissenschaftler gut verstehen und erklären können, aber wo ich mir vorstellen könnte, dass die Wählerinnen und Wähler auch denken, also dafür haben wir sie nicht gewählt, da kommt dann doch eben dieser große Einheitsbrei, ist das die große Gefahr?
8: Ja, so ein Stück weit. Also die Wählerschaft der Linken hat sich natürlich auch verändert. Die bestand ja, also ich beziehe mich jetzt auf die Ostbundesländer, ganz im Wesentlichen noch aus älteren Menschen und Menschen, die eben gegenüber dann der PDS und der späteren Linken Sympathien hatten. Und der Nachteil für die Partei war, dass die dann irgendwann Stück für Stück weggestorben sind. Und dann, als dann die AfD aufkam, die zumindest noch für die Protestwähler interessant war in den Anfangsjahren, dann auch diese Wähler abgewandert sind. Jetzt hat sich das Elektorat so ein bisschen erneuert, dahingehend, dass es eben viele junge Menschen gibt, akademisch gebildet, urbanes Milieu, Menschen, die sich sorgen, also junge Menschen, die sich Sorgen um ihre Zukunft machen, aus verständlichen Gründen. Und ob die dann tatsächlich eine staatstragende Unterstützung der CDU immer so gut finden, ist, glaube ich, schwer zu sagen.
2: Jetzt kommt natürlich, wenn sich das so weiterentwickelt und verstetigt, was wir aus den ersten Hochrechnungen haben, das massive Problem dazu, dass die CDU ihr schlechtestes Ergebnis bisher im Bundesland Sachsen-Anhalt einfährt. 18,5%, das sind gerade so die Zahlen. Wir haben vorhin unseren Landeskorrespondenten gehört, der sagt in der ersten Einschätzung, also da wurde ein Ministerpräsident Sven Schulze abgewählt. Was heißt das denn nun alles auch für die kommenden Tage, die Regierungsbildung? Also wem haben die Wählerinnen und Wähler da einen Regierungsauftrag gegeben?
8: Ja, ganz klar der AfD, das ist ja überhaupt keine Frage. Bei fast der absoluten Mehrheit gibt es ja keine andere Partei, die auch nur in die Nähe dessen kommt. Das Schwierige bei der AfD ist natürlich, dass sie von ihren ihren Unterstützern eben sehr beherzt unterstützt, aber von den Gegnern eben mit gleicher Härte abgelehnt wird. Dass also das jetzt anders ist als bei anderen Wahlkämpfen, wie zum Beispiel in Baden-Württemberg, wo dann die Grünen und die CDU fast gleich auf sind und dann kann man das eher so ein bisschen interpretativ gestalten. Aber für die CDU gibt es ja im Grunde hier keinen Interpretationsspielraum mehr. Die CDU muss viel mehr aufpassen, dass sich jetzt nicht in den nächsten Wochen, auch in Bezug auf die anderen Wahlen, so eine Art Rette-sich-wer-kann-Mentalität entwickelt und alle versuchen, irgendwie ihre Schlüsse zu ziehen und personelle Konsequenzen zu fordern und das Ganze dann noch stärker ausfranst, als es das jetzt schon tut.
2: Hören wir mal gemeinsam die Generalsekretärin der CDU, Franziska Hoppermann, hat sich geäußert.
9: Wie sollen wir mit einer Partei ernsthafte Gespräche führen, die ein schweres Antisemitismusproblem hat, die ein ganz anderes Gesellschaftsmodell will als wir und die uns vorwirft, faschistische Politik zu machen? Unsere Linien sind da klar, es wird da keine Zusammenarbeit mit Linksextremen und Rechtsextremen geben.
2: Franziska Hoppermann, also auch an diesem Wahlabend nochmal, das unterstreicht quasi das Wort auch des Kanzlers, der sich ja auch vor wenigen Tagen noch entsprechend geäußert hat. Also da keine Bewegung. Hören wir vielleicht auch nochmal eine zweite bundespolitische Reaktion. Lars Klingbeil, Finanzminister, Vizekanzler und SPD-Chef, hat sich geäußert.
10: Dieses Ergebnis ist auch ein Signal an Berlin. Das ist ein Grund, auch nachzudenken über Politik hier in Berlin, über den Reformkurs der Bundesregierung. Und seien Sie sicher, das werden wir auch tun.
2: Ja, was heißt das? Was werden die Bundesparteien wohl tun, Herr Treiber?
8: Naja, zum einen werden Personaldebatten folgen. Bei der SPD vielleicht etwas weniger als bei der CDU, aber bei der CDU beginnt in Sachsen-Anhalt ohne Zweifel. Da hat sich ja beispielsweise jetzt schon oder wurde in Stellung gebracht Sepp Müller, aktuell noch Bundestagsabgeordneter, etwas jünger, vielleicht auch etwas agiler dann wirkend. Aber auch die Frage der programmatischen Ausrichtung ist eben die, die sich stellt. Also da kann Franziska Hoppermann dann zum 20. Mal sagen, wir arbeiten nicht mit denen und nicht mit denen zusammen. Aber es gibt nun mal für die CDU keine eigene Gestaltungsmehrheit mehr. Und dann kann man in alle Richtungen seine Brandmauern hochziehen. Aber de facto wird das ja mit der Regierungspraxis überhaupt nicht übereinzubringen sein. Und ich glaube, da werden die Parteistrategen und auch das Führungspersonal große Probleme bekommen in den nächsten Wochen und auch viele Diskussionen haben.
2: Aber was ist da Ihre Prognose vor den Wahlen in Mecklenburg-Vorpommern und Berlin in 2 Wochen? Wird es da noch ruhiger bleiben?
8: Ja, wahrscheinlich. Oder man wird es zumindest versuchen, das nach außen nicht so wirklich dringt. Das kann natürlich im Social-Media-Zeitalter und wo viele Politiker, auch Journalisten irgendwie auf der Kurzwahltaste und per SMS haben, vielleicht nicht immer so ganz gut klappen. Aber das Größte, was man jetzt vermeiden will, ist natürlich ein größerer interner Konflikt. Und gerade sehen wir ja auch, wie dieser Richtungsstreit und diese Brandmauerfrage die CDU aufreibt. Und das jetzt nochmal zu verstärken vor diesen Wahlen, ist sicherlich keine sonderlich gute Idee. Zumal ja, das müssen wir auch sehen, sowohl in Mecklenburg-Vorpommern als auch in Berlin ja für die CDU das nicht so überragend gut aussieht. Also die Berlin-Umfragen schwanken relativ stark. Da ist dann wechselnd irgendwie die CDU vorne, die AfD teilweise oder die Linke. Und in Mecklenburg-Vorpommern reden wir ja von einem Duell dann AfD gegen SPD.
2: Und wer einen Grund zu feiern hätte, es aber gar nicht tut, wie wir von unserer Korrespondentin, die über Bündnis 90 die Grünen den Überblick hat, vorhin berichtet hat, das sind ja die Grünen im Bund, die sich da eher staatstragend äußern und eher auch besorgt, was das Ergebnis der AfD jetzt in den ersten Hochrechnungen angeht. Wie erklären Sie sich denn, dass die Grünen, die ja schon fast also in der Versenkung verschwunden waren in Sachsen-Anhalt, dass sie nochmal so einen Endspurt hingelegt haben?
8: Ja, da ist davon auszugehen, dass es bei den entschiedenen Gegnern der AfD entsprechende Mobilisierungseffekte gab. Also dass diejenigen, die auf keinen Fall diese AfD-Mehrheit oder auch AfD-Regierung möchten, dass die dann gesagt haben, okay, ich will die Grünen als klaren Gegenpol, als programmatischen Gegenpol, aber auch, um einfach zu ermöglichen, dass die Partei in den Landtag reinkommt. Die Grünen sind ja in den ostdeutschen Bundesländern, dazu gehört ja Sachsen-Anhalt, genauso einfach schwach, weil sich dieses urbane Milieu, was sie zum großen Teil verkörpern, dort einfach nicht in überragend großer Zahl befindet. Mhm. Und jetzt haben sie es halt ein Stück weit geschafft, auch eben das auf sich zu beziehen.
2: Herr Treiber, ist unhöflich von mir, aber Armin Willingmann ist in der Leitung, Spitzenkandidat der SPD in Sachsen-Anhalt und stellvertretender Ministerpräsident. Hallo Herr Willingmann, ich grüße Sie.
11: Ich grüße Sie auch, guten Abend.
2: So, mit diesem Ergebnis, sind Sie da zufrieden, immerhin drin?
11: Ich finde, bei prognostizierten 8-9% würde ich nicht von immerhin drin sprechen, sondern solide drin. Aber Sie haben völlig recht, Sie sprechen ein Thema an, was uns sehr belastet hat, auch in den letzten Wochen beim Wahlkampf, dass es ja immer wieder auch mal mediale Unkenrufe gab, dass es auch unter die 5%-Hürde gehen könnte. Und daran gemessen ist das jetzt ein Ergebnis, würde ich mal sagen, Lohn der Mühen.
2: Ja, aber auch gemessen daran, dass die SPD mal Volkspartei war in Sachsen-Anhalt Ende der 90er. Und jetzt, ja, ist da die AfD die neue Volkspartei in Ihrem Bundesland?
11: Na, da hat sich natürlich für mehrere Parteien was verändert, nicht? Das ist, sehen Sie sicherlich genauso wie ich, dass man jetzt sehen muss, dass gemessen an der Zeit Ende der 90er Jahre neue Parteien dazugekommen sind, auch natürlich neue Angebote unterbreitet werden. Ich glaube nicht, dass die AfD Volkspartei ist, aber sie ist extrem populistisch und das ist offenbar auch durchaus verfangen.
2: Ja, offenbar sind die Menschen in Sachsen-Anhalt ja auch mit ihrer Politik nicht zufrieden. Wie erklären Sie sich sonst, dass der AfD, einer Partei ohne Regierungserfahrung, trotzdem zugetraut wird, die Probleme in ihrem Land zu lösen?
11: Ja, indem man ganz einfach aus der Opposition heraus es sehr viel leichter hat, zu erzählen, was alles geht und was man machen möchte, ohne dafür jemals den Beweis bisher erbracht zu haben. Und jetzt kommt das Fatale, auch ohne ihn irgendwie plausibel zu machen. Denn wir wissen, dass beispielsweise die Finanzierung all dieser Versprechungen der AfD auf tönernen Füßen steht. Ein Haushaltsloch von etwa minus 2,3 Milliarden Euro pro Jahr würde zu Buche schlagen, wenn man das so umsetzte, wie es da drin steht. Und damit spreche ich noch gar nicht das Thema an, was uns gesellschaftspolitisch trifft, nämlich diese permanente Ausgrenzung, etwa in der Kultur, etwa in der Wissenschaft, mit den Kirchen. Das ist doch alles kein zukunftsfähiges Modell, aber ich sehe sehr wohl, dass es heute eine gewisse Attraktivität hatte, deshalb der Zuspruch, der von den Wählerinnen und Wählern ausgegangen ist.
2: Ja, wie Sie jetzt argumentieren, Herr Willingmann, das haben Sie ja auch im Wahlkampf gemacht, also sich versucht auch einfach inhaltlich mit den Thesen und Plänen der AfD auseinanderzusetzen, nach Ihrem Motto Fakten vor Polemik. Hätten Sie da vielleicht härtere Bandagen gebraucht, eher auch auf der emotionalen Ebene die Wählerinnen und Wähler ansprechen müssen?
11: Ich glaube, und so war auch die Rückkopplung, die ich erlebt habe, und die mögen ja möglicherweise auch zu den 9% und nicht zu 5 geführt haben, dass ein seriöses Politikangebot, das auch von mir verkörpert wird, nach wie vor die Menschen anspricht. Ich bin ja bis heute davon überzeugt, und das darf ich als Quereinsteiger in die Politik, ich bin ja erst vor 10 Jahren da rein, ich bin bis heute davon überzeugt, dass die Menschen ruhig und seriös regiert werden wollen. Im Wahlkampf ist das schwierig, und es ist vor allen Dingen schwierig, wenn sie einen politischen Gegner haben, der im Grunde allen alles verspricht und meint, damit auf Stimmenfang gehen zu können. Ich finde das sehr bedauerlich, aber es ist nun mal so. Und ich habe natürlich als Demokrat Respekt vor der Wählerentscheidung, die hier gefallen ist.
2: Sagt der Spitzenkandidat der SPD in Sachsen-Anhalt, Armin Willingmann. Besten Dank.
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1: Uhr, die Nachrichten. Nach der Landtagswahl in Sachsen-Anhalt wird die AfD Hochrechnungen zufolge deutlich stärkste Kraft, während die CDU starke Verluste verbucht. Die AfD erreicht laut Infratest DIMAP 44,4%, nach 20,8% bei der Wahl 2021. Die CDU von Ministerpräsident Schulze verliert die Hälfte und kommt auf 18,4%. Die Linke, die zuletzt 11% erreichte, verzeichnet 9,3%. Die SPD kommt auf 8,7% und bleibt nahezu unverändert. Für die Grünen werden 8,9% hochgerechnet. Nicht erneut in den Landtag zieht die FDP ein, für die 2,2% erwartet werden, nach 6,4%. Das BSW wird bei rund 5% gesehen. Ob die AfD eine absolute Mehrheit im Landtag erreicht, ist offen. Ebenso unklar ist, ob der bisherige Regierungschef Schulze eine neue Koalition ohne Beteiligung der AfD bilden könnte. Rund 1,7 Millionen Menschen waren in Sachsen-Anhalt zur Stimmabgabe aufgerufen. 76,5% von ihnen machten davon Gebrauch. Bei der letzten Wahl waren es rund 60%. Der Ausgang und die Regierungsbildung in Sachsen-Anhalt haben hohe politische Bedeutung, da erstmals nach dem Zweiten Weltkrieg eine in dem Bundesland als gesichert rechtsextrem eingestufte Partei eine Landesregierung übernehmen könnte. Bislang regiert in Sachsen-Anhalt eine Koalition aus CDU, SPD und FDP. Nach den ersten Hochrechnungen für die Wahl in Sachsen-Anhalt hat die AfD-Vorsitzende Weidel von einem historischen Ergebnis gesprochen. Weidel unterstrich, die Zahlen beinhalteten einen klaren Regierungsauftrag für ihre Partei. Zuvor hatte der AfD-Spitzenkandidat Siegmund in der ARD erklärt, seine Partei habe alles richtig gemacht. Die Spitzenkandidatin des BSW, Wittig, deutete an, es gebe spezifische Projekte, die sich ihre Partei mit der AfD gut zusammen vorstellen könne. Bei anderen Punkten gebe es keine großen Schnittmengen. Das BSW werde inhaltlich einzeln über eine Kooperation entscheiden, sagte Wittig in der ARD. Staatsminister Amthor von der CDU sprach von einem bitteren Ergebnis und wiederholte, die Christdemokraten seien nicht für eine Zusammenarbeit zu haben. SPD-Generalsekretär Klüssendorf sprach im ZDF von einem stabilen Ergebnis für seine Partei. Der Bundesvorsitzende Klingbeil nannte den Wahlabend eine Zäsur. Grünen-Chef Banaschak sagte im ZDF, viele Stimmen für seine Partei seien sicher auch aus dem Versuch entstanden, eine rechte Regierung zu verhindern. Er sei stolz auf den Landesverband und die Spitzenkandidatin Schibora Seidlitz. Die Bundesparteivorsitzende der Linken, Schwertner, sprach von enttäuschenden Prognosen und erklärte, die CDU sei für ihre Politik abgestraft worden. EU-Kommissionspräsidentin von der Leyen ist nach Grönland gereist, um den Ausbau der Beziehungen mit der EU zu festigen. Auf der Insel soll morgen eine neue EU-Grönland-Erklärung unterzeichnet werden. Außerdem werden Investitionszusagen in dreistelliger Millionenhöhe erwartet. Von der Leyens Besuch wird auch vor dem Hintergrund amerikanischer Kontrollansprüche auf Grönland als Zeichen des Zusammenhalts bewertet. Grönland ist weitgehend autonom, gehört aber zum Staatsgebiet eines des EU-Mitgliedslandes Dänemark. US-Präsident Trump hatte zuletzt im Juli seine Ansprüche auf die Insel erneuert und diese mit mangelndem Schutz durch Dänemark begründet. Israels Ministerpräsident Netanyahu hat offenbar die Räumung von nicht genehmigten Siedler-Außenposten im Westjordanland angeordnet. Das berichten mehrere Medien unter Berufung auf Insider. Netanyahu reagiert demnach auf wachsenden Druck der USA. Die US-Regierung fordert ein härteres Vorgehen gegen Siedler, die gewaltsam gegen Palästinenser vorgehen. Wann mit den Räumungen begonnen werden soll, blieb zunächst unklar. Die Anordnung betrifft laut israelischen Medien rund 100 Außenposten im Westjordanland, die ohne offizielle Genehmigung des israelischen Staates errichtet wurden. Die Vereinten Nationen und die meisten Staaten stufen alle israelischen Siedlungen nach Völkerrecht als illegal ein. Das Wetter. Neben gebietsweisen Wolkenfeldern viel Sonnenschein und meist trocken. Temperaturen zwischen 19 und 29 Grad. In der Nacht dann zunehmend bewölkt und einzelne Schauer, morgen wolkig und vor allem im Süden und in der Mitte kurze Regenfälle. Temperaturen im Norden 20 bis 26 Grad, sonst etwa am Oberrhein bis 33 Grad. Das waren die Nachrichten.
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2: Heute Abend mit Sarah Zerback am Mikrofon und wir halten Sie hier noch auch in der kommenden Stunde auf dem Laufenden über Wahlanalysen, Hochrechnungen, die sich im Laufe des Abends ja immer weiter aktualisieren, immer genauer werden, sind uns zugeschaltet mit unserem Politikwissenschaftler Jannik Treiber und unseren Korrespondenten in Magdeburg und Berlin und können uns da auch erste Reaktionen holen. Jetzt an dieser Stelle hören wir, nachdem die ersten Hochrechnungen die AfD ja als deutlich stärkste Kraft identifizieren mit einer Hochrechnung von 44,5%, das sind die aktuellen Zahlen, hören wir den Bundeschef Tino Chrupalla von der AfD.
12: Herr Siegmund ist ganz klar gewählt, hat einen Wählerauftrag, er wird Ministerpräsident. Und ich denke, das haben ja heute alle anderen Parteien auch begriffen, dass so ein Ergebnis ein klarer Wählerauftrag ist. Und nochmal, wir sind gesprächsbereit, wenn es sollte nicht ganz reichen. Und dann können sich die anderen Parteien entscheiden, ob sie hier in Sachsen-Anhalt Politik im Interesse der Demokratie vor allen Dingen mitgestalten wollen oder ob sie sich komplett zurückziehen wollen.
2: Tino Chrupalla, AfD-Chef, Co-Chef im Bund. Und Nadine Lindner ist uns jetzt zugeschaltet, unsere Hauptstadtkorrespondentin, die für uns schwerpunktmäßig über die AfD berichtet und jetzt auf der Wahlparty des Landesverbandes

0: Und da ist man dann deutlich zurückhaltender, so, wie man auf mögliche Tolerierungen oder mögliche Zusammenarbeiten
1: mit lass dich nicht irritieren, Nadine. Die Leitung war gerade sehr frickelig und da muss man wahrscheinlich nur mal on air sagen, die Leitung funktioniert nicht und dann funktioniert sie doch wieder. Wir wollten nur den Hörerinnen und Hörern auch die Chance geben, der Analyse auch wirklich folgen zu können und wechseln jetzt an dieser Stelle mal im Hintergrund technisch das System, um einschätzen zu können, was es denn nun auf sich hat mit dieser unterschiedlichen Einschätzung. Bundesspitze und eben auch des Landesverbands in Sachsen-Anhalt, der ja als gesichert rechtsextremistisch eingestuft wird. Also Regierungsauftrag und auch der Wille zu regieren. Nadine, wie nimmst du da den Dissens wahr?
2: Na, ich habe schon das Gefühl, und das fand ich wirklich interessant, dass sowohl Tino Chrupalla als auch Alice Weidel sehr schnell nach den ersten Prognosen um 18 Uhr dann diesen Punkt markiert haben, wo sie beide gesagt haben, das ist ein klarer Wählerauftrag für eine Regierungsbildung. Auf der anderen Seite hat man sich im Wahlkampf hier von Seiten des Landesverbandes da auch durchaus unterschiedlich geäußert. Und ich kann mir gut vorstellen, dass man sich jetzt erstmal innerhalb des Landesverbandes, so hat man das auch angekündigt, diesen Wahlabend noch abwartet. Weil es sind ja natürlich zum Beispiel mit dem BSW noch so ein paar Wackelkandidaten dabei. Es ist ja noch nicht ausgeschlossen, dass es für die AfD alleine reicht. Es ist nicht ausgeschlossen, dass das BSW am Ende vielleicht doch draußen bleibt. All das sind natürlich ungewisse Faktoren. Und in puncto BSW ist man auch hier wirklich skeptisch, weil man sagt, das sind unsichere Kantonisten. Da weiß man bei dieser Partei nicht genau, woran man ist. Da hat man auch gewisse Vorbehalte, sich am Ende vielleicht dann doch darauf zu verlassen.
1: Und gibt es denn strategische Vorbehalte auch dagegen, zu sagen, also wir wollen vielleicht lieber weiter aus der Opposition wirken, als selbst regieren zu müssen, dann ja auch das entsprechende Personal bereithalten zu müssen, das nicht erfahren ist. Ist das auch eine Überlegung?
2: Mein Eindruck ist eher, dass hier der Landesverband versucht, sich möglichst selbstbewusst zu präsentieren und zu sagen, wir sind vorbereitet, wir haben 2 Jahre lang auf diesen Punkt hingearbeitet, wir haben das Personal und wir haben da auch, wie soll ich sagen, keine Angst davor. Das ist auch das, was Teile aus dem Bundesumfeld hier verbreiten. Auf der anderen Seite gibt es aber auch, und das finde ich schon interessant, so ein paar strategische Ableitungen, die man dann für künftige Wahlkämpfe und für die künftige Präsentation der Partei ableitet. Man sagt zum einen, dieser Fokus auf einen starken Kandidaten, auch wenn er nicht der Landesvorsitzende ist, das ist wichtig. Also das heißt Person vor Amt. Das könnte, glaube ich, für kommende Wahlkämpfe nochmal spannend werden. Und auch interessant, dass man sagt, ja, wir brauchen eine Professionalisierung, die muss aber nicht mit einer sozusagen, die muss nicht mit moderateren Positionen einhergehen, sondern es ist durchaus möglich, ein wirklich radikales Programm dann mit einem professionellen Wahlkampf zu verkaufen und damit Erfolg zu haben. Also ich glaube, hier sehen sich einige, ich würde sagen, auch Hardliner innerhalb der Partei durchaus gestärkt.
1: Nadine Lindner war das für uns live aus Magdeburg. Und wir können jetzt sprechen mit Mario Kaschunke, dem Generalsekretär der CDU in Sachsen-Anhalt. Schönen guten Abend, Herr Kaschunke.
3: Schönen guten Abend.
1: Die Hochrechnungen sagen es, die AfD hat sich fast verdoppelt, ihre CDU hat sich fast halbiert. Wurden Sie da heute abgewählt?
3: Zunächst einmal möchte ich feststellen, dass es ein katastrophales Ergebnis für die CDU hier in Sachsen-Anhalt. Und jetzt gilt es erstmal für uns jedenfalls, die Ergebnisse abzuwarten und dann mal genau zu gucken, wie das zustande kam, wie das Ergebnis genau aussieht, um dann auch morgen in den Gremien zu diskutieren, was ist hier tatsächlich alles passiert, um es auch mal genau zu analysieren. Es ist eben Demokratie, es gibt eben Ergebnisse, die hat man sich ganz, ganz anders gewünscht, aber der Wähler hat so entschieden und damit müssen wir jetzt auch leben. Und wenn man sich das anguckt, wie hoch die Wahlbeteiligung war, da lebt zumindest in Sachsen-Anhalt die Demokratie, ja.
1: Ja, gleichzeitig sagen Sie, Sie sortieren sich erst noch, wollen in die Ursachenforschung gemeinsam gehen, aber was glauben Sie persönlich denn? Liegt es vielleicht auch daran, dass Sie da einen Spitzenkandidaten hatten, der viel zu spät eingewechselt wurde und es dann auch vielleicht nicht geschafft hat, auf diese emotionale Ansprache der AfD eine Antwort zu finden?
3: Naja, das ist jetzt Spekulation. Ich weiß nur, dass unser Spitzenkandidat Sven Schulz einen hervorragenden Wahlkampf gemacht hat. In einem Wahlkampf, wo wir wirklich, wirklich starke Herausforderungen hatten. Und ich muss sagen, so wie Sven Schulz die Themen versucht hat zu platzieren, wie er durchs Land gezogen ist, wie menschennah er war, wie dicht dran er war, er hat zugehört. Und da muss ich sagen, nein, nach wie vor bin ich der Meinung, Sven Schulz war genau der richtige Kandidat. Über den Zeitpunkt,

0: Punkt kann man spekulieren, ob es richtig oder falsch war, ihn dadurch auch früher einzuwechseln. Das ist reine Spekulation. Ich weiß nur, dass dieser Wahlkampf wirklich herausfordernd war und wir haben uns dem gestellt. Aber es ist nicht mal so, mein Eindruck am Ende, es war ein Prinzipienwahlkampf aus Prinzip. Die nicht.
1: In der Regel ist es ja üblich, dass die Partei mit den meisten Wählerstimmen auch versucht, eine Mehrheit zu organisieren, zu regieren. Die AfD reklamiert das jetzt für sich. Wie sehen Sie das jetzt angesichts der Hochrechnung? Sind es noch kein Endergebnis? Aber wer hat denn von den Menschen den Regierungsauftrag bekommen?
0: Wenn ich mir das Ergebnis angucke, ist das alles, gucken wir uns erstmal das Endergebnis an und wer dann die absolute Mehrheit hat oder wie die Regierungskonstellationen dann auch aussehen mögen, dann muss der ein oder andere eben eine Regierung zustande bringen. Und das ist dann die Herausforderung, die dieser Wahlamt dann noch mit sich bringt. Ja.
1: Das lässt jetzt noch viel Raum für Spekulationen oder für Dynamik. Im Vorfeld hat Sven Schulze ja sehr damit geworben, die AfD eben zu verhindern, selbst regieren zu wollen. Das allerdings sehen ja offenbar nicht alle in ihrer Partei so. Ich möchte mal Sepp Müller zitieren, immerhin stellvertretender Fraktionschef der Union im Bundestag und dort Vorsitzender der Landesgruppe Sachsen-Anhalt. Der sagt also, unter diesen Vorzeichen, das hat er schon gestern gesagt, können wir da nicht mitregieren. Kann sich Sven Schulze denn auf seine eigenen Leute in der CDU verlassen?
0: Zunächst einmal möchte ich das ganz klar bejahen. Er kann sich auf seine eigenen Leute verlassen. Aber das sind natürlich jetzt auch, und das ist ganz klar, gerade nach so einem Wahlergebnis, ist doch klar, dass die Emotionen hochkochen. Das ist was anderes, was wir uns gewünscht haben. Ich habe die Meinung so von Herrn Müller nicht gehört oder auch noch nicht wahrgenommen. Aber von daher muss ich sagen, ja, wir müssen jetzt erstmal genau analysieren, was passiert ist. Und von daher liegt der Regierungsauftrag sicherlich bei wem anders, ja.
1: Ja, gut, ist natürlich noch abzusehen, welche Fliehkräfte da jetzt auch am Abend und in den nächsten Tagen noch entstehen. Kann man ja auch als Kampfansage an Sven Schulze persönlich sehen.
0: Zunächst einmal werden wir uns morgen in den Gremien zusammensetzen, werden, wie gesagt, alles miteinander besprechen. Das ist jetzt aus meiner Sicht noch ergebnisoffen. Und dann werden wir auch als Gremien, ob das der geschäftsführende Landesvorstand oder der Landesvorstand ist, Herr Schulze wird morgen früh auch in Berlin sein, im Präsidium und auch im Bundesvorstand. Und dann werden wir sehen, wie wir mit dem Ergebnis dann noch weiter umgehen.
1: Ja, Stand jetzt ist es ja so, dass tatsächlich in Ihrer CDU in Sachsen-Anhalt die Fliehkräfte wachsen, während die Bundes-CDU aber weiterhin die Brandmauer nach rechts und links aufrecht erhält. Franziska Hoppermann, die neue Generalsekretärin, haben wir vorhin gehört, die hat sich entsprechend auch nochmal so geäußert. Hat sich Ihre Partei da in der Brandmauer eingemauert?
0: Und zunächst einmal möchte ich es nochmal sagen. Jetzt geht es erstmal daran, dass wir den Wahlabend erstmal genau das Ergebnis abwarten, dass wir mal angucken, wie sieht das Ergebnis am Ende tatsächlich aus, um dann auch weiter in der Analyse zu gehen und sagen, woran hat es gelegen, woran hat es nicht gelegen. Fakt ist, wir sind mit den Themen aus Sachsen-Anhalt möglicherweise nicht so durchgekommen, wie wir das wollten. Und das ist das, wo wir genau mal gucken wollen, woran es gelegen hat. Alles andere möchte ich jetzt noch nichts weiter zu sagen.
1: Ganz wichtige Frage, und zwar egal, welche Mehrheit sich findet, ist ja auch, wie wollen Sie die Menschen, also allein schon als Politiker, egal jetzt ob in Regierungsverantwortung, in welcher Position oder nicht, wie wollen Sie die Menschen, die die AfD gewählt haben, mit eben stark über 40%, wie wollen Sie die in Zukunft einbinden und da auch die Gesellschaft ein?
0: Wissen Sie, was mir wichtig ist, gerade auch jetzt an diesem Wahlabend, dass wir wieder lernen, miteinander vernünftig zu diskutieren. Dass wir andere Meinungen zulassen. Dass ja, wenn jemand andere Meinung hat, ist er nicht mein Gegner, ist er nicht mein Feind, ist er kein Nazi, ist er nicht sonst irgendwas. Man muss jetzt wirklich sehen, dass man wieder miteinander lernt zu diskutieren, Meinungen zu akzeptieren und auch die Gräben, die es in diesem Land, wir sehen das ja im Wahlergebnis, ist ja vollkommen gespalten, die wieder zuzukippen, zuzuschütten und wieder miteinander zu reden. Das ist mir ganz, ganz wichtig. Und das ist das, was ich in dem Wahlkampf auch gesehen habe. Eine Aggressivität der Menschen draußen. Und da muss ich wirklich sagen, mir wäre es ganz, ganz wichtig, dass wir wieder lernen, vernünftig miteinander zu diskutieren, vernünftig miteinander umzugehen und auch die Meinung anderer, auch wenn es nicht die meine ist, zu akzeptieren.
1: Mario Kaschunke, Generalsekretär der CDU in Sachsen-Anhalt, vielen Dank für das Interview hier im Deutschlandfunk. Und wir können jetzt noch mal ein bisschen Stimmung einfangen, auch aus Magdeburg. Unser Reporter Tilko Gries hat sich wegbewegt von der CDU-Wahlparty, die nie eine Party war angesichts dieser ersten Hochrechnung, und hat sich aufgemacht Richtung Landtag, ist uns jetzt vom Domplatz in Magdeburg zugeschaltet. Wir hören sogar auch atmosphärisch im Hintergrund. Tilko, was ist da gerade los und wie ist auch die Stimmung unter den Magdeburgern und Magdeburgerinnen?
2: Ich bin hier, anders als vor einer Stunde, sozusagen bei der politisch anderen Seite von der CDU ausgesehen und nicht weiter nach rechts, sondern weiter nach links, sozusagen im linken Spektrum. Das linke Spektrum hat hier auf dem Domplatz eine Demonstration organisiert, eine Veranstaltung organisiert. Hier sind einige Stände auch schon seit heute Nachmittag aufgebaut. Der Bus des politischen Zentrums, des Zentrums für politische Schönheit, der ist auch da. Zum Beispiel hier ist es eine Regenbogenfahne, eine übergroße, metergroße Regenbogenflagge ist ausgebreitet auf dem Pflaster des Domplatzes. Und hier sind doch etliche Menschen, also es ist jetzt nicht wahnsinnig voll, aber es sind doch vielleicht 200, 300 Menschen, die erkennbar aus dem linken Spektrum kommen. Ich habe mit einigen gesprochen auch, und ja, sie sind aber eben auch sehr, sehr gedrückter Stimmung. Sie sehen ja hier die Balken von ARD und ZDF. Sie sehen das Wahlergebnis für die AfD, von dem sie gehofft hatten, sie könnten es verhindern. Hier sind auch diejenigen vertreten, die dafür geworben haben, SPD und Grüne zu wählen mit der Zweitstimme und dadurch in den Landtag zu hieven. Das scheint ja gelungen zu sein. Aber das ist ja nur ein halbes Erfolgsgefühl heute Abend, denn Sie wissen auch, dieses Land steht vor sehr, sehr unklaren Mehrheiten, vielleicht vor einer AfD-Regierung. Und damit stellen sich Menschen die Frage, was machen wir? Was wird aus uns? Ziehen wir weg? Also gerade eben hat mir ein Paar gesagt, wir überlegen, was machen wir? Ziehen wir aus Magdeburg weg? Sie haben Kontakte nach Düsseldorf, also das wäre eine Möglichkeit, sozusagen Zuflucht im Westen zu suchen. Aber die Entscheidung ist, wie das Wahlergebnis insgesamt, auch heute Abend noch nicht gefallen bei den beiden.
1: Ja, wir hören, bei Ihnen ist es jetzt ruhig, die Stimmung haben Sie beschrieben. Im Vorfeld haben die Sicherheitsbehörden und auch die Politik sich schon auf verschiedene Szenarien auch eingestellt, dass durchaus eben auch das eine oder das andere politische Lager und deren Anhängerschaft auch nochmal auf die Straße gehen könnten und dass es vielleicht auch nochmal ungemütlich werden könnte. Inwieweit ist da auch die Polizei in Magdeburg, in Sachsen-Anhalt gewappnet und womit wird da gerechnet jetzt auch angesichts dieser Hochrechnung, dieses starken Ergebnisses soweit für den Moment für die AfD?
2: Wenn ich das festmache an der Polizeipräsenz hier in Magdeburg, dann würde ich sagen, die Sicherheitsbehörden stellen sich auf ganz verschiedene Szenarien ein. Es könnte ja sein, dass auch die AfD selber noch demonstrieren geht oder zu einer Demonstration aufruft. Die Polizei Sachsen-Anhalts wird unterstützt von Landespolizeien aus benachbarten Bundesländern, aber auch von weiter weg. Ich habe auch Beamte gesehen aus Hamburg, aus Bayern, aus dem Saarland. Die Bundespolizei ist sehr, sehr stark präsent. Das geht den ganzen Tag über schon so. Der Landtag, der hier in meinem linken Blickfeld liegt, der ist abgesperrt. Da ist ja heute aus Platzgründen ist ja der ganze politische Betrieb auf die Messe gezogen. Im Landtag selber ist nichts los. Da sind die Lichter aus. Aber so ein Gebäude soll geschützt werden, genauso wie der Dom. Der liegt zu meiner Rechten. Der Dom, also das Grab Kaiser Ottos des Ersten, das ist nur wenige Meter von mir entfernt. Es wird alles sehr, sehr gut geschützt. Wir sind hier sehr, sehr unter sehr genauer Beobachtung von der Polizei. Ich würde aber auch sagen, die Stimmung ist entspannt. Es ist zwar traurig und auch geschockt, wie gerade geschildert, aber ich spüre hier keine Aggressivität bisher. Das muss nicht so bleiben, das weiß ich nicht ganz genau, aber Stand jetzt, es ist ein Zusammensein von Menschen, die heute Abend nicht allein sein wollen mit diesem Wahlergebnis.
1: Live aus Magdeburg vom Domplatz war das unser Reporter Tilko Gries. Besten Dank. Und eine ganz andere Stimmung, die gibt es auf der AfD-Wahlparty beziehungsweise im Umfeld auch des Spitzenkandidaten. Hören wir ihn hier mal, Ulrich Siegmund, der nochmal ganz klar signalisiert, was er aus diesen starken Hochrechnungen machen möchte in Zukunft.
3: Wir haben immer gesagt, dass wir jetzt Demokraten, wenn es irgendwann einen demokratischen Partner geben sollte, der diese Grundprobleme mit uns löst, immer die Hand ausstrecken. Das werden wir auch weiterhin machen. Und das ist ein ganz klarer Regierungsauftrag, wo diese Hand weiter ausgestreckt bleibt. Ich sehe aber diesen Partner aktuell in dieser Konstellation nicht. Das ist das Entscheidende. Deswegen ja die Alleinregierung, deswegen diese 45% plus X als Wahlziel. Ich weiß aber nicht, was in den nächsten Tagen passiert.
1: Das weiß wohl niemand, auch noch nicht mal unser Landeskorrespondent Niklas Ottersbach aus Sachsen-Anhalt, der ansonsten die ganze landespolitische Lage für uns im Blick hat. Wir haben ihn hier noch mal gehört, den Spitzenkandidaten Ulrich Siegmund. Er spricht von einer ausgestreckten Hand Richtung demokratische Partner. Die wird aber wohl erstmal fast jede demokratische Partei ausschlagen, oder?
4: Ja, ich würde sagen, das ist eine typische Siegmund-Floskel. Die einzige Hand, die vielleicht zuschlägt, ist die vom BSW, wenn das BSW jetzt dann auch wirklich reinkommt. Ich habe vorhin die linken Spitzenkandidatin getroffen, die nochmal die FDP-Spitzenkandidatin umarmt hat und nach dem Motto gesagt hat, ja, jetzt können wir ja wieder. Und die eine Partei ist raus aus dem Landtag und komm, jetzt irgendwie muss es jetzt hier irgendwie weitergehen. Die Linke steht natürlich auch unter Druck. Also die hoffen darauf, dass das BSW nicht reinkommt. Aber wenn das BSW reinkommt, ehrlich gesagt, die beiden Parteien sind so nah aneinander. Das BSW hat hier einen Wahlkampf geführt, Selenskyj als Abzocker dargestellt in einer Weise, die an antisemitische Plakate aus den 20er, 30er Jahren erinnert. Und K.O. für Merz im Osten, also ein krassen Anti-Establishment-Kurs mit, ich würde schon auch sagen, teilweise antisemitischen Stereotypen, also auch mit autoritären Vibes, und dann nicht zusammenzuarbeiten, müsste man ja auch irgendwie erklären. Aber erstmal muss das BSW reinkommen, schauen wir mal, und ansonsten müssen sich alle anderen Parteien, die ja sehr schwach waren in diesem Wahlkampf, mal abgesehen von Sven Schulze, der nie wirklich sozusagen so einen Amtsbonus ausspielen konnte, aber alle anderen waren auch nicht so stark. Auch die Linke konnte mit ihrer Kampagne Pol der Hoffnung nicht so punkten. Und Eva von Angern, die Spitzenkandidatin, hat ja einen sehr pragmatischen Kurs gefahren. Dabei ist ihre Partei, die Linke, auch immer großstädtischer, jünger, migrantischer und auch durchaus mehr auf Krawall gebürstet. Und da hat sie einen vergleichsweise moderaten Kurs gefahren, der nicht belohnt wurde.
1: Wir haben vor wenigen Minuten den CDU-Generalsekretär in Sachsen-Anhalt, Mario Kaschunke, gehört, der sich auch sichtlich erschüttert, so kann man es vielleicht zusammenfassen, gezeigt hat und vor allem mehrfach betont hat, dass man jetzt noch gar nicht sagen könnte, also sowohl, was waren die Ursachen, aber auch, was passiert jetzt, hat das personelle Konsequenzen, also die Richtung Sven Schulze natürlich erstmal zeigen, aber im Endeffekt gibt es natürlich auch Stimmen, die sagen, also eine solche krachende Niederlage der CDU, das kann auch schwierig werden für den Kanzler. Wie nehmen Sie diese Dimension jetzt der Hochrechnung wahr?
4: Also alle, mit denen ich hier gesprochen habe, landespolitische Korrespondenten von Zeitungen, Agenturen, die sagen, das war heute Sven Schulzes letzter Arbeitstag. Also alles andere wäre wirklich eine dicke Überraschung. Die Frage ist, wer ist denn da noch in der Hinterhand bei der CDU Sachsen-Anhalt? Es gibt da Sepp Müller, CDU-Vize-Fraktionschef im Bundestag, der sich sehr eingeschaltet hat in den letzten Tagen und nochmal sozusagen die Spielräume für Sven Schulze auf Bierdeckelniveau verkleinert hat für eine mögliche Minderheitsregierung nach der Wahl. Das ist ja jetzt alles wahrscheinlich perdu. Aber Sepp Müller hat sich da hervorgetan. Der könnte es werden. Der Mann kommt aus Sachsen-Anhalt. Ansonsten ist da nicht so wirklich jemand in der Hinterhand. Also da könnte auch ein Vakuum entstehen. Und da muss man einfach mal schauen. Aber ich kann mir ehrlich gesagt nicht vorstellen, dass Sven Schulze, ich habe ihn eben hier gesehen, wie er zur Elefantenrunde reingegangen ist, versteinertes Gesicht, so habe ich den noch nie gesehen. Also da ist der Ernst der Lage auch im Gesicht angekommen.
1: Niklas Ottersbach, unser Sachsen-Anhalt-Korrespondent, war das, zugeschaltet von der zentralen Wahlveranstaltung in Sachsen-Anhalt. Und dort erreichen wir auch in Magdeburg zumindest Martin Reicher. Der ist der Vorsitzende der AfD Sachsen-Anhalt und Mitglied des Deutschen Bundestages. Und der Bundesspitze ist er auch. Schönen guten Abend, Herr Reichert.
5: Schönen guten Abend.
1: Sie haben also, wenn die ersten Hochrechnungen da nicht trügen, auf jeden Fall die meisten Wählerstimmen. Aber jetzt ist ja die große Frage, wollen Sie denn auch regieren?
5: Wir werden den Regierungsanspruch stellen und wir werden mit den möglichen Parteien reden. Und wir werden aber eins ganz klar nicht tun. Wir werden uns in keiner Weise verbiegen. Wir werden nicht den Fehler machen, den die CDU im Bund und auch hier letzten Endes im Land gemacht hat. Wir werden ganz klar an unserem Wahlprogramm festhalten. Wir werden nichts opfern, um hier in irgendeiner Weise sage ich mal. Wir werden uns nicht verkaufen für die Regierung.
1: Das klingt jetzt noch maximal unverbindlich, Herr Reichert. Herr Siegmund hatte sich ja auch vor der Wahl auch noch mal so geäußert und gesagt, also nur bei einer absoluten Mehrheit wird er sich zur Wahl stellen. Und also 1 bis 2 Stimmen, die würden dann noch gar nicht mal reichen. Das klingt so, als würde Herr Siegmund eigentlich gar nicht regieren wollen.
5: Nein, das ist sicherlich nicht so. Das ist auch eins, ist ja auch ganz klar. Die Menschen in Sachsen-Anhalt, die möchten eine Mitte-Rechts-Regierung oder eine rechte Regierung. Und letzten Endes würden die Menschen nicht verstehen, uns fehlen im Moment vielleicht, ich sage mal, 1 bis 3 Mandate für eine Regierung. Und wenn wir da jetzt keine Gespräche führen würden, das würden die Menschen nicht verstehen. Ich glaube, dass es an der Zeit ist, dass in Sachsen-Anhalt wieder vernünftige Politik gemacht wird. Die kann es mit uns geben. Aber eben, wir müssen hier, und das werden wir werden ganz klar unseren Kurs halten, der in unserem Regierungsprogramm manifestiert ist.
1: Ich höre da trotzdem immer noch einen Widerspruch raus, Herr Reichert, weil sowohl Sie als auch Herr Siegmund sagen ja, also zusammenarbeiten, ne, das hat Ulrich Siegmund jetzt vor der Wahl nochmal gesagt, das will er mit den demokratischen Parteien nicht. Und auch Sie sagen ja gerade, Sie wollen da nichts verwässern. Das klingt schwer nach Brandmauer, ehrlich gesagt, die Sie doch so undemokratisch finden. Ziehen Sie die jetzt selber hoch?
5: Also wir haben nie eine Brandmauer hochgezogen. Wir haben immer gesagt, wir wollen natürlich im Zweifel nicht mit denen zusammenarbeiten, die dieses Land über Jahrzehnte vor die Wand gefahren haben. Da gibt es aber auch erstens noch andere Parteien und zweitens ist es auch so, bei der CDU zeichnet sich doch das politische Ende von Sven Schulze bereits ab. Das haben ja auch hier heute schon alle Kommentatoren gesagt. Und wenn man ihn hier sieht, er ist hier unterwegs, ich sage das mal so, er kann einem fast leid tun. Er läuft hier rum wie ein Häufchen Elend und ich denke, seine politischen Tage sind ja gezählt.
1: Aber Herr Reichert, keine Kompromisse, das geht ja in der Demokratie nicht, sondern das funktioniert in einer Diktatur. Ist das das, was Sie wollen? Also autoritär durchregieren?
5: Also ich will Ihnen mal Folgendes sagen. Also Sie haben ja vorhin auch gesagt, die demokratischen Parteien wollen mit uns nicht. Also erstmal möchte ich mich dagegen verwahren, dass diese anderen als demokratische Parteien bezeichnet werden. Wir reden hier von der Linken, von Frau von Angern, deren politisches Vorfeld gerade halb Halle angezündet hat. Und wir reden hier von den Grünen, die überall Verstrickungen bis in den linksterroristischen Bereich und linksextremistischen Bereich haben. Von diesen Leuten, da lassen wir uns nicht als Undemokraten beschimpfen. Das ist das eine. Und das zweite ist...
1: An der Stelle, Herr Reichert, weil das ja doch massive Anschuldigungen sind, muss ich sagen. Also das sind natürlich Ihre Worte und das ist in keiner Weise gedeckt, dass diese Parteien nicht demokratisch sind. Ganz im Gegenteil, natürlich Ihr Landesverband klar als rechtsextremistisch eingestuft wird. Aber da haben wir jetzt an diesem Abend...
5: Von einem Verfassungsschutz.
1: Herr Reichert, da haben wir jetzt an dem Abend keine Zeit, um da die Beweisführung jetzt zu führen. Also dass das so ist, das haben Sie ja hinreichend belegt.
5: Dann hätten Sie die anderen nicht demokratisch nennen dürfen und uns damit quasi das Demokratensein absprechen dürfen.
1: Gut, das lassen wir an der Stelle so stehen. Ich habe meinen Punkt gemacht, Sie haben Ihren Punkt gemacht, aber nur ist es ja so, Sie setzen auf ein Gefühl, haben auf Wahlplakate geschrieben, alles ist möglich, aber das stimmt ja nicht. Und auch Ihr 10-Punkte-Plan für die ersten 100 Tage löst ja erstmal 0 Probleme der Menschen im Land. Was glauben Sie eigentlich, wie lange es dauert, bis Ihre Wählerinnen und Wähler das merken?
5: Ja, ich meine, ganz offen, Sie stellen hier irgendwelche Behauptungen auf. Sie sagen, unser Programm löst keine Probleme. Ich sehe zunächst mal, dass die Regierung Schulze keinerlei Probleme gelöst hat, dass die Regierung Merz im Bund keinerlei Probleme gelöst hat. Und unser Programm wird Probleme im Land lösen. Und zwar diejenigen, die die Altparteien angerichtet haben.
1: Also es gibt durch Ihren 10-Punkte-Plan, den ich gerade zitiert habe, gibt es ja nicht mehr Hausarzttermine, es fährt kein Bus zusätzlich, es gibt keine neuen Lehrer, nicht mehr Lohn. Also was genau sollen die Wähler denn positiv nach 100 Tagen merken? Das bleibt ja völlig offen.
5: Also jetzt will ich Ihnen mal Folgendes sagen. Uns haben 44% der Menschen gewählt. Denen sprechen Sie jetzt ab, erkannt zu haben, was Sie da gerade behaupten. Ich glaube ganz einfach, Sie behaupten hier irgendetwas.
1: Ich spreche ja mit Ihnen, nicht mit den Wählern.
5: Sie da ne, Moment mal. Sie insinuieren doch aber, dass das so ist. Und die Wähler im Land, die haben uns gewählt, weil sie sich von uns eine Verbesserung der Situation erhoffen. Wir wollen nämlich zum Beispiel abschieben. Wir wollen, dass hier mehr politischer Druck erzeugt wird. Natürlich ist es so, dass da der Bund mit reinspielt, aber die anderen Parteien wollen ja gar nichts abschieben. Das geht weiter. Die Wähler wollen von uns, dass wir den Rundfunkstaatsvertrag kündigen. Das werden wir tun. Die Wähler verlangen von uns, dass wir gegen die linken NGOs vorgehen und den linken NGO-Sumpf trockenlegen. Das werden wir tun.
1: Herr Reichert, jetzt haben Sie drei Punkte genannt. Ich unterbreche Sie ganz kurz, weil daran wird ja deutlich, dass es eben genau auf die Punkte, die ich gerade angesprochen habe, eben da in diesen Schwerpunkten, die Sie selber sitzen, keine Lösung für die Menschen gibt. Und nicht Migration zum Beispiel ist ein Schwerpunktthema für die Menschen in Sachsen-Anhalt, sondern das wichtigste Thema laut Umfragen ist ja die Wirtschaft. Aber auch das sucht man in Ihrem 100-Tage-Programm vergeblich. Mal ganz davon abgesehen, dass Ihre teuren Wahlgeschenke und das Programm nicht durchgerechnet sind. Das klingt ja so, als würde da eine große Enttäuschung dann am Ende auf die Wählerinnen und Wähler warten. Ist es so?
5: Nee, das ist nicht so. Das interpretieren Sie da hinein. Ich will Ihnen Folgendes sagen. Wir haben das auch immer ganz klar. Ja, genau. Wir haben das. Unsere Wähler werden nicht enttäuscht werden. Das kann ich Ihnen jetzt schon sagen. Weil die Dinge, die wir hier auf Landesebene anschieben werden, die strahlen ja auch in den Bund. Und natürlich ist es so, dass ein Großteil der überteuerten Energie durch Bundesgesetze kommt. Und natürlich sind viele der Probleme, die es auch im Land in Sachsen-Anhalt gibt, durch eine verfehlte Politik auch aus dem Bund kommen. Aber die Menschen wählen, haben uns auch zu einem erheblichen Teil gewählt, um genau dieses Zeichen auch zu setzen. Nämlich, dass die CDU im Bund katastrophale Politik macht und im Land. Und wenn wir, die CDU steht heute mit dem Rücken zur Wand. Die Bundesregierung hat in dieser Wahl in Sachsen-Anhalt zusammen noch 25% geholt. Und das ist doch ein wichtiges Zeichen. Und die werden sich da oben in Berlin schon Gedanken darüber machen, was sie zu ändern haben. Und ich sage es Ihnen nochmal, wir haben immer einen alternativen Haushalt vorgelegt und wir haben immer auch Einsparpotenziale genannt. Und wir haben in unserem 100-Tage-Programm ganz bewusst gesagt, dass wir in den ersten 100 Tagen natürlich nicht alles umreißen können, was die anderen vorher über Jahrzehnte kaputt gemacht haben. Wir werden aber im Laufe der Legislatur erhebliche Teile unseres Wahlprogramms auch durchsetzen können. Wir werden zum Beispiel, kostenfreies Schulessen und Ähnliches durchsetzen.
1: Ja, genau, das haben Sie versprochen. Aber jetzt, wo Sie es dann doch noch mal so ausführlich gemacht haben, muss ich noch eine Zahl entgegensetzen. Das ist eine Finanzierungslücke von rund 2,2 Milliarden Euro. Das haben ja unabhängige Wirtschaftsexperten ausgerechnet. Also um diese Lücke kommen Sie ja erstmal nicht herum.
5: Also dazu will ich Ihnen noch mal Folgendes sagen. Natürlich sind die Länder und die Kommunen unterfinanziert. Aber woher kommt das denn? Weil das Geld im Bund mit beiden Händen aus dem Fenster geworfen wird.
1: Aber Herr Reichert, das ist ja nicht der Punkt, sondern es geht ja darum, wie Sie gerechnet haben. Ich fürchte, an dieser Stelle müssen wir jetzt langsam mal zum Ende kommen unseres Interviews. Ich bedanke mich sehr, dass Sie sich die Zeit genommen haben an diesem ja doch sehr dynamischen Wahlabend. Martin Reichert war das, der Vorsitzende der AfD Sachsen-Anhalt und Mitglied des Deutschen Bundestages. Vielen Dank, Herr Reichert. Und wir gehen weiter zu meinem Kollegen Dirk Oliver Heckmann, der neue Zahlen hat vom Meinungs- und Wahlforschungsinstitut Infratest DIMAP.
6: Ja, laut aktueller Hochrechnung von Infratest DIMAP halbiert die CDU ihren Stimmenanteil und zwar auf 18,4%. Das ist das schlechteste Ergebnis für die Partei im Bundesland. Die AfD kann ihren Stimmenanteil mehr als verdoppeln und landet bei 44,4%. Die Linke mit leichten Verlusten 9,3%, die SPD bei 8,4%, exakt der gleiche Stimmenanteil wie vor 5 Jahren. Die FDP kommt nicht in den neuen Landtag hinein. Die Grünen erzielen ihr bestes Ergebnis mit 8,7%. Tja, und das BSW, da gucken wir genau drauf. Infratest DIMAP sieht das Bündnis Sahra Wagenknecht bei genau 5%. Wenn man da schaut bei den Kollegen von ZDF, die sehen mit in der Forschungsgruppe Wahlen das BSW bei 4,8%, also unterhalb der 5%-Marke. Das heißt, für mögliche Koalitionen eine Mehrheit im Landtag gibt es ab 42 Mandaten. Und auf eine solche Mehrheit käme eine Kombination aus CDU, Linken, SPD, Grünen und BSW. Politisch ausgeschlossen ist eine Konstellation aus CDU und AfD, aber auch eine Zusammenarbeit zwischen AfD und BSW hätte eine Mehrheit, nämlich in Höhe von 44 Sitzen. Sollte das BSW nicht in den Landtag reinkommen, auch dazu hat die Infratest DIMAP Zahlen vorgelegt, eine alternative Sitzverteilung. Neben der politisch ausgeschlossenen Konstellation CDU-AfD gäbe es dann eine Mehrheit für CDU, Linke, SPD und Grüne. So oder so, ob mit BSW oder ohne BSW. Eine absolute Mehrheit für die AfD wird derzeit jedenfalls nicht gesehen. Sie kommt auf 41 Mandate.
1: Mehr als verdoppelt hat die AfD ihr Ergebnis. Und wenn ich richtig rechne, dann hat die CDU sich ja fast halbiert, plus minus. Was heißt denn diese bittere Zwischenbilanz jetzt? Es sind noch Hochrechnungen für die Volkspartei CDU, die ja auch aktuell den Ministerpräsidenten stellt.
6: Ja, also die massive Unzufriedenheit mit der Bundesregierung, aber auch mit der Landesregierung schlägt voll durch. Nur 11% sind zufrieden in Sachsen-Anhalt mit der Bundesregierung. Das sind 33 Prozentpunkte weniger als vor 5 Jahren. 87% sind weniger oder gar nicht zufrieden. Und der Ärger trifft vor allem die CDU, aber auch die SPD. Die CDU hat vor der Bundestagswahl viel versprochen, aber wenig davon gehalten. Das sagen 84% der befragten Bürger. Sogar 2/3 der CDU-Anhänger sagen das. Und fast ebenso viele sagen, die CDU habe zu wenig getan, um Steuern und Abgaben zu senken. Und sie setzte sich auch zu wenig für Interessen der Arbeitnehmer ein. Hinzu kommt aber auch ein deutlicher Abfall bei den Kompetenzzuschreibungen. Auch in den Kernfeldern Wirtschaft, Arbeitsplätze, innere Sicherheit, überall, wo man hinschaut. Kompetenzverluste teils sogar zweistellig. Ja, und dann gucken wir uns noch den Ministerpräsidentenkandidaten Sven Schulze an. Er hat über fast keinen Amts- und Regierungsbonus verfügt. Er ist ja auch erst seit Ende Januar im Amt. 38% sind mit ihm zufrieden. Dicht gefolgt aber von Ulrich Siegmund von der AfD. Mit ihm sind 37% zufrieden. Das ist also nur ein Punkt weniger. Und bei einer Direktwahl, ja, da hätte Sven Schulze schon die Nase vorn. 46-40 im Vergleich zu Ulrich Siegmund. Aber kein großer Abstand. Und wenn man sich die Altersverteilung anschaut, jüngere Wähler zwischen 18 und 49 Jahre, die wären für eine Regierung unter Ulrich Siegmund von der AfD. Bei den Wählern 50+, die würden eine Regierung unter Sven Schulze bevorzugen.
1: Dirk-Oliver Heckmann mit den aktuellen Zahlen von Infratest DIMAP und den sich daraus ermöglichenden Koalitionsoptionen an diesem Abend. Und die sind gar nicht so einfach, vor allem wenn man nicht nur die mathematische Rechnung mit einbezieht, sondern eben auch die politischen Linien. Hören wir doch auch zu diesem Punkt einmal die SPD-Vorsitzende und Ministerin für Arbeit und Soziales, Bärbel Baas.
7: Die SPD wird auf keinen Fall eine Einladung annehmen, weil das ein gesichert rechtsextremer Landesverband ist. Und mit dem wird die SPD keine Gespräche führen.
1: Und an der Stelle hören wir jetzt Lydia Hüskens, die haben wir heute noch gar nicht gehört. Und auch um ihre Partei, die FDP, ging es an diesem Abend noch recht wenig, außer wenn wir in Hochrechnung darüber gesprochen haben, dass es die Partei nicht in den Landtag schafft, auch bei dieser Wahl nicht. Und das ist für die Spitzenkandidatin bitter.
8: Wenn Sie mit Menschen hier im Land sprechen, dann geht es ganz, ganz viel um Bundespolitik, wenig um die Landespolitik. Und es ist kaum um wirklich inhaltliche, fachliche Themen gewesen, sodass die Chance, auch mit solchen Themen wirklich durchzudringen, extrem klein war. Trotzdem ist natürlich die Wahlniederlage für uns heute Abend extrem bitter.
1: Die Grünen wiederum hätten eigentlich ob des Wahlergebnisses der Hochrechnung der aktuellen in Sachsen-Anhalt Grund zum Feiern. Bisher haben wir die Stimmen aus der Bundespolitik aber nicht so wahrgenommen. Franziska Brandner reiht sich da ein, Co-Vorsitzende der Grünen. Sie adressiert in ihrem ersten Statement die CDU.
9: Viele in der CDU hätten sich wahrscheinlich gewünscht, er wäre noch länger im Urlaub geblieben, ja, und hätte nicht irgendwie Nutznießerin zu einer Kinderärztin gesagt. So, das ist ja alles klar, aber es geht doch darum, dass man jetzt schaut, dass endlich mal handwerklich sauber regiert wird, dass wir vor allen Dingen aber es schaffen, nach vorne zu gehen, ja, aus diesem Land das zu machen, was möglich ist.
1: Franziska Brandner von Bündnis 90 Die Grünen war das. Und jetzt ist uns Friederike Sittler zugeschaltet. Sie leitet unser Hauptstadtstudio hier im Deutschlandfunk. Wir haben es gerade gehört, die Grünen nochmal mit einer Frontalkritik an den Kanzler, der, Zitat, gerne länger hätte im Urlaub bleiben können. Ist das symptomatisch? Wird gerade doch der Fokus auch auf die CDU und dieses ja doch historisch schlechte Wahlergebnis gelegt, dass die CDU in Sachsen-Anhalt da höchstwahrscheinlich einfährt?
10: Das muss zwangsläufig so sein, weil einfach die CDU am schlechtesten abgeschnitten hat im Vergleich. Die Grünen können sich ja durchaus freuen. Franziska Brandner, die gerade zitiert wurde, die hat das auch getan, über das eigene Ergebnis erfreut. Aber ansonsten hat sie gesagt, ist ihr an dem Abend eher zum Heulen zumute. Die SPD hat auch besser abgeschnitten, als man es mal zwischendurch erwartet hat, wenn auch auf niedrigem Niveau. So, aber dann die CDU. Und natürlich waren alle die, die jetzt heute Abend bisher gesprochen haben, sichtbar darum bemüht, den Ball flach zu halten und die neue Generalsekretärin Franziska Hoppermann, die hat dann auf die Frage, ob es denn jetzt eine Debatte über den Kanzler geben würde, gesagt, nein, es wird keine Debatte über den Kanzler geben. Aber da muss man immer sehen, ob sie da die richtige Prophetin ist, weil natürlich stellt sich diese Frage. Und es ist ja interessant gewesen, auch die AfD ist ja sofort da gewesen, auch die Parteichefin Alice Weidel sofort im Fernsehen gewesen, sehr untypisch, strahlend vor Freude. Und Tino Chrupalla, ihr Co-Chef, der hat dann den Satz rausgehauen, Friedrich Merz wollte uns halbieren, jetzt haben wir ihn halbiert. Nun geht es immer noch um eine Landtagswahl und das Ergebnis, aber trotzdem, das ist natürlich so der Kernsatz und das wird jetzt in den nächsten Tagen kommen. Und die CDU muss sich was einfallen lassen und insgesamt die Koalition. Und wir können auch ahnen, es wird jetzt wieder unruhig werden. Zieht man die Reformen so durch, wie man sie verabredet hat, oder diskutiert man sie wieder, auch im Hinblick auf die Wahlen, die wir in 2 Wochen vor uns haben?
1: Ja, viele Fragezeichen. Also nicht nur inhaltlich, sondern auch personell. Wir machen hier mal einen kleinen Cut, weil es gut passt, und switchen rüber zu unserem Sachsen-Anhalt-Korrespondenten Niklas Ottersbach, der nämlich gerade die Gelegenheit hatte, den Spitzenkandidaten der AfD, Ulrich Siegmund, zu treffen in Magdeburg auf der Messe.
11: Ja, genau. Der stand hier kurz vor dem MDR-Wahlstudio und ich fand es ganz interessant. Ich habe ihn gefragt, und Herr Siegmund, worauf hoffen Sie denn beim BSW? Soll es reinkommen oder soll es nicht reinkommen? Und er hat schon zu verstehen gegeben, dass er sich wünscht, dass das BSW an der 5%-Hürde scheitert. Also da merkt man schon, ja, so richtig Lust auf Regieren hat der Mann nicht. Und er hat das eben damit begründet, dass man beim BSW nicht wirklich weiß, was man bekommt, nach dem Motto Thüringer Verhältnisse, darauf können wir nicht bauen. Nun ist das BSW in Sachsen-Anhalt, das habe ich ja vorhin schon beschrieben, anders drauf. Also wirklich offen für die AfD, so haben sie auch Wahlkampf gemacht. Also ein Anti-Ukraine-Kurs und wir brauchen einen Corona-Untersuchungsausschuss. Das ist etwas, was man problemlos mit der AfD machen könnte. Aber Ulrich Siegmund ist offensichtlich der Meinung, das BSW brauchen wir nicht, darauf können wir nicht setzen. Und das ist ja auch das, was er im Wahlkampf immer gesagt hat, absolute Mehrheit, sonst regiert er nicht. Und ganz interessant, die Bundespolitiker der AfD, die hier auch in Magdeburg sind, die sagen, ja, jetzt schauen wir mal, machen wir mal Kassensturz und schauen wir mal, wie wir regieren können, wie pleite das Land wirklich ist. Also die Bundespolitiker der AfD, die wollen regieren und Ulrich Siegmund ziert sich und will jetzt erstmal abwarten, was sich auch in den nächsten Tagen tut.
1: Abwartend, also sowohl Ulrich Siegmund als auch Generalsekretär bzw. Landeschef, ich korrigiere mich, Martin Reinhardt, den wir vor wenigen Minuten hier im Interview hatten, Friederike Sittler in unserem Hauptstadtstudio. Das ist ja sehr interessant. Alice Weidel hat sich ja heute Abend zu der Frage auch schon geäußert. Mhm. Das klingt, als wüsste man bei der AfD jetzt auch als Wählerinnen und Wähler nicht so richtig, was bekommt man? Wollen sie jetzt regieren oder nicht?
10: Ja, wobei das direkt nach 18 Uhr ganz offenkundig abgestimmt war, denn da hat Alice Weidel in dem einen Fernsehsender gesagt, unsere Hand ist immer ausgestreckt, also Richtung anderer Parteien, und Ulrich Siegmund hat in dem anderen Kanal parallel dazu gesagt, ja, wir haben in diesem Land Geschichte geschrieben und ich werde immer allen Kräften die Hand ausstrecken. Also da war schon eine Synchronität der Aussagen, die meines Erachtens vorher abgestimmt worden ist. Aber unser Kollege vor Ort sieht es natürlich eben auch, dass dieses Zögern trotzdem da sein wird. Und im Grunde, es ist ja auch so ein Satz, ja, wir strecken allen die Hand aus. Jetzt schiebt man den Ball dann schon wieder den anderen zu und sagt, ja, ihr müsst euch entscheiden, ob ihr mit uns koalieren wollt. In Wirklichkeit ist es ja so, dass wenn jemand den Regierungsauftrag hat und die AfD den Regierungsauftrag für sich reklamiert, das hat Alice Weidel gemacht, wir haben den, so, dann muss diese Partei auf die anderen Parteien losgehen und sagen, was können wir euch anbieten, wo können wir Kompromisse finden. Das aber erkennbar hat Ulrich Siegmund nicht vor. So, wo fährt denn jetzt dieses Land dann hin bei diesen Wahlergebnissen? Wird es noch eine Mehrheit dafür geben? Müssen dann doch die anderen ran? Also wir stehen heute Abend vor einem großen Rätsel, wie das weitergehen kann.
1: Ganz interessant, also interessant ist natürlich der Blick auf alle dieser Parteien, aber besonders spannend ist es natürlich auch, wie sich die Linke positioniert, eben gerade weil sie so das Zünglein an der Waage oder sehr wichtig sein wird, wenn es darum geht, eben auch eine Mehrheit genau im gegenüberliegenden politischen Feld dann zu schaffen. Welche bundespolitischen Reaktionen gibt es da heute?
10: Na, ich habe zum Beispiel Ines Schwertner gehört und von den Linken, und die hat einfach gesagt, die CDU muss jetzt die Verantwortung übernehmen. Also auch da gibt es dann noch eine gewisse Zurückhaltung an der Stelle. Muss man auch sehen, wie man jetzt die verschiedenen Stimmen der Linken nochmal zusammenbringt. Die sind natürlich auch in einer recht komfortablen Situation und können erstmal abwarten, was als nächstes passiert und warum sollten sie sich jetzt schon so großartig aus dem Fenster lehnen. Vielleicht habe ich auch eine Reaktion verpasst, wo jemand schon etwas genauer gesagt hat, aber für mich nicht erkennbar, dass das jetzt schon eine klare Positionierung werde. Aber auch da wieder die klare Richtungsweisung, die CDU muss sich damit auseinandersetzen, was da passiert ist, sowohl in Sachsen-Anhalt als auch im Bund.
1: Und die Grünen wiederum jetzt mit diesem massiven Erfolg in Sachsen-Anhalt. Feierstimmung ist da aber in der Bundesspitze nicht zu hören. Ne?
10: Naja, sie freuen sich über das gute Ergebnis, das ihnen wirklich vor Wochen niemand zugetraut hat. Man hatte den Eindruck, die Grünen sind weg vom Fenster. Aber ich habe Franziska Brandner auch mal 2 Tage im Wahlkampf begleitet. Und da war schon zu beobachten, dass die Bevölkerung nicht mehr so, also Menschen, die ihnen begegnet sind, nicht mehr so aggressiv reagierten wie noch bei der letzten Bundestagswahl. Da sah es ganz anders aus. Das berichteten die Grünen auch. Und sie hatten sich schon große Hoffnungen gemacht, dass mit ihrem Engagement, und da war ja wirklich auch viel bundespolitische Prominenz immer unterwegs, und selbst Robert Habeck kam noch mal vorbei, dass man da was wuppen könnte. Aber es hilft einem ein gutes Ergebnis, wenn insgesamt die Lage so unübersichtlich ist und wenn man nicht weiß, ob man in ein ungeliebtes Bündnis hineingehen muss oder aber der politische Gegner, die AfD, an die Regierung kommt.
1: Friederike Sittler, die Leiterin unseres Hauptstadtstudios im Deutschlandfunk. Vielen Dank für den Moment. Wir hören mal gerade die Spitzenkandidatin des BSW, Claudia Wittig, hatten wir heute auch hier im Programm, die noch mal konkreter sich dazu äußert, wie sie sich denn eine gemeinsame Politik mit der AfD vorstellt.
12: Es gibt natürlich Projekte, die wir uns mit der AfD sehr gut vorstellen können zu machen. Die Energiepreisproblematik ist in Sachsen-Anhalt ein Riesenthema. Dafür ist nicht zuletzt auch die AfD wahrscheinlich gewählt worden. Das ist bei uns auch ein sehr wichtiger Punkt. Das kann man mit der AfD zusammen machen. Es gibt andere Punkte, wo wir eher nicht so große Schnittmengen sehen. Ich denke, wir bleiben bei unserer Entscheidung, die wir vor der Wahl angekündigt haben, immer inhaltlich einzeln zu entscheiden.
1: Können wir mal in die Analyse gehen mit dem Politikwissenschaftler Janek Treiber von der TU Dresden. Also das BSW durchaus weiter offen, die AfD-Bundesspitze auch. Ulrich Siegmund hält sich weiterhin bedeckt. Was machen Sie daraus für ein mögliches Regieren der AfD, was sie ja zumindest vor der Wahl als Ziel generell ausgegeben hat?
13: Naja, es wäre ein großes Problem für die AfD, wenn sie diese Chance, diese einmalige und nie dagewesene Chance jetzt liegen lassen würde, weil eben Ulrich Siegmund, Sie haben es angesprochen, ja immer wieder Hürden auch dafür aufgebaut hat, teilweise sogar jenseits dessen einfach nur eine absolute Mehrheit zu haben. Und ich kann mir vorstellen, dass gerade auch die Bundesspitze, also Weidel und Chrupalla, sich schon vorstellen, dass man das Ganze jetzt nutzt. Also die Möglichkeit bestünde ja beispielsweise, sich zumindest von dem BSW indirekt tolerieren zu lassen. Aber da scheint man nicht so richtiges Interesse zu haben. Also wir können eigentlich am jetzigen Zeitpunkt noch gar nicht so richtig sagen, wohin die Reise geht, weil auf der anderen Seite auch diese, wie das der Kollege in den Hochrechnungen immer sagt, diese CDU-SPD-Grüne-Linke-Koalition doch, glaube ich, so richtig nicht vorstellbar ist. Deswegen ist das alles sehr, sehr spekulativ, aber die AfD muss natürlich auch aufpassen, dass sie ihr gutes Ergebnis hier irgendwie umsetzen kann oder also politisch verwerten kann und dann nicht sagt, ja, wir wollen nicht, weil wir am Ende einen Sitz zu wenig haben.
1: Wie erklären Sie sich das denn? Also, dass die AfD die stärkste Kraft wird, das haben alle Umfragen gezeigt, das war klar. Und jetzt dann doch dieses deutlich sehr starke Ergebnis, was eventuell oder auch wieder nicht für eine absolute Mehrheit reichen könnte. Mehr wissen wir dann, wenn das endgültige Ergebnis vorliegt. Aber gab es da nochmal so eine massive Mobilisierung auch jetzt der Unentschlossenen oder wie ist das zu erklären?
13: Davon ist auszugehen, es sind verschiedene Effekte denkbar. Es ist auch denkbar, dass, also gerade beispielsweise war ja die CDU jetzt auch nochmal deutlich schwächer abgeschnitten hat als in den Umfragen, da war sie so bei 22, dass Leute einfach nicht gesagt haben, dass sie AfD wählen wollen. Es sind verschiedene Effekte denkbar, Unehrlichkeit bei Umfragen, aber auch Mobilisierung. Und dass jetzt wirklich die Lager, das sehen wir auch jetzt bei dem Ergebnis zum Beispiel der Grünen, einfach in Anbetracht der Situation nochmal extrem einfach, Kraft sozusagen gegeben haben, dass auch alle, die sie unterstützen wollen, zur Wahlurne gehen.
1: Dann schauen wir vielleicht an dieser Stelle mal auf aktuelle Zahlen, gehen gleich nochmal weiter in die Analyse mit Ihnen, Herr Treiber. Dirk-Oliver Heckmann ist uns zugeschaltet mit den frischen Zahlen von Infratest DIMAP, beziehungsweise ja auch den Erklärungsmustern dafür, warum denn die AfD so stark abgeschnitten hat. Da geben die Umfragen ja an diesem Abend auch was her. Ne?
6: So ist es. Die Wählerwanderungszahlen, die liegen natürlich auch vor. Und da guckt man sich natürlich ganz gerne die Zahlen der AfD an, um näher Schlüsse zu ziehen, woran es denn gelegen hat, dass die AfD so abgeräumt hat. Und wenn man sich das anschaut, von wo die AfD überall Wählerinnen und Wähler gewonnen hat, dann stehen überall Pluszeichen. CDU plus 83.000 Wähler haben die Seite sozusagen gewechselt. Bei den Linken sind 11.000 Personen zur AfD rübergeschwenkt. Von der SPD hat die AfD 7.000 Wählerinnen und Wähler gewonnen, von der FDP 19.000. Aber vor allem bei den Nichtwählern, da steht ein Plus von 157.000 Wählerinnen und Wählern, die diesmal der AfD ihre Stimme gegeben haben und die letztes Mal eben keine Stimme abgegeben haben. Also, da hat die AfD ordentlich mobilisiert. Übrigens, dass die AfD in Sachsen-Anhalt als gesichert rechtsextrem eingestuft ist, das ist für viele Wählerinnen und Wähler kein Problem. 43% aller Befragten in Sachsen-Anhalt sagen, in der AfD gibt es zwar einzelne rechtsextreme Politiker, aber insgesamt stehe die Partei in der Mitte. Das sagen übrigens auch 18% der CDU-Anhänger.
1: Ja, die CDU mit ihrem Spitzenkandidaten Sven Schulze, der ja erst im Januar ins Amt gewechselt wurde, nachdem Rainer Haseloff den Ministerposten abgegeben hatte. Wie ist das zu erklären, dass dieses Ergebnis jetzt zeigt, das ist ja quasi eine Halbierung der CDU?
6: Absolut. Ich habe gerade auch schon die Gründe genannt. Die massive Unzufriedenheit mit der Landesregierung und auch der Bundesregierung, das Spitzenpersonal auf Bundesebene auch sehr unbeliebt, unbeliebter als die AfD. Spitze ja sogar, überall auch Kompetenzverluste bei der CDU, teils zweistellig. Und das gilt auch für die SPD. Diese Unzufriedenheit mit der Bundesregierung, auch mit der Landesregierung, trifft auch die SPD. Der Spitzenkandidat Armin Willingmann, der kann nach Sven Schulze und Ulrich Siegmund zwar den dritten Platz behaupten mit einigem Abstand, aber die SPD hat auch ein enorm schwaches sachpolitisches Profil aufzuweisen, sogar bei der sozialen Gerechtigkeit, also früher dem Kern Thema der SPD. Da wurde sie von der AfD und von der Linken auf den dritten Platz verwiesen. Mhm. Auf Platz 1 hier die AfD, wie gesagt. Die SPD insgesamt bietet ein verheerendes Bild. 80% sagen, die SPD habe die Sorgen der einfachen Leute einfach aus dem Blick verloren. Das sind 10% mehr als letztes Mal.
1: Vielen Dank, Dirk-Oliver Heckmann, mit Erkenntnissen von Infratest DIMAP. Und an dieser Stelle senden wir einen Kommentar unserer Chefredakteurin Susanne Schwarzbach hier im Deutschlandfunk, die die aktuelle Wahl in Sachsen-Anhalt für uns kommentiert.
14: Ja, dieses Wahlergebnis ist ein Wendepunkt. Die AfD in Sachsen-Anhalt hat mit großem Abstand die meisten Stimmen geholt. Und es ist in greifbarer Nähe, dass ihr Spitzenkandidat Ulrich Siegmund an die Macht kommt. Zum ersten Mal in der Geschichte der Bundesrepublik würde dann eine Partei eine Regierung stellen, die der Verfassungsschutz in mehreren Bundesländern als gesichert rechtsextremistisch einstuft. Und nein, dieses Wahlergebnis ist dennoch nicht der oft zitierte Anfang vom Ende der Demokratie in Deutschland. Dieses Wahlergebnis ist ein Auftrag. Ein Auftrag, uns für die Stärkung unserer Demokratie einzusetzen. Denn der Erfolg der AfD ist nicht wirklich der Erfolg der AfD. Er ist Folge der Lücken, die andere gelassen haben und die die AfD nach außen mit einem Gute-Laune-Kandidaten, konsequenter Präsenz und vielen Versprechen besetzt hat. Über 40% der Wählerinnen und Wähler zwischen Altmark und Saale haben der AfD deshalb ihre Stimme gegeben. Bevor es jemand ableitet, das ist kein Ossi-Problem. Um das zu sehen, reicht der Blick auf die Zuwächse der AfD bei den jüngsten Wahlen in Baden-Württemberg oder Rheinland-Pfalz, der Blick in die Umfragen auf Bundesebene. Was also tun? Politikerinnen und Politiker könnten als erstes aufhören, der AfD und auch ihren Wählern mit den immer gleichen Schlagwörtern zu begegnen. Brandmauer, Rechtsextreme, Verbot. Das hat die Partei nie kleiner, sondern immer nur größer gemacht. Es braucht auch keine weiteren Untergangsszenarien. Es braucht eine konsequente, sachliche Auseinandersetzung mit der AfD. Und vor allem braucht es eine eigene, überzeugende Vision für die Zukunft Sachsen-Anhalts und darüber hinaus, in Deutschland insgesamt. Es braucht politische Persönlichkeiten, die Kopf und Herz der Menschen erreichen, die spürbar näher dran sind an Bürgerinnen und Bürgern, die ihnen mehr Vertrauen schenken und ihnen das Gefühl geben, dass Politik für sie da ist und nicht umgekehrt. Medien sollten sich immer wieder daran erinnern, für eine differenzierte und nachhaltige Berichterstattung zu stehen. Klar, wir sind kritische Beobachter der Wirklichkeit. Die Wirklichkeit in Sachsen-Anhalt ist aber mehr als eine Landtagswahl und mehr, als es so manche negativen Schlagzeilen vermuten lassen. Die Wirklichkeit ist keine Schablone, der Osten keine homogene Problemzone und Titelseiten dürfen auch Erfolgsgeschichten zeigen. Die gibt's übrigens auch im Osten, ganz schön viele sogar. Bürgerinnen und Bürger, auch außerhalb Sachsen-Anhalts, sollten den Versuch unternehmen, sich nicht in eigene soziale Bollwerke zurückzuziehen, sondern miteinander zu reden, auch wenn das Überwindung kostet. Verbindendes suchen, statt Wut über Trennendes zu haben. Und die AfD? Sie muss jetzt überhaupt erstmal beweisen, ob sie tatsächlich Verantwortung übernehmen will und kann für Sachsen-Anhalt. Ob sie eine Politik machen kann, mit der es einer Mehrheit der Menschen besser geht, mit der die Wirtschaft vorankommt, die Kommunen gestärkt werden, die Gesundheitsversorgung. Nein, die Demokratie gerät mit dieser Wahl noch nicht ins Wanken. Sie könnte am Ende womöglich sogar stärker werden.
1: Sie hörten den Kommentar der Deutschlandfunk-Chefredakteurin Susanne Schwarzbach. Und zum Abschluss dieser Sendung hören wir noch einmal in die Analyse von Jannik Treiber, unserem Politikwissenschaftler von der TU Dresden, der uns schon die ganze Sendung über begleitet. Wir haben jetzt die aktuellen Zahlen gehört, wir haben die Optionen durchdekliniert. Was ist denn dann ab morgen? Wachen wir da in einem anderen Land auf?
13: Nein, das ist sicherlich etwas überdramatisiert, aber wir wachen in einer Ungewissheit auf, weil jetzt wirklich offen ist, wie es weitergeht. Wie werden sich die Parteien absprechen? Können sie sich einigen? Können sie sich vielleicht auch nicht einigen? Was wird im Landtag von Sachsen-Anhalt passieren? Das sind sicherlich alles sehr, sehr spannende Fragen und es lohnt sich auf jeden Fall auch, diese Fragen weiter zu begleiten.
1: Ja, Jannik Treiber war das zum Ende dieser Wahlsendung. Mein Name ist Sarah Zerback und das allerletzte Wort lassen wir jetzt noch den Spitzenkandidatinnen und Kandidaten aus Sachsen-Anhalt. Ich bedanke mich fürs Zuhören, für Ihr Interesse und wünsche Ihnen noch einen schönen Abend hier bei uns im Deutschlandfunk.
15: Wir haben genau das geschafft, was wir schaffen wollten. Wir haben in diesem Land Geschichte geschrieben. Das muss man ganz deutlich so sagen. Die Menschen haben hier ein ganz klares politisches Zeichen hier in Sachsen-Anhalt ausgesprochen.
16: Manche sagen, es wäre ein schwarzer Tag für Sachsen-Anhalt. Ich sage, das ist Demokratie. Und die Menschen haben damit auch ein Zeichen gesetzt. Und es gilt jetzt für diejenigen, die im Landtag Verantwortung tragen, aber auch darüber hinaus über Sachsen-Anhalt, dass man damit umgeht und dass man dieses Zeichen auch erkennt.
17: Wir haben keine Zeit, wir können nicht warten. Wir müssen tatsächlich schnellstmöglich Gespräche führen, um den Menschen zu zeigen, wir haben verstanden. Weil das ist auch nochmal wichtig zu sagen, die Landesregierung wurde heute abgewählt, im Übrigen auch die Bundesregierung, weil die Themen, die wir mit denen wir im Wahlkampf konfrontiert waren, das waren überwiegend Bundesthemen.
18: Ich glaube, am Ende war es die Gesellschaft von Sachsen-Anhalt, die demokratische Gesellschaft in Sachsen-Anhalt, die Zivilgesellschaft, die Hoffnung in uns gesetzt hat, vor allem bei der Frage, die Alleinregierung der rechtsextremen AfD zu verhindern.
19: Ich glaube, und so war auch die Rückkopplung, die ich erlebt habe, dass ein seriöses Politikangebot, das auch von mir verkörpert wird, nach wie vor die Menschen anspricht. Im Wahlkampf ist das schwierig und es ist vor allen Dingen schwierig, wenn Sie einen Gegner, einen politischen Gegner haben, der im Grunde allen alles verspricht und meint, damit auf Stimmenfang gehen zu können.
1: Die Wahl in Sachsen-Anhalt. Noch den ganzen Abend über Thema hier in allen drei Deutschlandfunkprogrammen. Der Politik-Podcast sendet heute live direkt im Anschluss und das interaktiv auch für die Beteiligung.
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21: Uhr, die Nachrichten. Nach der Landtagswahl in Sachsen-Anhalt wird die AfD Hochrechnungen zufolge deutlich stärkste Kraft, verfügt jedoch nicht über eine absolute Mehrheit. Die CDU verbucht starke Verluste und hat die Hälfte ihrer Stimmen verloren. Laut der jüngsten Hochrechnung von Infratest DIMAP erreicht die AfD 44,4%, mehr als doppelt so viel wie bei der Wahl 2021. Die CDU von Ministerpräsident Schulze kommt auf 18,2%. Die Linke verlor leicht auf 9,1%. Die SPD kommt auf 8,7% und bleibt nahezu unverändert. Für die Grünen werden 8,5% hochgerechnet. Das ist ein leichter Zugewinn. Nicht erneut in den Landtag zieht die FDP ein, für die 2,3% erwartet werden, nach einst 6,4%. Das BSW wird in der Hochrechnung bei 5% gesehen. Rund 1,7 Millionen Menschen waren in Sachsen-Anhalt zur Stimmabgabe aufgerufen. 76,5% von ihnen machten davon Gebrauch. Bei der letzten Wahl waren es rund 60%. Erstmals nach dem Zweiten Weltkrieg könnte theoretisch mit der AfD eine in dem Bundesland als gesichert rechtsextrem eingestufte Partei eine Landesregierung übernehmen. Bislang regiert in Sachsen-Anhalt eine Koalition aus CDU, SPD und FDP. Der AfD-Spitzenkandidat in Sachsen-Anhalt, Siegmund, hat eine AfD-geführte Minderheitsregierung nach dem derzeitigen Stand der Hochrechnungen vorerst ausgeschlossen. Siegmund sagte im ZDF, er werde der Linie der AfD treu bleiben und eine politische Trendwende im Land vorantreiben. Die Hand seiner Partei sei für einen potenziellen Regierungspartner ausgestreckt, der diese Werte teile. Diesen Partner sehe er aber aktuell nicht, so Siegmund. Die Spitzenkandidatin des BSW, Wittig, deutete dagegen an, es gebe spezifische Projekte, die sich ihre Partei mit der AfD gut zusammen vorstellen könne. Das BSW werde inhaltlich einzeln über Kooperationen entscheiden, sagte Wittig in der ARD. Der amtierende Ministerpräsident Schulze gratulierte der AfD zum Wahlsieg. Überlegungen zu einem potenziellen Vier-Parteien-Bündnis erteilte er eine Absage und erklärte, dafür sei aktuell noch nicht die Zeit. Als CDU müsse man das Ergebnis erst einmal verdauen. SPD-Generalsekretär Klüssendorf sprach im ZDF von einem stabilen Ergebnis für seine Partei. Grünen-Chef Banaschak sagte im ZDF, viele Stimmen für seine Partei seien sicher auch aus dem Versuch entstanden, eine rechte Regierung zu verhindern. Die Bundesparteivorsitzende der Linken, Schwertner, sprach von enttäuschenden Zahlen und erklärte, die CDU sei für ihre Politik abgestraft worden. Der Zentralrat der Juden in Deutschland zeigt sich schockiert über die hohen Zustimmungswerte für die AfD bei der Landtagswahl in Sachsen-Anhalt. Der Präsident des Zentralrats, Schuster, sagte der Zeitung Die Welt, eine als gesichert rechtsextremistisch eingestufte Partei befinde sich in einem deutschen Bundesland nur knapp von der Alleinregierung entfernt. Er sei persönlich entsetzt. Schuster warnte vor weitreichenden Folgen, sollte die AfD die Landesregierung in Sachsen-Anhalt übernehmen. Als Beispiel nannte er eine, Zitat, radikal veränderte Bildungspolitik zulasten vieler Kinder und Jugendlicher. In Thüringen haben frühere BSW-Politiker eine neue Partei gegründet. Die ehemalige BSW-Landesvorsitzende Wolf wurde zur Vorsitzenden der Partei mit dem Namen Thüringen gerecht gewählt. Wolf sagte, man habe versprochen, für Stabilität und Verlässlichkeit in dem Bundesland zu sorgen. Die neue Partei verabschiedete auch bereits ihr Gründungsprogramm. Dabei stehe eine Politik im Mittelpunkt, die die Lebensleistung der Menschen anerkenne und für Sicherheit, Respekt und neue Zuversicht sorge, hieß es. Die Thüringer Finanzministerin Wolf war am Freitag mit 8 weiteren Abgeordneten der BSW-Landtagsfraktion aus der Partei ausgetreten. Damit sind nur noch 2 der derzeit 12 Abgeordneten der Fraktion auch Mitglieder der Partei. Das BSW ist in Thüringen seit Ende 2024 Teil der sogenannten Brombeer-Koalition mit CDU und SPD. In der Fußball-Bundesliga gab es heute folgende Ergebnisse: Hamburg gegen Mainz 0:5 und Frankfurt gegen Augsburg 1:4. Das Wetter. Neben gebietsweisen Wolkenfeldern viel Sonnenschein und meist trocken. Temperaturen zwischen 19 und 29 Grad. In der Nacht dann zunehmend bewölkt und einzelne Schauer. Morgen wolkig und vor allem im Süden und in der Mitte kurze Regenfälle. Temperaturen zwischen 20 und 26 Grad. Das waren die Nachrichten.
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10: Sachsen-Anhalt hat gewählt, aber viele Fragen sind offen. Und weil diese Wahl so bedeutend für Deutschland ist, sammeln wir für die nächsten 2 Stunden ganz viel Kompetenz unseres Hauses zusammen. Und wir wollen hören, was Sie, was ihr zu den Wahlergebnissen sagt. Willkommen zum Politik-Podcast, heute live in der App und in allen 3 Radioprogrammen des Deutschlandfunks. Mein Name ist Friederike Sittler und zusammen mit Katharina Hamberger hoste ich die nächsten 2 Stunden.
0: Ja, was für ein Paukenschlag, den wir da erlebt haben in Sachsen-Anhalt. Das hat sich angedeutet. Aber ich glaube, dass es dann genau so ausfällt, damit haben viele sicher nicht gerechnet. Gerade die CDU, die ein wirklich desaströses Ergebnis hat.
10: Der AfD-Chef Tino Chrupalla hat gesagt, Friedrich Merz wollte uns halbieren. Nun haben wir Friedrich Merz halbiert. Stimmt nicht ganz, weil es geht ja um Landespolitik. Aber
0: exakt,
10: trotzdem. Genau. Wir wollen schauen, wie es weitergeht heute Abend. Und wir haben Full House hier in Berlin. Wir haben eine Menge Kompetenz versammelt, aber vor allen Dingen auch unseren Volker Findhammer. Das ist der Mann der Zahlen. Wie ist die momentane Hochrechnung? 20:05 Uhr am Sonntagabend.
20: Wir haben jetzt die 3. Hochrechnung vorliegen von Infratest DIMAP. Es gibt eine leichte Abweichung zu denen des ZDFs. Darüber gehe ich gleich nochmal ein. Danach kommt die Union im Moment auf 18,2% der Stimmen. Sie hat sich also halbiert, die CDU in Sachsen-Anhalt. Ein Verlust von 18,9 Prozentpunkten. Ein drastischer Einbruch für die Union. Wahlgewinner des Abends ist ohne Zweifel die AfD mit 44,4% der Stimmen. Ein Hinzugewinn von 23,6 Prozentpunkten. So einen starken Hinzugewinn gab es selten in der Wahlgeschichte der Bundesrepublik Deutschland. Die Linke kommt auf 9,1% der Stimmen, kann ihr Ergebnis also leicht halten mit Verlusten von 1,9 Prozentpunkten. Die SPD kann glücklich sein an diesem Abend, kommt auf 8,7% der Stimmen, kann sich also leicht verbessern um 0,3 Prozentpunkte, auch wenn das am Ende nicht viel bedeutet. Die FDP nicht mehr im Landtag vertreten mit 2,3% der Stimmen. Die Grünen gehören auch zu den Wahlgewinnern des Abends mit 8,5 Prozent der Stimmen, ein Hinzugewinn von 2,6 Prozentpunkten. Und auch für die Grünen ist es das beste Ergebnis in Sachsen-Anhalt, das es je bislang gegeben hat. Und BSW im auf Anhieb auf 5% der Stimmen. Und hier kommt das Fragezeichen, was man setzen muss. Die Kollegen von Forsa sehen das BSW noch bei 4,8% der Stimmen. Damit wäre sie möglicherweise nicht im Landtag vertreten. Aber all das bedeutet, dass im Moment

0: wir schon geredet haben, noch da sitzt. Da ist zum Beispiel...
1: Ja, Frank Capellan, guten Abend in die Runde. Ich komme gerade aus dem Willy-Brandt-Haus der SPD-Parteizentrale und Volker hat es gerade angedeutet, die Genossen, die Sozialdemokraten sind einigermaßen zufrieden. Sie konnten ihr Ergebnis leicht verbessern, sind aber unzufrieden natürlich mit dem, was sich da abzeichnet, mit Blick auf die AfD.
2: Und ich bin Felicitas Böselager. Ich beobachte hier im Hauptstadtstudio die Partei Die Linke und das BSW. Und für das BSW wird es ja heute Abend noch sehr spannend.
3: Und Gudula Geuter, auch ich war gerade in einer Parteizentrale bei den Grünen, von denen man vielleicht, nachdem Volker, was du gesagt hast, man glauben könnte, dass sie nun jubilieren würden. Das tun sie nicht. Die Stimmung war bei dieser Veranstaltung, die keine Wahlparty war, sondern wo nur Franziska Brandner, die Co-Parteivorsitzende, aufgetreten ist, gedrückt angesichts der Gesamtentwicklung. Für die Grünen bin ich zuständig und außerdem auch, vielleicht wird das heute auch relevant für die Rechtspolitik.
4: Und dann haben wir noch in Magdeburg zwei Kollegen und Kolleginnen beziehungsweise sitzen. Bitte.
5: Niklas Ottersbach, Landeskorrespondent in Sachsen-Anhalt. Ich habe hier den Wahlabend in den Messehallen verbracht, wo die zentrale Wahlveranstaltung stattfand.
6: Ja, mein Name ist Nadine Lindner. Ich bin im Hauptstadtstudio zuständig für die AfD, war aber in den letzten Wochen in Sachsen-Anhalt unterwegs und habe den Abend bislang auf der Wahlparty der AfD in Magdeburg verbracht.
4: Und wir wollen nicht nur alleine über diesen Wahlabend sprechen, sondern mit Ihnen, mit euch. Man kann uns Fragen, Anmerkungen schicken über Signal, über WhatsApp, über 0160 9130 7007 oder auch über politikpodcast@deutschlandfunk.de. Wir haben hier ein tolles Team, das diese Fragen und Anmerkungen aufnimmt. Und wer gerne mit in die Sendung möchte, in den Podcast möchte, wer zurückgerufen werden möchte, der kann das auch angeben.
0: So, und jetzt nochmal, die wichtigsten sind ja für uns heute diejenigen, die in Magdeburg alles auch mitbekommen. Niklas, Nadine, wie erlebt ihr die Stimmung? Niklas, fang vielleicht mal an, weil du ziehst das ja auch schon den ganzen Tag über. Du hast sehr viel gesehen und du bist sowieso unser Mann in Sachsen-Anhalt und kennst dieses Land und kennst auch viele Wählerinnen und Wähler, mit denen du gesprochen hast in den letzten Wochen und Monaten.
5: Also das Erste, was bei mir hängen bleibt, ist das versteinerte Gesicht von Sven Schulze, der hier zwischen den Wahlstudios hin und her gelaufen ist. Also da sieht man wirklich auch das Wahlergebnis im Gesicht. Der Mann, ich kann mir ehrlich gesagt nicht vorstellen, dass Sven Schulze der Mann an der Spitze der CDU Sachsen-Anhalt bleibt. Dafür ist das Ergebnis zu schlecht. Alle, mit denen ich gesprochen habe, sagen, das wird schwer. Und ansonsten Ulrich Siegmund, siegesgewiss. Ich habe ihn eben noch mal auf dem Gang getroffen, kurz vor einem Interview. Und da hat er gesagt, ich habe ihn gefragt, na, Herr Siegmund, worauf hoffen Sie denn, BSW rein oder raus? Und er hat mir gesagt, nee, die sollen raus. Nachher sind die wie in Thüringen und wir können gar nicht mit denen arbeiten. Also der Mann hat den Eindruck gemacht, er möchte gar nicht regieren.
0: Oder er glaubt noch an die absolute Mehrheit. Nadine, bei der AfD, sind die in der Stimmung, dass sie denken, es dreht sich heute Abend noch so, dass sie tatsächlich ohne Koalitionspartner regieren können?
6: Es kommt ein bisschen drauf an, wen man fragt. Ich glaube, es gibt einfach zwei große Fokuspunkte, die man hat. Ich glaube, diejenigen, die nicht im Landesverband in Sachsen-Anhalt sind, sondern quasi angereiste Parteivertreter aus anderen Bundesländern, die schauen jetzt eigentlich eher nur auf diesen sehr erfolgreichen Wahlkampf. Die sehen das als eine historische Zäsur für die AfD, leiten daraus auch, und das finde ich interessant, unterschiedliche strategische Schlussfolgerungen für sich ab. Diejenigen aus dem Landesverband Sachsen-Anhalt, die man fragt, das fand ich wirklich spannend, verstecken sich fast so ein bisschen hinter Ulrich Siegmund und sagen, ja, er hat den Wahlkampf geführt, er ist der starke Mann jetzt im Moment, auch wenn er nicht der Parteivorsitzende ist, sondern er muss das entscheiden. Man versucht es, ich habe das Gefühl, noch so ein bisschen von sich wegzuschieben und zu sagen, wir müssen jetzt erstmal diesen Wahlabend abwarten. Wir müssen dann schauen, was für ein Ergebnis auf dem Tisch liegt. Und dann würde man morgen mal die Karten für sich legen und schauen, wie man dann weiter vorgeht. Und das fand ich halt interessant, weil man sich doch offensichtlich relativ viel dann an Optionen noch offen lässt.
0: Und könnt ihr auch etwas sagen, wie es in der Stadt zugeht? Ich weiß, ihr seid jetzt vor allen Dingen an der Messehalle, aber wir haben viel gehört von Polizei. Könnte es jetzt zu Demonstrationen von Linken kommen? Könnte es auch zu Jubelkorso von AfD-Anhängern kommen? Oder ziehen sich alle in ihre Wohnzimmer zurück und hören Radio oder gucken Fernsehen?
6: Also im Moment, es ist tatsächlich so, dass Niklas und ich

0: hier beide auf dem Messegelände beziehungsweise auch in der Nähe des Messegeländes waren, vom Stadtzentrum wirklich ein bisschen abgetrennt. Aber unser Kollege Thielko Gries, der war bei der CDU und hat dann eine Runde durch die Stadt gedreht. Und der berichtet jetzt relativ kurz, dass die Lage in der Stadt ruhig ist, dass sich auf dem Domplatz mehrere hundert Menschen, 200, 300 versammelt haben, die aber relativ friedlich unterwegs sind. Bislang noch keine Menschen aus dem autonomen Spektrum dort zu sehen sind. Es gab ja im Vorfeld durchaus unterschiedliche Szenarien, die von den Sicherheitsbehörden, von der Polizei erwogen wurden. Und ein Szenario war ja, dass bei einem Wahlsieg der AfD, von dem man ja im Moment relativ deutlich sprechen kann, auch wenn die Regierungsaufteilung noch nicht so ganz klar ist, dass dann möglicherweise auch gewalttätige Demonstrationen von links starten. Bislang ist es nicht der Fall, aber es ist natürlich ein Punkt, den man in Sachsen-Anhalt an diesem Abend jetzt neben dem Blick auf die Zahlen mit diesem Blick auf die Straßen natürlich auch beobachten wird.
1: Vielen Dank erstmal für eure Eindrücke aus Magdeburg und wir bleiben hier in Verbindung. Wir sind bis 22 Uhr der Politik-Podcast und ja, ihr könnt uns anrufen, anmailen, anschreiben. Das Führertelefon muss noch genannt werden, schreibt gerade der Moritz Metz in der Redaktion, 00800 4464 4464. Ich wiederhole das nochmal, 00800 4464 4464. Da war schon wieder weg. So, wir haben uns jetzt hier kurz verständigt an diesem doch interessanten Abend. Wie machen wir eigentlich weiter? Aber natürlich geht es vor allen Dingen um die CDU. Die CDU hat dieses historisch schlechte Ergebnis in Sachsen-Anhalt eingefahren. Katharina, du hostest den Podcast heute Abend mit mir zusammen, aber du bist ja auch unsere CDU-Expertin. Da deuten alle Finger jetzt auf Friedrich Merz, oder?
2: Ich würde sagen, ja, das wird auf jeden Fall so passieren. Ich kann mir vorstellen, dass man in der Bundespartei versuchen wird, das nochmal umzudrehen und zu sagen, dass es eben nicht Friedrich Merz war, sondern dass es möglicherweise vor allem eben an dem Landtag, an dem Landeswahlkampf liegt. Aber ich glaube, das lässt sich so nicht mehr von der Hand weisen. Ich habe versucht, so ein bisschen Stimmung in der CDU zu sammeln. Das ist auch nicht ganz so einfach, weil man versucht natürlich, dieses bittere Wahlergebnis jetzt auch zu verarbeiten. Es ist für die CDU krachend unter 20%. Damit hat man wirklich nicht gerechnet. Da merkt man schon so eine Stimmung. Ja, das liegt eben mit auch an der Bundespartei. Das wird sich so nicht mehr wegschieben lassen. Gleichzeitig ist eben auch die Frage, na, wie geht man mit dem Landesvorsitzenden um? Niklas hat es schon angedeutet, könnte auch sein, dass der demnächst nicht mehr da ist. Es gibt schon Rücktrittsforderungen der JU in Sachsen-Anhalt. Mal schauen, wie das sich heute noch so weiterentwickelt und vor allem morgen. Da ist Bundesvorstand, da ist Präsidium und da ist auch dann nochmal Fraktionssitzung.
1: So, da werden wir garantiert auch nochmal drüber reden im Laufe dieses Politik-Podcasts. Aber ich habe hier eine Signalmeldung von Moritz Rode, der sagt, dass bei der Ursachensuche häufig Merz genannt wird. Aber man müsse auch Jens Spahn nennen mit seiner Doppelmoral in Sachen Leihmutterschaft. Ja. Da fing der Krisensommer auch an.
2: Ja, bei dem würde ich vielleicht sogar ein Stück weit widersprechen. Weil wenn man sich jetzt in den letzten Wochen so umgehört hat, dann war das wirklich in weiten Teilen eben die Unzufriedenheit mit Friedrich Merz. Klar, Spahn spielt eine Rolle, aber Spahn spielt schon länger eine Rolle. Diese Fragen eben der möglichen Affären, dann jetzt zum Schluss eben nochmal diese Leihmutterschaft, das hat man aber sehr schnell abgeräumt. Und ich glaube nicht, dass das noch in irgendeiner Form einen Einfluss hatte auf den Wahlkampf. Während es bei Merz ja so ist, dass er der Kandidat war, der lange als einer galt, der im Osten auch Erfolge einfahren kann, den die Leute dort mögen, der viel unterstützt worden ist, auch als er versucht hat, CDU-Vorsitzender zu werden. Und die Enttäuschung für ihn oder bei ihm besonders groß war, dass er das eben nicht erfüllen konnte. Aber Volker guckt mich schon ein bisschen skeptisch an.
3: Nein, ich gucke mich wirklich skeptisch. Aber wenn ich auf die Wählerwanderung der Union schaue bei diesem Wahlkampf, Infratest macht ja dann immer entsprechende Umfragen, dann sind es nicht nur eben diese bundespolitischen Elemente, sondern auch offenbar ganz stark landespolitische Elemente. Denn es gibt von der Unionsseite Abwanderungen zu allen anderen Parteien. Und das deutet ja darauf hin, dass es auch offenbar ein ganz starkes Motiv von ehemaligen CDU-Wählern gab, nach dem Motto, ich gebe der SPD, ich gebe der Linke oder den Grünen die Stimmen, damit eben wir einen Landtag haben, der möglicherweise auch eine AfD verhindert. Dass es aber in der Konsequenz so stark für die Union ausgefallen ist, haben Wählerinnen und Wähler wahrscheinlich so erstmal nicht bedacht. Denn wir haben das wirklich, ganz viele Wähler zur Linken, ganz viele zur SPD, ganz viele zur Grünen, zur BSW und eben auch zur AfD. Und das fällt auf beim Ergebnis der Union.
1: Da gibt es zum Beispiel eine WhatsApp-Nachricht von Big Old. Die Politiker in Berlin haben jahrelang nicht auf das Volk gehört. Jetzt kommt die Quittung und alle sind entsetzt. Das eine Stimme. Jetzt, wir werden heute Abend, glaube ich, immer mal springen bei den Parteien, bei den Stimmungen und so weiter. Aber wir haben über das BSW viel geredet und ich sehe auch in unseren Nachrichten, die wir hier gesammelt immer wieder reingespielt kriegen, die Frage nach dem BSW. Und da ist Felicitas Böselager unsere Beobachterin. Gut, Sie stehen auf der Kippe und würden Sie denn der AfD zur Macht verhelfen?
4: Ja, das BSW bleibt, was es ist, seit seiner Gründung ein bisschen eine Blackbox. Amira Mohamed Ali, die Co-Vorsitzende des BSW, hat sich eben geäußert und hat gesagt, wir werden genau das tun nach der Wahl, was wir vor der Wahl angekündigt haben. Wir werden weder Herrn Schulze noch Herrn Siegmund wählen. Das bedeutet aber noch lange nicht, dass sie Ulrich Siegmund von der AfD nicht trotzdem zur Macht verhelfen werden, nämlich zum Beispiel mit Enthaltungen beim Wahlgang. Und ihr Vorschlag ist ja, dass es eine überparteiliche Regierung geben soll, bei der die anderen Parteien sich dann an Sachargumenten, so sagt es das BSW, abarbeiten und dann gemeinsam zu Entscheidungen kommen. Das nennt das BSW den dritten Weg. Aber es kommt natürlich darauf an, wie groß jetzt der Druck ist, den das BSW aufbauen kann, ob sie überhaupt über die 5%-Hürde kommt. Das ist die eine Frage. Und dann ist die andere Frage, was überhaupt die AfD macht. Die Spitzenkandidatin des BSW, Claudia Wittig, hat eben im Interview mit der ARD gesagt, sie hätte gar nicht den Eindruck, dass Ulrich Siegmund überhaupt mit ihr darüber reden will, gemeinsam eine Regierung zu machen, das ohnehin nicht, oder auch nur vom BSW geduldet zu werden. Also das ist noch offen, zumal das BSW kennt ja diese Situation, dass es so knapp an der 5%-Hürde hängt. Bei der Bundestagswahl ist die Partei ja daran gescheitert und deswegen harrt die Partei jetzt aus und wartet, ob sie jetzt tatsächlich die Hürde schafft oder nicht.
2: Ich hätte eine Frage, Felicitas, und vielleicht kann, weiß ich nicht, ob Volker das auch beantworten kann, weil wir ja in der vergangenen Woche gesehen haben, dass es in Thüringen diesen Streit in der Koalition gab, dass in Thüringen in der Landesregierung sind die Minister und Ministerinnen aus dem BSW ausgetreten. Ganz schwierige Situation, und muss man auch mal gucken, wie es da weitergeht. Aber hat das noch in irgendeiner Form Einfluss gehabt, möglicherweise auf die Wahl? Also da ging es ja auch um eine Auseinandersetzung zwischen der Bundespartei und dem, wie man sich im Land aufstellt.
3: Das hätte vermutlich eher die Skeptiker auf den Plan rufen sollen, aber Infratest hat das in der letzten Umfrage, die ja schon am Montag begonnen hat, nicht wirklich abgefragt. Insofern bleibt das im Moment eine offene Frage. Es wird aber durchaus die ein oder anderen Wählerinnen und Wähler schon auch ein Argument für sie gewesen sein, sich entweder zu enthalten oder jetzt gerade der BSW die Stimme zu geben.
4: Andererseits schreibte das BSW ja zuletzt immer so um die 4-5%. Das ist vielleicht ein Indiz dafür, dass sich nicht besonders viel verändert hat im Wahlverhalten seit Thüringen.
2: Und was ist etwas, was das BSW, was dem BSW zuträglich war in dieser Wahl? Also war es diese doch sehr populistische Kampagne, die auch sehr stark eben auch auf Russlandfreundlichkeit gesetzt hat, immer wieder behauptet wurde, man könne in Deutschland die Meinung nicht sagen. Das sind auch Elemente, die wir aus anderen Wahlkämpfen schon kennen. Hat das dem BSW geholfen oder ist es vor allem das Zugpferd irgendwie Sarah Wagenknecht?
4: Also was ich total interessant finde bei diesem Wahlkampf, das hat sich auch in den vergangenen Monaten schon abgezeichnet, ist, dass das BSW vor allen Dingen ganz stark auf die Brandmauerdebatte gegangen ist und da versucht hat, eine Lücke im Parteienspektrum zu besetzen, die niemand besetzt hat vorher, nämlich zu sagen, das sagt das BSW, wir müssen mit allen gewählten Parteien reden, auch mit der AfD. Die Brandmauer ist gescheitert und alle anderen Parteien machen es falsch. Wir sind die, die mit der AfD reden würden. Und wer dazu bereit ist, wer auch findet, dass die Brandmauer eine schlechte Idee ist, der kann dann das BSW wählen. Ob Leute, die die Brandmauer für falsch finden, dann tatsächlich das BSW wählen oder nicht dann gleich die AfD, das ist schwer zu sagen. Ich weiß auch nicht, ob man das absehen kann, Volker, an der Wahlforschung. Aber genau, das war jetzt eigentlich die Strategie des BSW. Und wie du gesagt hast, außenpolitische Themen, die in Sachsen-Anhalt ohnehin nicht entschieden werden.
3: Da kann ich nur kurz sagen, für 60% der AfD, der BSW-Wählerinnen war das durchaus ein Motiv.
1: Gut, jetzt haben wir noch Nadine in Magdeburg mit einem kurzen Eindruck zur BSW und dann haben wir den ersten Hörer in der Leitung genau zu dem Thema auch. Nadine.
0: Also ich fand das interessant. Ich habe mir jetzt gerade diese Woche noch mal eine Veranstaltung mit Sarah Wagenknecht in Halle angeschaut und habe dort auch mit vielen Sympathisanten des BSW gesprochen. Und da sind zwei Dinge auffällig gewesen. Für sie war das Thema Frieden, Friedenspolitik, was jetzt nichts mit der Landespolitik zu tun hat, wirklich das der ausschlaggebende Punkt. Und die allermeisten, mit denen ich gesprochen habe, hatten eben gar kein Problem damit, mit diesem Annäherungskurs in Richtung AfD, also dieses mal gemeinsam abstimmen oder vielleicht doch irgendwie eine Tolerierung. Da hatte ich das Gefühl, dass die Kritik an der Brandmauer größer ist als die Kritik an der AfD selber, zumindest bei diesen etwa 500, 600 Personen, die an diesem Abend sich in Halle an der Saale versammelt hatten.
4: Ich glaube, auch wenn man dem BSW zuhört, ist nicht die AfD, der politische Gegner in erster Linie, sondern das sind dann eher die Grünen und dann die Koalitionsparteien.
1: Um das noch zu vertiefen, haben wir jetzt unseren Hörer Juri Zachiat in der Leitung. Guten Abend.
5: Guten Abend.
1: Hallo.
5: Ich hoffe, man kann mich verstehen.
1: Ja, Sie haben zwei Fragen, haben Sie uns mitgegeben. Zum BSW.
5: Genau, das erste ist zum BSW, worum es eigentlich auch gerade ging, genau, nämlich wenn die reinkommt. Wie eigentlich der Kurs generell
1: vom Landesverband?
5: Genau, vom Landesverband ist im Verhältnis zur Bundespartei. Genau, das ist meine erste Frage zum BSW. Und das zweite wäre noch zur CDU, ob man auch da mit Abgeordneten rechnen müsste, die zur AfD überlaufen oder da den unterstützen.
1: Okay, vielen Dank für diese zwei Fragen. Dann nehmen wir uns erstmal das BSW vor, also Verhältnis Landesverband und Bundespartei.
4: Ich glaube, das kann der Niklas noch besser beantworten. In Sachsen-Anhalt gab es ja auch einen großen Streit um den Umgang mit der AfD und dem BSW. Und mein Eindruck ist, dass die übrig geblieben sind in Sachsen-Anhalt in der Partei, auf Bundeslinie sind, also auf der Linie von Sarah Wagenknecht und eher gegen eine Brandmauer und gegen eine wie auch immer geartete Kooperation und für eine wie auch immer geartete Kooperation mit der AfD sind.
1: Niklas?
6: Absolut. Das BSW Sachsen-Anhalt ist eine Wagenknecht-Truppe und zwar von Beginn an. Die beiden Vorsitzenden Thomas Schulze und Jean-Lukas Dietrich haben eigentlich immer klargemacht, das, was Sarah Wagenknecht sagt, das finden auch wir gut. Also zum Beispiel Corona-Untersuchungsausschuss im Landtag, das wäre zum Beispiel etwas, was das BSW mit der AfD machen könnte. Dieser Wahlkampf vom BSW in Sachsen-Anhalt. Also schauen wir mal auf die Wahlplakate. Dieses Anti-Ukraine-Selensky-Plakat, was ihn so halb von unten porträtiert und als Abzocker darstellt. Also das hatte wirklich auch antisemitische Stereotype. Dann K.O. für Merz im Osten, ein Friedrich Merz, der mit blauem Auge im Ring taumelt. Also diese Bildsprache auch des BSW, das hat ganz klar signalisiert, wir wollen diese Wähler, die sich auch vorstellen können, die AfD zu wählen und immer das Thema Meinungsfreiheit. Also da sind schon sehr autoritäre Vibes auch beim BSW vorhanden und insofern würde ich sagen, dass das AfD-kompatibel ist.
2: Ich glaube, die zweite Frage richtet sich dann wahrscheinlich auch an Niklas und mich, aber die ging ja in die Richtung, ob es möglicherweise dann Abgeordnete der CDU geben könnte, die überlaufen zur AfD. Also im Fall der Fälle, das ist das BSW.
6: Ja, kann ich auch was zu sagen?
2: Ja, bitte, dann fang du an, Niklas.
6: Ich habe mir gerade nochmal angeschaut, wer denn bei der CDU auf den vorderen Listenplätzen ist, also unter den ersten 17, 18. Das sind jetzt nicht die rechtskonservativen Hardliner, die ich im Verdacht hätte, vielleicht doch mit der AfD zu machen, sondern eher liberale oder soziale Stimmen in der CDU, auch sehr viele Frauen. Ich kann mir das ehrlich gesagt nicht vorstellen, zumindest nicht bei denen, die auf der Liste sind. Man muss mal sehen, was in den Ortsverbänden passiert. Das ist natürlich ein Drama, man muss es einfach sehen. Die CDU hat hier 24 Jahre lang regiert, die Staatskanzlei. Also für viele war das wie so ein Gesetz, so die CDU regiert Sachsen-Anhalt. Vor 5 Jahren, da saß ich auch in der Messe hier, war auch Wahlveranstaltung. Rainer Haseloff geht mit 37% nach Hause und die CDU sagt, ja okay, wir sind jetzt hier diejenigen, die jetzt hier für die nächsten Jahre regieren und uns kann keiner was. Und das ist ein Schock für die 18%. Also wie gesagt, Sven Schulze, versteinertes Gesicht. Alle, mit denen ich hier spreche, sagen, der wird es nicht bleiben. Und die Frage ist, wer macht es dann? Aber von den Abgeordneten, die jetzt reinkommen, muss man mal wirklich genau sehen. Da gibt es so, so ein, zwei. Da ist zum Beispiel Lars-Jörn Zimmer dabei, der die Denkschrift 2019 mitverfasst hat. Der wird wahrscheinlich auch in den Landtag gekommen sein.
2: Die Denkschrift hat einen sehr guten muss man kurz erklären. Das war ein Papier, in dem unter anderem es hieß, man solle das Nationale mit dem Sozialen verbinden.
6: Genau, der ist mit dabei. Aber ansonsten, das sind arrivierte CDU-Leute, auch viele Liberale dabei. Da, bei denen kann ich mir das ehrlich gesagt nicht vorstellen, dass sie überlaufen zur AfD.
2: Allerdings reicht ja auch ein ganz kleiner Anteil an Christdemokraten, der möglicherweise sagt, ich möchte eben diese Art der Koalition oder wir sehen darin einen Wählerwillen, der jetzt erfüllt werden muss, um eben der AfD dann zu einer Mehrheit zu verhelfen.
1: Und das wiederum hätte natürlich Rückwirkungen auf Berlin, ja, Niklas?
6: Und da ist halt die Frage, wer wird der Parteichef sein, der das moderiert? Ich kann mir nicht vorstellen, dass es Sven Schulze bleiben wird.
1: Okay, das ist die Analyse von Niklas. Wir haben heute Abend ein echtes Problem. Wir haben hier so viel Kompetenz am Tisch und so viele Parteien, über die wir reden und so viele Themen, die da auf dem Tisch liegen. Und ihr schreibt uns auch eine Menge und ruft uns an. Ich sag's trotzdem nochmal, alle Informationen, also 0160-9130-7007, Signal, WhatsApp oder Mail, politikpodcast@deutschlandfunk.de oder auch unser allgemeines Hörertelefon, das ist die 00800-4664-4664. Und bei Instagram steht auch alles nochmal und bei dlf.de/mitmachen. So, jetzt habe ich die Serviceleistung gebracht. Katharina, wie machen wir weiter? Mal mit den Grünen. Die sitzt hier, die Gudula, ganz abwartend, was mit deren Ergebnis ist. Felicitas hätte auch noch die Linken. Und wir müssen uns natürlich die Koalition angucken.
2: Exakt. Ich glaube, wir müssen vielleicht machen wir einmal die Parteien durch. Wir müssen nämlich dann wirklich nochmal über die zentrale Frage des Abends sprechen, nämlich wie und welche Koalitionsoptionen gibt es überhaupt,
1: ja,
2: je nachdem, wer reinkommt und wer nicht reinkommt und welche Auswirkungen kann das möglicherweise haben.
1: So, dann machen wir doch jetzt mal aber trotzdem mal die Grünen. Die sind nämlich reingekommen, obwohl das vor einiger Zeit überhaupt nicht, also wahrscheinlich schien. Die haben sich ja ganz schön gegen den Trend gestemmt, Gudle.
7: Absolut. Und zwar ist das Ergebnis besser als die letzten Umfragen, deutlich besser. Es ist viel besser als die Umfragen in den letzten langen Monaten, wo es eigentlich sehr fraglich war, ob sie es überhaupt in den Landtag schaffen. Und es gibt noch eine andere positive Nachricht für die Grünen, denn seit 2023 haben sie 12-mal, und es war kein Gewinnen dazwischen, 12-mal verloren in Landtagswahlen, in der Europa- und in der Bundestagswahl. Und nun ist es also ein deutlich besseres Ergebnis für die Grünen. Und trotzdem, es gibt unterschiedliche Reaktionen bei den Grünen. Ich habe jetzt hier aus Berlin das nur am Rande mitbekommen. Es scheint mir so, als sei in Magdeburg die Stimmung etwas besser. Hier in Berlin ist die Co-Parteivorsitzende Franziska Brandner sehr leise, sehr gedämpft, sehr gedrückt aufgetreten, hat von einer Zitterpartie gesprochen, hat zwar gesagt, dass es sich gelohnt hat zu kämpfen, aber sie hat auch gesagt, es bricht mir das Herz, wenn ich das Ergebnis der AfD sehe, aber nicht den Willen, es lohne sich weiter zu kämpfen. Und das ist natürlich etwas, was für die Grünen insgesamt derzeit eben auch prägend ist, diese doppelten Gefühle sozusagen. Was auf jeden Fall sich darin ausdrückt, und das zeigen auch vielleicht, Volker, kannst du das gleich noch mal vertiefen, aber das zeigen auch die Befragungen, dass die Grünen tatsächlich die Gewinner sind einer Strategie, die auf das taktische Wählen setzt. Mhm. Und das ist für die Grünen in der Vergangenheit eine nicht ganz einfache Taktik gewesen. Sie haben mehrfach krachend verloren mit dem Versuch, einen Anti-AfD-Wahlkampf zu machen. Das war bei Landtagswahlen so. Das war auch bei der Europawahl so. Und nun also dieser Erfolg, bei dem sie Nichtwähler dazu gewonnen haben, 10.000. Das ist aber an Mobilisierung natürlich viel, viel weniger, als es der AfD gelungen ist, bei der sie aber vor allem 18.000 von der CDU, 4.000 von der Linken, 4.000 von der SPD hinzugewonnen haben und damit ein Ergebnis bekommen haben, das eben deutlich besser ist ist, als es jemals in Sachsen-Anhalt vorher war. Wir hatten vorher einmal einen Ausrutscher nach oben, das waren 7,1%, also viel weniger als jetzt. Und das war genau 9 Tage nach Fukushima. Das war der Grund für die damals hohe Zahl.
1: Das Atomkraftwerk, ja.
7: Genau. Jetzt also dieses Ergebnis mit durchaus gemischten Gefühlen.
2: Und Volker hatte den Finger schon gehoben.
3: Ja, aber das war der Punkt, Gudula hat es ja gerade schon erwähnt, auf den ich hinweisen wollte. Die stärksten Zugewinne haben die Grünen tatsächlich aus den Reihen der Union mobilisieren können und nicht aus den Reihen der Nichtwähler. Nach dem Motto, hier geht es darum, eine AfD-Regierung zu verhindern, sondern sie hat wirklich der Union in hohem Maße Wählerinnen und Wähler abspenstig machen können. Und das ist schon ein ungewöhnlicher Vorgang.
2: Das war ja auch, ist ja auch interessant, ne, dass wir nicht diese Zuspitzung hatten, die wir in vielen anderen Landtagswahlkämpfen erlebt haben, wie Brandenburg zum Beispiel, AfD oder eben SPD oder CDU, sondern dass es sich in dem Fall tatsächlich verteilt hat, um so eine absolute Mehrheit offenbar zu verhindern. Frank?
8: Also mich überrascht das dennoch, denn das Gleiche gilt ja auch für die Sozialdemokraten. Die Sozialdemokraten haben ihr Ergebnis wahrscheinlich leicht verbessern können. Die sind zufrieden, habe ich eingangs gesagt. Aber die wissen natürlich auch, dass das nur die Mobilisierung war, um eine demokratische Mehrheit zustande zu bringen und eine Regierungsübernahme der AfD zu verhindern. Mich wundert es insofern, weil ja gerade in Ostdeutschland der Hass auf die Grünen so dermaßen groß war. Das ist uns ja immer wieder geschildert worden. Robert Habeck beispielsweise war ja die ausgemachte Hassfigur. Und trotzdem hat sich das jetzt viel mehr eingezahlt, dieses taktische Wählen bei den Grünen als bei den Sozialdemokraten. Gudula hat es gesagt. Wir hatten es ja eher umgekehrt erwartet. Wir hatten die SPD lange Zeit an der 5%-Hürde gesehen und die Grünen haben dies ja jetzt deutlich überschritten und viel deutlicher noch als die Sozialdemokraten.
3: Aber ich glaube, das lässt sich sogar relativ leicht erklären. Wir hatten ja bei der letzten Landtagswahl 2021 noch diesen Haseloff-Effekt. Also, dass es einen starken Spitzenkandidaten der Union gab, der wirklich auf den letzten Metern in den letzten Wochen ziemlich stark mobilisieren konnte und für die Union auch damals ein unglaublich gutes Ergebnis erzielen konnte. Diesen Kandidaten gab es nicht auf Seiten der Union. Und es gab natürlich die Angst, dass die Union insgesamt zu schwach werden könnte und deswegen die Abwanderung und Zuwanderung zu den anderen Parteien in der Hoffnung, da ein breites Parlamentsbündnis zustande zu
8: kommen. Das wird Haseloff ja auch bis heute angekreidet. Viele sagen auch in der Union, er hätte noch mal antreten müssen.
2: Ja, oder er hätte früher übergeben müssen. Das ist natürlich die andere Frage.
1: So, und dann ist aber die Frage, ob Sven Schulze der Richtige war in dieser Amt. Und dann gehen wir noch mal wieder nach Magdeburg, wo Niklas und Nadine sitzen. Niklas.
6: Also Rainer Haseloff hätte viel früher abgeben müssen. Also ich, ehrlich gesagt, 2024 bei der Kommunalwahl, da gab es hier schon eine blaue Welle und selbst liberale Großstädte wie Halle, selbst dort AfD stärkste Kraft. Also für mich war das eigentlich schon der Moment, als vieles gekippt ist hier im Land und nur die damalige Koalition wollte das nicht so richtig wahrhaben. Man hat sehr lange hier immer alles auf die Ampel abgeschoben und dann war die Ampel aber nicht mehr da, aber der Frust war trotzdem noch da. Und Rainer Haseloff hat dann sehr spät abgegeben. Der Mann hat sehr viele Verdienste, finde ich, für Sachsen-Anhalt. Aber was er nicht konnte oder gekonnt hat, war rechtzeitig einen Nachfolger einzustielen. Und das ist ein Versäumnis. Aber ehrlich gesagt, auch mit Rainer Haseloff wäre dieses Ergebnis nicht fundamental anders gewesen. Das ist meine tiefe Überzeugung. Nadine wollte noch was sagen.
0: Ja, was ich tatsächlich interessant fand, so diese Beobachtung, vielleicht diese zwei Wahlkämpfe der Grünen und der CDU hier im Land nochmal. Ich fand halt ehrlicherweise, die Grünen haben hier eine wirklich entschlossene Kampagne gemacht. Ich fand es interessant. Sie haben sich, ich würde sagen, sehr darauf konzentriert, so Großstädte wie Halle und Magdeburg, aber vor allem Halle an der Saale durchzumobilisieren mit unterschiedlichen Veranstaltungsformaten. Ich würde sagen, 80% so im Wahlkampf war die Aussage, mit uns gibt es keine AfD-Alleinregierung, 20% dann so klassische Umwelt-Klimaschutzthemen. Auch viel Parteiprominenz hier unterwegs, im Gegensatz zum Beispiel zur SPD oder auch im Gegensatz zur CDU, wo sich die Bundesspitze aus unterschiedlichen Gründen wenig hat blicken lassen. Banaschak, Brandner, die beiden waren hier viel unterwegs und so wie es mir Grüne geschildert haben, auch nicht mit so vielen Anfeindungen konfrontiert, wie sie noch in anderen Wahlkämpfen empfunden haben. Und man muss halt auch dazu sagen, dieser Wahlkampf von Sven Schulze, dieser Wahlkampf der CDU hier, war letztendlich eine völlige Katastrophe. Es war eine Aneinanderreihung von, ich finde, Pleiten, Pech und Pannen. Es hat abseits dieses Stabilitätsangebots wirklich die Botschaft nach vorne gefehlt, um zu sagen, wie wollen wir eigentlich als CDU, die schon lange regiert, jetzt aber auf die Unzufriedenheit reagieren und wie wollen wir auch nochmal andere neue Politikangebote machen? Und ich glaube, das hat auch einen dieser handwerklichen Aspekte, haben meiner Ansicht nach schon auch, vielleicht nicht den Hauptanteil, aber auch einen Anteil an diesem wirklich schlechten CDU-Ergebnis.
6: Jetzt haben man muss noch dazu sagen, die AfD ist schon vor mehreren Jahren losgelaufen. Ne? Die haben schon vor Jahren hier die ersten Bürgerdialoge gemacht. Also diese Welle an Bürgerdialogen, wir machen Simson-Ausfahrten, wir machen Bratwurstfeste und dann auch noch diese gleichzeitig völlig unpolitischen Botschaften, wir machen Selfies und so weiter. Diese Emotionalität, die AfD auf die Marktplätze gebracht hat, das hat Sven Schulze in keinster Weise irgendwo hinbekommen.
2: Jetzt sind wir dann natürlich wieder auch bei der Frage der Präsenz vor Ort und wie kann man das aufnehmen und wie können Parteien das bewerkstelligen. Wir haben vielleicht, um einmal eine Hörerfrage noch mit einzuspeisen, wir hatten eine Frage von Jörg Schnitzer aus Berlin und ich hoffe, sie ist schon beantwortet worden, nämlich ob Grüne und SPD selbst von diesem Ergebnis überrascht worden sind. Das, glaube ich, haben wir jetzt schon so ein Stück weit angeschnitten. Gudula wollte noch mal.
7: Ja, ich wollte, und das passt dazu, auch nochmal auf Frank reagieren und Nadine, du hast es auch am Rand schon angesprochen, nämlich die Tatsache, dass die Grünen völlig anders offenbar im Wahlkampf wahrgenommen worden sind, als das zu früheren Zeiten der Fall war, insbesondere beim Europawahlkampf und beim Bundestagswahlkampf auch, nämlich dass es lange nicht mehr so viel Aggression ihnen entgegengestoßen sind. Nun sind sie eben auch nicht an der Regierung, aber insgesamt scheint sich da auch vielleicht, weil die handelnden Personen andere sind, weil eben zum Beispiel Robert Habeck und Annalena Baerbock nicht mehr an der Spitze stehen, da die Stimmung gedreht zu haben. Eine Frage finde ich auch, und die stelle ich jetzt gar nicht als Frage, weil wir sie, glaube ich, nicht beantworten können, aber eine Frage stellt sich für mich auch, nämlich ob die Tatsache, dass so viel von der Union zu den Grünen gegangen sind, möglicherweise auch damit zu tun hat, dass Wähler sich der Union nicht sicher waren, was ihr Verhältnis zur AfD betrifft.
1: Da müssen wir sicherlich nur drauf eingehen, aber wir müssen unterbrechen, weil der Volker, der hat neue Zahlen und da sind wir ja immer neugierig.
3: In der Tat. Und die wichtigste Stabilisierung scheint es sowohl für das BSW zu geben. Das wird jetzt mit 5,1% ausgewiesen. Die CDU etwas schlechter mit 18%, die AfD bei 44,2%, Linke und SPD jeweils 9%, Grüne 8,6%. Und weil wir gerade, der Niklas hat es ja angesprochen, viel über die AfD und deren Mobilisierung gesprochen haben. Bei der AfD muss man dazu sagen, dass sie in Sachsen-Anhalt den Status einer Volkspartei erreicht hat. Denn sie ist in allen Altersgruppen, in allen Berufsgruppen und in allen Feldern stärkste Partei geworden.
2: Ich glaube, über die Volkspartei, das können wir hier nicht auflösen. Ich würde den Begriff ja
3: numerisch,
2: was in der Theorie betrifft, in dem Fall auch nochmal in Frage stellen. Aber natürlich wird sich die AfD auch selbst so deklarieren.
1: Aber wir haben zum Beispiel einen Anrufer, der hat gesagt, in den Medien wird die AfD immer als gesichert rechtsextrem bezeichnet. Also der Landesverband hier ist ja auch eben gesichert rechtsextremistisch laut Verfassungsschutz. Aber wieso wählen dann so viele Menschen diese Partei? Das passt doch nicht zusammen. Und solche Meldungen lese ich jetzt hier bei uns relativ viele. Also die Menschen, die der AfD nicht nahestehen, eine Fassungslosigkeit über diesen Abend, über dieses Wahlergebnis. Und wenn ich gerade die Zahlen gehört habe, dann geht es für die CDU ja immer noch weiter runter. Ich persönlich habe allerdings nicht damit gerechnet, dass tatsächlich das BSW sich jetzt doch so erholen würde. Ich hätte eher gedacht, sie bleiben auch nach den letzten so ein bisschen Kapriolen zwischen Wagenknecht und Thüringen und so weiter doch unter der 5%-Hürde. Felicitas, hast du eine Einschätzung dazu?
4: Nein, aber ich kann sagen, dass es für das BSW ein sehr wichtiges Ergebnis ist, weil das BSW drohte in der Bedeutungslosigkeit zu versinken nach den, wie du sagst, Kapriolen in Thüringen, nach dem Desaster in Brandenburg und nachdem es ja nicht im Bundestag ist. Und jetzt, wenn es so aussieht, ist es doch in einen Landtag eingezogen und noch dazu mit einer ziemlichen Machtposition, wenn das BSW Königsmacher, Königsmacherin sein könnte. Also da werden die Korken knallen beim BSW und sie werden sich bestätigt fühlen, in ihrem Kurs mit der AfD zu flirten.
1: Frau?
8: Also ich würde sagen, da ist ja das Kalkül auch von Sarah Wagenknecht auch zu meiner eigenen Überraschung voll ausgegangen. Friederike, du hast das gesagt, die Partei zerlegt sich. Es gibt die Austritte in Thüringen, aber in Sachsen-Anhalt nimmt man das nicht zur Kenntnis, nimmt vielmehr zur Kenntnis den Versuch, den eigenen Kopf zu retten. So habe ich das immer gesehen von Sarah Wagenknecht, indem man sich regelrecht der AfD angebiedert hat. Da gab es ja die Versuche von Wagenknecht zu einem Schlagabtausch mit Ulrich Siegmund, mit dem Spitzenkandidaten der AfD zu kommen und eben auch den Vorschlag, eine sogenannte Technokratenregierung da möglicherweise einzusetzen. Also eine Persönlichkeit nach vorne zu schieben, als Ministerpräsident zu installieren, die eben nicht aus der Politik kommt. Und wenn ich jetzt höre, dass von Niklas höre, dass er nicht davon ausgeht, dass Sven Schulze bleiben wird, dann ist ja die große Frage, ob wir genau darauf möglicherweise hier zusteuern werden, dass man versucht, da eine Persönlichkeit ins Rennen zu schicken, die über allem steht.
2: Jetzt muss man mal auch auf eine Partei gucken, die auch Felicitas im Blick hat. Felicitas muss wir reden heute. Und die ja eigentlich, das BSW ist ja Fleisch vom Fleische dieser Partei, nämlich über die Linkspartei. Die ja eigentlich ein dann doch ganz gutes Ergebnis aus ihrer Sicht eingefahren hat. Felicitas schüttelt schon den Kopf.
4: Also für die Linke ist eigentlich genau das Gegenteil von dem passiert, was für Grüne und SPD passiert ist. Die Linke hat das schlechteste Ergebnis jemals in Sachsen-Anhalt eingefahren, ist das erste Mal einstellig. Und das ist vor allen Dingen für die neue Parteispitze, die ja im Juni gewählt wurde von Luigi Pantisano und Ines Schwertner, die war schon vorher an der Spitze, aber eben dieses neue Duo, ein Problem, weil unter ihnen offenbar der große Erfolg seit der Bundestagswahl nicht weitergeht. Sie haben es nicht in Baden-Württemberg ins Parlament geschafft, nicht in Rheinland-Pfalz. Das war jetzt innerparteilich nicht so ein großes Drama. Aber dass sie in Sachsen-Anhalt tatsächlich verloren haben, das versuchen sie gerade wegzureden. Aber das ist natürlich schon ein Problem für die Partei. So das Wording ist jetzt, dass es daran liegt, dass die Menschen ihre Stimmen verteilt haben und vielleicht eher die Grünen oder die SPD gewählt haben, um eine rechtsextremistische Partei zu verhindern. So hat es Luigi Pantisano, der Co-Vorsitzende der Linken, eben gesagt. Und er sagt, das Ergebnis zeigt vor allen Dingen, dass die Menschen wütend sind, wütend auf die Bundesregierung und schiebt es sozusagen von der eigenen Verantwortung weg, weil er sagt, wir haben sowieso nie reagiert. Also das liegt vor allen Dingen an der Bundesregierung auch, dass die Linke so ein schlechtes Ergebnis bekommen hat. Was ich interessant finde bei der Linken ist, dass sie in ihrem Statement alle der führenden Köpfe der Partei sehr deutlich angesprochen haben, die Menschen, die sich jetzt von dem Ergebnis in Sachsen-Anhalt möglicherweise verunsichert fühlen und haben sich dann immer direkt in die Kamera gedreht. Das hat sowohl die Co-Fraktionsvorsitzende Heidi Reicheneck gemacht, als auch Luigi Pantisano, als auch Eva von Angern, die Spitzenkandidatin in Sachsen-Anhalt, haben sich in die Kamera gedreht und gesagt, wir sind für euch da, wir bleiben da, wenn ihr Menschen mit Behinderung seid, wenn ihr queer seid und die haben oder wenn ihr links seid und die haben so sehr appelliert an Menschen, die aus ihrer Sicht von diesem Wahlergebnis erschüttert sein könnten.
2: Ich würde gerne nach Magdeburg fragen, auch zur Linken, weil es ja immer wieder, da werden wir auch noch drauf zu sprechen kommen, zusammen mit der CDU und auch die Frage, ne, was ist das eigentlich für eine Partei und wir gerade im Bund ja drüber sprechen, dass sich die Linke sehr stark verändert, weil sie sehr viele neue Mitglieder hat, sehr viele junge Wähler, also eine andere Partei geworden ist, auch das, was, ne, wir haben andere Menschen im Bundestag. Und man merkt auch, da gibt es viele Konflikte. Wie ist denn die Linke in Sachsen-Anhalt aufgestellt?
6: Also die Linke in Sachsen-Anhalt ist sehr pragmatisch. Lange Zeit war sie sehr pragmatisch. Man muss es einfach sehen, Eva von Angern ist die einzige Spitzenkandidatin, die vor 5 Jahren schon mal angetreten ist. Und es gibt zum Beispiel der parlamentarische Geschäftsführer, der ist gar nicht so alt, der ist Mitte, Ende 50, aber der hat als junger Abgeordneter noch die Zeiten des Magdeburger Modells miterlebt. Also die Zeiten, als Ende der 90er Jahre hier eine rot-grüne Landesregierung toleriert von der Linken sozusagen deutschlandweit für Furore gesorgt hat. Und der hat mir mal erzählt, er hat als Mit-20er musste er als linken Abgeordneter auf einmal Millionenhaushalte absegnen. Das hat ihn natürlich geprägt, auch für die nächsten Jahre. Das sind sehr pragmatische Leute. Aber die Linke verändert sich auch in Sachsen-Anhalt, wird auch großstädtischer, wird jünger, wird migrantischer. Die Töne dieser neuen, jungen Linken sind deutlich ich will nicht sagen radikaler, aber deutlich mehr Anti-CDU als das, was Eva von Angern so erzählt, die im Landtag Reden hält und dabei katholische Bischöfe zitiert.
2: Ich glaube, wir müssten auch noch mal über die Frage sprechen, weil das ist ja etwas, was die Linke gerade für sich beansprucht, ist auch, dass sie junge Wähler und Wählerinnen sehr stark erreicht. Dazu hat uns auch eine Frage erreicht von Juli, die eigentlich die Frage stellt, warum Parteien der Mitte die jungen Leute nicht mehr erreichen können. Volker, wie sind da denn so die Zahlen gerade?
3: Ja, die Linke fällt da nicht besonders auf. Sie hat Zuwächse bei Jüngeren, also unter 25 Jahre oder bis 34 Jahre. Aber die stärksten Zuwächse in dieser Altersgruppe hat auch hier die AfD eindeutig. Also es ist nicht so, dass die Linke da ein besonderes Mobilisierungspotenzial hätte. Vielleicht etwas stärker bei Frauen als bei Männern. Das fällt noch ein wenig auf. Aber ansonsten kann man nicht sagen, dass die Linke gerade bei jungen Wählern besonders stark wäre. Ich glaube, das wird hier bei der Landtagswahl in Berlin deutlich anders ausfallen in 2 Wochen, wo die Linke ja natürlich ein starkes Mobilisierungspotenzial gerade unter jungen Leuten hat. Aber für Sachsen-Anhalt könnte ich das jetzt in der Hinsicht nicht bestätigen, weil eindeutig sowohl bei den Männern als auch bei den Frauen die AfD bei jungen Wählerinnen viel stärker ist.
1: Wie ist es denn jetzt nach der Hochrechnung mit der Sitzverteilung? Da gucken wir ja immer drauf. Würde die AfD jetzt eine absolute Mehrheit haben? Würden die anderen Parteien sich zusammentun können? Wo sind wir gerade? Was ist der Stand?
3: Ja, das ist im Moment noch schwierig zu sagen, weil wir noch nicht wissen, wie es denn mit ausgleichenden Überhangmandaten aussehen wird. Das Parlament hat formal erstmal 83 Sitze, eine Mehrheit also ist dann bei 42 Sitzen gegeben. Die AfD kommt im Moment auf 39, hätte also noch keine Mehrheit, braucht also in jedem Fall einen Koalitionspartner. Aber auch die anderen Parteien wären ja zumindest auf ein Fünferbündnis angewiesen. Also CDU, Linke, SPD und Grüne würden es alleine nicht schaffen, die Mehrheit zustande zu bringen, sondern bräuchten auch das BSW. Insofern gibt es jetzt im Moment
1: Koalition.
3: Gibt es im Moment wirklich rein rechnerisch 3 Koalitionsmodelle, eben diese Fünferkoalition von mir genannt, politisch eher unwahrscheinlich. Es würde natürlich funktionieren, die AfD und das BSW, aber es würde natürlich auch rechnerisch funktionieren, CDU und AfD.
1: Jetzt haben wir dazu nämlich Lucian in der Leitung zur Frage, was denn eigentlich passiert, wenn dann über den Ministerpräsidenten abgestimmt wird. Lucian, hören wir uns?
9: Ja, schönen guten Abend.
1: Guten Abend. So, Ihre Frage.
9: Also es könnte ja auch zu Mehrheitsverhältnissen kommen, die dazu führen, dass in einem dritten Wahlgang, bei dem ja eine einfache Mehrheit reicht, für einen CDU-Ministerpräsidenten 39 Stimmen von CDU, Linke, Grüne und SPD zusammenkämen und auch 39 von der AfD bei 5 Enthaltungen des BSW. Und da wäre jetzt meine Frage oder meine beiden Fragen, wie wäre das formal? Dann wäre wahrscheinlich niemand von beiden gewählt. Und da würde es mich interessieren, was Sie glauben, wie Sie es einschätzen, ob in so einem Fall es Abweichler geben könnte, sodass doch einer der beiden eine einfache Mehrheit erreicht.
1: So, die Abweichler würden wir wahrscheinlich mal in Magdeburg versuchen beantworten zu lassen. Und ich weiß nicht, Gudula, ob du uns was sagen kannst zu den Auswirkungen oder wir sortieren uns. Gudula, ja? Erstmal Magdeburg.
7: Ja, ich glaube, auch die andere Frage ist eine Frage nach der Landesverfassung, mit dem dritten Wahlgang die einfache Mehrheit eben ausreichen lässt und wo es Diskussionen über die Auslegung gibt. Ich glaube, das kann Niklas deutlicher beantworten.
1: Also, Niklas.
6: Na, die erste Frage ist doch, will die AfD antreten zur Ministerpräsidentenwahl mit 39 Stimmen nicht ausreichend? Also ich halte das für fraglich. Nadine Lindner, AfD-Watcherin, wie siehst du es?
0: Also ich fand es ja interessant, dass man dazu, also es sind unterschiedliche Botschaften, die man dazu heute aus der AfD hört. Aus dem AfD-Landesverband ist es eher dieses, wir warten jetzt den Wahlabend ab und dann sortieren wir unsere Karten. Es gibt aus der AfD im Bund, das fand ich halt wirklich erstaunlich, schon kurz nach 18 Uhr sind dann Alice Weidel und Tino Chrupalla beide mit dieser Botschaft vor die Presse gegangen. Das ist ein klarer Regierungsauftrag. Und da war fast schon so mein Eindruck, dass die beiden da auch ein bisschen schon mal Pflöcke einschlagen wollen, damit der Landesverband nicht am Ende vielleicht sogar doch einen Rückzieher macht. Diese Sache mit den Überläufern hat jetzt jemand anderes aus der AfD nochmal ins Spiel gebracht, und zwar Jörg Urban. Den kennt man als Landesvorsitzenden der AfD in Sachsen, und der hat dieses Szenario nochmal befeuert im MDR und hat gesagt, man sollte sich da mal umschauen. Also ich kann mir schon vorstellen, dass die AfD es vielleicht bei dem einen oder anderen probiert. Ob das dann öffentlich wird, ob die AfD damit Erfolg hat, das weiß man natürlich nicht. Und mein Eindruck ist auch im Moment mit dieser Unsicherheit beim BSW, mit dieser Unsicherheit, ob es nicht die AfD vielleicht am Ende doch alleine hinkriegt, ist es noch zu früh, da jetzt wirklich quasi einen Strich drunter zu ziehen.
1: Ich würde gerne noch ergänzen, ich habe um 18 Uhr versucht, zwei Fernsehprogramme parallel zu gucken, ARD und ZDF. Und es war hochinteressant, weil Alice Weidel trat im einen Programm auf und hat da gesagt, wir haben einen klaren Regierungsauftrag und die stärkste Partei hat immer den Auftrag, die Regierung zu bilden. Unsere Hand ist immer ausgestreckt. Und gleichzeitig hat Ulrich Siegmund sich in dem anderen Fernsehprogramm geäußert und sagte auch, wir werden immer allen Kräften die Hand ausstrecken. Und da dachte ich, na, die müssen sich ja vorher wohl doch abgesprochen haben über diese Formulierung der Hand, die da ausgestreckt wird. Aber die wird dann irgendwie immer gleich auch ganz schnell scheinbar zurückgezogen, weil es sollen jetzt die anderen dann sagen, was sie machen. Eigentlich müsste ja derjenige, der den Regierungsauftrag hat, zu den anderen gehen und sagen, unter welchen Bedingungen würdet denn ihr mit uns eine Koalition bilden? Und das scheint Ulrich Siegmund nicht vorzuhaben.
2: Und das vor allem in einer Art, die keine Kompromisse in Aussicht stellt. Und ich finde, wir sind hier, also diese Sitzverteilung in diesem Landtag, die zeigt uns nochmal, was für eine Veränderung, was für eine Zäsur diese Landtagswahl ist. Obwohl sie, muss man ja auch immer dazu sagen, es sind 1,7 Millionen wahlberechtigt in Sachsen-Anhalt. Trotzdem wird sie massive Auswirkungen haben im Land, aber auch sicher auf die Bundespolitik. Vielleicht sprechen wir auch noch mal drüber, ne, wie das Bundespersonal der Parteien davon betroffen sein wird. Aber diese Möglichkeit, dass dieses Land jetzt erstmal für eine Zeit lang unregierbar ist, weil sich keine Mehrheiten mehr finden, keine stabilen Mehrheiten mehr in der Mitte finden, das finde ich, ist schon eine massive Auswirkung dieser Landtagswahl. Beziehungsweise die andere Frage, wenn das BSW reinkommt, ob es möglicherweise zum allerersten Mal in dieser Bundesrepublik eine Regierung einer vom Verfassungsschutz gesichert rechtsextrem eingeordneten Partei geben wird und welche Auswirkungen das dann wiederum haben wird.
8: Also ich möchte mal daran erinnern, dass wir auch historische Beispiele haben, wenn es denn dann wirklich keine Mehrheit geben sollte und auch ein dritter Wahlgang möglicherweise gar nicht stattfindet. Dann haben wir es 2008 erlebt, Roland Koch als Christdemokrat in Hessen gegen Andrea Ypsilanti von der SPD. Da ist dann eben diese Regierung von Roland Koch noch geschäftsführend im Amt geblieben über viele, viele Monate, und dann hat es dann irgendwann in Hessen eine Neuwahl gegeben. Also sowas könnte natürlich auch da passieren.
2: Ja, ja, nur ist es quasi, haben wir in dem Fall ja wirklich auch ein Wegrutschen, sehen wir ein Wegrutschen der großen Volksparteien, und zwar nicht mal mehr in Zeitlupe, sondern das ist ja wirklich mit Ansage ein Wegrutschen der Wähler, ein Vertrauen in die Politik dieser Parteien. Und das ist gerade für die SPD, für die CDU ein massives Problem.
1: Wobei die SPD ja heute sagen kann, sie sind vielleicht aus dem absoluten Tal der Tränen raus. Frank, würdest du es so sehen? Weil sie sich besser geschlagen haben als mal gedacht?
8: Ich glaube nicht, dass man das ernsthaft so sehen wird. Natürlich ist das eine gewisse Beruhigung, auch für die Parteispitze. Bärbel Baas, Lars Klingbeil, die ja unter Beschuss stehen. Die Sozialdemokraten sagen nun, ich habe den Generalsekretär da erlebt, Tim Klüssendorf, wir haben geliefert, wir haben uns so einen Beitrag geleistet als demokratische Partei, dass wir eben unseren Anteil dazu beigesteuert haben, möglicherweise eine AfD-Alleinregierung zu verhindern. Aber ich habe es ja eingangs schon gesagt, Sie wissen ja auch, dass dieses Ergebnis so, nur so ausgefallen ist, weil ja auch Arnim Willingmann, der Spitzenkandidat der Sozialdemokraten in Sachsen-Anhalt, ich habe ihn da auch getroffen, weil er ganz klar einen Wahlkampf gegen die AfD geführt hat, wie eben die Grünen auch, und weil er nicht sozialdemokratische Themen nach vorne gestellt hat.
1: Wir müssen sicherlich noch mal über die weitere, über die Koalition auch reden. Es ist nur wieder auch interessant, was wir hier heute Abend machen. Wir sind natürlich schon auch wieder in diesem Analysemodus, und das ist auch das, was wir im Politik-Podcast ja immer machen. Und gleichzeitig löst dieser Abend ja Emotionen aus. Bei denen, die die AfD unterstützt haben, Freude, Jubel, wir sind endlich soweit, wir sind kurz vor der Macht. Und bei anderen großes Entsetzen. Jetzt versuchen wir gerade eine Hörerin durchzustellen, mal gucken, ob das gerade so klappt. Ansonsten ergänze ich noch kurz was, dann gehe ich noch mal kurz zurück. Man muss ja immer die Zeit dann noch mal schnell überbrücken. Bei der SPD war eben interessant Bärbel Baas, die dann auch gesagt hat, sie traut ihrer Partei ja immer alles zu, dass jetzt auch wieder über Köpfe geredet wird. Aber sie glaubt, dass es jetzt tatsächlich ein anderes Thema momentan gibt und dass es um die Demokratie geht und jetzt mal nicht um die Parteispitze.
2: Ich glaube auch, dass am Ende die CDU die größeren Debatten haben wird.
1: Ja, das glaube ich
2: heute
1: allerdings.
2: Abend und ab morgen. Ich fand auch interessant, diese Frage, die wir dann auch ja noch aufwerfen müssen, ist, kann die CDU sich überhaupt vorstellen, diese irgendwie eine Regierung, eine Minderheitsregierung zu bilden, so dezimiert, wie sie ist, und dann auch mit einer Tolerierung der Linkspartei, ein Riesenthema. Und das ist das eine. Und das andere ist eben, wie macht man im Bund jetzt eben auch noch weiter?
8: Das ist ja eben die Frage, die wir nachher sicherlich auch noch diskutieren müssen. Also diese Destabilisierung der Koalition in Berlin, die ja befürchtet wurde angesichts eines solchen Wahlergebnisses, da lehnen sich die Sozialdemokraten gewissermaßen jetzt ein bisschen zurück und können sagen, ja, von uns geht es diesmal nicht aus. Also der Ball liegt jetzt ganz eindeutig beim Kanzler, bei Friedrich Merz, beim CDU-Vorsitzenden, der muss mit diesem Wahlergebnis umgehen. Und dann muss man schauen, das war auch heute von der SPD zu hören, wie gehen wir mit den Reformen um, die wir da auf den Weg bringen. Und natürlich versuchen die Sozialdemokraten, sich da dann auch zu profilieren. Stichwort abschlagsfreie Rente nach 45 Beitragsjahren, Stichwort Krankschreibung vom ersten Tag an. Das haben wir ja bereits erlebt.
1: Also eigentlich waren sie ja sehr glücklich miteinander, dass sie es geschafft hatten, sich gemeinsam zu verständigen. Erst Koalitionsausschuss, dann gab es die Kabinettsklausur in Neu-Hardenberg, dieses Signal von, wir machen das jetzt gemeinsam, und jetzt zerfusselt sich's ja wahrscheinlich dann doch schon wieder, weil alle Parteien eben auch da kämpfen umeinander um eine Position. Und vielleicht können wir mal kurz einen Einblick geben hier, der Politik-Podcast. Wir machen jetzt übrigens auch keine Nachrichten, sondern bis 22 Uhr senden wir durch, weil es so viel zu besprechen gibt, und die aktuellen Zahlen, die bringen wir immer wieder mit rein. Wir sitzen in Berlin im Hauptstadtstudio des Deutschlandfunks an einem Tisch. Wir sind hier zu sechst, und dann gibt es noch zwei, die in Magdeburg sind, nämlich Nadine Lindner und Niklas Ottersbach. Und Niklas hat dann per Teams die Hand gehoben. So arbeiten wir hier gerade miteinander und versuchen, alles zusammenzubinden. Niklas.
6: Ja, ich wollte nochmal sagen, wir besprechen hier Koalitionsoptionen hin und her, aber man muss wirklich sagen, dieser Abend ist eine Zäsur. Wenn 50% oder knapp 50% autoritäre Parteien wählen, dann können wir nicht Business as usual diskutieren. Und ehrlich gesagt, es gibt echt Menschen, die Angst haben in diesem Land. Ich habe schon einige Meldungen auch bekommen von Menschen, oh Gott, was wird denn jetzt? Also ich habe im Dezember, als saß ich in der Landespressekonferenz, da wurde der Sachsen-Anhalt-Monitor vorgestellt, so eine politische Langzeitstudie. Und ich sehe dieses Ergebnis, fast 50% für AfD und BSW, ne, wenn man das zusammenrechnet. Und ich sehe diese Zahl wieder, die der Soziologe Gerd Pickel von der Uni Leipzig vorgestellt hat. Der hat nämlich gesagt, ja, die Sachsen-Anhalter sind ganz zufrieden mit ihrer persönlichen Wohnortsituation. Sie identifizieren sich mit ihrer Umgebung. Aber politisch sind sie sehr unzufrieden, und 54% der Menschen im Land, die hat er die fragilen Demokraten genannt. Das sind Menschen, die demokratisch eingestellt sind, sich aber autoritäre Politik vorstellen können. Oder die Zustimmung zu einem Einparteiensystem ist dort signifikant hoch. Also diese soziologische Untersuchung untermauert im Prinzip das heutige Wahlergebnis. Mhm. Und es führt natürlich dazu, dass wir hier wirklich und man sieht es hier am Wahlergebnis, de facto ein zweigespaltenes Land haben. Und die eine Hälfte hat jetzt Angst, und die andere Hälfte sagt, ja, komm, dann weg mit den Russland-Sanktionen, russisches Gas wieder. Das ist etwas, was beide Parteien ja immer postulieren, wird auf Bundesebene entschieden und so weiter. Aber die Offenheit für autoritäre Politik, das ist doch wirklich ein Alarmsignal, und ich glaube, darüber müssen wir auch noch mal reden.
1: Ja, bleiben wir auch mal bei diesen Emotionen, die dieser Abend auch auslöst. Wir hatten einen Anruf von Charlotte aus Berlin, die sich bedankt für diese Sendung, und sie drückt eben auch aus ihr Entsetzen über dieses Wahlergebnis. Und wir haben jetzt in der Leitung, hoffe ich zumindest, Maybrit Schulte aus NRW eigentlich, aber die auch in Magdeburg war. Guten Abend.
10: Guten Abend.
1: Sie haben eine Frage zu den Linken nochmal oder überhaupt auch diesen Koalitionskonstellationen. Erzählen Sie einfach.
10: Genau, also Stichwort Emotionen. Ich bin jetzt auch nicht in Freudensprüngen unterwegs hier in meiner Wohnung, obwohl das Ergebnis der Grünen exklusiv betrachtet natürlich gut ist. Aber die Regierungsbildung wird ja mit den demokratischen Parteien extrem schwierig. Und ich verstehe es nicht mit meinem gesunden, hoffe ich doch, Menschenverstand, warum die CDU nicht über ihren Schatten springen kann und mit den Linken zusammenarbeiten, koalieren möchte. Denn für mich betrachtet ist die Linke, also ich bin bei den Grünen, also klar bin ich den Linken auch nicht so abgeneigt, aber die Linke ja das definitiv viel kleinere Übel als die AfD. Gerade mit der Geschichte Deutschlands im Hintergrund.
1: Ja, vielen Dank.
2: Ja, das wird jetzt auch eine der zentralen Fragen natürlich werden. Wie hält es mit der Linkspartei in der CDU? Und da haben wir ja vor dieser Wahl schon sehr viele Äußerungen gehört. Wir haben unter anderem Friedrich Merz gehört, der fast schon eine Äquidistanz aufgebaut hat und gesagt hat, wir werden sowohl mit den einen als auch mit den anderen nicht zusammenarbeiten. Es gibt diesen Unvereinbarkeitsbeschluss in der CDU. Es ist ein hochsensibles Thema, weil natürlich immer die Frage ist, wenn man ganz offensiv mit der Linken zusammenarbeitet, wird es auf der anderen Seite nicht bröckeln in der CDU und die Leute sagen, wir müssen mit der AfD zusammenarbeiten. Das hat ganz verschiedene Gründe. Die einen sehen inhaltliche Überschneidungen, die anderen sagen, man muss sie dadurch entzaubern. Und das wird jetzt quasi eine der Fragen werden, wenn es um die Frage auch der Minderheitsregierung geht. Es ist auch noch mal gerade in Sachsen-Anhalt ja eines der Themen, Niklas, das kannst du vielleicht auch noch mal sagen, dass wirklich die CDU das Potenzial hat, die CDU vor Ort zu spalten. Das war ja auch einer der Streitpunkte vor dieser Wahl schon, wo es unter anderem aus dem Harz Äußerungen gab, dass man auf keinen Fall mit der Linken zusammenarbeiten soll, mit der SED-Nachfolgepartei. Und dass, wenn man das macht, dass das zu massiven Erschütterungen führen wird. Jetzt haben wir aber gleichzeitig natürlich in Sachsen und in Thüringen die Situation, dass dort mit der Linken zwar nicht kooperiert wird, aber in irgendeiner Form mit so einem Konsultationsmechanismus zusammengearbeitet wird. Das funktioniert auch ganz gut. Trotzdem sieht das in Sachsen-Anhalt gerade nicht danach aus.
1: Da ist doch Felicitas jetzt nochmal dran.
2: Ja,
1: und Niklas will auch nochmal dran. Ja. Aber komm, jetzt Ladies first, Niklas, kurz
4: nur,
1: mal die Felicitas.
4: Nur einmal sagen, dass die Linke auch keine Koalition mit der CDU will, sondern die Linke wäre bereit, möglicherweise einen Ministerpräsidenten von der CDU zu wählen und dann eben diesen Konsultationsmechanismus wie in Thüringen oder ein ähnliches Modell zu besprechen. Also, dass man über Sachfragen sich dann unterhält, aber nicht, dass man in eine Koalition eintritt. Denn das würde die Partei Die Linke ebenfalls vor eine ähnliche Zerreißprobe stellen wie die CDU. Es gibt sehr viele auch in der Partei, die gar nicht erst wollen, dass man überhaupt auch so einen Konsultationsmechanismus macht. Da war beim letzten Parteitag der Linken eine Riesendebatte, wie weit und inwiefern man überhaupt mit der CDU zusammenarbeitet. Jetzt gilt es in erster Linie für die Partei Die Linke, die AfD zu verhindern. Und dafür würden sie diesen Konsultationsmechanismus machen. Aber eine Koalition, glaube ich, steht erstmal nicht im Raum.
1: Ich meine, die Bandbreite der Parteien ist ja auch wahnsinnig groß. Also alle gegen die AfD. Ne? Jetzt kommt der Volker.
3: Ja, da möchte ich als nüchterner Zahlenmensch des Abends eigentlich auch nur die Frage stellen, ist das überhaupt ein realistisches Szenario, wenn es darum gehen müsste, 5 Parteien zusammenzubinden, in welcher Form auch immer? Und gäbe es nicht gerade, und das wäre eine Frage, die ich dann gerne an Niklas weiterreichen möchte, gäbe es nicht dann auch in der CDU in Sachsen-Anhalt genügend Stimmen, die dann sagen, Leute, damit gehen wir eher zur AfD und machen mit denen was?
6: Ja, ich würde erstmal was zum Thema Linke sagen. Und zwar hatte ich vor ein paar Monaten im Landtag mit einem wichtigen linken Politiker ein Gespräch und der meinte, wenn schon, dann lieber koalieren mit der CDU, weil Minderheitsregierung heißt mit haften, aber nicht mit gestalten. Und in einer Koalition könnte man absprechen, was geht und was nicht geht. Das war auch so ein super Pragmatiker. Aber ganz ehrlich, das ist alles Makulatur mit dem heutigen Abend. Die CDU ist so gedemütigt. Die werden das nicht so machen wie in Sachsen. In Sachsen hat Kretschmer einen Finish gemacht und ist noch an der AfD vorbei. Dort sind die immerhin noch aus einer Position der Stärke zusammen da und sagen, ja, wir machen diesen technischen Begriff Konsultationsmechanismus und gucken mal, wer dann dazu stimmt. Klammer auf, meistens ist es dann halt die Linke. Das wird hier nicht funktionieren. Die CDU ist geschlagen, ist ein super konservativer Landesverband. Und der Mann, der eventuell auf die Linke bauen würde, Dieser Mann heißt Sven Schulze und der wird höchstwahrscheinlich nicht mehr lange im Amt sein. Nadine Lindner, unsere AfD-Watcherin, hat die Hand gehoben. Nadine, was sagst du?
0: Ja, ich glaube, es gibt noch ein Argument, das sollte man hier wirklich nicht verkennen. Dass bei der CDU in Sachsen-Anhalt gibt es dieses historische Argument. Wenn die CDU in Sachsen-Anhalt über die Linkspartei spricht, dann denkt sie nicht über die Linkspartei der Eva von Angern irgendwie nach oder über Ines Schwertner oder Luigi Pantisano etc. etc., sondern es geht um die historische Referenz als quasi Nachfolge- oder Nachnachfolgeorganisation der SED. Und da ist man halt tief drin in der Diktatur, in Fragen von politischer Haft, Mauerbau, Unterdrückung etc. Also das heißt, man hat mit diesem historischen Argument, was hier oft angeführt wird, dann auch, finde ich, so eine unverrückbare Position. Da kann die Linkspartei dann heute Positionen vertreten, wie sie will, moderat oder wie auch immer. Es ist im Kern völlig egal, weil es um den historischen Referenzrahmen geht. Und das ist meiner Ansicht nach hier in der CDU Sachsen-Anhalt mir nochmal stärker begegnet als oder auch dieser Widerstand als vielleicht bei den Christdemokraten in Sachsen oder vielleicht halt auch in Thüringen. Und man darf auch nicht vergessen, im Moment würde es nicht reichen. Also selbst das, wenn man sich jetzt die Zahlen anschaut, würde nicht langen, um die Hälfte der Sitze oder die Mehrheit

0: wo die CDU auf jeden Fall verliert, denn entweder verrät sie ihren Unvereinbarkeitsbeschluss gegen die Linke oder sie verrät ihre Brandmauer. Egal wie, es gibt nur einen Gewinner und das wird die AfD sein. Und ich bin mir relativ sicher, so weit wie dieses Spektrum, was jetzt noch gegen die AfD opponieren kann, auseinanderliegt, wird das nicht lange halten. Weil wenn die Linke gemeinsam mit den Grünen einen Antrag einbringt und die CDU muss zustimmen, um das irgendwie vorwärts zu bringen, wenn denen das um die Ohren fliegt, welche Erzählung wollen wir dann noch machen? Wenn das BSW wirklich noch rausfliegen sollte, momentan sieht es ja jetzt danach aus, dass sie reinkommen, in einigen Umfragen, in anderen nicht, kommt das nächste Problem. Die Erzählung aus der AfD wird lauten, seht her, dort scharren sich die Altparteien, und dann sind es wirklich die Altparteien, um die großen Töpfe. Und genau dann haben wir eine selbsterfüllende Prophezeiung. Also es ist ein absolut krudes Ergebnis und ich kann wirklich nur alle Beteiligten, die jetzt mit irgendeiner Form der Regierungsverantwortung beauftragt sind oder mit parlamentarischer Verantwortung beauftragt sind, hört auf, irgendwas auszuschließen, hört auf, euch sofort festzulegen. Die AfD macht es euch gerade vor, die halten die Füße still, warten ab, bis das amtliche Endergebnis da ist und dann fangen die an, ihre Fühler auszustrecken.
1: Ich glaube, dass Sie beschreiben das natürlich, diese Frage der Unregierbarkeit, die wir auch schon angeschnitten haben, die einfach auch darauf basiert, dass wir eine Verschiebung im Parteiensystem erleben und die sich jetzt in Sachsen-Anhalt...
0: Das große Problem, ich muss Ihnen einmal kurz ins Wort fallen, das große Problem ist, dass egal welche Partei ich mir jetzt rauspicke, die Grünen, die Linke, die SPD, die CDU... Wenn das nicht funktioniert, wenn die es nicht schaffen, stabil beieinander zu stehen, und das ist aufgrund der immensen Spannbreite fast nicht möglich, die kriegen den Kopf nicht mehr aus dieser Schlinge gezogen, in der sie jetzt drinstecken, ungewollterweise.
1: Ja, und das ist eben genau das, was ich gerade beschrieben habe, dass wir diese Verschiebungen haben und dass wir natürlich auch eine andere Art teilweise der Kompromissfindung haben, dass es den Parteien oft schwerer fällt, dass wir natürlich sehen, wir arbeiten jetzt plötzlich Parteien zusammen. Ich würde jetzt sagen, bei Grüner und CDU erleben wir das in anderen Bundesländern ja stabil, aber dass die Linkspartei jetzt ins Spiel kommt, macht es natürlich doppelt nicht einfach. Gleichzeitig hat die CDU ja, das wird sie wahrscheinlich selbst immer sagen, dann Grund gehabt, das mit der Linken und der AfD auszuschließen. Und gerade wenn es an die AfD kommt, das wird jetzt auch nochmal eine interessante Frage, die haben wir ja nur so angeschnitten, wir haben mit der Frage der Überläufer. Die andere Frage ist, gibt es möglicherweise sogar Tendenzen dazu, diese Brandmauer einzureißen, wenn Sven Schulze weg ist und jemand anders an diesem Landesverband steht, an der Spitze steht. Ich fand, Niklas oder Nadine auch, Sven Schulze heute Abend auch ziemlich interessant im Interview, weil er um dieses Thema Brandmauer sehr, sehr rumgetänzelt ist und nur davon gesprochen hat, man habe Beschlüsse auf Bundesebene, aber am Ende muss man jetzt eben im Land damit umgehen. Das ist ja auch nochmal eine Frage, versucht er hier schon ein Stück weit diese Brandmauer einzureißen? Gleichzeitig gibt es dann wiederum Äußerungen auch aus dem Bund, unter anderem von Philipp Amthor, der sagt, das geht eben nicht. Wir können mit der AfD nicht zusammenarbeiten, weil sie für was ganz anderes steht, als wir stehen. Und ich glaube auch, eine Zusammenarbeit mit der AfD würde wirklich die CDU, sie würde sie zerreißen. Das wäre möglicherweise das Ende auch dieser Volkspartei.
2: Aber das ist jetzt wirklich ein interessanter Abend. Wir sitzen hier, wir haben ja doch irgendwie gedacht, wir würden es heute Abend klarer sehen können. Wir können nur analysieren, was es alles für Möglichkeiten nicht gibt oder wo die Schwierigkeiten auftauchen und haben wahrscheinlich alle miteinander noch keine Vorstellung davon, wie es tatsächlich ausgehen wird. Aber der Volker, der hat wieder neue Zahlen, das sehe ich ihm an.
3: In der Tat, die neueste Hochrechnung von 21.08 Uhr von Infratest DIMAP. Es gibt einen Gleichstand inzwischen auch mit Forsa. BSW gilt in beiden jetzt gesichert drin, bei Infratest DIMAP mit 5,1, bei Forsa mit 5,0. Die Union muss aber weitere Verluste hinnehmen, liegt jetzt bei 17,8. Die AfD auch, jetzt nur noch bei 44, nicht mehr 44,4. Also auch da hat sich das Ergebnis nicht weiter verbessert. Die Linke bei 8,8, die SPD bei 9,1, hat sich also leicht verbessert gegenüber der letzten Wahl. Grünen bei 8,7 und BSW, wie gesagt, bei 5,1. Aber all das hat keine Veränderungen für die Sitzverteilung im Landtag. Es bleiben immer noch die drei möglichen Koalitionsoptionen, also ein Fünferbündnis.

0: gegen die AfD, die AfD und das BSW oder CDU und AfD als mögliche Optionen für eine künftige Landesregierung.
1: So, und jetzt taucht in unseren Meldungen hier immer mal wieder die Frage auf, muss jetzt die AfD nicht tatsächlich diesen Auftrag zur Regierungsbildung annehmen? Muss sie nicht eine Regierung bilden? Muss sie zeigen, was sie tut, ihr Programm umsetzen? Und manche verbinden damit die Frage, sehe ich hier beim groben Drüberlesen, würde sie sich dadurch eben entzaubern? Tja, da kommt die, ich glaube, wir geben die Frage erstmal nach Magdeburg. Nadine, als unsere AfD-Watcherin, Niklas, als der Mann, der vor Ort unterwegs ist. Wir haben uns ja alle auch schon mal auseinandergesetzt mit dem AfD-Wahlprogramm und auch vieles drin gefunden, was andere Menschen dann auch in dem Land konträr ablehnen werden, was da drin ist. So, also, Nadine.
2: Ja, das ist interessant. Darüber habe ich heute auch mit Leuten geredet. Und da gab es so ein bisschen, hatte ich den Angang zu sagen, naja, wenn wir das alleine machen können, dann sitzen wir halt erstmal in der Staatskanzlei, dann sitzen wir in den Ministerien. Wie soll denn diese Regierung dann scheitern? Wir könnten ja dann nur selber sagen, wir scheitern daran. Anders sieht es natürlich aus, wenn man irgendwie auf einen Koalitionspartner oder auf ein Tolerierungsmodell angewiesen ist, wenn auch irgendeine andere Partei da mit im Spiel ist. Und das fand ich halt schon ganz interessant, dass wenn die AfD hier alleine regieren kann, ich glaube dann, ich will nicht sagen, dann ist es ihr egal, was sie macht, aber dann hat sie natürlich den Druck überhaupt nicht, diese Sachen dann auch entsprechend umzusetzen. Und sie hat ja auch schon argumentativ, würde ich sagen, ein sehr starkes Erwartungsmanagement betrieben, indem sie gesagt hat, ja, wir müssen dann Tino Chrupalla zum Beispiel heute Abend, der AfD-Bundeschef, der gesagt hat, wir müssen erstmal Kassensturz machen. Also so, als wäre es nicht von vornherein klar, was für eine Haushaltslage, welche Schwierigkeiten, finanziellen Schwierigkeiten
3: angesprochen auch, worden, ne?
2: Auch das Land dann hat, plus auch unter den Anhängerinnen und Anhängern, mit denen ich so gesprochen habe jetzt in den letzten Wochen, da ist eher die Ansage zu sagen, naja, die anderen haben schon bewiesen, dass sie es nicht können, jetzt soll die AfD erstmal ran und wenn die 2-3 Jahre brauchen, um ihre Sachen umzusetzen, dann ist es halt so. Ich habe schon auch das Gefühl, dass vielleicht vielen dieser Anhängerinnen und Anhängern dann eine andere Rhetorik schon reichen würde, vielleicht auch ein paar low-hanging fruits, also einfach umzusetzende Maßnahmen für den Anfang, wie, weiß ich nicht, Streichen von Fördergeldern für linke Vereine oder für Integrationsprojekte oder symbolische Dinge, die erst später wirksam werden, wie die Kündigung des Medienstaatsvertrags, dass das, glaube ich, einigen vielleicht schon erstmal reicht und dass man dann auch schauen muss, wo die Reise hingeht. Also ich glaube, wenn die AfD alleine erstmal an dieser Regierung ist, dann wird sie dort auch eine Weile sich auch festhalten, weil man darf nicht vergessen, die AfD ist eine Großmeisterin darin, andere schuldig zu machen und die AfD hat auch bewiesen, dass sie interne Krisen, Stichwort Vetternwirtschaftsaffäre, völlig an sich abtropfen lassen kann, was in anderen Parteien, glaube ich, für sehr viel mehr Unruhe gesorgt hat.
1: Niklas, siehst du das
2: möchte
1: ähnlich?
2: Gerne ergänzen,
1: und dann,
2: wahrscheinlich.
1: Gudela auch nochmal.
4: Ja, die Frage ist, was würde denn das BSW mit reinbringen in so eine Koalition? Oder das BSW sagt ja immer, nee, wir wollen nicht koalieren, wir wollen die dritte Säule sein, also am liebsten sozusagen einen überparteilichen Ministerpräsident und dann wechselnde Mehrheiten. Da bin ich ehrlich gesagt noch nicht, da weiß ich ehrlich gesagt noch nicht genau, wie das funktionieren soll. Ein BSW, das sich dann doch irgendwie auf die AfD einlässt. Aber das BSW selbst sagt ja im Prinzip, so habe ich das in Dessau bei Sarah Wagenknechts Rede so wahrgenommen, nach dem Motto, die AfD ist eigentlich auch nur die jüngste Altpartei, die sich dann im Zweifel auch wieder auf CDU-Leute einlassen würde. Also das ist wirklich... Das ist wirklich hochspekulativ, was dabei rauskommen würde. Aber ich glaube, wir müssen uns den Befund nochmal angucken. Mhm. Wir schauen sehr viel jetzt auf die CDU und so. Aber man muss doch sagen, dass alle anderen Parteien überhaupt keine Anziehungskraft entwickelt haben. Also wer hier den Wahlkampf gerockt hat, das war die AfD und es war die Zivilgesellschaft. Es war nicht die CDU, es war nicht die SPD, es war nicht die FDP. Also schauen wir uns doch mal die Parteimitglieder an. Also die CDU hat hier rund 6.000 Mitglieder, die SPD 3.000. Und die bringen quasi nichts auf die Straße. Also die es dann noch am cleversten gemacht haben, waren die Grünen, die mit ihrem Funktionsargument, wir sind die Brandmauer gegen eine AfD-absolute Mehrheit, die auch gezielt zum Beispiel nach Bitterfeld-Wolfen zu den zivilgesellschaftlichen Bündnissen hingefahren sind und gesagt haben, wir stehen bei euch und wir sind euer Partner. Die anderen haben ehrlich gesagt einen Schnarchwahlkampf gemacht. Und da muss man wirklich sagen, was ist da denn los? Also für mich zerbröselt gerade auch dieses Parteiensystem von unten, auch in den Kommunen. Wer ist denn da noch parteigebunden? Wir haben drei Großstädte in Sachsen-Anhalt oder drei kreisfreie Städte, die sind alle parteilos regiert. Das sind alles parteilose Oberbürgermeister. Wir haben hier auch eine Krise der etablierten Parteien. Und das BSW profitiert halt eben auch von dieser Anti-Establishment-Sehnsucht. Okay. Was wiederum ja auch die AfD bedient.
1: So, jetzt machen wir noch eine kurze Ergänzung von Gudeler und dann haben wir nämlich die nächste Hörerin in der Leitung und den nächsten Hörer.
3: Ja, ich wollte nochmal auf diese Frage des Entzauberns eingehen. Das heißt, das ist eben tatsächlich die Frage, was passiert eigentlich, wenn die AfD jetzt tatsächlich wesentlich gestalten könnte in einer Regierung. Und da haben wir zum einen das, was wir jetzt wahrscheinlich in diesem Rahmen sinnvollerweise nicht vollständig durchdeklinieren, nämlich das Programm und die Frage, was davon die Partei durchsetzen könnte. Das sind all diese Fragen wie Bürgerwehr, wie Verfassungsschutz, die Bildung, Rundfunkstaatsvertrag und so weiter. Ich wollte unter dem Stichwort entzaubern nur noch mal hinweisen auf sozusagen die weicheren Faktoren. Was passieren kann, wenn eine Partei tatsächlich Gestaltungsmacht in einem Bundesland hat? Und das bezieht sich eben auch auf den Umgang mit der Beamtenschaft. Das ist auch die Frage, ob es möglicherweise Erwartungen gibt, dass irgendwelche Sachen durchgezogen werden, die Leute einfach nicht mitmachen wollen, sodass dann möglicherweise auch Beamte ihren Job verlassen würden, es dann wiederum für die AfD die Möglichkeit gäbe, Posten neu zu besetzen. Das heißt, man kann hier Strukturen prägen. Und dasselbe gilt für die Richterschaft. Es ist ja sehr unterschiedlich, wie Richter ernannt und befördert werden. In Sachsen-Anhalt ist es so, dass das Ministerium dabei eine große Macht hat. Die AfD sagt, sie möchte dann Räte, die auch über die Besetzung und Beförderung entscheiden. Auch das ist aber, weil aus dem Landtag bestimmt, eine Sache, die, selbst wenn es Richter selber sind, die darüber entscheiden, die parteipolitisch geprägt sind. Das wollte ich eben nur noch mal anmerken für dieses Element der Entzauberung. Es gibt ja die sagen, ach, wir gucken mal, was sie dann machen. Und wenn das verfassungswidrig ist, dann sollen die sich erst mal gegen das Bundesverfassungsgericht auflehnen und dann gibt es den Bundeszwang. Aber erstens ist das nicht so einfach und geht das nicht so schnell. Und zweitens gibt es eben auch diese anderen Faktoren. Darauf wollte ich nur noch mal hinweisen.
5: Das Stichwort Bundeszwang, glaube ich, müssen wir einmal ganz kurz vielleicht in zwei Sätzen noch erklären, weil das nicht jedem klar ist.
3: Das ist kein Wunder, dass das nicht jedem klar ist, weil das noch nie angewendet worden ist in der Geschichte der Bundesrepublik. Das ist eben die Möglichkeit, in ganz besonderen Ausnahmefällen, wenn eben tatsächlich das föderal vorgesehene Miteinander nicht mehr funktioniert und wenn sich ein Land tatsächlich rechtswidrig verhält, und das hieße eben zum Beispiel Entscheidungen des Bundesverfassungsgerichts nicht zu befolgen, dass dann der Bund einzelne Elemente sozusagen übernehmen könnte.
1: Okay, das sind tatsächlich, viele haben sich ja schon auseinandergesetzt mit dem, was die AfD als Programm vorgelegt hat und auch schon überlegt, was dann passieren könnte und was die ganzen Folgen sind. Und natürlich würde die AfD relativ schnell etwas machen können und oftmals würde die Reaktion dann länger brauchen, vermutlich. Wir haben jetzt aber ganz geduldig Emily in der Leitung, die ist 16 Jahre alt und hat eine Frage. Hallo Emily.
6: Hallo.
1: Was ist denn die Frage oder die Anmerkung zu dem, was wir hier erzählen im Politik-Podcast, ja, im Deutschlandfunk?
6: Meine Frage bezieht sich auf die CDU. Und zwar, inwiefern die sich jetzt in der Verantwortung sieht, ja auch durch ihre, in Anführungsstrichelchen, Annäherungsversuche an die AfD und ja auch ihre Beteiligung an der Bundesregierung, jetzt auch auf die demokratische Seite im Parteilager zuzugehen und Koalitionen zu bilden. Also ob sie nach außen hin sozusagen den Willen zeigt, jetzt die Reihen auch zu schließen.
1: Spannende Frage. Vielen Dank, Emily. Ja. Und unsere CDU-Frau Katharina Hamberger, die erhebt dann gleich die Stimme und guckt aber nachdenklich.
5: Ja, ich glaube, wir sind ja wieder in dieser Problemlage, die wir vorhin schon beschrieben haben, dass es ja keine wirkliche Möglichkeit der Mehrheit gibt, jenseits, also zumindest einer stabilen Mehrheit, jenseits einer Zusammenarbeit mit der Linkspartei. Also ich glaube, man hätte aus CDU-Sicht kein Problem, auch wenn man damit in Sachsen-Anhalt jetzt nicht die besten Erfahrungen gemacht hat, mit SPD und Grünen zu regieren. Und auch versuchen, da irgendwie was zustande zu kriegen. Gleichzeitig ist eben die Frage, inwieweit kriegt man das überhaupt hin, mit der Linkspartei zusammenzuarbeiten? Oder hält man jetzt sowieso erstmal die Füße still, guckt, was die AfD macht und ist dann noch eine Zeit lang geschäftsführend im Amt? Das sind jetzt alles Fragen, die auf die CDU zukommen. Was, glaube ich, auch nochmal eine Rolle spielt, ist, dass man aus von der Bundespartei eigentlich erstmal wenig Möglichkeiten hat, sich einzumischen, beziehungsweise wird das dann die große Frage, wird man das denn tun? Wir denken alle an Annegret Kramp-Karrenbauer, die über Thüringen gestolpert ist.
1: War damals, als der FDP-Mann gewählt wurde, kurzfristig zum Ministerpräsidenten mit Stimmen der AfD.
5: Genau, und da ist eben die Frage, mischt man sich von Seiten der Bundespartei ein oder guckt man sich das erstmal an? Wann schreitet man ein? Sind alles Fragen, die natürlich jetzt im Raum stehen.
1: Aber Katharina, wenn du sagst, dass es, klar, die Landespolitik kann sich die Bundespartei nicht direkt einmischen, sollte sie auch nicht, aber trotzdem ist ja zu erwarten, dass es jetzt wieder ein Stimmenkuddelmuddel geben wird. Wir haben ja schon vorher jetzt Sepp Müller gehört aus Sachsen-Anhalt, der im Bundestag sitzt für die CDU, der sich da auch schon kräftig eingemischt hat. Also ich habe die CDU in der letzten Zeit als ziemlich unsortierten oder etwas, sagen wir mal, diskussionsfreudig, wäre jetzt nett formuliert, Haufen erlebt. Da war ja die SPD noch fast stillschweigend dabei.
5: Na, ich glaube, es ist in Teilen auch ein Stück weit Hilflosigkeit, weil man natürlich merkt, einem rutscht viel weg. Man hat nicht mehr diese bequeme Situation, wie man sie früher hatte. Und es rutscht ja nicht nur in den Ostlandesverbänden, es rutscht ja eben auch in den Westlandesverbänden. Die Umfragen sind nicht mehr so gut, wie sie vielleicht früher waren. Wenn man nach Bayern guckt, die CSU regierte schon lange nicht mehr mit absoluter Mehrheit. Also diese Zeiten sind vorbei und man merkt auch, dass das Vertrauen nicht mehr da ist, die Glaubwürdigkeit nicht mehr da ist. Das ist ein Stichwort, das ich ganz häufig höre aus der CDU. Wir haben ein Glaubwürdigkeitsproblem. Und dann ist natürlich der Stimmenchor sehr, sehr groß, der in irgendeiner Form Lösungen einbringt oder vermeintliche Lösungen einbringt. Und dann sind wir eben auch wieder bei der Frage der AfD. Also wie kann man die bekämpfen, beziehungsweise muss man mit der zusammenarbeiten, muss man sie entzaubern, was, glaube ich, eher dazu führen wird, dass man sich selbst minimiert. Und dieses Entzaubern hat auch sehr viel ja mit Emotionen zu tun. Also das sind alles Fragen, die, glaube ich, jetzt nicht leiser beantwortet werden. So.
7: Ja, mich interessiert da vor allen Dingen auch, was das jetzt für den Kanzler bedeutet. Und die Frage geht an dich, Friederike. Das ist ja dieses Wahlergebnis, du hast es eben schon angesprochen. Es ist zwar nur in Sachsen-Anhalt, aber es ist trotzdem die Steilvorlage, dass er angekündigt hat, die AfD zu halbieren. Stattdessen hat er das Ergebnis der CDU offenbar sogar mehr als halbiert. Und das Ergebnis der AfD hat sich verdoppelt. Also was wird jetzt für den Kanzler in den nächsten Tagen daraus folgen?
1: Ich glaube nicht, dass es zu einer Kurzschlussreaktion kommen wird, aber die Debatte wird zunehmen und man hat es ja schon gemerkt in den ersten Reaktionen. Nina Wagen als Kanzleramtschefin, Franziska Hoppermann als Generalsekretärin, die sofort versucht haben, den Ball flach zu halten und zu sagen, das ist jetzt keine Diskussion über den Kanzler, aber dass seine Umfragewerte historisch schlecht sind und dass es nicht reicht, immer zu sagen, die Wirtschaft wird dann wachsen und ja, wir machen schlimme Reformen, aber die müssen sich jetzt auch erstmal umsetzen. Und dann ist klar, dass ich erstmal schlechte Umfragewerte habe. Das wird nicht reichen. Und ihm fällt natürlich eben auch auf die Füße, dass er nicht gut darin ist, auf Menschen zuzugehen. Da gibt es die legendäre Szene, jetzt inzwischen schon legendär, bei einer Fernsehsendung mit der Kinderärztin, dieses Nichtvermögen direkt zuzugehen. Und natürlich kann man sagen, er hat noch eine ganze Weile als Kanzler. Die Legislaturperiode ist noch lang. Aber er muss es eben auch durchhalten. Und ich hätte nicht gedacht, dass es so schlecht laufen würde. Und hatte eigentlich im Sommer gedacht, sie würden es jetzt doch auch alle miteinander besser verstanden haben. Aber sie sind auch nach der Sommerpause, nach meiner Beobachtung, ausgesprochen schlecht wieder gestartet. Da kamen dann auch wieder die Ministerpräsidenten der CDU, die dem Kanzler irgendwie dann sagten, nee, so wollen wir das alles nicht machen. Da war ja die SPD dazu geradezu diszipliniert. Die fielen dann aber in den Chor der strittigen Stimmen ein. Also der Kanzler hat ein ernstzunehmendes Problem. Es wurde auch vorher diskutiert, ob der Kanzler heute Abend sich äußern würde. Ich habe ihn bisher noch nicht wahrgenommen.
0: möchte ich aus meiner Sicht noch dazu sagen, dass die Performance der Bundesregierung war ein ganz starkes Wahlmotiv in Sachsen-Anhalt. Es gab noch nie eine Bundesregierung, die in der Wahrnehmung der Bevölkerung so schlecht abgeschnitten hat wie diese. Da war selbst Olaf Scholz noch ein Musterknabe dagegen. Also die Zahlen waren wirklich dramatisch. Und das war auch ein ganz starkes Motiv, diese Bundesregierung abzustrafen und explizit Friedrich Merz abzustrafen.
1: Damit hat sicherlich vor über einem Jahr bei der Wahl also die CDU nicht gerechnet, hat Friedrich Merz nicht gerechnet, hat auch die Koalition nicht damit gerechnet, sich noch unterhalb der Beliebtheitswerte von oder Nicht-Beliebtheitswerte von Olaf Scholz einzufinden.
5: Das stimmt wohl. Aber das hat auch, glaube ich, ganz viel auch mit Fragen zu tun, wie viel Glaubwürdigkeit hat Politik grundsätzlich noch, wie viel Parteienbindung haben wir, wie hoch sind Erwartungshaltungen, wie viel will ich, also wie sehr akzeptiere ich Kompromisse. Ich glaube, da verändert sich auch gerade sehr viel. Und es wurde halt auch sehr viel versprochen von der CDU, muss man immer dazu sagen, im Bundestagswahlkampf, was man eben nicht erfüllen konnte. Sie hören den Politik-Podcast. Ihr hört den Politik-Podcast im Deutschlandfunk, muss man vielleicht immer noch mal dazu sagen, auf allen drei Programmen des Deutschlandfunks. Und wir diskutieren hier nicht alleine am Tisch im Studio, im Hauptstadtstudio mit Magdeburg auch noch zusätzlich, sondern wir diskutieren auch mit Ihnen, mit euch. Und wir haben einen neuen Hörer in der Leitung.
1: Jan Kramer, guten Abend.
8: Hallo, guten Abend.
1: Ja, Ihre Frage.
8: Genau. Ich habe mal eine Frage, die geht vor allem in den Landtag. Es ist eben schon angesprochen bei euch im Podcast Hessenwahl 2008. Jetzt ist die ganze Zeit die Rede von der Regierungsbildung, aber es geht ja vorher schon los. Es geht ja vorher schon los mit der Konstituierung des Landtags, mit der Wahl der Präsidentin, des Präsidenten des Landtags. Und da einfach mal die Frage, wie sich da ausrichten wird. Wie ist denn da? Hessen war damals meine erste Wahl 2008. Dass es ja so war, dass wenigstens dieser parlamentarische Betrieb noch geklappt ist. Wie wird man das denn in Sachsen-Anhalt machen? Wie wird das klappen? Was sind da auch die rechtlichen Vorgaben? Ich glaube, es ist ja auch ganz spannend, weil es ist eben schon auch durchgeklungen, dass es erstmal keinen Zwang, glaube ich, gibt, wenn ich das richtig verstanden habe, einen Ministerpräsidenten oder sowas in irgendeiner Frist zu wählen, wie es ja in einigen Bundesländern ist.
1: Ja, man kann, glaube ich, auf Zeit spielen, ja. Ja.
8: Aber es muss ja trotzdem irgendwie laufen. Und das andere, das hat sich jetzt im Laufe eures Podcasts entwickelt. Die Frage ist ja immer so rübergekommen, als ob die AfD ja vielleicht gar nicht mehr regieren möchte oder nicht regieren möchte. Und wenn jetzt der BSW aber diese Aussicht, wenn er jetzt reinkommt, diesen, ich nenne es mal, vielleicht Ausweg bietet mit einer technokratischen Regierung, wäre sich selbst in die Verantwortung zu den sondern Technokraten zu lassen.
1: Also eine Technokratenregierung, auf die Idee war ich jetzt noch nicht gekommen. Ja, da hat jetzt gerade der Frank.
9: Das hatte ich ja eben schon angedeutet. Das kam ja von Sarah Wagenknecht. Die hat ja die Steilvorlage geliefert. Und die Frage stelle ich mir jetzt auch immer mehr. Niklas, du hast es ja zu Recht beschrieben. Wenn da eine Mehrheit autokratischen Parteien ihre Stimme gibt, dann ist das natürlich ein Erdbeben. Und dann ist eben die Frage, ob wir aus diesem Schlamassel, sag ich jetzt mal, wieder rauskommen, indem wir Sven Schulze durch irgendeinen anderen CDU-Kandidaten ersetzen? Oder braucht man da nicht jemanden, der über den Dingen steht? Mir fällt kein Name ein jetzt, aber es ist ja immer wieder diskutiert worden. Brauchen wir nicht eine Persönlichkeit, die versucht, dann Brücken zu bauen und diese Lager, und Sachsen-Anhalt ist ja nun so oder so gespalten, die diese Lager irgendwie wieder zusammenführt? Das ist doch eine Möglichkeit, die sich da eventuell auftun könnte.
1: Also interessant, tatsächlich dieser Vorschlag BSW. Ich hatte das erst für so eine kleine Wahlkampffinte gehalten, dass man sowas ins Spiel bringt. Aber klar, dass man jetzt aus dieser Lage wieder rauskommt. Gudele, was hast du?
3: Ich wollte antworten auf die Frage nach dem Landtagspräsidenten.
1: Ja, dann mach das doch.
3: Es hat ja tatsächlich in Sachsen-Anhalt eine sogenannte Resilienzgesetzgebung gegeben. Das heißt, es hat der Landtag Regeln beschlossen, die betreffen teilweise die Verfassung, teilweise das einfache Recht, wie man mit zum Beispiel Blockadesituationen umgehen kann. Und ein Element davon sind eben Regelungen zum Landtagspräsidenten. Da ist es eben so, das Vorschlagsrecht liegt zunächst bei der stärksten Fraktion. Da wäre dann aber eben die Frage, ob in diesem Fall also die AfD tatsächlich die Mehrheit bekommen würde. Wenn das nicht so ist, können im weiteren Verlauf auch andere Fraktionen Wahlvorschläge unterbreiten. Wir kommen nur auch in dieser Frage erstmal zu demselben Ergebnis wie bei den anderen Fragen, nämlich, dass wir hier möglicherweise ein Patt haben, dass wir möglicherweise aus der Situation nicht rankommen. Und dann könnte relevant werden, wo du dich auskennst, Niklas, was die Fristen auch betrifft, richtig?
4: Also erstmal zu den Fristen. Spätestens am 6. Oktober kommt der neue Landtag zusammen. Das ist erstmal die Konstituierung des Landtags. Das ist noch nicht die Wahl des Ministerpräsidenten. Da gibt es keine Frist. Das heißt, es könnte auch erstmal geschäftsführend Sven Schulz eine Weile im Amt bleiben. Soweit erstmal zu den Fristen. Jetzt nochmal zu der Wahl des Landtagspräsidenten. Das ist so, wie du gesagt hast, es gab hier so eine Art Anti-AfD-Pakt im Frühjahr. Der war gedacht für eine Situation, die AfD holt die Sperrminorität, also ein Drittel der Mandate. So, in dem Geist ist das Ganze entstanden. Jetzt haben wir ja die Situation, die AfD hat fast die absolute Mehrheit. Ich kann mir gar nicht mehr vorstellen, dass die CDU sagt, nee, wir wählen einen AfD-Landtagspräsidenten als, als Visitenkarte des Landtags, als Oberhaupt diesen repräsentativen Posten, den werden wir der AfD nicht mehr vorenthalten. Das könnte ich mir gut vorstellen, dass das so läuft. Der lädt zur Sitzung ein. Insofern könnte es gut sein, dass auch die AfD ihren Landtagspräsidenten bekommt, wenn es denn einer von den nicht ganz so Radikalen ist. Wir müssen mal drauf schauen, wer dann letztendlich auch für die AfD im Landtag sitzt. Wir schauen immer nur so auf Ulrich Siegmund. Das ist so die glitzernde Oberfläche. Aber wer tritt denn an in den Direktwahlkreisen? Da sind zwei Menschen aus der Altmark, bei denen eine Razzia gemacht wurde, weil die eine verbotene völkische Artgemeinschaft fortgeführt haben sollen. Also polizeibekanntes Personal, da tritt an ein Ex-Stasi-Offizier im Wahlkreis Wernigerode. Das werden wir jetzt im Laufe des Abends erfahren, ob die alle ihr Direktmandat geholt haben. Also das ist sehr krudes Personal, ein Urkundenfälscher, der Handtücher im Hotel geklaut hat und auch verurteilt wurde. Also das sind Menschen, die wirklich polizeibekannt sind, Stasi-Akten oder wie gesagt Offizier. Da muss man erst mal schauen, was das für ein AfD-Personal wird.
9: Gut, aber trotzdem, wenn ich kurz einhaken darf, trotzdem, Niklas, würde ich mich jetzt fragen, läuft nicht alles jetzt doch mehr darauf hinaus, dass die Regierungsbildung, so wie Sepp Müller, der Unionsfraktionsvize, ja angeregt hat, auf der AfD übertragen wird, nach diesem katastrophalen Ergebnis für die CDU, dass man sagt, seht her, guckt ihr mal, so sind ja eigentlich die Regeln, als stärkste Fraktion, schaut mal her, ob ihr eine Mehrheit zusammenbekommt. Und von der AfD war heute Abend ja auch schon zu hören, nach den ersten Hochrechnungen, nein, wir wollen keine Minderheitsregierung, wir wollen uns nicht tolerieren lassen vom BSW. Ja, da müsste man sagen, und dann versucht da eine Koalition auf die Beine zu stellen. Oder möglicherweise, wir haben das Thema mehrfach angesprochen, Überläufer zu bekommen von der CDU, die dann dieser rechten Regierung eine Mehrheit geben könnten.
1: Und jetzt müssen wir es nochmal so sortieren. Ne? Im dritten Wahlgang wäre ja auch ein Ministerpräsident mit einer einfachen Mehrheit wählbar. Also Siegmund könnte antreten und im dritten Wahlgang sich wählen lassen, korrekt?
4: Ja, ich würde noch mal auf das Thema zurückkommen. Wer hat denn den Regierungsbildungsauftrag? Also aus Sicht der CDU denke ich auf jeden Fall, dass die AfD am Zug ist, jetzt mal was zu basteln. Also die werden nicht sagen, wir wollen jetzt hier eine Rumpfkoalition machen. Mhm. Nadine Lindner, ich würde dich auch noch mal ins Spiel bringen. Was glaubst du, was die AfD jetzt hier macht mit Ulrich Siegmund, mit dieser Riesenfraktion, die die ja auch bekommen, von Stasi-Offizier, Vorbestrafte oder Polizeibekannte, bis auch ein paar Vernünftige. Ich kenne da zum Beispiel einen Handwerksmeister aus Eisleben, von dem mir auch Parteikonkurrenten im Wahlkreis gesagt haben, schade, dass der bei der AfD ist, ist doch eigentlich ein ganz vernünftiger Mann. Also ganz unterschiedliche Biografien. Mhm. Was macht Ulrich Siegmund da jetzt?
2: Also ich fand es interessant, dass einige aus dem Landesverband gesagt haben, das muss jetzt Ulrich Siegmund entscheiden, also wirklich so eine Engführung. Offensichtlich hatte man sich innerhalb des Landesverbandes noch nicht strategisch da zurechtgelegt, was man eigentlich machen will. Gleiches gilt auch für die AfD-Bundesspitze. Eigentlich haben die immer am Montagmorgen Bundesvorstandssitzung. Das fällt offenbar morgen aus, weil man um 9:45 vor die Presse tritt, was ich wirklich absurd finde, angesichts dieser strategischer, wirklich neuen Situation für die AfD. Ich glaube, die AfD in Sachsen-Anhalt wird sich heute Abend zusammensetzen. Ich kann mir gut vorstellen, dass sie einfach erstmal die auf das Endergebnis hofft, dann möglicherweise zwei Telefonbücher zückt. Das eine, was sie hat von der CDU, um dort möglicherweise mit Abweichern irgendwie zu telefonieren. Und dann kann ich mir auch vorstellen, dass sie ab irgendeinem Punkt dann auch Kontakt mal zum BSW aufnimmt, um Möglichkeiten auszuloten. Ich hatte auch das Gefühl, ich höre hier aus dem AfD-Landesverband so ein bisschen auch unterschiedliche, so ein bisschen changierende Positionen. Eine davon kam aber aus der Fraktionsspitze, wo es hieß, naja, wir warten jetzt heute Abend ab und morgen fangen wir an, mit den anderen zu reden. Alice Weidel hat das ja heute dann auch schon um kurz nach sechs ausgedrückt, so nach dem Motto, unsere Hand ist ausgestreckt. Natürlich ist es auch eine vergiftete Hand. Man darf ja auch nicht vergessen, wie sich die AfD hier über die anderen Parteien lustig gemacht hat, was für hämische Kommentare es gab zur CDU, zu Sven Schulze, über die Figur, quasi die körperliche Erscheinung der grünen Spitzenkandidatin, was ich bei einer Frau, die drei Kinder hat, also gelinde gesagt völlig unverschämt finde. Aber das ist halt am Ende, glaube ich, geht es dann doch um die Macht, weil ich kann mir nicht vorstellen, dass die AfD das in irgendeiner Form liegen lässt. Und ob sie sich dann auf dieses Thema einlässt, überparteilicher Ministerpräsident, da fiel ja auch schon der Name Stefan Homburg zum Beispiel, der aus dem Wissenschaftsbereich kommt, aber in den sozialen Netzwerken auch mit sehr, ich würde sagen, abenteuerlichen Thesen unterwegs ist. Ob sich die AfD dann auf sowas einlässt, ehrlicherweise, da habe ich große Fragezeichen.
1: Ich meine, der Druck derjenigen, die die AfD gewählt haben, wird ja auch steigen, zu sagen, ihr könnt jetzt nicht hier so überzeugend gewonnen haben und dann nicht die das Regierungsmandat übernehmen. Gleichzeitig haben wir im Vorfeld immer wieder auch die Berichte gehört oder die Fragen auch, ob die AfD eigentlich schon auch wirklich regierungsfähig ist, ob sie das Personal hat, das Know-how, um tatsächlich auch eine Regierung zu starten. Aber das muss man jetzt sehen, ob Ulrich Siegmund diesen Sprung tatsächlich auch wagt. Und wir haben jetzt aber einen ganz geduldigen Hörer in der Leitung. Volker Holzendorf hat schon früh angerufen und jetzt ist er endlich dran. Guten Abend, Herr Holzendorf.
10: Guten Abend, ja, ich rufe aus Jena bzw. Leipzig an, je nachdem, wo man mich vermutet. Ja. Weil in Leipzig wohne ich und in Jena arbeite ich.
1: Okay, aber heute Abend dann wahrscheinlich dann doch in Leipzig, wenn Sie da wohnen, ne? So.
10: Genau.
1: Also. Was ist denn jetzt Ihre Frage? Vielleicht hat sich die Frage auch verändert im Laufe unseres Podcasts und Radioprogramms, das wir hier ausstrahlen. Was wollen Sie uns fragen oder anmerken?
10: Genau. Also vielleicht frage ich mal so an. Also es ist jetzt ein Ergebnis aufgekommen. Also nee, ich fange mal an, warum ich überhaupt eine Frage gestellt habe oder wo ich herkomme. Ich arbeite als Städtestatistiker in der Stadt Jena und wohne halt in Leipzig und pendel da und kann da beide Welten sehen zwischen zwei Großstädten, aber eben auch den ländlichen Raum in Sachsen-Anhalt und Thüringen, wenn ich da mit dem Zug durchfahre und die Leute da mitbekomme. Und deswegen gibt's da so eine Wahrnehmung, und als Städtestatistiker bin ich auch noch gleichzeitig, gibt es so einen Verband Deutscher Städtestatistik, da bin ich der Leiter der AG Wahlanalyse und da machen wir jetzt eben immer Gedanken über Wahlergebnisse. Und da ist jetzt mir ein Gedanken gekommen, der relativ deutlich jetzt auch in diesen Wahlergebnissen wieder wird, dass der Westen völlig anders wählt wie der Osten, das ist ja logisch, aber dass auch die Zivilgesellschaft im Osten eine völlig andere ist wie im Westen. Und das wird, glaube ich, ganz oft im Westen und bei der politischen Diskussion falsch wahrgenommen. Oder da denkt man, ja, man hat doch die Gewerkschaften und dann ist doch die SPD da stark. Aber es gibt keine Gewerkschaften so in dem Maße, wie es im Westen gibt.
5: Da sprechen Sie ein wichtiges Thema auch nochmal an, diese Frage der Zivilgesellschaft, die Niklas ja auch schon mal, glaube ich, Niklas Ottersbach genau. In Magdeburg schon mal aufgeworfen hat.
10: Und jetzt gibt es da so zwei Bewegungen oder Fragen, die ich da habe.
5: Vielleicht könnten Sie ganz knapp zu Ihrer Frage kommen. Wir haben nämlich noch ein paar andere.
10: Dann sehe ich da eben eine AfD, die da sehr stark in diese zivilgesellschaftliche Lücke reinrutscht und gleichzeitig aber auch sehr stark antidemokratisch bzw. ja verfassungsfeindlich ist im Osten, ganz generell Sachsen, Sachsen-Anhalt, Thüringen. Und jetzt ist die Frage, wie gehe ich um mit einem so Wahlergebnis, das so schwierig ist, mit einem demokratischen, also mit einem demokratischen Parlament, wo ein Player drin sitzt, der definitiv nicht die demokratischen Spielregeln macht. Das hat Herr Siegmund heute sehr deutlich gesagt. Er will nach der Wahl genau das machen, was er vor der Wahl gesagt hat.
5: Das glaube ich,
10: da muss man jetzt in das Wahlprogramm reinschauen.
5: Darf ich Sie kurz unterbrechen? Weil dann, glaube ich, können wir einfach so direkt weitergeben an Nadine Lindner und Niklas Ottersbach in Magdeburg, die sich ja auch sehr viel beschäftigt haben, auch mit dem AfD-Wahlprogramm und eben auch gerade mit dieser Frage Zivilgesellschaft, können damit sicher auch nochmal was sagen.
4: Ja, ich würde sagen, wir haben hier in Sachsen-Anhalt einen krassen Stadt-Land-Gap. Also das Gefälle ist riesig. Wir haben ja nur zwei Großstädte mit Halle und Magdeburg. Und gerade im ländlichen Raum gibt es riesige Lücken, die die Parteien lassen. Und in diese Lücken geht halt einfach die AfD. Ich nenne nur mal als Beispiel Bitterfeld-Wolfen. Die letzten Jahre war es so, wenn ich da reingefahren bin, wurde ich von einem AfD-Plakat begrüßt. In der Stadtmitte war eine Hüpfburg von der AfD. Und wenn ich rausgefahren bin, war wieder ein AfD-Plakat. Das war zu einer Zeit, in der gar keine Wahl stattfand. Die waren einfach präsent. Und die gehen in die Lücken, die die anderen lassen. Die SPD hat dort seit Jahren keinen Landtagsabgeordneten mehr. Die haben überhaupt keine Strukturen mehr. Also das muss man einfach mal sagen, wie zerbröselt das da ist. Und die AfD macht das halt, und zwar schon seit Jahren. Und es ist auch so, dass die AfD dort, wie gesagt, die Kommunalwahl war da schon der erste Fingerzeig, schon flächendeckend abgeräumt hat. Da waren viele Regionen blau. Lange Zeit gab es hier so ein Nord-Süd-Gefälle. Also der Norden, die Altmark, das war immer so, hast du eine Kuh, willst du CDU, also in diesem ländlichen Raum, das gilt schon lange nicht mehr. Auch die ganze Altmark ist blau inzwischen. Und diese eher so, ich sag mal, nenn's mal so den Rust Belt, so im Süden von Sachsen-Anhalt, wo die früher die Kupferindustrie war. Also Mansfeld-Südharz, das ist auch blaues Land schon länger. Und ja, die Zivilgesellschaft, die gibt es dort, aber natürlich in kleinem Maße. Und jetzt guckt mich Nadine konzentriert an und wobei, möchte auch noch was sagen.
1: Ja, wobei ich nämlich auch den Eindruck hatte, dass die Zivilgesellschaft durchaus aufgewacht war. Ich war ja auch ein bisschen in Sachsen-Anhalt unterwegs, das heißt aufgewacht, aber nochmal ihr Engagement verstärkt hat, dass es viele kleine Initiativen gab, bis hin dann doch ja auch zu dem Demokratiefest, auf dem du jetzt noch warst, Nadine.
2: Ja, das war schon interessant, weil es 10.000, 15.000 Menschen gestern in Magdeburg waren und die Stimmung war, ich würde sagen, fast ausgelassen und es war ein sehr unterschiedliches Publikum. Aber man sieht jetzt, das ist halt nur ein winziger Teil und das ist dann Magdeburg. Das sind vielleicht auch Leute, die aus anderen Bundesländern dann dazukommen. Die Frage, oder sagen wir es mal so, ich habe zwei Punkte. Das, was ich bei der AfD auffällig war, ist, dass sie auch so Gemeinschaftserlebnisse geschaffen hat. Ich habe mir diese Simson-Ausfahrt in Quedlinburg angeschaut und da hatte ich halt schon das Gefühl, die AfD baut den Menschen quasi so eine Art unpolitische Rampe, weil einige haben das fast so als Motorrad- oder Simson-Treffen betrachtet und dann quasi 200 Meter oder 100 Meter nebendran ist dann halt die harte politische Agitation der AfD. Aber letztendlich ist es so ein niedrigschwelliges Angebot. Und das fand ich halt bemerkenswert. Und ich hatte auch das Gefühl, oder ich habe auch mit jungen AfD-Anhängern gesprochen, die das genauso geschildert haben, die gesagt haben, ach, ich bin eigentlich nur wegen der Mopeds hier, aber hier ist ja auch richtig Halligalli. Und meine Nachbarn haben erzählt, hier ist auch richtig was, hier geht auch richtig was los. Das ist das eine. Und dann ist natürlich das andere, was kann die Zivilgesellschaft tun, und da gibt es schon jetzt, sieht man in den sozialen Netzwerken, zum Beispiel so Sammlungsorganisationen wie zum Beispiel Polylux oder auch Campact. Ich kann mir gut vorstellen, dass die weiter präsent sein werden, um Strukturen zu stützen, auch mit Geld zu stützen. Und es gab jetzt vor einigen Tagen so eine Ankündigung, wo unter anderem der ehemalige CDU-Bundestagsabgeordnete aus Sachsen, Marco Wanderwitz, dahinter steht. Ein Fonds für Demokratie, der zivilgesellschaftliche Initiativen in Sachsen-Anhalt stärken möchte, falls ihnen dann durch eine AfD, AfD, BSW, wie auch immer geartete Landesregierung, dann die Fördermittel gestrichen werden, um zumindest diesen Geldfluss aufrechtzuerhalten. Aber den politischen Druck und auch teilweise den persönlichen Druck, persönliche Angriffe, Diffamierung, das sind Dinge, über die Vertreter der Zivilgesellschaft jetzt schon auch vor diesem Wahltag berichtet haben und auch eine gewisse Erschöpfung, die letztendlich damit einhergeht.
5: Ich glaube übrigens, ein Punkt, den ihr noch angesprochen habt, das ist jetzt gerade so als eine Ost-West-Geschichte aufgemacht worden, aber dass diese Frage des politischen Vorfelds, des wo ist die AfD aktiv, auch in Gewerkschaften und so, das ist ja nichts mehr, was ausschließlich in den ostdeutschen Bundesländern der Fall ist, sondern das ist ja auch etwas, was man in westdeutschen Bundesländern sieht und man ja, wenn man Wahlergebnisse anguckt, sieht, dass die AfD in Zweitstimmen, also in quasi, wenn es dann um ersten oder zweiten Platz geht, sehr häufig dann auf dem zweiten Platz liegt und zulegt und auch bundesweit insgesamt an Umfragen zulegt. Also sind alles so Fragen, die natürlich nicht nur ostdeutsche Bundesländer betreffen, sondern auch westdeutsche Bundesländer und Parteien auch dort treffen. Wie geht man damit um? Wie kann man wieder attraktiver werden? Wie kann man wieder präsenter werden? Wie kann man eben auch Zivilgesellschaft unterstützen?
1: So, jetzt guckte ich hier gerade so ein bisschen nachdem, wie unsere Leitung besetzt ist. Und wir haben hoffentlich jetzt die Hörerin, die uns auch ein bisschen, weil wir gucken auch schon auf die Uhr, den Ausblick gibt, nämlich wie es weitergeht, auch in den nächsten 2 Wochen. Cecilia ist in der Leitung. Ich musste hier so ein bisschen überbrücken. Cecilia, guten Abend. Hallo, Cecilia? Cecilia Riederer. Irgendwas klappt jetzt gerade nicht. Dann sage ich einfach mal das, was ich hier schriftlich habe, nämlich die Frage, in 2 Wochen wählen in Berlin und Mecklenburg-Vorpommern die Bürgerinnen und Bürger und werden da die guten Ergebnisse von AfD heute, von den Grünen, aber auch die soliden Ergebnisse von SPD und Linken einen Einfluss haben und im Umkehrschluss der Negativtrend von der CDU und die FDP, die haben wir heute Abend gar nicht besprochen, die haben wir jetzt schon hinten wegfallen lassen. So, dazu gibt es Wortmeldungen. Gudula.
3: Ja, ich wollte erst mal das nochmal unterstreichen, dass wir die FDP haben hinten runterfallen lassen, ist natürlich eigentlich eine Auslassung, also ich wollte es nur nochmal erwähnt haben. Es hat für die FDP mehrere wirklich herbe Verluste in Reihe gegeben. Es ist damit natürlich formal nichts entschieden, was die Zukunft der Partei betrifft, aber es zeichnet sich natürlich nicht gerade etwas sehr Rosiges ab. Das sollte zumindest irgendwie in diesem Podcast mal vorgekommen sein, fand ich. Der andere Punkt ist, auch wenn das nicht, wenn ich jetzt gerade dran bin, sage ich es eben auch, wenn es nicht der wichtigste Punkt ist und nicht die wichtigste der Parteien, auf die wir gucken müssen. Für die Grünen wird es in Mecklenburg-Vorpommern eine ganz andere Situation sein, als sie das jetzt in Sachsen-Anhalt waren. Denn bei den Grünen sind wir in Mecklenburg-Vorpommern sind wir sehr viel näher an dem, was man als Horse Race bezeichnet. Das heißt, dass es um die Frage geht, wer die stärkste Partei ist, auch wenn das jetzt noch, auch wenn sich abzeichnet, dass es auch da die AfD sein dürfte, ist der Abstand eben lange nicht so gering. Und es geht eben nicht um diese Konstellation, um die es hier geht. Es geht in Mecklenburg-Vorpommern, was den Wahlkampf der Grünen betrifft, um das Argument, man will Mehrheiten, die auch eine demokratische Stabilität gewährleisten. Und das ist ein viel schwächeres Argument, als es das in Sachsen-Anhalt war.
1: So, jetzt haben wir offensichtlich Cecilia doch in der Leitung. Cecilia, guten Abend.
6: Ja, guten Abend.
1: Aha, jetzt hat es funktioniert. Jetzt haben Sie hoffentlich schon gehört, was ich auf die Frage, die ich jetzt vorgelesen habe, von Ihnen, was geantwortet ist. Vielleicht mögen Sie es aber noch ergänzen, kommentieren, erweitern, Ihre Frage.
6: Ja, vielen Dank. Ich habe die Teile der Antwort auch eben schon gehört. Mir geht es tatsächlich auch darum, jetzt wird sicherlich die nächsten 2 Wochen heiß debattiert werden, was die Ergebnisse in Sachsen-Anhalt bringen, gerade sicherlich auch bei der CDU. Was kann das nochmal für Einfluss haben? Gerade in Berlin sind die aktuellen Umfragen ja sehr, sehr knapp. Kann es da dann jetzt nochmal in die eine oder andere Richtung starke Auswirkungen haben?
9: Ja, dazu kann ich sagen, dass ich auf dem Weg von der SPD-Parteizentrale hierhin ins Studio zufällig eigentlich an einer Wahlkampfveranstaltung am Brandenburger Tor von Steffen Krach vorbeigekommen bin, der also den Moment auch genutzt hat, direkt nach Bekanntgabe der Wahlergebnisse in Sachsen-Anhalt zu sagen, dort aufzutreten und zu sagen, seht her, Berlin darf nie wieder von Nazis regiert werden, Nazis dürfen hier keinen Einfluss bekommen, und der dann auch versucht hat, überparteilich, also er hat auch Volt insbesondere, da waren einige Vertreter dieser Partei auch da angesprochen, die auch in Berlin eine Rolle spielen, auch bei jungen Leuten, die hat er angesprochen und hat versucht, überparteilich da eine Brücke zu schlagen, eben für die Demokratie, die da auf dem Spiel stehe. Also das kann, glaube ich, in Berlin sind die Verhältnisse, Volker, du hast es eben auch schon angesprochen, mit Blick auf die Linkspartei, sind sicherlich eine ganz andere. Das kann da sicherlich noch mal mobilisieren, auch gegen die AfD. Und Mecklenburg-Vorpommern, das ist natürlich, Gudula, du sagtest, eine ganz andere Situation für die Grünen, natürlich auch eine völlig andere Situation für die SPD. Mit Manuela Schwesig hat man dort eine sehr beliebte Ministerpräsidentin, die wieder einmal eine fulminante Aufholjagd hinlegt, die jetzt, glaube ich, bei 32% liegt. 35% hat die AfD in letzten Umfragen. Der ist möglicherweise, natürlich hoffen, dass die Sozialdemokraten auch im Bund, der es möglicherweise gelingen kann, sich noch vor die AfD zu schieben. Und wie tut sie das? Auch, indem sie sich von der Bundespartei und von der Bundesregierung absetzt. Also sie war die allererste vor den CDU-Ministerpräsidenten, die gesagt hat, abschlagsfreie Rente nach 45 Jahren, die sogenannte Rente mit 63, mittlerweile Rente mit 64,5, die abzuschaffen, da mache ich nicht mit. Und ich glaube, da hat sie sehr gut punkten können, mehr eben als auch die Christdemokraten in Sachsen-Anhalt, das haben wir jetzt gesehen. Und insofern ist da eine Amtsinhaberin, die wirklich den Amtsbonus nutzen kann. Und Sven Schulze ist das nie gelungen. Ihr habt es eben gesagt, Rainer Haseloff hätte viel zu spät den Staffelstab an ihn übergeben. Er konnte das nicht mehr reißen.
5: Jetzt haben wir ganz hektisches Hände hochhalten und melden. Ja, von guter Laune, Felicitas.
7: Ganz kleinen Einwurf. Ich will nur für alle Leute, die nicht alle Spitzenkandidaten und Kandidatinnen aus allen Bundesländern kennen, sagen, dass Krach der Spitzenkandidat der SPD ist. Nur
5: ganz kurz einwerfen. Du musst aber gleich nochmal, jetzt erst Gudula und dann musst du aber kurz nochmal sagen, weil wir ja auch in der Frage darüber reden, was bedeutet diese Wahl jetzt in Sachsen-Anhalt möglicherweise für eine Mobilisierung links und möglicherweise sogar eben nicht nur für die SPD, sondern wirklich auch für ganz links.
3: Und du kannst es auch gleich sagen, weil ich genau dasselbe sagen wollte, wie Stefan Krach.
7: Genau. Ach so. Ja, also für die Linke wird es ja jetzt sehr spannend, vor allen Dingen mit Blick auf Berlin. Da gibt es in den Umfragen ja ein Kopf-an-Kopf-Rennen zwischen der CDU und der Linken. Und dann kann es sein, kommt darauf an, wie es ausgeht, dass die Linke die regierende Bürgermeisterin stellen wird hier mit Elif Erhalb. Das ist die Spitzenkandidatin der Linken. Also da geht es um sehr viel für die Linke. In Mecklenburg-Vorpommern ist die Partei gerade so um die 11%. Da geht es eigentlich um das Gleiche wie jetzt hier in Sachsen-Anhalt, darum zu zeigen der Partei aus ihrer Sicht, dass sie präsent ist und dass sie ihre Erfolge von der Bundestagswahl weiter verstetigen kann. Aber besonders spannend wird es aus Sicht der Linken in Berlin.
0: Also aus Sicht der Wahlforscher kann man vielleicht noch dazu sagen, dass es sehr wohl eine doppelte Mobilisierung gibt. Sehr wohl die AfD wird in beiden Bundesländern stärker mobilisieren können vor dem Hintergrund dieses Ergebnisses. Aber gerade in urbanen Zentren wie jetzt Berlin kann man davon ausgehen, dass eben auch die Linke sehr stark abschneiden wird und eine Spitzenrolle vielleicht möglicherweise einnehmen könnte.
1: So, jetzt haben wir natürlich, wie das immer so ist, erstmal hat man endlos Zeit und dann kommt schon bald kommen die nächsten Nachrichten und wir sind hier der Politik-Podcast, der gerade live in allen drei DLF-Programmen gesendet wird und in der App. Und deswegen werden wir jetzt Herrn Schüppel aus Kiel, der 83 ist, nicht mehr dran nehmen können. Aber wir merken uns, dass wir auch als Deutschlandfunk, so sagt er uns das, überlegen müssen, wie man alle Bürgerinnen und Bürger anspricht. So, und die Frage kam eben auch noch, die habe ich kurz gesehen, wie es eigentlich den Journalistinnen und Journalisten künftig in Magdeburg geben wird. Und das würde ich kurz vor Schluss gern nochmal an euch beide geben, Niklas und Nadine. Ihr habt ja auch schon eine ganze Menge erlebt, auch wie ihr eingeschränkt werdet, zum Teil in euren Möglichkeiten zu berichten. Und wir wissen ja, die AfD hat auch was gegen uns im öffentlich-rechtlichen Rundfunk. Ihr beiden bitte nochmal und guckt selber ein bisschen auf die Uhr. Wir müssen das jetzt hier noch zu Ende bringen.
2: Also ich glaube, man hat es mit zwei Sachen zu tun. Also zum einen geht es ja auf diesen klar formulierten Angriff auf die Strukturen des öffentlich-rechtlichen Rundfunks im 100-Tage-Programm. Also das heißt, in dem, was Ulrich Siegmund möglicherweise sofort umsetzen will, wenn er regiert, steht die Kündigung, wie er es nennt, Rundfunkstaatsvertrag, es heißt Medienstaatsvertrag, an allererster Stelle. Auch die Kritik, und das ist ja auch formuliert worden, ja während eines Interviews in der Tagesschau, diese Kritik am Öffentlich-Rechtlichen, ich glaube, das wird mal abseits dieser Kündigung für den MDR hier vor Ort wirklich schwierig. Und was man halt auch sagen muss, für Journalistinnen und Journalisten ist es schon jetzt nicht so einfach, mit der AfD zu arbeiten. Also wenn es um sowas Simples geht wie die Zulassung, die Akkreditierung, wie das heißt, für die Wahlparty, für den Wahlabend, das ist eigentlich eine Selbstverständlichkeit, kam erst am Vortag zu dieser Veranstaltung. Also das heißt, es ist kaum möglich, da irgendwie auch technisch nochmal zu planen, sich irgendwie drauf einzustellen. Bestimmte Journalisten, vor allem aus Frankreich, wurden nicht zugelassen. Und da sieht man schon ganz klar dieses etablierte Medien, zurückdrängen und parallel einen Aufbau einer Streamer, Influencer, eigenen Medienwelt. Und das ist auch ein ganz starker Punkt im Wahlkampf gewesen. Und Niklas möchte natürlich noch ergänzen, als jemand, der hier kontinuierlich arbeitet.
11: Ganz kurz, absolut, weil wir müssen uns auch noch bedanken. So, okay.
4: Ja, ich will, genau. Die Streamer, die habe ich heute auch hier bei der Landtagswahl gesehen, die haben mich auch schon begrüßt. Die kennen mich teilweise auch schon, Deutschlandfunk, Lügenfunk. Also das ist etwas, womit wir umgehen müssen. Ich will dem Hörer, dem 83-Jährigen nur zurufen, ja, wir müssen mehr in den Dialog gehen, auch mehr Vor-Ort-Veranstaltungen machen. Dafür würde ich plädieren, auch gerade in diesen Zeiten. Und ich möchte nochmal abschließend sagen, der Abend heute ist eine Zäsur und hier ist heute Abend was zu Ende gegangen. Es ist zu Ende gegangen, eine Ära der stabilen Bündnisse, die es so jetzt nicht mehr geben wird. Und das ist spürbar und das wird auch die nächsten Wochen und Monate und wahrscheinlich auch Jahre prägen.
1: Danke, Niklas, in Magdeburg. Und wir danken allen 120, die jetzt nicht dran gekommen sind und uns wahnsinnig kluge Fragen gestickt haben. Wir werden die noch weiter uns auch durchlesen. Die werden auch in unsere Berichterstattung mit einfließen. Und wir waren heute Abend
5: hier in Berlin. Friederike Sittler, die gerade gesprochen hat, Katharina Hamberger, Felicitas Böselager, Gudula Geuter, Volker Fintamer und Frank Capellan. Und in Magdeburg Nadine Lindner und Niklas Ottersbach.
1: So, und dann gibt es natürlich auch noch die Menschen hinter den Kulissen. Ralf Seidler in der Technik, in der Redaktion Moritz Metz und Columba Krieg. Und mit den Hörerinnen und Hörern interagiert haben Luisa Köhler, Till Tognino, Katrin Dörksen und Marius Geratz. Und telefoniert haben auch noch Astrid Schuster, Molly Kurt und Carla Butz und wir sagen Tschüss.
9: Tschüss.
5: Tschüss.
4: Tschüss.
5: Tschüss. Ciao, ciao.

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1: Uhr. Die Nachrichten. Die AfD in Sachsen-Anhalt steht vor dem Gewinn der Landtagswahl. Die Partei, die der Landesverfassungsschutz als gesichert rechtsextrem einstuft, wird der jüngsten Hochrechnung zufolge mit 44,0% stärkste Kraft. Sie hat damit ihr Ergebnis aus der letzten Wahl mehr als verdoppelt. Die CDU halbierte in etwa ihre Stimmenzahl und wird derzeit bei 17,8% gesehen. Die Partei Die Linke liegt in der Hochrechnung bei 8,8, die SPD bei 9,1%. Die Grünen stehen mit leichten Gewinnen bei 8,7% und das BSW bei 5,1%. Nicht mehr im Landtag vertreten ist die an der bisherigen Regierung beteiligte FDP, die auf 2,4% kommt. Für die Regierungsbildung bedeutet dies, dass die AfD auf einen Koalitionspartner angewiesen wäre. Alle anderen Parteien lehnen ein Bündnis jedoch ab. Der AfD-Spitzenkandidat in Sachsen-Anhalt Siegmund schloss eine AfD-geführte Minderheitsregierung nach dem derzeitigen Stand der Hochrechnungen aus. Die Spitzenkandidatin des BSW, Wittig, deutete an, es gebe spezifische Projekte, die sich ihre Partei mit der AfD gut vorstellen könne. Mit Blick auf eine Wahl des Ministerpräsidenten sagte sie, sie wolle weder für Siegmund noch für den bisherigen Regierungschef Schulze von der CDU stimmen, sondern für einen überparteilichen Kandidaten. Schulze gratulierte der AfD zum Wahlsieg. Überlegungen zu einem potenziellen Vier-Parteien-Bündnis erteilte er eine Absage und erklärte, dafür sei aktuell noch nicht die Zeit. Nach dem verpassten Wiedereinzug der FDP in den Landtag von Sachsen-Anhalt hat die FDP-Landesvorsitzende Hüskens ihren Rücktritt angekündigt. Der deutschen Presseagentur sagte sie, noch sei nicht klar, ob sie mit sofortiger Wirkung ihr Amt niederlege oder erst im April kommenden Jahres auf dem FDP-Landesparteitag. Dies werde voraussichtlich morgen entschieden. Der Zentralrat der Juden in Deutschland zeigt sich schockiert über die hohen Zustimmungswerte für die AfD bei der Landtagswahl in Sachsen-Anhalt. Der Präsident des Zentralrats, Schuster, sagte der Zeitung Die Welt, eine als gesichert rechtsextremistisch eingestufte Partei befinde sich in einem deutschen Bundesland nur knapp von der Alleinregierung entfernt. Er sei persönlich entsetzt. Schuster warnte vor weitreichenden Folgen, sollte die AfD die Landesregierung in Sachsen-Anhalt übernehmen. Als Beispiel nannte er eine, Zitat, radikal veränderte Bildungspolitik zu Lasten vieler Kinder und Jugendlicher. Nach der Wahl in Sachsen-Anhalt haben in mehreren Bundesländern Menschen gegen die AfD protestiert. In Frankfurt am Main waren nach Angaben der Polizei rund 2500 Menschen auf der Straße. Auch in Berlin und Mainz kamen demnach Hunderte zusammen, um sich für ein Verbotsverfahren gegen die AfD auszusprechen. Vor dem Brandenburger Tor in Berlin ist für morgen eine große Demonstration angekündigt. Die Polizei geht von 5000 Teilnehmenden aus. In Thüringen haben frühere BSW-Politiker eine neue Partei gegründet. Die ehemalige BSW-Landesvorsitzende Wolf wurde zur Vorsitzenden der Partei mit dem Namen Thüringen gerecht gewählt. Wolf sagte, man habe versprochen, für Stabilität und Verlässlichkeit in dem Bundesland zu sorgen. Die Thüringer Finanzministerin Wolf war am Freitag mit 8 weiteren Abgeordneten der BSW-Landtagsfraktion aus der Partei ausgetreten. Damit sind nur noch 2 der derzeit 12 Abgeordneten der Fraktion auch Mitglieder der Partei. Das BSW ist in Thüringen seit Ende 2024 Teil der sogenannten Brombeerkoalition mit CDU und SPD. Im Hambacher Forst hat die Polizei die groß angelegte Suche nach dem Tatverdächtigen mehrerer Sabotageangriffe auf Stromleitungen erfolglos beendet. Wie ein Sprecher der Polizei mitteilte, seien in dem Gebiet im nordrhein-westfälischen Braunkohlerevier keine präzisen Hinweise gefunden worden. Der 48-Jährige aus Gevelsberg hatte ein Bekennerschreiben unterzeichnet, das der Polizei zufolge auf Täterwissen hindeutet. Seit Samstag läuft ein Fahndungsaufruf inklusive Fotos. Von den Sabotageversuchen waren Umspannwerke in Nordrhein-Westfalen, Brandenburg und Sachsen betroffen. Das Wetter: in der Nacht zunehmend bewölkt und einzelne Schauer. Temperaturrückgang auf 16 bis 7 Grad. Am Tag wolkig und vor allem im Süden und in der Mitte kurze Regenfälle. Temperaturen bis 26 Grad. Das waren die Nachrichten.
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2: In unserer schnelllebigen und lauten Zeit kommt man nur noch selten in den Genuss, dem Gesang einer Nachtigall zu lauschen. Dämmerung und Nacht, das sind die Momente, in denen das eigentlich unscheinbare Vögelchen mit Vorliebe seine kühnsten Tongirlanden zwitschert. Solche bezaubernden Momente ließ das Ensemble Seicento Vocale unter Leitung von Jan Kronenbrock und Alexander Töpper am 25. Juni bei den diesjährigen Musikfestspielen Potsdam Sanssouci aufleuchten. Ihr Konzert in der Potsdamer Friedenskirche stellen wir Ihnen jetzt in Ausschnitten vor. Im Studio begrüßt Sie dazu Helga Heider-Späth. Licht war diesmal das Motto des Festivals in Potsdam. Seicento Vocale entwarf da gemeinsam mit dem Blockflötisten Max Wolbers ein raffiniertes Gegenbild. Unter dem Titel »Vögel der Nacht« präsentierten sie Vokalwerke aus Renaissance und Frühbarock, die reizvolle Nachtstimmungen zaubern und allerlei Vogelstimmen imitieren. Dem stellten sie ein Werk für Vokalensemble und Blockflöte des zeitgenössischen Komponisten Moritz Eckert gegenüber. »Nacht, Tick, All«. Meine Kollegin Olga Hochweiß hat im Rahmen des Konzertes mit Jan Kronenbrock und Max Wolbers gesprochen und Kronenbrock unter anderem gefragt, wie es zu diesem besonderen Vogelstimmenprogramm gekommen ist.
3: Keimzelle war tatsächlich dieses Werk von Moritz Eggert und eben das Wissen darum, dass es ja ganz viele Werke gibt, die sich mit der Thematik befassen. Und das Werk, mit dem wir das Programm eröffnen, haben wir selbst so zusammengestellt. Mein Kollege in der Leitung, der Alexander Töpper, wusste, dass es ein Gedicht gibt, »Kommt Trost der Nacht, o Nachtigall« von Grimmelshausen, und dass das eine Parodie ist auf diesen berühmten Choral »Wie schön leucht uns der Morgenstern«. Und deswegen haben wir jetzt einfach selbst zusammengestellt einen Satz von Johann Krüger und verschiedene Sätze von Michael Praetorius und singen darauf jetzt diesen Text und haben uns da verschiedene Späße auch noch dazu einfallen lassen. Und natürlich macht dann Max Vollbass an der Blockflöte auch mit, teilweise improvisiert. Da gibt es dann zum Beispiel einen Vers, da heißt es, die Eule, die nicht singen kann, zeigt auch mit ihrem Heulen an, dass sie Gott preisen will. Ja, das wird man bei uns auch hören, dass die Eule nicht so gut singen kann. Und der quasi Refrain davon ist immer, denn vor allen kannst du loben, Gott im Himmel dort oben. Eben die Nachtigall ist natürlich vor allen anderen dran.
2: Hier also zunächst diese ebenso unkonventionelle wie abwechslungsreiche Bearbeitung des Chorals »Wie schön leuchtet der Morgenstern« mit dem Alternativtext des barocken Dichters Hans Jakob Christoffel von Grimmelshausen. Er legt diese Verse in seinem Roman »Der abenteuerliche Simplicissimus Teutsch« einem Einsiedler in den Mund.

0: Komm Trost der Nacht, o Nachtigall. Die Nachtigall ist die wohl kreativste Sängerin unter ihren Artgenossen. Kein Wunder, dass sie in den Madrigalen der Renaissance, im barocken Instrumentalkonzert, im romantischen Lied immer wieder imitiert und gepriesen wird. In diese Tradition reihte sich 2014 der Komponist Moritz Eggert ein. Er ist Professor für Komposition an der Hochschule für Musik und Theater in München. Eggert komponiert über alle Genregrenzen hinweg. Seine besondere Vorliebe gilt aber dem Musiktheater. Einen theatralischen Zug haben auch seine drei Wortszenen Nacht, Tick, All. Der Titel ist zunächst einmal eine Verballhornung des Wortes Nachtigall. Gleichzeitig zitiert er die Titel der drei Sätze, die mit Nacht, Tick und All überschrieben sind. Ensembleleiter Jan Kronenbrock interessierte an Eggerts Werk zunächst vor allem die ungewöhnliche Besetzung für achtstimmigen gemischten Chor und Blockflöte.
1: Diese Kombination mit einem Chor, der ja nicht wie ein Tasteninstrument eine feste Intonation mit sich bringt, und Blockflöte dazu, das ist wirklich eine sehr spannende Herausforderung. Normalerweise in dieser alten Musik aus dem Seicento besingen wir ganz häufig eigentlich Leiden, Tod und Sterben und Hoffnung danach. Und wir hatten richtig Lust, als Vokalensemble ein sommerliches Programm zu machen mit eben auch viel Witz. Und der Witz bei diesem Werk Nacht, Tick, All geht schon beim Titel los. Und der weitere Text ist einfach nur das Wort Nachtigall in ganz vielen verschiedenen Sprachen.
0: So humorvoll Moritz Eggerts Musik bisweilen auch wirkt, sie stellt harmonisch und rhythmisch höchste Ansprüche an die Ausführenden.
1: Vor allem in dem ersten Satz Nacht, der finde ich, er beginnt eigentlich so, als ob die ganze Welt irgendwie schläft und es ist Nacht und irgendwann erwacht Max Vollbers mit der Blockflöte als Nachtigall. Und dann nimmt das so ein bisschen seinen Lauf und man hat das Gefühl, die Vögel fangen an, die Nachtigall fängt nachts an, irgendwie eine große Party zu feiern.

0: Nacht aus dem Zyklus Nachttigall von Moritz Eggert. Dessen drei Wortszenen wählte das Ensemble Seicento Vocale als Rahmen seines Programms, das es bei den Musikfestspielen Potsdam Sanssouci präsentierte, gemeinsam mit dem Blockflötisten Max Volbers. Vögel der Nacht, das war am 25. Juni das Motto in der Potsdamer Friedenskirche. Sie bot mit ihrer dunkelblauen Kassettendecke, auf der goldene Sterne prangen, ein geradezu ideales Ambiente dafür. An der Schwelle von der Nacht zum Tag, in der Morgendämmerung, ist der Gesang der Vögel oft besonders intensiv, vor allem im Frühjahr. Diese besondere Atmosphäre hat der französische Komponist Clément Jeanquin schon im 16. Jahrhundert eingefangen, in seiner Chanson Le Chant des Oiseaux. Die zeitlose Extravaganz von Jeanquins Gesang der Vögel fasziniert Jan Kronenbrock.
1: Auf eine Art und Weise nimmt das einfach hunderte von Jahren zu früh sowas wie absurdes Theater voraus. Im Text wird gesungen, erwacht schläfrige Herzen, der Gott der Liebe ist da, der Frühling beginnt, sowas. Und dann machen tatsächlich diese Sänger ein völlig verrücktes Vogelkonzert nach. Ja, auf dieses Werk freue ich mich da auch sehr.
0: Jeanquin veröffentlichte seinen Gesang der Vögel um 1528 in Paris. Darin offenbarte er sich dem Pariser Publikum als bemerkenswert extravaganter und kecker Komponist. Seicento Vocale präsentierte sein vierstimmiges Vogelkonzert in einer achtstimmigen Bearbeitung mit doppelchörigen Effekten. Im Anschluss folgte eine Chanson von Jeanquins Zeitgenossen Jacobus Clemensen und Papa. Hier stimmte Max Volbers wieder mit virtuosen Tongirlanden ein.

0: Das war zuletzt eine Chanson des franco-flämischen Renaissance-Meisters Jacobus Clemens non Papa. Er zeichnet darin eine kleine, durchaus frivole Szene. Frais et gaillard. Frisch und munter macht sich ein Liebhaber darin auf zu einem hübschen Mädchen, das sich ihm dann ganz und gar hingibt. Seicento-Vokale und Max Folbers verschmolzen in ihrer Fassung den Vokalsatz von Clemens non Papa mit einer instrumentalen Bearbeitung der Chanson aus der Zeit um 1600. Eine Solo-Blockflöte in Kombination mit einem Vokalensemble, das hört man heute selten. Auch für Max Folbers war die Zusammenarbeit mit Seicento-Vokale eine neue Erfahrung.
1: Ich glaube, es ist tatsächlich das erste Mal, dass ich was mit einem Vokalensemble mache in dieser Funktion. Was es natürlich häufig gibt, ist, dass es bei großbesetzten Chorwerken, dass man da mit der Blockflöte irgendwie mitspielt im Orchester. Aber solistische Blockflöte und Chor, das ist was sehr, sehr Seltenes. Und das ist eine total spannende Aufgabe, finde ich, und eine schöne Herausforderung. Man muss sich ganz anders auf ein Vokalensemble einstellen als auf ein Instrumentalensemble.
0: Max Folbers brachte Blockflöten von der Basslage bis in die höchste Sopranlage mit nach Potsdam. Damit verlieh er nicht nur den älteren Werken des Programms eine schillernde klangliche Vielfalt. Auch Moritz Eggerts Nachtigall fordert Blockflöten in verschiedenen Lagen. Das war aber noch die kleinste Herausforderung, der sich Max Folbers in diesem Werk stellen musste. Vor allem der zweite Satz mit dem Titel Tick verlangt Multitasking-Talente.
2: Da tickt einfach auch das Stück völlig aus. Es beginnt ganz lyrisch und plötzlich ploppen irgendwie laute Töne raus. Und der Blockflötist hat sogar in der Partitur vorgeschrieben, ganz verrückte, wilde Bewegungen mit den Armen und dem Instrument. Es ist einfach wirklich eine schön verrückte Herausforderung.
1: Der Jan hat es schon angedeutet, also das Schöne ist eben wirklich dieser Tick, vielleicht auch wirklich so ein Bewegungstick, der sich da im zweiten Satz Bahn bricht. Es ist so, dass man bei der Blockflöte besonders hohe Töne nur dann erreicht, wenn man das Schallloch unten abdeckt. Vereinzelt dann ganz, ganz selten mal so einen Ton dann auf dem Knie sozusagen spielt. Und damit spielt Moritz Eggert, also er fordert das ständig. Und das führt halt dazu, dass man ständig so das Bein heben muss und dann fordert er noch, dass man die Arme noch irgendwie bewegt und dann muss man oben am Labium immer wieder noch zuhalten und das ist alles in so schneller Abfolge. Achso, und stampfen muss man dann auch noch, dass das sehr anstrengend ist tatsächlich und wahnsinnig schwer koordinatorisch. Also wenn man einfach nur das macht, was die Noten verlangen, dann hampelt man da ziemlich wild vorne rum.

0: Heute Abend schauen wir im Deutschlandfunk noch einmal auf die diesjährigen Musikfestspiele Potsdam Sanssouci. Am 25. Juni waren der Blockflötist Max Volbers und das Ensemble Seicento Vocale zu Gast in der Potsdamer Friedenskirche. Vögel der Nacht haben sie ihr Programm genannt, in dem vor allem die Nachtigall eine Hauptrolle spielte. Nicht zuletzt in dem dreiteiligen Werk Nachtigall von Moritz Eggert. Wir haben daraus gerade den zweiten Satz gehört, Tick. Diese zeitgenössischen Klänge führte Seicento Vocale in einen Dialog mit Werken aus Renaissance und Frühbarock, dem Kernrepertoire des Ensembles, das diesen September sein 10-jähriges Bestehen feiert. 2016, gegen Ende ihres Studiums in Detmold, haben Jan Kronenbrock und Alexander Töpper das Ensemble gegründet, um sich vor allem der Musik des Seicento zu widmen, also des 17. Jahrhunderts. Aber auch der Renaissance-Meister Giovanni Pierluigi da Palestrina gehört zum Repertoire von Seicento Vocale. Palestrina war zu Lebzeiten vor allem für seine ausgewogene Kirchenmusik berühmt. Nur selten hat er Weltliches komponiert, darunter das Madrigal Vestiva i Colli über Verse von Francesco Petrarca. Sie beschreiben eine sanfte Hügellandschaft, in der sprießende Frühlingsblumen süße Düfte verbreiten. Eine dieser purpurnen Blumen pflückt eine schöne Dame im Morgengrauen für ihren Verehrer. Was in der Nacht davor geschah, das wird dezent verschwiegen. Palestrinas Madrigal wurde ein regelrechter Gassenhauer. So haben sich davon etliche Diminutionen erhalten. Für Max Volbers geben diese kleinen Virtuosenstücke interessante Einblicke in die instrumentale Aufführungspraxis der Zeit um 1600.
1: Das ist eigentlich die Wiege der späteren Ornamentationspraxis. Man nimmt die Intervalle meistens von bekannten Madrigalen, also Gesangsstücken, und ziert die nach ganz bestimmten Regeln folgend aus. Und das wurde immer virtuoser und immer anspruchsvoller. Und es war aber immer so ein bisschen eine Form zwischen Improvisation und Komposition. Also eigentlich hat man das aus dem Moment heraus frei improvisiert.
0: Aber zu Anschauungs- und Unterrichtszwecken wurden viele dieser Diminutionen glücklicherweise doch aufgeschrieben. Für Seicento Vocale und Max Volbers der willkommene Anlass für ein kleines Experiment. Während die Sängerinnen und Sänger Palestrinas originalen Vokalsatz sangen, spielte Max Volbers dazu Diminutionen über Vestiva i Colli aus der Zeit um 1600.
1: Meistens macht man das dann aber irgendwie instrumental. Also man lässt ein Cembalo die anderen Stimmen spielen von diesem Chorsatz oder eine Orgel oder ein Instrumentalensemble. Und was ich noch nie gemacht habe, war das wirklich mit Gesang zu machen, was total sinnvoll ist, weil das ja Stücke sind, die nun mal einen Text haben. Ne? Damit man das irgendwie in dieser Musik unterbringen kann, muss das Grundtempo sehr langsam sein. Und dann sagen aber natürlich die Sänger, Moment, das ist viel zu langsam, da kommen wir gar nicht hinterher mit dem Atmen und so weiter. Und dieses Spannungsfeld ist uns auch tatsächlich begegnet in den Proben. Und da kam ich dann schon ziemlich ins Schwitzen, weil die natürlich immer noch schneller wollten.
0: Schließlich fanden beide Seiten aber doch bestens zusammen. Und so ließ Max Volbers jene Vogelstimmen aufblühen, die in Palestrinas kleiner Madrigalszene sicher mitgedacht waren, auch wenn sie nicht ausdrücklich erwähnt werden.

0: Eine Frühlingsstimmung mit virtuosen Vogelstimmen. Giovanni Pierluigi da Palestrinas Madrigal Vestiva i Colli in der individuellen Lesart von Seicento Vocale und dem Blockflötisten Max Volbers. Ensembleleiter Jan Kronenbrock und Max Volbers kennen sich schon aus Schulzeiten. Vor einigen Jahren kam ihnen die Idee, einmal ein gemeinsames Projekt zu realisieren. Daraus wurde ihr Vogelstimmenprogramm.
1: Bei so einem Programm, wo ja eben nicht alles zwingend ausnotiert ist, sondern wir vieles selbst zusammen entwickeln, ist eben eine Vertraulichkeit wichtig.
2: Bei dem Eckart war das, glaube ich, auch sehr, sehr hilfreich, dass wir uns so gut kennen und da auch ein Grundvertrauen da ist, weil wenn man ehrlich ist, wenn man das erste Mal probt, kriegt man wirklich die Krise, weil das so schwer ist und weil man wirklich lange proben muss, bis man überhaupt mal einen Satz durchschafft, ohne aus der Bahn zu fliegen und ohne, dass sich der Chor irgendwie einen Ganzton von mir entfernt und so weiter, also intonatorisch. Und dadurch, dass wir einfach dieses Vertrauen zueinander hatten, wussten wir einfach, das kommt schon. Wir lassen uns jetzt mal nicht aus der Ruhe bringen. Also man braucht für dieses Stück wirklich Zeit und Geduld.
0: Dass sich das Durchhaltevermögen gelohnt hat, bewiesen Seicento Vocale und Max Volbers zum Abschluss ihres Programms noch einmal im dritten und letzten Satz von Moritz Eggerts Nachttick All. Er trägt den Titel All wohl nicht nur, weil es die dritte Silbe des Wortes Nachtigall ist, sondern auch, weil Eggert darin den Blick in die Weiten des Universums lenken möchte. Das zumindest legt der sphärenartige Charakter der Musik nahe. Außerdem lässt Eggert nun besonders häufig geräuschhafte Elemente einfließen. Sollte sich das Flattern der Nachtigall hier in das Flügelrauschen himmlischer Engelswesen verwandelt haben?

0: Der dritte Satz aus Nachtigall von Moritz Eggert setzte den beeindruckenden Schlusspunkt im gemeinsamen Konzert des Blockflötisten Max Vollbers und des Ensembles Seicento Vocale unter Leitung von Jan Kronenbruck und Alexander Töpper. Unter dem gemalten Sternenhimmel der Potsdamer Friedenskirche waren sie am 25. Juni zu Gast bei den Musikfestspielen Potsdam Sanssouci. Ausschnitte aus ihrem Programm Vögel der Nacht haben wir Ihnen heute als Konzertdokument der Woche vorgestellt. Sie finden diese Sendung auch in der Deutschlandfunk-App. Ich bin Helga Heider-Späth, sage danke fürs Zuhören und wünsche Ihnen eine gute Nacht. Die Nachtigall möge Sie erfreuen, aber nicht um den Schlaf bringen.
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2: Uhr, die Nachrichten. Die AfD in Sachsen-Anhalt geht aus der Landtagswahl als stärkste Kraft hervor, dürfte den Hochrechnungen zufolge aber nicht die absolute Mehrheit erreichen. Für die Regierungsbildung bedeutet dies, dass die AfD auf einen Koalitionspartner angewiesen wäre. Alle anderen Parteien lehnen ein Bündnis jedoch ab. Der AfD-Spitzenkandidat in Sachsen-Anhalt, Siegmund, schloss eine AfD-geführte Minderheitsregierung nach dem derzeitigen Stand der Hochrechnungen aus. Die Spitzenkandidatin des BSW, Wittig, deutete an, es gebe spezifische Projekte, die sich ihre Partei mit der AfD gut vorstellen könne. Mit Blick auf eine Wahl des Ministerpräsidenten sagte sie, sie wolle weder für Siegmund noch für den bisherigen Regierungschef Schulze von der CDU stimmen, sondern für einen überparteilichen Kandidaten. Schulze gratulierte der AfD zum Wahlsieg. Überlegungen zu einem potenziellen Vier-Parteien-Bündnis erteilte er eine Absage und erklärte, dafür sei aktuell noch nicht die Zeit. Die AfD, die der Landesverfassungsschutz Sachsen-Anhalt als gesichert rechtsextrem einstuft, wird derzeit von Infratest DIMAP bei 44,0% gesehen, mehr als doppelt so hoch wie bei der letzten Wahl. Die CDU verlor mehr als die Hälfte ihrer Stimmanteile und steht bei 17,4%. Die Partei Die Linke liegt in der Hochrechnung bei 8,6, die SPD bei 9,2%. Die Grünen stehen mit leichten Gewinnen bei 8,9% und das BSW bei 5,1%. Nicht mehr im Landtag vertreten ist die an der bisherigen Regierung beteiligte FDP, die auf 2,5% kommt. Vertreter der Kirchen haben mit Entsetzen auf den AfD-Erfolg in Sachsen-Anhalt reagiert. Der evangelische Bischof der Mitteldeutschen Landeskirche Kramer sprach in der ARD von einer Spaltung des Landes. Der katholische Bischof von Magdeburg, Feige, warnte vor einer Zunahme von Vorurteilen und Abgrenzungen. Auch aus der jüdischen Gemeinschaft gab es schockierte Reaktionen. Der Präsident des Zentralrats der Juden in Deutschland, Schuster, sagte, er sei persönlich entsetzt. Die ehemalige Zentralratspräsidentin und Holocaust-Überlebende Knobloch nannte das Wahlergebnis ein Zeichen, dass die Statik der Demokratie nicht mehr funktioniere. Der Dachverband der Migrantenorganisationen in Ostdeutschland warnte vor Ausgrenzung und Rassismus. Man könne auf die Unsicherheit der Menschen nicht mit der Stigmatisierung anderer Menschen reagieren. Menschen mit Migrationsgeschichte seien ein selbstverständlicher Teil Sachsen-Anhalts. Nach der Wahl in Sachsen-Anhalt haben in mehreren Bundesländern Menschen gegen die AfD protestiert. In Frankfurt am Main waren nach Angaben der Polizei rund 2500 Menschen auf der Straße. Auch in Berlin und Mainz kamen demnach Hunderte zusammen, um sich für ein Verbotsverfahren gegen die AfD auszusprechen. In Thüringen haben frühere BSW-Politiker eine neue Partei gegründet. Die ehemalige BSW-Landesvorsitzende Wolf wurde zur Vorsitzenden der Partei mit dem Namen Thüringen gerecht gewählt. Wolf sagte, man habe versprochen, für Stabilität und Verlässlichkeit in dem Bundesland zu sorgen. Die Thüringer Finanzministerin Wolf war am Freitag mit 8 weiteren Abgeordneten der BSW-Landtagsfraktion aus der Partei ausgetreten. Damit sind nur noch 2 der derzeit 12 Abgeordneten der Fraktion auch Mitglieder der Partei. Das BSW ist in Thüringen seit Ende 2024 Teil der sogenannten Brombeerkoalition mit CDU und SPD. Der US-Sondergesandte Witkoff hat Russland und die Ukraine zu Kompromissen aufgefordert, um einen Ausweg aus dem russischen Angriffskrieg zu finden. Beide Parteien müssten ihre Meinungsverschiedenheiten abbauen, sagte Witkoff auf einer Pressekonferenz nach Gesprächen in Kiew. Es sei schwer, aber man hoffe, dass eine friedliche, diplomatische Lösung gefunden werde. Vor ihrem Besuch in Kiew waren die Unterhändler Witkoff und Kushner in Moskau bei Präsident Putin zu Gast. Der ukrainische Präsident Volodymyr Selenskyj betonte, dass territoriale Fragen nur bei einem Treffen beider Staatschefs geklärt werden könnten. Zudem zeigte er sich wenig optimistisch zu den Aussichten für einen baldigen Frieden. Das Wetter: In der Nacht zunehmend bewölkt und einzelne Schauer, Temperaturrückgang auf 16 bis 7 Grad. Am Tag wolkig und vor allem im Süden kurze Regenfälle. Das waren die Nachrichten.
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3: Sachsen-Anhalt hat gewählt. Die dort gesicherte rechtsextreme Alternative für Deutschland wird klar stärkste Kraft, verpasst aber eine absolute Mehrheit. Nach 24 Jahren an der Macht in Magdeburg wird die CDU abgewählt.
4: Wir haben in diesem Land Geschichte geschrieben. Das muss man ganz deutlich so sagen. Die Menschen haben hier ein ganz klares politisches Zeichen hier in Sachsen-Anhalt ausgesprochen.
5: Manche sagen, es wäre ein schwarzer Tag für Sachsen-Anhalt. Ich sage, das ist Demokratie.
6: Die Landesregierung wurde heute abgewählt. Im Übrigen auch die Bundesregierung, weil die Themen, mit denen wir im Wahlkampf konfrontiert waren, das waren überwiegend Bundesthemen.
7: Ich glaube, am Ende war es die Gesellschaft von Sachsen-Anhalt, die demokratische Gesellschaft in Sachsen-Anhalt, die Zivilgesellschaft, die Hoffnung in uns gesetzt hat. Vor allem bei der Frage, die Alleinregierung der rechtsextremen AfD zu verhindern.
8: Es ist vor allen Dingen schwierig, wenn Sie einen Gegner, einen politischen Gegner haben, der im Grunde allen alles verspricht und meint, damit auf Stimmenfang gehen zu können.
3: Stimmen der Spitzenkandidaten und Kandidatinnen in Sachsen-Anhalt bekommen zu dieser Wahlnachlese hier im Deutschlandfunk. Ich bin Jonas Rehse. Trotz klarem Wahlsieg bleibt die Regierungsbildung in Magdeburg offen. Eine von vielen Fragen, die nach dieser Landtagswahl noch offen und unbeantwortet bleiben, ist die, ob das BSW, ob das Bündnis Sarah Wagenknecht die 5%-Hürde schafft und damit die gesamte Arithmetik der Regierungsbildung verändern würde. Dirk-Oliver Heckmann ist jetzt bei mir im Studio und er hat die aktuellen Zahlen dabei. Dirk Oliver, was gibt die aktuelle Hochrechnung denn her?
9: Also es gibt auf jeden Fall mehr Klarheit mittlerweile, anders als im Verlauf des Abends. Die letzte Hochrechnung von Infotest-DiMAP ist von 22.22 Uhr. Demnach hat die CDU ihren Stimmenanteil halbiert, kommt auf nur noch 17,5%, das schlechteste Wahlergebnis in der Geschichte des Bundeslands. Die AfD hat ihren Stimmenanteil mehr als verdoppelt auf 44%. Die Linke hat leichte Verluste hinzunehmen, landet bei 8,6%, die SPD bei 9%. Die FDP verpasst den Wiedereinzug in den Landtag und die Grünen, die fahren das beste Wahlergebnis in ihrer Geschichte in dem Bundesland ein mit 8,9%. Ja, und das BSW, da sind sich ARD und ZDF mittlerweile auch einig, wird in den Landtag einziehen. Infratest-DiMAP sieht das BSW bei 5,1%. Was heißt das für mögliche Koalitionen? Ein Fünferbündnis aus CDU, Linken, SPD, Grünen und BSW hätte eine Mehrheit der Mandate, ebenso wie eine Konstellation aus CDU und AfD, was ja politisch ausgeschlossen worden ist, aber auch eine Konstellation aus AfD und BSW hätte eine Mehrheit im Landtag. Also keine absolute Mehrheit für die AfD, die kommt nur auf 39 Sitze, es werden würden 42 Sitze gebraucht. Es kommt jetzt sehr darauf an, in welche Richtung sich das BSW bewegt, in Richtung CDU, Linke, SPD, Grüne oder in Richtung AfD.
3: Also da gibt es viele offene Möglichkeiten, die werden wir auch noch besprechen im Laufe dieser Sendung. Schauen wir mal auf den Wahlgewinner. Die AfD verdoppelt ihr Wahlergebnis so ungefähr. Wo hat die AfD denn vor allem Stimmen dazu gewonnen?
9: Verdoppelt sogar mehr als eine einfache Verdoppelung. Und wenn man sich das anschaut, das Wahlverhalten in den Bevölkerungsgruppen, da gibt es hier eine Übersicht von Infratest-DiMAP. Egal, wo man da reinschaut, in welches Alter man schaut, Jüngere, Ältere, Frauen, Männer, Bildungsstand, niedriger Bildungsstand, hoher Bildungsstand, die Rentner, die Arbeiter, die Angestellten, die Selbstständige, überall ist die AfD an Platz 1. Es gibt zwei Ausnahmen, und zwar bei den Wählerinnen und Wählern, die über 70 Jahre alt sind, da hat die CDU die Nase vorn, und bei den Beamten, Ostdeutschen. Auch dort führt die CDU, aber sonst überall hat die AfD ordentlich abgeräumt. Übrigens auch bei den Nichtwählerinnen und Nichtwählern 170.000 Stimmen dazu gewonnen. Woran liegt das? Also die AfD konnte unheimlich natürlich profitieren von der Unzufriedenheit über die Bundesregierung. Nur 11%

0: Arbeitsplätze, Energie, Schule, Bildung, auch sogar bei sozialer Gerechtigkeit überall auf Platz 1. Für viele Wählerinnen und Wähler gibt die AfD die besten Antworten auf die Fragen der Zukunft. Übrigens, dass die AfD in Sachsen-Anhalt als gesichert rechtsextrem eingestuft ist, das ist für viele Wähler kein Problem. 43% der Wählerinnen und Wähler sagen, in der AfD gäbe es zwar einzelne rechtsextreme Politiker, aber insgesamt stehe die Partei in der Mitte. Und das sagen sogar 18% der CDU-Anhänger.
1: Dirk Oliver Heckmann, danke schon mal erstmal für diese Analyse und Erklärungsversuche, Erklärungen für dieses Ergebnis in Sachsen-Anhalt. Die Wahlbeteiligung liegt bei rekordverdächtigen 77%. Die AfD feiert den Triumph als historisch. Ihre Gegner haben den Abend als, Zitat, tiefbraunen Abend bezeichnet. Niklas Ottersbach ist unser Korrespondent in Magdeburg. Niklas, das Ziel Alleinregierung hat die AfD, wie es jetzt aussieht, knapp verpasst. Was die Koalitionsabsichten angeht, da gibt es widersprüchliche Aussagen. Auf Bundesebene hört man, wir wollen mit allen reden, sagen die beiden Co-Sprecher. Spitzenkandidat Ulrich Siegemund sagt, er sehe keine potenziellen Partner. Was ist da also die Position der AfD in Sachsen-Anhalt?
2: Na, die AfD hier im Land sagt, wir wollen die absolute Mehrheit, die haben sie jetzt verpasst, aber sie haben natürlich de facto eine Koalitionsoption mit dem BSW. Und Ulrich Siegemund, den habe ich im Laufe des Wahlabends getroffen, der hat eigentlich darauf gehofft, dass das BSW nicht reinkommt, damit diese Option gar nicht erst auf dem Tisch ist, aber jetzt ist sie auf dem Tisch. Und so wie ich Ulrich Siegemund verstanden habe, möchte er erstmal auf Zeit spielen. Es könnte ja auch sein, dass ein paar CDU-Abgeordnete rüberwandern, dass es Abweichler gibt. Das halte ich ehrlich gesagt für unwahrscheinlich. Insofern spielen jetzt alle hier ein bisschen auf Zeit. Das BSW selbst sagt, wir wollen gar nicht in eine Koalition. Wir wollen sozusagen der dritte Block sein, der weder eine Anti-AfD-Koalition stützt, noch eine AfD-Koalition. Und das BSW möchte ja einen überparteilichen Ministerpräsidenten bei wechselnden Mehrheiten. Also das sind unterschiedliche Positionen und da wird sich jetzt in den nächsten Tagen was bewegen.
1: Das ist ja sehr spannend. Bleiben wir nochmal kurz beim Bündnis Sarah Wagenknecht. Das scheint ja jetzt doch drin zu sein im Landtag. Wie positioniert man sich da also wirklich genau zu den möglichen Koalitionsoptionen?
2: Naja, erstmal ist dieser Landesverband komplett auf Wagenknecht-Linie. Damit haben die auch Wahlkampf gemacht. Also zum Beispiel mit einem strammen Anti-Ukraine-Kurs. Also Präsident Zelensky hat das BSW plakatiert, als Abzocker plakatiert. Auch so von unten, so als nach dem Motto, der nimmt euch hier persönlich das Geld aus der Tasche, wenn man weiß, dass Zelensky ein jüdischer Politiker ist. Und diese Bildsprache, ja, die ist durchaus schon erinnert an antisemitische Plakate aus der ersten Hälfte des 20. Jahrhunderts oder auch einen strammen Anti-Merz-Wahlkampf. Und das hat gezogen. Also die Bundesregierung hier ist so, ich will nicht sagen verhasst, aber so unbeliebt, dass wer auf diese Bundesregierung draufkloppt, durchaus mit Punkten rechnen kann. Dann das Thema Frieden, also russisches Gas brauchen wir wieder für unsere einheimische Industrie. Es gibt hier einen großen Chemiepark in Sachsen-Anhalt, der flächenmäßig größte in ganz Deutschland. Der ist auf Gas, auf Erdgas angewiesen als Rohstoff. Und da stehen eben auch viele Arbeitsplätze auf dem Spiel. Sarah Wagenknecht hat im Wahlkampf Leuna besucht. Und also das hat unter anderem gezogen. Und natürlich, das BSW hat auch, ganz klar, das sagen sie auch, im Teich der AfD-Wähler gefischt und haben genügend bekommen.
1: Gucken wir auf den Wahlverlierer. Die CDU halbiert ihr Ergebnis. Seit 24 Jahren ist man in der Staatskanzlei in Magdeburg. Wie geht man denn da mit der Wahlniederlage um?
2: Schockstarre. Also ich bin eben auch nochmal an der CDU-Wahlparty vorbeigefahren am Maritimhotel. Da waren sehr viele Polizeiwagen davor, aber gar nicht mehr so viele Menschen da drin. Ja, Sven Schulze ist hier vorhin nochmal zur Messe gefahren mit der Limousine und ich habe ihn wirklich versteinert gesehen. Also der war wirklich schockiert. Ich kann mir ehrlich gesagt nicht vorstellen, dass mit diesen 17,4%, die jetzt hier auf dem Balken stehen bei der CDU, dass Sven Schulze sich noch lange auch als Parteichef, er ist ja Landesparteichef, dass er sich da noch lange im Amt halten wird können. Und dann ist die Frage, wer kommt danach? Also da fällt mir nur Sepp Müller ein als CDU-

0: Vize-Fraktionschef im Bundestag, Vorsitzender der Landesgruppe Sachsen-Anhalt. Der Mann kommt aus Dessau beziehungsweise aus Wittenberg. Und die Frage ist, was er hier macht. Insofern, die CDU ist der Wahlverlierer und sieht sich nicht in der Lage und auch an der Aufgabe, hier eine Regierung zu bilden. Insofern wird die CDU sagen, liebe AfD, ihr habt den Regierungsauftrag, dann mal los und führt die ersten Gespräche.
1: Danke, Niklas Ottersbach, live aus Magdeburg. Und diese Analyse vertiefen kann ich jetzt mit Jannik Treiber. Er ist Politikwissenschaftler an der TU Dresden und uns aus Dresden zugeschaltet. Hallo, Herr Treiber.
2: Einen schönen guten Abend.
1: Herr Treiber, wie schätzen Sie gerade die aktuelle Situation in Sachsen-Anhalt ein, jetzt mit diesen Ergebnissen, mit diesen vorläufigen Prognosen, die wir jetzt haben? Diverse Optionen, Koalitionsoptionen sind ja möglich. Was ist da für Sie jetzt am wahrscheinlichsten oder wohin geht der Weg so aktuell?
2: Ja, die Lage ist doch einigermaßen kompliziert, möchte ich sagen. Und keiner traut sich so richtig aus der Deckung. Das ist ja in den Beiträgen eben auch deutlich geworden. Ich denke, zwei Möglichkeiten sehen wir. Entweder die AfD entschließt sich doch für eine Minderheitsregierung, könnte dann darauf bauen, dass sie vom BSW doch irgendwie toleriert wird oder vielleicht sie es schafft, in der CDU den ein oder anderen Abweichler zu provozieren. Die andere Variante wäre, dass die CDU jetzt versucht, wie auch immer geartetes Bündnis, wahrscheinlich auch eine Minderheitsregierung aufzubauen. Aber da müssten dann eben schon sehr, sehr viele Akteure beteiligt sein.
1: Es ist jetzt von Zäsur die Rede nach dieser Wahl. Wo würden Sie genau diese Zäsur, diesen Einschnitt verorten?
2: Na, der ist eigentlich an mehreren Punkten gleichermaßen. Zum einen natürlich, dass die AfD so stark ist, also auch generell gesehen jetzt so stark geworden ist, dass die CDU so abgestiegen ist als ehemalige Regierungspartei, dass auch die SPD, die ja doch noch an manchen Stellen den Anspruch hat, eine Volkspartei zu sein, auch endgültig da im einstelligen Bereich angekommen ist. Und dass überhaupt jetzt auch mit so einem zum Beispiel Dreierbündnis, was wir ja dann in der Zwischenphase so hatten, in den ostdeutschen Ländern, dass damit auch keine Mehrheit mehr zustande zu bringen ist.
1: Die AfD erhält 44% der Stimmen laut Hochrechnung. Das wären ungefähr, also wenn man die Wahlbeteiligung und die Wahlberechtigten mal zusammennimmt, ungefähr 576.000 Stimmen. 576.000 Menschen in Sachsen-Anhalt haben also eine gesichert rechtsextreme Partei im Land gewählt. Haben diese Menschen diese Partei gewählt, weil sie rechtsextrem ist oder obwohl sie rechtsextrem ist?
2: Ja, ich denke, dass das, und das zeigt sich ja auch in den Nachwahlbefragungen, für die Menschen gar nicht so eine große Rolle spielt, dass es diese Einschätzung gibt. Also was man nicht außen vor lassen darf, ist, dass die AfD selbstverständlich auch für ihr Programm gewählt wird, und zwar zu nicht ganz unerheblichen Teilen. Das spielt schon eine große Rolle. Also damit wird auch eine eventuelle Verstrickung in zum Beispiel rechtsextreme Kreise in Kauf genommen. Aber um das nochmal zu wiederholen, ich glaube, dass das für die meisten Menschen einfach nur irgendeine Kategorisierung ist, die aber für ihren politischen Alltag und auch vor allen Dingen in politischen Frust keine Rolle spielt, sondern die AfD wirkt vielmehr als Erlöserin aus einer politischen Situation, die eben sehr unschön ist für die Menschen oder die sie als sehr belastend empfinden.
1: Gucken wir auf die CDU, den Wahlverlierer. Ich habe es schon genannt, sie halbiert ihr Ergebnis. Der noch amtierende Ministerpräsident Schulze ist der große Wahlverlierer. Ist er noch zu halten? Könnte er eine Regierung, jetzt eine Option wäre eine Minderheitsregierung gegen die AfD zum Beispiel, wo auch immer die aussehen könnte, überhaupt noch anführen?
2: Davon gehe ich nicht aus. Also theoretisch könnte er das natürlich machen. Also das ginge schon, aber ich halte das für politisch sehr unwahrscheinlich. Er war ja von Anfang an jetzt keine Figur, die für die CDU irgendwie prägend war, wie das vielleicht sein Vorgänger Rainer Haseloff war. Also dass ihm da eine gewisse Legacy, eine Art Legendenbildung, will ich fast schon sagen, umrankt, die ihn da absichert. Nein, ich denke, man wird dann sehr schnell die Forderung haben, und die Forderung gibt es ja schon teilweise, dass man sich dort jetzt personell erneuert.
1: Wie sieht es rein rechtlich aus? Also wenn jetzt keine Koalition gefunden wird, über kurz oder lang, wie geht es da weiter in Magdeburg?
2: Ja, das ist etwas schwierig. Es gibt, anders als zum Beispiel in Sachsen, keine Frist, keine starre Frist, was die Wahl des Ministerpräsidenten nach dem Neuzusammentritt eines neu gewählten Landtages betrifft, dass der dann aufzulösen wäre. Aber ich glaube, die Möglichkeit, die ja durchaus in diesen Szenarien auch besprochen wurde, dass die alte Regierung dann erstmal weitermacht, gerade auch zum Beispiel mit der FDP, die ja gar nicht mehr im Landtag vertreten ist, das ist, denke ich, für die Demokratie die doch ungünstigste Situation, dass dort dann tagtäglich oder vielleicht auch über Monate eine eigentlich abgewählte Regierung die Geschäfte weiterführt, weil man sich nicht auf eine neue, wie auch immer geartete, einigen kann.
1: Danke, Janek Treiber, für diese ersten Einschätzungen. Wir hören uns gleich nochmal wieder, dann mit Fragen, die von Sachsen-Anhalt ausgehen und auf die Bundespolitik ausstrahlen. Schon im Vorfeld der Wahlen wurde die Arbeit der Bundesregierung für den Absturz von CDU und SPD in der Wählergunst verantwortlich gemacht. Nach diesem Wahltag dürfte die Kritik nicht leiser werden. Und im Zentrum darin wird auch Bundeskanzler Friedrich Merz stehen. Bundespolitische Reaktion auf die Wahl in Sachsen-Anhalt, jetzt zusammengefasst von Jörg Münchenberg.
3: Bei der Bundes-AfD kennt der Jubel keine Grenzen. Die Landtagswahl in Sachsen-Anhalt beschert der Partei ein Rekordergebnis. Entsprechend selbstbewusst präsentiert sich auch die AfD-Co-Vorsitzende Alice Weidel.
4: Schauen Sie sich unser Ergebnis an. Wir gehen hier durch die Decke. Wir werden in ganz Ostdeutschland durch die Decke gehen, auch im Bund. Schauen Sie sich das an, was mit der CDU passiert. Es ist genau das, was ich seit Jahren prognostiziere. Die CDU wird keine Wahl mehr gewinnen, keine Bundestagswahl. Und damit leitet sich ein ganz klarer Regierungsauftrag an die AfD ab.
3: Versteinerte Mienen dagegen bei der CDU. Viele in der Partei befürchten, dass es jetzt auch Debatten über den ohnehin geschwächten Kanzler geben könnte. Dazu droht neue Unruhe bei der Antwort auf die Frage, wie umgehen mit der Linkspartei. Die neue CDU-Generalsekretärin Franziska Hoppermann versucht zu beschwichtigen.
5: Hier beginnt keine Diskussion. Die Bundesregierung und der Deutsche Bundestag sind für 4 Jahre gewählt und das stand auch heute Abend gar nicht zur Debatte.
3: Doch absehbar ist auch, das Regieren dürfte für Friedrich Merz nicht einfacher werden, denn viele Wähler in Sachsen-Anhalt sehen die geplanten Reformen, etwa die Abschaffung der abschlagsfreien Rente nach 45 Beitragsjahren, kritisch. Unionsfraktionschef Thorsten Frey hält dagegen.
6: Aber auf der anderen Seite ist natürlich klar, dass wir diese Reformen ja nicht machen, weil wir große Lust darauf hätten, sondern weil es notwendig ist, um sie dauerhaft sichern zu können. Und deswegen muss man natürlich schon aufpassen und kann nicht immer alle Entscheidungen treffen, die man sich wünschen würde.
3: Doch bei den Sozialdemokraten, die in Sachsen-Anhalt besser abgeschnitten haben als zunächst befürchtet, klingt das schon ganz anders. Co-Parteichef Lars Klingbeil.
7: Und ich weiß doch, dass auch Berliner Entscheidungen dort vor Ort für Debatten gesorgt haben. Deswegen ja, dieses Ergebnis ist auch ein Signal an Berlin. Das ist ein Grund, auch nachzudenken über Politik hier in Berlin, über den Reformkurs der Bundesregierung. Und seien Sie sicher, das werden wir auch tun.
3: Gleichzeitig überwiegt die Erleichterung, denn auch die umstrittene SPD-Doppelspitze dürfte nach dem Wahlerfolg erst einmal Bestand haben. Auch die Grünen können zwar über Stimmenzuwächse jubeln, doch die Freude klingt bei Co-Parteichefin Franziska Brandner eher verhalten.
8: Einerseits freue ich mich natürlich sehr, dass wir stark geworden sind, dass es sich gelohnt hat zu kämpfen, dass viele mit uns zusammen gekämpft haben. Und wenn ich aber das Ergebnis der AfD sehe, dann ist einem ja nur zum Heulen zumute. Und man sieht, dass wir da eine große Aufgabe haben, jetzt auch wirklich mal wieder eine positive Vision für dieses Land nach vorne zu entwickeln.
3: Die neue Parteiführung der Linken hat sich in Sachsen-Anhalt sicherlich mehr ausgerechnet. Dennoch sieht auch Fraktionschefin Heidi Reicheneck erst einmal andere in der Pflicht.
9: Der Ball liegt bei der Union, denn die hat es mit ihrer Politik überhaupt erst verursacht. Friedrich Merz hat gesagt, er will die AfD halbieren. Das hat er bei seiner eigenen Partei geschafft. Also dort müssen sie als erstes hinschauen. Und ansonsten werden wir uns nicht irgendwie billig verkaufen. Die Menschen haben uns ja für unsere Haltung gewählt. Aber natürlich werden wir alles dafür tun, um die AfD von der Macht fernzuhalten. Da müssen aber noch ein paar mehr mitmachen.
3: Jubel wiederum beim BSW. Die Querelen in Thüringen haben der Partei offenbar nicht geschadet. Am Ende könnte es sogar für den Einzug in den Landtag von Sachsen-Anhalt reichen. Die BSW-Vorsitzende Amira Mohamed Ali.
10: Wir sind das BSW ja offenbar dafür gut, dass wir immer ein bisschen Spannung bieten im Laufe eines Abends. Aber ich blicke jetzt mit Zuversicht natürlich auf die weitere Entwicklung.
3: So oder so, der Ausgang der Landtagswahl in Sachsen-Anhalt dürfte auch die Bundespolitik in den nächsten Tagen und Wochen maßgeblich bestimmen.
1: Und zu den Konsequenzen für die Bundespolitik jetzt nochmal zu Janek Treiber, live aus Dresden, Politologe an der TU Dresden. Herr Treiber, Bundeskanzler Merz wird für diese Wahlniederlage der Union mitverantwortlich gemacht. Wie sehr schadet ihm das Ergebnis von Sachsen-Anhalt?
2: Ja, das schadet ihm schon sehr. Sachsen-Anhalt ist kein großes Bundesland. Es geht also nicht um ganz, ganz viele Menschen, sondern es geht um die symbolische Wirkung, die diese Wahl hat. Und die Wahlen, die jetzt noch folgen in den nächsten Wochen, werden ja wahrscheinlich wenig besser aussehen.
1: Die Brandmauerdebatte wird in den kommenden Tagen an Fahrt aufnehmen, schätze ich mal. Die CDU hat eine Zusammenarbeit mit AfD und Linke ausgeschlossen. Ist es schlau, aus Unionssicht diese aufrechtzuerhalten?
2: Das ist mittelfristig überhaupt nicht mehr möglich, weil ja Bündnisse abseits dieser Brandmauerparteien sich gar nicht mehr bilden lassen. Also in irgendeiner Form, und wenn es nur die Tolerierung in Form einer Minderheitsregierung ist, wie wir das auch zum Teil schon in Thüringen jetzt haben oder in Sachsen haben, wird es geben müssen. Und auch innerhalb der CDU ist die Unzufriedenheit damit ja wirklich gewaltig groß, dass es diese Abgrenzungsbemühungen in alle möglichen Richtungen gibt.
1: Nach der Wahl ist vor den Wahlen. In 2 Wochen wird in Mecklenburg-Vorpommern und in Berlin gewählt. Gibt es eine Lehre, eine Konsequenz aus der Wahl heute in Sachsen-Anhalt für die kommenden 2 Landtagswahlen?
2: Ja, sicher. Zum einen, dass eben diese Forderungen an beispielsweise den Sozialstaatsabbau, an den sich die Regierung ein Stück weit gemacht hat, dass das gerade in den Ostbundesländern sehr, sehr schlecht ankommt, dass das auch die Wahlkämpfer in den Bundesländern beschwert. Also gerade in Mecklenburg-Vorpommern wird man darüber nicht glücklich sein, dass aber allgemein die Unzufriedenheit mit der Bundesregierung die Menschen maßgeblich in die Hände anderer Parteien treibt. Also beispielsweise ja auch die Grünen hatten ja jetzt ein ganz gutes Ergebnis in Sachsen-Anhalt.
1: Janek Treiber, Politikwissenschaftler von der TU Dresden. Danke, Herr Treiber, für den Besuch in dieser Sendung und für Ihre Analysen.
2: Sehr gerne.
1: Und auch diese Sendung endet mit der Presseschau. Jörg-Christian Schillmüller, wie kommentieren die anderen Medien die Wahlen in Sachsen-Anhalt?
11: Na, interessant ist, dass vor allem auch im Ausland kommentiert wird. Da komme ich auch gleich dazu. Ich fange aber im Inland an, und zwar mit dem Spiegel. Was sich als erstes einstellt, ist Entsetzen. Dass das möglich ist in Deutschland, gut 80 Jahre nach der Diktatur der Nationalsozialisten, die für den Zweiten Weltkrieg, den Holocaust und andere Horrortaten verantwortlich sind. Dass im Jahr 2026 eine Partei, die keine scharfe Trennlinie zu Nazi-Deutschland ziehen will, eine Wahl haushoch gewinnt. Auch das Portal T-Online schaut auf die AfD. Mit weitem Abstand ist sie stärkste Kraft. Das hat sie einer Frust- und Wechselstimmung im Land, einem hochambitionierten eigenen Wahlkampf, ihrem nahbaren Spitzenkandidaten Siegmund und erheblichen Fehlern der Konkurrenz zu verdanken. Für die Süddeutsche Zeitung steht dennoch fest, Demokraten bleibt nur, dieses Ergebnis zu akzeptieren, wie es ist. Das Magazin Cicero sucht nach Gründen für den Wahlausgang. Je mehr die AfD als Schmuddelkind betrachtet wurde, mit dem man sich am besten überhaupt nicht abgeben dürfte, desto mehr flogen ihr die Herzen zu. Das war alles längst absehbar und dürfte auch der Grund für die hohe Wahlbeteiligung gewesen sein. Die seit 2002 regierende CDU stürzt dramatisch ab, fährt die Volksstimme aus Magdeburg fort. Auch wegen massiver Kompetenzverluste. Es fehlte eine geschlossene Mannschaftsleistung. Dazu kam scharfer Gegenwind aus Berlin. Die Regierungsbildung in Sachsen-Anhalt wird nun vor allem eines: sehr kompliziert. Der Münchner Merkur bringt die Folgen der Wahl für Friedrich Merz drastisch auf den Punkt. Für den Kanzler gleicht das Ergebnis einer Hinrichtung. Diese Wahl wird lange nachhallen. Und das tut sie auch in vielen Medien im Ausland. Die New York Times hat das Geschehen sogar mit einem Live-Blog begleitet und analysiert. Zitat: Unabhängig davon, ob die AfD nun an die Macht kommt oder nicht, das Ergebnis hat das politische Establishment des Landes erschüttert und wird bundesweite Folgen haben. Die Zeitung Le Monde aus Paris hat ihre erste Einordnung mit diesen Worten überschrieben: Ein historischer Aufstieg der AfD und ein Einbruch der CDU, der auch die Debatte über einen möglichen Wechsel im Kanzleramt neu entfachen könnte. Und La Stampa aus Italien spricht von einem, Zitat, Erdbeben, das nicht nur Deutschland erschüttert. Die Zeitung aus Turin schreibt, der Triumph der AfD macht den traditionellen Schutzwall der klassischen Parteien zunichte. Angesichts dessen wäre eine mögliche Notkoalition, um den Wahlsieger von der Macht fernzuhalten, äußerst fragil und würde der AfD die Möglichkeit bieten, sich als Opfer darzustellen.
1: Danke, Jörg-Christian Schillmüller, für diese Presseschau. Ja, und über alle offenen Fragen und Folgen aus den Wahlen in Sachsen-Anhalt informieren wir Sie auch weiterhin hier im Deutschlandfunk, zum Beispiel im Podcast Der Tag, morgen früh gleich nach dem Aufstehen abzurufen. Danke fürs Zuhören bis hierher. Mein Name ist Jonas Rehse. Gute Nacht.
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13: Mit Matthias Friebe. Dieser Fußballsommer war ein ganz besonderer. Nicht nur wegen der Fußball-WM in den Vereinigten Staaten, in Mexiko, in Kanada, sondern vor allem wegen dem, was nach der WM passiert ist. Aus deutscher Sicht der Rücktritt von Julian Nagelsmann als Bundestrainer und die Verpflichtung von Jürgen Klopp, der in wenigen Wochen sein Debüt auf der Trainerbank der Nationalmannschaft geben wird. Dazu sportpolitisch, fußballpolitisch die große FIFA-Krise. Der eigenmächtige Versuch von Gianni Infantino, Teile der FIFA und der WM zu verkaufen und die knallharte Reaktion der UEFA, die sich nicht mehr vorstellen kann, Gianni Infantino noch einmal zu wählen. Das alles hat nicht nur die Fußballwelt erschüttert und wir sprechen mit einem Mann, der an all diesen Entscheidungen zumindest mitbeteiligt war. Hans-Joachim Watzke, der Präsident von Borussia Dortmund und Präsident der Bundesliga, ist als erster DFB-Vizepräsident und langjähriger Vertrauter und Freund von Jürgen Klopp natürlich die zentrale Figur bei der Verpflichtung des neuen Bundestrainers. Und weil er inzwischen auch Vizepräsident des Europäischen Fußballverbands UEFA ist, hat auch er an der scharfen Reaktion der Europäer auf die Infantino-Pläne maßgeblich mitgewirkt. Über all diese Themen sprechen wir im Sportgespräch. Und zuerst wollte ich von ihm wissen, worauf er eigentlich zurzeit häufiger angesprochen wird. Auf seinen Herzensverein, auf Borussia Dortmund oder auf die große Fußballpolitik international?
14: Ja, beides. Ich gebe ja wenig Interviews. Und ich habe jetzt vor dem Saisonstart, weil ich ja nur mal Bundesliga-Präsident bin, das kann ich ja nicht wegschütteln, habe ich jetzt mal 2, 3 gemacht. Aber normalerweise habe ich jetzt ein Jahr lang fast gar keine Interviews gegeben. Aber es ist immer grundsätzlich, natürlich werden alle Facetten beleuchtet. Das ist einfach das Problem. Wenn du eben mehrere Ämter hast, dann wirst du bei mehreren Dingen danach gefragt. Aber dafür bin ich auch da.
13: Was erleben wir denn in diesem Sommer? Also eine Sommerpause gab es für Sie wahrscheinlich nicht. Da war die Weltmeisterschaft. Danach ist bei der FIFA so ziemlich alles losgebrochen, was losbrechen konnte. Wie würden Sie das in Ihren Worten zusammenfassen? Ist das einfach auch eine Krise, eine schwere Krise der FIFA?
14: Eine Vertrauenskrise des Fußballs in Gänze, klar. Und für mich war ja noch das Zusatzproblem, was das Ganze, also der Sommer war, ich habe eine Woche Urlaub gehabt, verschärft durch das schlechte Abschneiden der Nationalmannschaft. Also das waren im Prinzip, wenn du so willst, 2 Krisen. Dass Sie das erste schon nicht mehr angesprochen haben, daran sehe ich, dass das zumindest funktioniert hat, dass man mit der Implementation von Jürgen Klopp natürlich eins schon mal geschafft hat, hast noch kein einziges Spiel gewonnen, aber die Stimmung in Deutschland hat sich schon merklich gedreht. Das merkst du also von tiefer Depression in eine moderate Vorfreude, würde ich mal sagen. Das hat ja schon mal ganz gut funktioniert. Das andere ist natürlich viel, viel schichtiger, viel schwieriger, weil das sind dann schon Probleme mit hohen Abstraktionsniveau auch. Und die UEFA, und da bin ich ja sehr dankbar, dass wir da im Exekutivkomitee, und da bin ich auch speziell als Vizepräsident sehr dankbar, dass wir da sehr einig waren in der Ablehnung von mehreren Dingen, die passiert sind. Also es ist ja nicht nur isoliert, das Thema mit dem Investoreneinstieg, wobei ich überhaupt nichts dagegen habe, wenn man über Investoreneinstiege redet, wenn es sich dann um etwas handelt, wo man die braucht. Ja, wo wir damals in der Liga drüber nachgedacht haben, Investoreneinstieg für Auslandsvermarktung, weil die eben ein bisschen am Boden lag. Da muss man auch nicht mit einverstanden, das ist aber nachvollziehbar. Aber ein Investoreneinstieg in ein Geschäft, was boomt, das habe ich überhaupt noch nicht erlebt. Warum soll man einen Investor am Profit beteiligen, wenn es auch so wunderbar geht? Und es ist auch nicht so, dass der FIFA in irgendeiner Weise dann Liquidität fehlen würde. Ganz im Gegenteil. Ich wundere mich, wie viel Geld da gebunkert wird, ohne dass es an die Nationalverbände ausgekehrt wird, weil es ja eigentlich denen ihr Geld ist. Also insofern, das war schon sehr verstörend. Aber das, was vorher passierte, nämlich dieser Fall Balogun, das ist genauso eine Katastrophe gewesen, weil das die Integrität des Wettbewerbs massiv beeinträchtigt. Und da muss gerade eine FIFA, die muss da sehr behutsam mit umgehen, weil das ist das Fundament, auf dem der Fußball ruht. Und diese beiden Dinge zusammen, ja gut, die haben das Ganze natürlich dann auch zum Explodieren gebracht, klar.
13: Jetzt haben Sie schon eine ganze Reihe von Themen angesprochen, die will ich mit Ihnen auch alle nochmal tatsächlich besprechen. Wenn Sie den Fall Balogun oder Balogun, wie er auf Englisch heißt, nochmal ansprechen. Sie haben relativ schnell mit der UEFA reagiert, quasi binnen Stunden, kann man sagen. Und in der Pressemitteilung, da waren sehr deutliche Worte zu lesen. Da stand beispiellos drin, da stand ungerechtfertigt, fassungslos stand da drin. Wie war denn das Gefühl? Was war denn da die Debatte in der UEFA? Müssen wir da sofort reagieren? Ist es etwas, wo wir unser Spiel zerstört sehen?
14: Ja, das war schon massives Entsetzen. Erstmal ist es ja schon ein einmaliger Vorgang, dass ein Staatspräsident den FIFA-Präsidenten anruft und darum bittet, das ganze Ding am besten rückgängig zu machen. Das ist schon mal durch nichts zu rechtfertigen. Gleichwohl, ich auch nicht weiß, ob das in den letzten 50 Jahren nicht schon mal irgendwo passiert ist. Aber dass man dann aber pflichtschuldigst auch sich sofort der Sache annimmt und dann am Ende ein einziger aus dieser Kommission sich mit dem Thema beschäftigt, ehrlicherweise, das ist schlecht. Ich hätte das auch nicht für möglich gehalten. Also ich hatte mit Infantino bisher immer ein belastbares Arbeitsverhältnis, aber in dieser Krassheit, was da passiert ist, war für mich persönlich auch ein extremer Schock.
13: Bevor wir noch bei der FIFA dranbleiben, bei dieser Weltmeisterschaft, Sie haben es ja schon angesprochen, gab es ja die zweite Krise. Sie haben selber gerade schon gesagt, das hat man zum Glück fast schon ein bisschen vergessen in der ganzen Sache, dass die deutsche Mannschaft mal wieder so früh ausgeschieden ist, hat dann auf einmal auch eine ganze Menge Arbeit für Sie gebracht. Wann war Ihnen klar, nach dem verlorenen Elfmeterschießen gegen Paraguay, das wird nicht weitergehen mit Julian Nagelsmann?
14: Ich weiß gar nicht mehr, ich war die Stunden danach sowas von auch leer, dass ich das jetzt nicht in ein Protokoll könnte ich das nicht mal reinfügen, aber du hast ja schon gemerkt, dass der Verlauf der Weltmeisterschaft ja schon für uns schon kritisch losging und ich glaube, dass wir schon beim zweiten Spiel, das erste kannst du ja nicht als Maßstab nehmen, schon beim zweiten Spiel hatten wir sehr viel Glück. Und das ist mir auch ein bisschen zu klein geredet worden, weil in den letzten 5 Minuten hatte Elfenbeinküste 2 exemplarisch gute Torschancen. Und dann hätte es nämlich ganz anders ausgesehen. So hat es nach 2 Spieltagen, hat jeder erzählt, ein souveräner Gruppensieg und so. Also für mich war das zweite Spiel nicht souverän. Ja gut, das dritte müssen wir gar nicht drüber reden. Und dann war es schon im vierten und das war dann auch wieder. Also ich hatte schon das Gefühl, dass es schwierig wird, so einfach jetzt zu sagen, wir machen so weiter.
13: Wir sind jetzt ein paar Wochen dahinter. Was ist die Analyse? Was ist denn da eigentlich schiefgelaufen und warum kann das ein neuer Bundestrainer besser machen?
14: Ja gut, man kann das nicht alleine dem Julian Nagelsmann zuschieben. Aber gehen Sie mal davon aus, dass wir schon das Ding ohne das, aber man muss das auch nicht immer vor den Augen der Öffentlichkeit machen. Ich habe ja mittlerweile das Gefühl, dass wenn du nicht alles vor den Augen der Öffentlichkeit machst, dann heißt es, sie haben gar nicht analysiert. Natürlich haben wir analysiert. Und am Ende des Tages, in verkürzten Form, ich bin kein Freund davon, interne Prozesse anzusprechen. Aber die Kurzversion ist einfach die, dass wir schon das Gefühl hatten, dass diese Mannschaft zwar nicht gerade eine Weltklasse-Mannschaft ist, aber das Potenzial dieser Mannschaft oberhalb dessen ist, was wir anschließend abgeliefert haben. Und das führt dann letztendlich zu mehreren Implikationen. Und wir haben ja dann auch mit Julian zusammengesessen und Julian hat das ja am Ende auch so gesehen. Der wusste auch, deshalb haben wir uns ja auch wirklich auch in wirklich einem guten Einvernehmen getrennt, ohne Vorwürfe, ohne alles. Und ich bin nach wie vor davon überzeugt, dass Julian Nagelsmann noch eine große Trainerkarriere vor sich hat, weil er ist ein guter Trainer. Aber dass unter dieser Hypothek jetzt ein Neuanfang gar nicht möglich gewesen ist.
13: Jetzt haben Sie das Wort Öffentlichkeit schon in den Mund genommen. In der Öffentlichkeit war sehr schnell klar, es kann nur einen Namen geben, auf den es hinläuft. Das hat der DFB dann auch relativ schnell in der Pressemitteilung geschrieben. Für Sie, der Sie ihn gut kennen, Jürgen Klopp, war das wahrscheinlich auch relativ schnell die erste Idee.
14: Ja, dafür hätte ich die Weltmeisterschaft nicht gebraucht. Darüber sich Gedanken zu machen, wenn du auf der Position mal wieder was anderes machen willst, dass du erstmal vielleicht idealerweise Jürgen fragen solltest, muss man jetzt auch kein Fußballgelehrter sein, das war ja klar. Die Frage ist nur, ob er es dann auch macht.
13: Wie schwierig war das denn? Das war ja vor der ganzen FIFA-Krise, waren die Zeitungen ja auch sehr voll von. Da ging es um Markenbotschaftertätigkeiten und irgendwas. Da wurde sehr heiß diskutiert in vielen Schlagzeilen. War das am Ende wirklich so schwierig, diese Vertragsverhandlung?
14: Nein, aber es ist so typisch, dass natürlich dann die Deutschen neigen ja natürlich auch dazu, die Probleme erstmal aufzublasen, bevor sie überhaupt diskutiert werden. Ja, wenn ich dieses ganze Thema Markenbotschaft, ich weiß gar nicht, wie das in die Welt gekommen ist. Irgendeiner bläst das in die Welt rein und da musst du dich 10 Tage damit beschäftigen. Es hat intern, hat das in den Gesprächen auch mit Red Bull und mit Oliver Minzlaff, hat das überhaupt keine Rolle gespielt. Also da werden Diskussionen in die Gespräche reingetragen, die das Ganze am Ende des Tages noch zusätzlich erschweren. Aber es war, für uns war es klar, dass das nicht geht.
13: Was ist denn eigentlich die Aufgabe? Jetzt, ich sag mal, ein bisschen platt, die Fans anzuzünden und wieder mitzunehmen und für irgendwas bei den Fans erstmal zu sorgen, dass man jetzt irgendwie erstmal alle wieder mitnimmt?
14: Ja gut, dann hättest du auch andere holen können. Was weiß ich.
13: Steht da ja ein bisschen für.
14: Irgendein Moderator oder was weiß ich. Oder ein Showstar, der das auch kann. Das Entscheidende ist immer, was du da am Ende auf dem Platz ablieferst. Ne?
13: Damit natürlich.
14: Und das ist das Entscheidende. Alles andere ist Beiwerk. Natürlich ist Jürgen jemand, der kommunikativ sehr stark ist, der eine eigene Marke letztendlich ist und dem die Leute das auch zutrauen. Aber am Ende weiß Jürgen auch, dass er genauso gut wie jeder andere Trainer auch an Ergebnissen gemessen wird. Es hilft aber, wenn du es schaffst, und das hat er in Mainz geschafft, das hat er in Dortmund geschafft und das hat er in Liverpool geschafft. Jürgen hat die Gabe, die meisten Menschen mitzunehmen. Und du hattest sowohl in Mainz, in Dortmund und Liverpool das Gefühl, dass die ganze Community ihm gefolgt ist. Das ist auch wichtig. Deshalb, wenn du viermal verlierst, verliert das auch an Bedeutung. Aber es hilft. Ne? Er weiß aber auch natürlich, dass es eine andere Aufgabe ist wie vorher, weil vorher hat er die Jungs jeden Tag gehabt. Und jetzt braucht er die Hilfe der Bundesliga-Trainer. Das macht er, glaube ich, auch sehr gut. Wir haben das ja auch dann in den letzten Wochen, Monaten auch intensiv diskutiert. Er nimmt sie mit, weil die Bundesliga-Trainer, die müssen die Spieler fit auf den Platz stellen. Ja? Und insofern muss er dann in der Zeit, in der die Spieler da, das ist eine kleine Zeit, aber in der Zeit muss er dann eben sukzessive seine taktischen, seine spieltaktischen Überlegungen umsetzen und aber auch natürlich, und das hilft auch, seine Suggestivkraft. Und ein dritter Punkt ist noch der, dass wir drohten, dass wir nicht mehr richtig ernst genommen werden. Wenn du dreimal bei der WM da relativ kläglich scheiterst, dann ist das so. Das ist aber jetzt vorbei im Ausland. Ich führe ja sehr viele Gespräche, auch mit Verbandspräsidenten anderer Länder und so. Jetzt, wo Jürgen Klopp da ist, wird uns niemand mehr unterschätzen. Und der Respekt, den dir ein Gegner entgegenbringt, ist auch immer wichtig. Die ganze Spielanlage ist anders, wenn du deinem Gegner Respekt entgegenbringst. Der FC Bayern lebt da seit 50 Jahren wunderbar mit. Ne? Als wenn du irgendwo hingehst und die Gegner gucken sich die Aufstellung an und sagen, naja gut, das kriegen wir heute schon hin. Dann ist immer die Gefahr, dass es unterschätzt, aber trotzdem das Selbstbewusstsein des Gegners ist dann groß. Jetzt weiß jeder, Deutschland, Jürgen Klopp, Vorsicht, könnte ein bisschen schwieriger werden.
13: Ich nutze mal den Jürgen Klopp als Brücke, um nochmal zur Weltmeisterschaft zurückzukommen. Man hatte bei der Siegerehrung nach dem Finale das Gefühl, eigentlich kann Gianni Infantino niemand was anhaben. Die nächste Amtszeit ist quasi schon gebucht für ihn. Er war so sicher im Sattel wie noch nie. Die WM war für ihn ein Riesenerfolg. Die Einnahmen sind gesprudelt. Er war sehr fest im Sattel. Klammer auf, ohne die Balogun-Geschichte, was natürlich Ärger gemacht hat. Würden Sie das auch so sehen?
14: Ja, sagen wir mal so. Das zweite Ding war natürlich noch gravierender, aber Balogun hat ihm schon massiv geschadet. Vielleicht nicht so in der Öffentlichkeit nur, aber auch intern, weil die und speziell wir als UEFA, die sich darum bemühen, da wirklich die Integrität immer nach vorne zu stellen, wir waren schon geschockt. Und das hat jetzt nicht diese Schockwellen nach sich gezogen wie das zweite, aber intern waren die schon da. Also ich sage auch, beim Finale war er nicht mehr so unumstritten, wie er vielleicht in vielen Ländern noch vorher gewesen ist. Ne? Natürlich haben die Zahlen und so, das war ja auch, das ist ja auch alles, das hat er auch sein, im Prinzip sein Fundament drauf ausgerichtet. Das war natürlich sehr gut. Trotzdem hat aber auch die FIFA entschieden, dass die nächste WM in Spanien, Portugal, Marokko ist, was dann ehrlicherweise vom wirtschaftlichen Background her nicht ansatzweise mit den USA zu vergleichen sein wird, aber trotzdem hat man es gemacht. Aber es ist halt so, wenn du über Jahre das Gefühl hast, dass da irgendwas so ein bisschen brodelt, das hat es ganz oft auch in der Politik gegeben, dann gibt es eben ein oder zwei Dinge, die bringen dann das Ding zum Kochen. Und das ist in diesen beiden Sachen nochmal unterschiedliche Schwere der Bewertung, aber die beiden Sachen zusammen haben genau das herbeigeführt.
13: Das heißt, hinter den Kulissen, auch unter den Funktionären, war durchaus schon eine Unruhe da, auch in den letzten...
14: Es war entsetzen, wie du so einen Fall so handhaben kannst.
13: Und dann gab es diese zweite Sache, diese eigenmächtigen Verkaufsinvestitionspläne. Haben Sie da vorher was von Leuten hören?
14: Da wusste ja niemand was von. Noch nicht mal die Leute im FIFA-Council. Niemand. Der Neuendorf sitzt im FIFA-Council, der wusste nichts. Genauso gut wie ich, habe aber auch nichts. Weil er hat ja offensichtlich auch niemanden da, außer seinen 2, 3, 4 engsten Vertrauten, hat er ja damit konfrontiert. Und das ist ja das eigentlich Schockierende. Das sind ja zwei Sachen. Erstmal, wofür braucht man dafür einen Investor? Völliger Quatsch.
13: Also 15 Milliarden reichen?
14: Ja, das ist, nein, nicht nur die 15 Milliarden. Die FIFA hat riesige Liquiditätsrücklagen. Und die WM ist ein Selbstläufer. Das ist einer der wenigen Selbstläufer auf dieser Welt. Wenn da ein Investor rein will, dann will er sich nur selbst die Taschen voll machen, was Geld aber, was eigentlich den Nationalverbänden zusteht. Und das Zweite ist eben das Compliance-Thema. Du kannst doch nicht als FIFA-Präsident so ein Ding ganz alleine machen. Du musst doch deine Mitarbeiter wissen nichts, was aber viel wichtiger noch ist, das FIFA-Council weiß nichts. Deine Stellvertreter, die stellvertretenden FIFA-Präsidenten wissen von gar nichts. Das ist nicht möglich.
13: Also Sie hätten nicht zu Ihrer operativen Zeit beim BVB mal eben 20% eigenmächtig verkaufen können?
14: Nee, das hätte ich auch. Erstens hätte ich das nicht können, zweitens hätte ich es niemals wollen, weil sowas geht einfach nicht. Das ist ja nicht dein Unternehmen. Du hast ein Mandat, von wem auch immer der Leute bekommen. Aber das ist erstens geliehen und zweitens gehört es nicht dir.
13: Jetzt kommt das raus. Ich glaube, die Times waren die Ersten, die darüber berichtet haben. Es machte dann sehr, sehr schnell die Runde. Wie ist das dann gewesen? War da quasi binnen Minuten Alarmstufe Rot bei der UEFA? Ist das sofort?
14: Ja, weil das hätte, also man hatte schon immer das Gefühl, dass da schon vielleicht nicht alles so läuft, wie wir das bei der UEFA gewohnt waren. Aber in dieser Dimension hätten wir uns das nicht vorstellen können.
13: Und dann gab es wahrscheinlich irgendeine Art von Zusammentelefonieren. Alexander Čeferin hat wahrscheinlich
14: relativ schnell alle 55 Nationalverbände per Videoschalte zusammen gehabt. Ne? Und da war größte Einigkeit. Das muss man wirklich sagen. Das war für mich auch ein gutes Zeichen der UEFA, dass wir da so geschlossen das abgelehnt haben.
13: Die UEFA hat ja auch dadurch, dass es dann so schnell eine Reaktion gab, die dann sehr deutlich und sehr scharf war, so ein bisschen auch die Oberhand in der Kommunikation bekommen. Auf einmal sind dann die anderen Kontinentalverbände hinterhergegangen. War Ihnen das klar, dass das wichtig ist, dass man jetzt schnell und stark antworten muss?
14: Ja, wenn nicht wir, wer denn dann? Denn ehrlicherweise, alle Topstars, die bei so einer Weltmeisterschaft spielen, sind in Europa beschäftigt, werden von unseren Clubs bezahlt. Und von daher hat der europäische Fußball natürlich da schon eine besondere Situation und ein besonderes Standing. Und insofern war es klar, dass wir und dieses Thema mit der Boykottandrohung, das war ja der einzige Punkt, wir mussten ja jetzt in mehreren Schichten denken. Das Erste und Wichtigste war uns, eine glasklare und nicht verhandelbare schriftliche Aussage der FIFA zu kriegen, dass dieses Ding nicht nur tot ist, sondern dass auch niemand versucht, das wieder zum Leben zu erwecken. Wenn wir das nicht bekommen hätten, dann hätte es den Boykott gegeben. Jetzt konnten wir den zurücknehmen, weil das Schreiben liegt vor. Das ist auch justiziabel, ist alles geprüft worden. Das ist der eine Schritt.
13: Das ist eine wirkliche Versicherung, das wird nie wieder...
14: Absolut. Aber das reicht uns noch nicht. Der nächste Schritt ist der, dass die UEFA möchte, dass sie sämtliche Unterlagen, die diesen Prozess betreffen, die möchten wir sehen. Weil am Ende ist das auch nicht illegitim, sondern die FIFA hat, wenn sie jetzt mal in Wirtschaft spricht, die hat 211 Gesellschafter. Und davon sind 55 in Europa, also ein Viertel. Und wir wollen jetzt einfach mal sehen, was ist da drin gewesen, wie ist das zustande gekommen, gibt es da irgendwelche Nebenabreden etc. pp. Das ist jetzt der nächste Schritt. Und da muss man daraus die nächsten Ableitungen treffen. Wir haben jetzt erstmal die klare Versicherung, dass das nicht wieder passiert. Davon ist aber das Vertrauen ja noch nicht zurück.
13: Aber damals, als Sie diese Stellungnahme rausgegeben haben, sehr scharf reagiert haben, waren Sie da eigentlich überrascht, dass dann andere Kontinentalverbände wie Asien und Nord- und Mittelamerika Ihnen beigesprungen sind? Die waren ja an und für sich eher als Infantino-freundlich bekannt.
14: Ja, aber sagen wir mal so, der CONCACAF-Präsident zum Beispiel ist aus Kanada. Ich glaube, dass wir, Deutschland und andere Länder mit Kanada eine sehr hohe Gemeinschaft haben, was integrative Werte angeht, was Compliance-Themen angeht. Wie soll jemand mit diesem Wertesystem dann auf einmal sagen, das war aber top? Da hast du schon damit gerechnet. Ne? Am Ende ist es natürlich so, das ist jetzt immer die Frage, wir haben momentan bei den Kontinentalverbänden quasi eine 3-zu-3-Situation. Am Ende ist aber jeder einzelne Nationalverband stimmt ab. Wir müssen einfach jetzt schauen. Eigentlich wäre dem Fußball sehr stark gedient, wenn Gianni Infantino vorher zurückzieht, um dann vor März ist das, glaube ich, dann dem Fußball nicht so eine Reißprobe auszusetzen. Ich hoffe, dass er das irgendwann dass er das selbst realisiert. Aber
13: glauben Sie, dass er das realisiert?
14: So gut kenne ich ihn nicht. So gut kenne ich ihn nicht.
13: Aber halten Sie es für realistisch?
14: Ich halte es zumindest für denkbar. Aber ob realistisch, kann ich nicht wirklich einschätzen.
13: Nur gerne, weil ich spannend finde, noch mal einen Moment bei dem Boykott bleiben. War das diese Androhung, okay, dann spielen wir aber keine FIFA-Turniere mehr mit, war das umstritten, weil Sie von der Einigkeit geredet haben?
14: In Europa null.
13: Und das lag jetzt an diesem Vorschlag von Infantino, weil es hätte ja in den letzten 10 Jahren seiner Amtszeit, hätte es ja immer mal wieder Gelegenheiten gegeben, wo man sehr sauer auf Infantino war. Da war Boykott aber nie ein Thema.
14: Nein, es geht ja nicht darum, ob du wegen einer Entscheidung sauer bist. Wenn die Entscheidung sauber zustande gekommen ist, ich war schon auf Entscheidungen sauer, die aber komplett, das ist einfach so. Wenn das statuarisch und von Compliance und Governance und allem abgedeckt ist, dann muss dir eine Entscheidung auch nicht gefallen. Aber dann ist die formal in Ordnung. Aber dies war nicht in Ordnung.
13: Das heißt, die anderen Anlässe, die es mal gegeben hätte, kleinerer oder größerer Art, bis hin zu, das war das letzte, der Friedenspreis, das hätte niemals sowas.
14: Ein Friedenspreis, mein Gott und Vater, ehrlicherweise, es geht ja darum.
13: Die Vergabe an die WM nach Saudi-Arabien wäre ein anderes Beispiel.
14: Ja, aber das hat ja dann mal, das hat ja im Prinzip das komplette FIFA entschieden, nicht Infantino allein. Ich glaube nicht, dass Infantino allein entschieden hat, dass das nach Saudi-Arabien geht. Wobei, ehrlicherweise, ich wüsste jetzt auch, wenn wir sagen, wir geben die Weltmeisterschaft nur noch in lupenreine Demokratien. Da sind wir relativ schnell, dann haben wir einen rollierenden Prozess, aber dann werden wir nicht mehr alles erreichen. Und insofern, das müssen die Leute beantworten, die damit kommen. Aber entscheidend ist, du musst sowas im FIFA-Council besprechen. Und erstmal unabhängig von diesem ganzen Investorenquatsch, den ich für völlig blödsinnig halte, aber es geht hier mehr darum, wie ist diese Entscheidung zustande gekommen.
13: Inzwischen ist der Boykott erstmal abgeräumt, weil sie diese Garantien bekommen haben von der FIFA. Ist der dann aber genauso endgültig abgeräumt oder gibt es da noch ein Hintertürchen?
14: Es ist kein Hintertürchen. Also nach der Einschätzung unserer Juristen, und Sie können sich vorstellen, dass da nicht die Dümmsten dran sitzen, ist das abgeräumt, ja.
13: Sie haben einen Brief geschrieben jetzt oder nochmal eine öffentliche Stellungnahme nach der letzten UEFA-Sitzung rund um die Champions-League-Auslosung in Monaco. Da wird unter anderem eben diese WM-Vergabe nach Saudi-Arabien als ein Beispiel dargestellt, wo man gut zusammengearbeitet hat auf der ganzen Welt. Auch da gibt es ja eine ganze Menge Kritik dran. Würden Sie sagen, das ist so eine Art, wie soll ich sagen, Konzession, dass man sagt, okay, wir behalten den Status quo erstmal und gehen da nicht auch noch in die Fundamentalopposition?
14: Aber die Wahrheit. Es mag ja Leute geben, denen das nicht gefällt, dass die WM in Saudi-Arabien stattfindet. Das
13: ist vielleicht eher wegen der Trickserei im Vorfeld.
14: Ja, aber im Vorfeld nochmal. Im Vorfeld gab es in dem Sinne keine Tricksereien. Es gibt darüber Beschlüsse der FIFA-Gremien und die muss man dann respektieren, dass es im Vorfeld natürlich immer mal wieder versucht wird, den einen oder anderen bei der Stimmabgabe zu überzeugen. Da müssen wir als Deutsche jetzt uns auch nicht zu lange drüber unterhalten. Das haben wir alle schon hinter uns. Aber Fakt ist eins, am Ende muss ein FIFA-Gremium zustimmen und das ist passiert. Also der Beschluss, so wie er zustande gekommen ist für Saudi-Arabien, der ist vom Prozedere her nicht zu beanstanden. Das kann man nicht vergleichen mit diesem Wahnsinn.
13: Okay. Dann wird es jetzt wahrscheinlich einen Wahlkampf geben. Die UEFA wird einen Gegenkandidaten wahrscheinlich in der Allianz nominieren. Haben Sie eine Idee, wer das sein könnte?
14: Also ich halte sehr viel davon, dass wir jeder das machen, für was er gewählt ist. Und ich bin Vizepräsident, wir haben einen Präsidenten.
13: Der soll es machen?
14: Nein, der soll es nicht machen, sondern Alexander Čeferin hat von uns das Mandat, die Gespräche mit den anderen Konföderationen zu führen, zu ventilieren, zu schauen, was da möglich ist für den Fall, dass es im März zu einer Kampfabstimmung kommen sollte. Idealerweise gelingt uns das, wie auch immer, auch da jetzt Alexander im Lied, dass man das vielleicht im Vorfeld schon löst.
13: Sie haben ja nicht nur einmal öffentlich gesagt, dass Sie ein Fan sind der Art und Weise, wie Alexander Čeferin die UEFA führt. Sie haben, glaube ich, in Belgrad gesagt, keiner kann so wie er bei der UEFA, er macht das einfach super. Wäre er dann nicht auch der geeignete Kandidat?
14: Ja, ich bin kein Fanboy und insofern geht es auch nicht darum, ob ich habe Vertrauen zu ihm, das ist das Entscheidende. Das scheint auch umgekehrt der Fall zu sein, denn was die Öffentlichkeit ja noch nicht so wirklich realisiert hat, ist, dass Deutschland das einzige Land ist, was 2 Mitglieder in den Gremien, FIFA Council, UEFA, Ex-Squad, alle anderen 54 Länder haben nur maximal 1, wenn überhaupt. Und insofern wäre er ein natürlicher Kandidat. Aber, und das ist auch in Ordnung, seine Lebensplanung ist eine andere. Und sein Verhältnis und seine Zuneigung zu Eva, die er ja nun maßgeblich mitgeprägt hat, skandalfrei, ne, mit riesigen Verdiensten, zum Beispiel Super League. Ne, da haben ja alle am Anfang gesagt, da ist der UEFA-Präsident machtlos. Man hat ja gesehen, dass das nicht so ist. Er will gerne bei der UEFA bleiben. Und deshalb steht er nicht zur Verfügung, hat das klar gesagt, das muss man respektieren.
13: Er hat gesagt, er ist nicht interessiert. Man macht ja auch manchmal Sachen, an denen man nicht unbedingt interessiert ist. Also er hält sich vielleicht eine kleine Tür offen, würden wir jetzt...
14: Haben Sie nicht.
13: Glaube ich nicht. Aber als UEFA-Vizepräsident, vertreten Sie die Haltung der UEFA, es geht nur ohne Infantino weiter?
14: Also, ja, richtig. Allein schon aus Vertrauensgründen.
13: Und wenn er aber doch nochmal 106 Stimmen zusammenkriegt, dann muss man sich irgendwie mit ihm arrangieren oder wird dann nochmal überlegt, ob man wirklich noch mitmachen will bei FIFA-Veranstaltungen?
14: Nein, das haben wir ja gerade ganz klar gesagt. Unsere Boykottdrohung war eine sachliche, keine persönliche. Ich halte gar nichts davon, wenn eine Wahl stattgefunden hat, dann anschließend nachzukarten. Das Grundprinzip der Demokratie basiert darauf, dass auch die unterlegene Seite die Entscheidung zu akzeptieren hat, sonst hast du Anarchie.
13: Sie sind ja jemand, der politisch bewandert ist, der weiß, wie Kommunikation funktioniert, der weiß, wie solche Prozesse sowohl öffentlich als auch hinter den Kulissen laufen. Ist nicht dieses Momentum, was es vielleicht vor 4 Wochen mal gegeben hätte, dass man das Gefühl hatte, da ist schon ein Stuhlbein mindestens mal lose bei Infantinos Stuhl, ist das nicht eigentlich jetzt schon vorbei?
14: Das konnten nur Leute annehmen, die von extremer Naivität geprägt sind. Weil zu glauben, dass es nicht auch eine Gegenbewegung gibt. Wir sind hier auf höchstem Niveau unterwegs. Also das ist nicht ein Ortsverein von was weiß ich was. Ne? Und das war doch klar. Aber ich habe nicht den Eindruck, dass die UEFA aktuell im Hintertreffen ist.
13: Aber dieser ganz große Druck scheint weniger zu werden und Sie können mich gerne korrigieren, das Gefühl würde sagen, je länger es dauert, umso größer wird Infantinos Chance.
14: Das kommt darauf an, was sich bis März noch tut, auch in der Aufarbeitung der Dinge. Das ist die entscheidende Frage.
13: Sagt Hans-Joachim Watzke, Präsident von Borussia Dortmund und der Bundesliga, dazu Vizepräsident beim DFB und bei der UEFA. Mein Name ist Matthias Friebe, danke fürs Zuhören, tschüss und bis zum nächsten Mal.
15: Hören Sie nun zum Tagesausklang die Nationalhymne und die Europahymne. 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

0: 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Null Uhr. 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September. Die Nachrichten. Die AfD in Sachsen-Anhalt geht aus der Landtagswahl als stärkste Kraft hervor, dürfte den Hochrechnungen zufolge aber nicht die absolute Mehrheit erreichen. Für die Regierungsbildung bedeutet dies nach den Zahlen von Infratest DIMAP, dass die AfD einen Koalitionspartner benötigt. Die meisten Parteien lehnen ein Bündnis ab. Der AfD-Spitzenkandidat in Sachsen-Anhalt Siegmund schloss eine AfD-geführte Minderheitsregierung nach dem derzeitigen Stand der Hochrechnungen aus. Das BSW zeigte sich offen für Gespräche mit der AfD und allen anderen Parteien. Der amtierende Ministerpräsident Schulze von der CDU gratulierte der AfD zum Wahlsieg. Überlegungen zu einem potenziellen Vier-Parteien-Bündnis erteilte er eine Absage und erklärte, dafür sei aktuell noch nicht die Zeit. Die AfD, die der Landesverfassungsschutz als gesichert rechtsextrem einstuft, wird derzeit in der Hochrechnung bei 44,0% gesehen, mehr als doppelt so hoch wie bei der letzten Wahl. Die CDU verlor mehr als die Hälfte ihrer Stimmanteile und steht bei 17,4%. Die Partei Die Linke liegt in der Hochrechnung bei 8,6%, die SPD bei 9,2%. Die Grünen stehen mit leichten Gewinnen bei 8,9% und das BSW bei 5,1%. Nicht mehr im Landtag vertreten ist die an der bisherigen Regierung beteiligte FDP, die auf 2,5% kommt. Nach dem verpassten Wiedereinzug der FDP in den Landtag von Sachsen-Anhalt hat die FDP-Landesvorsitzende Hüskens ihren Rücktritt angekündigt. Der deutschen Presseagentur sagte sie, noch sei nicht klar, ob sie mit sofortiger Wirkung ihr Amt niederlege oder erst im April kommenden Jahres auf dem FDP-Landesparteitag. Dies werde voraussichtlich an diesem Montag entschieden. Nach der Wahl in Sachsen-Anhalt haben in mehreren Bundesländern Menschen gegen die AfD protestiert. In Frankfurt am Main waren nach Angaben der Polizei rund 2500 Menschen auf der Straße. Auch in Berlin und Mainz kamen demnach Hunderte zusammen, um sich für ein Verbotsverfahren gegen die AfD auszusprechen. Die Wahl war auch in Sachsen-Anhalt von mehreren Kundgebungen und Protesten begleitet worden. Die Polizei rechnet mit weiteren Demonstrationen. Vor dem Brandenburger Tor in Berlin ist für heute eine große Protestaktion angekündigt. Die Polizei geht von 5000 Teilnehmenden aus. In Thüringen haben frühere BSW-Politiker eine neue Partei gegründet. Die ehemalige BSW-Landesvorsitzende Wolf wurde zur Vorsitzenden der Partei mit dem Namen Thüringen gerecht gewählt. Wolf sagte, man habe versprochen, für Stabilität und Verlässlichkeit in dem Bundesland zu sorgen. Die Thüringer Finanzministerin Wolf war am Freitag mit 8 weiteren Abgeordneten der BSW-Landtagsfraktion aus der Partei ausgetreten. Damit sind nur noch 2 der derzeit 12 Abgeordneten der Fraktion auch Mitglieder der Partei. Das BSW ist in Thüringen seit Ende 2024 Teil der sogenannten Brombeerkoalition mit CDU und SPD. EU-Kommissionspräsidentin von der Leyen ist nach Grönland gereist, um den Ausbau der Beziehungen mit der EU zu festigen. Auf der Insel soll heute eine neue EU-Grönland-Erklärung unterzeichnet werden. Außerdem werden Investitionszusagen in dreistelliger Millionenhöhe erwartet. Von der Leyens Besuch wird auch vor dem Hintergrund amerikanischer Kontrollansprüche auf Grönland als Zeichen des Zusammenhalts bewertet. Über soziale Medien schrieb die Kommissionspräsidentin wörtlich: Wir sind Familie. Grönland ist weitgehend autonom, gehört aber zum Staatsgebiet des EU-Mitgliedslandes Dänemark. US-Präsident Trump hatte zuletzt im Juli seine Ansprüche auf die Insel erneuert und diese mit mangelndem Schutz durch Dänemark begründet. 11 Tage nach der Sturzflut im Himalaya ist die Zahl der bestätigten Todesfälle auf fast 1400 gestiegen. Nahezu alle Todesopfer wurden auf nepalesischer Seite registriert. Nach wie vor werden mehr als 4500 weitere Personen vermisst. Die Bergungsarbeiten dauern an. Bei der Sturzflut wurden zahlreiche Wasserkraftwerke von den Wasser- und Geröllmassen erfasst. Hunderte Beschäftigte gehören zu den Vermissten. Viele von ihnen werden in den Stollen und Schächten der Anlagen vermutet. Das Wetter in der Nacht zunehmend bewölkt und einzelne Schauer, Temperaturrückgang auf 16 bis 7 Grad, am Tag wolkig, vor allem im Süden und in der Mitte kurze Regenfälle, Temperaturen im Norden 20 bis 26, am Oberrhein bis 33 Grad. Das waren die Nachrichten.
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2: Herzlich willkommen. Die AfD ist der große Sieger an diesem Abend mit einem Rekordergebnis bei der Landtagswahl in Sachsen-Anhalt.
3: Wir haben genau das geschafft, was wir schaffen wollten. Wir haben in diesem Land Geschichte geschrieben. Das muss man ganz deutlich so sagen. Die Menschen haben hier ein ganz klares politisches Zeichen hier in Sachsen-Anhalt ausgesprochen.
2: Ja, das sagte heute Abend der AfD-Spitzenkandidat Ulrich Siegmund, der seine Partei an die Schwelle einer absoluten Mehrheit gebracht hat. Selten wurde mit so viel Spannung, so vielen Ängsten, so hoher Erwartung auf eine Landtagswahl geschaut. Seit Monaten sprechen wir über diese Wahl, die Umfragen, die Auseinandersetzungen, den sich abzeichnenden Siegeszug der AfD. Und nun ist klar, zum ersten Mal seit 1945 wird nun womöglich in einem deutschen Bundesland eine Partei regierend, die vom Verfassungsschutz als gesichert rechtsextrem eingeschätzt wird. Wir sprechen heute in Fazit darüber, was diese Perspektive für Sachsen-Anhalt bedeutet und vor allem, was nun auf Künstlerinnen und Künstler und auf die Kulturinstitutionen zukommt. Aber die Kultur des Tages führt uns auch zum Filmfestival in Venedig, wo Wim Wenders heute seinen neuen Film vorgestellt hat. Und der tschechische Schriftsteller Joachim Topol hat ein Buch geschrieben, in dem auch der Angriff Russlands auf die Ukraine vorkommt. Auch das schauen wir uns an. Heute, an diesem ganz besonderen Wahlabend in Fazit. Schön, dass Sie mit dabei sind.

0: Die AfD triumphiert in Sachsen-Anhalt. Wie erwartet hat sie sich bei der Landtagswahl mit großem Abstand an die erste Stelle gesetzt. Die letzten Hochrechnungen sehen die AfD bei 44% und die CDU stark abgeschlagen bei 17,4%. Alice Weidel, die Co-Bundessprecherin der AfD, versteht dieses Ergebnis ganz klar als Regierungsauftrag und nicht nur für Sachsen-Anhalt.
1: Schauen Sie sich unser Ergebnis an. Wir gehen hier durch die Decke. Wir werden in ganz Ostdeutschland durch die Decke gehen, auch im Bund. Schauen Sie sich das an, was mit der CDU passiert. Es ist genau das, was ich seit Jahren prognostiziere. Die CDU wird keine Wahl mehr gewinnen, keine Bundestagswahl. Und damit leitet sich ein ganz klarer Regierungsauftrag.

0: stand in der Dunkerstraße an der Mauer ein Spruch, der hieß: Wir sind ein blödes Volk. Und ja, ich muss jetzt darüber nachdenken.
1: Ja, das Volk hat entschieden, aber wie Annette Kröschner sagt, es ist gestern in Magdeburg auch zu einer großen Anti-AfD-Demonstration zusammengekommen. Wir haben hier in Fazit darüber berichtet. Das BSW scheint es nach dem jetzigen Stand ebenfalls ganz knapp in den Landtag geschafft zu haben. Da böte sich also eine Koalitionsmöglichkeit mit der AfD und damit wäre es durchaus wahrscheinlich, dass Ulrich Siegmund zum Ministerpräsidenten in Sachsen-Anhalt gewählt wird. Wir müssen uns die Frage stellen, was bedeutet das für die Kultur? Denn die AfD hat für Sachsen-Anhalt im Wahlkampf schon früh die Kulturpolitik zum wichtigen Thema gemacht, angekündigt, sie neu, das heißt patriotisch aufzustellen. Das betrifft alle Kulturinstitutionen des Bundeslandes, also auch ein Festival, dessen diesjährige Ausgabe heute Abend zu Ende gegangen ist, die Bachfesttage in Köthen. Geleitet werden sie von Volkert Uhde. Er hat das Berliner Radialsystem mitbegründet, ist selbst Barockmusiker und Kulturmanager und jetzt bei uns in Fazit zu Gast. Schönen guten Abend, Herr Uhde.
2: Schönen guten Abend.
1: Herr Uhde, heute Abend gab es noch ein Konzert, das war tatsächlich erst 18.30 Uhr, glaube ich, zu Ende. Kann man sich da überhaupt noch auf die letzten Töne und den Schlussbeifall konzentrieren oder haben Sie dann alle gemeinsam schnell die Handys gezückt, um die Hochrechnungsergebnisse zu lesen?
2: Ja, wir haben um 17 Uhr angefangen. Und ich habe ein paar Worte zur Begrüßung der Gäste gesprochen und habe alle gebeten, dass wir jetzt in diesem Moment kollektiv unsere Handys komplett ausschalten und für die nächsten 90 Minuten noch ausgeschaltet lassen. Und dann habe ich darum gebeten, dass wir nochmal, bevor es wirklich losgeht, eine Minute innehalten und uns daran erinnern und dem nachfühlen, was wir gerade 10 Tage lang erlebt haben, nämlich ein wunderbares Festival mit wahnsinnig viel Publikum, mit unheimlich viel Begeisterung, mit tollen Gemeinschaftserlebnissen. Das war wirklich umwerfend. Und nach dieser Minute in der Stille ging es los und es hat auch tatsächlich funktioniert mit dem Handys ausschalten. Ich habe dann erst um 7:15 eins angemacht, nachdem mir ein Kollege sehr bedeutungsschwangere Blicke zugeworfen hatte.
1: Und dann haben Sie sich mit...
2: Aber der Schock natürlich, ja, ja. Natürlich. Das ist, wenn man so ein Festival macht und wir sind ein winziges Team, also im Kern sind wir 2 Personen. Wir haben 35 Veranstaltungen gemacht in 10 Tagen, Tausende von Menschen bewegt. Wir haben unglaubliche Erlebnisse gehabt von Freude, von Zustimmung, von Dankbarkeit. Ich werde auf der Straße angesprochen inzwischen manchmal und Menschen sagen mir, dass sie das ganz wunderbar finden und dass die Stadt in seinem positiven Licht erstrahlt während des Festivals und die wollen sich bedanken. Und man ist selber natürlich total euphorisiert, weil es auch wahnsinnig viel Arbeit ist, muss man sagen. Und man schläft sehr schlecht und sehr kurz, weil man noch irgendwas vergessen haben könnte, was noch wichtig gewesen sein könnte. Und ja, dann ist das ein krasser Absturz. Also ich musste mich erstmal ganz schön sammeln, ehrlich gesagt.
1: CDU-Noch-Ministerpräsident Sven Schulze hat heute immer wieder betont am Abend, dass dies kein schwarzer Tag für Sachsen-Anhalt sei, sondern ein Beispiel für funktionierende Demokratie. Es gab eine gigantische Wahlbeteiligung von wohl etwa 78%. Viele bisherige Nichtwähler wurden mobilisiert. Wie erklären Sie sich, dass so viele Menschen sagen, ja, die AfD soll es jetzt richten?
2: Ja, nun bin ich kein Politikwissenschaftler, sondern Kulturmanager. Ich kann nur beschreiben, und das habe ich auch vor dem Konzert nochmal getan, dass das Bild, was sich jetzt zeigt, was oft im Vorfall beschrieben wurde über Sachsen-Anhalt, da hatte man ja zum Teil den Eindruck, das Land besteht nur noch aus wütenden, trotzigen, schlecht gelaunten Menschen, die am Ende die AfD wählen. Davon gibt es natürlich eine ganze Menge, aber es ist immer noch nicht die Mehrheit. Und was wir in diesen 10 Tagen Festival erlebt haben, war das komplette Gegenteil. Also sagen auch alle meine Gäste, also es kommen ja Menschen von überall her, um das Festival zu besuchen. Es kommen Musikerinnen und Musiker, eigentlich auch zum Teil von sehr weit weg. Und alle haben die übergroße Freundlichkeit beschrieben, die Warmherzigkeit, die Konzentration, die Freude daran, so ein schönes Erlebnis zu teilen. Ich hatte zwischendurch fast das Gefühl, jetzt im Vorfeld durch diese aufgeladene Situation, dass es war wie so ein kollektiver, ein Heilungsprozess kann man nicht sagen, aber ein Heilungserlebnis, ne? Dass man gemeinsam sich vertieft und etwas feiert, was nicht mit grell, bunt, laut und Geschrei zu tun hat.
1: Aber jetzt kommen wir mal auf die Kulturpolitik der AfD zu sprechen, auf ihre Pläne, ob die sich nun umsetzen lassen werden oder nicht. Das wird sich natürlich jetzt erstmal in den nächsten Tagen herausstellen müssen, wer da tatsächlich

0: tatsächlich die Regierung übernimmt. Aber AfD-Landtagsabgeordneter Hans-Thomas Tillschneider, den man wohl als kulturpolitischen Vordenker seiner Partei bezeichnen kann, sagte in einer Landtagsdebatte in Magdeburg, Kultur ist in erster Linie das, was nationale Identität spendet. Es soll demnach keine staatliche Förderung für sogenannte antideutsche Kunst mehr geben. Vereine, die aus Steuergeldern gefördert werden wollen, sollen eine Demokratie- und Patriotismuserklärung abgeben. Auch die Kulturinstitutionen sollte das dann wohl betreffen. Wie sehen Sie das? Was hätte das für konkrete Folgen für die Kulturinstitutionen in Sachsen-Anhalt, wenn das jetzt politische Realität wird?
1: Ja, ich kann nicht für die anderen Kulturinstitutionen sprechen. Wir sind ja eine ganz kleine Gesellschaft. Wir werden von der Stadt finanziert, was den Grundbedarf, den Finanzbedarf geht. Also wir zahlen anderthalb Personalstellen und ein Büro und einen kleinen Saal, in dem wir Veranstaltungen machen können. Aber wenn ich ein Festival machen will, brauche ich natürlich Landesmittel, ich brauche Lottomittel. Das sind alles letztendlich ja politische Gelder. Und ich habe mich da intensiv mit auseinandergesetzt, was da gesagt und eventuell gefordert werden könnte. Und es hat mich doch verdammt daran erinnert, an das, was es schon mal gab in Deutschland. Es gab einen Nazi-Musikwissenschaftler, Richard Eichenau hieß der, der hat 32 ein Buch geschrieben. Das hat den schönen Titel Musik und Rasse. Ja. Und der hat darin geschrieben, die Fuge ist blond und blauäugig. Also das heißt, wenn man sich gerade mit Figuren wie Johann Sebastian Bach oder auch Heinrich Schütz, der ja in der Musikwissenschaft des 19. Jahrhunderts als Vater der deutschen Musik betitelt wurde, beschäftigt, dann ist natürlich die Gefahr sehr groß, dass das in ähnlicher Art und Weise vereinnahmt werden soll. Und meiner Meinung nach kann man sich dem nur entziehen, indem man von vornherein sagt, wir verzichten im Fall der Fälle auf eine Landesförderung. Was immer das bedeutet, und das wirft natürlich große Fragezeichen auf für die gesamte Existenz von dem, was wir tun. Aber ich bin der Überzeugung, zum einen, dass es möglich sein wird, andere Finanzierungsquellen zu finden. Ich habe sogar schon ein Angebot bekommen von einem Kollegen, das ganze Festival im Exil stattfinden zu lassen. Das muss man sich mal vorstellen.
0: Also außerhalb von Sachsen-Anhalt würde das bedeuten.
1: Und wir werden uns alle sehr nach der Decke strecken, machen wir sowieso schon. Aber wir werden in der ganzen Republik nach Unterstützung suchen. Und ich bin ganz sicher, dass wir die auch bekommen werden. Weil es kann nicht sein, dass so etwas noch einmal passieren wird in Deutschland. Das werde ich zulassen und das werde ich mit meinem Bach, und das sage ich ganz bewusst, der gehört natürlich der ganzen Welt. Aber so wie ich das verstehe und diese ganze Nationalismusfrage, das kannte der nicht. Deutschland bestand aus kleinen Staaten, unendlich vielen kleinen Staaten. Dieser ganze Nationalismus hat das 19. Jahrhundert erfunden. Mhm. Auch die Musikgeschichtsschreibung des 19. Jahrhunderts. Und am Ende haben wir die Katastrophen gesehen des 20. Jahrhunderts, und das kommt alles von diesem wahnwitzigen Nationalismus.
0: Und jetzt ist aber doch der Zusammenhalt der Kulturinstitutionen, der da auch versucht, sich gegen zu wehren, dass sie auch miteinander sprechen, dass sie sich absprechen, dass sie zusammenarbeiten, um da auch Strategien zu finden.
1: Ja, absolut. Wir sind schon eine ganze Weile dabei. Es gab mehrere Initiativen, auch die großen Landesstiftungen sogar, die sich eindeutig geäußert haben, obwohl die Satzung sagen, das ist gar nicht so einfach. Aber ich bin da wirklich ganz stolz drauf. Wir waren da in der Kultur sehr früh, sehr vernetzt. Wir haben sehr deutlich darauf hingewiesen, was passieren wird im Fall der Fälle. Aber offensichtlich konnten wir nicht durchdringen.
0: Volkert Uhde, der Leiter der Köthener Bachfesttage. Erstmal ganz herzlichen Dank.
1: Danke Ihnen.
0: Und wir bleiben in Sachsen-Anhalt und sprechen darüber, wie die Künstlerinnen und Künstler vor Ort auf die Ergebnisse der Wahl schauen. Ich kann jetzt mit Patty Kim Hamilton darüber sprechen. Sie ist Dramatikerin, Regisseurin, Performerin. Sie wurde beim Heidelberger Stückemarkt ausgezeichnet und war Hausautorin beim Deutschen Theater Berlin. Sie wurde in den USA geboren, ist zum Teil in Deutschland aufgewachsen und lebt heute in Sachsen-Anhalt. Schönen guten Abend, Frau Hamilton.
2: Hallo, guten Abend. Danke für die Einladung.
0: Frau Hamilton, die Umfragen haben es ja voraussehen lassen, aber hat Sie dieses eindeutige Ergebnis für die AfD heute doch ein wenig überrascht?
2: Ich muss sagen, für mich ist es alles ein bisschen ein sehr großes Déjà-vu von was ich erlebt habe vor 10 Jahren in den USA, als Trump gewählt wurde zum ersten Mal. Ich wusste schon im Voraus, dass es so sein wird, aber es natürlich hat mich ein bisschen überrascht, dass es doch mehr als 43% war. Mhm. Ich hatte schon irgendwie eher auf 41% gehofft. Was mich auch überrascht hat, ist, dass ich tatsächlich dass ich einfach eine emotionale Reise durchgegangen bin. Ich dachte, ich bin da ein bisschen mehr abgehärtet, aber war dann am Ende doch nicht so.
0: Sie leben, wenn ich das richtig sehe, auch in einem Autorinnenhaus, in einem Künstlerhaus mit verschiedenen anderen Autorinnen im ländlichen Raum in Sachsen-Anhalt. Was ist das für eine Lebensgemeinschaft? Wie kann man sich das vorstellen?
2: Also eigentlich ursprünglich waren es einfach ein paar Freunde in Berlin, die gesagt haben, wir würden gerne zusammenleben. Und wir haben nach etwas gesucht und nichts in Berlin gefunden. Und das Erste, was wir gefunden haben, wo genug Leute reinpassen konnten, war halt ein Haus in Sachsen-Anhalt. Und dann haben sich alle in dieses Haus verliebt und auch in diesen Ort und den See, der so nah ist. Und dann kamen immer mehr Leute dazu, die auch irgendwie in den Künsten gearbeitet haben. Wir machen hier auch KünstlerInnen-Residenzen und so weiter. Wir hatten über 15 KünstlerInnen, die hier auch mal gewohnt haben über die letzten 5 Jahre. Und genau, wir leben alle zusammen. Es ist wie eine große WG eigentlich.
0: Wie haben Sie denn dann Sachsen-Anhalt damals wahrgenommen, als Sie dorthin gezogen sind? Sie repräsentieren ja auch als Künstlerinnen eine internationale progressive Diversität. Wie fühlen Sie sich da vor Ort wahrgenommen?
2: Ich habe ehrlich gesagt nicht so viel darüber nachgedacht. Also es mir war bewusst, dass die AfD hier stark ist, aber mir war nicht ganz bewusst, in welche Richtung es wirklich geht und wie rasant das ist. Dann hat sich 2022, hat wirklich alles angefangen, wo ich das Gefühl hatte, okay, es erinnert mich wirklich an diese Zeit auch, vor halt also 2015, 2016. Ich muss sagen, meine Erfahrungen in meinem Alltag sind total positiv. Also wir haben hier wirklich eine Oase geschaffen. Wir haben sehr, sehr viele positive Interaktionen mit den Menschen, die hier auch im Dorf leben. Also ich habe wirkliche Freundschaften geknüpft und so. Aber man merkt auch gleichzeitig, dass sich die Gewalt doch steigert und dass es immer mehr Situationen gibt, bei mir, aber auch bei meinen Menschen, die mit mir wohnen, dass halt dass schon so beängstigende Dinge passieren, wo man merkt, okay, man wird ganz anders beäugt oder gesehen und man ist nicht komplett sicher im öffentlichen Verkehrsmittel oder in der Öffentlichkeit grundsätzlich so, ja.
0: Die Wählerinnen und Wähler wissen ja, dass die Partei vom Landesverfassungsschutz als gesichert rechtsextrem eingestuft wird. Warum glauben Sie von Ihren Beobachtungen dort vor Ort, wählen Sie sie trotzdem oder wählen Sie sie gerade deswegen?
2: Das ist eine sehr gute Frage. Also ich komme in Kontakt mit Menschen, die die AfD wählen, aber ich komme jetzt nicht wirklich ins Gespräch über, warum sie die AfD wählen. Ich habe vor 2, 3 Jahren war ich auf einer KünstlerInnen-Residenz in Bresen, das ist ein sehr kleines Dorf, und da habe ich tatsächlich Interviews geführt mit einem Zehntel vom Dorf, und das war sehr interessant. Da wusste ich auch nicht genau, welche Partei wählt, aber ich habe das Gefühl, ich habe da auch sehr, auch in dieser Zeit grundsätzlich, weil ich einfach mich sehr viel auseinandergesetzt habe mit dem Ort, in dem ich wohne, auch von den Frustrationen halt gelernt, ne? Also da gab es zum Beispiel im Nachbardorf gab es da eine Kita, die hat keine Förderung gekriegt. Die einzige Partei, die irgendwie Gelder gegeben hat, war halt die AfD. Und die hatten dann ein großes Schild, die AfD schenkt dieser Kita 500 Euro. Ich denke, vielen Menschen geht es einfach nicht gut. Und die suchen sich, also sie sehen, dass die Regierung halt nichts für sie macht im Wesentlichen. Also fühlt sich das an. Und dann wählen sie auch teilweise aus Frust, wie viele Menschen davon wirklich rassistisch sind oder antidemokratisch. Das kann ich wirklich nicht einschätzen. Da bin ich nicht genug politisch. Also ich bin da keine Politikwissenschaftlerin. Aber ich glaube so, die Menschen zeigen ein Zeichen, dass sie was anderes brauchen. Sie brauchen, dass die Politik auch für sie gemacht wird. Und das ist wahrscheinlich ein großer Grund, warum Sie die wählen.
0: Sie haben es ja schon angesprochen, es gibt die Parallelen zur Trump-Regierung. Das ist sicher auch kein Zufall. Die AfD hat jetzt schon vor Tagen vor einem möglichen Wahlbetrug zum Beispiel gewarnt. Das kennen wir ja von Trump. Wenn wir nicht gewinnen, dann ist die Wahl nicht rechtmäßig abgelaufen. Da wird bewusst Vertrauen in diese demokratischen Abläufe zerstört. Wie stark erinnert Sie genau dieses Vorgehen an Ihre Erfahrungen in den USA?
2: Es ist auf jeden Fall sehr ähnlich im Sinne von, dass es für mich nicht ganz verständlich ist, wie man so gegen Menschenrechte irgendwie wählen kann. Ich glaube, was für mich anders ist, ist tatsächlich nicht so, ich kann nicht ganz erläutern, was es ist, was so amerikanisch ist oder deutsch. Ich glaube schon, dass es schon die deutsche Psychologie und die amerikanische Psychologie als Gesellschaft, die sind ganz anders oder in vielerlei Hinsicht anders. Was ich merke bei mir selber ist, dass ein sehr krasser Trotz hochkommt, der damals nicht hochgekommen ist. Damals war mein erster Gedanke, okay, ich muss hier weg. Und ich wollte dann irgendwo hin, wo ich dachte, das kann nie wieder passieren. Also ich dachte, wegen der Geschichte kann das hier nicht wieder passieren. Und dann jetzt, wo es doch so geworden ist, habe ich eine sehr starke Reaktion von, nee, ich lasse mir nicht zweites Mal meine Heimat oder meinen Ort, wo ich mich wohlfühle, wegnehmen. Einen Ort, in den ich glaube und den ich auch als schön empfinde. Also ich bin heute durch die Dübener Heide gelaufen und es war so wunderschön. So, und ich war so, das lasse ich mir nicht wegnehmen. Einen Ort, den ich wirklich liebe, weil irgendwelche Leute und nicht mal die Mehrzahl, sondern wirklich 40% der Menschen, die wir auch gewählt haben, dass diese Menschen sagen, dass sie halt so nicht die Werte haben wie ich oder teilen wie ich, das lasse ich mir einfach nicht wegnehmen.
0: Und wenn Sie jetzt mit Ihren KünstlerInnen, Kolleginnen aus dem Ausland sprechen, die jetzt auch in Sachsen-Anhalt leben, teilen die diese Haltung oder sagen Sie, wir müssen uns jetzt auch enger verknüpfen, wir müssen dieses bürgerschaftliche Engagement vielleicht auch noch stärker machen, um als KünstlerInnen hier bleiben zu können?
2: Ja, also wir reden sehr viel darüber, wie wir uns auch in unserem Dorf und auch in dieser Gegend halt also einsetzen, was wir alles tun. Manche schreiben auch sehr offen darüber, manche weniger. Da muss jeder gucken, auf wie er persönlich berufen, er oder sie persönlich berufen ist. Ich habe für mich auf jeden Fall das Gefühl, dass ich das, also ich spreche es sehr offen an. Ich spreche auch gerade bei sehr vielen Panels, auf sehr vielen Veranstaltungen. Ich bin bei der Eröffnung vom Festival Osten. Ich versuche mich so mit meiner Stimme und mit meiner Kunst, also ich schreibe ja auch über Sachsen-Anhalt. Ich habe am DT dann ein Stück geschrieben über Sachsen-Anhalt, was nie aufgeführt wurde und auch keine Förderung erhalten hat von der Stiftung Sachsen-Anhalt. Das finde ich auch interessant. Aber da habe ich ein Stück geschrieben, das habe ich auch heute nochmal durchgelesen und mich so erinnert, warum. Also ich finde genau diese Kunst ist gerade wichtig, die Perspektive zu teilen von Menschen, die halt hier ihre Wahlheimat haben.
0: Die Dramatikerin Patty Kim Hamilton, ganz herzlichen Dank für diese Einschätzungen. Ja, und wir werden natürlich auch morgen hier in Fazit weiter über den Wahlausgang in Sachsen-Anhalt und über die Reaktionen darauf sprechen.

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0: Wir machen jetzt einen Abstecher nach Venedig zu den Filmfestspielen. Da sind gerade zwei deutsche Regielegenden vor Ort. Erstmal Werner Herzog mit seiner englischsprachigen Produktion Bucking Fastard. Über die haben wir hier im Fazit schon gesprochen. Und er kann auch immer noch auf einen goldenen oder silbernen Bären hoffen. Und dann Wim Wenders. Sein neuer in 3D gedrehter Dokumentarfilm From Inside Out, die Architektur von Peter Zumthor, feierte heute Weltpremiere in Venedig, allerdings außer Konkurrenz. Und am Lido im Palazzo del Cinema steht jetzt auch Anke Lewicke für uns bereit und kann uns davon berichten. Hallo Anke, schönen guten Abend.
1: Hallo, guten Abend. Schau nach Berlin.
0: Wim Wenders hat ja große Kontroversen hinter sich in diesem Jahr. Gerade erst Ende Juli hat er sich bei der Schauspielerin Nastassja Kinski entschuldigt und sich mit ihr nach langem Hin und Her darauf geeinigt, ihre Halbnacktszene aus dem Film Falsche Bewegung von 1975 herauszuschneiden. Sie war bei den Dreharbeiten noch minderjährig gewesen. Und im Frühjahr bei der Berlinale hat Wim Wenders ebenfalls großen Unmut erregt. Da kursierte ein oft verkürzt wiedergegebenes Zitat, in dem er behauptet hatte, Kunst habe mit Politik nichts zu tun. Haben denn diese ganzen Konflikte heute bei der Premiere seines neuesten Films noch eine Rolle gespielt?
1: Ja, auf alle Fälle. Aber erst durfte er auf der Pressekonferenz in Venedig, da war auch Peter Zumthor bei, weil er hat ja den Film über Peter Zumthor vorgestellt, lange und ausführlich über ihr Projekt reden. Sie haben das auch sehr schön und sehr anschaulich gemacht. Und am Ende kam dann die Frage eines englischen Journalisten vom The Guardian, ob denn Wim Wenders mittlerweile seine Meinung geändert habe, ob seine Haltung zu Kunst und Film immer noch die gleiche sei. Und es schien, als habe Wim Wenders regelrecht auf diese Frage gewartet und er reagierte sehr entschieden.
2: I could repeat the same thing I said then. I could be more explicit.
1: Ich könnte das Gleiche wiederholen, hat Wim Wenders gesagt, was ich damals gesagt habe, und es noch deutlicher ausdrücken. Wir Filmemacher sind das Gegenteil von Politikern. Wir haben Empathie. Also Wim Wenders hat das alles nochmal wiederholt und damals bei der Berlinale wollte er sich ja nicht vereinnahmen lassen von den Fragen rund um den Gaza-Krieg. Er wollte auch Kunst von politischem Aktionismus abgrenzen und am Ende der Pressekonferenz hat er nochmal in den Saal geschaut mit Blick auf die anwesende Presse und sagte, dass er nicht noch einmal missverstanden werden möchte. Er habe nie gesagt, dass sich Kunst aus Politik heraushalten müsse.
2: Again, and I hope you're not misquoting me and say we have to stay out of politics because we do the opposite.
0: Ja, klingt auch wirklich, als wäre er ziemlich genervt von dieser ganzen Geschichte. Aber kommen wir mal zum Film jetzt. Offenbar liebt es Wim Wenders, Filme über die Künste, über Künstlerinnen und Künstler zu drehen. Er hat Dokumentationen gemacht, unter anderem über kubanische Bands, über die Choreografin Pina Bausch und den Maler Anselm Kiefer. Wie nähert er sich denn nun dem Star-Architekten Peter Zumthor?
1: Ja, auf der Pressekonferenz in Venedig sagte Wim Wenders, dass man in seinem Film Architektur sinnlich erleben könne. Und deshalb habe er wieder in 3D gedreht, damit wir die Architektur betreten können, wir eine räumliche Erfahrung machen. Und ich kann es nur sagen, man möchte direkt im Thermalbad, was Peter Zumthor im Graubünden gebaut hat, schwimmen gehen. Also es ist einfach so ganz toll, wenn sich die Kamera dem Gebäude von außen nähert. Es sieht wirklich aus wie ein Steinbruch. Es fügt sich in die Landschaft ein und es ist auch wirklich toll, mit welchen einfachen und klaren, präzisen Worten Zumthor seine gestaltgewordenen Visionen erklären kann.
3: Gebäude haben ihre Zeit und die Landschaft hat ihre Zeit. Wenn man die aufgefalteten Berge sieht hier in den Alpen mit diesen Schichtungen, muss man daran glauben, das ist zusammengepresster Meeresboden, der aufgestiegen ist. Und siehe da, du findest weit oben versteinerte Muscheln und so weiter. Das ist die Zeit der Erde.
1: Ja, und es ist wirklich so, wenn man dann im Thermalbad innen ist und von draußen, von oben das Licht reinfällt, dann schimmert das Wasser ganz mythisch aufgeladen und man glaubt wirklich, das Gebäude würde ein Gefühl der Ewigkeit beherbergen.
0: Erfährt man denn auch Informationen über den Architekten selbst, über Peter Zumthors Persönlichkeit oder fokussiert es sich wirklich ganz eindeutig auf die Gebäude und die sinnliche Erkundung dieser Gebäude?
1: Also man erfährt so beiläufig, aus was für Hintergründen er kommt, dass er mal Denkmalpflege hat. Man bekommt auch sein Verhältnis zu den Handwerkern mit, weil er sagt, das Handwerk sollte man immer sehen. Aber letztlich geht es doch immer mehr um die Architektur selbst, die Wim Wenders zeigen möchte, eben mit den Mitteln, die ihm als Filmemacher zur Verfügung stehen.
0: Ja, und das sind ja besondere Mittel. Wim Wenders hat ja gewissermaßen da sein eigenes Doku-Genre erfunden. Entwickelt er das denn immer noch weiter? Sucht er da immer noch nach neuen Wegen, sich diesen künstlerischen Persönlichkeiten und ihrem Werk zu nähern?
1: Ja, das würde ich schon sagen, aber ich weiß nicht, ob es dieses Mal so geglückt ist. Also ich hatte ja schon gesagt, er möchte sein Medium erweitern, er möchte, dass die Künste miteinander verschmelzen. Und ich hatte aber hier häufig das Gefühl, dass mein Blick eigentlich fremdbestimmt ist, weil ich gehe nicht durch das Gebäude, sondern es gehen quasi Avatare mit mir durchs Gebäude. Das können Künstler sein, das können die Besucher sein. Also um mal ein Beispiel zu nennen, ich bin da in der Holzkathedrale in der Schweiz, ein ganz schlichtes Gebäude, und eigentlich möchte ich die Stille genießen, sehen, wie das Licht von oben reinfällt und den dunklen Raum erhält, und stattdessen kommt da eine Musikerin hinein. Erst spielt sie Cello, dann baut sie Gläser auf und mit ihren befeuchteten Fingern bringt sie die zum Klingen. Und ich finde, da nimmt mir Wim Wenders von seiner Wahrnehmung, von meiner Wahrnehmung was. Und das passiert eigentlich ganz häufig in dem Film. Also das finde ich wirklich störend. Vielmehr hätte ich gerne noch mehr die Handwerker gehört, wie sie das alles erbaut haben, mehr über die Materialien erfahren, damit ich eben auch erkenne, was sind das für Materialien, wie korrespondieren die miteinander. Also da fehlt mir ein bisschen was. Aber wann immer Peter Zumthor zum Wort kommt, ist der Film großartig.
0: Ja, und wir haben es anfangs ja schon erwähnt, Werner Herzog ist auch auf dem Lido. Haben denn diese beiden großen Vertreter des neuen deutschen Films immer noch auch eine künstlerische und persönliche Verbindung miteinander?
1: Ja, also Werner Herzog wurde heute Nachmittag auf dem roten Teppich gesichtet. Also er hat sich den Film von Wim Wenders bei der Weltpremiere angeschaut. Und er hat auch einen Auftritt in dem Film, und zwar in Los Angeles. Und das ist wirklich ein sehr guter Auftritt. In Los Angeles hat ja Peter Zumthor das LACMA-Museum eröffnet. Das ist das größte Gebäude, was er bisher gemacht hat. Das hat so eine amöbenhafte Form, schmiegt sich wirklich in dieses flachgebaute Los Angeles rein. Und hier kriegt man wirklich das Prinzip von innen und außen von Werner Herzog ganz kurz erklärt. Er zeigt, hier drinnen gibt es indigene Kunst und draußen hier in den Bergen haben die Indigenen früher gelebt. Da kriege ich es wirklich toll erklärt. Und ich denke mir, die beiden sind ja sehr befreundet, und Werner Herzog hat gestern am Lido seinen 84. Geburtstag gefeiert, und sie werden sicher zusammen angestoßen haben.
0: Anke Lewicke über Wim Wenders neuen Film From Inside Out, die Architektur von Peter Zumthor, der heute bei den Filmfestspielen in Venedig seine Premiere hatte. Anke, ganz herzlichen Dank.
1: Tschüss.

0: Shadi mit Paradise. Heute hat der russische Außenminister Sergei Lavrov Bundeskanzler Friedrich Merz vorgeworfen, Russland den Krieg erklären zu wollen, wegen der Sanktionen, die auf den Drohnenangriff auf den Flughafen Leipzig gefolgt sind. Der Konflikt ist angespannt. Das beunruhigt viele Menschen in Deutschland, aber auch anderswo, zum Beispiel in Tschechien. Der international renommierte tschechische Schriftsteller Jachim Topol hat jetzt einen neuen Roman geschrieben, der sich auch mit diesem Konflikt beschäftigt. Die Hölle gibt es nicht. So heißt das Buch. Morgen erscheint es in deutscher Übersetzung. Und Tobias Wenzel hat den Autor für uns in Prag getroffen.
1: Am Prager Karlsplatz steht Jachim Topol vor dem Eingang einer Kirche, auf der Treppe des Säulenaufgangs. Hier hatte er die Idee zu seinem neuen Roman »Die Hölle gibt es nicht«.
2: Ja, jsem tady stál na schodech tohoto starodávního Kostela, chrámu svatého Ignáce na Karlově náměstí.
3: Ich habe hier auf diesen Stufen der alten St. Ignatius-Kirche gestanden, nach einer Messe nach der Covid-Pandemie. Ich war froh, weil wir Covid schon vergessen hatten. Dann sind hier aber an der Kirche etwa 200 demonstrierende Studenten vorbeigezogen Richtung Wenzelsplatz. Die erste Demo gegen die russische Invasion in der Ukraine.
4: Ruski, stop it, schreit einer. Sie schleifen auch ein Stück Furnierplatte mit. Ein gemalter Putin mit Rattenvisage und blutigen Zähnen.
3: Ich dachte, oje, wenn die Russen auch in Prag einmarschieren, vergessen diese jungen Studenten ihre Freiheit genauso schnell wie wir Covid. Da dachte ich, mein Buch muss davon handeln.
1: Hauptfigur ist Tomáš, ein Journalist mit Alkoholproblem, der seine Festanstellung in einer Kulturzeitschrift zu verlieren droht. Seine Ehe ist kaputt, seine viel jüngere Geliebte ist auch nichts für eine gemeinsame Zukunft und sein Sohn entpuppt sich als schwul und will sich mit seinem Freund aus Protest gegen Putin auf dem Wenzelsplatz anzünden. Das ist zu viel für Tomáš.
2: Aus Liebe,
1: sagt Jachim Topol, während wir über den Karlsplatz spazieren. Und er meint seine Beziehung zu Prag. Seine Geburtsstadt liebt er. Ihn ärgern aber auch die Touristen, die wegen der billigen Prostituierten kommen und nicht wegen der Kultur. Topol wirkt so kulturpessimistisch wie seine Hauptfigur Tomáš. Religion, Philosophie und Literatur seien wohl schon bald nur noch ein Hobby für sehr wenige Menschen, glauben Figur und Autor. Wir spazieren an der Jericho-Bar vorbei, in der Protagonist Tomáš feststellt, dass Bücher zur Dekoration verkommen sind. Topol deutet durch das Schaufenster einer Buchhandlung.
3: Das ist mein Bruder Philipp. Er ist gestorben. Man sieht ihn hier auf dem Cover dieser Schallplatte mit den anderen Mitgliedern der Band Psi Vojaci. Bis heute ist mein Bruder für viele ein wichtiger Sänger und Pianist. Und das hier ist ein Sammelband der Untergrundzeitschrift Revolver Revue. Die haben wir vor Jahrzehnten als Samizdat herausgegeben.
1: Nach der Niederschlagung des Prager Frühlings wurden die Werke von Topols Vater, selbst ein Schriftsteller, verboten. Und so druckten auch die beiden Söhne im Untergrund illegale Flugblätter. Im überzeugenden Roman ist der Widerstand großes Thema. Jachim Topol schließt die Václav-Havel-Bibliothek auf. Hier plant er die Veranstaltungen, auch als Gegenprogramm zu pro-russischen Bestrebungen. Die schmerzen ihn. Zu genau erinnert er sich noch an die Niederschlagung des Prager Frühlings.
2: Když jsem byl malý kluk v roce 1968, tak jsem tu atmosféru strašnou zažíval.
3: Als kleiner Junge habe ich 1968 diese schreckliche Atmosphäre miterlebt. Ich habe Panzer auf den Straßen gesehen und Leichen, die mit der tschechoslowakischen Flagge bedeckt waren. Ich habe Schüsse gehört und weinende Eltern gesehen. Das ist mir im Gedächtnis geblieben wie ein unglaublicher Film.
1: Er sträube sich gegen die Vorstellung, die Russen könnten bald wieder in Prag einmarschieren, sagt Topol. Aber möglich sei es schon.
2: Das Jahr
3: 1968 ist eine große Lektion gewesen.
1: Daran erinnert auch Topols wunderbar wilder Roman »Die Hölle gibt es nicht«. Der ist mal dramatisch, mal befreiend komisch. Etwa wenn Tomasz mit dem Financier der Kulturzeitschrift, für die er arbeitet, der aber auch ein Antisemit mit Verbindungen nach Russland ist, über die Karlsbrücke spaziert und der dubiose Mann sich über das Geländer beugt.
4: Wie leicht könnte man ihn an den Beinchen packen und in der Moldau verschwinden lassen?
1: Würde auch Jachim Topol gerne mal jemanden in die Moldau stoßen? Etwa einen Touristen, der nur wegen der billigen Prostituierten nach Prag kommt?
3: Nun, ich persönlich möchte niemanden töten. Ich gebe zu, dass ich schon ein paar Mal in meinem Leben solche Fantasien hatte. Aber so etwas liegt mir eigentlich nicht im Blut.
0: Tobias Wenzel hat Jachim Topol getroffen, dessen neuer Roman »Die Hölle gibt es nicht« wurde aus dem Tschechischen von Eva Profosova übersetzt und erscheint morgen auf Deutsch bei Suhrkamp. Das Buch hat 480 Seiten und kostet 28 Euro.
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0: Wir haben es gehört in dieser Sendung an diesem Wahlabend. Wir leben in schwierigen, konfliktreichen Zeiten. Die Lage ist ernst. Deshalb brauchen wir wenigstens hin und wieder ein bisschen Ablenkung, ein bisschen Freude. Seit 50 Jahren sorgen dafür Kermit, Miss Piggy und Fossi Bear. Stoffpuppen für Erwachsene, das war ein gewaltiges Risiko und ein Erfolg, der bis heute anhält. Wir feiern sie deshalb. Die Muppet Show. Franziska Hoppen lässt die Puppen für uns tanzen.
6: It's time to play the music. It's time to light the light. It's time to meet the Muppets on the Muppet Show tonight.
7: Am 5. September 1976 flackerte etwas über die britischen Fernsehbildschirme, was es so noch nicht gegeben hatte. Die knallbunten, singenden und tanzenden Stoffpuppen der Muppet Show, die nicht vorrangig für Kinder, sondern für Erwachsene an den Start gingen. In einer Art schrägen Varieté-Show führten der grüne Frosch Kermit, Fozzie Bear, die Schweinsdame Miss Piggy oder die alten Herren Statler und Waldorf mit frechen Witzen, Musik und prominenten Menschengästen durch den Sonntagabend. Schon Elton John, Rockmusiker Alice Cooper oder die deutsche Schauspielerin Elke Sommer ließen sich von den Muppets auf der Nase herumtanzen.
8: Elke Sommer? 15 seconds to curtain, Miss Summer.
9: Thank you, Scooter. Listen, I hate to complain, but there's a man eating my makeup table.
7: Produziert wurden alle 120 Episoden der 5 Staffeln im ATV Elstree Studio vor den Toren Londons. Dabei war der Schöpfer der Muppets, Jim Henson, Amerikaner. Doch die US-Studios hatten nach Hensons großem Erfolg Sesamstraße dort das Konzept einer Muppet-Show für Erwachsene abgelehnt. Ein britischer Fernsehproduzent knüpfte seine Unterstützung an die Bedingung, dass die Muppets über den Teich nach Großbritannien kämen. Im BBC-Radio erinnert sich Kameramann Jeremy Hoare an die Produktion.
10: We'd all got to love the Muppets.
7: Bei ATV haben wir alle die Muppets ins Herz geschlossen. Jeder kam vorbei und schaute sich das an. Man sah die Kantinenfrauen nie in den Studios, außer wenn die Muppets liefen.
10: Except when the Muppets were on.
7: Die von den Amerikanern noch argwöhnisch beäugte Serie schlug im Vereinigten Königreich voll ein, wurde in mehr als 100 Ländern ausgestrahlt. Mit weltweit bis zu 235 Millionen Zuschauern pro Folge galt die Muppet Show Ende der 70er als eine der erfolgreichsten Fernsehsendungen der Welt. Lord Michael Grade, Neffe des britischen Investors.
11: The audience fell in love with it. It was
7: das Publikum war begeistert. Die Show war neu, intelligent und witzig, an manchen Stellen sympathisch, respektlos. Man hatte ein Date mit den Muppets und es hat immer gehalten, was es versprochen hat. Jim Henson hat das Publikum nie enttäuscht. Der Amerikaner selbst kam in Interviews viel ruhiger rüber als seine schrillen Puppen, identifizierte sich noch am ehesten mit dem meist besonnenen Frosch Kermit.
12: Well, I've been doing him for so long. There's certainly a part of me that is him. I think he enjoys performing in a situation like this more than I do.
7: Kermit genieße solche Fernsehauftritte wahrscheinlich mehr als er. Für seine Kollegen galt Henson als Visionär und Pionier, der eine enorme Leidenschaft für seine Puppen hatte. So übte er mit den Kollegen vor dem Spiegel.
13: My meow.
14: Your cat?
13: Up a tree.
14: Up a what?
7: Und begutachtete jede Puppe genau. Autor Joe Bailey.
15: Jim had these worlds in his head.
7: Jim hatte diese Welten im Kopf. Wenn man Zugang dazu finden konnte, war alles in Ordnung. Es war auch schön, weil wir nie anzügliche Witze gemacht oder Politisches angesprochen haben. Also war niemand sauer. Es war einfach reine Comedy.
15: It was just straight out comedy.
16: Yeah, so this is going to be a fantastic show. Yeah, it better be, 'cause tonight we're keeping score.
7: Am 16. Mai 1990 starb Jim Henson mit nur 53 Jahren an einer verschleppten Lungenentzündung. Seine Muppets jedoch, Kermit, Miss Piggy oder Fozzie Bear, leben bis heute weiter in mehreren Fernseh- und Kinofilmen und einer riesigen Merchandise-Welt. Zuletzt traten Miss Piggy und Kermit sogar beim Krönungskonzert für König Charles auf Schloss Windsor auf.
17: Now for our next performance. Miss Piggy, Kermit.
7: Und damit brachten sie, wie für die Muppets so typisch, nicht nur die royalen Steppkes zum Lachen, sondern auch deren Großeltern, König Charles und Königin Camilla selbst.

0: Franziska Hoppen gratulierte der Muppet Show zum 50. Geburtstag. Und wir schauen jetzt nochmal in die Feuilletons von morgen. Lotta Wieden hat sie für uns aufgeschlagen.
1: Der Wahlausgang in Sachsen-Anhalt. Er zeigt, wie stark sich politische Gewissheiten in kürzester Zeit verschieben können. Genau dieses Phänomen untersucht die Süddeutsche Zeitung. Wer nimmt wie und wann Einfluss auf das politische Klima hierzulande? Interessanterweise blickt die SZ bei dieser Frage nach außen. Nach Russland. Russland führe längst einen kognitiven Krieg gegen den Westen. Doch der verteidige sich lediglich, statt den Ernst der Lage zu erkennen und selbst kognitiv anzugreifen. Unter dem Titel »Der Krieg in den Köpfen« entwickeln die Gastautoren Arndt Freitag von Loringhofen, ehemaliger Vizepräsident des BND und früherer NATO-Geheimdienstchef, sowie der ukrainische Digitalexperte Sviat Nizdovsky die These: Russland ziele im Westen längst nicht mehr nur auf Desinformation ab. Moskau gehe es vielmehr darum, die Wahrnehmung der Menschen hierzulande zu beeinflussen, Vertrauen in das große Ganze zu erschüttern, Gesellschaften zu spalten, etablierte Parteien zu verunglimpfen, AfD und BSW zu begünstigen. Die Autoren verweisen dabei auf den russischen General Valeri Gerasimov, der bereits vor mehr als einem Jahrzehnt dafür plädierte, Russland solle nicht militärische Mittel gegenüber militärischen Mitteln im Verhältnis von etwa 4:1 gewichten, um, Zitat, Kriege zu gewinnen, bevor überhaupt ein Schuss fällt. Genau diese Maschinerie habe Russland aufgebaut. Und Deutschland? Obwohl unsere Demokratie gerade im Ringen darum, was die Menschen glauben und wie sie sich verhalten, besonders verwundbar sei, verhielten wir uns rein reaktiv. Dabei sei das entscheidende Terrain der kognitiven Auseinandersetzung nicht die eigene Gesellschaft, sondern die des Angreifers. Den Drei-Punkte-Plan der Autoren, wie so ein Angriffskrieg, der auf die russischen Köpfe abzielt, für eine demokratische Gesellschaft zu bewerkstelligen ist, lesen Sie bitte selbst. Hier nur so viel noch. In der kognitiven Domäne, so die beiden Autoren, hat der einen enormen Vorteil, der zuerst handelt. In derselben Zeitung schreibt Niklas Mark, ebenfalls über Europas Antwort auf Russland, denkt aber aus einer anderen Richtung. Ihm geht es um die Schließung der Goethe-Institute. Statt sich nun kulturell zurückzuziehen, könnte Europa seine Kräfte bündeln, anstelle einzelner nationaler Institute wie Goethe, Institut Français, Cervantes und so weiter, schlägt Marc ein europäisches Kulturinstitut vor. Marc schreibt: Wer dieses gemeinsame Haus schließe, lege sich nicht bloß mit Berlin, Paris oder Madrid an, sondern demonstrativ mit Europa. Aber die Bedeutung dieser Handlung wäre eine andere. Noch dazu könnte gerade eine gemeinsame Kulturpolitik etwas zeigen, das weit über Goethe oder Cervantes hinausgeht. Denn das wichtigste europäische Exportprodukt, so Marc, ist vielleicht gar keine bestimmte Literatur, kein bestimmter Film und auch nicht Sandra Hüller oder Jasmina Reza. Es ist die Erfahrung, dass Völker, die sich über Jahrhunderte hinweg mit erstaunlicher Ausdauer bekämpft haben, miteinander in Frieden leben können. Seinerzeit weit voraus, Niklas Mark in der SZ. Auch in der Frankfurter Allgemeinen Zeitung geht es um die Frage, wie eine offene Gesellschaft auf Bedrohungen reagieren soll, diesmal mit Blick auf die Wissenschaft. Die Philosophin Rahel Jägi beschäftigt sich mit dem Gebot wissenschaftlicher Neutralität und fragt, ob sich akademische Institutionen gegen rechtsextreme Positionen wehren dürfen, ohne ihren Anspruch auf Unabhängigkeit aufzugeben. Ihre Antwort? Gerade dort, wo demokratische Grundprinzipien angegriffen werden, könne Neutralität selbst zur problematischen Haltung werden. Womit wir wieder bei den Wahlen in Sachsen-Anhalt wären. Die Taz fragt ihren Kolumnisten Friedrich Küppersbusch: Herr Küppersbusch, was war schlecht in der vergangenen Woche? Küppersbusch: Ein Gefühl der Ohnmacht. Taz: Und was wird besser in dieser? Küppersbusch: Jetzt können wir damit umgehen. Hoffentlich behält er recht.
0: Lotta Wieden mit dem Blick in die Zeitungen von morgen. Das war's für heute bei Fazit mit André Mumot. Schön, dass Sie an diesem dramatischen Wahlabend mit dabei waren. Hier gibt's nochmal Musik. Ariana Grande mit Hate That I Made You Love Me. Kommen Sie gut durch die Nacht.

0: 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In Sachsen-Anhalt ist die AfD als mit Abstand stärkste Kraft aus der Landtagswahl hervorgegangen, verfehlt aber nach derzeitigem Stand die absolute Mehrheit der Mandate. Für die Regierungsbildung bedeutet dies nach der jüngsten Hochrechnung von Infratest DIMAP, dass die AfD einen Koalitionspartner benötigen würde. Um wiederum eine AfD-geführte Regierung zu verhindern, müssten sich alle 5 anderen im neuen Landesparlament vertretenen Parteien auf eine Zusammenarbeit verständigen. Beide Varianten galten zuletzt als politisch unwahrscheinlich. Laut der Hochrechnung zeichnet sich folgendes Ergebnis ab. Die AfD wird derzeit bei 44% gesehen und hätte ihren Stimmenanteil im Vergleich zur vorangegangenen Wahl mehr als verdoppelt. Die CDU wiederum verlor über die Hälfte und steht nun bei 17,4%. Die Linke verliert 2,4 Punkte und liegt bei 8,6. Die SPD legt mit 0,8 Punkten leicht zu und erreicht 9,2%. Die Grünen stehen mit einem Plus von 3 Punkten bei 8,9%. Das BSW zieht mit 5,1% in den Landtag ein. Nicht mehr vertreten ist die an der bisherigen Regierung beteiligte FDP, die nur noch auf 2,5% kommt. Nach der Landtagswahl in Sachsen-Anhalt hat Wahlsieger und AfD-Spitzenkandidat Siegmund erklärt, keine Kompromisse für eine Koalition eingehen zu wollen. Seine Partei wolle ihre Werte und Ziele nicht für Machtspielchen aufgeben, sagte Siegmund im ZDF. Eine Zusammenarbeit könne es nur mit denen geben, die den AfD-Anspruch eines Politikwandels mittragen würden, ob dies durch eine Fraktion oder einzelne Abgeordnete passiere. Der amtierende CDU-Ministerpräsident Präsident Schulze nannte das Ergebnis seiner Partei im NDR niederschmetternd. Er habe nicht vor, mit der AfD zusammenzuarbeiten. Die Grünen-Spitzenkandidatin Tschibora Seidlitz erklärte in der ARD, eine mögliche AfD-Regierung mache vielen Menschen Angst. Dazu gehörten Menschen mit Migrationshintergrund, Frauen oder die queere Gemeinschaft in Sachsen-Anhalt. Die SPD-Landesvorsitzende Klemann sprach vor Anhängern von einer nicht leichten Situation für die Demokratie. Das Bundesland sei zu schön, um es der AfD zu überlassen. Die linken Spitzenkandidatin von Angern bezeichnete den Wahlausgang als schwarzen Tag für Sachsen-Anhalt. Man stehe vor einer großen Aufgabe. Die BSW-Spitzenkandidatin Wittig zeigte sich offen für eine Zusammenarbeit in Sachfragen mit der AfD, bekräftigte aber die Forderung ihrer Partei nach einem überparteilichen Ministerpräsidenten. Die FDP-Spitzenkandidatin und Landesvorsitzende Hüskens kündigte nach dem klaren Ausscheiden der Partei aus dem Landtag ihren Rücktritt an. Die Präsidentin der Europäischen Kommission von der Leyen ist zu einem 2-tägigen Besuch auf Grönland eingetroffen. Mit der Regierung der rohstoffreichen Arktisinsel soll heute eine neue EU-Grönland-Erklärung unterzeichnet werden. Zudem werden Investitionszusagen in 3-stelliger Millionenhöhe erwartet. Von der Leyens Besuch wird auch vor dem Hintergrund amerikanischer Kontrollansprüche auf Grönland als Zeichen des Zusammenhalts bewertet. Über soziale Medien schrieb die Kommissionspräsidentin wörtlich: Wir sind Familie. Grönland gehört zwar zum Staatsgebiet Dänemarks, ist aber weitgehend autonom und selbst nicht Teil der EU. US-Präsident Trump hatte zuletzt im Juli seine Ansprüche auf die Insel erneuert. Er begründete dies unter anderem mit einem mangelnden Schutz durch Dänemark. Beobachter sehen aber auch den Zugriff auf Rohstoffe als mögliches Motiv. Im Hambacher Forst hat die Polizei die groß angelegte Suche nach dem Tatverdächtigen mehrerer Sabotageangriffe auf Stromleitungen erfolglos beendet. Wie ein Sprecher der Polizei mitteilte, seien in dem Gebiet im nordrhein-westfälischen Braunkohlerevier keine präzisen Hinweise gefunden worden. Der 48-jährige Verdächtige aus Gevelsberg hatte ein Bekennerschreiben unterzeichnet, das der Polizei zufolge auf Täterwissen hindeutet. Von dem Sabotageversuchen waren Umspannwerke in Nordrhein-Westfalen, Brandenburg und Sachsen betroffen. Das Wetter nachts in der Südosthälfte gering bewölkt oder klar und niederschlagsfrei. Sonst aufziehende Quellbewölkung, dazu im Westen und Südwesten örtlich Schauer, Temperaturrückgang auf 16 bis 5 Grad. Am Tage wechselnd bewölkt, regional auch stärker und gebietsweise Schauer. Im Süden teils länger sonnig, Erwärmung auf 21 Grad auf Usedom bis 33 Grad am Oberrhein. Das waren die Nachrichten.
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Nicht nur seine Partei, auch der bisherige Ministerpräsident Sachsen-Anhalt Sven Schulze von der CDU unterlag der AfD. Er verlor das Direktmandat in seinem Wahlkreis Magdeburg 3. Dort kam er laut vorläufigem Ergebnis auf fast 32% und lag damit hinter dem erstplatzierten AfD-Kandidaten Christian Mertens, der gut 35% erreichte. Ein Detail mit Symbolwert. Die Wahl in Sachsen-Anhalt, sie ist eine Zäsur. In den vergangenen 10 Jahren hat keine Partei mehr so hohe Zustimmung einfahren können wie aktuell die AfD mit über 44%. Ein deutliches Signal auch an die Bundespolitik. Für alle demokratischen Kräfte bedeutet das jetzt, dass nichts mehr bleiben kann, wie es ist. Das sagte etwa der Grünen-Politiker und baden-württembergische Ministerpräsident Cem Özdemir. Wie der Wahlabend ausging und was daraus folgt, das besprechen wir jetzt. Wir bringen Sie hier in der Radionacht in der kommenden in halben Stunde ausführlich auf den Stand der Dinge. Schön, dass Sie lauschen. Mein Name ist Leonard Ameln.

0: Wir haben in diesem Land Geschichte geschrieben. Das muss man ganz deutlich so sagen. Die Menschen haben hier ein ganz klares politisches Zeichen hier in Sachsen-Anhalt ausgesprochen.
1: Manche sagen, es wäre ein schwarzer Tag für Sachsen-Anhalt. Ich sage, das ist Demokratie.
2: Die Landesregierung wurde heute abgewählt. Im Übrigen auch die Bundesregierung, weil die Themen, mit denen wir im Wahlkampf konfrontiert waren, das waren überwiegend Bundesthemen.
3: Ich glaube, am Ende war es die Gesellschaft von Sachsen-Anhalt, die demokratische Gesellschaft in Sachsen-Anhalt, die Zivilgesellschaft, die Hoffnung in uns gesetzt hat, vor allem bei der Frage, die Alleinregierung der rechtsextremen AfD zu verhindern.
4: Tja, so äußerten sich die Spitzenkandidatinnen und Kandidaten nach der Wahl in Sachsen-Anhalt. Noch gibt es kein amtliches Endergebnis, aber die Zahlen stehen so gut wie fest. Fast überall ist ausgezählt. Und Thilko Gries ist mir jetzt live aus Magdeburg zugeschaltet. Thilko, die AfD ist mit Abstand stärkste Kraft geworden. Wie ist denn der derzeitige Stand der Auszählung?
5: Ja, Sie haben es gesagt, es geht tatsächlich so langsam jetzt auf die Zielgerade. 30 von 41 Wahlkreisen sind ausgezählt. Das heißt aber nicht, dass in den verbleibenden 11 Wahlkreisen jetzt noch irgendwie angefangen werden würde, sondern da geht es dann um einzelne Wahllokale, in denen noch gezählt wird oder in denen vielleicht auch die Zahlen noch einmal überprüft werden. So ist es hier beim Statistischen Landesamt eben, schaut man nochmal ganz genau hin, bevor dann die Ergebnisse rauskommen. Etwas später als angekündigt, eigentlich sollte das nun schon um Mitternacht erledigt sein. Es liegt aber vielleicht auch daran, dass die Wahlbeteiligung außerordentlich hoch war im Vergleich. Sie liegt bei ja knapp 80%. Eine so hohe Wahlbeteiligung hat Sachsen-Anhalt noch nie gesehen in seiner inzwischen 36-jährigen Geschichte, plus ein relativ hohes Aufkommen an Briefwählern und Wählerinnen, und das alles will ausgezählt werden und auch deshalb dauert es ein bisschen länger.
4: Der Spitzenkandidat der AfD, Ulrich Siegmund, ist ja angetreten mit dem Wunsch, die absolute Mehrheit zu erlangen, um allein regieren zu können. Daraus wird jetzt nichts. Nach derzeitigem Stand reicht es nicht für eine absolute Mehrheit. Welche Koalitionen sind denn möglich?
5: Politisch ist tatsächlich nur eine einzige Koalition theoretisch möglich. Der AfD unter oder mit Ulrich Siegmund, Sie haben es gesagt, fehlen nur ganz wenige Sitze. Sie haben wohl 39 Sitze, wenn sich das so bestätigt. 39, sie bräuchten aber 42 für die absolute Mehrheit. Heißt, da fehlen drei. Woher könnten die drei kommen? Politisch ganz sicher nicht von den ebenfalls im neuen Landtag vertretenen Grünen, auch nicht von der SPD oder von der Linken, auch nicht von der CDU. Alle diese Parteien wollen nicht mit der AfD kooperieren. Bleibt das BSW, das ist voraussichtlich, also das Bündnis Sahra Wagenknecht, das voraussichtlich den Sprung in den Landtag schafft mit vielleicht so etwa 5,1%. Und dann 5 Mandaten, das wäre eine Mehrheit. Nun ist es aber so, dass die AfD gerne alleine regieren möchte und auch nicht die Absicht hat bisher, jedenfalls wenn wir die Aussagen von heute Abend nehmen, in eine Koalition oder in eine wie auch immer geartete Kooperation mit dem BSW einzugehen. Und auch vom BSW selber haben wir heute Abend noch einmal gehört, der Landeschef hat sich gegenüber dem Deutschlandfunk geäußert und hat gesagt, wir wollen so auch nicht regieren, unser Platz ist eigentlich in der Opposition. So, wenn bei Ihnen jetzt ein Fragezeichen auf der Stirn steht, wie soll denn das dann gehen? Wie soll es denn zu einer Mehrheit?

0: wieder relativieren, dass man werde mit allen demokratischen Kräften reden, sagte er.
1: Ja, es gibt diese Zweigleisigkeit. Also Siegmund und Chrupalla und andere haben gesagt, wir werden unsere Hand ausstrecken zu allen Kräften, die mit uns bereit sind, zusammenzuarbeiten. Und dann kommt aber das zweite Gleis, also kommt das Aber sozusagen dahinterher. Wir wollen uns aber nicht verbiegen. Das hätten wir unseren Wählerinnen und Wählern versprochen. Das Land brauche einen Wechsel, brauche einen Wandel, kein weiter so etc. Und da weiß man nicht ganz genau, was das nun eigentlich heißt. Also meine Lesart ist, dass die AfD erst einmal auf Zeit spielt. Jetzt ist dieser Wahlabend, diese Zahlen müssen verdaut werden. Der massive Verlust bei den Christdemokraten muss auch verdaut werden. Ich würde denken, dass die AfD vielleicht auf folgende Varianten setzt. Entweder kommt man vielleicht doch noch zu einer Kooperation irgendwie mit dem BSW, worüber wir gerade gesprochen haben, oder aus der stark geschrumpften christdemokratischen Fraktion, vielleicht gibt es Überläufer, also CDUler, die sagen, da drüben auf der anderen Seite der Brandmauer, da ist die Macht und vielleicht gehen wir dahin, es bräuchte ja nicht viele Mandate. Wenn das alles nichts wird, dann bleibt die geschäftsführende Landesregierung unter Ministerpräsident Sven Schulze, CDU, der die Wahl heute verloren hat, erst einmal geschäftsführend im Amt. In der Verfassung stehen dann bestimmte Fristen und bestimmte Daten. Und wenn es keine Einigung gibt und keine Mehrheit, ja, dann wäre die letzte Variante, und die wird nicht ausgeschlossen von der AfD, wäre die letzte Variante eine Neuwahl. Aber so weit sind wir heute noch nicht.
0: Also es ist ja tatsächlich nicht unwahrscheinlich, dass dort die Gespräche zu keinem Ergebnis kommen. Wie wären denn die Szenarien bei einer Neuwahl? Würde das die Chancen für die AfD eventuell erhöhen, analog zu einer Stichwahl, beispielsweise bei einer Stichwahl ums Präsidentenamt?
1: Fragt man die AfD, würde ich sagen, die Euphorie, die Siegesgewissheit von heute Abend, unterfüttert durch die Zahlen, die wir haben, durch diesen klaren Wahlsieg, ist ausgesprochen groß. Ich glaube, die Partei würde sich wahrscheinlich, also politisch gesehen, Stand heute Abend, heute Nacht, würde sich nicht scheuen, wieder in einen Wahlkampf zu gehen und wieder für sich zu werben und dann womöglich mit der Hoffnung, einen noch größeren Wahlsieg einzufahren. Ob das dann noch so ist oder ob dann nicht auch möglicherweise eine Ermüdung eintritt oder vielleicht der Vorwurf von Wählerinnen und Wählern ist, sei nicht alles versucht worden, auch in diesem parlamentarischen Setting, was wir jetzt eben haben, was die Wähler so bestimmt haben, eine Einigung zu finden, eine Koalition, eine stabile Landesregierung zu bilden, das kann niemand heute Abend sagen, aber denkbar wäre es zumindest.
0: Kurze Frage zum Schluss, nach allem, was Sie da heute Abend erlebt haben mit den Menschen, Politikern, mit denen Sie gesprochen haben. Für wie wahrscheinlich halten Sie ein Zustandekommen einer politisch tragfähigen Regierung in Magdeburg?
1: Kurze Fragen wollen immer kurze Antworten, die kann ich nicht genau geben tatsächlich. So wie es jetzt gerade ist, erscheint es mir tatsächlich sehr, sehr verfahren zu sein. Ich glaube, ganz interessant wird noch sein, bleibt das BSW bei seiner Position? Und wäre die AfD vielleicht bereit, von ihrem Anspruch, nur mit einer absoluten Mehrheit zu regieren, abzurücken und auf eine Minderheitsregierung zu setzen? Das könnte auch ein Weg sein.
0: Zum aktuellen Stand der Stimmenauszählung und der politischen Gemengelage war das live aus Sachsen-Anhalt. Unser Reporter Thielko Gries. Danke fürs Wachbleiben.
2: Dieses Ergebnis ist auch ein Signal an Berlin. Das ist ein Grund, auch nachzudenken über Politik hier in Berlin, über den Reformkurs der Bundesregierung. Und seien Sie sicher, das werden wir auch tun.
0: Das war Lars Klingbeil zur Landtagswahl in Sachsen-Anhalt. Nicht nur irgendeine Landtagswahl, nein, 59% der Wählerinnen und Wähler sind laut einer Umfrage von Infratest DIMAP der Ansicht, dass die Landtagswahl in Sachsen-Anhalt ein Denkzettel für die Bundesregierung sein sollte. Und das scheint dort so auch angekommen zu sein, zumindest beim eben gehörten Lars Klingbeil. Und alle Reaktionen aus der Bundespolitik hat jetzt Jörg Münchenberg für uns parat.
3: Bei der Bundes-AfD kennt der Jubel keine Grenzen. Die Landtagswahl in Sachsen-Anhalt beschert der Partei ein Rekord.

0: Rekordergebnis. Entsprechend selbstbewusst präsentiert sich auch die AfD-Co-Vorsitzende Alice Weidel.
1: Schauen Sie sich unser Ergebnis an. Wir gehen hier durch die Decke. Wir werden in ganz Ostdeutschland durch die Decke gehen, auch im Bund. Schauen Sie sich das an, was mit der CDU passiert. Es ist genau das, was ich seit Jahren prognostiziere. Die CDU wird keine Wahl mehr gewinnen, keine Bundestagswahl. Und damit leitet sich ein ganz klarer Regierungsauftrag an die AfD ab.
0: Versteinerte Mienen dagegen bei der CDU. Viele in der Partei befürchten, dass es jetzt auch Debatten über den ohnehin geschwächten Kanzler geben könnte. Dazu droht neue Unruhe bei der Antwort auf die Frage, wie umgehen mit der Linkspartei. Die neue CDU-Generalsekretärin Franziska Hoppermann versucht zu beschwichtigen.
2: Hier beginnt keine Diskussion. Die Bundesregierung und der Deutsche Bundestag sind für 4 Jahre gewählt und das stand doch heute Abend gar nicht zur Debatte.
0: Doch absehbar ist auch, das Regieren dürfte für Friedrich Merz nicht einfacher werden, denn viele Wähler in Sachsen-Anhalt sehen die geplanten Reformen, etwa die Abschaffung der abschlagsfreien Rente nach 45 Beitragsjahren, kritisch. Unionsfraktionschef Thorsten Frey hält dagegen.
3: Aber auf der anderen Seite ist natürlich klar, dass wir diese Reformen ja nicht machen, weil wir große Lust darauf hätten, sondern weil es notwendig ist, um sie dauerhaft sichern zu können. Und deswegen muss man natürlich schon aufpassen und kann nicht immer alle Entscheidungen treffen, die man sich wünschen würde.
0: Doch bei den Sozialdemokraten, die in Sachsen-Anhalt besser abgeschnitten haben als zunächst befürchtet, klingt das schon ganz anders. Co-Parteichef Lars Klingbeil.
4: Und ich weiß doch, dass auch Berliner Entscheidungen dort vor Ort für Debatten gesorgt haben. Deswegen ja, dieses Ergebnis ist auch ein Signal an Berlin. Das ist ein Grund, auch nachzudenken über Politik hier in Berlin, über den Reformkurs der Bundesregierung. Und seien Sie sicher, das werden wir auch tun.
0: Gleichzeitig überwiegt die Erleichterung, denn auch die umstrittene SPD-Doppelspitze dürfte nach dem Wahlerfolg erst einmal Bestand haben. Auch die Grünen können zwar über Stimmenzuwächse jubeln, doch die Freude klingt bei Co-Parteichefin Franziska Brandner eher verhalten.
5: Einerseits freue ich mich natürlich sehr, dass wir stark geworden sind, dass es sich gelohnt hat zu kämpfen, dass viele mit uns zusammen gekämpft haben. Und wenn ich aber das Ergebnis der AfD sehe, dann ist einem ja nur zum Heulen zumute. Und man sieht, dass wir da eine große Aufgabe haben, jetzt auch wirklich mal wieder eine positive Vision für dieses Land nach vorne zu entwickeln.
0: Die neue Parteiführung der Linken hat sich in Sachsen-Anhalt sicherlich mehr ausgerechnet. Dennoch sieht auch Fraktionschefin Heidi Reicheneck erst einmal andere in der Pflicht.
6: Der Ball liegt bei der Union, denn die hat es mit ihrer Politik überhaupt erst verursacht. Friedrich Merz hat gesagt, er will die AfD halbieren. Das hat er bei seiner eigenen Partei geschafft. Also dort müssen sie als erstes hinschauen. Und ansonsten werden wir uns nicht irgendwie billig verkaufen. Die Menschen haben uns ja für unsere Haltung gewählt. Aber natürlich werden wir alles dafür tun, um die AfD von der Macht fernzuhalten. Da müssen aber noch ein paar mehr mitmachen.
0: Jubel wiederum beim BSW. Die Querelen in Thüringen haben der Partei offenbar nicht geschadet. Am Ende könnte es sogar für den Einzug in den Landtag von Sachsen-Anhalt reichen. Die BSW-Vorsitzende Amira Mohamed Ali.
7: Wir sind das BSW ja offenbar dafür gut, dass wir immer ein bisschen Spannung bieten im Laufe eines Abends. Aber ich blicke jetzt mit Zuversicht natürlich auf die weitere Entwicklung.
0: So oder so, der Ausgang der Landtagswahl in Sachsen-Anhalt dürfte auch die Bundespolitik in den nächsten Tagen und Wochen maßgeblich bestimmen.
8: Die Landtagswahl in Sachsen-Anhalt. Jörg Münchenberg hatte Reaktionen aus dem politischen Berlin gesammelt. Was bedeuten die Ergebnisse? Wie kann es weitergehen? Welche Koalitionen sind möglich? Was hat zum so starken Ergebnis der AfD geführt? Jannik Treiber, Politikwissenschaftler an der TU Dresden, hat diese Fragen für uns analysiert. Zusammen mit meinem Kollegen Jonas Rehse hat er gesprochen.
9: Herr Treiber, wie schätzen Sie gerade die aktuelle Situation in Sachsen-Anhalt ein, jetzt mit diesen Ergebnissen, mit diesen vorläufigen Prognosen, die wir jetzt haben? Diverse Optionen, Koalitionsoptionen sind ja möglich. Was ist da für Sie jetzt am wahrscheinlichsten oder wohin geht der Weg so aktuell?
10: Ja, die Lage ist doch einigermaßen kompliziert, möchte ich sagen. Und keiner traut sich so richtig aus der Deckung. Das ist ja in den Beiträgen eben auch deutlich geworden. Ich denke, zwei Möglichkeiten sehen wir. Entweder die AfD entschließt sich doch für eine Minderheitsregierung, könnte dann darauf bauen, dass sie vom BSW doch irgendwie toleriert wird oder vielleicht sie es schafft, in der CDU den ein oder anderen Abweicher zu provozieren. Die andere Variante wäre, dass die CDU jetzt versucht, wie auch immer geartetes Bündnis, wahrscheinlich auch eine Minderheitsregierung aufzubauen. Aber da müssten dann eben schon sehr, sehr viele Akteure beteiligt sein.
9: Es ist jetzt von Zäsur die Rede nach dieser Wahl. Wo würden Sie genau diese Zäsur, diesen Einschnitt verorten?
10: Ja, der ist eigentlich an mehreren Punkten gleichermaßen. Zum einen natürlich, dass die AfD so stark ist, also auch generell gesehen jetzt so stark geworden ist, dass die CDU so abgestiegen ist als ehemalige Regierungspartei, dass auch die SPD, die ja doch noch an manchen Stellen den Anspruch hat, eine Volkspartei zu sein, auch endgültig da im einstelligen Bereich angekommen ist. Und dass überhaupt jetzt auch mit so einem zum Beispiel Dreierbündnis, was wir ja dann in der Zwischenphase so hatten, in den ostdeutschen Ländern, dass damit auch keine Mehrheit mehr zustande zu bringen ist.
9: Die AfD erhält 44% der Stimmen laut Hochrechnung. Das wären ungefähr, also wenn man die Wahlbeteiligung und die Wahlberechtigten mal zusammennimmt, ungefähr 576.000 Stimmen. 576.000 Menschen in Sachsen-Anhalt haben also eine gesichert rechtsextreme Partei im Land gewählt. Haben diese Menschen diese Partei gewählt, weil sie rechtsextrem ist oder obwohl sie rechtsextrem ist?
10: Ja, ich denke, dass das, und das zeigt sich ja auch in den Nachwahlbefragungen, für die Menschen gar nicht so eine große Rolle spielt, dass es diese Einschätzung gibt. Also was man nicht außen vor lassen darf, ist, dass die AfD selbstverständlich auch für ihr Programm gewählt wird, und zwar zu nicht ganz unerheblichen Teilen. Das spielt schon eine große Rolle. Also damit wird auch eine eventuelle Verstrickung in zum Beispiel rechtsextreme Kreise in Kauf genommen. Aber um das nochmal zu wiederholen, ich glaube, dass das für die meisten Menschen einfach nur irgendeine Kategorisierung ist, die aber für ihren politischen Alltag und auch vor allen Dingen in politischen Frust keine Rolle spielt, sondern die AfD wirkt vielmehr als Erlöserin aus einer politischen Situation, die eben sehr unschön ist für die Menschen oder die sie als sehr belastend empfinden.
9: Gucken wir auf die CDU, den Wahlverlierer. Ich habe es schon genannt. Sie halbiert ihr Ergebnis. Der noch amtierende Ministerpräsident Schulze ist der große Wahlverlierer. Ist er noch zu halten? Könnte er eine Regierung, jetzt eine Option wäre eine Minderheitsregierung gegen die AfD zum Beispiel, wie auch immer die aussehen könnte, überhaupt noch anführen?
10: Davon gehe ich nicht aus. Also theoretisch könnte er das natürlich machen. Also das ginge schon, aber ich halte das für politisch sehr unwahrscheinlich. Er war ja von Anfang an jetzt keine Figur, die für die CDU irgendwie prägend war, wie das vielleicht sein Vorgänger Rainer Haseloff war. Also dass ihm da eine gewisse Legacy, eine Art Legendenbildung, will ich fast schon sagen, umrankt, die ihn da absichert. Nein, ich denke, man wird dann sehr schnell die Forderung haben, und die Forderung gibt es ja schon teilweise, dass man sich dort jetzt personell erneuert.
9: Wie sieht es rein rechtlich aus? Also wenn jetzt keine Koalition gefunden wird, über kurz oder lang, wie geht es da weiter in Magdeburg?
10: Ja, das ist etwas schwierig. Es gibt, anders als zum Beispiel in Sachsen, keine starre Frist, was die Wahl des Ministerpräsidenten nach dem Neuzusammentritt eines neu gewählten Landtages betrifft, dass der dann aufzulösen wäre. Aber ich glaube, die Möglichkeit, die ja durchaus in diesen Szenarien auch besprochen wurde, dass die alte Regierung dann erstmal weitermacht, gerade auch zum Beispiel mit der FDP, die ja gar nicht mehr im Landtag vertreten ist, das ist, denke ich, für die Demokratie die doch ungünstigste Situation, dass dort dann tagtäglich oder vielleicht auch über Monate eine eigentlich abgewählte Regierung die Geschäfte weiterführt, weil man sich nicht auf eine neue, wie auch immer geartete, einigen kann.
9: Bundeskanzler Merz wird für diese Wahlniederlage der Union mitverantwortlich gemacht. Wie sehr schadet ihm das Ergebnis von Sachsen-Anhalt?
10: Ja, das schadet ihm schon sehr. Sachsen-Anhalt ist kein großes Bundesland. Es geht also nicht um ganz, ganz viele Menschen, sondern es geht um die symbolische Wirkung, die diese Wahl hat. Und die Wahlen, die jetzt noch folgen, in den nächsten Wochen, werden ja wahrscheinlich wenig besser aussehen.
9: Die Brandmauerdebatte wird in den kommenden Tagen an Fahrt aufnehmen, schätze ich mal. Die CDU hat eine Zusammenarbeit mit AfD und Linke ausgeschlossen. Ist es schlau, aus Unionssicht diese aufrechtzuerhalten?
10: Das ist mittelfristig überhaupt nicht mehr möglich, weil ja Bündnisse abseits dieser Brandmauerparteien sich gar nicht mehr bilden lassen. Also in irgendeiner Form, und wenn es nur die Tolerierung in Form einer Minderheitsregierung ist, wie wir das auch zum Teil schon in Thüringen jetzt haben oder in Sachsen haben, wird es geben müssen. Und auch innerhalb der CDU ist die Unzufriedenheit damit ja wirklich gewaltig groß, dass es diese Abgrenzungsbemühungen in alle möglichen Richtungen gibt.
9: Nach der Wahl ist vor den Wahlen. In 2 Wochen wird in Mecklenburg-Vorpommern und in Berlin gewählt. Gibt es eine Lehre, eine Konsequenz aus der Wahl heute in Sachsen-Anhalt für die kommenden 2 Landtagswahlen?
10: Ja, sicher. Zum einen, dass eben diese Forderungen an beispielsweise den Sozialstaatsabbau, an den sich die Regierung ein Stück weit gemacht hat, dass das gerade in den Ostbundesländern sehr, sehr schlecht ankommt, dass das auch die Wahlkämpfer in den Bundesländern beschwert. Also gerade in Mecklenburg-Vorpommern wird man darüber nicht glücklich sein, dass aber allgemein die Unzufriedenheit mit der Bundesregierung die Menschen maßgeblich in die Hände anderer Parteien treibt. Also beispielsweise ja auch die Grünen hatten ja jetzt ein ganz gutes Ergebnis in Sachsen-Anhalt.
8: Sagt Jannik Treiber, Politologe an der TU Dresden, im Gespräch mit Jonas Rehse. Und bevor wir hier einen thematischen Schnitt machen, konkludieren wir für den Moment noch mit einem Kommentar. Nicht die AfD hat gewonnen, die anderen haben verloren, meint Deutschlandfunk-Chefredakteurin Susanne Schwarzbach.
11: Ja, dieses Wahlergebnis ist ein Wendepunkt. Die AfD in Sachsen-Anhalt hat mit großem Abstand die meisten Stimmen geholt und es ist in greifbarer Nähe, dass ihr Spitzenkandidat Ulrich Siegmund an die Macht kommt. Zum ersten Mal in der Geschichte der Bundesrepublik würde dann eine Partei eine Regierung stellen, die der Verfassungsschutz in mehreren Bundesländern als gesichert rechtsextremistisch einstuft. Und nein, dieses Wahlergebnis ist dennoch nicht der oft zitierte Anfang vom Ende der Demokratie in Deutschland. Dieses Wahlergebnis ist ein Auftrag. Ein Auftrag, uns für die Stärkung unserer Demokratie einzusetzen. Denn der Erfolg der AfD ist nicht wirklich der Erfolg der AfD. Er ist Folge der Lücken, die andere gelassen haben und die die AfD nach außen mit einem Gute-Laune-Kandidaten, konsequenter Präsenz und vielen Versprechen besetzt hat. Über 40% der Wählerinnen und Wähler zwischen Altmark und Saale haben der AfD deshalb ihre Stimme gegeben. Bevor es jemand ableitet. Das ist kein Ossi-Problem. Um das zu sehen, reicht der Blick auf die Zuwächse der AfD bei den jüngsten Wahlen in Baden-Württemberg oder Rheinland-Pfalz, der Blick in die Umfragen auf Bundesebene. Was also tun? Politikerinnen und Politiker könnten als erstes aufhören, der AfD und auch ihren Wählern mit den immer gleichen Schlagwörtern zu begegnen. Brandmauer, Rechtsextreme, Verbot. Das hat die Partei nie kleiner, sondern immer nur größer gemacht. Es braucht auch keine weiteren Untergangsszenarien. Es braucht eine konsequente, sachliche Auseinandersetzung mit der AfD. Und vor allem braucht es eine eigene, überzeugende Vision für die Zukunft Sachsen-Anhalts und darüber hinaus, in Deutschland insgesamt. Es braucht politische Persönlichkeiten, die Kopf und Herz der Menschen erreichen, die spürbar näher dran sind an Bürgerinnen und Bürgern, die ihnen mehr Vertrauen schenken und ihnen das Gefühl geben, dass Politik für sie da ist und nicht umgekehrt. Medien sollten sich immer wieder daran erinnern, für eine differenzierte und nachhaltige Berichterstattung zu stehen. Klar, wir sind kritische Beobachter der Wirklichkeit. Die Wirklichkeit in Sachsen-Anhalt ist aber mehr als eine Landtagswahl und mehr, als es so manche negativen Schlagzeilen vermuten lassen. Die Wirklichkeit ist keine Schablone, der Osten keine homogene Problemzone und Titelseiten dürfen auch Erfolgsgeschichten zeigen. Die gibt's übrigens auch im Osten, ganz schön viele sogar. Bürgerinnen und Bürger, auch außerhalb Sachsen-Anhalts, sollten den Versuch unternehmen, sich nicht in eigene soziale Bollwerke zurückzuziehen, sondern miteinander zu reden, auch wenn das Überwindung kostet. Verbindendes suchen, statt Wut über Trennendes zu haben. Und die AfD? Sie muss jetzt überhaupt erstmal beweisen, ob sie tatsächlich Verantwortung übernehmen will und kann für Sachsen-Anhalt. Ob sie eine Politik machen kann, mit der es einer Mehrheit der Menschen besser geht. Mit der die Wirtschaft vorankommt, die Kommunen gestärkt werden, die Gesundheitsversorgung. Nein, die Demokratie gerät mit dieser Wahl noch nicht ins Wanken. Sie könnte am Ende womöglich sogar stärker werden.
8: Der Kommentar von Susanne Schwarzbach.

0: 1.32 Uhr gleich. 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Wer im Kölner Stadtteil Pfingst zur allsonntäglichen Messe geht, der steht über einer Kleiderkammer. Als die Kirche St. Theodor nämlich neu gebaut wurde, bestand der Pfarrer darauf, dass unter den Kirchenraum ein Keller kommt mit Essensausgabe, Fahrradwerkstatt, Beratung darin. Erst der Dienst, dann der Gottesdienst. Das Fundament dieser Kirche ist also wörtlich zu nehmen. Und genau so denkt Franz Meurer, der Pfarrer, über die Demokratie. Die trägt nicht der Staat mit seinen Programmen und Zuständigkeiten. Die Demokratie tragen Nachbarn, die etwas miteinander anfangen. 34 Jahre lang hat er das in Höhenberg und Pfingst vorgeführt, in genau den Kölner Stadtteilen, über die sonst nur in Sozialberichten geschrieben wird. Zum 1. Oktober hört er auf. Ob so ein Fundament hält, wenn der geht, der es gegossen hat, darüber spricht jetzt Franz Meurer im Interview der Woche mit meinem Kollegen Christoph Heinemann.
1: Franz Meurer, seit 1992 Pfarrer der katholischen Kirchengemeinde St. Theodor und St. Elisabeth in den Kölner Stadtteilen Pfingst und Höhenberg. Diese rechtsrheinischen Viertel gelten als soziale Brennpunkte und deshalb ist die Sozialstation, die die Kirchengemeinde dort betreibt, wichtig. Essensausgabe, Kleiderkammer, Werkstätten und Höfiland, Höfi wie Höhenberg und Pfingst, also die beiden Stadtteile. Und Höfiland organisiert Ferienfreizeiten für Kinder und zwar unabhängig davon, ob oder an wen jeweils Bedürftige glauben. Franz Meurer wurde mit der Mevlüde-Gensch-Medaille und mit dem Verdienstorden des Landes Nordrhein-Westfalen geehrt. Und das sind nur zwei von vielen Auszeichnungen. Er ist CDU-Mitglied und gehört dem Sozialflügel der Partei an, der christlich-demokratischen Arbeitnehmerschaft. Franz Meurer hat viele Schriften verfasst. Ein Titel lautet »Wenn nicht hier, wo sonst Kirche gründlich anders«. Und er hat auch in Radio und Fernsehen mitunter seiner katholischen Kirche die Leviten gelesen. Guten Tag, Herr Meurer.
2: Ja, guten Tag, Herr Heinemann.
1: Sie treten in den Ruhestand. Am vergangenen Sonntag haben Sie die letzte Messe als Pfarrer zelebriert. Ende einer langen Dienstzeit. Was folgt für Sie?
2: Ja, mit 75 ist Schluss. Egal, ob man im Kirchenvorstand ist oder Bischof oder Pfarrer, da muss man raus. Aber selbstverständlich werde ich auch danach noch was machen. Ich ziehe jetzt in ein Seniorenhaus, in eine Wohnung und werde in der Pfarrei, wo ich bisher war, nicht mehr tätig sein, aber an anderen Orten, wo man mich braucht.
1: Also von wegen Ruhestand?
2: Doch, ich mache schon ein bisschen langsamer. Ich muss auch auf mein Herz ein bisschen achten, habe einen Herzschrittmacher, aber bin wohl gemut und fröhlich, denn irgendwann ist ja mal gut, wenn Schluss ist.
1: Herr Meurer, die Pfarrkirche St. Theodor wurde von dem Architekten Paul Böhm gebaut, der unter anderem auch das Hans-Otto-Theater in Potsdam geplant hat. 2002 wurde die Kirche geweiht. Unter dem Kirchenraum befindet sich die große Sozialstation. Welche Botschaft steckt in dieser Anordnung?
2: Es ist so, 1992 wurde die Kirche vom Erdbeben getroffen, gab es wirklich, mit dem Epizentrum in Roermond. Und danach konnte die nicht mehr erhalten werden. Nach anderthalb Jahren war klar, die Versicherungen sagten, auch die Bauleute, Schluss. Und dann war ja die Frage, baut man neu oder nicht? Ich war gegen den Bau, aber damals hat noch jeder gedacht, eine neue Kirche bauen gehört dazu. Und dann haben wir gesagt, entweder folgen wir dem Bauhausprinzip, Form follows Function, das heißt, die Basis jeder Kirche ist die Diakonie, die Sorge für die Armen. Bei jeder Kirchweihe wird gebetet, hier ist der Ort, wo die Armen Nahrung bekommen, Kleidung bekommen. Und bei uns ist das eben in echt, 870 Quadratmeter. Man kann unter der Kirche zum Beispiel den Gabelstaplerführerschein machen, was viele jüngere Leute machen, dadurch auch eine Stelle bekommen. Da ist eine große Kleiderkammer für Erwachsene. Sehr wichtig, eine große Kammer für Kinder. Die kriegen also da Fahrrädchen, Kindersachen. Heute Morgen war noch offen, ja, die Mütter kommen ja 4 Termine im Jahr, ja, wo sie fest erwartet werden und alles vorbereitet ist. Aber wenn das Kind dann zwischendurch wegfährt mit der Schule, kann natürlich Matschhose geholt werden. Wir verteilen tatsächlich pro Jahr in einem Jahr 2000 Fahrräder, zurzeit ein bisschen weniger, die wir eben bekommen, die bei uns repariert werden. Heute Morgen haben noch zwei ehemalige Ingenieure, die jetzt auf Rente sind, Fahrräder repariert. Und da sind unsere 130 Weihnachtssterne, die wir an Straßenlaternen aufhängen, gelagert. Unser Motto ist ja, nach Hilde Domin aus einem Gedicht von ihr: Wir essen das Brot, wir leben vom Glanz. Wo es arm ist, darf es nicht ärmlich sein. Schönheit ist das, was die Menschen am meisten erfreut, und Gemeinschaft. Dann ist es gar nicht so wichtig, wie viel Geld man hat. Zum Beispiel, Sie haben ja eben schon unsere Kinderstadt erwähnt. Bei der Kinderstadt ist nicht das Wichtige, dass Kinder bespaßt werden, jedes Jahr über 500, 33 Jahre lang, sondern wir bilden jedes Jahr rund 100 Jugendliche aus, ganz streng. Sie sind 16, Herr Heinemann. Sie wollen Nachwuchsleiter werden, Schnupperleiter. Sie fehlen einmal. Entweder Attest vom Arzt oder nächstes Jahr wiederkommen, denn sie sind Vorbild der Kinder. Das heißt, wir sind in gewisser Weise auch ein Demokratieförderungsorgan. Bei uns lernen die jungen Menschen, Verantwortung zu übernehmen.
1: Sie haben jetzt mehrfach gesagt, heute Morgen, wir zeichnen das Gespräch am Mittwoch auf. Sie haben gesagt, in Köln bilde der Rhein eine Armutsgrenze, wobei es auch im linksrheinischen Köln natürlich Armut gibt. Wo verlaufen ansonsten Teilungen in Deutschland?
2: Ja, bei uns ist es der Rhein, wenn Sie zum Beispiel über die Hohenzollernbrücke fahren mit dem Fahrrad. Und ich habe gerade das Bild vor mir. Dann steht unten auf dem Fahrradweg, ab hier sinkt deine Lebenserwartung um 6 Jahre. Das heißt, es ist klar, was Adenauer gesagt hat, hinter Deutz beginnt der Balkan, ja? Nein, hinter Deutz beginnt das neue hoffnungsfrohe Teil von Köln, nämlich rechtsrheinisch. Die Schälsig, wie man sagt. Also die Schäle, die blinde Seite, sagt der Kölsche. Nein, ist nicht die blinde Seite. Und das haben wir versucht, unsere Seite des Rheines nach oben zu bringen.
1: Deutz, ganz kurz gesagt, das ist der erste Stadtteil, der dem Dom gegenüber liegt.
2: Ganz genau. Da war früher ein Deutzer Kastell, um sozusagen die wilden Horden abzuwehren. Und kurz dahinter ist eben Höhenberg-Pfingst im Kölner Osten, wo ich 34 Jahre tätig bin.
1: Wie haben sich diese Stadtteile in Ihrer Amtszeit verändert?
2: Ja, sie haben sich durch Zusammenarbeit verändert. Ich bin ja nur einer. Das heißt, bei uns ist zum Beispiel alles ökumenisch. Ökumene ist doppelt so gut, halb so teuer. Ich war ganz stolz, dass der Imam natürlich bei meinem Abschiedsgottesdienst dabei war, ja. Und andere auch von der Moscheegemeinde. Das heißt, unsere Überschrift ist, wir müssen zusammenhalten. Ich sage es mal auf Kölsch und übersetze es dann. Nichts ist so schlecht, dass es nicht für Idiot ist. Also nichts ist so schlecht, dass es nicht für was gut ist. Jeder Beitrag zählt. Das heißt, es sind nicht nur die einen, die alles wissen, können, besitzen, und die anderen, die zu dumm sind, die den Service machen. Nein, jeder Beitrag zählt. Zum Beispiel in unserer Kinderstadt im Sommer sind die wichtigsten die Technikleute. Wenn Sie für 900 Leute, 500 Kinder, 100 Gruppenleiter und die vielen Erwachsenenhelfer zum Beispiel Toilettenwagen bauen, nicht nur Dixie-Klos, sieht ja schrecklich aus, ja. Wenn Sie die Versorgung mit Elektrizität, mit Wasser herstellen, wenn Sie zum Beispiel für 900 Leute kochen, finde ich persönlich übrigens viel einfacher, als für sich selbst zu kochen, ja. Weil, ja, dann hat man klare Vorgabe, zum Beispiel 125 Kilo Kartoffelschälen. Da haben die einen irren Spaß dran, ja. Oder es kommt extra eine Italienerin, die macht das echte Spaghetti Carbonara. Ist nämlich nichts mit Sahne, ist nur mit Eigelb.
1: Okay, ja? Haben wir das auch gelernt, genau.
2: Ja. Nein, ich wollte damit ja nur sagen, wichtig ist, alles, was die Leute können, für andere, mit anderen, das auch wachzurufen.
1: Für andere, mit anderen. Sie setzen in Ihrer Gemeinde nicht auf den Staat, sondern auf Freiwillige. Wie gewinnen Sie Menschen, die für Menschen ehrenamtlich tätig sind?
2: Wir gewinnen die eigentlich gar nicht, die kommen von selbst. Ich bringe mal ein Beispiel. Der evangelische Pfarrer bei uns, der hat 17 Jahre lang alleine jeden Tag die Toiletten in der Kinderstadt geputzt. Und dann kam am ersten Tag im 18. Jahr ein Ehepaar und sagte, hören Sie mal, wir haben eine Putzfirma. Ab jetzt wird abends professionell geputzt. So, der Witz ist der, wenn du merkst, die Gemeinschaft rächt, dann kannst du dich beteiligen. Wir haben ganze Bereiche, wo wir Mitarbeiter ablehnen müssen, zum Beispiel in der Kinderkammer. Da sind 9 Frauen. Und die wissen, ohne dass sie Psychologie studiert hat, wenn wir uns vermehren, gibt es Krach. Ja? Wenn wir jetzt 15 sind, ist wahrscheinlich nicht mehr gut zusammenzuarbeiten.
1: Menschen für Menschen. In den kommenden Jahren gehen Millionen Bürgerinnen und Bürger der so bezeichneten Babyboomer-Generation in den Ruhestand. Wie könnten diese Menschen die Gesellschaft verändern?
2: Ja, die brauchen wir dringend nach der berühmten These von Wolfgang Bockenförde, lebt ja unsere Demokratie von Voraussetzungen, die sie selber nicht schaffen kann. Ich selber bin ja sehr für einen schlanken Staat, der sich engagiert. Nur der alleine kann es ja gar nicht schaffen. Wir brauchen gesellschaftliche Gruppen, ja, Vereine, Bürgervereine, die sich beteiligen, das Miteinander zu organisieren. Wir haben zum Beispiel Studenten wohnen, 11 an der Zahl, die umsonst wohnen und dafür 6 Stunden pro Woche Kindern helfen, ihre Schulaufgaben zu bewältigen, die zu Hause keinen Schreibtisch haben, kein Zimmer und so weiter und so fort, die aber natürlich mit denen noch Ausflüge machen, die mit denen kochen, die lieb halten, die Spiele machen und so weiter. Das heißt, ohne diesen Support, ohne diese Unterstützung aus der Gesellschaft heraus kann eine Kommune, kann ein Staat das Zusammenleben nicht organisieren. Da muss eins zum anderen kommen. Und wir merken ja, die Parteien, die das machen, die bekommen Stimmen bei uns. Ich selber bin ja in der CDU, weil bei uns gab es gar keine SPD. Bei uns haben die Jusos früher den Senioren die Kohlen hochgetragen. Das heißt, es war selbstverständlich, sich zu engagieren. Und diese Erfahrung, das Füreinander, Miteinander, Beieinander und nicht nebeneinander, gegeneinander, ohneeinander, das Treibmittel der Demokratie ist. Diese Erfahrung versuchen wir zu implantieren.
1: Interview der Woche im Deutschlandfunk heute mit dem Kölner Sozialpfarrer Franz Meurer. Herr Meurer, in wenigen Wochen feiert die Kirche ihren Namensvetter, den heiligen Franz von Assisi, der vor 800 Jahren gestorben ist. Der letzte Papst, Franziskus, hat immer eine arme Kirche gefordert. Warum ist die heutige Amtskirche davon so weit entfernt?
2: Ja, die Kirche, die aber bei den Menschen ankommt, ist eine einfache Kirche. Ich glaube, er hat nicht nur äußere Armut gemeint, sondern hat Einfachheit gemeint. Er hat ja auch zum Beispiel gesagt, die Ökologie, ja, ist ganz wichtig, denn der Klimawandel trifft zuerst die Armen. In seinem berühmten Enzyklika Laudato Si hat er ja diese Verbindung gebracht. Ja? Das heißt, die Armen sind die, die am ehesten betroffen sind. Und er hat ja auch das berühmte Wort des heiligen Franziskus genommen, verkündet das Evangelium notfalls auch mit Worten. Das heißt, was ich jetzt mache, ist der Notfall, ja, im Interview etwas zu sagen. Der Normalfall ist, praktisch anzupacken. Und das meinte ja der Papst. Man muss ja auch klar sagen, Papst Franziskus war ja so ein bisschen in Köln, sät man eine Heizefeiz. Also man wusste nicht so genau, auf welche Ideen er noch alles kommen konnte. Aber das war ja auch gut. Unser neuer Papst hat ja die Soziallehre, von der ich ja herkomme, ja, die christliche Soziallehre, wie man zusammenleben soll, die Gemeinschaft fördern soll, auch als Überschrift. Er setzt ja fort, was Franziskus gemacht hat. Und das finde ich besonders gut. Vielleicht sogar ganz wichtig, dem Ganzen jetzt auch einen rechtlichen Hintergrund zu geben. Das wäre mein Traum.
1: Sie selbst sind ein asketischer Typ, kann ich, glaube ich, so sagen. Sie tragen Kleidung aus der Kleiderkammer. Sie sind mit dem Fahrrad hier ins Funkhaus gekommen. Was bedeutet für Sie Verzicht?
2: Verzicht bedeutet für mich zum Beispiel Zölibat, um nicht drum herum zu reden. Ja? Also ich halte für eine der schwierigsten Dinge, allein zu leben. Ich kann das, dank der Gnade Gottes. Wenige Menschen können das. Wird die Frage sein auf Dauer, ob die Kirche in einem Land wie unserem den Zölibat noch vorschreiben kann. Es ist ja nicht aus dogmatischen Gründen notwendig. Ich habe es geschafft. Aber wenn Sie schon Verzicht sagen, der größte Verzicht für mich war der Verzicht auf Familie. um dem Herrgott zu gefallen.
1: Für Sie, das haben Sie immer gesagt, gilt, die Kirche ist für die Menschen da und nicht umgekehrt. Wenn Sie sich allein den Umgang der Kirche mit Frauen anschauen, hat die Kirche diesen Satz vergessen oder galt der nie?
2: Ist eins der ganz, ganz großen Probleme. Wir müssen uns ja klar vor Augen führen, die Weltkirche ist der Grund dafür, dass die Frauen bei uns nicht in Ämter kommen. Du kannst also ja schon afrikanischen Christen fast nicht beibringen, dass Homosexualität normal ist. Ja? Ist fast unmöglich. Ja? Und du kannst Menschen in anderen Kulturen ganz schwer rüberbringen, dass Männer und Frauen nicht nur die gleichen Rechte haben, den gleichen Wert haben, sondern auch die gleichen Positionen bekommen sollten. Um es mal klar zu sagen, wenn bei uns die Frauen aufhören würden, wir haben natürlich auch eine Gruppe Maria 2.0, dann wäre bei uns auch Ende der Sendung. Da ist überhaupt keine Frage. Und die Frage ist ja, muss man jetzt alles nach vorne bringen oder kann man Dinge auch einfach machen? Wir Deutschen wollen ja, dass alles gesetzlich geregelt ist. Selbstverständlich sprechen bei uns auch nach dem Evangelium Frauen. Ja, man kann jetzt sagen, die predigen, natürlich predigen die auch. Oder jetzt bei meinem Abschied habe ja nicht ich gepredigt, da haben drei ein Glaubenszeugnis abgelegt. Um es auch mal ganz klar zu sagen, ohne Ordensschwestern in anderen Kontinenten, Südamerika und Afrika, wäre auch tote Hose. Das heißt, wir haben hier eins der Probleme, die im Moment nicht lösbar sind. Springen wir ein anderes. Schon Johannes Paul II. Hat gesagt, ich weiß, dass ich das größte Problem für die Ökumene bin. In der Ökumene genauso. Wir müssen vorankommen und zum Thema Armut. Johannes Paul II. Schon hat gesagt, wenn irgendwo Hunger auf der Welt ist, müssen wir alle goldenen Kelche und Patenen für den Gottesdienst verkaufen und dafür Brot und Lebensmittel kaufen. Macht man natürlich praktisch nicht.
1: Wollte ich gerade sagen, passiert gerade nicht.
2: Nein, aber es ist wichtig, an sowas zu erinnern. Dass man also bescheiden lebt. Dass man, bei uns ist doch überhaupt keine Frage, um mal ganz klar zu sagen, so viel Demokratie wie in der Kirchengemeinde vor Ort gibt es kaum irgendwo. Wenn ich sagen würde, ich bin der Pastor also, dann würde ich sagen, bist du krank? Ich bringe mal ein Beispiel, wo ich immer gegen gestimmt habe. Wir haben bei uns Kirchenasyl. Ich habe immer dagegen gestimmt, natürlich finanziere ich das, natürlich helfe ich mit, natürlich habe ich die Wohnung vorgeschlagen. Ich selber halte zurzeit Kirchenasyl für falsch. Wir sind ein Rechtsstaat, muss die Kirche sich raushalten, aber ist nur meine Meinung. Und die Kirchenvorstand, Freie Gemeinderat haben dagegen gestimmt, denn es gilt bei uns der Grundsatz, ich sage es mal Englisch, weil ich es von einem Pater aus Chicago gelernt habe. Unity is not consensus. Also Einheit bedeutet nicht Übereinstimmung in der Meinung. Und das wäre mir wichtig. Und wenn sich davon mehr abbildet in der Kirche, was natürlich meine Hoffnung ist, dann könnten sich auch Fragen wie Frauen in der Kirche oder Ökumene lösen. Denn Demokratie bedeutet ja nicht one man, one vote allein, sondern ist ja ein way of life, ist eine Art zu leben.
1: Kommen wir gleich nochmal drauf. Ja. Es gibt keine Priesterinnen bis jetzt. Wie viel hat das mit Macht und mit Angst zu tun?
2: Mit Macht, glaube ich, heutzutage hier in unserer westlichen Gesellschaften kaum noch. Die Machtfrage, also sagen wir mal.
1: Innerhalb der Kirche, meine ich jetzt.
2: Ja, weiß ich, aber die verfasste Kirche, wer hat denn da Macht? Das ist ja
1: die Bischöfe, die Kardinäle.
2: Ja, theoretisch. Aber wer wird denn in der Kirche versetzt? Wer kriegt denn in der Kirche eine Abmahnung? Also bei aller Liebe, zum Beispiel, oft sind ja Missverständnisse, zum Beispiel in den Medien wird berichtet, ich würde nicht an die Jungfrauengeburt glauben. Das ist natürlich Quatsch. Ich habe mal in einem Interview, als der Müntefering, der ehemalige Minister, ja, gefragt hat, kann ich auch in der Kirche bleiben, wenn ich nicht dran glaube, habe ich gesagt, natürlich, du kannst jedes Dogma persönlich nicht verstehen. Und dann wird so was daraus gedreht, ist doch real, ja. Also ich wäre nicht in der Kirche tätig, wäre kein Priester geworden, wenn nicht von den Jugendzeiten an für mich der Glaube nur Freiheit bedeutet, hätte und weiter bedeutet. Punkt. Natürlich waren manche Bischöfe mal anderer Meinung als ich, aber wir begegnen uns immer mit Respekt.
1: Kirche gründlich anders, haben Sie in einem Buchtitel gefordert. Welche katholische Kirche wünschen Sie sich?
2: Ich wünsche eine katholische Kirche, die mehr Gas gibt in der Frage der Ökumene. Ich wünsche mir eine katholische Kirche, die regionaler denkt. Wir können die afrikanische, die indische Situation nicht von hier verändern. Das wäre neuer Kolonialismus, das ist Quatsch. Aber wir leben in einer Situation, in der wir die Demokratie fördern müssen. Ich bin sehr froh über alles, was unsere katholische Kirche in Deutschland zum völkischen Nationalismus gesagt hat. Also man muss auch mal Sachen sagen, auf die man stolz ist. Das ist einfach top. Ich bin sehr froh, dass Papst Leo aus Südamerika kommt, der weiß, wie eine völlig andere Lebenssituation aussieht. Ich bin sehr froh, dass er aus dem Orden kommt, wo alles demokratisch ist. Das heißt, mein Problem ist, ich kann immer nur das Positive zuerst erkennen. Ja, und das andere, ja, da muss man dann gucken, dass man da dranbleibt an den Problemen.
1: An der Basis sagen Sie, was kann jede, was kann jeder, der oder die uns gerade zuhört, tun, damit eine Gesellschaft wieder zusammenrückt?
2: Ja, zum Beispiel, wenn man auf Rente geht, sich bei den Schulen rundherum umhören, wo brauchen Kinder Unterstützung, um Deutsch zu lernen. Zweitens, mal zu sehen, was kann ich teilen, um das auch mal ganz klar zu sagen, wem es gut geht, wer ein Eigenheim hat und mitbekommt, dass viele Leute Angst haben, überhaupt eine Wohnung zu finden, der kann doch auch mal Hirn reinschmeißen und sagen, okay, wir wollen mal gucken, ob man nicht einfach Wohnungen irgendwie bauen können. Also auch durchaus anspruchsvolle Aufgaben wahrnehmen. Man kann selbstverständlich auch mal überlegen, wie kann ich mit meiner Familie mich mit anderen Familien vernetzen, um andere mitzunehmen? Wir haben zum Beispiel bei uns eine Aktion, wo 8 Familien 8-mal zusammenkommen aus einfachen Verhältnissen. Dabei lernen, wie kann man zusammen spielen, wie kann man Krach miteinander auflösen, wie kann man Ausflug machen. Jedes Mal kocht eine andere von den 8 Familien. Und wenn sie so wollen, ohne dass es angekündigt wird, ist am Schluss sowas wie eine Familienverbindung gewachsen. Das heißt, man muss Fantasie reingeben, wie man vor Ort etwas vernetzen kann. Bei uns ist zum Beispiel die Regel, alles umsonst, nichts gegen Geld. So, und wer jetzt Geld hat, der kann doch mal sagen, okay, am Sportverein, die Getränke gehen auf mich. Der Nächste sagt, nee, die Fritten gehen auf mich. Das heißt, eine andere Denke, ja, zu implantieren, denn jeder und jeder will doch mal in den Himmel kommen. Und am Himmel wird ja nicht gefragt, was hast du behalten, sondern im Himmel wird gesagt, was hast du verschenkt. Und das ist die Währung, die da gilt.
1: Franz Meurer, danke schön für das Gespräch.
2: Ja, vielen Dank, Herr Heinemann, super.
0: Unser Interview der Woche, heute mit dem Pfarrer Franz Meurer. Die Fragen stellte Christoph Heinemann. 450 Millionen Silbermünzen, rechnerisch eine für jeden Chinesen, der damals lebte. So hoch war die Rechnung, die die Siegermächte dem chinesischen Kaiserreich heute vor 125 Jahren in Peking vorlegten. Mehr als der Staat in einem ganzen Jahr überhaupt einnahm. Unterschrieben wurden sie im sogenannten Boxer-Protokoll, benannt nach den Kämpfern, die gegen die Fremden im eigenen Land aufgestanden waren. Boxer nannte sie der Westen wegen ihrer Kampfkunst. Militärisch war da aber schon längst alles entschieden. Geblieben ist die Demütigung und die wirkt bis heute. Wenn Pekings Führung vom Jahrhundert der Demütigung spricht, dann meint sie auch dieses Papier. André Zanto über den Tag, an dem China die Rechnung für seinen Aufstand bekam.
3: Wir sind jetzt bald in Peking, der Hauptstadt von China. Die Chinesen sind ein Jahrtausende altes Kulturvolk. Also bildet euch nicht ein, dass ihr besser wärt als diese Menschen, nur weil sie unsere Sprache nicht verstehen.
4: Charlton Heston reitet im Jahr 1900 als US-Major mit hunderten Soldaten in Peking ein. Die Szene stammt aus dem spanisch-US-amerikanischen Film 55 Tage in Peking. Er kommt 1963 in die Kinos und handelt vom Boxeraufstand.
5: Falls ich nun einen Boxer töte, Sir Arthur, gäbe das nicht diplomatische Verwicklungen?
6: Das ist nicht zu befürchten.
4: Warum wurden die Boxer genannt?
7: Weil sie Kampfkunstpraktiken verübten im Vorgehen gegen die Ausländer. Das heißt also, das waren zum einen magische Praktiken zur Unverwundbarkeit und gleichzeitig die Anwendung von Kampfkünsten.
4: Kurt Eberspecher ist Sinologe an der Universität Bonn mit dem Schwerpunkt auf Chinas Geschichte.
7: Die ursprüngliche Bezeichnung Ihre Tuan bezeichnet im Direkten die Einheiten für Einheit und Gerechtigkeit. Ursprünglich waren das die Fäuste für Einheit und Gerechtigkeit. Und von diesen Praktiken kommt die westliche Bezeichnung Boxer.
4: Ursprünglich sind die Männer Bauern aus Shandong, die für Überschwemmungen und schlechte Ernten die westliche Einflussnahme in China verantwortlich machen. Sie greifen chinesische Christen an, Eisenbahnlinien und besetzen Teile von Peking. Das chinesische Militär schickt zur Unterstützung Soldaten.
8: Sie setzen jetzt Feldgeschütze ein.
9: Demnach hat die kaiserliche Armee Angriffsbefehl bekommen.
7: Der eigentliche Boxerkrieg, mit dem wir es dann zu tun haben, das ist dann tatsächlich eine Auseinandersetzung auch zwischen den westlichen Truppen und tatsächlich dem chinesischen Militär, bei dem die Boxer selbst dann im Anschluss keine vordringliche Rolle mehr spielen.
4: Die Belagerung des Diplomatenviertels in Peking wird in dem Spielfilm als heroischer Abwehrkampf der Ausländer aus 8 Nationen gezeigt. Japan, Russland, Italien, Frankreich, USA, Deutschland, Österreich, Ungarn und das Vereinigte Königreich reagieren. Sie schicken Marineeinheiten Richtung Peking, aber das schlägt fehl.
7: Dann fingen die ausländischen Mächte an, im größeren Maße Truppen nach China zu verlegen. Das war natürlich relativ einfach für die Mächte wie zum Beispiel Russland oder Japan, die sowieso ihre Soldaten nahe stationiert hatten. Die Franzosen und die Briten sandten vor allem Kolonialeinheiten aus Indochina und aus Indien. Und Deutschland stellte das größte Expeditionskorps zusammen, das es bis dahin außerhalb Europas jemals gegeben hatte. Tatsächlich insgesamt um die 20.000 Soldaten, die vor allem aus Freiwilligen praktisch sämtlicher Truppen in Deutschland bestanden.
4: Die Truppen der 8-Nationen-Allianz durchbrechen den Belagerungsring in Peking und befreien die seit 55 Tagen eingeschlossenen Ausländer.
7: Dann ziehen sich die chinesischen Soldaten zurück, der Kaiserhof flieht aus Peking. Danach gibt es zwar noch einzelne Auseinandersetzungen mit dem Militär, aber im Wesentlichen wird danach das Gebiet zwischen Peking und der chinesischen Küste von den ausländischen Truppen besetzt. Und es gibt danach noch verschiedene sogenannte Strafexpeditionen, die dann nach Boxerbanden fahnden sollen.
4: Die Gewaltexzesse ausländischer Truppen in China zeigt der Hollywood-Film nicht. Kein Verweis auf Morde, Plünderungen und die Ausbeutung der Rohstoffe durch die Kolonialmächte. Am 7. September 1901 wird das Boxerprotokoll unterzeichnet. Aus chinesischer Sicht eine völlige Katastrophe.
7: Im Boxerprotokoll wird erst einmal die Schuld Chinas festgestellt. Es wird eine gigantische Kriegsentschädigung festgelegt, die an die beteiligten Mächte zu zahlen ist. An vorderster Front dabei steht Deutschland unter anderem, weil der deutsche Gesandte ermordet worden war. Und dazu bekommen die ausländischen Mächte zusätzliche Rechte, um auch weiter Truppen sowohl in Peking als auch in den chinesischen Küstenhäfen zu stationieren.
4: Der Tiefpunkt im Jahrhundert der Demütigung, so Chinas Sicht, sagt der Sinologe Kurt Eberspecher. Und gleichzeitig auch ein zentrales Element deutscher Kolonialgeschichte, das allerdings hierzulande fast vergessen ist.
7: Im Westen ist die Erinnerung an den Boxeraufstand weitgehend aus den Köpfen verschwunden. In China ist das nach wie vor sehr präsent. Also das lernt jedes Kind in der Schule. Der Westen wollte schon einmal China übernehmen, kontrollieren und ausbeuten. Und so etwas darf unter gar keinen Umständen wieder passieren.
10: Zwei Uhr, die Nachrichten. In Sachsen-Anhalt ist die AfD als mit Abstand stärkste Kraft aus der Landtagswahl hervorgegangen, verfehlt aber nach derzeitigem Stand die absolute Mehrheit der Mandate. Für die Regierungsbildung bedeutet dies nach der jüngsten Hochrechnung von Infratest DIMAP, dass die AfD einen Koalitionspartner benötigen würde. Um wiederum eine AfD-geführte Regierung zu verhindern, müssten sich alle 5 anderen im neuen Landesparlament vertretenen Parteien auf eine Zusammenarbeit verständigen. Beide Varianten galten zuletzt als politisch unwahrscheinlich. Laut der Hochrechnung zeichnet sich folgendes Ergebnis ab. Die AfD wird derzeit bei 44% gesehen und hätte ihren Stimmenanteil im Vergleich zur vorangegangenen Wahl mehr als verdoppelt. Die CDU wiederum verliert über die Hälfte und steht nun bei 17,4%. Die Linke gibt 2,4 Punkte nach und liegt bei 8,6. Die SPD legt mit 0,5